0: Zuletzt hatten die iranischen Revolutionsgarden auf amerikanische Attacken mit Gegenangriffen auf US-Stützpunkte in anderen Ländern der Region reagiert. Ziele waren unter anderem Stellungen in Jordanien, Bahrain und Kuwait. Russland hat erneut die ukrainische Hauptstadt Kiew angegriffen. Nach Angaben von Bürgermeister Klitschko wurden die Attacken mit ballistischen Raketen durchgeführt. Diese gelten wegen ihrer hohen Geschwindigkeit als nur schwierig abzufangen. Laut Zeugen und Reportern gab es mehrere Explosionen. Nach Angaben der Behörden brachen in mindestens zwei Stadtteilen Brände aus. Teils seien diese durch herabgestürzte Trümmerteile ausgelöst worden. Derweil meldeten die russischen Besatzer ukrainische Drohnenangriffe in den von Moskau kontrollierten Teilen der Region Donetsk. Dabei seien mehrere Menschen getötet worden, teilte der von Moskau eingesetzte Verwaltungschef Puschilin im Online-Dienst Telegram mit. Eine Stellungnahme aus Kiew lag zunächst nicht vor. Bundesaußenminister Wadefuhl besucht heute das Hauptquartier der norwegischen Streitkräfte in Bodø. Vor seiner Abreise forderte der CDU-Politiker mit Blick auf eine anhaltende Bedrohung durch Russland eine Neuausrichtung der Verteidigung und Abschreckung an der NATO-Nordflanke. Moskau dränge militärisch und wirtschaftlich immer stärker in die Region, die für die Sicherheit der Allianz von herausragender strategischer Bedeutung sei. Dabei schrecke Russland auch vor Provokationen und hybriden Angriffen nicht zurück. In Bodø, nördlich des Polarkreises, befindet sich auch ein NATO-Luftoperationszentrum, das dort im vergangenen Jahr als Ergänzung zu bereits bestehenden Zentren in Deutschland und Spanien eröffnet wurde. Es dient der Planung und Koordinierung von Luftoperationen der Allianz in der Arktis und im Nordatlantik. Der brasilianische Senator und Präsidentschaftskandidat Flávio Bolsonaro darf seinen derzeit unter Hausarrest stehenden Vater Jair Bolsonaro 90 Tage lang nicht besuchen. Das entschied ein Richter des brasilianischen Obersten Gerichtshofs. Der ehemalige Präsident Jair Bolsonaro wurde wegen eines Putschversuchs zu 27 Jahren Haft verurteilt, die er aus dem Hausarrest absitzt. Dem Richter zufolge verstieß ein von Bolsonaro verfasster Brief, der von seinem Sohn über die sozialen Medien geteilt wurde, gegen die Auflagen des Arrestes. Zur Haftstrafe gehört demnach auch ein Verbot des Gebrauchs sozialer Medien. Flávio Bolsonaro will im Oktober gegen den amtierenden Präsidenten da Silva antreten. Die Berliner Verkehrsbetriebe müssen in ihren Fahrzeugen Werbung des rechtspopulistischen Portals News nach einem Gerichtsbeschluss wieder zulassen. News habe Anspruch auf gleichen und diskriminierungsfreien Zugang zu den Werbeflächen der BVG, teilte das Berliner Verwaltungsgericht mit. Das Medium hatte im April Außenwerbung an einem Doppeldeckerbus und Innenwerbung in U-Bahnen gebucht. Anfang Juni hatten die BVG die Werbekampagne unter Verweis auf Sicherheitsbedenken beendet. In sozialen Medien sei es zu Aufrufen gekommen, Einrichtungen der Verkehrsbetriebe zu beschädigen und den Betriebsablauf zu stören. Die BVG kündigte nach dem Urteil weitere Rechtsmittel an. Abschließend das Wetter. In der Nacht zum Dienstag im Norden langsam abklingende Schauer und Gewitter, nachfolgend Auflockerungen. Im Süden zunehmend wolkig, sonst oftmals klar, später von Südwesten her Gewitter oder gewittriger Regen. Temperaturrückgang auf 21 bis 13 Grad. Am Tage im Norden und Nordosten locker bewölkt oder sonnig, sonst teils wolkig, teils sonnig. Im Tagesverlauf vor allem im Süden und der Mitte teils kräftige Gewitter mit Unwettergefahr. Höchstwerte von Nordost nach Südwest 21 bis 35 Grad. Das waren die Nachrichten.
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2: Heute Nacht mit Mike Herbstreut. Schön, dass Sie zuhören.

Frankreich feiert's am Nationalfeiertag heute. Da gibt's wie üblich Militärparade und Feuerwerk in Paris sowie Feste im ganzen Land. Ist nur die Frage, wo steht Frankreich derzeit eigentlich? Und was bedeutet das für das deutsch-französische Verhältnis? Eins unserer Themen in dieser Stunde in der Radionacht. Davor hören Sie aber erstmal unsere Kommentare zu den wichtigsten Themen des Tages gestern.

0: Die USA haben bereits zum vierten Mal innerhalb einer Woche Ziele im Iran angegriffen. Der Iran reagiert mit Angriffen auf Kuwait, Bahrain und Jordanien. Bernd Niebrügge aus dem ARD-Studio Istanbul sieht die Diplomatie in der Krise.
1: Groß waren die Ziele der USA und Israels beim Angriff auf den Iran am 28. Februar. Das Atomprogramm stoppen, das Raketenprogramm ausschalten, die Revolutionsgarde zerschlagen. Und die Hoffnung auf ein Ende des brutalen Mullah-Regimes lieferte Präsident Trump und Ministerpräsident Netanyahu die politische Legitimation für diesen Krieg. Und heute, knapp 6 Monate später, da kreist die Debatte fast nur noch um eine Frage: Wann wird die Straße von Hormuz wieder geöffnet? Wann funktioniert der Welthandel wieder reibungslos? Das Schicksal der vom Mullah-Regime unterdrückten Bevölkerung, das Ende der Revolutionsgarde, wen interessiert das heute noch in den USA, in Israel oder Europa? Angesichts der strategischen Ziellosigkeit im Weißen Haus wächst die Gefahr, militärisch immer weiter nachzulegen. Aber ein All-in wie beim Poker, kann es das sein? Wo bleibt eigentlich der Plan B? Wo die diplomatische Ausstiegsstrategie, Herr Präsident Trump? Europa fordert beharrlich Diplomatie. Deutschland, Frankreich und Großbritannien verurteilen immer wieder die iranischen Raketenangriffe und rufen zu Friedensverhandlungen auf. Doch geändert hat das bis heute nichts. Europas Problem ist nicht der Mangel an Appellen, Europas Problem ist der Mangel an Einfluss. Und dann sind da noch die Golfstaaten. Seit Monaten werden sie von iranischen Raketen und Drohnen getroffen, trotzdem bleiben ihre Regierungen erstaunlich still. Saudi-Arabien, die Emirate, Katar oder Kuwait verfügen über gigantische Milliardenvermögen, politisch aber spielen sie bislang kaum eine Rolle. Oman, Katar und Pakistan bemühen sich zwar um Vermittlung, mehr aber auch nicht. Gerade jetzt müsste man von den Staaten am Golf mehr erwarten, mehr Führung, mehr gemeinsame Verantwortung und mehr Mut, Washington und Teheran eine eigene Friedenslösung vorzulegen. Diplomatie bedeutet mehr als nur Waffenstillstände zu organisieren. Sie muss klären, welche Sicherheitsgarantien sind denkbar, welche neue Sicherheitsordnung für den Golf soll entstehen. Alle Beteiligten, die USA, Europa und die Staaten der Region, müssen dabei über ihren eigenen Schatten springen und den Frieden wirklich wollen. Sonst bleibt dieser Krieg genau das, was er heute schon ist. Militärisch explosiv, politisch aber orientierungslos. Eine Wirklichkeit im Iran aber wird auch der beste verhandelte Frieden zunächst nicht ändern können. Die brutale Unterdrückung großer Teile der Bevölkerung durch die Revolutionsgarde und die Kleriker. Der Anspruch des Westens, daran etwas zu ändern, scheint gescheitert.
0: Ein Kommentar von Bernd Niebrügge. Wenn bei getrennten Eltern ein Elternteil seiner Verpflichtung nicht nachkommt, Unterhalt für seine Kinder an den anderen Elternteil zu zahlen, dann springt der Staat mit dem Unterhaltsvorschuss ein. Nun plant Bundesfamilienminister Karin Prien allerdings, diesen Vorschuss nur noch für Kinder bis einschließlich 15 Jahren zu zahlen. Gudula Geuter aus unserem Hauptstadtstudio meint, es trifft die Schwächsten.
2: Wer alleinerziehend ist in Deutschland, trägt eines der größten Armutsrisiken. 4 von 10 alleinerziehenden Familien sind armutsgefährdet. Und das, obwohl die Erwerbstätigenquote bei ihnen ganz besonders hoch ist. Schon deshalb ist der Plan sehr schwierig, gerade bei diesen Familien zu kürzen. Genauer gesagt beim Unterhaltsvorschuss. Den bekommt ein Kind auf Antrag, wenn der unterhaltspflichtige Elternteil nicht zahlt. Der Vorschuss ist nicht üppig, nicht höher als der Mindestunterhalt, aber für viele Familien macht die Leistung den Unterschied aus. Das Geld holt sich der Staat beim säumigen Zahler zurück, so zumindest die Theorie. Wenn Familienministerin Prien nun hier den Rotstift anlegen will, dann trifft sie in vielen Fällen Kinder mit besonders schwierigen Startbedingungen. Armut prägt nicht nur den Alltag eines Kindes, mit häufig schlechterer Ernährung, mit fehlendem Geld fürs Schwimmbad oder für die Klassenfahrt, sondern oft auch den weiteren Lebensweg. Man kann versuchen, Rechtfertigungen dafür zu finden. Tiefer als in die Sozialhilfe muss niemand fallen. Und bis 2017 war die Regelung noch viel härter als jetzt geplant. Damals gab es den Vorschuss höchstens 6 Jahre lang und nur bis zum 12. Geburtstag. Verglichen damit ist die Kürzung fast schon moderat. Statt bis zum 18. soll es das Geld bis zum 16. Geburtstag geben können, ohne zeitliche Begrenzung. Trotzdem, die Kürzung trifft die Falschen. Und leider nicht nur diese. Wie bei Überlegungen, den Kindersofortzuschlag zu streichen oder das Wohngeld umzugestalten, will die Koalition bei denen sparen, die ohnehin nicht viel haben. Gespart werden muss, aber da wäre beim Ehegattensplitting mehr zu holen oder mit einer größeren Einkommensdeckelung beim Elterngeld. Auf einem anderen Blatt steht die Idee, härter gegen säumige Zahler vorzugehen. Tatsächlich gelingt es dem Staat nur in 17% der Fälle, sich das Geld zurückzuholen. Vielleicht kann die Drohung mit einem begrenzten Fahrverbot helfen. An den einen Gamechanger muss allerdings niemand glauben. Ja, es gibt sie, die, meist Väter, die zahlen könnten, aber nicht wollen, nicht einmal für das eigene Kind. Wie viele das sind, weiß allerdings niemand so genau. Schon jetzt drohen säumigen Elternteilen Zwangsvollstreckungen und unter Umständen sogar das Strafrecht. Mehr Geld könnte oft durch bessere Behördenorganisation erreicht werden, wenn zum Beispiel öfter die Stelle, die eintreiben muss, auch die ist, die profitiert. Und mit genug und ausreichend spezialisiertem Personal. Sehr oft allerdings gibt es schlicht nichts zu holen. Und dann ist erst recht den Kindern nicht geholfen.
0: Ein Kommentar war das von Gudula Geuter. Expertinnen und Experten empfehlen der EU-Kommission, Kinder unter 13 Jahren keinen eigenen Zugang zu sozialen Medien zu erlauben. Für ältere Jugendliche könnten die Mitgliedstaaten eigene Regeln festlegen. Es bleiben noch viele offene Fragen, meint unsere EU-Korrespondentin Annabel Brockhus.
3: Nein, Einjährige müssen nicht wissen, wie sie scrollen und wischen, bevor sie laufen können. Ja, 4 bis 6 Stunden am Tag mit dem Smartphone zu verbringen, ist ungesund für Kinder und Erwachsene. Ja, Plattform- und Online-Dienste sind verantwortlich, denn sie entscheiden über Algorithmen, endloses Scrollen, automatische Videos. Ja, wenn man wie die EU-Gesetze hat, die Social Media und KI regulieren sollen, soll man die auch konsequent durchsetzen. Der 156-seitige Expertenbericht ist ernüchternd. Er stellt heraus, was eigentlich gesunder Menschenverstand sein sollte und unterfüttert es mit wissenschaftlicher Erkenntnis. Daraus folgen verschiedene Empfehlungen, die teilweise hinter aktuellen Regeln zurückbleiben. Die Zugangsbeschränkung für 3- bis 13-Jährige zum Beispiel. Die Experten sagen, Kinder und Jugendliche könnten Social Media und andere Online-Dienste wie KI-Chatbots und Videospiele nutzen, wenn Eltern oder Lehrer dabei sind. Wenn es eine Aufsicht gibt, mit der Kinder und Jugendliche auch über das Erlebte sprechen können. Das ist erstmal keine schlechte Idee. Gleichzeitig irritiert das, denn die großen Social-Media-Plattformen haben in ihren allgemeinen Geschäftsbedingungen eine strikte Altersgrenze von 13 Jahren. Auch wenn die öfter umgangen als eingehalten wird, ist es doch eine klare Grenze. Und die findet sich auch in europäischen Datenschutzregeln wieder. Insofern ist diese Empfehlung der Experten ein Geschenk an die Tech-Unternehmen. Ein Argument, warum man die selbst auferlegte Grenze von 13 Jahren auch in Zukunft nicht streng durchsetzen muss. Es wäre nach den Debatten der vergangenen Monate ein Kinderspiel für die Experten gewesen, sich einem pauschalen Altersverbot anzuschließen. Das wollen sie aber explizit nicht tun. Und das muss man ihnen zugutehalten. Ihnen geht es um eine Zugangsbeschränkung, abhängig von verschiedenen Altersstufen und abhängig vom Risiko, das von den verschiedenen Plattformen und Angeboten ausgeht. Der Zugang könnte demnach gelockert werden, wenn die Plattformen einen richtigen Kinder- und Jugendschutz einführen. Und damit nehmen die Experten weiter die Plattform in die Pflicht, sich anzupassen und differenzieren, wo es dringend nötig ist. Denn Social Media ist keine Gaming-Plattform, ist kein persönlicher KI-Assistent. Die Risiken und Lösungen sind unterschiedlich. Die europäische Debatte um ein Social-Media-Verbot wird das allerdings weder umlenken noch bremsen. Die Politik hat sich darauf schon gedanklich eingestellt. Das Europäische Parlament ist dafür, die Mehrheit der Mitgliedsländer diskutiert darüber. Und hier geht es dann um eine höhere Altersgrenze von 15 oder 16 Jahren. Es ist zusätzlich kontraproduktiv, wenn die Experten eine EU-weite harmonisierte Zugangsbeschränkung von 13 Jahren empfehlen und gleichzeitig erklären, Länder könnten national höhere Grenzen festlegen. Die große Frage ist nun, welche dieser Empfehlungen die EU-Kommission in ein Gesetz gießen wird. Den risikobasierten Ansatz sollte sie dringend behalten, ebenso den Fokus auf die Plattformen. Wenn es ihr um eine echte europäische Lösung geht, sollte sie eine Altersgrenze für

0: beeinträchtigt durch den nach wie vor bestehenden, wenn auch zunehmend verhaltenen Anspruch, das Élysée im globalen Maßstab weiterhin als Deutschland vor- und übergeordnete Groß- und Weltmacht in Erscheinung zu treten. Daraus resultiert ein latenter und offener Streit um die Lenkungshoheit auf dem deutsch-französischen Tandem und mehr noch um die Führungsrolle in der Europäischen Union.
1: Die 12 Kapitel folgen einer strikten Chronologie, beginnend mit der Dreyfus-Affäre. 1894 wurde Alfred Dreyfus, ein Hauptmann aus dem Elsass, ein Jude, der Spionage für Deutschland, des Hochverrats bezichtigt und hart bestraft. Zu Unrecht, wie sich später erwies. Damals aber sorgte die Affäre für eine gesellschaftliche Spaltung, die weiterwirkte.
0: Die Affäre Dreyfus bedeutete die Installation des Antisemitismus in der gesamten französischen Gesellschaft als politisch-soziale Ideologie mit einer oft genug bis an die Grenzen der Paranoia reichenden, ja hysterischen Zukunftsangst, die ihrerseits immer mehr mit einem Hinüberschielen zum schändlichen, insgeheim aber bewunderten deutschen Modell einherging.
1: Nach einer ausführlichen Darstellung der Ereignisse rund um den Ersten Weltkrieg geht es um den Zweiten unter dem Titel »Die Kollaboration mit den Deutschen«, die seit dem Vichy-Regime unter Marschall Pétain und dem Volk allgemein von Hitler aufgezwungen worden, hieß es jahrzehntelang im Land. Obgleich französische Forscher dies schon ab Mitte der 1970er Jahre als reine Mär entlarvten.
0: Nach Henri Amouroux bestand das französische Volk damals aus 40 Millionen Pétainisten. Durch ihn lebten sie in der Illusion, dass Frankreich selbst in der größten Niederlage seiner Geschichte Größe bewahrt habe und in einem künftigen, von Deutschland beherrschten Europa als gleichberechtigter Partner auftreten werde.
1: Das Porträt des ersten Staatschefs des modernen Frankreichs und mit Konrad Adenauer Initiator der deutsch-französischen Aussöhnung, Charles de Gaulle, ist betitelt »Mehr Scheinen als Sein«. Im Kapitel zu François Mitterrand geht es vor allem um dessen Bemühen, die deutsche Einheit zu verhindern. Unablässig stellt Kellmann die Frage nach Frankreichs wahren Absichten. Als Paradebeispiel dient ihm eine Szene, die in die Annalen einging. Als Kohl und Mitterrand 1984 vor dem Beinhaus von Domont der Opfer der Schlacht von Verdun gedachten, Hand in Hand.
0: Ob das dortige Main dans la Main spontan oder von Mitterrand geplant war, werden wir nie erfahren. Von Kohl jedenfalls ging die Initiative nicht aus. Die Film- und Fernsehaufnahmen zeigen eindeutig, wer wem die Hand gereicht hat, wodurch sich der Verdacht des Kalküls unwillkürlich aufdrängt, so die Germanistin und Historikerin Hélène Millard de la Croix. Dieser wird dadurch erhärtet, dass Mitterrand seine Hand erst nach dem Verklingen von Einigkeit und Recht und Freiheit und dem Beginn der Intonierung der Marseillaise reicht. Was spielte sich hier ab? Wer instrumentalisierte wen?
1: Gemäß dem Untertitel »Deutschlands schwieriger Nachbar« liegt der Fokus auf Frankreichs potenziellem Fehlverhalten. Dabei kann sich auch Deutschland teils als schwieriger Nachbar gebärden. Die Passivität, mit der die damalige Bundesregierung auf Macrons Sorbonne-Rede 2017 zur Europa reagierte, sorgt immer noch für Zwist in Deutschland. Darüber aber geht Kellmann schlicht hinweg.
0: Zum Schluss, gewissermaßen als Krönung, fordert Macron eine eigene europäische Souveränität. L'Europe en marche? Bedingt. Merkels Reaktion ließ auf sich warten. Das lag zum einen daran, dass sich die letztlich in eine große Koalition mündenden Verhandlungen an der Spree über ein halbes Jahr hinzogen. Es lag gleichermaßen aber auch daran, dass Macron in diesem Prozess von außen machtanmaßend eingriff.
1: Kellmann unterstellt Frankreich den Traum von der Großmacht und stellt zugleich dar, für wie unrealistisch er ihn hält. Anhand der politischen Krisen und Skandale im Land oder auch des industriellen Niedergangs. Um die Jahrtausendwende herum waren Frankreich und Deutschland einander noch die wichtigsten Handelspartner. In der Bundesrepublik ist der linksrheinische Nachbar nun auf Platz 3 abgerutscht, hinter die Vereinigten Staaten und China. Manche Bemerkung des Autors ist schlicht Humbug, wie die »Kein Thema im modernen Frankreich werde so heiß diskutiert und ideologisch aufgeladen, wie die Frage nach den Rechten, dem Selbstverständnis und der Funktion der Frau«. Insgesamt jedoch vermittelt die Lektüre ein Gefühl für Selbstverständnis und Befindlichkeit.

0: im heutigen Frankreich. Vor allem dank der verständlichen Darstellung komplexer geopolitischer Zusammenhänge und der Einordnung aktueller Entwicklungen. Dass links des Rheins keine Rede mehr ist von La Grande Nation, gibt Kellmann zum Schluss selbst zu. Sein schonungslos offener Ton jedoch wirkt teils typisch deutsch und leicht ermüdend. Der Autor aber will wachrütteln, auch im Interesse der Zukunft Europas. Er wendet sich speziell an die Achse Berlin-Paris.
1: Sie muss ökonomisch und sicherheitspolitisch das Gegengewicht zu dem amerikanischen Neo-Isolationismus bilden, und zwar in der Tat als eigenständiger internationaler Akteur. Für manche Exklusivitätsansprüche und Großmachtträume, wie auch für Machtrivalitäten, ist auf dem Tandem kein Platz, weniger denn je, vielmehr sind sie eine Gefahr. Nicht zuletzt für das Führungsduo selbst. Merz-Cron muss gemeinsam handeln, auch wenn der eine das Steuer in der Hand hält und der andere nur Hintersasse sein darf.
2: Klaus Kellmann, der Traum von der Großmacht, Frankreich, Deutschlands schwieriger Nachbar. Im Metropol Verlag erschienen, Umfang 645 Seiten, Preis 26 €. Rezensentin war Susanne Krause.

0: Vor 10 Jahren erschütterte ein Putschversuch die Türkei. Natürlich nicht der erste in der Geschichte des Landes, aber ein gut vorbereiteter Angriff, der deutlich machte, dass selbst ein autoritärer Herrscher nicht alles kontrollieren kann. Seitdem gibt es noch mehr Repression im Land, noch weniger Gnade für Regierungskritiker und Oppositionelle. Die US-amerikanische Journalistin Susie Hansen nutzt ihre Beobachtungen in einem Istanbuler Stadtviertel als ein Fenster zu einer Stadt, einem Land und einer Region im Umbruch. Sie beleuchtet, wie sich die autoritäre Wende unter Erdogan, der Krieg in Syrien und die geopolitischen Veränderungen auf eine Nachbarschaft ausgewirkt haben und wie repräsentativ das für das ganze Land ist. Unsere Korrespondentin in der Türkei, Susanne Güsten, hat Hansens Buch gelesen, das bislang nur auf Englisch erhältlich ist. Titel: From Life Itself. Turkey, Istanbul and a Neighborhood in the Age of Erdogan. Aus dem Leben gegriffen. Die Türkei, Istanbul und ein Viertel im Zeitalter Erdogans.
1: 7 Jahre lang hat sich die amerikanische Journalistin Susie Hansen für dieses Buch in Karagümrük herumgedrückt, einem historischen Stadtteil von Istanbul über dem Goldenen Horn. Stundenlang, tagelang, jahrelang hat sie mit den Bewohnern des Stadtviertels geplaudert. Im Kaffeehaus und beim Herrenfriseur, beim syrischen Zuckerbäcker und beim türkischen Krämer. Als Seismographen für die Erschütterungen von Kriegen, Globalisierung und tatsächlichen Erdbeben sieht Hansen ihr kleines Stadtviertel unter den byzantinischen Stadtmauern. Etwa für die Auswirkungen des Krieges in Syrien, der tausende Flüchtlinge in die Nachbarschaft spülte. Hier unterhält sie sich mit einer türkischen Familie in Karagümrük, die den syrischen Neuankömmlingen mit Rat und Hilfe beisteht.
2: Nicht wegen Staatspräsident Erdogan seien sie aufgeschlossen für die Syrer, sondern wegen ihrer Religion und als Kinder des Osmanischen Reichs, behauptete Hüseyin. Aus dem Ramadan seien sie es zudem gewohnt, den Armen zu helfen. Es ist eine Frage der Toleranz, sagte Delanur. Es geht um Mitgefühl, sagte Hüseyin. Ich glaube, es hängt vom menschlichen Entwicklungsstand ab, sagte Melike. Und überhaupt, sagte Hüseyin, wenn man jemanden niederknüppelt, zahlt er es einem am nächsten Tag heim.
1: Anderen Bewohnern von Karagümrük sind die Syrer weniger willkommen. Und auch mit ihnen unterhält sich Hansen über die neuen Nachbarn. Ebenso über die Kurden und die Roma in der Nachbarschaft. Den Putschversuch in der Türkei im Juli 2016, den sie in Karagümrük miterlebt. Das Erdbeben von 2023 und den Ausbau der Autokratie unter Erdogan. Besonders oft und gerne plaudert sie mit Ismail, dem betagten Ortsvorsteher von Karagümrük. Die Ansichten des alten Mannes faszinieren sie, weil er von seinem Vater noch lebendige Erinnerungen an das Osmanische Reich bewahrt.
2: Seine Weltsicht speiste sich aus dieser vergangenen Zivilisation, einer Ära der Großreiche, nicht der Nationalstaaten, einer Zeit des Kosmopolitismus, nicht des Nationalismus. Mit Türken wie ihm zu sprechen, eröffnet den Zugang zu einer früheren Daseinsform der Menschheit und zu einer anderen Weltanschauung.
1: In ihrem ersten Buch aus Istanbul, Notes on a Foreign Country, hatte Hansen die Identität ihres Heimatlandes, der USA, im Spiegel der Türkei betrachtet und war damit in die Endauswahl für den Pulitzer-Preis gekommen. In ihrem neuen Buch spürt sie den Fragen unserer Zeit nach und sucht in Istanbul nach Antworten.
2: Im 21. Jahrhundert, das mit seinem demokratischen Elend, dem Terrorismus, dem Klimawandel, der Ungleichheit und den Flüchtlingskrisen alles in Frage stellt, erscheinen Männer wie Ismail und Orte wie Karagümrük eher als Quellen der Erkenntnis, ja sogar der Weisheit, denn als veraltete, vergessene Relikte von gestern, die man verwerfen und vergessen sollte.
1: Dabei trägt Hansen auch bei diesem Buch ihr eigenes Land im Hinterkopf, wie sie anlässlich der Buchvorstellung dem Türkei-Fachdienst Turkey Recap sagte.
2: Als Auslandskorrespondentin, insbesondere in diesen Zeiten der Gewalt, möchte man so über Menschen schreiben, dass sie greifbar und lebendig werden, damit ihre Länder nicht bombardiert werden. Ich bin Amerikanerin und Amerikaner wissen oft nicht viel über den Rest der Welt. Ich möchte, dass jeder von dieser Welt erfährt, die ich erleben konnte.
3: I want everyone to have access to a world that I had access to and to see it differently.
1: Hansen ist keine gewöhnliche Amerikanerin und sie kennt die Türkei außergewöhnlich gut. Bei türkischen Sozialwissenschaftlern hat ihr Buch großen Widerhall gefunden. Vor allem ihre These, dass der gesellschaftliche Konflikt in der Türkei weniger zwischen Islamisten und Säkularisten verläuft oder zwischen Ost und West, wie das oft gesehen wird, sondern in erster Linie zwischen Stadt und Land. Durch diese Brille sieht sie die Geschichte der türkischen Republik und deren Auswirkungen auf Karagümrük. So etwa im besorgten Blick von Ortsvorsteher Ismail auf die syrischen Flüchtlinge in Karagümrük.
2: Seit 2012 kamen Syrer nach Karagümrük. Und schon 3 Jahre später beobachtete Ismail im Stadtviertel ein neues Phänomen. Türkische Männer nahmen sich Syrerinnen als Zweit- oder Drittfrau. Da es so viele syrische Witwen gab, waren genug verfügbar. Das machte die türkischen Frauen eifersüchtig. Die ganze Praxis widerte ihn an. Es lebten nach seiner Ansicht kaum noch echte Istanbuler in dem Viertel. Menschen, die ein wirklich modernes Leben führten.
1: Nicht als Ausländer lehnt der alteingesessene Istanbuler Ismail die Syrer ab, sondern als Landpomeranzen. So wie zuvor schon die landflüchtigen Kurden oder die Zuwanderer vom Schwarzen Meer, die Istanbul in den letzten Jahrzehnten zur Megastadt von 16 Millionen Einwohnern gemacht haben. Recep Tayyip Erdogan habe diese gesellschaftliche Bruchstelle früh erkannt und für sich genutzt, meint Hansen, indem er sich an die Spitze der verstädterten Landbevölkerung setzte. Hansen beobachtet die Menschen von Karagümrük mit Einfühlungsvermögen, schildert ihre Wirklichkeit anschaulich und setzt ihr Denken und Handeln in den historischen Kontext. Wer dieses Buch liest, kennt die Türken anschließend besser.
0: Das Resümee von Susanne Güsten nach der Lektüre von Susie Hansen, From Life Itself, Turkey, Istanbul and a Neighborhood in the Age of Erdogan. Aus dem Leben gegriffen. Die Türkei, Istanbul und ein Stadtviertel im Zeitalter Erdogans. Unter anderem im Verlag Farrar, Straus & Giroux erschienen. Die 368 Seiten kosten 26,99 €, bislang nur auf Englisch.

0: In der Demokratischen Republik Kongo herrscht Gewalt. Seit 30 Jahren kämpfen verschiedene Milizen um den Zugang zu Rohstoffen, um Macht und Geld. Die kongolesische Regierung spielt selbst keine rühmliche Rolle für die Stabilität des Landes. Und die UN-Mission MONUSCO konnte die Lage für die Menschen auch kaum verbessern. Vielmehr wurde ihr meist vorgeworfen, untätig zu sein. Judith Raub reiste als Journalistin in verschiedene afrikanische Länder, auch in den Kongo. Und schließlich entschied sie sich, dort zu leben, trotz aller Gefahren und Entbehrungen. Sie hat jetzt ein Buch über diese mittlerweile mehr als 15 Jahre im Kongo geschrieben und wir haben vor der Sendung darüber gesprochen. Frau Raub, Sie skizzieren in Ihrem Buch zwar die Entscheidung, Ihre Festanstellung bei der Süddeutschen Zeitung zu kündigen und eben fortan im Kongo zu leben, aber so richtig ausführlich begründen tun Sie die nicht. Das erklärt sich natürlich, weil Sie ja über das Danach schreiben. Aber trotzdem stellt sich beim Schreiben immer wieder, nicht zuletzt auch aufgrund der Schilderungen von Gefahren und der Lebensverhältnisse, immer wieder die Frage nach dem Warum. Also was waren denn die Gründe damals für diese weitreichende Entscheidung?
1: Also ich wurde zunehmend neugierig eigentlich, wie es den Menschen geht, die ich treffe bei meinen Recherchen. Also ich erinnere mich zum Beispiel da die eine Krankenschwester in Malawi, die mir beim Interview öfter mal eingeschlafen ist, weil sie so übermüdet war, ne, weil alle Ärzte und Krankenschwestern, Krankenpfleger nach Großbritannien abgezogen waren. Und ich dachte mir dann ganz oft, dachte ich an diese Frau, wie schafft die das zu verkraften, dass so viele Babys sterben während der Malariazeit, einfach weil sie zu wenig Personal sind, um denen die Infusionen anzulegen. Oder dann gab es einen Tuareg, der mir ausführlich erzählt hat, warum sie in die Rebellion gegangen sind und dass das für ihn auch ein bisschen gefährlich sei, um mit Journalisten zu reden. Und irgendwie sind mir diese Leute nie aus dem Kopf gegangen und ich dachte mir immer, ja, was wurde eigentlich aus denen und verstehe ich eigentlich auch wirklich, was dahinter steckt? Verstehe ich eigentlich überhaupt, was die Leute mir erzählen wollen, interpretiere ich das eigentlich richtig oder spielt mir meine europäische Sozialisation irgendwie einen Streich und ich berichte was völlig Gefärbtes? Also solche Dinge sind mir immer durch den Kopf gegangen und da hatte ich dann den starken Wunsch, eigentlich würde ich mal ganz gern bei Menschen in Afrika leben und dort einfach mal mitkriegen, was aus denen wird und ob das alles so stimmt, wie ich das sehe. Und das war eigentlich so der Hauptgrund, was mich dahin gezogen hat.
0: Es geht ja auch vor allem um die Menschen in Ihrem Buch, wie sie unter diesen Verhältnissen nicht nur existenziell klarkommen müssen. Sie spiegeln ihre für dortige Verhältnisse privilegierte Position immer wieder mit der ihrer Freundinnen und Kollegen. Und man liest sehr, sehr viel Respekt, natürlich auch Zuneigung, aber vor allem eben sehr viel Anerkennung für die Menschen heraus, die ihr Leben dort mit ihnen teilen. Sie schildern zum Beispiel die Lebensumstände der RadiokollegInnen in Goma, deren berufliches wie auch teils politisches Engagement. Wie ist denn deren Situation zurzeit? Zum Beispiel Micheline, die hat sich ja auch sehr für politische Reformen eingesetzt. Was macht die heute? Kann die überhaupt noch so politisch aktiv tätig sein?
1: Also Micheline ist ein Sonderfall, die lebt jetzt im Ausland schon länger, weil es für sie einfach auch zu gefährlich dort wurde und dann hat sich so ergeben, dass sie auch ein Stipendium gekriegt hat für ein Studium außer Landes. Sie engagiert sich aber total aus dem Ausland immer noch für ihre Leute. Aber die anderen, die natürlich noch vor Ort sind, die haben im Moment gerade einen ganz, ganz schwierigen Stand. Also vor allen Dingen die in der Zone in der Region leben, die von der Rebellengruppe M23 besetzt ist. Das ist natürlich ein Krieg, ne? Und ein Krieg ist auch ein Krieg immer um Information. Es wird Propaganda gestreut. Beide Seiten verbieten immer den Aktivisten und den Journalisten auch zu berichten, was sozusagen die Argumente der anderen Seite sind und auch was eigentlich wirklich on the ground los ist. Und das ist natürlich eine ganz, ganz, ganz schwierige Situation. Deswegen sind aus Goma viele Aktivisten geflüchtet. Die noch da sind, sind im Moment eher relativ still und versuchen, sich so ein bisschen wegzuducken. Das Gleiche gilt für Journalisten. Entweder sie arbeiten wirklich fast ja im Untergrund oder sie suchen sich Themen, die nicht verfänglich sind. Sie versuchen informell trotzdem zu tun, was sie können. Sie helfen zum Beispiel dann verhafteten Kollegen. Ich habe einen Freund, der hat sogar den Mut, ne, der geht dann, wenn er gehört hat, dass ein Kollege verhaftet wurde, dann geht er wirklich zu dem Geheimdienst der Rebellengruppe und verhandelt und sagt, bitte lass den frei. Und er muss natürlich total Angst haben, dass ihm was passiert, dass seinen Söhnen was passiert. Und davor kann ich wirklich nur meinen Hut ziehen. Also das sind viele ganz mutig und setzen sich dem aus.
0: Ich habe gesagt, Sie schreiben sehr viel über die Menschen, die Sie respektieren. Sie schreiben natürlich aber auch über die anderen. Sie berichten zum Beispiel über Korruption und Selbstbereicherung von Kollegen, über Verkehrspolizisten, die willkürlich die Hand aufhalten oder sogar Fahrzeuge konfiszieren. Allgemein natürlich über Plünderungen, über Überfälle. Wie groß ist der Faktor Kriminalität im Alltag?
1: Also das schwankt sehr, je nachdem, wie die Sicherheitslage gerade ist. Als wir frisch nach Goma kamen, da war es gerade relativ ruhig. Aber es wurde dann zunehmend schlimmer, je näher ein Krieg immer rückt, ne, wenn Rebellengruppen wieder angreifen. Und dann kommen ja auch immer mehr Militärs in die Stadt und die Militärs sind eigentlich oft hinter der Kriminalität. Dann steigt also die Verbrechensrate enorm. In Goma haben wir auch den Ausdruck 40 Voleurs. Das spielt auf Alibaba und die 40 Räuber an. Das läuft dann so ab, da kommen Verbrecher, eine ganze Gruppe, 20, 30 Leute, die fahren mit einem Lastwagen vor. Dann räumen sie in einer Straße alle Häuser aus, in aller Ruhe, stehlen Fernseher und was da halt so gibt. Und dann fahren sie in aller Ruhe weg. Und wenn jemand es wagt, die Polizei zu rufen, dann kommt sowieso keiner, weil die oft mit den Leuten unter einer Decke stecken. Und jetzt vor dem letzten Krieg, den neuen M23-Krieg, es gab ja schon mal einen 2012, das ist jetzt der zweite, den die anzetteln, da wurde es dann ganz schlimm, weil nämlich die Regierung in Kinshasa, als sie gemerkt hat, ihre eigene Armee, die ja in einem völlig desolaten Zustand ist, die kann eigentlich das Land nicht verteidigen. Und dann sind sie hingegangen und haben sogenannte Vasalendo, also das heißt eigentlich Patrioten, aufgerufen, das sogenannte Vaterland zu verteidigen. Das hatte dann zur Folge, wir hatten ja schon oder wir haben 400 Milizen. Ja. Mhm. Und dann haben natürlich Milizionäre gemeldet, ja, wir sind jetzt Vasalendo, gebt uns mal die Waffen her. Ja, wir verteidigen jetzt hier mal das Vaterland. Aber sehr viele von denen waren einfach nur Verbrecher. Die M23 hat es dann auf ihre Weise gelöst. Bei denen spielt einfach Brutalität eine große Rolle. Und es führte dann dazu, dass sie quasi jeden mal kurzerhand erschossen haben, den sie für einen Verbrecher hielten. Die haben dann quasi so durchgegriffen, dass dann die Kriminalitätsrate sehr runterging. Aber jetzt haben die Leute in Goma natürlich alle Angst vor den M23. Jeder spurt. Mhm. Man sagt nichts mehr groß, was diese Leute als Kritik empfinden könnten. Und man versucht sich halt einfach nach deren strikten Regeln zu verhalten, damit man seine Ruhe hat.
0: Man liest ganz viel über die Arbeits- und Lebensbedingungen bei Ihnen im Buch. Die Menschen im Kongo schlagen sich durch, heißt es. Das ist auch eine Art geflügeltes Wort schon seit langem. Und es gibt dazu, schreiben Sie, einen erfundenen, passenden Paragraphen, sozusagen ein Artikel 15, eine Art Gesetz. Was heißt das genau und wie wird das gelebt?
1: Ja, das ist wirklich eine lustige Geschichte. Das wird ganz weit ausgelegt. Also die Kongolesen sprechen eben von Artikel 15. Und unter Artikel 15 fällt wirklich alles, wie man sich durchs Leben schlagen kann. Das kann sehr ehrenwert sein. Ja, also es fällt zum Beispiel auch darunter, dass eine Familie legt jetzt zum Beispiel zusammen und gibt einer Frau ein paar Dollar. Diese Frau geht in den Hafen, kauft dort ein paar Fische, verkauft die Fische und hat dann abends ein bisschen einen Gewinn gemacht. Ja. Also das fällt auch unter Artikel 15. Unter Artikel 15 fällt aber auch ja so ein bisschen Bescheißen. Ja, wenn ich jetzt vorzugsweise einem Weisen, von dem man ja immer irgendwie denkt, der hat sowieso viel Geld, dann sage ich dem, du, ich kann dir ein Auto vermitteln, wenn du willst, wenn du jetzt da mal rausfahren willst zu einer Recherche oder so. Und dafür bezahlst du mir halt Kommission und dann bezahlt man dem die Kommission, die natürlich viel höher ist wie die Kommission, die jetzt ein Einheimischer bezahlt hätte. Und das vermeintlich gute Auto hat dann abgefahrene Reifen oder man muss Angst haben, dass man im Rebellengebiet plötzlich eine Panne hat. Also solche Dinge, das fällt dann auch unter Artikel Cars. Aber ich würde mal sagen, es beschreibt die Kreativität im Guten wie auch im Tricherie, nennt man es auf Französisch, ne, so ein bisschen Schummeln geht, aber auch die Mentalität, die dahinter steckt, nämlich, und wenn es noch so schwierig ist, ich finde einen Weg.
0: Sie mussten wegen des letzten Kriegsausbruchs 2012 ausreisen. Dann wurden sie einmal ausgewiesen, mussten also ein neues Visum beantragen von Berlin aus. In der Zeit ist ein Vulkan ausgebrochen und es hat Erdbeben gegeben. Nun der nächste Krieg und die nächste Ebola-Epidemie. Das Land hat es ihnen mit all seinen Widrigkeiten wirklich nicht leicht gemacht. Sie kehren zurück immer wieder und sie bleiben. Warum?
1: Wegen der Menschen dort. Ich habe dort so viel Wärme erlebt und ich fühle mich dort so geborgen. Also ich weiß, dass sich das komisch anhört, aber noch nie in meinem Leben habe ich mich so richtig an einem Ort gefühlt. Das hat natürlich damit zu tun, dass wir auch gemeinsam schon viel erreicht haben, dass Freunde im Kongo immer da waren, wenn ich Probleme hatte. Und dass sie mir auch immer wieder Mut machen. Ich habe dort wirklich gelernt, dass das Leben immer irgendwie weitergeht. Also von den Menschen habe ich wirklich so viel Lebensfreude mitbekommen. Und die hat dann auch auf mich abgefärbt. Und ja, einfach leben, weil das fällt mir immer wieder auf. Man spricht immer von Überleben in Kongo. Aber es ist eigentlich Leben. Die Menschen dort, die leben.
0: Judith Raub war das und wir sprachen über ihr Buch »Morgen gehe ich einkaufen«, falls der Markt noch steht. Leben und Überleben im Kongo, bei CH Beck erschienen, 297 Seiten, 20 Euro.

0: 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Mehr als 100 Jahre ist es her, dass die Briten der zionistischen Bewegung zusagten, sie bei der Gründung einer nationalen Heimstätte für Juden in Palästina zu unterstützen. Die mehrheitlich arabische Bevölkerung Palästinas war natürlich nicht begeistert. Sie lehnte den Zionismus ab und/oder bekämpfte ihn erbittert. Dass das so nicht ganz richtig ist, hat der israelische Historiker Hillel Cohen schon vor mehr als 20 Jahren belegt. Damals erschien sein Buch über jene Araber, die die jüdischen Einwanderer gar unterstützten. Nun ist dieses Buch ins Deutsche übersetzt worden unter dem Titel Schattenarmee. Arabisch-palästinensische Kooperation mit dem Zionismus 1917 bis 1948. Matthias Bertsch stellt es vor.
1: Palästina im Herbst 1917. Mit dem Zusammenbruch des Osmanischen Reiches und dem Einzug der Briten in Jerusalem begann im Nahen Osten eine neue Epoche, das Zeitalter des Nationalismus. Es war ein ungleicher Kampf, macht Hillel Cohen deutlich. Während der Zionismus aus dem europäischen Denken hervorgegangen war, eine Gruppe müsse sich als homogene Nation verstehen, herrschten in der arabischen Welt andere Selbstverständnisse.
2: Der Riss durch die palästinensisch-arabische Gesellschaft spiegelte im Wesentlichen eine traditionelle soziale und politische Struktur wider, die weitgehend auf Verwandtschaftsbeziehungen beruhte und in der alte Spannungen zwischen Landbesitzern und Landlosen, zwischen religiösen Gemeinschaften und zwischen der Land- und der Stadtbevölkerung bestanden. Die Zionisten waren sich von Anfang an der strategischen und taktischen Vorteile wohl bewusst, die sie aus diesen Spannungen ziehen konnten.
1: Man muss diesen letzten Satz im Hinterkopf behalten, gerade weil das Buch in weiten Teilen eben nicht vom Zionismus und seiner Armee handelt, sondern von der Schattenarmee derjenigen Palästinenser, die aus den unterschiedlichsten Gründen mit den Zionisten zusammenarbeiteten, obwohl sie das Ziel eines jüdischen Staates nicht teilten. Cohen ist tief in das zentrale zionistische Archiv in Jerusalem gestiegen, in dem die Dokumente der zionistischen Bewegung seit ihrer Gründung in der zweiten Hälfte des 19. Jahrhunderts aufbewahrt werden. Sein Ergebnis? Das weit verbreitete Bild, die Palästinenser hätten unter der Führung des Großmuftis von Jerusalem, Mohammed Amin al-Husseini, die jüdische Einwanderung kollektiv bekämpft, beschreibt eher einen nationalistischen Mythos als die Realität. Ein besonders eindrückliches Beispiel war Hassan Shukri, der sich in einem Telegramm an die britische Regierung offen gegen die antijüdische Haltung des Großmuftis stellte.
2: Wir sind sicher, dass es ohne jüdische Einwanderung und finanzielle Unterstützung keine künftige Entwicklung unseres Landes geben wird. Wie man an der Tatsache ablesen kann, dass die zum Teil von Juden bewohnten Städte wie Jerusalem, Jaffa, Haifa und Tiberias stetige Fortschritte machen, während Nablus, Akkon und Nazareth, in denen keine Juden wohnen, sich stetig zurückentwickeln.
1: Shukri war nicht nur Bürgermeister von Haifa, sondern auch Präsident der Muslim National Associations, einer von den Zionisten ins Leben gerufenen Organisation, die den Gegenpol zu den Muslim Christian Associations bildete, in denen sich die Antizionisten um Husseini versammelten. Der Zionismus steckte viel Geld in die Gründung von Parteien, Organisationen und Zeitungen, um auf die öffentliche Meinung in Palästina Einfluss zu nehmen. Auch die lokalen Eliten, die Effendis, müssten mit Geld umworben werden, betonte der Leiter der arabischen Abteilung der zionistischen Exekutive, Chaim Margaliot Kalvariski.
2: Nach dem Kauf der Effendis wird auch der größte Teil der Bevölkerung Palästinas, die in Zukunft wie in der Vergangenheit von dieser Kaste angeführt werden wird, auf unsere Seite übergehen.
1: Während Kalvariski die arabische Bevölkerung für sein Ideal einer jüdisch-arabischen Koexistenz gewinnen wollte, waren andere Zionisten nur an einem interessiert, an Land. Ohne Land kein Staat, und so versuchte der Jewish National Fund, so viel Territorium wie möglich zu erwerben. Unter Rückgriff auf das zionistische Zentralarchiv beschreibt Hillel anschaulich, wie erfolgreich diese Strategie in einigen Teilen Palästinas war. Die Dokumente geben Aufschluss über die Gründe, warum Beduinen oder Dorfbewohner Land verkauften, aber auch darüber, wie sich mancher dabei fühlte.
2: Du bezahlst für alles Geld, Spitzenpreise, oft viel mehr als das Land wert ist. Das ändert aber nichts an der Tatsache, dass du uns enteignest. Du enteignest uns mit Geld, nicht mit Gewalt. Fakt ist aber, dass wir das Land verlassen.
1: Nirgends entzündete sich der Konflikt zwischen Juden und Arabern so stark wie in der Frage nach dem Land, dem Fundament der jeweiligen nationalen Ansprüche. Cohen beschreibt, und das liest sich manchmal wie ein Krimi, wie sich auf palästinensischer Seite ein immer stärkerer nationalistischer Diskurs entwickelte, der in den Landverkäufern Verräter sah, die zunächst öffentlich geächtet und später ermordet wurden. Die Zionisten verfolgten diese Entwicklung aufmerksam.
2: Sie glaubten nicht länger naiv, dass die Araber die jüdische Einwanderung als segensreich akzeptieren würden, sondern erkannten nun, dass ein bewaffneter Konflikt unvermeidlich sein würde. Die Araber waren nicht länger eine gemischte Schar ohne eine politische Agenda. Die Zionisten erkannten, wenn auch nicht vollumfänglich, dass die palästinensischen Araber ein Nationalbewusstsein entwickelt hatten. Von dem Moment dieser Einsicht an wurde die arabische Bevölkerung in erster Linie als Feind betrachtet.
1: Ein Feind, der von den Geheimdiensten beobachtet werden musste. Auch diese Unterlagen befinden sich im Zentralarchiv. Sie belegen, dass sich viele dem dominanten Nationalismus widersetzten und weiter mit den Zionisten zusammenarbeiteten. Manche warfen dem Großmufti, der offen mit den Nationalsozialisten paktierte, vor, das eigene Machtstreben über die Interessen der Nation zu stellen. Andere waren überzeugt, dass die Zionisten nicht zu besiegen und deswegen zu akzeptieren seien. Und wieder andere stellten die Stammes- und Familiensolidarität über das nationale Ethos. Cohen erwähnt so viele Namen und Einzelbeispiele, dass es manchmal ein wenig ermüdend ist und zugleich schwierig zu wissen, wie repräsentativ die vielen Fälle letztlich sind. Eines allerdings macht das Buch deutlich. Auch im Unabhängigkeitskrieg Israels 1948 zogen die arabischen Palästinenser keineswegs geschlossen gegen die Zionisten in den Kampf. Manche unterstützten die jüdische Seite weiter und lieferten ihr wichtige Informationen. Ob sie dies später bereuten, schließlich wurden Hunderttausende Palästinenser vertrieben, andere fanden sich als Staatsbürger zweiter Klasse in Israel wieder, darüber schweigt Schattenarmee.
0: Matthias Bertsch besprach Hillel Cohen, Schattenarmee, arabisch-palästinensische Kooperation mit dem Zionismus 1917 bis 1948. Übersetzt von Peter Kartmann, Rania Kerk und Janina Reichmann im Verlag Hentrich und Hentrich erschienen. 382 Seiten, 32 Euro. Der 7. Oktober 2023 hat unvorstellbares Leid für so viele Menschen gebracht. Zunächst der brutale Überfall der Hamas auf Israel, mehr als 1000 Menschen wurden getötet und zahlreiche weitere verschleppt, und der Gegenschlag Israels mit Zehntausenden Toten. In diesem Gaza-Krieg starb vor 2 Jahren auch der 24-jährige Cedric Garin. Er kämpfte auf der Seite Israels, lebte dort aber als Bürger zweiter Klasse, als Sohn von Einwanderern. Der israelische Autor Gish Amit kannte Cedric und hat dessen Leben und Tod festgehalten als Teil einer marginalisierten Gemeinschaft in Israel. Cedric, der Preis der Zugehörigkeit, lautet der deutsche Titel. Carsten Huck hat das Buch gelesen.
3: Dass junge Menschen als Soldaten sterben, ist in Israel selbstverständlich. Eine Ungeheuerlichkeit, die zum Alltag gehört, an die sich Generationen Israelis gewöhnt haben. Wenn einer dieser Toten aber erkennbar einer Ethnie entstammt, die nicht sofort mit dem jüdischen Staat in Verbindung gebracht werden kann, gerät die Normalität ins Stocken.
4: Cedric ist tot. Ich erfahre davon, als mein Blick an einer Meldung in der Online-Ausgabe von Haaretz hängen bleibt. Offenbar wegen der Schlagzeile, aber vielleicht auch nur wegen des Fotos. Die Aufnahme einer Frau, im Grunde genommen fast noch ein Mädchen, dem Äußeren nach eine Philippiner, die am frisch ausgehobenen Grab zusammenbricht.
3: Gish Amit, Schriftsteller und Philosophiedozent, hatte vor vielen Jahren an einer Schule im armen Süden Tel Avivs den jungen Cedric unterrichtet, Sohn philippinischer Eltern, in Israel geboren. Aufgewachsen mit seiner alleinerziehenden Mutter, die als Reinigungskraft arbeitete, 2-jährig, als der Vater abgeschoben wurde. Zur Beisetzung seines Sohnes darf er allerdings nach Israel zurückkehren. Auch das steht in dem Artikel. Was die Hinterbliebenen, Cedrics Mutter, seine Witwe, seine Freunde und Kameraden von der Armee über ihn sagen, klingt alles durchweg positiv. Und das ist die Überraschung. Denn Cedric war ein Außenseiter in dieser Gesellschaft, in der Abstammung und Religion eine bestimmende Rolle spielen. Er hatte lange keinen rechtlichen Status. Ein Leben im jüdischen Staat war für ihn nicht vorgesehen. Hätte seine Mutter ihre Arbeit verloren, wäre auch sie, so wie der Vater, abgeschoben worden. Gish Amits Erinnerungen an seinen ehemaligen Schüler Cedric sind nicht sehr persönlich. Er war für ihn einer von vielen, einer derjenigen, die umgänglich waren, aber eben einer aus der Schar der Unterprivilegierten, die das Leben der Mehrheitsgesellschaft gerade einmal tangierten. Als Putz- und Pflegekräfte, als Objekte staatlicher Verwaltung.
4: Ungeachtet ihrer vielen Gönner war die Schule, an der ich unterrichtete und Cedric kennenlernte, eine schmerzlich heruntergekommene und vernachlässigte Feste, eine Trutzburg, in der Tag für Tag und gegen ihren Willen rechtlose Kinder und Jugendliche ohne anerkannten Status aus Staaten des globalen Südens sich aneinander reiben.
3: Aufgrund eines Beschlusses der israelischen Regierung aus dem Jahr 2005 musste Cedric als Kind von Arbeitsmigranten bestimmte Voraussetzungen erfüllen, um erst eine dauerhafte Aufenthaltsgenehmigung und später die israelische Staatsangehörigkeit zugesprochen zu bekommen. Für Cedric, der zwischenzeitlich ins Drogenmilieu geraten war, die Chance, sein Leben wieder auf die Reihe zu bekommen. So hat es der Autor recherchiert. Denn als Staatsbürger konnte er Wehrdienst leisten. Zwar hatte die Armee ihm mitgeteilt, man sei an seinem Dienst nicht interessiert, doch hatte er darauf bestanden und sich zielstrebig zu einem vorbildlichen Soldaten entwickelt. Er wurde ausgezeichnet und meldete sich als Reservist nach dem 7. Oktober freiwillig zum Einsatz in Gaza.
4: Für Cedric wie für andere junge Männer am untersten Ende der gesellschaftlichen Nahrungskette stellte die Armee zwar ein Rettungsseil dar, aber keines, das einem großmütig zugeworfen wird, sondern eines, das man packen muss, um sich damit wieder an ein rettendes Ufer zu ziehen.
3: Gish Amit sah in dem Zeitungsartikel über Cedric das Potenzial für eine Geschichte, die über ein persönliches Porträt hinausreicht. Und so tauchte er ein in das Leben der philippinischen Gastarbeiter in Israel, recherchierte, traf sich mit ehemaligen Mitschülern Cedrics, interviewte Angehörige. Er besuchte Gedenkfeiern, den Wettbewerb zur Krönung der philippinischen Schönheitskönigin Israels und besuchte die Sekte Kingdom of Jesus Christ, der Cedric angehört hatte. Er blätterte auch noch einmal die Geschichte der philippinischen Sängerin Rose Fostanes auf, die 2014 eine Castingshow als Sängerin gewann und es zu nationaler Berühmtheit in Israel brachte. Amit zeichnet das Bild von Menschen, die im israelischen Alltag vorhanden, aber gewissermaßen unsichtbar sind. Die Filipinos stellen dabei nur eine Gruppe dar.
4: Bei den Angriffen der Hamas am 7. Oktober wurden auch 62 Menschen aus Thailand, Sri Lanka, Nepal, Moldawien, Kambodscha, dem Sudan und Eritrea ermordet. Die entfesselte Ökonomie des modernen Kapitalismus lässt schließlich Waren und Menschen rund um den Globus strömen.
3: Und auch verschwinden, wenn sie nicht mehr gebraucht werden. Gish Amit lenkt in seinem Buch das Augenmerk auf solch statuslose Migranten aus Lateinamerika, Afrika und Asien und nennt auch Zahlen.
4: Ende 2023 hielten sich in Israel 23.081 illegal Eingereiste auf. Die Zahl der sich in Israel befindlichen legalen ausländischen Arbeitskräfte wurde Ende des Jahres auf den Rekordwert von 111.132 beziffert.
3: Diese Ziffern erhalten in Amits Buch Gesichter und Namen. Es ist persönlich zwischen Empathie und eindringlicher Sachlichkeit changierend. Dabei gibt der Autor durchaus auch eigene Wahrnehmungs- und Verhaltensdefizite zu, die vermutlich repräsentativ sind für einen Großteil der israelischen Mehrheitsgesellschaft. Aber Amit durchbricht dieses Muster und zwingt sich hinzuschauen auf Verhältnisse, die Kapitalismus und Nationalismus geschuldet, Menschen unwürdig und zynisch sind. Nach Cedrics Tod verlieh der Staat seiner Mutter die israelische Staatsbürgerschaft. Und auch sein Vater erhielt diese mehrere Monate später, als Dank dafür, dass ihr Sohn sein Leben dem jüdischen Staat geopfert hat.
5: Sternzeit, 14. Juli. Der letzte Neumond vor der Sonnenfinsternis. Beim heutigen Neumond zieht unser Trabant ein Stück oberhalb der Sonne vorbei. Beim nächsten Mal ist das anders. Dann steht der Neumond genau vor der Sonne. Am 12. August erleben wir eine Sonnenfinsternis. In Mitteleuropa ist diese Verfinsterung hochpartiell. Bis zu 92% der Sonne werden hierzulande abgedeckt. Total verläuft die Finsternis an der Westküste Islands, im Nordosten Spaniens und auf Mallorca. Manche spotten daher, die Finsternis sei auch in Deutschland zu sehen. Das Spektakel ereignet sich kurz vor Sonnenuntergang. Bei uns beginnt es gegen 19.15 Uhr und dauert gut anderthalb Stunden. Die Finsternis endet praktisch mit Sonnenuntergang. Der Beobachtungsort sollte also freie Sicht nach Westen bieten. Die Totalitätszone ist rund 300 Kilometer breit. Nur in diesem Streifen ist zu sehen, wie sich der Mond komplett vor die Sonne schiebt. Dann wird für maximal knapp 2 Minuten der späte Nachmittag zur Nacht. Die hellsten Sterne und Planeten flammen am Himmel auf und rund um die schwarze Mondscheibe ist die wunderbar fein strukturierte Korona zu sehen. Die dünne Atmosphäre der Sonne. Ein überwältigendes Schauspiel. Auf dem spanischen Festland liegen Barcelona und Madrid knapp außerhalb der Totalitätszone. Auf Mallorca ist von Palma aus nicht viel zu sehen, weil die Sonne hinter den Bergen verschwindet. Die nächste totale Sonnenfinsternis bei uns lässt leider noch ein wenig auf sich warten. Erst im Jahr 2081 küsst uns wieder der Mondschatten.
0: 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Drei Uhr, die Nachrichten. Die US-Streitkräfte haben eine weitere Angriffswelle gegen den Iran gestartet. Das zuständige Regionalkommando teilte in der Nacht mit, damit erlege man den iranischen Streitkräften weiterhin hohe Kosten auf und schwäche ihre Fähigkeiten, unschuldige Zivilisten und die Handelsschifffahrt in der Straße von Hormus anzugreifen. Iranische Staatsmedien berichteten von Explosionen an der Südküste des Landes. Demnach gab es mehrere Detonationen auf der Insel Kish am Persischen Golf. Auch aus dem Bereich der Hafenstadt Bushehr, der Insel Keshem in der Straße von Hormus sowie der Großstadt Bandar Abbas wurden Explosionen gemeldet. Zuletzt hatten die iranischen Revolutionsgarden auf amerikanische Attacken mit Gegenangriffen auf US-Stützpunkte in anderen Ländern der Region reagiert. Ziele waren unter anderem Stellungen in Jordanien, Bahrain und Kuwait. In der Debatte um Sonntagsöffnungszeiten für den Einzelhandel spricht sich die Deutsche Industrie- und Handelskammer für eine weitgehende Liberalisierung aus. DIHK-Präsident Adrian sagte der Funke Mediengruppe, man lebe heute in einer Zeit, in der jeder rund um die Uhr im Internet einkaufen könne. Ausgerechnet der stationäre Handel unterliege aber noch sehr starren Regeln und solle künftig selbst entscheiden können, ob man sonntags öffnen möchte oder nicht. Aus seiner Sicht sei das Ladenschlussgesetz ein Relikt der Vergangenheit. Ähnlich hatte sich zuvor bereits der Hauptverband des deutschen Einzelhandels geäußert, während sich Gewerkschaften ablehnend äußerten. Hintergrund der Debatte sind Pläne der schwarz-roten Koalition, zumindest die Öffnungszeiten für Bäckereien und Konditoreien an Sonntagen zu verlängern. Russland hat erneut die ukrainische Hauptstadt Kiew angegriffen. Nach Angaben von Bürgermeister Klitschko wurden die Attacken mit ballistischen Raketen durchgeführt. Diese gelten wegen ihrer hohen Geschwindigkeit als nur schwierig abzufangen. Laut Zeugen und Reportern gab es mehrere Explosionen. Nach Angaben der Behörden brachen in mindestens 2 Stadtteilen Brände aus. Teils seien diese durch herabgestürzte Trümmerteile ausgelöst worden. Bundeskanzler Merz und der ukrainische Präsident Selenskyj nehmen am Vormittag in Paris als Ehrengäste an der traditionellen Militärparade zum französischen Nationalfeiertag teil. Für Präsident Macron ist es die letzte Parade als Staatschef. Er will mit ihr ein Zeichen für die Unterstützung der Ukraine setzen. Rund 30 Staats- und Regierungschefs aus der sogenannten Koalition der Willigen, die die Ukraine unterstützt, sollen auf der Ehrentribüne sitzen. Unter anderem gibt es eine Flugschau mit Kampfjets, an der auch 4 Flugzeuge der Bundeswehr teilnehmen. Außerdem werden fast 7000 Soldatinnen und Soldaten teilnehmen. Ein Teil davon stammt aus den Ukraine-Unterstützerstaaten. Zu ihnen zählen auch 21 Bundeswehrsoldaten aus einem Artilleriebataillon, das der deutsch-französischen Brigade untersteht. Die Schweiz und Großbritannien haben sich auf ein weitreichendes Freihandelsabkommen geeinigt. Der Schweizer Bundespräsident Parmelin und der britische Handelsminister Kyle gaben bei einem Treffen in Bern den erfolgreichen Abschluss der Verhandlungen bekannt. Die Vereinbarung sieht unter anderem vor, dass Dienstleister etwa aus der Finanzbranche für bis zu 90 Tage im Jahr visumfrei im jeweils anderen Land arbeiten dürfen. Geplant ist auch der Wegfall von Roaminggebühren sowie die Nutzung elektronischer Grenzkontrollen für britische Staatsbürger bei der Einreise in die Schweiz. Die Unterzeichnung ist für Ende des Jahres geplant.
6: Die Regierung in Bern bemüht sich verstärkt um neue Freihandelsabkommen, nachdem US-Präsident Trump im vergangenen Jahr Strafzölle von 39% auf Schweizer Produkte verhängt hatte. Abschließend das Wetter. In der Nacht zum Dienstag im Norden langsam abklingende Schauer und Gewitter, nachfolgend Auflockerungen. Im Süden zunehmend wolkig, sonst oftmals klar, später von Südwesten her Gewitter oder gewittriger Regen. Temperaturrückgang auf 21 bis 13 Grad. Am Tage im Norden und Nordosten locker bewölkt oder sonnig, sonst teils wolkig, teils sonnig. Im Tagesverlauf vor allem im Süden und der Mitte teils kräftige Gewitter mit Unwettergefahr. Höchstwerte von Nordost nach Südwest 21 bis 35 Grad. Am morgigen Mittwoch zunächst sonnig oder leicht bewölkt, später in der Südhälfte Quellwolken und örtlich Schauer und Gewitter 27 bis 32 Grad. Das waren die Nachrichten.
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Eigentlich waren vor ein paar Tagen in Tansania landesweite Proteste angekündigt. Doch ein massives Polizeiaufgebot, Straßensperren und zahlreiche Festnahmen schon im Vorfeld haben sie weitgehend im Keim erstickt. Ein Vorgehen, das schwer an die massive Unterdrückung der Proteste rund um die Präsidentschaftswahl Ende des vergangenen Jahres erinnert. Wie steht's in dem Land nach dieser schweren politischen Krise? Wir schauen gleich genauer drauf und warum die neue Ebola-Epidemie dort besonders gefährlich ist. Eins unserer Themen in dieser nächsten Stunde Radionacht hier im Deutschlandfunk.

0: Für viele gilt Tansania als Safari- und Urlaubsparadies mit Bildern von Serengeti, Sansibar und Kilimanjaro. Doch hinter dieser Fassade erlebt das Land seit der umstrittenen Präsidentschaftswahl Ende des vergangenen Jahres eine schwere politische Krise. Führende Oppositionspolitiker wurden verfolgt oder inhaftiert, Proteste gewaltsam beendet. Viele Menschen trauen sich bis heute nicht offen zu sprechen. Selbst ein Fotograf lehnt den Auftrag unserer Reporterin aus Angst vor Repressionen ab. Was ist von der Protestbewegung geblieben und wie lebt es sich heute in einem Land, in dem die Ruhe vor allem durch Einschüchterung entsteht? Annalena Hart hat für uns dazu recherchiert.
1: Isaiah William Ouma and Gims Joseph, Elias Samuel Domitian.
2: John Kitoka hat seinen Laptop aufgeschlagen und liest die Namen von Verschwundenen vor. Menschen, die in Tansania entführt wurden und nie wieder aufgetaucht sind.
1: There is Ibrahim Richard. There is Padre. Padre is a Catholic priest.
2: Manche von ihnen werden seit Wochen oder Monaten vermisst, einige schon seit Jahren. Allen gemeinsam ist, dass sie der tansanischen Regierung kritisch gegenüberstanden. Dass die tansanische Regierung sie offenbar auch durch Folter und Entführungen zum Schweigen bringen will, hat die Vereinten Nationen schon im vergangenen Sommer alarmiert. UN-Menschenrechtsexperten forderten die tansanische Regierung auf, so wörtlich, das Verschwindenlassen von politischen Gegnern, Menschenrechtsverteidigern und Journalisten als Mittel der Unterdrückung im Zusammenhang mit den Wahlen unverzüglich einzustellen. Allein zwischen 2019 und Juni 2025 sind demzufolge mindestens 200 Menschen verschwunden. Nur die wenigsten sind wieder aufgetaucht. Die tansanische Regierung kündigte Untersuchungen dazu an, doch bislang wurden keine offiziellen Ergebnisse veröffentlicht.
1: Dastani Mujaki, Chief Kalumna, Baziri Wazir.
2: Kitoka ist Leiter für Außenbeziehungen der wichtigsten tansanischen Oppositionspartei Chadema. Während er die Namen vorliest, sitzt er auf einem Sofa in einem anderen afrikanischen Land. Wo wir uns treffen, soll zur Sicherheit der Bewohner dieser mehrköpfigen Exilanten-WG nicht genannt werden. Es gibt deutliche Hinweise dafür, dass die autoritären Regime der Region einander unterstützen, auch bei der Verfolgung ihrer Gegner. Kitoka ist am 3. November aus Tansania geflohen, um nicht selbst zu einem Namen auf der Liste zu werden.
3: Ich hatte Hinweise erhalten, dass ich entführt oder verhaftet werden würde. Und ich wurde außerdem direkt bedroht durch Textnachrichten und Anrufe. Deshalb habe ich mich entschlossen, das Land zu verlassen. In Tansania ist das Ausmaß der Straflosigkeit so groß, dass man zu jeder Tages- und Nachtzeit entführt werden und verschwinden kann, ohne dass jemals jemand davon erfährt, ohne dass Ermittlungen oder rechtliche Schritte eingeleitet werden. Mein Freund hier hat einen Entführungsversuch überlebt.
2: Neben Kitoka sitzt David Jumbe, ein freundlich wirkender Mann, Ende 40, ebenfalls ein Mitglied der Chadema. Er ist Ende Mai aus Tansania geflohen, gemeinsam mit einem Freund, der beinahe mit ihm zusammen entführt worden wäre.
4: Wir fuhren nach Hause. Es war ungefähr 22 Uhr. Als ich nur noch 20 oder 30 Meter von meinem Haus entfernt war, kam von hinten sehr schnell ein Auto. Ich ließ die Leute vorbei, weil ich dachte, dass sie es vielleicht eilig hätten. Direkt nachdem sie mich überholt hatten, blockierten sie mich, sodass ich anhalten musste. Dann stiegen sie aus. Es waren mehr als 6, vielleicht 7 oder 8. Es war kein Polizeiauto, aber einer der Entführer trug eine Polizeiuniform und sie stellten sich als Polizisten vor. Wir seien festgenommen. Sie zerrten uns aus dem Auto und mir war klar, das ist die Entführung.
2: Für Jumbe war das schon der zweite Entführungsversuch. Beim ersten Mal waren die mutmaßlichen Kidnapper Ende November spät abends zu ihm nach Hause gekommen. Ein Freund mit guten Kontakten innerhalb der Sicherheitskräfte hatte ihn kurz zuvor gewarnt. Deshalb war Jumbe in jener Nacht nicht zu Hause. Jetzt aber wurde er nach ein paar Minuten Widerstand von seinen Entführern überwältigt. Sein Freund dagegen konnte ihnen entwischen.
4: Sie schafften es, mich mit Gewalt aus dem Auto zu holen, zwangen mich hinten in ihren Wagen und legten mir Handschellen an. Dann fuhren sie sehr schnell los. Ich hatte Angst. Das Erste, was sie zu mir sagten, war, bisher bist du uns entwischt, aber jetzt haben wir dich. Heute ist dein letzter Tag. Ich nahm ihre Drohung ernst, weil schon viele meiner Freunde entführt wurden und nie wieder aufgetaucht sind. Ich fragte mich, ist das mein Ende?
2: Dass Jumbe an jenem Abend im Mai doch noch lebend davonkam, verdankt er Motorradfahrern, die Zeugen der Entführung geworden waren und das Verbrechen verhindern wollten. Die Boda Boda Rider, genannten Motorradtaxifahrer, sind auf den Straßen Dar es Salaams allgegenwärtig. Immer mehr von ihnen schlossen sich der Verfolgungsjagd an, bis es nach der Schätzung von Jumbes Freund zwischen 30 und 50 waren. Buchstäblich in die Enge getrieben, hielten die Entführer schließlich an, um auf ihre Verfolger zu schießen und sie so zu zerstreuen.
4: Sie stiegen alle aus. Ich schaffte es, trotz der Handschellen, eine der Türen zu öffnen und mich aus dem Auto zu rollen, während meine Kidnapper auf die Motorradfahrer schossen, nur anderthalb oder zwei Meter von mir entfernt. Direkt neben der Straße war Wald. Ich kroch ins Gebüsch. So habe ich es geschafft, ihnen zu entkommen.
2: Der Strand von Dar es Salaam, der Wirtschaftsmetropole Tansanias. In den Bars am Coco Beach chillen Einheimische und Touristen. Manche feiern bis in die Morgenstunden. Ein seltsam wirkender Kontrast zu den Repressionen und schweren Menschenrechtsverletzungen, von denen neben vielen anderen auch David Jumbe erzählt. Im vergangenen Jahr kamen mehr als 5 Millionen internationale Reisende nach Tansania. Für eine Safari, Strandurlaub oder um auf den Kilimanjaro zu steigen, den schneebedeckten höchsten Berg Afrikas. Der Tourismus ist ein wichtiger Wirtschaftsfaktor. Berichte über die politische Gewalt in Tansania könnten Reisende irritieren. Das will die Regierung unter Präsidentin Samia Suluhu Hassan verhindern. Auch deshalb versucht sie, Tansania zu einer Blackbox zu machen. Die tansanischen Medien sind unter Druck. Für internationale Journalistinnen und Journalisten ist der Zugang stark eingeschränkt. Und viele Menschen im Land haben Angst, mit der Presse zu reden, aus Angst vor Repressionen. Umso erstaunlicher sind die Videos, die Felius Festo jetzt auf seinem Handy zeigt. Das hier zeigt eine politische Versammlung der Oppositionspartei Chadema in Rongia, einer Stadt im Südwesten von Tansania. Dem Video nach scheinen tausende Menschen gekommen zu sein. Festo scrollt weiter durch sein Handy.
5: Das ist in Mbeya, das ist in Dodoma, das hier ist in Arusha.
2: Festo ist der landesweite Kommunikations- und Mobilisierungssekretär der Jugendorganisation von Chadema. Seit Mai tourt die Partei mit Kundgebungen durch das Land. Das Interesse an den politischen Veranstaltungen ist offenbar groß. Die Menschenansammlungen sind beachtlich. Angesichts der massiven Repressionen und der überall spürbaren Angst überrascht der Zustrom zu den Veranstaltungen. Festo erklärt den Mut der Menge so.
6: More people are very angry, more than it was.
5: Immer mehr Menschen sind sehr, sehr wütend. Mehr noch als vor dem 29. Oktober. Wer denkt, dass uns die Ereignisse des Wahltags zum Schweigen gebracht haben, irrt sich. Das war zwar das Ziel der Regierung, aber es ist ihr nicht gelungen. Das zeigt sich daran, wie viele junge Menschen zu unseren öffentlichen Kundgebungen kommen. Sie lassen keinen Zweifel daran, dass sie einen Wandel in ihrem Land fordern. Was am 29. Oktober geschah, hat sie erst recht dazu angespornt, dafür zu sorgen, dass so etwas in ihrem Land nicht noch einmal passiert und dass diejenigen, die für die Morde verantwortlich sind, zur Rechenschaft gezogen werden. Das ist ihr Antrieb, weiterzukämpfen. Die Kampagne nennen wir Operation Katiba Mpya und Freiheit für Tundu Lissu. Wir wollen in Tansania das Bewusstsein dafür schärfen, warum wir eine neue Verfassung fordern. Gleichzeitig rufen wir zu Massenaktionen auf, um die Einführung einer neuen Verfassung zu verlangen.
2: Die Opposition ist der Überzeugung, dass die gegenwärtige Verfassung dem Staatsoberhaupt zu viele Vollmachten einräumt. Eine weitere Forderung der Kampagne.

0: massiver Gewalt. Die Opferzahlen reichen je nach Quelle von offiziell mindestens 518 Toten bis zu Schätzungen von bis zu 3000. Außerdem sind etliche Menschen verschwunden. Regierungskritiker sprechen von mindestens 50. Weil die Regierung den Internetzugang rund um die Wahlen blockierte, drangen kaum Informationen nach außen. Die Gewalt der Sicherheitskräfte hat zwar viele Menschen verängstigt und verstummen lassen, aber andererseits viele andere erst richtig auf die Barrikaden gebracht. Davon ist jedenfalls Velius Festo überzeugt.
1: Wir erleben derzeit eine so große Unterstützung durch die jungen Menschen in Tansania wie nie zuvor. Allein unsere Jugendorganisation hat seit der Wahl 200 neue Mitglieder gewonnen.
0: Festo wirkt mit seinem Ernst und seinem Selbstbewusstsein älter als seine Mitte 20. Er will sich von der Regierung nicht zum Schweigen bringen lassen, weder durch Verbote noch durch Repression. Und der 26-Jährige weiß, wovon er spricht, kennt die direkten Drohungen, die Anrufe von ihm nicht bekannten Nummern.
1: Sie haben gesagt, wenn du nicht aufhörst, werden wir dich töten und verschwinden lassen.
0: In der Woche vor der Wahl habe eine Gruppe von 8 Männern jede Nacht sein Haus umstellt, um ihn zu erwischen. Aber Festo hatte von einem Insider eine Warnung bekommen und war untergetaucht. Der Jugendfunktionär macht keinen Hehl aus der Angst, die ihn damals ergriffen hat.
1: Du fängst an, dich gejagt zu fühlen. Du lebst wie ein Flüchtling im eigenen Land. Du guckst dich jede Sekunde um, weil du sehen willst, wer dir folgt. Vor den Wahlen im vergangenen Oktober habe ich mehr als 2 Monate lang praktisch gar nicht richtig schlafen können. Ich habe keinen erholsamen Schlaf mehr gehabt. Wenn ich draußen das Geräusch eines Vogels gehört habe, musste ich nachsehen, was los ist. Wenn ich Schritte gehört habe, habe ich aus dem Fenster geschaut. Wer ist das? Was machen Sie dort? Kommen Sie wegen mir? Du wechselst ständig deinen Schlafplatz, immer auf der Suche nach einem Ort, an dem du dich wenigstens halbwegs sicher fühlst und ausruhen kannst. Das ist inzwischen unsere Lebensweise geworden. Aber wir haben nie aufgehört, unsere Rechte einzufordern.
0: Festo betont vor allem den Mut der Menschen. Aber es gibt auch die andere Seite, eine weit verbreitete Angst. Denn die Repressionen gehen weiter. Das zeigt unter anderem der Entführungsversuch von David Jumbe von Ende Mai. Die Regierung scheint sich mittlerweile jedoch darum zu bemühen, etwas diskreter vorzugehen. Der mutmaßliche Grund? Die USA und die Europäische Union haben auf die exzessive Gewalt im Umfeld der Wahlen reagiert. Das EU-Parlament hat die geplante Auszahlung von 156 Millionen Euro an Entwicklungszusammenarbeit nun in Frage gestellt und vorerst gestoppt. Die USA haben gezielte Sanktionen gegen einen ranghohen tansanischen Polizeibeamten verhängt. Außerdem wird das bilaterale Verhältnis zu Tansania in Washington neu bewertet. Für viele Menschen teilt der Wahltag das Verhältnis zu ihrem Land in ein Davor und Danach. Kaum jemand hätte einen solchen Gewaltexzess erwartet. Tansania galt bis dahin über viele Jahrzehnte als stabiles und friedliches Land. Zum Augenzeugen des Tötens zu werden, hat auch Festo geprägt und verändert. Am Wahltag war er schon am Morgen mit einer Gruppe von Freunden unterwegs, um gegen den Ausschluss der Opposition zu demonstrieren. Die Demonstrierenden hätten gesungen und faire und freie Wahlen verlangt.
1: Ein Freund von mir wurde vor meinen Augen erschossen. Er war neben mir gegangen. Das war sehr hart. Ich hatte bis dahin noch nie einen Menschen sterben gesehen. Ich war schockiert. Es war ein dunkler Tag. Nachdem unser Freund erschossen worden war, rannten wir los auf der Suche nach einem sicheren Ort. Aber es gab keinen sicheren Ort mehr.
0: In den folgenden Tagen habe er viele weitere Tote gesehen. Natürlich habe er anschließend darüber nachgedacht, sich aus dem politischen Aktivismus zurückzuziehen. Aber
1: wenn wir die Jugend des Landes aufgeben, wer wird dann noch für unsere Rechte kämpfen? Wenn wir heute kapitulieren, werden die Entführungen und die wirtschaftliche Not nicht aufhören. Es liegt in unserer Verantwortung, dagegen anzugehen. Wenn wir zulassen, dass die Angst uns beherrscht, dann werden wir keine Heimat mehr haben und es werden nicht mehr viele von uns übrig sein, die in unserem Land leben.
0: Eine Villa im Norden von Dar es Salaam.

0: In einem der Zimmer sind alle Stühle besetzt. Rund 20 junge Menschen sind zu einem Workshop über Klimagerechtigkeit gekommen. Der Raum ist voll. Auch in anderen Zimmern finden Veranstaltungen statt. Zum Umgang mit künstlicher Intelligenz oder dazu, wie man angesichts der vielen Krisen der Zeit den Mut nicht verliert. Das Jugend- und Aktivismuszentrum Global Platform, das in der Villa ein Zuhause gefunden hat, wird von der internationalen Organisation ActionAid betrieben und ist angesichts der gegenwärtigen Umstände ein erstaunlicher Ort. Ein Raum, in dem sich zivilgesellschaftliche Gruppen treffen und vernetzen können. Die 26-jährige Klimaaktivistin Nema Musia kommt häufig hierher. Für diesen Bericht hat sie um ein Pseudonym gebeten, aus Angst vor Repressionen. Zwar ist ihr zentrales Thema der Klimawandel, aber trotzdem sei sie eine politische Aktivistin.
1: In der gegenwärtigen Zeit kann man nichts tun oder sagen, was nicht politisch wäre. Alles ist politisch. Fragen der Bildung, der Gesundheit, alles. Politik prägt unser Leben, unsere Gesellschaft. Ich als Teil der Gen Z finde es wichtig, dass wir den politischen Raum betreten und für Veränderungen werben. Ich sehe in dieser Aufgabe eine Chance. Wir müssen die Herausforderungen annehmen, mit denen wir konfrontiert sind.
0: Angesichts des repressiven Klimas muss Musia ihre Worte gut abwägen. Sie muss einerseits deutlich sein, wenn sie Dinge verändern möchte. Andererseits ist es gefährlich, Vertreter der Regierung zu provozieren. Das sollte man, so rät Musia, zumindest nicht unbedacht tun.
1: In Tansania haben wir Redefreiheit, aber keine Freiheit nach dem Reden. Wenn ich ein Thema anspreche, kommt es darauf an, wie ich das tue. Wenn ich sehr direkt bin und konkrete Leute verantwortlich mache oder beschuldige, ist das sehr gefährlich. Bevor du so etwas machst, musst du dir ein Sicherheitsnetz schaffen. Du musst vorher sicherstellen, dass du den Rückhalt von Menschen hast, die für dich eintreten können.
0: Als Beispiele nennt sie andere Aktivistinnen und Aktivisten oder besser noch internationale Organisationen. Sicherer sei aber noch, zwar die Probleme zu benennen, aber keine Namen. Ein schmaler Grat, auf dem Musia offenbar gut unterwegs ist. Jedenfalls bisher. Sie sagt, sie sei noch nie persönlich bedroht worden, im Unterschied zu vielen ihrer Kolleginnen und Kollegen. Von denen seien einige im Laufe der Zeit verschwunden. Tony Alfred Kay ist ein Jahrzehnt älter als Musia, teilt aber viele ihrer Überzeugungen.
2: Ich glaube, dass wir an einem sehr kritischen Moment in der Geschichte unserer Nation stehen. Es ist wichtig, dass wir als mündige Menschen nicht schweigen.
0: Alfred Kay ist Mitgründer und geschäftsführender Redakteur der Online-Publikation The Chanzo, auf Deutsch Die Quelle. Auch er spricht ganz unaufgeregt von den Risiken, die er und der Rest seiner Redaktion eingehen. Dass die journalistische Arbeit in diesen Zeiten auch mit viel menschlicher Verantwortung und Belastung verbunden ist, lässt sich aus seinen Worten herauslesen. Aber Alfred Kay beklagt das nicht.
2: Ich habe noch niemanden verloren, der mir persönlich nahe stand. Aber viele Menschen, die ich kannte. Zum Beispiel hat The Chanzo im August 2024 einen jungen Aktivisten interviewt. Er hieß Deusdedit Soka. Ein junger Mann voller Energie, Mitglied einer Oppositionspartei. Wir haben ihn an einem Freitag interviewt. Zwei Tage später, am Sonntag, wurde er entführt. Er ist bis heute nicht wieder aufgetaucht. Das Interview, das wir mit ihm geführt haben, war also sein letztes Interview. Er hat darin auch über seine Angst gesprochen und hat gesagt, er fürchte um sein Leben. Es war fast so, als würde er um sein Leben flehen. Nachdem er verschwunden ist, haben wir natürlich seine Familie besucht und eine Dokumentation über ihn gemacht. Ich glaube, wer in den Medien arbeitet, erlebt in diesen Zeiten fast zwangsläufig solche Situationen. Vermutlich kennt jeder jemanden, der entführt wurde oder verschwunden ist. Vielleicht hat man noch vor ein paar Tagen mit ihm gesprochen und dann ist die Person einfach verschwunden.
3: And then they just went missing.
0: The Chanzo hat auch über den Entführungsversuch von David Jumbe berichtet, schreibt über die wachsende Verschuldung des Staates oder die Beschränkung des demokratischen Raumes, sowie etwa durch das Verbot aller öffentlichen politischen Veranstaltungen, das die Regierung Ende Juni aussprach. Verhängt wurde es vielleicht wegen des großen Erfolgs der Chadema-Versammlungen. Vielleicht wegen der für den 7. Juli angekündigten Massenproteste, die dann tatsächlich ausblieben. Der Chansu werde, neben allen anderen Themen, auch weiterhin über Kritik und Proteste berichten, sagt Alfred Kay nüchtern.
2: Wir haben uns nicht ausgesucht, in dieser Zeit zu leben. Aber wir leben nun einmal jetzt. Vielleicht müssen wir einfach das tun, was zu tun ist. Denn es wäre unvernünftig, die Hoffnung zu verlieren.
4: Über den Machtkampf in Tansania war das ein Feature von Annalena Hart. 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
1: Ralf, sag mal, wie hast du eigentlich die Hitzewelle vor 2 Wochen verbracht?
2: Boah, Max, ganz ehrlich, wir haben die Schotten dicht gemacht in der Wohnung. Es war unerträglich heiß, also schon morgen 26 Grad, mittags weit über 30. Und ich habe ein, zweimal Homeoffice versucht, aber es ist dann wirklich schwer ab 14 Uhr gewesen, überhaupt noch einen klaren Kopf zu wahren. Also Rollläden runter, nicht aus dem Haus, war nicht schön. Und der Ventilator, den ich bestellt habe, der ist erst nach Ende der Hitzewelle geliefert worden.
1: Das ist dann natürlich auch unglücklich. Ja, ich war auf den Ventilator bei mir sehr angewiesen. Ich wohne tatsächlich in einer Dachgeschosswohnung und ich musste dann auch irgendwann zu einem Freund in die WG einfach flüchten, weil es bei mir nicht mehr aushaltbar war. Aber was ich auch gedacht habe, ne, wenn uns das schon so schwer fällt, wie sieht das aus mit Menschen, die älter oder auch vorerkrankt sind? Für die ist das ja dann eine wirkliche Krisenzeit geworden.
2: Ja.
1: Und klar ist auch, Hitzewellen, die werden in Deutschland durch den Klimawandel halt häufiger.
2: Ja, also genau wie heftige Gewitter und Starkregenereignisse und sowas. Ich habe auch noch diese Bilder von den krassen Überschwemmungen im Ahrtal zum Beispiel vor ziemlich genau 5 Jahren im Hinterkopf. Die spannende Frage, über die wir heute sprechen wollen, Max, ist ja, kann uns künstliche Intelligenz womöglich helfen, solchen Albtraum-Szenarien künftig wesen so ein bisschen ihren Schrecken zu nehmen, indem sie zum Beispiel hilft, dass wir uns eben besser auf solche Katastrophen vorbereiten.
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2: Herzlich willkommen zu einer neuen Episode. Schön, dass ihr dabei seid. Ich bin Ralf Krauter und mit dabei ist Maximilian Brose, mein Kollege. Hallo Max.
1: Hi, grüß dich.
2: Max, wir hatten ja vor 2 Jahren um ungefähr dieselbe Zeit schon mal eine Episode mit dem Titel KI für den Notfall, wo wir der Frage nachgegangen sind, ob künstliche Intelligenz uns künftig vielleicht mal das Leben retten wird. Der Schutz vor Hochwasserkatastrophen war damals auch schon kurz ein Thema. Wir haben aber zum Beispiel auch über KI-Werkzeuge für Rettungsschwimmer damals gesprochen und auf die KI-basierte Vorhersage von Verkehrsunfällen geschaut. Wir verlinken euch das auch nochmal in den Shownotes. Aber vor diesem Hintergrund bin ich jetzt total gespannt, was du Neues und Spannendes recherchiert hast in Sachen KI für den Bevölkerungsschutz. Deine Einsichten vorab schon mal in der Nutshell. KI als Katastrophenhelfer, geht da denn schon was?
1: Ja, da geht einiges, und zwar auch in vielen verschiedenen Bereichen. Das reicht von so Frühwarnsystemen bis hin zu Lageüberblickgewinnen. KI kann bei Entscheidungsfindungen in solchen Krisen unterstützen, aber auch zum Beispiel bei der Kommunikation. Obwohl man auch sagen muss, es gibt da einige Schwierigkeiten dabei, gerade wenn es um den Einsatz von so neuesten generativen Modellen geht. Und über all das reden wir heute auch.
2: Ja, klingt spannend. Bevor wir in die Details eintauchen, lass uns vielleicht nochmal ganz grob die Relevanz des Themas abstecken, auch auf globaler Ebene. Also bei mir geht's so aus dem Bauch raus, würde ich sagen, Dürren, Stürme, Überschwemmungen, das nimmt ja weltweit alles zu. Prägnantes Beispiel abseits der Hammerhitzewelle in Deutschland im Juni waren ja jetzt eben die Feierlichkeiten zum 250. Geburtstag der USA am 4. Juli, wo ja wegen Hitze- und Sturmwarnung in verschiedenen Landesteilen Festlichkeiten unterbrochen werden oder ganz abgesagt werden mussten. Mhm. Und noch viel relevanter womöglich, was die Opferzahlen angeht, das verheerende Erdbeben in Venezuela mit, nach allem, was wir jetzt wissen, mindestens 3000 bestätigten Todesopfern. Nehmen denn solche Krisen und Katastrophen auf der Welt wirklich zu oder ist meine Wahrnehmung da vielleicht verzerrt?
1: Ja, das ist gar nicht so einfach zu beantworten, habe ich in der Recherche festgestellt. Ich habe mir mal Zahlen des Büros des United Nations Office for Disaster Risk Reduction, kurz UNDRR, angeschaut. Und die schauen sich nur Krisen und Katastrophen durch Naturereignisse an. Also jetzt zum Beispiel keine Explosionen, Havarien in Betrieben oder Reaktorkatastrophen. Mhm. Aber deren Zahlen zeigen, dass es während der Zeit von 1980 bis 1999 etwas mehr als 4000 solcher staatlich gemeldeten Katastrophen gab.
2: Wow.
1: Ja, und die Zahlen, die waren dann aber in den Jahren von 2000 bis 2019 nochmal fast doppelt so hoch, nämlich mehr als 7000 solcher Fälle. Mhm. Kriterium dafür übrigens müssen mindestens 10 Menschen gestorben sein und mindestens 100 Menschen betroffen gewesen sein. Dazu muss man jetzt aber auch sagen, das kann auch daran liegen, dass heute solche Katastrophen auch dank KI besser gemonitort werden. Also das könnte den Anstieg zumindest teilweise erklären. Aber da ist sich die Wissenschaft ja dann doch fast zu 100% einig, klimabedingte Katastrophen wie Starkregenereignisse, Stürme, Waldbrände und natürlich auch Hitzewellen, die nehmen halt durch den Klimawandel immer mehr zu, gerade auch in Europa. Mhm. Und die Zahlen vom UNDRR, die zeigen noch was Interessantes. Die Sterblichkeit bei solchen naturbedingten Katastrophen und Krisen, die sinkt tatsächlich. Also zwischen 2005 und 2014 starben noch 1,62 Personen von 100.000 Menschen, gemessen an der Bevölkerung. Und dann von 2014 bis 2023 waren es nur noch 0,83 Menschen pro 100.000 Menschen der Bevölkerung. Und da könnte tatsächlich auch schon KI helfen.
2: Die spannende Frage für uns beide heute ist ja letztlich, lässt sich denn dieses Potenzial tatsächlich auch heben? Also ja, mal Butter bei die Fische, Max. Wie und wo kann denn KI ganz konkret heute schon bei Krisen und Katastrophen helfen?
1: Bei vielen verschiedenen Krisen und Katastrophen. Wir bleiben jetzt vielleicht mal bei dem Beispiel vom Anfang, nämlich die Hitzewelle. Da habe ich nämlich mit dem Landesverband vom Deutschen Roten Kreuz in Rheinland-Pfalz drüber gesprochen, genauer mit Simon Franke. Der leitet dort das Team für Forschungsprojekte am Informations- und Technologiezenter, eben beim DRK-Landesverband in Rheinland-Pfalz. Mhm. Und er zählt dann schon mal einige Möglichkeiten auf, dass DRK dort KI nutzen könnte. Zum einen, um Vorplanung zu treffen, also um erstmal überhaupt zu erkennen durch Wettervorhersagesysteme, dass so eine Hitzewelle jetzt auf Deutschland oder in dem Fall konkret auf Rheinland-Pfalz zukommt und auch zu sehen, welche Orte besonders betroffen seien. Aber auch wenn die Hitzewelle schon da ist, da könne KI auch helfen, etwa das Ganze zu monitoren und zu sagen, Achtung, hier kommt jetzt eine besondere Situation auf uns zu.
4: Und dann kann natürlich KI dabei helfen, die begrenzten Ressourcen, die wir haben, bestmöglich zu verteilen, also dass wir schauen, welchen Rettungswagen schicken wir wohin. Und es gibt auch durchaus KI-Dienste, die uns helfen, eine Kurzzeitprognose zu machen, also die einfach so ein bisschen auch versuchen zu ermitteln, wie wird sich denn in den nächsten 2 bis 4 Stunden beispielsweise die Situation verändern und wo könnten wir denn auf eine Überlastung hinsteuern.
2: Okay, also da geht es letztlich um die logistische Optimierung sozusagen von Material- und Personaleinsatz. Kann ich mir ehrlich gesagt gut vorstellen, dass Disponenten da natürlich dankbar sind, wenn sie Hinweise haben, wo sie Ressourcen in den nächsten 4 Stunden möglichst in welcher Stückzahl vorhalten sollen. Das hilft natürlich bei der Organisation, ne?
1: Ja, total. Das kann total helfen. Aber vielleicht jetzt mal eine Frage an dich. Tipp doch mal, wie viel von dem, was Simon Franke da gerade aufgezählt hat, ist denn auch tatsächlich schon im Einsatz für das Deutsche Rote Kreuz?
2: Ich würde mal tippen, da laufen Pilotprojekte, aber so richtig ausgerollt für den realen Betrieb ist wahrscheinlich nur ein Bruchteil davon, oder?
1: Ja, nicht mal ein Bruchteil. Also von dem, was er aufgezählt hat, abseits der KI für die Wetterlage prognostiziert, aber es passiert ja nicht beim DRK, ist tatsächlich noch nichts wirklich im Einsatz. Also das einzige KI-System, das sie schon im Einsatz haben, hat Simon Franke gesagt, ist eine Live-Übersetzung von Anrufen. Also da kann jetzt jemand eine Leitstelle anrufen, der etwa nur Türkisch spricht, und die KI übersetzt dann simultan für die Person am Telefon beim DRK, die antwortet dann auf Deutsch und die KI übersetzt wieder zurück auf Türkisch. Also das ist natürlich auch schon mal eine super Hilfe, aber sonst ist tatsächlich noch nichts von den Sachen im Einsatz.
2: Jetzt würde ich aber mal den DRK nicht unbedingt unterstellen wollen, die haben die Entwicklung verschlafen, sondern wahrscheinlich hat sich herausgestellt, dass irgendwie alles komplizierter als gedacht.
1: Ja, da bist du auf jeden Fall auf der richtigen Spur. Also verschlafen würde ich auch nicht sagen. Die haben nämlich schon seit 2021 mit vielen anderen Forschungspartnern eine Plattform erforscht und entwickelt, die nennt sich Spell, und das ist quasi so eine Schaltzentrale, wo verschiedene KI-Systeme dann angedockt werden können, die dann diese ganzen Anwendungen ja verknüpfen soll, und zwar so, dass Rettungsstellen in Deutschland KI im Katastrophenfall tatsächlich auch nutzen dürfen und können. Und da werden jetzt gerade einzelne Anwendungen eben dafür erforscht, wie man die dort andocken kann, wie man die auch sicher nutzen kann. Warum das aber alles so lange dauert, da gehen wir später nochmal drauf ein.
2: Okay, also dann lass uns erstmal anfangen mit dem, was dann doch schon funktioniert. Du hast ja vorhin gesagt, bei Frühwarnsystemen, also zum Beispiel Vorhersage von Wetterextremen, da wird KI ja schon eingesetzt. Auch dazu hatten wir schon mal eine ganz eigene Folge, die wir euch auch noch nochmal in den Shownotes verlinken. Was passiert da heute schon im Katastrophenschutz?
1: Dafür lohnt es sich, in den sogenannten SAPEA Report zu Artificial Intelligence in Emergency and Crisis Management zu schauen. Das ist ein relativ langer Name, deswegen nennen wir den jetzt hier einfach SAPEA Bericht. Und das ist ein Bericht, den der wissenschaftliche Dienst der EU Ende 2025 veröffentlicht hat und der sich das in den ganzen einzelnen Feldern eben anschaut. Mhm. Und der sagt, gerade bei Vorhersagesystemen, die Daten zum globalen Wetter auswerten und so auch Extremwetter wie etwa Zyklone vorhersagen können, hier seien KI-Modelle tatsächlich klassischen Modellen überlegen und könnten solche Events bis zu 10 Tage früher als klassische Modelle vorhersagen. Mhm. Und klar, das kann dann natürlich über Leben und Tod entscheiden, wenn es etwa um eine frühzeitige Evakuierung geht. Und dieser Bericht, den haben Top-Forschende aus ganz Europa geschrieben. Führend dabei war Tina Comes, wissenschaftliche Leiterin des Instituts für Schutz für terrestrische Infrastrukturen beim Deutschen Zentrum für Luft- und Raumfahrt. Und sie sagt, solche KI-gestützten Vorhersagen, die eignen sich wirklich gut für Extremwetter. Einmal, weil es dazu einfach sehr viele Daten aus vorherigen Extremwetterereignissen gibt, mit denen man das System dann trainieren kann. Und
5: ich kann es auch, wenn ein neuer Sturm kommt, tatsächlich gucken, passt diese Vorhersage mit der Realität, wie sie sich abbildet. Also ich habe einen relativ schnellen Zyklus, wo ich sehen kann, hat mein Algorithmus funktioniert, ja, nein, und dann kann ich ihn verbessern. Deswegen ist es im Moment so, dass in verschiedenen dieser Gebiete im Moment die künstlichen Intelligenzalgorithmen besser sind als die traditionellen physikbasierten Modelle. Aber der Trend geht eigentlich zur Kombination von der Physik, also dass wir darüber wissen, wie Stürme zum Beispiel funktionieren, und dem Machine Learning. Also die allerbesten Modelle sind die, die beide Welten kombinieren.
1: Ja, und sowas kommt dann eben an den großen Wetterbeobachtungsstellen vor, zum Beispiel Copernicus für die EU, ne? Aber auch auf kleinerer, regionaler Ebene.
2: Ja, zum Beispiel, wo du sagst, auch im Ahrtal, da hat man auch inzwischen, glaube ich, ein relativ ausgebufftes, vernetztes Sensorsystem installiert, um künftig natürlich einfach viel früher mitzubekommen, wenn sich da eine bedrohliche Lage zusammenbraut. Und da geht es ja dann darum, diese Sensordaten eben aus ganz vielen Quellen auch clever zu fusionieren. Und da geht ja ohne KI dann eigentlich schon lange nichts mehr, ne? Weil eben Machine Learning-Algorithmen so unschlagbar darin sind, eben verdächtige Muster in großen Datenmengen zu erkennen oder eben Anomalien, die Anlass sein könnten, Alarm zu schlagen.
1: Genau, bei sowas wie Hochwasser, was man schon kennt, funktioniert das tatsächlich dann ganz gut. Aber es gibt auch Einschränkungen, nämlich wenn es um, ja, ich sag mal im wahrsten Sinne des Wortes, beispiellose Extremwetterereignisse geht. Denn bei solchen Ereignissen, die gar nicht in den Daten repräsentiert sind, da wird es dann schwierig für die KI.
2: Das ist der Black Swan-Effekt dann quasi, ne?
5: Also der Algorithmus wird niemals verstehen, wie zum Beispiel verschiedene Druckgebiete sich auswirken. Das ist dem völlig egal. Es geht einfach nur darum, Muster zu erkennen, die man aus diesen Trainingsdaten rausholen kann und auf Basis dieser Muster vorherzusagen, wie sich der Sturm oder das Hochwasser oder die Hitzewelle in Zukunft entwickeln wird. Und deswegen ist die Schwierigkeit eben, Vorhersagen zu treffen für Situationen, für die man keine Beispiele hat.
1: Ja, und es gibt natürlich auch Frühwarnsysteme, etwa bei Erdbeben oder Ähnlichem, wo KI auch schon Vorhersagen machen kann, die helfen können, wenn das Erdbeben eben der Regel entspricht, also das Modell ähnliche Ereignisse in seinen Daten schon gesehen hat und damit trainiert wurde.
2: Total spannend. Also ich weiß, dass auch bei der Prognose von Vulkanausbrüchen zum Beispiel KI oft schon eine wichtige Rolle spielt, denn da werden quasi die seismischen Zuckungen im Umfeld von Vulkanen ebenso überwacht wie die Vitalwerte eines Patienten auf der Intensivstation und sobald irgendwie akute Gefahr droht, klingelt dann eben der Alarm. Schwenken wir von den Vorbereitungen für einen Katastrophenfall, Max, vielleicht mal auf die ganz konkrete Reaktion, wenn denn dann wirklich ein Zwischenfall aufgetreten ist. Kann KI denn auch dann helfen, sich zumindest mal schnell einen Überblick über die Lage zu verschaffen?
1: Ja, total. Also da hat sich in den vergangenen Jahren wirklich viel getan. Und das hängt tatsächlich auch mit Social Media zusammen, hat mir Tina Comes erzählt. Und da reisen wir mal in das Jahr 2010 zurück. Damals war ja ein wirklich sehr schweres Erdbeben in Haiti, der Schätzung zufolge mehrere hunderttausend Menschen getötet hat. Ja, und in dieser Katastrophenlage wurden zum ersten Mal Social Media Informationen eben breit genutzt, um etwa herauszufinden, wo rufen Menschen gerade auf Twitter zum Beispiel nach Hilfe in Haiti. Und dann kam ja dann in den nächsten Jahren das ganze Feld der Social Media Analytics, wo natürlich auch heute mit KI im großen Stile ja ganz, ganz viele Daten ausgewertet werden, dann eben auch in Kombination mit Satellitenbildern etwa im Krisenfall.
2: Okay, weil man dann mithilfe dieser Daten rausfinden kann und will, wo zum Beispiel gerade besonders viele Hilfsbedürftige sind, wo die Rettungsteams als erstes hin sollten. Aber gibt es denn eigentlich schon belastbare Analysen, wie gut dann solche KI-basierten Lagebilder eigentlich sind und ja, welchen Mehrwert sie den Rettungskräften letztlich auch bringen?
1: Ja, da gibt es einige Forschung dazu, die wird auch in dem SAPEA-Bericht dann zitiert. Und der sagt eben, dass KI-Systeme gerade Vorteile haben, wenn es darum geht, schnell große Datenmengen hier auszuwerten, Muster zu erkennen. Neben Satelliten, Wetter und weiteren Datenquellen spielen da eben dann auch Social-Media-Daten eine große Rolle. Aber auch hier mahnt der Bericht an, dass der Zugang natürlich total kritisch ist, der Zugang zu den Daten. Mhm. Und auch die Frage natürlich nach Polarisierung und Missinformation in sozialen Netzwerken. Genauso kann KI aber bei der Schadensbewertung sehr gut helfen. Da könnten auch LLMs helfen.
2: Also große Sprachmodelle.
1: Genau, Large Language Models. Aber da sagt Tina Komis, es kommt eben total wieder auf die Daten an, mit denen diese großen Sprachmodelle trainiert wurden.
5: Zum Beispiel, wenn man versucht, Schäden zu erkennen nach einem Erdbeben. Und die künstliche Intelligenz wird gefüttert mit Bildern, die Häuser zum Beispiel nach einem Erdbeben im südostasiatischen Kontext darstellen. So, und wie die dann eben aussehen, wenn sie zerstört sind oder nicht zerstört sind. Und ich versuche dann, mit dieser trainierten künstlichen Intelligenz in einen anderen Kontext zu gehen. Also zum Beispiel nach Italien oder in andere Gegenden. Dann wird diese künstliche Intelligenz wahrscheinlich falsche Vorhersagen machen, weil sie auf komplett anders aussehenden Daten trainiert ist.
1: Ja, der Data Bias, der wird da dann tatsächlich halt zum Problem. Und was man auch immer dazu sagen muss, das sind alles Probleme, die wir hier wirklich ernster nehmen müssen, als wenn jetzt jemand ChatGPT fragt, was er als nächstes kochen kann und was das Rezept dafür ist. Denn hier geht es ja wirklich in der Regel um Leben und Tod bei solchen Katastrophen.
2: Darum geht es in der Küche nur selten, gebe ich dir völlig recht, Max. Ja, aber Scherz beiseite, wäre natürlich fatal, wenn Rettungskräfte dann wertvolle Zeit verlieren würden, weil die KI sie zum Beispiel zunächst an einen Ort schickt, wo es vielleicht tatsächlich gar nicht viele Opfer gibt, während dieselben Rettungskräfte woanders zum selben Zeitpunkt hunderte Menschenleben hätten retten können. Das wäre ja schlimm.
1: Ja, total. Und hier kommen wir schon so langsam in so einen Bereich, wo es um Entscheidungsfindung, Entscheidungsunterstützung auch geht. Ne? Und hier sagt der SAPEA-Report, das KI-Systeme natürlich klare Vorteile haben, große Mengen an Daten auszuwerten und dadurch bei der Entscheidungsfindung auch zu helfen. Zum Beispiel Kosten-Nutzen-Abschätzung, also schicke ich jetzt bestimmte Rettungskräfte in dieses oder dieses Gebiet, was macht mehr Sinn. Aber der Bericht nennt hier auch ganz klare Einschränkungen von großen Sprachmodellen, zum Beispiel, dass sie natürlich halluzinieren, was in dem Fall natürlich fatal wäre. Hinzu kommt, dass bei Krisen auch ganz, ganz viel Kontext dazukommt. Ne? Also wie sind die Einsatzkräfte zum Beispiel in der spezifischen Region aufgebaut? Wie blickt die Bevölkerung auf die Einsatzkräfte, auf die Hilfe von denen? Welche kulturellen Besonderheiten gibt es hier etwa? Und da kommen dann KI-Systeme halt schon schnell an ihre Grenzen. Tina Komis sagt, dass natürlich auch hier der Datenbias eine Rolle spielt. Und es kommt noch ein weiterer Bias hinzu, nämlich ein algorithmischer Bias, den sie als noch problematischer ansieht.
5: Ein Algorithmus wird ja aus diesen Daten lernen und trifft selbstbestimmte Entscheidungen, priorisiert Informationen auf eine bestimmte Art und Weise und filtert damit, was wichtig ist in diesen Daten und was nicht wichtig ist. Das ist aber ein Problem, weil ja die Leute, die diesen Algorithmus benutzen, überhaupt niemals verstehen, wie der Algorithmus funktioniert und wie da bestimmte Prioritäten gesetzt werden. Also ist dieser Algorithmic Bias komplett unsichtbar, solange wir mit diesen Blackbox-Modellen arbeiten. Vor allem kommerzielle Modelle, wo man nicht weiß, wie priorisiert wurde. Also lagern wir da Entscheidungshoheit eigentlich an Softwareentwickler aus und da ist dann immer die Frage, möchten wir das?
1: Weil es kommt natürlich auch noch die Frage hinzu, im schlimmsten Fall könnte sowas halt auch das Vertrauen in die Behörden untergraben, wenn plötzlich nicht mehr dafür ausgebildete Menschen das Ganze entscheiden würden, sondern das letztendlich daran liegt, wie irgendwelche Softwareentwickler einen Algorithmus aufgesetzt haben. Und daher braucht man gerade in diesen Bereichen klare Leitplanken für den Einsatz von KI im Katastrophenfall.
2: Und gibt sowas denn schon? Und wenn ja, wie sehen solche Leitplanken aus?
1: Ja, da führt der SAPEA-Bericht auch einige Sachen auf. Also ganz wichtig ist natürlich das Human-in-the-Loop-Konzept. Also das haben wir schon bei vielen Folgen auch gehört. Ne? Der Mensch, der muss letztendlich die Entscheidung treffen. Und die Menschen, die es machen, die müssen sich auch darüber bewusst sein, dass es diese Bias in KI-Modellen tatsächlich gibt. Und auch, dass die KI-Modelle den einzelnen Menschen natürlich dadurch beeinflussen, wenn sie ihnen Informationen liefern. Hier hilft aber tatsächlich auch der AI-Act, denn die allermeisten meisten Fälle, die wir hier gerade besprechen, die gehören in den sogenannten Hochrisikobereich, einfach weil sie kritische Infrastruktur und auch Menschenleben betreffen.
2: Ein Hoch auf den EU-AI
1: Act. Ein Hoch auf den EU-AI Act. Der ist ja, glaube ich, wirklich sinnvoll in dem Bereich. Ne? Das heißt dann nämlich, dass die Modellbetreiber auch Sicherheitsvorkehrungen treffen müssen, zum Beispiel Risikoanalysen machen müssen und so weiter. Und dann gibt's ja auch noch Aspekte, wo der SAPEA-Bericht ganz klar sagt, hier sollte KI nicht eingesetzt werden im Katastrophenfall.
2: Okay, und welche Aspekte, welche Anwendungsfelder sind da?
1: Zum Beispiel, zumindest sollte man es da mit Vorsicht machen, bei beispiellosen Krisen, die noch nicht in den Trainingsdaten repräsentiert sind, haben wir ja schon besprochen, hier wird es schwierig für die KI-Modelle. Mhm. Genauso, wenn es darum geht, in der Bevölkerung Vertrauen gegenüber den Rettungskräften und zuständigen Behörden aufzubauen, da sei das Problem mit KI, dass die ganzen kulturellen Nuancen und auch emotionale Intelligenz und ähnliches, das kann ein KI-Modell ja nicht wirklich replizieren. Dafür braucht es immer noch Menschen. Mhm. Und dann noch ein ganz, ganz wichtiger Punkt, eigentlich der wichtigste, wenn es um moralische Fragen, um sogenannte Zielkonflikte geht. Also wie sollten wir als Gesellschaft in einer bestimmten Situation, Krisensituation handeln? Mach mal wieder das Beispiel Corona, ne, unbekannte Situation, und da gab es viele moralische Fragen. Ich glaube, die wichtigste, wie sollten wir die Freiheit der Bevölkerung einschränken, um das Ausbreitungsrisiko zu senken, um Tode zu verhindern, aber dabei natürlich auch psychische Probleme zum Beispiel der Jugend in Kauf nehmen. Und genau bei solchen schwierigen moralischen Entscheidungen, da sollte laut dem Report kein KI-System für genutzt werden.
2: Also du hast ja dieses System des Roten Kreuzes beschrieben, also diese Plattform, die KI-Tools für den Katastrophenschutz bündeln will. Aber es kristallisiert sich so ein bisschen raus, wenn man alle Vorgaben und Voraussetzungen erfüllen will, über die wir jetzt gesprochen haben, ist das ja eben vermutlich gar nicht so einfach, da in die Gänge zu kommen und konkrete Anwendungen ans Laufen zu bringen, oder?
1: Genau. Das sind genau die Gründe, auf die ich jetzt nochmal eingehen wollte. Also zum Beispiel, was schon mal wichtig ist, die ganzen Modelle, die können nicht irgendwie über eine Cloud laufen. Die müssen auf den Servern der Rettungsstellen laufen, auch damit die personenbezogenen Daten von PatientInnen nicht jetzt irgendwie in irgendwelche Clouds hochgeladen werden. Das ist auch bei dem Live-Übersetzer, bei Notrufen tatsächlich so. Der basiert übrigens auch auf DeepL.
2: Ah, okay, dieser deutsche Übersetzungs-Champion, den wir hier auch in unserer Europa-Serie schon mal vorgestellt haben.
1: Genau der. Und die Modelle, die laufen dann eben wirklich auf den Servern in den Rettungsstellen. Also da geht nichts an Cloud-Dienste. Und was auch ganz wichtig ist, es gibt Notstromaggregate. Also die können mehrere Wochen unabhängig vom Stromnetz letztendlich noch weiterlaufen. Mhm. Hinzu kommen noch Fragen nach Datensouveränität. Und dazu kommt auch, dass man natürlich nicht einfach mal so experimentell jetzt ein KI-System in einer Notrufzentrale ausprobieren kann. Selbst wenn das auf den Servern läuft, ne? Der AI-Act sagt, Hochrisikosysteme schon angesprochen. DRK ist dann Betreiber, die müssen eigene Risikoanalysen machen. Mhm. Und auch wenn es da um Mustererkennung geht, etwa aus Verkehrsdaten zu sehen, wie wird sich das entwickeln? Wie schicke ich am besten meine Krankenwagen los, damit die schnell ankommen? Da hat mir Simon Franke vom DRK Rheinland-Pfalz erzählt, dass hier gar nicht die allerneuesten Hightech-Systeme das interessanteste seien, aus einem ganz spannenden Grund.
4: Ich sag mal, für uns in unserer Hochsicherheitsanwendung oder hochkritischen Anwendung sind natürlich KI-Dienste, die der symbolischen KI zugeordnet werden, quasi, also die nicht im Machine Learning sind, sind natürlich für uns insofern interessant, dass sie besser nachvollziehbar sind. Also wir müssen ja auch garantieren, dass unsere menschlichen Kollegen nachvollziehen können, wie die KI zu ihrer Entscheidung gekommen ist beispielsweise.
1: Das sind auch Gründe, warum Simon Franke sich sicher ist, dass KI beim DRK nicht menschliche Jobs ersetzen wird und auch gar nicht kann. Auch zum Beispiel, wenn man jetzt einen Notruf absetzt, dann ist man ja höchstwahrscheinlich in einer der schwierigsten Situationen in seinem gesamten Leben und dann will niemand irgendeinen Chatbot am anderen Ende der Leitung, der ja gar nicht so echter Empathie fähig ist.
2: Das wäre ein Albtraum, ja.
1: Ja, total. Und es sei eben auch wichtig, sagt Simon Franke, dass der Mensch, egal was die KI vorschlägt, immer die Entscheidungshoheit behält und sich auch mit gutem Gewissen gegen die Vorschläge der KI stellen kann. Und da muss man halt ja ganz viel bedenken und ganz viel entwickeln, was gerade getan wird.
2: Was wird denn da gerade erprobt in diesem Projekt, in diesem Forschungsprojekt namens SPERL, also beim Deutschen Roten Kreuz in Rheinland-Pfalz? Max, du hast dich ja kundig gemacht. Woran sind die? Was testen sie konkret?
1: Ja, da werden gerade einzelne KI-Anwendungen erforscht, die man dann eben an dieses SPERL, an diese, ich sag mal, Kommunikationszentrale andocken kann. Und Simon Franke, der hat da ein paar Beispiele genannt. Da hören wir mal rein.
4: Wir arbeiten aktuell an einer Plattform, die uns einen besseren Überblick über mögliche Patientinnen und Patienten geben soll, also wo es einfach darum geht, pflegebedürftige Personen zu erfassen, Kundinnen und Kunden des Hausnotrufes und die vulnerablen Personen, die einfach in der Fläche leben und die nicht in irgendwelchen alten Pflegeheimen leben beispielsweise. Ein weiteres Projekt, an dem wir arbeiten, ist ein Chatbot auch zur Krisenkommunikation. Also ein Chatbot, an den sich Hilfeersuchende wenden können unterhalb der Notrufschwelle. Also nicht, um den Notruf zu ersetzen, sondern wenn es einfach darum geht, in einer besonderen Lage habe ich ein Problem, wo kann denn das DRK mir helfen, an wen kann ich mich denn wenden beispielsweise.
1: Ja, und dann noch ein Beispiel, wo er sagt, das ist noch ein bisschen Zukunftsmusik, aber das soll auch kommen. KI-Systeme, die PatientInnen eben im Notrufkontext ganz konkret unterstützen, etwa GPS-Daten nutzen von deren Handys, um sowohl PatientInnen als auch die Einsatzstelle dabei zu unterstützen, die richtige Einsatzstelle, von wo die Krankenwagen losfahren sollen, zu finden.
2: Spannende Entwicklung. Werden wir auf jeden Fall im Blick behalten, Max, denke ich. Vielen Dank dir erstmal für den Überblick zu KI im Katastrophenschutz bis hierhin. Ich fasse mal schnell zusammen, was bei mir hängen geblieben ist. Also es gibt großes Potenzial bei der Vorbereitung auf Katastrophen. Zweitens großes Potenzial bei der Lagebilderstellung mit vernetzten Systemen, Drohnen, Robotern, Satellitenbildern, Social-Media-Analysen. Und drittens großes Potenzial auch bei der logistischen Planung und Optimierung von Einsätzen. Klar geworden ist aber auch, wir brauchen im Krisenfall immer auch noch weiter Menschen im Loop. Wir brauchen sie aber auch am Boden und in den Leitstellen und wir brauchen Menschen mit zuverlässiger Technik, die auch unter schwierigen Bedingungen funktioniert. Ich denke da nur an all die Generatoren, Pumpen, Sandsäcke, Wasserfilter, Mobilfunkstationen, die dann das THW da immer im Gepäck hat. Das kann ja bis auf Weiteres kein KI-System ersetzen, oder? Wie siehst du das nach deinen Recherchen?
1: Ja, ich glaube, wir brauchen auch weiter diese, ich sag mal in Anführungszeichen, Low-Tech-Sachen, die du gerade aufgezählt hast. Und wir brauchen in jedem Fall auch weiterhin Menschen an allen Stellen. Wir haben das ja besprochen, ne, dass es eben verschiedene Bias gibt, denen KI-Systeme unterlegen. Da braucht es dann wirklich gut ausgebildete Menschen, die dann eine Entscheidungshilfe der KI auch richtig einordnen können. Mhm. Weil, hier ist immer die Prämisse, haben wir mehrmals gesagt, es geht eben um Leben und Tod. Und da kann man sich nicht zu 100% auf eine KI verlassen. Bei Vorhersagen, Frühwarnsystemen natürlich, das ist ein Heimspiel für die KI. Ne? Da gibt es viele Daten, aus denen Muster erkannt werden können. Und wenn es dann in die Anwendung im Katastrophenfall geht, dann werden hier eben ganz viele Aspekte wichtig. Resilienz der Systeme, Grenzen, wenn es darum geht, über Leben und Tod zu entscheiden, Datensouveränität, Verfügbarkeit, Erklärbarkeit dieser Modelle, dass man auch nachvollziehen kann, wie sind die dazu gekommen? Ja, eben der sichere Einsatz ganz allgemein. Und ich glaube schon, dass auch dann, wenn etwa das Stromnetz zusammenbricht, KI-Systeme noch sinnvoll eingesetzt werden können. Das haben wir am Beispiel Deutsches Rotes Kreuz gesehen. Da hast du dann eben Notstromaggregatoren. Ja, und wo KI meiner Meinung nach nicht eingesetzt werden sollte und auch nicht darf, sind eben dann wirklich diese großen moralischen Entscheidungen in einem Krisenfall. Also welche Gruppen von Menschen zum Beispiel stehen bei der Rettung im Fokus oder müssen wir das öffentliche Leben einschränken, um das Ansteckungsrisiko zu reduzieren? Solche Fragen hier braucht es und wird es immer Menschen brauchen, die dort die Verantwortung dafür tragen.
2: Sehe ich absolut genauso. Tausend Dank, lieber Max. Und wie immer an dieser Stelle würden wir jetzt natürlich gerne wissen, wie ihr auf dieses Thema KI für den Bevölkerungsschutz schaut. Brauchen wir eher mehr oder weniger künstliche Intelligenz, um künftige Krisen zu meistern und Schaden zu begrenzen? Schreibt uns gerne E-Mail an kiverstehen@deutschlandfunk.de. Wir freuen uns über Kritik, aber auch über Lob und Anregungen aller Art. Nächste Woche übernimmt hier Moritz das Ruder und wird gemeinsam mit Felix Wessel, einem Kollegen, den ihr hier bei KI Verstehen auch schon öfter gehört habt, austesten, was die aktuellen KI-Brillen von Google und Meta so drauf haben und wer sowas überhaupt braucht und wozu.
1: Super wichtiges und kontroverses Thema.
2: Definitiv sehr kontrovers. Ich brauche sowas nämlich nicht, das weiß ich jetzt schon. Trotzdem werde ich mir die Folge mit Interesse anhören. Das jedenfalls war es für heute von uns, von Ralf Krauter und
1: Maximilian Prose. Ciao.
2: Wir hören uns. Ciao.
0: Soweit die neueste Ausgabe unseres KI-Podcasts KI Verstehen mit Ralf Kraute und Maximilian Prose. Sie hören die Radionacht im Deutschlandfunk, 3.59 Uhr haben wir es kurz vor 4, das heißt hier im Programm folgen gleich die Nachrichten und danach hören wir uns wieder.

0: 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Vier Uhr, die Nachrichten. Die US-Streitkräfte haben eine weitere Angriffswelle gegen den Iran gestartet. Das zuständige Regionalkommando teilte in der Nacht mit, damit erlege man den iranischen Streitkräften weiterhin hohe Kosten auf und schwäche ihre Fähigkeiten, unschuldige Zivilisten und die Handelsschifffahrt in der Straße von Hormus anzugreifen. Iranische Staatsmedien berichteten von Explosionen an der Südküste des Landes. Demnach gab es mehrere Detonationen auf der Insel Kish am Persischen Golf. Auch aus dem Bereich der Hafenstadt Bushehr, der Insel Keshem in der Straße von Hormus sowie der Großstadt Bandar Abbas wurden Explosionen gemeldet. Zuletzt hatten die iranischen Revolutionsgarden auf amerikanische Attacken mit Gegenangriffen auf US-Stützpunkte in anderen Ländern der Region reagiert. Ziele waren unter anderem Stellungen in Jordanien, Bahrain und Kuwait. In der Debatte um Sonntagsöffnungszeiten für den Einzelhandel spricht sich die Deutsche Industrie- und Handelskammer für eine weitgehende Liberalisierung aus. DIHK-Präsident Adrian sagte der Funke Mediengruppe, man lebe heute in einer Zeit, in der jeder rund um die Uhr im Internet einkaufen könne. Ausgerechnet der stationäre Handel unterliege aber noch sehr starren Regeln und solle künftig selbst entscheiden können, ob man sonntags öffnen möchte oder nicht. Aus seiner Sicht sei das Ladenschlussgesetz ein Relikt der Vergangenheit. Ähnlich hatte sich zuvor bereits der Hauptverband des deutschen Einzelhandels geäußert, während sich Gewerkschaften ablehnend äußerten. Hintergrund der Debatte sind Pläne der schwarz-roten Koalition, zumindest die Öffnungszeiten für Bäckereien und Konditoreien an Sonntagen zu verlängern. Die Zahl der Wehrdienstverweigerer ist einem Bericht zufolge im ersten Halbjahr deutlich gestiegen. Bis Ende Juni seien fast 5.900 Anträge beim zuständigen Bundesamt für Familie und zivilgesellschaftliche Aufgaben eingegangen, berichtet das Redaktionsnetzwerk Deutschland unter Berufung auf eine Sprecherin der Behörde. Das seien deutlich mehr als im gesamten vergangenen Jahr, als nahezu 3.900 Anträge auf Kriegsdienstverweigerung gestellt worden waren. Zu Jahresbeginn trat das neue Wehrdienstgesetz in Kraft. Ziel ist es, die Zahl der aktiven Bundeswehrsoldatinnen und Soldaten bis 2035 von derzeit rund 185.000 auf mindestens 260.000 zu erhöhen. Für den Fall, dass angestrebte Personalstärken über das Freiwilligenmodell nicht erreicht werden können, ist die Wiedereinführung einer Wehrpflicht möglich. Nötig dafür wäre allerdings ein Beschluss des Bundestags. Russland hat erneut die ukrainische Hauptstadt Kiew angegriffen. Nach Angaben von Bürgermeister Klitschko wurden die Attacken mit ballistischen Raketen durchgeführt. Diese gelten wegen ihrer hohen Geschwindigkeit als nur schwierig abzufangen. Laut Zeugen und Reportern gab es mehrere Explosionen. Nach Angaben der Behörden brachen in mindestens zwei Stadtteilen Brände aus, welche teils durch herabgestürzte Trümmerteile ausgelöst worden seien. Die Ukraine wehrt sich seit über 4 Jahren mit westlicher Hilfe gegen die Invasion Russlands. 5 Jahre nach der Hochwasserkatastrophe in Rheinland-Pfalz und Nordrhein-Westfalen finden heute Gedenkfeiern für die Flutopfer statt. Bundespräsident Steinmeier und der rheinland-pfälzische Regierungschef Schnieder legen im Ahrtal einen Kranz nieder. Am Abend wird Bundeskanzler Merz in Bad Neuenahr-Ahrweiler erwartet. In der Nacht vom 14. auf den 15. Juli 2021 waren in den beiden Bundesländern nach starken Regenfällen mehrere Flüsse und Bäche über die Ufer getreten. Besonders betroffen waren das Ahrtal, mehrere Regionen in der Eifel, die Städte Hagen und Wuppertal sowie der Kreis Euskirchen und der Rhein-Sieg-Kreis. In Erftstadt stürzte eine Kiesgrube ein, durch den Erdrutsch kippten mehrere Häuser in die Fluten. Insgesamt kamen mindestens 185 Menschen ums Leben. Todesopfer gab es damals auch in Bayern, Baden-Württemberg und Sachsen. Abschließend das Wetter. Im Norden und Nordosten locker bewölkt oder sonnig. Sonst teils wolkig, teils sonnig. Im Tagesverlauf vor allem im Süden und der Mitte teils kräftige Gewitter mit Unwettergefahr. Höchstwerte von Nordost nach Südwest 21 bis 35 Grad. Morgen zunächst sonnig oder leicht bewölkt. Später in der Südhälfte Quellwolken und örtlich Schauer und Gewitter, 27 bis 32 Grad. Am Donnerstag teils sonnig, teils heiter bis wolkig, 27 bis 33 Grad. Das waren die Nachrichten.
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2: Heute Nacht mit Mike Herbstreut. Schön, dass Sie zuhören.

kein Social Media für Kinder unter 13. Das ist eine der Empfehlungen einer Gruppe von Fachleuten, die diese Empfehlungen gestern der EU-Kommission übergeben haben. Was das für die Zukunft der Social-Media-Nutzung bedeutet, das schauen wir uns unter anderem in dieser nächsten halben Stunde in der Radionacht genauer an.

0: Die Debatte über ein Social-Media-Verbot für Jugendliche tobt ja schon lange. Es ist nachgewiesen, dass soziale Medien schädlich für Kinder sein können. Länder wie Australien haben schon Nägel mit Köpfen gemacht und ein Verbot für Jugendliche eingeführt. Und Deutschland und die EU? Ja, die EU, die hat jetzt eine Expertinnengruppe eingesetzt, die ihre Empfehlungen gestern der Kommission übergeben hat. Mehr darüber jetzt von Annabel Brockhus.
1: Aus Sicht von EU-Kommissionspräsidentin Ursula von der Leyen ist es eine der größten Herausforderungen.
2: How to protect our kids online?
1: Wie können Kinder und Jugendliche in der digitalen Welt gut geschützt werden? Diese Frage hat sie unter anderem an den Kinder- und Jugendpsychiater Jörg Fegert von der Uniklinik Ulm abgegeben. Gemeinsam mit der französischen Expertin für mentale Gesundheit, Maria Melchior, hat er weitere Experten aus dem Rechtswesen, der Bildung oder dem Tech-Bereich befragt. Das Ergebnis: Erkenntnisse und Empfehlungen auf 156 Seiten. Jörg Fegert.
3: Auf der Basis der vorliegenden Evidenz empfehlen wir deshalb die EU-weite harmonisierte Einführung einer Zugangsbeschränkung zu Social Media Plus für Kinder unter 13 Jahren.
1: Unter 13 Jahren seien die Gefahren für die Entwicklung von Kindern zu groß. Die Experten sprechen von gestörten Körperbildern oder Depressionen, die sich zwischen 10 und 13 Jahren durch Social Media entwickeln können. Deswegen sollten Kinder in dieser Zeit nur unter Aufsicht von Eltern oder Lehrern Social Media, KI-Chatbots oder Gaming-Plattformen nutzen. Mit 13 Jahren beginne dann eine wichtige Phase, so der Kinder- und Jugendpsychiater Fegert.
3: Autonomieentwicklung ist eine zentrale Entwicklungsaufgabe des Jugendalters. Deshalb sollten 13- bis 18-Jährige zunehmend selbstständig Zugang zu altersentsprechenden Social Media Plus Angeboten haben. Solche Zugänge sollten aber safe by design oder safe by default sein.
1: Ein komplettes Verbot lehnen die Experten ab, mit Ausnahme von unter 3-Jährigen. Stattdessen sind sie für einen risikobasierten Ansatz. Können Plattformen nachweisen, dass die Kinder bzw. jugendfreundlich sind, soll es keine Beschränkungen geben. Damit nehmen die Experten die Plattformen stärker in die Pflicht. Bisherige Maßnahmen wie Teen-Account oder elterliche Kontrolle reichen nicht aus. Laura Kaun vom Zentrum zur Bekämpfung gegen Hass im Internet begrüßt die verschiedenen Empfehlungen. Wichtig sei, dass neben Social Media auch KI-Chatbots und Videospiele einbezogen werden. Und dass die Plattformen verantwortlich bleiben.
4: Unternehmen müssen ihre Produkte von Anfang an sicher und transparent gestalten, anstatt zu erwarten, dass Kinder oder Eltern diese Risiken allein bewältigen.
1: Zwar gibt es in Europa das digitale Dienstegesetz, das Plattformen regulieren soll, aber
4: unsere Forschung zeigt immer wieder, dass Kinder weiterhin schädliche Inhalte empfohlen werden, darunter Beiträge zu Essstörungen, Selbstverletzung sowie gewalttätigen und sexualisierten Inhalten. Altersbeschränkungen können helfen, aber sie lösen das Problem nicht allein.
1: Olaf Köller, Vorsitzender der Deutschen Expertenkommission für Kinder- und Jugendschutz in der digitalen Welt, sieht einige Parallelen zu den Empfehlungen an die Bundesregierung.
5: Ich begrüße vor allem auch sehr, dass ein altersgestuftes Vorgehen hier gewählt wurde, das eben auch berücksichtigt, dass Kinder unterschiedlichen Alters auch unterschiedlichen Anspruch auf die Nutzung von Social Media beispielsweise haben.
1: Die deutsche Bildungs- und Familienministerin Karin Prien hat sich bereits für eine Altersgrenze von 13 Jahren ausgesprochen.
5: Das macht sicherlich die Kompromissfindung leichter.
1: In anderen Ländern werden tatsächlich höhere Altersgrenzen für einen Social-Media-Zugang diskutiert. In Frankreich 15 Jahre, in Spanien 16. Aus Sicht der Expertengruppe soll nicht ausgeschlossen werden, dass die europäischen Mitgliedstaaten eigene Altersgrenzen festlegen können. Das Ziel sei aber ein harmonisierter, EU-weiter Ansatz. Die Kommissionspräsidentin Ursula von der Leyen begrüßt die heutigen Empfehlungen der Expertenkommission. Im Herbst soll es einen entsprechenden Gesetzesvorschlag geben.
0: Das war ein Beitrag von Annabel Brockhus über die Empfehlungen einer ExpertInnengruppe zum Social-Media-Verbot für Jugendliche. Und das ist auch das große Thema in den Kommentarspalten der Zeitungen von heute. Wir haben schon mal für Sie reingelesen.
6: In den EU-Vorschlägen zur Social-Media-Nutzung bei Kindern und Jugendlichen sieht die Frankfurter Allgemeine Zeitung eine längst überfällige Reaktion auf das digitale Laissez-faire. Die Grundlinien sind klar. Kleinkinder haben am Smartphone nichts zu suchen. Danach sollte die digitale Welt nicht unkontrolliert über Kinder und Jugendliche hereinbrechen. Ursula von der Leyen, die Präsidentin der EU-Kommission, sieht sich deshalb durch die Empfehlungen des Gremiums ermutigt, den Zugang zu sozialen Medien nach Altersgruppen gestaffelt zu reglementieren. Ist das nun gut oder schlecht? Verfolgt man die Debatte seit gut 20 Jahren, muss man sagen, ja, Es ist gut. Kein digitales Neuland wurde so unerträglich idealisiert wie das der sozialen Medien. Nun kommt die Quittung. Seit Jahren zeichnet sich ab, welche gesundheitlichen Folgen es hat, wenn man Kinder unvorbereitet zu früh und zu lange in den Weiten des Internets und mit den süchtig machenden Algorithmen alleine lässt, bemerkt die Märkische Oder-Zeitung aus Frankfurt an der Oder. Die Augsburger Allgemeine hofft, dass nun tatsächlich eine europäische Regelung kommen könnte. Bislang herrscht in den Mitgliedstaaten der EU ein Durcheinander an Regeln und Regulierung, das die Tech-Giganten mit den gigantischen Umsätzen bestens für sich nutzen. Selbst Milliardenstrafen nehmen sie in Kauf und halten an gerade für Kinder problematischen Mechanismen fest. Die EU könnte ihnen diesmal ernsthaft das Spiel verderben. Der Reutlinger Generalanzeiger fordert, den großen Tech-Konzernen endlich hart gegenüberzutreten, denn diese seien nichts anderes als digitale Dealer, die mit der Sucht von Kindern und Jugendlichen Milliarden verdienen. Bundesfamilienministerin Prien will beim staatlichen Unterhaltsvorschuss sparen. Für die Mediengruppe Bayern ist es ein falsches Signal, diesen nur noch bis zum 16. Geburtstag zu zahlen. Für das Vertrauen der Bürger in den Staat ist der Vorstoß verheerend. Schließlich ist es Staatsaufgabe, von säumigen Elternteilen Unterhaltszahlungen einzutreiben und das Geld nicht den Kindern wegzunehmen, nur weil das der Weg des geringsten Widerstands ist. Für die Badische Zeitung aus Freiburg sind die betroffenen Jugendlichen die Leidtragenden. Es ist richtig, dass angesichts der angeschlagenen Staatsfinanzen alles einmal auf den Prüfstand muss. Aber ausgerechnet bei diesen Jugendlichen zu kürzen, ist falsch. 16-Jährigen, die es ohnehin schon nicht leicht hatten, wird der Start ins Leben über Gebühr erschwert. Die Staatskasse auf ihre Kosten aufzufüllen, ist kurzsichtig und sozial ungerecht.
0: Das war unser Blick in die Kommentarspalten der Zeitungen von heute. Sie hören die Radionacht, 4:15 Uhr haben wir es.

0: Der russische Drohnen- und Raketenangriff auf Kiew in der Nacht zum 24. Mai war schwerwiegend. An mehreren Stellen in der Stadt kam es zu großflächigen Bränden. Auch das Tschernobyl-Museum wurde zu großen Teilen zerstört. Es ist einer der zentralen Orte, die an die Atomkatastrophe von 1986 erinnern. Wie gehen Kulturstätten wie das Tschernobyl-Museum mit dieser Zerstörung um? Und wie machen sie weiter? Frederik Rothe war für uns vor Ort.
1: Vitalina Martinowskas Arbeitsplatz liegt in Trümmern. Denn das Tschernobyl-Museum in seiner alten Form gibt es nicht mehr. Martinowska zeigt auf die ehemaligen Ausstellungsräume. Metallteile hängen von der Decke. Auf dem Boden liegt Schutt, seit Ende Mai eine russische Rakete in unmittelbarer Nähe explodierte. Aber das ist noch nicht alles. Nach dem Einschlag kam es zu einem Brand und der größte Teil des Dachs ist abgebrannt. Durch Niederschläge kommt es an den Wänden zu Feuchtigkeitsschäden, was sich äußerst negativ auf den Zustand des denkmalgeschützten Gebäudes auswirkt.

0: Regierungsdokumente.
1: Viele von ihnen wurden freigegeben. Und wir können nun endlich die Wahrheit über die ersten Stunden nach der Explosion erzählen, über die ersten Maßnahmen, über die Telegramme, die nach Moskau geschickt wurden und die klare Informationen enthielten, wie die Strahlung in Tschernobyl tatsächlich war. Moskau verfügte von den ersten Tagen an über Informationen, was in Tschernobyl geschah. Eine Sammlung, die es nur hier gab. Ein Großteil der Exponate, Martinowska schätzt 90%, konnten ihr Team und die Rettungskräfte nach der Explosion retten, aber teilweise stark beschädigt. Besonders bitter, das Museum war erst kurz vor der Explosion wiedereröffnet worden, nach einer langen Renovierung. Die letzten 4 Jahre meines Lebens habe ich in diesem Museum verbracht. Alles hier habe ich mit voller Hingabe gemacht. Ich wollte wirklich ein Projekt zu Ende bringen, auf das nicht nur das zuständige Ministerium, sondern auch das Land stolz ist. Regelmäßig werden durch russische Angriffe historische Gebäude, wie zuletzt das Kiewer Höhlenkloster, oder bedeutsame Einrichtungen wie das Tschernobyl-Museum stark beschädigt. Viele Menschen hier sehen diese Angriffe als Versuch, die ukrainische Kultur auszulöschen. Die Regierung spricht von knapp 2000 beschädigten und teils auch zerstörten Kulturstätten mit Schäden im Milliardenbereich. Und sie reagiert. Aus frontnahen Gebieten etwa müssen seit einigen Monaten Museumsexponate weggebracht werden. Auch ein Fonds wurde vor kurzem aufgesetzt. Tetyana Berezhna, ukrainische Kulturministerin. Nun haben wir den ukrainischen Fonds für Kulturerbe gegründet, in den internationale Partner Mittel für den Wiederaufbau ukrainischer Kulturinstitutionen und des Kulturerbes investieren können. Derzeit befinden sich dort fast 5 Millionen Euro. Ob daraus auch Geld an das Tschernobyl-Museum fließt, ist aktuell unklar. Wie geht es in dem zerstörten Museum weiter? Es gibt viel zu tun aktuell. Exponate müssen untersucht werden, Strukturen für den Wiederaufbau müssen geschaffen, Spendenkonten eröffnet werden. Und wohl das Wichtigste, Experten müssen klären, wie stabil das Gebäude ist, ob und wie es restauriert werden kann. Vitalina Martinowska hofft, dass sie bald anfangen können mit dem Wiederaufbau. Damit werden sie und ihr Team jahrelang beschäftigt sein, nachdem eine Nacht alles verändert hat. Aber anders geht es nicht, meint sie. Wir haben keine andere Möglichkeit, als das Tschernobyl-Museum wieder aufzubauen. Deshalb müssen wir uns jetzt alle zusammenreißen, ungeachtet unseres psychisch-emotionalen Zustands, und weitermachen.
2: Frederik Rothe war für uns in Kiew unterwegs.

0: Als das Berliner Bäume-Plus-Gesetz im vergangenen November verabschiedet wurde, herrschte Aufbruchstimmung. Denn aus einer Idee für einen Volksentscheid wurde nach 10 Verhandlungen ein parteiübergreifend verabschiedetes und bundesweit beachtetes Klimaanpassungsgesetz. Eine grüne Hauptstadt mit 1 Million Straßenbäumen, die für Schatten und mehr Kühlung sorgen. Da wollte am Ende auch der CDU-SPD geführte Senat nicht Nein sagen. Doch die Euphorie, die ist erst einmal dahin. Denn in Berlin werden derzeit immer noch mehr Bäume gefällt als neu gepflanzt, was zu Protesten führt. Für die Berliner Verwaltung ist die Umsetzung natürlich ein Kraftakt. Vieles muss neu strukturiert, geplant und finanziert werden. Deshalb ist die Frage, geht das Projekt zu langsam voran? Dieter Nürnberger hat das für uns recherchiert.
1: Wir sind hier, weil wir Bäume mögen. Mögt ihr auch Bäume? Mögt ihr Bäume?

0: Bühne. Und wie findet ihr es, dass heute drei Bäume gefällt worden sind?
1: In Berlin wird inzwischen um jeden Baum gerungen. Beispielsweise am Tempelhofer Damm, einer mehrspurigen Ein- und Ausfallstraße. Hier sollen rund 200 Straßenbäume gefällt werden. Wegen Sanierungsarbeiten an der darunterliegenden U-Bahn und der Kanalisation. Heinrich Strößenreuther hat mit aufgerufen zur kleinen Demo. Er hat gerade über eine Lautsprecheranlage auf einem Bollerwagen für Stimmung gesorgt. Strößenreuther ist kein Unbekannter in Berlin. Er hat das Bäume-Plus-Gesetz mit angestoßen und durchgesetzt. 1 Million Straßenbäume bis 2040. Die Idee macht auch bundesweit Schlagzeilen. Es wäre mehr als eine Verdopplung des heutigen Baumbestands. Doch Aktivist Strößenreuther ist sauer. In diesem Berliner Sommer ist gerade die erste große Hitzeperiode vorbei mit Temperaturen von fast 40 Grad. Aber der Baumbestand geht derzeit sogar zurück, trotz des Gesetzes. Die Zeit laufe davon, sagt Strößenreuther.
2: Weil wir mit jedem Tag, mit jeder Baumfällung grünen Hitzeschutz verlieren, der im besten Fall 40, 50 Jahren wieder da ist, aber auch nur dann, wenn man sofort nachpflanzt. Also regierender Bürgermeister Kai Wegner sagte vor 2 Jahren, bis zum Ende seiner Amtszeit würden mehr Bäume nachgepflanzt als gefällt. Tatsächlich werden pro Jahr 6.000 gefällt, 3.000 werden nachgepflanzt. Seit 2010 fehlen uns ungefähr 45.000 Straßenbäume.
1: Dabei hatte alles so vielversprechend begonnen. Die Idee des Bäume-Plus-Gesetzes war so überzeugend, dass der anfangs ablehnende Senat aus CDU und SPD im November 2025 nach einigen Änderungen doch noch zustimmte. Das Berliner Klima-Anpassungsgesetz wurde mit großer parteiübergreifender Mehrheit verabschiedet. Die Fraktionschefs Dirk Stettner, CDU, und Raed Saleh, SPD, traten selbstbewusst vor die Presse.
3: Ein guter Tag für Berlin. Wir setzen ein Zeichen für Lebensqualität.
1: Deutlich mehr schattenspendendes Grün und ein ökologisches Regenwassermanagement sind die Hauptziele des Gesetzes. Ein milliardenschweres Infrastrukturprojekt, ein Stadtumbau, auf viele Jahre angelegt. Bis Ende 2027 sollen die gesetzlichen Rahmenbedingungen stehen. Doch nun gerät der gemeinsam ausgehandelte Gesetzesfahrplan ins Wanken, warnt Mitinitiator Heinrich Strößenreuther.
2: Es sind diverse Fristen zum 21. Mai tatsächlich nicht gehalten worden, wenn man sehr penibel auslegt. Unsere ganz zentrale Kritik ist aber, dass der Senat kein Budget und kein Personal bereitgestellt hat für so eine gigantische Planungsaufgabe und damit absichtlich oder vorsätzlich oder grob fahrlässig die Umsetzung des Gesetzes sabotiert.
1: Ein Vorwurf, den der Berliner Senat zurückweist. Ein paar Fristen seien anfänglich versäumt worden. Doch nun laufe alles weitgehend nach Plan, kontert Ute Bonde, CDU, die Senatorin für Mobilität, Verkehr, Klimaschutz und Umwelt. Doch gleichzeitig warb sie im Berliner Parlament für mehr Geduld.
4: Weil es sich wirklich um ein Jahrhundertprojekt handelt, da macht es wenig Sinn, einfach loszurennen, sondern es macht nur Sinn, wenn man eine Strategie, eine Konzeption, eine entsprechende Struktur hat.
1: Bei der kritisierten Baumbilanz sei der ausgearbeitete Gesetzesfahrplan entscheidend, betonte die Senatorin, nicht die Versprechen des regierenden Bürgermeisters.
4: Derzeit haben wir 439.328 Bäume und wir schaffen pro Jahr eine Neupflanzung von 1200 bis 1500 Bäumen. Das heißt, bis zum 31.12.27 werden wir natürlich die 440.000 Bäume erreichen.
1: Der Großteil der Baumneupflanzungen wird erst nach Abschluss der 2-jährigen Planungsphase erfolgen. Doch Kritiker fordern schon jetzt mehr Tempo. Saskia Ellenbeck ist grüne Stadträtin im Bezirk Tempelhof-Schöneberg, zuständig für das Straßen- und Grünflächenamt. Sie würde gerne schon jetzt mehr Bäume pflanzen.
5: Tatsächlich haben wir dieses Jahr weniger für Baumpflanzungen im Bezirksamt, weil wir haben letztes Jahr sehr erfolgreich sehr viele Bäume gepflanzt und das wenige Geld, was wir bekommen haben, brauchen wir für die Pflege.
1: Das Problem auch hier, die sich hinziehende Planungsphase des Gesetzes für mehr Bäume in Berlin. Solange die nicht abgeschlossen ist, gibt es für die Bezirke kein zusätzliches Geld für Neupflanzungen. Eine unbefriedigende Situation, findet auch Aktivist Heinrich Strößenreuther. Das Berliner Bäumegesetz sei eine gute Grundlage für die notwendige Klimaanpassung. Doch die Umsetzung sei wohl schwieriger als gedacht. Das Ziel von 1 Million Straßenbäumen in der Hauptstadt hat Strößenreuther aber noch nicht aufgegeben.
2: Ich glaube, dass Jahr für Jahr uns der Klimawandel mit diesen Hitzeperioden mehr um die Ohren schlägt, dass eher ein eskalierender Druck auf die Politik passieren wird. Insofern bin ich bislang noch guter Dinge, dass da 2040 entsprechende Zielzahlen auch erreicht werden.
6: Ein Beitrag von Dieter Nürnberger war das.

4.29 Uhr haben wir es, kurz vor 4:30 heißt, hier im Programm hören Sie jetzt gleich die Nachrichten und danach geht's weiter mit der Deutschlandfunk-Radionacht.

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1: Uhr 4:30, die Nachrichten. Die US-Streitkräfte haben eine weitere Angriffswelle gegen den Iran gestartet. Das zuständige Regionalkommando teilte in der Nacht mit, damit erlege man den iranischen Streitkräften weiterhin hohe Kosten auf und schwäche ihre Fähigkeiten, unschuldige Zivilisten und die Handelsschifffahrt in der Straße von Hormus anzugreifen. Iranische Staatsmedien berichteten von Explosionen an der Südküste des Landes. Demnach gab es mehrere Detonationen auf der Insel Kish am Persischen Golf, auch aus dem Bereich der Hafenstadt Bushehr, der Insel Keshem in der Straße von Hormus sowie der Großstadt Bandar Abbas wurden Explosionen gemeldet. Laut den Revolutionsgarden begannen am frühen Morgen Gegenangriffe zunächst auf Ziele in Bahrain. Das US-Militär soll auf Anordnung von Präsident Trump erneut eine Seeblockade gegen den Iran durchsetzen. Sie gilt ab heute 22 Uhr unserer Zeit und betrifft die gesamte iranische Küste einschließlich aller Häfen und Ölterminals. Die Durchfahrt neutraler Schiffe durch die Straße von Hormus zu Häfen außerhalb des Iran werde nicht behindert, hieß es. Zugleich kündigte Trump eine Abgabe von 20% auf alle durch die Meerenge transportierten Güter an. Dies solle Kosten kompensieren, die im Zuge der Sicherstellung der Passage anfielen, so der Präsident. Zuvor hatten die USA ähnliche Pläne des Iran noch als inakzeptabel bezeichnet. Die UNO-Schifffahrtsorganisation IMO wies das Vorhaben zurück und erklärte, dafür gebe es keine rechtliche Grundlage. Derweil stieg der Preis für einen Barrel Rohöl um fast 8%. In der Debatte um Sonntagsöffnungszeiten für den Einzelhandel spricht sich die Deutsche Industrie- und Handelskammer für eine weitgehende Liberalisierung aus. DIHK-Präsident Adrian sagte der Funke Mediengruppe, man lebe heute in einer Zeit, in der jeder rund um die Uhr im Internet einkaufen könne. Ausgerechnet der stationäre Handel unterliege aber noch sehr starren Regeln und solle künftig selbst entscheiden können, ob man sonntags öffnen möchte oder nicht. Aus seiner Sicht sei das Ladenschlussgesetz ein Relikt der Vergangenheit. Ähnlich hatten sich zuvor bereits der Hauptverband des deutschen Einzelhandels geäußert, während sich Gewerkschaften ablehnend äußerten. Hintergrund der Debatte sind Pläne der schwarz-roten Koalition, zumindest die Öffnungszeiten für Bäckereien und Konditoreien an Sonntagen zu verlängern. Der brasilianische Senator und Präsidentschaftskandidat Flavio Bolsonaro darf seinen derzeit unter Hausarrest stehenden Vater Jair Bolsonaro 90 Tage lang nicht besuchen. Das entschied ein Richter des brasilianischen Obersten Gerichtshofs. Der ehemalige Präsident Jair Bolsonaro wurde wegen eines Putschversuchs zu 27 Jahren Haft verurteilt, die er aus dem Hausarrest absitzt. Dem Richter zufolge verstieß ein von Bolsonaro verfasster Brief, der von seinem Sohn über die sozialen Medien geteilt wurde, gegen die Auflagen des Arrestes. Zur Haftstrafe gehört demnach auch ein Verbot des Gebrauchs sozialer Medien. Flavio Bolsonaro will im Oktober gegen den amtierenden Präsidenten da Silva antreten. Das Besuchsverbot wird nach derzeitigem Stand bis kurz nach der für den 4. Oktober angesetzten ersten Wahlrunde gelten. 12 US-Bundesstaaten haben Klage gegen die geplante Übernahme des Unterhaltungskonzerns Warner Brothers Discovery durch den Konkurrenten Paramount eingereicht. Der Generalstaatsanwalt Kaliforniens Bonta sagte, die Fusion würde den Wettbewerb im Filmvertrieb und im Kabelfernsehen einschränken, den Kinos und den TV-Anbietern schaden und zudem höhere Preise für die Verbraucher zur Folge haben. Das US-Justizministerium hatte die 110 Milliarden Dollar schwere Fusion im vergangenen Monat ohne Auflagen genehmigt. Hinter Paramount steht die Familie des Software-Milliardärs Ellison, der als Unterstützer von Präsident Trump bekannt ist. Bis zu einer Entscheidung über die Klage dürften voraussichtlich Monate vergehen. Wegen bestimmter Klauseln in dem Vertragswerk drohen Paramount durch die Verzögerung Kosten in dreistelliger Millionenhöhe. Abschließend das Wetter. Im Norden und Nordosten locker bewölkt oder sonnig. Sonst teils wolkig, teils sonnig. Im Tagesverlauf vor allem im Süden und der Mitte teils kräftige Gewitter mit Unwettergefahr. Höchstwerte von Nordost nach Südwest 21 bis 35 Grad. Morgen zunächst sonnig oder leicht bewölkt. Später in der Südhälfte Quellwolken und örtlich Schauer und Gewitter. 27 bis 32 Grad. Das waren die Nachrichten.
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2: Heute Nacht mit Mike Herbstreut. Schön, dass Sie zuhören. Und wir starten direkt mit unserem WM-Update.
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2: Und es ist irgendwie wirklich merkwürdig, die letzten Tage. Ich habe mich so dran gewöhnt, dass ständig irgendwie Fußball läuft hier auf diesen Fernsehern im Studio. Und es war einfach nix. Wirklich ein sehr merkwürdiges Gefühl. Aber ab heute wird ja wieder gespielt und alles Wichtige zum Halbfinale. Dafür ist jetzt Marina Schweizer aus der Sportredaktion zu mir ins Studio gekommen, um uns auf den neuesten Stand zu bringen. Marina, Frankreich gegen Spanien, gibt's da einen Favoriten fürs Halbfinale?
3: Nicht wirklich. Die meisten dürften Frankreich als Titelfavoriten für dieses Turnier ausgelobt haben. Aber Frankreichs Trainer Deschamps dreht den Spieß vor dem Halbfinale heute Abend um und schreibt dem spanischen Defensivbollwerk diese Rolle zu. Vielleicht auch, weil die Franzosen die letzten Partien gegen Spanien verloren haben. Anne van Eickels schaut auf die Halbfinals voraus.
4: Bei der ausuferndsten Weltmeisterschaft der Geschichte liegt das große WM-Gipfelglück auf Meeresspiegelniveau im Finalstadion New Jersey nahe der Upper Bay von New York. Und wer auch immer sich am nächsten Sonntag zum Weltmeister krönen wird, tut dies nach einem beschwerlich langen Weg, der sich mit einer Bergbesteigung vergleichen lässt. Denn so könnte man die Worte von Frankreichs Kylian Mbappé passenderweise auch interpretieren.
5: Wir dürfen nicht nachlassen. Jetzt stehen wir im Halbfinale. Wir sind zufrieden, aber es liegt noch ein langer Weg vor uns. Und wir wissen, dass es ab jetzt nur noch schwieriger wird. Aber wir sind bereit für jeden Gegner.
4: Die Franzosen spazierten fast schon wippend leicht in das Halbfinale gegen Spanien, gewannen alle Spiele und blieben in der K.O.-Runde bisher ohne Gegentor. Am Berg wären sie wohl diese beneidenswerten Wanderer, die mit einem Lächeln zum Gipfel hinaufjagen, vorbei an allen anderen, angetrieben von der eigenen Lust und Gier und angestachelt vom Gegner Spanien.
5: Seit Beginn der WM haben wohl alle auf dieses Spiel gewartet. Wir freuen uns, denn ich glaube, jetzt treffen die beiden besten Mannschaften aufeinander. Aber wir haben keine Angst. Ich glaube, wenn jemand Frankreich schlagen kann, dann sind wir das.
4: Das haben Lamine Yamal und seine Mannschaft schon im EM-Halbfinale 2024 bewiesen und in der Nations League im vergangenen Jahr. Zweimal gewann das spanische Kollektiv, also zuletzt gegen die Superstars aus Frankreich, die übrigens aktuell die FIFA-Weltrangliste anführen, vor Argentinien, Spanien und England. Und diese vier Top-Teams sind jetzt unter sich, auch wenn das Halbfinale zwischen England und Argentinien etwas weniger Spektakel verspricht. Beide Mannschaften haben auf dem Weg Richtung WM-Gipfel ordentlich gelitten.
5: Wir sind Argentinien und gehen gemeinsam durch dick und dünn. Wir leiden und geben niemals auf.
4: Die Spieler von Lionel Scolari kamen zuletzt gegen die Schweiz an ihre Grenzen. Das Team gehört schon zu den Älteren im Turnier und wirkte von Spiel zu Spiel müder. Aber das trifft auch auf Gegner England zu, nach den Höhenqualen gegen Mexiko und der Miami Heat, der Hitze von Miami, gegen Norwegen, die selbst junge Spieler wie Jude Bellingham an ihre Grenzen brachte.
6: Wir haben Charakter gezeigt und Durchhaltevermögen, als es mal nicht so lief. Wir werden immer alles geben. Wer reingekommen ist, war bereit und hat es gerockt. Ich bin stolz auf das Team und auf das Halbfinale.
4: Es sind zwei Halbfinalspiele ohne klare Favoriten. Das war bei den vergangenen Weltmeisterschaften eher ungewöhnlich. Doch es ist ja ohnehin eine besondere WM mit einem besonders langen Weg bis zum Gipfelglück an der Upper Bay von New York.
3: Frankreich gegen Spanien, das erste Halbfinale heute Abend um 21 Uhr. 100 Spiele von 104 insgesamt sind bei dieser WM gemacht und es sind einige ganz neue Regeln zum Einsatz gekommen. Die meisten haben sich ums Zeitspiel gedreht und die Regeln wirken offenbar wirklich gegen Spielverzögerungen. Aber für die Schiedsrichter gibt es damit einige neue Baustellen, jede Menge Countdowns, 5 Sekunden für den Einwurf, 10 für eine Auswechslung. Schwer da alles im Blick zu halten, sagt ARD-Schiedsrichter-Experte Lutz Wagner.
7: Hier geht es wunderbar bei der WM. Die Umsetzung, gehen wir mal zurück nach Deutschland, irgendwann dann später an der Basis. Was soll der arme Schiedsrichter in der Kreisliga noch alles tun? Ja, er muss jetzt ständig runterzählen, Countdowns anzeigen und. Also die Belastung für den Schiedsrichter ist dadurch schon höher geworden.
3: Aber es gibt ja zum Beispiel auch Regeln für Hand vor den Mund halten, mögliche rote Karte. Welche Regeln könnten denn jetzt auch in Deutschland beziehungsweise in den europäischen Wettbewerben übernommen werden? Dazu sagt Regelexperte Khaled Naha.
8: Ja, das bleibt ein bisschen merkwürdig. Die Regeln gelten nicht immer und überall gleich. Die rote Karte für die Hand vor dem Mund im Streit, das hat die UEFA schon abgelehnt. Das wird sie nicht praktizieren. Deshalb wird es das in Deutschland wohl auch nicht geben. Der Sinn dahinter war ja, hier wird von der FIFA angenommen, dass jemand eine schwerwiegende Beschimpfung, Beleidigung verschleiern will. Auch die Pflicht zur Trinkpause in jeder Spielhälfte, bislang ist das ja bei den Fans ziemlich verpönt als Werbepause. Sowohl bei der UEFA als auch bei der Bundesliga sagt man jetzt, das soll nicht kommen, da soll weiter nur variabel auf das Wetter reagiert werden. Wenn es heiß wird, dann kann es eine Trinkpause geben, muss es aber nicht. Unklarheit herrscht auch noch beim Check des Videoassistenten, ob ein Eckball korrekt war. Das ist ja auch bei der WM praktiziert worden. Da ist noch keine Entscheidung gefallen. Klar ist, dass die UEFA mit dem Europapokal, also der Champions League und so weiter, und dem DFB und der DFL mit der Bundesliga, dass die eine einheitliche Linie fahren werden. Denn was keiner sehen will natürlich ist, dass die Bayern, Stuttgart, Dortmund oder Frankfurt am Mittwoch nach diesen und am Samstag in der Bundesliga nach jenen Regeln spielen.
3: Apropos Schiedsrichterentscheidungen, im Fall der zurückgenommenen Rotsperre für US-Spieler Balogun, Stichwort Trump-Anruf bei FIFA-Boss Infantino, hat offenbar nur ein einzelnes Mitglied der FIFA-Ethikkommission, ein FIFA-Richter, entschieden. Pia Nielsen berichtet.
9: Der Vorsitzende Mohammed Al-Kamali aus den Vereinigten Arabischen Emiraten habe die Entscheidung getroffen. Weitere Personen des Gremiums wurden nicht hinzugezogen. Dass Al-Kamali derartige Entscheidungen alleine treffen kann, wäre von den Statuten gedeckt. Der Disziplinarcode der FIFA lässt für bestimmte Fälle ausdrücklich das Einzelrichterverfahren zu, darunter auch das Abhandeln von roten Karten. Das wird auch beim DFB-Sportgericht und bei der Disziplinarkammer der UEFA so gehandhabt. Man könne hier also nicht von einem Verfahrensfehler sprechen, sagte Hans Lorenz, langjähriger Vorsitzender des DFB-Sportgerichts, im Gespräch mit der Sportschau. Allerdings hätte es sinnvoll sein können, mehrere Personen an einem Fall dieser Tragweite zu beteiligen. Denn dann hätte es mehr Chancen für Gegenargumente und Widerspruch gegeben, sagte Lorenz. Aus seiner Erfahrung sei die UEFA bei ihren Turnieren zumindest oft anders vorgegangen und hätte mehrere Personen einbezogen.
3: Und zum Schluss noch eine Personalie. Der frühere Bundesliga-Profi Slaven Bilic wird noch einmal Trainer der kroatischen Fußballnationalmannschaft. Bilic hat das Team schon zwischen 2006 und 2012 betreut hat. Er folgt auf den Erfolgscoach Slatko Dalic, der war nach dem Aus im 16. Finale gegen Portugal zurückgetreten.
2: Das war unser WM-Update hier in der Radionacht von Marina Schweizer aus der Sportredaktion. Vielen Dank dir.

0: Am späten Abend des 14. Juli 2016 raste ein LKW durch die Menschenmenge an der Promenade des Anglais in Nizza. 86 Menschen starben, rund 450 wurden nach offiziellen Angaben verletzt. Der Attentäter, der den Wagen steuerte, der wurde kurze Zeit später von der Polizei erschossen. Dieser Anschlag jährt sich in diesem Jahr zum 10. Mal und bis heute prägt die Erinnerung daran die Feierlichkeiten zum französischen Nationalfeiertag, der ebenfalls heute stattfindet. Die Stadt Nizza hat im Vorfeld des 14. Juli eine ganze Reihe von Gedenkveranstaltungen organisiert und Caroline Diller war für uns vor Ort.
1: Caroline Villani hält eine weiße Rose in der Hand. Zum ersten Mal seit 10 Jahren ist sie auf die Promenade des Anglais zurückgekehrt. Für ihre Familie, sagt sie.
2: Alors, c'est très difficile pour moi d'être là, parce que c'est la première fois que je reviens au bout de 10 ans. Pour les 10 ans, j'ai tenu à venir pour ma famille.
1: Caroline hat am Abend des 14. Juli 2016 4 Angehörige verloren, darunter ihren damals 16-jährigen Sohn. Ihre Porträts sind auf das T-Shirt gedruckt, das sie trägt. Auch 10 Jahre später hat sie den Eindruck, dass die Angehörigen der Opfer von Nizza gegenüber denen des Bataclan weniger Aufmerksamkeit bekommen.
3: Irgendwie sind wir doch allen egal. Es ist Sommer, das Wetter ist schön, alle sind im Urlaub. Aber an diesem Tag, am Nationalfeiertag, wurde doch die Nation als Ganzes getroffen. Wir dürfen die Opfer, die noch immer leiden, nicht vergessen. Das ist sehr wichtig. Ich finde, es hat nicht genug Medieninteresse gegeben. Wie immer sind wir die Vergessenen dieses Attentats.
1: Nicht alle teilen dieses Gefühl. Doch viele suchen 10 Jahre nach dem Attentat noch immer Antworten auf ihre Fragen.
4: Les pompiers viennent d'arriver. Voilà, je fais un petit peu le point. Les pompiers viennent d'arriver parce que là, il y a 3 morts.
1: Amateurvideos haben das Attentat festgehalten. Um 22.34 Uhr raste ein weißer Lastwagen auf die Promenade des Anglais und überfuhr auf einer Strecke von etwa 2 Kilometern gezielt Menschen, die dort das Feuerwerk zum Nationalfeiertag geschaut hatten. 86 Menschen starben, rund 450 wurden verletzt. Der Attentäter Mohamed Lawatch Boulel wurde noch am Abend von der Polizei erschossen. Der Tunesier hatte eine dauerhafte Aufenthaltserlaubnis in Frankreich, war den Behörden wegen Vorwürfen häuslicher Gewalt bekannt, aber nicht als islamistischer Gefährder. Hinweise auf seine Radikalisierung seien erst kurz vor dem Attentat aufgetaucht, hatte Staatsanwalt François Moulins damals erklärt.
5: Un autre témoignage fait cependant état de ce que depuis 8 jours Mohamed Lawatch Boulel s'était laissé pousser la barbe.
6: Laut weiteren Zeugenaussagen hat sich der Attentäter seit einer Woche einen Bart wachsen lassen und erklärt, ich zitiere den Zeugen, dass dieser Bart eine religiöse Bedeutung trage. Die Auswertung seines Computers hat ergeben, dass er zwischen dem 1. und 13. Juli quasi täglich im Internet nach Koransuren gesucht hat, ebenso nach religiösen Gesängen, die von dschihadistischen Terrororganisationen und insbesondere von Daesh als Propagandawerkzeuge genutzt werden.
5: Djihadisten und notamment Daesh utilisent comme outil de propagande.
1: Trotz der beiden Prozesse gegen die Handlanger bleiben für viele der Opfer und deren Angehörige noch immer viele Fragen offen. Vor allem, ob die Sicherheitsmaßnahmen am Abend des 14. Juli ausreichend waren. Dazu läuft aktuell ein eigenes Gerichtsverfahren. In einer Ausstellung dokumentiert das Musée Massénat in Nizza die Aufarbeitung des Anschlags. Wobei Museumsdirektor Jean-Pierre Barbero eher von einem Erinnerungsparcours sprechen möchte, der die emotionale Dimension des Erinnerns thematisiert und wie diese Emotion selbst zu einem historischen Erbe geworden sei.
7: C'est un lieu où on parle de l'émotion.
1: In den Tagen nach dem Anschlag hatten die Einwohner von Nizza auf der Promenade des Anglais einen spontanen, informellen Erinnerungsort geschaffen. Der Rundgang im Musée Massénat dokumentiert, wie daraus mit Hilfe der Bewohner dauerhafte Gedenkstätten geworden sind.
7: Les gens ont déposé des signes.
8: Die Menschen hatten Symbole des Gedenkens auf der gesamten Promenade abgelegt. Aber Resilienz fing damit an, die Promenade wieder für den Verkehr freizugeben. Dafür mussten all diese Nachrichten und Objekte in Sicherheit gebracht werden. Also haben wir am Abend eine große Menschenkette gebildet, um all das in den Musikpavillon im nahegelegenen Park zu bringen. Aber auch der ist ja ein Ort des kulturellen Lebens, konnte also keine Gedenkstätte bleiben.
7: C'est un lieu de vie. Il ne pouvait pas rester en tant que mémorial.
1: Caroline Villani will auch 10 Jahre später an die Opfer erinnern. Für sie war es wichtig, bei dem Gedenkmarsch dabei zu sein, denn nur sie sei übrig, um ihre Familie zu vertreten.
3: Es ist gut, dass es diesen Marsch gibt. Okay, es gibt immer solche Gedenkmärsche, aber wir haben keine Wahl. Wir müssen die Erinnerung an all die Toten und die Opfer aufrechterhalten.
1: Dabei will sich Caroline nicht als Opfer sehen, nicht darüber definiert werden, was ihr am 14. Juli 2016 widerfahren ist. Der Schmerz aber bleibe ein Leben lang, sagt sie.
2: La douleur, bah, elle y sera à vie, hein, ça y a pas de souci. Les images, la douleur, voilà.
0: Eine Reportage von Caroline Diller aus Nizza.

0: 5 Jahre ist die Flutkatastrophe in Rheinland-Pfalz und Nordrhein-Westfalen jetzt her. Über 180 Menschen kamen dabei ums Leben, als zwischen dem 12. und 15. Juli 2021 sogar kleine Bäche zu reißenden Flüssen wurden. Und auch 5 Jahre nach der Flut sieht man noch immer Spuren an Häusern oder auch Wegen und Straßen, die noch immer nicht wieder hergestellt sind. Über den mühsamen Wiederaufbau nach der Katastrophe hören Sie jetzt eine Reportage von Anke Petermann.
1: Ein Stück vom unterirdischen Mühlenteich soll in der Fußgängerzone von Ahrweiler künftig zu sehen sein. Auf der Hauptflaniermeile des historischen Zentrums füllen Bauarbeiter ein Schaubecken. Der Mühlenteich ist eigentlich ein kanalisierter Seitenarm der Ahr, im Mittelalter zum Mühlenantrieb und als Kloake genutzt. In der Flutnacht, so erinnert sich die Ahrweilerin Sandra Leik, drückte sein Wasser nach oben und potenzierte den Effekt des Ahr-Hochwassers.
2: Irgendjemand rief dann halt, der ganze Gully ist voll bis oben hin. Das war dann also kurz bevor die Gullideckel auch explodiert sind. Die sind also echt 2 Meter hochgeschossen.
1: Todesangst an einem vermeintlich sicheren Ort innerhalb der historischen Stadtmauern.
2: Es war überall das Wasser, es war überall mitten in der Innenstadt, wo man niemals gedacht hat, dass da Wasser hinkommt.
1: Sandra Leik konnte sich retten, doch das Hochwasser hat ihr Leben auf den Kopf gestellt. Leik will darüber nicht viele Worte verlieren, nur so viel. Sie hat Gedächtnisprobleme, fühlte sich nicht in der Lage, staatliche Wiederaufbauhilfe zu beantragen. Jetzt ist die Frist dafür ohnehin abgelaufen. Umso wichtiger für sie, anderen Flutbetroffenen zu helfen. Im Fokus hat sie Kinder im anfangs komplett katastrophenzerstörten Umfeld.
2: Es gab keine Spielplätze mehr, es gab keine Treffpunkte mehr. Die Kitas waren teilweise auch mit zerstört. Also es war halt einfach der komplette Bereich nicht mehr da.
1: Im soeben eröffneten Begegnungscafé des gemeinnützigen Vereins Fortuna Hilft hat die gelernte Erzieherin eine Kunstwerkstatt für die Jüngsten mit aufgebaut, flankiert von einer Kunsttherapeutin und einer Traumapädagogin, unterstützt von Vereinschefin Claudia Skotnik.
3: Wir haben viele Kinder, die bei Regen unfassbar viel Angst haben, unter den Tisch krabbeln oder anfangen zu weinen oder erstarren.
1: Auch tiergestützte Therapie vermittelt der Verein dank Spendenmitteln der Aktion Deutschland hilft und der Fernsehlotterie. Traumapädagogin Heike Holz erlebt, dass Kinder mit einem Hund an der Leine wieder durch Pfützen gehen, deren Anblick sie zuvor in Panik versetzt hatte. Draußen vor dem Begegnungscafé hatte Holz misstrauisch auf das volllaufende Schaubecken des Mühlenteichs geblickt.
4: Wir hoffen, dass unsere Toiletten das aushalten, weil wir hatten tatsächlich Schwierigkeiten damit. Und wir konnten dann nach der Eröffnung erstmal wieder schließen und hatten jetzt vor 14 Tagen wieder die Eröffnung.
1: Der Wiederaufbau und seine Rückschläge strapazieren die Menschen im Ahrtal. Presslufthammer hier, Kreissäge da. Mal ist die Straße gesperrt, dann aufgerissen. Statt der Ahrtalbahn quält sich mal wieder der Bus durch die Dörfer, weil Trassenabschnitte noch zu elektrifizieren oder mit einer Stützmauer gegen Unterspülung zu schützen sind. Cornelia Weigand wohnt selbst im schwer zerstörten alten Ahr. Die parteilose Landrätin des Kreises Ahrweiler weiß, wie anstrengend das Leben auf der Baustelle ist.
5: Die 5 Jahre haben Kraft gekostet, gerade für die Betroffenen in den deutlich zerstörten Orten und irgendwann geht auch mal die Kraft aus und dann nervt das.
1: Während bei den einen wieder Normalität einzuziehen scheint, leiden andere auch hinter längst aufpolierten Fassaden, weil sie Angehörige verloren haben oder bei jedem heftigen Regenschauer den Impuls spüren zu fliehen. So manches wieder aufgebaute Zuhause fühlt sich nicht mehr wie eines an, berichten Betroffene.
4: Es ist nicht mehr der sichere Ort wie vor der Flut. Das merken jetzt auch viele.
1: Sagt Traumapädagogin Holz im Begegnungscafé in einem 300 Jahre alten Fachwerkhaus. Auch in Ahrweiler werden Geschäftsleute und Anwohner der Fußgängerzone so schnell nicht zur Ruhe kommen. Nach langen, lauten Sanierungsarbeiten muss der unterirdische Mühlenteich erneut angepackt werden. An einer Stelle war unlängst das mittelalterliche Gewölbe eingebrochen. Eine von vielen unerwarteten Spätfolgen der Flutkatastrophe. Wie man den Untergrund stabilisiert. Dazu will Hermann Josef Pellgrim, Co-Geschäftsführer der städtischen Wiederaufbaugesellschaft Bad Neuenahr-Ahrweiler, Experten heranziehen vielleicht aus dem Ruhrgebiet.
6: Wahrscheinlich wird man hier irgendeinen Bergwerksexperten brauchen, der im Flözbau sich auskennt, die dann uns sagen, wie das sinnhafterweise zu tun ist.
7: Das ist noch offen.
6: Das ist noch offen, ja. Das ist noch eine offene Fragestellung, ja.
1: Privatleute sind mit komplizierten Fragen oft überfordert. Was anfangen mit einem alten Fachwerkhaus, von dem nur noch die Balken stehen? Vielerorts haben erst die Experten der Deutschen Stiftung Denkmalschutz Eigentümer dazu bewegt, Fördermittel zu beantragen und die Sanierung flutgeschädigter Bausubstanz zu wagen. So haben sie identitätsstiftende Baudenkmäler gerettet, allerdings zu wenige, beklagt der Architekt Fritz Fennemann. In seinem Verein Historisches Ahrtal vermittelt er Sanierungstechniken.
8: Und viele von den Eigentümern machen mittlerweile solche Sachen auch selber. Also da haben wir schon auch einen gewissen Effekt.
1: Im Winzerort Dernau arbeiten Fennemann und der Lehmbauexperte Sebastian Wiemer für die Deutsche Stiftung Denkmalschutz an einem 340 Jahre alten Fachwerkhaus. Im Dorf gehe es nicht überall voran, sagt Wiemer.
9: Naja, manche Bauwerke stehen seit der Flut unangetastet da. An manchen Stellen riecht es auch nach wie vor nach Erdöl zum Beispiel, auch hier in der direkten Nachbarschaft.
1: Auch manche sanierten Häuser stinken in der Sommerhitze wieder nach ausgelaufenem Heizöl. Infolge der Flutkatastrophe dürften sie dauerhaft kontaminiert sein. Hat ein Gutachter das falsch eingeschätzt, dann fängt für Betroffene der Wiederaufbau von vorn an, im Jahr 5 nach dem Extremhochwasser.
0: Eine Reportage von Anke Petermann über den mühsamen Wiederaufbau nach der Flutkatastrophe.

4:59 Uhr haben wir es, gleich 5 Uhr, heißt hier im Programm folgen gleich die Nachrichten und danach bringt sie mein Kollege Philipp May in den Informationen am Morgen auf den neuesten Stand der Dinge. Soweit die Radionacht. Mein Name ist Mike Herbstreut, vielen herzlichen Dank fürs Zuhören. Ich wünsche Ihnen noch einen schönen Dienstag. Machen Sie es gut.

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1: Fünf Uhr, die Nachrichten. Die US-Streitkräfte haben eine weitere Angriffswelle gegen den Iran gestartet. Das zuständige Regionalkommando teilte in der Nacht mit, damit erlege man den iranischen Streitkräften weiterhin hohe Kosten auf und schwäche ihre Fähigkeiten, unschuldige Zivilisten und die Handelsschifffahrt in der Straße von Hormus anzugreifen. Iranische Staatsmedien berichteten von Explosionen an der Südküste des Landes. Demnach gab es mehrere Detonationen auf der Insel Kish am Persischen Golf. Auch aus dem Bereich der Hafenstadt Bushehr, der Insel Keshem in der Straße von Hormus sowie der Großstadt Bandar Abbas wurden Explosionen gemeldet. Laut den Revolutionsgarden begannen am frühen Morgen Gegenangriffe zunächst auf Ziele in Bahrain. Bereits in den vergangenen Tagen hatte der Iran auf amerikanische Attacken mit Angriffen auf US-Stützpunkte in der Region reagiert. In der Debatte um Sonntagsöffnungszeiten für den Einzelhandel spricht sich die Deutsche Industrie- und Handelskammer für eine weitgehende Liberalisierung aus. DIHK-Präsident Adrian sagte der Funke Mediengruppe, man lebe heute in einer Zeit, in der jeder rund um die Uhr im Internet einkaufen könne. Ausgerechnet der stationäre Handel unterliege aber noch sehr starren Regeln und solle künftig selbst entscheiden können, ob man sonntags öffnen möchte oder nicht. Aus seiner Sicht sei das Ladenschlussgesetz ein Relikt der Vergangenheit. Ähnlich hatte sich zuvor bereits der Hauptverband des deutschen Einzelhandels geäußert, während sich Gewerkschaften ablehnend äußerten. Hintergrund der Debatte sind Pläne der schwarz-roten Koalition, zumindest die Öffnungszeiten für Bäckereien und Konditoreien an Sonntagen zu verlängern. Die Zahl der Wehrdienstverweigerer ist einem Bericht zufolge im ersten Halbjahr deutlich gestiegen. Bis Ende Juni seien fast 5.900 Anträge beim zuständigen Bundesamt für Familie und zivilgesellschaftliche Aufgaben eingegangen, berichtet das Redaktionsnetzwerk Deutschland unter Berufung auf eine Sprecherin der Behörde. Das seien deutlich mehr als im gesamten vergangenen Jahr, als nahezu 3.900 Anträge auf Verweigerung gestellt worden waren. Zu Jahresbeginn trat das neue Wehrdienstgesetz in Kraft. Ziel ist es, die Zahl der aktiven Bundeswehrsoldatinnen und Soldaten bis 2035 von derzeit rund 185.000 auf mindestens 260.000 zu erhöhen. Für den Fall, dass angestrebte Personalstärken über das Freiwilligenmodell nicht erreicht werden können, ist die Wiedereinführung einer Wehrpflicht möglich. Nötig dafür wäre allerdings ein Beschluss des Bundestags. Im Verfahren um die Nachfolge des britischen Premierministers Starmer hat sich der Bewerber Burnham die Unterstützung von weiteren Labour-Abgeordneten und damit einen uneinholbaren Vorsprung gesichert. Der bislang einzige Kandidat kann auf nunmehr 349 der insgesamt 403 Parlamentarier zählen, wie eine öffentlich gemachte Zählung der Partei zeigte. Somit wäre es für jeden anderen Kandidaten nicht mehr möglich, die erforderlichen 20% an Stimmen für einen Einstieg in das Rennen zu bekommen. Die Frist für die Nominierungen endet am Donnerstag. In Großbritannien ist der Vorsitzende der Regierungspartei zugleich auch der Premierminister. Amtsinhaber Starmer hatte im Juni wegen fehlenden Rückhalts in seiner Partei seinen Rücktritt angekündigt. Burnham war bislang vor allem als Bürgermeister von Manchester bekannt geworden. 5 Jahre nach der Hochwasserkatastrophe in Rheinland-Pfalz und Nordrhein-Westfalen finden heute Gedenkfeiern für die Flutopfer statt. In der Nacht vom 14. auf den 15. Juli 2021 waren in den beiden Bundesländern nach starken Regenfällen mehrere Flüsse und Bäche über die Ufer getreten. Besonders betroffen waren das Ahrtal, mehrere Regionen in der Eifel, die Städte Hagen und Wuppertal sowie der Kreis Euskirchen und der Rhein-Sieg-Kreis. In Erftstadt stürzte eine Kiesgrube ein. Durch den Erdrutsch kippten mehrere Häuser in die Fluten. Insgesamt kamen mindestens 185 Menschen ums Leben. Todesopfer gab es damals auch in Bayern, Baden-Württemberg und Sachsen. Abschließend das Wetter. Im Norden und Nordosten locker bewölkt oder sonnig. Sonst teils wolkig, teils sonnig. Im Tagesverlauf vor allem im Süden und der Mitte teils kräftige Gewitter mit Unwettergefahr. Höchstwerte von Nordost nach Südwest 21 bis 35 Grad. Morgen zunächst sonnig oder leicht bewölkt. Später in der Südhälfte Quellwolken und örtlich Schauer und Gewitter. 27 bis 32 Grad. Das waren die Nachrichten.
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2: Mit Philipp May, schönen guten Morgen. Hitze und Tropennächte machen Deutschland in diesen Tagen wieder zu schaffen. Ganz anders vor 5 Jahren. Rekordniederschläge sorgten für eine verheerende Flutkatastrophe im Westen Deutschlands mit mindestens 188 Todesopfern. Wir berichten über das Gedenken und den Stand des Wiederaufbaus. Außerdem, ein EU-Expertengremium hat sich für Social-Media-Altersgrenzen für Kinder und Jugendliche ausgesprochen. Kommt jetzt die europaweite Regulierung? Dazu gleich Fragen an den Kommunikationswissenschaftler Stefan Weichert und warum die Rufe nach einem härteren Umgang mit China aus Politik und Wirtschaft lauter werden.

0: Wir starten aber mit dem Blick in den Nahen Osten. In der Nacht hat das US-Militär wieder Ziele im Iran angegriffen. Nina Barth mit dem Überblick.
1: Das US-Militär habe um 16.45 Uhr US-Ostküstenzeit, das ist 22.45 Uhr deutscher Zeit, erneut mit Angriffen gegen Ziele im Iran begonnen. Das hat das zuständige Regionalkommando des US-Militärs mitgeteilt. Und die Angriffe würden die Fähigkeit Irans weiter einschränken, unschuldige Zivilisten und Handelsschiffe in der Straße von Hormuz zu attackieren. Das Zentralkommando teilte auch mit, dass die von US-Präsident Donald Trump angeordnete erneute US-Blockade iranischer Häfen am Dienstagnachmittag Ostküstenzeit beginnen soll, in Deutschland um 22 Uhr heute Abend. Auf die Frage, ob ein Deal mit Iran weiterhin möglich sei, antwortete Trump im Oval Office, ja, er glaube, ein Deal sei weiterhin möglich. Im Moment aber hat sich die Eskalationsspirale weiter nach oben gedreht. Die erneuten Angriffe des US-Militärs sind Angriffe in der dritten Nacht in Folge. Das Militär begründet das mit Attacken Irans auf Schiffe in der Straße von Hormuz. Gestern hatte Trump angekündigt, dass die US-Blockade wieder aufgenommen werde. Kein Schiff, das den Iran ansteuern oder von dort ablegen wolle, dürfe die Straße von Hormuz mehr passieren. Allen anderen Schiffen sei die Durchfahrt gestattet. Dafür würden die USA aber eine Gebühr von 20% des Frachtwertes erheben. Trump sprach von einer Entschädigungsgebühr. Ob die Maut tatsächlich kommt, ist offen.
0: Der Bericht von Nina Barth.

0: 5 Jahre ist die Flutkatastrophe in Rheinland-Pfalz und Nordrhein-Westfalen her. 188 Menschen kamen ums Leben, mit Abstand die meisten von ihnen im Ahrtal, im Landkreis Ahrweiler. Als zwischen dem 12. und 15. Juli 2021 tagelang Regenfälle dafür sorgten, dass selbst kleine Bäche zu reißenden Flüssen wurden. Im nordrhein-westfälischen Landtag wird heute Nachmittag daran erinnert. Zu Gast ist unter anderem der Bundespräsident Frank-Walter Steinmeier. In NRW forderte die Katastrophe 49 Todesopfer. Die meisten von ihnen kamen in Schleiden, einer Kleinstadt in der Eifel, ums Leben. Unser Landeskorrespondent Jonas Panning hat sich dort 5 Jahre danach umgesehen.
1: Es sind nur wenige Stufen runter von seinem Rathausbüro, bis Schleidens Bürgermeister Ingo Pfennings vor einer Brücke steht.
2: Das Wasser, was hier vorne fließt, ist die sogenannte Olef, ist bis hier an die Treppen rangekommen. Und die Bundesstraße, die hier runterkommt, hat sich zu einem reißenden Fluss verwandelt. Und der Kreisverkehr, den man da vorne sieht, der war leider eine sogenannte Todeszone. Das heißt, da hat sich ein Strudel gebildet, da konnte gar nichts mehr durch. Selbst Feuerwehrfahrzeuge wären da drin weggerissen worden, also auch die schweren Fahrzeuge.
1: Das Wasser kam am Abend des 14. Juli 2021. Das 13.000 Einwohnerstädtchen liegt in einem Tal. Der Boden konnte den Regen irgendwann nicht mehr aufnehmen. Bürgermeister Pfennings hatte schon Feierabend gemacht, als er alarmiert wurde. Er brauchte 3-mal so lang wie üblich für den Weg zurück.
2: Also mir war klar, in was für einer Situation wir stecken, weil ich das Problem hatte, dass ich bei der Anfahrt schon mehrfach umdrehen musste und auch mehrfach, ja, ich sag mal, mit dem Auto das Problem hatte, schon fast im Gewässer stecken zu bleiben, obwohl ich einen Jeep fahre. Und in den Höhenlagen mit der Anfahrt auf Schleiden runter hat sich mir ein Bild gezeigt, dass überall großflächig Wasser auf dem Boden war. Und deswegen habe ich von da oben schon die Evakuierung angeordnet, obwohl ich noch gar nicht gesehen hatte, was hier unten passiert.
1: Um die Menschen zu erreichen, veröffentlichte der CDU-Politiker auch ein Video bei Facebook. Im Hintergrund sieht man die Lichter flackern. Wegen des Hochwassers fließt der Strom nicht mehr stabil. Busse werden bereitgestellt, Turnhallen in entfernten Stadtteilen geöffnet. Trotzdem verlieren 9 Menschen in Schleiden ihr Leben.
2: Ein junges Paar hatte Angst, in der eigenen Wohnung zu bleiben, weil das Wasser kam, wie sie meinten. Sind dann rüber, dann ist sie abgetrieben worden. Er hat sie gerettet und ist verstorben bei der Rettungsaktion. Und am nächsten Tag kommt raus, ihre eigene Wohnung hat kein Wasser abbekommen.
3: Ja, man hat sie ja gekriegt. Okay. Also jeder Wagen hat einen Namen. Okay. Bringt uns Unglück.
1: Rebecca Müller schließt die Tür zu Ella auf. So heißt einer der 4 Zirkuswagen, die auf einer Wiese neben der Grundschule stehen. Während Häuser von den Fluten zum Teil komplett zerstört wurden und monatelang nicht bewohnt werden konnten, kümmerte sich die 35-Jährige in einem dieser Wagen um die Sorgen der Kinder.
4: Ja, haben dann angefangen, den Kindern diese Möglichkeiten zu geben, individuell darauf einzugehen, die Kinder zu stärken, Aufarbeitung zu leisten und ein Komm an und wir sind für dich da, egal was passiert und egal wann und wie.
1: Müller kümmert sich mit der Hilfe von Kunsttherapeuten um die Kleinen.
4: Dann wurde zum Beispiel ein Hund gemalt und dann, ja, der Hund von der Nachbarin, der ist ja ertrunken. Ne? Oder, ja, mein Haus sieht aber gar nicht so aus, bei uns ist ja alles kaputt. Die Kinder haben anfangs nur mit Schwarz, mit Braun, mit Grün gemalt. Also es gab nicht so diese typischen Kinderbilder, wie man das kennt, Regenbogen und fröhliche Farben und sowas. Es war halt alles echt dunkel.
1: Besonders in Erinnerung geblieben ist Rebecca Müller ein Nachmittag, Monate nach der Katastrophe, als ein Unwetter über dem Zirkuswagen aufzog.
4: Dann stehst du erstmal da mit 3 Mäusen. Du kennst die Geschichte dahinter. Du weißt, was die für ein Background, was die für Erlebnisse hatten. Ja, und dann guckst du halt. Ne? Also dann haben wir angefangen, die Fenster abzuhängen. Ich habe Musik angemacht. Die saßen unterm Tisch. Ne? Die wollten nicht mehr raus.
1: In den letzten Jahren ist Rebecca Müller immer weggefahren, wenn sich die Flutkatastrophe jährte. Dieses Mal will sie erstmals in Schleiden bleiben. Bürgermeister Ingo Pfennings steht an der Olef, die harmlos neben ihm durch das Tal plätschert. Er zeigt auf eine Brücke, die neu gebaut wurde. Bund und Land haben der Stadt fast 250 Millionen Euro für den Wiederaufbau zur Verfügung gestellt. Etwas über 50 Millionen hat sie bislang davon ausgegeben.
2: Wir hatten Feuerwehrgerätehäuser, Kindersporthallen, Schulen. Ein Friedhof ist komplett überschwemmt gewesen, musste komplett instand gesetzt werden. Und dann eben die schwierigen Sachen im Bereich Tiefbau. Kanäle, Brücken, Straßen, Plätze, Ufermauern. Also wirklich das gesamte Portfolio im Baubereich ist leider bei uns betroffen.
1: Es wird also noch Jahre dauern, bis in Schleiden alles wieder aufgebaut ist. Und auch mental ist 5 Jahre später noch lange nicht alles überwunden.
2: Wir merken bei jeder Feier, wo Menschen aus dieser Region zusammenstehen, auch wenn es keiner will, irgendwann trifft einer einen Punkt, womit er das Gespräch in die Richtung kippen lässt. Also du kommst immer wieder in diesen Film rein und ich glaube, solange die Schäden noch sichtbar sind, wird es nie heilen. Und wir haben auch immer noch Gebäude, wo dieser Flutgeruch, den wir alle kennen, also der nasse Beton, das Benzin drin ist. Und sobald man reingeht, ist man wieder in dieser Rolle von vor 5 Jahren.
0: Die Reportage von Jonas Panik.

0: Und heute? Vielerorts in Europa brennt es, besonders verheerend in Südspanien, aber auch in Mecklenburg-Vorpommern. Im Müritz-Nationalpark sind seit gestern um die 340 Einsatzkräfte dabei, ein Feuer auf einer mehr als 15 Hektar großen Fläche des Nationalparks zu löschen. Betroffen ist ein Waldabschnitt, in dem auch Munitionsreste liegen. Das Löschen ist deshalb umso schwieriger. Unser Landeskorrespondent Heinrich Pfeiffer mit 3F war vor Ort und hat mit Betroffenen gesprochen.
1: Still ruht die Müritz am Hafen von Sito. Von hier aus sind es 20 Kilometer Luftlinie bis zum Waldbrand. Am Himmel ist ein kleines orange-rotes Leuchten zu sehen. Die Idylle lässt nicht erahnen, dass in der Ferne dort einmal über den See 15,5 Hektar brennen.
2: Und jetzt im Endeffekt, da hängt ein Dorf hinter, die Häuser können abbrennen, die Existenzen von Menschen können abbrennen. So, wir sitzen jetzt hier in Sito, gucken übers Wasser rüber, sehen nur noch Qualm, Wolken, und hoffen, dass unser Geschäft nicht abbrennt.
1: Marco Dormann ist aufgeregt. Hier am See bei Freunden sitzt er und schaut auf die Rauchschwaden. Zusammen mit seiner Partnerin Jennifer Powell betreibt er den Fuchsbau in dem kleinen Örtchen Speck. Ein Ausflugslokal, vor allem für Touristen. Vor einem Jahr hat das Paar den Laden geöffnet. Sie arbeitet im Service und er in der Küche als Koch. Und jetzt ist der Waldbrand dort ganz nah an ihrer Gastronomie. Gestern Abend schon mussten sie schließen.
3: Na, unsere Existenz. Wenn der Laden, wenn wir nicht aufmachen können und alles. Die ganzen Sachen, die da sind.
2: Na, wir haben da seit dem 1.5. letzten Jahr so viel Herzblut reingesteckt. Wenn es abbrennt und sonst, eigentlich im Endeffekt, wir wissen ja nicht, wie es weitergeht.
1: Der Waldbrand brach ganz in der Nähe des Ortes Speck aus, in dem ihr Lokal steht. Von hier hat sich das Feuer nach Südosten ausgebreitet. Von anfangs drei stehen in der Nacht und an diesem Morgen 15,5 Hektar in Flammen. Doch die Feuerwehr hat Probleme zu löschen, da im Boden Munitionsreste eines ehemaligen Truppenübungsplatzes liegen. Sprecher des Landkreises Mecklenburgische Seenplatte, Martin Schröder.
4: Das große Problem durch die Kampfmittelbelastung ist eben, dass die sich bei starker Hitze, zum Beispiel eben bei Bränden, entzünden können und dann eben auch explodieren können. Und darum ist dann damit zu rechnen, wenn da was explodiert, dass dann eben diese Splitter durch die Munition, die dort liegt, sehr weit fliegen. Das heißt, dass um die Einsatzkräfte der Feuerwehren vor eben dieser Splitterwirkung zu schützen, grundsätzlich ein Sicherheitsabstand von 1000 Metern einzuhalten ist.
1: Dieser Sicherheitsabstand ist besonders entscheidend für die teils evakuierten Ortschaften Granzin und Granziner Mühle. Sie liegen näher als diese 1000 Meter an dem ehemaligen Truppenübungsplatz. Das heißt, der Schutz dieser beiden Orte vor dem Feuer kann schwierig werden.
4: Mittlerweile sind das Kiefernwälder oder auch Kiefernbirkenwälder, die sich da entwickelt haben. Aber aufgrund der Munitionsbelastung kann das Gebiet eben kaum forstwirtschaftlich genutzt werden. Und darum existieren auch sehr wenig bis gar keine Wege, zum Beispiel, auf denen man fahren könnte.
1: Viele Probleme, vor denen die Einsatzkräfte stehen. Jennifer Powell und Marco Dormann können allerdings nicht verstehen, warum nicht schon viel früher das Gebiet von Munition freigeräumt wurde. Sie befürchten außerdem, dass es nicht der letzte Brand in diesem Sommer gewesen sein könnte.
0: Heinrich Pfeiffer berichtete.

0: Es sollte eine Antwort sein auf den neuen Mann im Weißen Haus und seine erkennbare Sympathie für Russlands Machthaber Wladimir Putin. Im Frühjahr 2025 schmiedeten die europäischen Staaten, vorangetrieben von Frankreichs Emmanuel Macron und Großbritanniens Regierungschef Keir Starmer, die sogenannte Koalition der Willigen, um die Unterstützung der Ukraine auch ohne die USA zu gewährleisten. Am Abend traf sich das Bündnis aus 30 Staaten erneut. In Paris dringendstes Thema die Verbesserung der Flugabwehr in der Ukraine. Von dort berichtet Kai Rinnecker.
1: Unter einem Reiterbildnis des französischen Königs Ludwig XIV. Ließen sich gut 2 Dutzend Vertreter der Koalition der Willigen vor dem Invalidenhotel in Paris von den Fotografen ablichten. Gastgeber Emmanuel Macron hatte protokollarisch alle Register gezogen, um noch einmal ein deutliches Signal der Entschlossenheit Richtung Moskau zu senden. Dort wird man bei einer Ankündigung des französischen Präsidenten nach den Beratungen ganz genau zugehört haben.
2: Nous avons à cet égard décidé.
1: Wir haben heute entschieden, in den kommenden Monaten Manöver abzuhalten, die uns heute präsentiert wurden. Sie werden in den Nachbarländern der Ukraine abgehalten. Das soll zeigen, dass wir bereit sind, entschlossen und glaubwürdig. Am Boden, in der Luft und auf dem Meer. Gemeint sind Manöver einer kleinen multinationalen Truppe unter der Führung von Frankreich und Großbritannien, Größenordnung nach früheren Äußerungen mehrere tausend Soldaten. Diese Truppe war schon im Januar beschlossen worden, sie soll nur zum Einsatz kommen, wenn es darum

0: den Verhandlungstisch zu kommen. Es wird Zeit, sich auf einen Waffenstillstand zu verständigen. Es wird Zeit, das unnötige Blutvergießen in der Ukraine zu beenden.
1: Der ukrainische Präsident Selenskyj war vor allem nach Paris gekommen, um die Lage bei der Luftverteidigung seines Landes zu verbessern. Neben einer Reihe von bilateralen Zusagen, unter anderem aus Frankreich, erreichte Selenskyj, dass sich eine Gruppe von europäischen Ländern dafür entschieden hat, mit der Ukraine ein gemeinsames System einer ballistischen Raketenabwehr aufzubauen, darunter auch Deutschland. Diese gemeinsame Architektur der Luftabwehr solle der Ukraine, aber auch Europa insgesamt helfen, sich zu verteidigen. Der französische Präsident Emmanuel Macron. Ich möchte mich direkt an die Europäer wenden. Was wir hier aufbauen, ist nicht nur für die Ukraine. Es ist ein Zeichen dafür, dass Europa seine Sicherheit und Interessen verteidigen kann und mit Einigkeit und Stärke handeln kann und sich gegenüber den Absichten Moskaus nicht naiv verhält. Um ein weiteres Zeichen der militärischen Entschlossenheit Europas nach Russland zu senden, hat Gastgeber Macron die Teilnehmer der Koalition der Willigen gleich zur Truppenparade auf den Champs-Élysées eingeladen. Wie immer am französischen Nationalfeiertag findet am Dienstag eine Militärparade statt, die in diesem Jahr noch größer und beeindruckender ausfallen soll, heißt es im Élysée-Palast. Vorneweg wird eine Formation von 500 Soldaten aus den Ländern der Koalition der Willigen marschieren, dabei auch 21 deutsche Soldaten der deutsch-französischen Brigade. Für Emmanuel Macron wird es die 10. und letzte Militärparade zum 14. Juli, dem französischen Nationalfeiertag, sein. Im nächsten Frühjahr wird in Frankreich ein neuer Präsident oder eine neue Präsidentin gewählt.
2: Aus Paris der Bericht von Kai Rienecker.

0: Gerade einmal 69 Tage bleiben Stefan Evers, um sich bei den Berlinerinnen und Berlinern bekannt zu machen und um die Menschen davon zu überzeugen, noch einmal einen CDU-Politiker ins Amt des regierenden Bürgermeisters zu wählen. Am Abend ist der Finanz- und Kultursenator von der Berliner CDU zum Spitzenkandidaten nominiert worden, nachdem Amtsinhaber Kai Wegner wegen seines Umgangs mit dem Stromausfall in Berlin im Januar seinen Rückzug erklärt hatte. Claudia van Laak.
1: Nun ist es auch offiziell. Der Landesvorstand der CDU Berlin hat am Abend Stefan Evers zum Spitzenkandidaten gewählt, und zwar einstimmig. Der derzeitige Finanz- und Kultursenator sagte direkt nach der Sitzung:
2: Sie können sich vorstellen, dass meine Lebensplanung anders aussah, als sie sich jetzt darstellt. Das heißt aber nicht, dass ich unmotiviert oder leidenschaftslos an dieser Aufgabe herangehe, sondern ganz im Gegenteil.
1: Der 46-Jährige hat gleich Nägel mit Köpfen gemacht. Evers hat sich nicht nur zum Spitzenkandidaten wählen lassen, sondern auch zum kommissarischen CDU-Landesvorsitzenden. Und er hat sich sofort von der bisherigen Generalsekretärin Ottilie Klein getrennt.
2: Ich bin nicht Kai Wegner, ich bin ein anderer Typ. Ich brauche eine andere Art von Ergänzung und Sparringspartner.
1: Der Bundestagsabgeordnete Lukas Krieger soll neuer Generalsekretär der CDU Berlin werden. Stefan Evers hat jetzt nur noch gut 2 Monate Zeit, um die Christdemokraten heraus aus dem Umfragetief zu führen. Die Abgeordnetenhauswahl findet am 20. September statt. Derzeit liegt die Linke auf Platz 1, danach folgen Grüne und AfD, die CDU auf Platz 4. Die SPD abgeschlagen auf Platz 5. Durchaus ungewöhnlich, alle 5 Parteien liegen dicht beieinander.
2: Die Situation, in der wir stehen, ist keine einfache.
1: Evers war vor seinem Amt als Finanzsenator Generalsekretär der Berliner CDU. In dieser Rolle agierte er offensiv und angriffslustig, hat als Wahlkampfmanager Kai Wegner zum Sieg verholfen. Als Spitzenkandidat wird er jetzt versuchen, verlorenes Vertrauen zurückzugewinnen. Sein Hauptziel, ein Bündnis unter Führung der Linken zu verhindern.
2: Die Linkspartei hat sich über die vergangenen Jahre in einer Weise radikalisiert, wie ich das persönlich mir nicht hätte vorstellen können. Dass wir es heute mit einem solchen Antisemitismus dieser Partei zu tun haben, dass Polizistenhasser unwidersprochen in dieser Partei ein Zuhause finden, das muss ein Warnsignal, das muss ein Weckruf für Berlin sein.
1: In der Berliner CDU keimt jetzt wieder Hoffnung auf. Vor 4 Wochen erst hatte ein Landesparteitag Kai Wegner mit 92,6% der Stimmen zum Spitzenkandidaten gewählt. Davon wollen die Christdemokraten allerdings nichts mehr wissen. Vergossene Milch, sagen sie. Jetzt setzen sie stattdessen auf Stefan Evers. Falko Lieke, Kreisvorsitzender in Neukölln, und Jan-Marco Lutschak, Kreisvorsitzender in Tempelhof-Schwedt.

0: Schöneberg.
1: Stefan Evers ist jemand, der ganz präzise analysiert, der einen scharfen Intellekt hat. Er kann Florett, er kann aber auch den Degen. Das hat er in seiner Zeit als Generalsekretär deutlich gemacht.
2: Er ist ein intelligenter, auch witziger Kopf. Der kann Politik gut verkaufen, kann auch seine Inhalte oder unsere Inhalte gut kommunizieren.
1: Darauf bauen wir. Die CDU ist wieder auf dem Platz und wir spielen auf Sieg.
0: Übermorgen hat Stefan Evers seinen ersten öffentlichen Auftritt als neuer CDU-Spitzenkandidat. Passenderweise bei der queeren Wahlarena. Der 46-Jährige ist mit einem Mann verheiratet.
3: Aus Berlin der Bericht von unserer Landeskorrespondentin Claudia van Laak.

0: Rund 10.000 Industriearbeitsplätze gehen laut Studien jeden Monat in Deutschland verloren. Grund sind nicht nur hausgemachte Probleme, sondern auch die Übermacht Chinas. Hochsubventionierte chinesische Unternehmen drängen deutsche Firmen aus internationalen Märkten. Bei ihrem Koalitionsausschuss Anfang Juli haben sich die Spitzen von Union und SPD auf einen deutlich robusteren Kurs gegenüber China verständigt. Aus den Reihen der CDU, aber auch aus anderen Parteien kommen Forderungen nach mehr Tempo. Ruth Kirchner.
1: Ein unscheinbarer Besprechungsraum im Reichstag. An der Wand ein Gemälde mit dem Titel Panik. Der Name des Bildes passt irgendwie zu dem, was Anton Hofreiter von den Grünen und Johannes Volkmann von der CDU in ungewöhnlicher Einmütigkeit vortragen und später in Interviews wiederholen.
2: Die Situation ist dramatisch. Deutschland verliert 10.000 Arbeitsplätze pro Monat und ein erheblicher Teil darauf ist aus unfairen Wettbewerb aus China zurückzuführen.
1: Der CDU-Politiker Volkmann beschäftigt sich seit Jahren mit China, warnt vor Abhängigkeiten und staatlich subventionierten Überkapazitäten, mit denen chinesische Unternehmen Konkurrenten aus dem Markt drängen, gerade in für Deutschland wichtigen Bereichen wie der Automobilindustrie und beim Maschinenbau. Mit Hofreiter verbindet ihn die Sorge um den Industriestandort Deutschland. Der Grüne sagt, ohne Gegenmaßnahmen droht eine Deindustrialisierung mit dramatischen Folgen.
3: Es wird am Ende dazu führen, dass der Eindruck da ist, dass die chinesische Diktatur den Systemwettbewerb gegen die freiheitliche Demokratie gewonnen hat. Das heißt, wenn wir uns nicht wehren, verlieren wir Wohlstand und Freiheit.
1: Die Warnungen vor dem sogenannten China-Schock werden seit Monaten lauter. Die Krise bei Volkswagen, in der gesamten Automobilindustrie, die schwächelnde deutsche Wirtschaft. Die Probleme sind nicht nur hausgemacht und lassen sich allein durch innenpolitische Reformen nicht lösen, sagen Volkswagen und Hofreiter. Diese Erkenntnis hat sich auch in der Bundesregierung durchgesetzt. Kanzler Friedrich Merz betonte zuletzt:
4: Wir stellen uns dem internationalen Wettbewerb, aber wir wehren uns auch gegen unfaire Handelspraktiken. Und das ist eine Aufgabe, die wir gemeinsam mit der Europäischen Union auch angehen.
1: Bei ihrem Koalitionsausschuss Anfang des Monats hat die Koalitionsspitze erstmals ausbuchstabiert, welche Maßnahmen Deutschland auf EU-Ebene mittragen könnte. Zum Beispiel höhere Ausgleichszölle, Klauseln, die EU-Anbietern bei bestimmten öffentlichen Förderprogrammen den Vorrang geben. In Einzelfällen könnten sogar Investoren aus dem außereuropäischen Ausland verpflichtet werden, technologisches Wissen an ihre EU-Partner weiterzugeben. CDU-Außenpolitiker Volkmann spricht von einem guten Signal.
2: Das ist ein wichtiger und richtiger Schritt, der zeigt, dass Deutschland eine Schubumkehr einleitet in der China-Politik. Auf dieses Signal müssen jetzt vor allem auf europäischer Ebene konkrete Maßnahmen folgen.
1: Und auch Oppositionspolitiker Hofreiter sieht positive Ansätze.
3: Es geht langsam in die richtige Richtung, aber es passiert alles viel zu langsam. Wir haben auch das Problem, dass die Bundesregierung viel zu lange auf europäischer Ebene gebremst hat.
1: Lange hat die Bundesregierung vor allem auf gute Zusammenarbeit mit China gesetzt, auf den großen Absatzmarkt, auf China als Produktionsstandort. Große Konzerne wie die deutschen Autobauer, BASF oder Siemens haben massiv in China investiert. Sie fürchten Nachteile, sollte Brüssel eine härtere Gangart beschließen.
0: Ruth Kirchner berichtete.

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1: Uhr die Nachrichten. Das US-Militär hat in der Nacht weitere Angriffe auf den Iran geflogen. Das zuständige Regionalkommando teilte mit, Ziele seien Raketen- und Drohnenstellungen sowie Abwehrsysteme und maritime Fähigkeiten gewesen. Die erneute Angriffswelle sei nun abgeschlossen. Iranische Staatsmedien berichteten von Explosionen an der Südküste des Landes. Demnach gab es mehrere Detonationen auf der Insel Kish am Persischen Golf. Auch aus dem Bereich der Hafenstadt Bushehr, der Insel Keshem in der Straße von Hormus sowie der Großstadt Bandar Abbas wurden Explosionen gemeldet. Laut den Revolutionsgarden begannen am frühen Morgen Gegenangriffe zunächst auf Ziele in Bahrain. Bereits in den vergangenen Tagen hatte der Iran auf amerikanische Attacken mit Angriffen auf US-Stützpunkte in der Region reagiert, darunter auch in Kuwait und Jordanien. In der Debatte um Sonntagsöffnungszeiten für den Einzelhandel spricht sich die Deutsche Industrie- und Handelskammer für eine weitgehende Liberalisierung aus. DIHK-Präsident Adrian sagte der Funke Mediengruppe, man lebe heute in einer Zeit, in der jeder rund um die Uhr im Internet einkaufen könne. Ausgerechnet der stationäre Handel unterliege aber noch sehr starren Regeln und solle künftig selbst entscheiden können, ob man sonntags öffnen möchte oder nicht. Aus seiner Sicht sei das Ladenschlussgesetz ein Relikt der Vergangenheit. Ähnlich hatte zuvor bereits der Hauptverband des deutschen Einzelhandels argumentiert, während sich Gewerkschaften ablehnend äußerten. Hintergrund der Debatte sind Pläne der schwarz-roten Koalition, zumindest die Öffnungszeiten für Bäckereien und Konditoreien an Sonntagen zu verlängern. Im Verfahren um die Nachfolge des britischen Premierministers Starmer hat sich der Bewerber Burnham die Unterstützung von weiteren Labour-Abgeordneten und damit einen uneinholbaren Vorsprung gesichert. Der bislang einzige Kandidat kann auf nunmehr 349 der insgesamt 403 Parlamentarier zählen, wie eine öffentlich gemachte Zählung der Partei zeigte. Somit wäre es für jeden anderen Kandidaten nicht mehr möglich, die erforderlichen 20% an Stimmen für einen Einstieg in das Rennen zu bekommen. Die Frist für die Nominierungen endet am Donnerstag. In Großbritannien ist der Vorsitzende der Regierungspartei zugleich auch der Premierminister. Amtsinhaber Starmer hatte im Juni wegen fehlenden Rückhalts in seiner Partei seinen Rücktritt angekündigt. Burnham war bislang vor allem als Bürgermeister von Manchester bekannt geworden. Russland hat erneut die ukrainische Hauptstadt Kiew angegriffen. Nach Angaben von Bürgermeister Klitschko wurden die Attacken mit ballistischen Raketen durchgeführt. Diese gelten wegen ihrer hohen Geschwindigkeit als nur schwierig abzufangen. Laut Zeugen und Reportern gab es mehrere Explosionen. Nach Angaben der Behörden brachen in mindestens 2 Stadtteilen Brände aus, welche teils durch herabgestürzte Trümmerteile ausgelöst worden seien. Die Ukraine wehrt sich seit über 4 Jahren mit westlicher Hilfe gegen die Invasion Russlands. Bundeskanzler Merz und der ukrainische Präsident Selenskyj nehmen am Vormittag in Paris als Ehrengäste an der traditionellen Militärparade zum französischen Nationalfeiertag teil. Für Präsident Macron ist es die letzte Parade als Staatschef. Er will mit ihr ein Zeichen für die Unterstützung der Ukraine setzen. Rund 30 Staats- und Regierungschefs aus der sogenannten Koalition der Willigen, die die Ukraine unterstützt, sollen auf der Ehrentribüne sitzen. Unter anderem gibt es eine Flugschau mit Kampfjets, an der auch 4 Flugzeuge der Bundeswehr teilnehmen. Außerdem werden fast 7000 Soldatinnen und Soldaten teilnehmen. Ein Teil davon stammt aus den Ukraine-Unterstützerstaaten. Zu ihnen zählen auch 21 Bundeswehrsoldaten aus einem Artilleriebataillon, das der deutsch-französischen Brigade untersteht. Abschließend das Wetter. Im Norden und Nordosten locker bewölkt oder sonnig. Sonst teils wolkig, teils sonnig. Im Tagesverlauf vor allem im Süden und der Mitte teils kräftige Gewitter mit Unwettergefahr. Höchstwerte von Nordost nach Südwest 21 bis 35 Grad. Morgen zunächst sonnig oder leicht bewölkt. Später in der Südhälfte Quellwolken und örtlich Schauer und Gewitter 27 bis 32 Grad. Und die weiteren Aussichten: am Donnerstag teils sonnig, teils heiter bis wolkig. Im Tagesverlauf Aufzug von Quellwolken 27 bis 33 Grad. Das waren die Nachrichten.
0: 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Die Frankfurter Allgemeine Zeitung sieht in den EU-Vorschlägen zur Social-Media-Nutzung bei Kindern und Jugendlichen eine längst überfällige Reaktion auf das digitale Laissez-faire. Die Grundlinien sind klar. Kleinkinder haben am Smartphone nichts zu suchen. Danach sollte die digitale Welt nicht unkontrolliert über Kinder und Jugendliche hereinbrechen. Ursula von der Leyen, die Präsidentin der EU-Kommission, sieht sich deshalb durch die Empfehlungen des Gremiums ermutigt, den Zugang zu sozialen Medien nach Altersgruppen gestaffelt zu reglementieren. Ist das nun gut oder schlecht? Verfolgt man die Debatte seit gut 20 Jahren, muss man sagen, ja, es ist gut. Kein digitales Neuland wurde so unerträglich idealisiert wie das der sozialen Medien. Nun kommt die Quittung, konstatiert die FAZ. Die Märkische Oder-Zeitung aus Frankfurt-Oder begrüßt es, dass die EU bei einem Social-Media-Verbot nun die Initiative ergreift. Seit Jahren zeichnet sich ab, welche gesundheitlichen Folgen es hat, wenn man Kinder unvorbereitet zu früh und zu lange in den Welten des Internets und mit den süchtig machenden Algorithmen allein lässt. Dass bisher immer noch nicht entscheidend gegengesteuert wurde, darf man Eltern, Gesellschaft und Politik durchaus vorwerfen. Umso wichtiger, dass die EU nun endlich ins Handeln kommt. Die Fuldaer Zeitung sieht es ähnlich. Wenn sich die EU-Länder auf 13 Lebensjahre einigen, dann ist das genauso in Ordnung, wie denn die Zahl 14 oder die 12 herangezogen würde. So oder so ist nur eine EU-weit einheitliche Normierung wirksam, um die Kinder und Jugendlichen vor allem der hasserfüllten Niedertracht vor Gewalt und Pornografie und sonstigem vielfach ideologischen Schund in den oftmals gar nicht so sozialen Netzwerken bestmöglich zu schützen. Die Augsburger Allgemeine hebt die Arbeit des Gremiums hervor und hofft, dass nun tatsächlich eine europäische Regelung kommt. In dieser Form stellen die Vorschläge eine aussichtsreiche Grundlage dar für einen Kompromiss und ein europaweit einheitliches Vorgehen. Das ist hier enorm wichtig, denn bislang herrscht in den Mitgliedstaaten der EU ein Durcheinander an Regeln und Regulierung, das die Tech-Giganten mit den gigantischen Umsätzen bestens für sich nutzen. Selbst Milliardenstrafen nehmen sie in Kauf und halten an gerade für Kinder problematischen Mechanismen fest. Die EU könnte ihnen diesmal ernsthaft das Spiel verderben. Und nun zu den geplanten Einsparungen beim staatlichen Unterhaltsvorschuss. Die Mediengruppe Bayern sieht in dem Vorschlag ein falsches Signal. Weil der Bund sparen muss, will Familienministerin Karin Prien den staatlichen Unterhaltsvorschuss künftig nur noch bis zum 16. Geburtstag von Kindern zahlen. Für das Vertrauen der Bürger in den Staat ist der Vorstoß verheerend. Schließlich ist es Staatsaufgabe, von säumigen Elternteilen Unterhaltszahlungen einzutreiben und das Geld nicht den Kindern wegzunehmen, nur weil das der Weg des geringsten Widerstands ist. Für die Badische Zeitung aus Freiburg sind die betroffenen Jugendlichen die Leidtragenden. Der schmerzhafte Verlust des gewohnten Familienlebens trifft alle. Für jene, bei deren Eltern das Geld knapp ist, kommt aber oft noch eine wirtschaftliche Krise hinzu. Wenn obendrein die unterhaltspflichtigen Ex-Partner nicht zahlen, dreht sich die Spirale in Richtung Armut weiter. Es ist richtig, dass angesichts der angeschlagenen Staatsfinanzen alles einmal auf den Prüfstand muss, aber ausgerechnet bei diesen Jugendlichen zu kürzen, ist falsch. 16-Jährigen, die es ohnehin schon nicht leicht hatten, wird der Start ins Leben über Gebühr erschwert. Die Staatskasse auf ihre Kosten aufzufüllen, ist kurzsichtig und sozial ungerecht. Dass Prien den Unterhaltsvorschuss reformieren will, findet die Tageszeitung im Prinzip richtig. Allerdings lasse sie dabei wichtige Stellschrauben aus. Was Prien konkret ankündigt, ist unausgewogen. Falsch ist, die Leistungen für die Alleinerziehenden und ihre Kinder einzuschränken. Richtig ist dagegen, auch am anderen Ende anzusetzen. Zu Recht will Prien damit bei denen beginnen, die Unterhalt zahlen müssten, es aber nicht tun. Als Sanktion will sie ihnen zum Beispiel den Führerschein wegnehmen. Handlungsbedarf gäbe es aber auch bei denen, die zahlen könnten, es aber nicht müssen. Es gibt zu viele Schlupflöcher, mit denen Gutverdiener ihre Unterhaltspflicht klein rechnen können, bemängelt die Taz. Und damit endet die Presseschau. Die Redaktion hatte Holger Rube. Sprecher war Richard Hucke.
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3: Also jetzt muss ich mal rechnen, Sonntag kein Spiel, Montag kein Spiel, 2 Tage ohne Fußball, aber heute wird endlich wieder Fußball gespielt. Erstes Halbfinale Frankreich gegen Spanien. Marina Schweizer aus der Sportredaktion ist bei mir. Das klingt ein wenig nach vorgezogenem Finale.
4: Ja, das hat das Potenzial, ein wirklich denkwürdiges Spiel zu werden heute Abend, 21 Uhr. Ziemlich ausgewogen, was die Favoritenrolle angeht. Eher die Frage, ob das spanische Defensivbollwerk sich durchsetzt oder das explosive Spiel der Franzosen. Felix Gerhardt vergleicht einmal die Systeme der beiden Teams.
5: Zwei Top-Mannschaften, zwei unterschiedliche Spielideen. Über Frankreich sagte Paraguays Nationaltrainer Gustavo Alfaro:
6: Frankreich ist ein Gewitter und fast alle seine Blitze schlagen punktgenau ein.
5: Österreichs Trainer Ralf Rangnick dagegen über Spanien:
7: Sie sind bei eigenem Ballbesitz wirklich ein fehlerfreies Uhrwerk.
5: Gewitter gegen Uhrwerk. Eines ist für Sportschau-Experte Bastian Schweinsteiger klar:
8: Beide sind für mich die Top-Mannschaften aktuell bei der Weltmeisterschaft.
5: Frankreichs Gewittertaktik sieht so aus: Kompakte Defensive, Ballgewinn mit Tempo über und auf Mbappé, Dembélé, Olise, Einschlag. Keine langen Ballbesitzphasen. Ganz im Gegensatz zum Uhrwerk Spanien. Ein Rädchen greift ins andere. Moderner Ballbesitzfußball, in dem sich auch herausragende Individualisten wie Yamal oder Olmo voll in den Dienst der Mannschaft stellen. Der Ertrag, die beste Defensive, erst ein Gegentor in 6 Spielen. Aus dem französischen Superkader ragt dagegen einer noch heraus.
9: Kylian Mbappé!
10: Mbappé!
9: Kylian Mbappé!
5: 8 Tore allein bei dieser WM, 20 bei all seinen Teilnahmen. Nur Lionel Messi hat noch eins mehr.
4: Vielleicht nur eine Randnotiz, vielleicht mehr. Kylian Mbappé hat eine Blessur am Sprunggelenk. Das Training gestern hat er nur zum Teil mitgemacht, um sich zu schonen. Er sei aber fit fürs Spiel, sagt Nationaltrainer Deschamps. Für die kalifornische Metropole Los Angeles ist die WM schon vorbei. 8 Spiele haben dort in dem Stadion stattgefunden, wo auch die Olympischen Spiele 2028 eröffnet werden. In dieser sportverrückten Stadt hat auch die Kultur zur Fußball-WM mitgezogen und ein Rahmenprogramm gestaltet, zum Beispiel im neuen Holocaust-Museum, wo Deutschlandfunk-WM-Reporter Matthias Friebe war.
11: It's an honor, but also a great appreciation.
12: Es sei eine große Ehre für sie, sagt Susan Wozniak. Gerade steht sie im neu errichteten Holocaust-Museum von Los Angeles. Die erste Sonderausstellung ist der Fußball-WM gewidmet. Und in der Schau mit dem Titel The Beautiful Game geht es um jüdische Fußballer, die einen besonderen Einfluss auf den Sport hatten, so wie Max Wozniak, der Ehemann von Susan.
11: The whole life, everything. If he could eat soccer, he would. It was, he lived for soccer.
12: Fußball war das ganze Leben des vor genau 100 Jahren in Köln geborenen Wozniak. Wenn man Fußball essen könnte, er hätte es getan, sagt sie. Wozniak, der vor dem Holocaust nach Israel flüchtete, kam später noch einmal nach Deutschland zurück, lernt an der Sporthochschule in Köln unter Hannes Weisweiler. Und später war er maßgeblich an der Entwicklung des US-Fußballs beteiligt, so erzählt Alan Rothenberg, einer der Förderer des Museums.
13: And then came the United States and founded AYSO, which is our largest youth soccer organization.
12: Max Wozniak war nicht nur der Gründer der größten Jugendfußballorganisation der USA, sondern für ein paar Spieler auch so etwas wie der US-Nationaltrainer. Heute weiß kaum noch jemand etwas von ihm. Das Holocaust-Museum in Los Angeles will jetzt bewusst die Aufmerksamkeit der Fußball-WM nutzen, um ganz neue Zielgruppen mit der Geschichte in Berührung zu bringen.
14: Hearing stories like that, I think, will really resonate with people of all ages.
12: Es drehe sich alles um Geschichten von Menschen. Die könne man sich besser merken als Zahlen und Fakten, erklärt Museumsdirektorin Beth Keen. Und deshalb habe man sich keine bessere Zusammenarbeit vorstellen können als mit dem Deutschen Fußballmuseum.
14: I can't think of a better collaboration than a Holocaust museum working together with a German football museum, especially 81 years after the war.
12: Und auch dort gibt man genau das zurück. Diese Ausstellung sei ein besonderes Statement, findet Direktor Manuel Neukirchner.
15: Dass wir in Zeiten allgemeiner weltpolitischer Spannungen diese enge und vertrauensvolle Kooperation mit dem ältesten Holocaust-Museum aus den Vereinigten Staaten eingehen, das ist ein wichtiges und ermutigendes Zeichen des transnationalen Kulturaustausches.
12: Das Team um den Kurator der Ausstellung, Henry Wahrlich, hat über 80 zum Teil noch nie gezeigte Exponate zusammengetragen. Im kommenden Jahr kommt die Ausstellung dann nach Deutschland, ins Haus der Geschichte. Mit dabei, so wie jetzt in Los Angeles, die Geschichte von Max Wozniak. Für seine Witwe kaum zu fassen. Seit vielen Jahren lebt sie in Kalifornien und jetzt wird hier, Ausgerechnet, wenn die WM seines geliebten Fußballs dort stattfindet und ausgerechnet 100 Jahre nach seiner Geburt die Geschichte ihres Mannes erzählt.
11: I feel like he succeeded.
12: Es fühle sich an, sagt Susan Wozniak, als habe er am Ende doch gewonnen.
4: Berichtet Matthias Friebe zur Fußball-Sonderausstellung im Holocaust-Museum in L.A.
3: Marina Schweizer, vielen Dank.

0: 67 Millionen Jahre alt und bis zu 30 Millionen Dollar wert. T-Rex Gas kommt bei Sotheby's unter den Hammer. Die Versteigerung des Tyrannosaurus Rex Skeletts bietet einen spannenden Einblick in die Schnittstelle von Wissenschaft, Sammelleidenschaft und Kunstmark. Das rund 67 Millionen Jahre alte Fossil zählt zu den größten und vollständigsten T-Rex-Exemplaren, die jemals versteigert wurden. Mit einem Schätzwert von, wie gesagt, 20 bis 30 Millionen US-Dollar könnte Gas neue Rekorde aufstellen und zugleich die Debatte darüber neu entfachen, ob bedeutende Fossilien in private Sammlungen oder öffentliche Museen gehören. Das Ergebnis der Versteigerung wird heute erwartet. Martin Gandelmeier.
1: Er ist fast 12 Meter lang und 3,5 Meter groß. Allein sein riesiger Schädel mit den furchteinflößenden Zähnen ist 1,5 Meter lang. Und wie bei Saurierfunden üblich, hat der T-Rex den Namen seines Finders bekommen. Der Farmer Richard Licking aus South Dakota, Spitzname Gus.
2: Gus ist einer der größten und vollständigsten T-Rex-Skelette, die je gefunden wurden. 5 Jahre dauerte die Ausgrabung in South Dakota. Die USA sind das einzige Land, wo man ein Saurier-Skelett verkaufen kann, wenn man es auf seinem Grundstück findet.
1: Erklärt Cassandra Hatton, die Naturkunde-Expertin beim Auktionshaus Sotheby's. Dagegen gehören in fast allen anderen Ländern der Welt wichtige Grabungsfunde dem Staat und nicht dem Grundstück. Besitzer. Deshalb gibt es in den USA professionelle Fossiliensammler und vergleichsweise viele Funde. Vor allem Skelette von Dinosauriern wurden in den vergangenen Jahren für immer höhere Preise versteigert. Auch T-Rex Gus wird vermutlich für 20 bis 30 Millionen Dollar einen neuen Besitzer bekommen, zumal mehr als 60% seiner Knochen echte Fossilien sind und keine Nachbildungen. Und noch etwas macht Gus zu einem besonderen T-Rex.
2: Er hat Bissspuren von einem anderen T-Rex oben an seinem Schädel. Einige seiner Rippen waren gebrochen und sind wieder verheilt. Man kann also sehen, was in seinem Leben passiert ist.
1: Wer aber gibt 30 Millionen Dollar aus, um sich ein Saurier-Skelett zu kaufen? Der Markt dafür ist in den vergangenen Jahren immer lukrativer geworden, sagt Cassandra Hatton von Sotheby's. Meist sind es reiche Mäzene, die ihren Kauf anschließend einem Museum schenken oder als Dauerleihgabe zur Verfügung stellen. Die Gefahr, dass ein T-Rex-Skelett in einem privaten Wohnzimmer verschwindet, sei eher gering. Ohne die reichen Käufer und ohne professionelle Fossiliensammler gäbe es viel weniger Funde, sagt Hatton.
3: To excavate it is very, very expensive and it takes a very long time.
2: Die Ausgrabungen sind sehr teuer und dauern sehr lang. Nur private Ausgrabungsteams können das finanzieren, indem sie ihre Funde verkaufen können.
3: To go dig them up, they have to be able to sell them.
1: Private Fossiliensammler graben in den USA doppelt so viele Fossilien aus wie Wissenschaftler oder öffentliche Einrichtungen. Unter Paläontologen und an Universitäten gibt es dennoch Kritik an Fossilienjägern und Skelettauktionen. Am Ende habe die Wissenschaft das Nachsehen, wenn Saurierfunde zu Spielzeugen für Reiche werden und gleich im Museum landen statt im Labor der Wissenschaft. Unbestritten ist dagegen, dass Dinosaurier alle faszinieren. Kinder, Fossilienjäger, Milliardäre und Museumsbesucher.
2: Das war eine mächtige Gruppe von Lebewesen, die unseren Planeten einst beherrschte. Und jetzt sind sie weg, obwohl sie so stark waren und riesige Zähne hatten. Das könnte auch der Menschheit passieren und das macht uns unsere Vergänglichkeit bewusst.
3: Ich denke, es ist ein realer Reminder unserer Mortalität.
0: Aus New York der Bericht von Martin Gandelmeier. Am späten Abend des 14. Juli 2016 raste ein LKW in Nizza auf die Menschenmenge an der Promenade des Anglais. 86 Menschen starben, mehr als 400 wurden nach offiziellen Angaben verletzt. Der Attentäter, der den Wagen steuerte, wurde kurze Zeit später von der Polizei erschossen. Der Anschlag jährt sich in diesem Jahr zum 10. Mal und bis heute prägt die Erinnerung daran die Feierlichkeiten zum französischen Nationalfeiertag. Caroline Diller.
4: Caroline Villani hält eine weiße Rose in der Hand. Zum ersten Mal seit 10 Jahren ist sie auf die Promenade des Anglais zurückgekehrt. Für ihre Familie, sagt sie.
5: Alors, c'est très difficile pour moi d'être là, parce que c'est la première fois que je reviens au bout de 10 ans. Pour les 10 ans, j'ai tenu à venir pour ma famille.
4: Caroline hat am Abend des 14. Juli 2016 4 Angehörige verloren, darunter ihren damals 16-jährigen Sohn. Ihre Porträts sind auf das T-Shirt gedruckt, das sie trägt. Auch 10 Jahre später hat sie den Eindruck, dass die Angehörigen der Opfer von Nizza gegenüber denen des Bataclan weniger Aufmerksamkeit bekommen.
6: Irgendwie sind wir doch allen egal. Es ist Sommer, das Wetter ist schön, alle sind im Urlaub. Aber an diesem Tag, am Nationalfeiertag, wurde doch die Nation als Ganzes getroffen. Wir dürfen die Opfer, die noch immer leiden, nicht vergessen. Das ist sehr wichtig. Ich finde, es hat nicht genug Medieninteresse gegeben. Wie immer sind wir die Vergessenen dieses Attentats.
4: Nicht alle teilen dieses Gefühl. Doch viele suchen 10 Jahre nach dem Attentat noch immer Antworten auf ihre Fragen.
7: Les pompiers viennent d'arriver. Voilà, je fais un petit peu le point.
4: Amateurvideos haben das Attentat festgehalten. Um 22.34 Uhr raste ein weißer Lastwagen auf die Promenade des Anglais und überfuhr auf einer Strecke von etwa 2 Kilometern gezielt Menschen, die dort das Feuerwerk zum Nationalfeiertag geschaut hatten. 86 Menschen starben, rund 450 wurden verletzt. Der Attentäter Mohamed Lawaj Boulel wurde noch am Abend von der Polizei erschossen. Der Tunesier hatte eine dauerhafte Aufenthaltserlaubnis in Frankreich, war den Behörden wegen Vorwürfen häuslicher Gewalt bekannt, aber nicht als islamistischer Gefährder. Hinweise auf seine Radikalisierung seien erst kurz vor dem Attentat aufgetaucht, hatte Staatsanwalt François Molins damals erklärt.
8: Ein anderes Témoignage fait cependant état de ce que depuis 8 jours Mohamed Lawaj Boulel s'était laissé pousser la barbe.
9: Laut weiteren Zeugenaussagen hat sich der Attentäter seit einer Woche einen Bart wachsen lassen und erklärt, ich zitiere den Zeugen, dass dieser Bart eine religiöse Bedeutung trage. Die Auswertung seines Computers hat ergeben, dass er zwischen dem 1. und 13. Juli quasi täglich im Internet nach Koransuren gesucht hat, ebenso nach religiösen Gesängen, die von dschihadistischen Terrororganisationen und insbesondere von Daesh als Propagandawerkzeuge genutzt werden.
8: Djihadisten, notamment Daesh, utilisent comme outil de propagande.
4: Trotz der beiden Prozesse gegen die Handlanger bleiben für viele der Opfer und deren Angehörige noch immer viele Fragen offen. Vor allem, ob die Sicherheitsmaßnahmen am Abend des 14. Juli ausreichend waren. Dazu läuft aktuell ein eigenes Gerichtsverfahren. Caroline Villani will auch 10 Jahre später an die Opfer erinnern. Für sie war es wichtig, bei dem Gedenkmarsch dabei zu sein, denn nur sie sei übrig, um ihre Familie zu vertreten.
0: 10 Jahre nach dem Terroranschlag in Nizza gedenken am Nationalfeiertag. Der Bericht von Caroline Diller. Der unreglementierte Umgang mit Social Media, immer verfügbar auf dem Smartphone, gerade bei Kindern und Jugendlichen. Eigentlich ist allen überall auf der Welt klar, so wie es jetzt ist, kann es nicht bleiben. Nur wie der beste Weg ist, zu einem verantwortungs- und maßvollen Umgang, darüber herrscht große Uneinigkeit. Die Bundestagsfraktion und auch die zuständigen Familienministerin haben sich schon positioniert. Aber allen ist klar, am Ende kommt es eben auf die EU an, für eine einheitliche europäische Regulierung. Jetzt hat eine EU-Expertenkommission ein Social-Media-Verbot für Kinder unter 13 Jahren vorgeschlagen. Und darüber hat mein Kollege Daniel Heinrich am Abend mit dem Kommunikationswissenschaftler Professor Stefan Weichert von der Makromedia-Hochschule für Medien und Kommunikation in Hamburg gesprochen.
10: Lassen Sie uns mal auf diesen Vorschlag gucken. Ein Social-Media-Verbot für Kinder unter 13 Jahren. Wäre das, muss man ja sagen, Symbolpolitik oder wäre das überfällig?
11: Oh, ich finde es eigentlich längst überfällig. Wir haben ja jetzt seit Jahren darüber diskutiert, in der Gesellschaft, in der Politik. Jetzt endlich darf man sagen, ist es soweit, dass die Politik hier auch wirkliche Maßnahmen ergreift, dass Kinder eben unter 13 das nicht mehr alleine nutzen dürfen, weil die Plattformen halt, so wie sich herausgestellt hat, auch gefährliche und gewinnträchtige Produkte sind. Und da dem jetzt einen Riegel vorzuschieben, finde ich eigentlich sehr richtig. Allerdings finde ich, greift das überhaupt noch nicht weit genug. Wir müssen natürlich auch über die über 13-Jährigen sprechen und natürlich auch über uns Erwachsene. Wir haben uns da sehr abhängig gemacht von diesen Plattformen über die letzten 2 Jahrzehnte. Das ist alles unschöne und ungute Entwicklung.
10: Was bringt ein Verbot, wenn sich keiner dran hält?
11: Die Frage kann man natürlich immer wieder neu stellen. Das gilt ja auch für Alkoholkonsum. Das gilt für andere Dinge wie zum Beispiel Autofahren. Also da, wo Jugendliche oder junge Menschen das Verbot umgehen können, das auch sozusagen knacken können, weil sie uns Erwachsenen ja auch in vielem voraus sind, was diese sozialen Netzwerke angeht. Aber ich finde, das Signal ist erstmal wichtig, überhaupt eine Alterskontrolle vorzugehen, wie das im praktischen Alltag am Ende umgesetzt wird. Australien zeigt ja zum Beispiel, dass immer noch viele Kinder diese Altersgrenze umgehen können. Da muss man eben Erfahrungswerte jetzt sammeln und eben schauen, ob man nachträglich dann die Gesetzgebung oder diese Empfehlung nochmal anpasst.
10: Jetzt sprechen Sie Australien schon an. Lassen Sie es mal dem Beispiel mal bleiben. Ist mir natürlich auch in den Kopf gekommen. Was tut man denn in Australien angesichts des Dilemmas, dass das Verbot umgangen wird?
11: Man versucht dann noch strengere Vorgaben zu machen, wie man sich ausweist, also das Alter nachweist. Man versucht auch die Eltern dort zu motivieren, da stärker einzugreifen und zu kontrollieren. Aber letztendlich ein Verbot ist ein Verbot und daran haben sich erstmal eigentlich alle zu halten. Ich glaube aber, wir müssen diesen Aspekt, dass diese Verbote auch umgangen werden können, in den nächsten Jahren oder vielleicht sogar Monaten noch näher beleuchten und auch in den Blick nehmen, ob wir eben noch strenger mit den Plattformen eigentlich selber umgehen. Im Moment richtet sich ja dieses Verbot an die Betroffenen. Aber was tun denn die Plattformen eigentlich dafür? Das ist doch die zentrale Frage, die wir stellen müssen. Halten die denn die Altersverifizierungen ein, beispielsweise als Werkzeug, um eben diese Verbote auch datenschutzkonform und benutzerfreundlich durchzuführen?
10: Jetzt haben Sie eigentlich die Frage vorgelesen, die ich als nächstes auf dem Zettel hatte. Was tun denn die Plattformen? Tun die überhaupt was?
11: Die tun ja viel zu wenig. Also für eine resiliente Mediennutzung, für die ich plädieren würde, müssen wir noch zweierlei beachten. Die Plattformen selber brauchen andere Regeln und auch Regulierungen, tatsächlich auch Verbote, Strafen, wenn sie diese Dinge nicht befolgen, die die EU jetzt auch vorschlägt. Aber wir brauchen eben auch, um diese Abhängigkeit zu reduzieren, einen Diskurs in der Gesellschaft über Alternativen. Also wie können wir eigentlich unsere Kommunikationsbeziehung wieder zurückgewinnen? Wie können wir diese Abhängigkeit von den Big Tech US-Plattformen eigentlich verringern oder vielleicht auch noch von den chinesischen wie TikTok? Mhm. Also da müssen wir nochmal generell, finde ich, als Gesellschaft viel stärker ins Gespräch gehen, weil wenn wir ehrlich sind, Sie und ich, wir Erwachsenen sind doch auch völlig abhängig davon inzwischen.
10: Ja, sicherlich. Gehe ich vollkommen mit Ihnen d'accord. Sehen Sie irgendwelche Alternativen?
11: Ja, absolut. Wir müssen über offene Standards reden, zum Beispiel Newsletter. Wir müssen die Leute vielleicht auch wieder überzeugen, auf die Websites der Anbieter zu gehen, der Informationsanbieter wie Tagesschau, Deutschlandfunk und ähnliches. Also ich glaube, da lässt sich schon einiges drehen und machen. Es wird keine leichte Vorgehensweise sein, aber ich glaube, überhaupt mal Alternativen aufzuzeigen, das wäre doch jetzt eigentlich an der Zeit, weil wir gehen so selbstverständlich davon aus, dass wir diese Plattform akzeptieren und sozusagen hinnehmen müssen in unserem Konsum. Aber vielleicht sollten wir einfach nochmal drüber nachdenken, ob uns unsere Demokratie, unser Zusammenhalt in der Gesellschaft nicht auch es wert ist, einmal grundsätzlich nochmal die Frage zu diskutieren, ob wir diese Plattform überhaupt in den nächsten Jahren noch brauchen und haben möchten.
10: Unsere Kinder sind jetzt noch ein bisschen zu jung dafür, aber da stelle ich mir wunderbar die Diskussion zu Hause für mit einer 13- oder 14-Jährigen oder auch dem männlichen Pendant, dass das Handy jetzt mal wegkommt und die Zeitung wieder auf den Tisch. Wie will man das denn durchsetzen?
11: Ja, das fällt ja allen Eltern schwer. Ich bin ja auch Vater von zwei Jugendlichen und wir hadern selber als Eltern mit der Strenge im Umgang mit dem Handy sozusagen. Es fällt ganz schwer, da den Kindern diese Welt, die sie sich da erschließen, über einen bestimmten Zeitraum zu verbieten. Aber ich glaube, es geht kein Weg dran vorbei, dass wir auch über digitale Auszeiten mit unseren Kindern ins Gespräch kommen, dass wir auch so etwas schaffen wie handyfreie Zonen, dass wir sagen, am Abendbrottisch gehört das Handy nicht her. Und das ist sozusagen ein langsamer Schritt, ein Erziehungsschritt, den wir als Eltern gehen müssen. Aber ich finde, am Ende könnte der sich lohnen und da müssen wir auch ein bisschen konsequenter und manchmal auch ein bisschen strenger sein.
0: Stefan Weichert von der Makromedia Hochschule für Medien und Kommunikation in Hamburg im Gespräch mit meinem Kollegen Daniel Heinrich.
12: 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Zunächst die Übersicht. Das US-Militär hat abermals Ziele im Iran angegriffen.
13: Die Debatte um Ladenöffnungen an Sonntagen geht weiter. In Großbritannien nimmt der Labour-Politiker Burnham eine weitere Hürde vor einer Ernennung zum nächsten Premierminister. Die Meldungen im Einzelnen. Das US-Militär hat in der Nacht weitere Angriffe auf den Iran geflogen. Das zuständige Regionalkommando teilte mit, Ziele seien Raketen- und Drohnenstellungen sowie Abwehrsysteme und maritime Fähigkeiten gewesen. Die erneute Angriffswelle sei nun abgeschlossen. Iranische Staatsmedien berichteten von Explosionen an der Südküste des Landes. Demnach gab es mehrere Detonationen auf der Insel Kish am Persischen Golf. Auch aus dem Bereich der Hafenstadt Bushehr, der Insel Keshem in der Straße von Hormuz sowie der Großstadt Bandar Abbas wurden Explosionen gemeldet. Laut den Revolutionsgarden begannen am frühen Morgen Gegenangriffe zunächst auf Ziele in Bahrain. Bereits in den vergangenen Tagen hatte der Iran auf amerikanische Attacken mit Angriffen auf US-Stützpunkte in der Region reagiert, darunter auch in Kuwait und Jordanien. Das US-Militär soll auf Anordnung von Präsident Trump erneut eine Seeblockade gegen den Iran durchsetzen. Sie gilt ab heute 22 Uhr unserer Zeit und betrifft die gesamte iranische Küste einschließlich aller Häfen und Ölterminals. Die Durchfahrt neutraler Schiffe durch die Straße von Hormuz zu Häfen außerhalb des Iran werde nicht behindert, hieß es. Zugleich kündigte Trump eine Abgabe von 20% auf alle durch die Meerenge transportierten Güter an. Dies solle Kosten kompensieren, die im Zuge der Sicherstellung der Passage anfielen, so der Präsident. Zuvor hatten die USA ähnliche Pläne des Iran noch als inakzeptabel bezeichnet. Die UNO-Schifffahrtsorganisation IMO wies das Vorhaben zurück und erklärte, dafür gebe es keine rechtliche Grundlage. Derweil stieg der Preis für ein Barrel Rohöl um fast 8%. In der Debatte um Sonntagsöffnungszeiten für den Einzelhandel spricht sich die Deutsche Industrie- und Handelskammer für eine weitgehende Liberalisierung aus. DIHK-Präsident Adrian sagte der Funke Mediengruppe, man lebe heute in einer Zeit, in der jeder rund um die Uhr im Internet einkaufen könne. Ausgerechnet der stationäre Handel unterliege aber noch sehr starren Regeln und solle künftig selbst entscheiden können, ob man sonntags öffnen möchte oder nicht. Aus seiner Sicht sei das Ladenschlussgesetz ein Relikt der Vergangenheit. Ähnlich hatte zuvor bereits der Hauptverband des deutschen Einzelhandels argumentiert, während sich Gewerkschaften ablehnend äußerten. Hintergrund der Debatte sind Pläne der schwarz-roten Koalition, zumindest die Öffnungszeiten für Bäckereien und Konditoreien an Sonntagen zu verlängern. Die Zahl der Wehrdienstverweigerer ist einem Bericht zufolge im ersten Halbjahr deutlich gestiegen. Bis Ende Juni seien fast 5.900 Anträge beim zuständigen Bundesamt für Familie und zivilgesellschaftliche Aufgaben eingegangen, berichtet das Redaktionsnetzwerk Deutschland unter Berufung auf eine Sprecherin der Behörde. Das seien deutlich mehr als im gesamten vergangenen Jahr, als nahezu 3.900 Anträge auf Verweigerung gestellt worden waren. Zu Jahresbeginn trat das neue Wehrdienstgesetz in Kraft. Ziel ist es, die Zahl der aktiven Bundeswehrsoldatinnen und Soldaten bis 2035 von derzeit rund 185.000 auf mindestens 260.000 zu erhöhen. Für den Fall, dass angestrebte Personalstärken über das Freiwilligenmodell nicht erreicht werden können, ist die Wiedereinführung einer Wehrpflicht möglich. Nötig dafür wäre allerdings ein Beschluss des Bundestags. Russland hat erneut die ukrainische Hauptstadt Kiew angegriffen. Nach Angaben von Bürgermeister Klitschko wurden die Attacken mit ballistischen Raketen durchgeführt. Diese gelten wegen ihrer hohen Geschwindigkeit als nur schwierig abzufangen. Laut Zeugen und Reportern gab es mehrere Explosionen. Nach Angaben der Behörden brachen in mindestens zwei Stadtteilen Brände aus, welche teils durch herabgestürzte Trümmerteile ausgelöst worden seien. Bundeskanzler Merz und der ukrainische Präsident Zelensky nehmen am Vormittag in Paris als Ehrengäste an der traditionellen Militärparade zum französischen Nationalfeiertag teil. Für Präsident Macron ist es die letzte Parade als Staatschef. Er will mit ihr ein Zeichen für die Unterstützung der Ukraine setzen. Rund 30 Staats- und Regierungschefs aus der sogenannten Koalition der Willigen, die die Ukraine unterstützt, sollen auf der Ehrentribüne sitzen. Unter anderem gibt es eine Flugschau mit Kampfjets, an der auch 4 Flugzeuge der Bundeswehr teilnehmen. Außerdem werden fast 7000 Soldatinnen und Soldaten teilnehmen. Ein Teil davon stammt aus den Ukraine-Unterstützerstaaten. Zu ihnen zählen auch 21 Bundeswehrsoldaten aus einem Artilleriebataillon, das der deutsch-französischen Brigade untersteht. Im Verfahren um die Nachfolge des britischen Premierministers Starmer hat sich der Bewerber Barnham die Unterstützung von weiteren Labour-Abgeordneten und damit einen uneinholbaren Vorsprung gesichert. Der bislang einzige Kandidat kann auf nunmehr 349 der insgesamt 403 Parlamentarier zählen, wie eine öffentliche gemachte Zählung der Partei zeigte. Somit wäre es für jeden anderen Kandidaten nicht mehr möglich, die erforderlichen 20% an Stimmen für einen Einstieg in das Rennen zu bekommen. Die Frist für die Nominierungen endet am Donnerstag. In Großbritannien ist der Vorsitzende der Regierungspartei zugleich auch der Premierminister. Amtsinhaber Starmer hatte im Juni wegen fehlenden Rückhalts in seiner Partei seinen Rücktritt angekündigt. Burnham war bislang vor allem als Bürgermeister von Manchester bekannt geworden. Das ungarische Parlament hat einer Verfassungsänderung zugestimmt, mit der Präsident Sulyok abgesetzt werden kann. Regierungschef Modja wirft Sulyok vor, eine Marionette des früheren Regierungschefs Orbán zu sein. Die Nationalversammlung in Budapest billigte das umstrittene Vorhaben mit 139-6 Stimmen. Abgeordnete der Fidesz-Partei Orbáns boykottierten die Abstimmung. Mit der Verfassungsänderung kann die Amtszeit des Präsidenten sofort beendet werden. Damit sie in Kraft tritt, muss Sulyok selbst sie allerdings gegenzeichnen. Sollte er ablehnen, droht ihm ein Amtsenthebungsverfahren. Sulyok ist seit März 2024 im Amt. Er war vor der Abstimmung einer Rücktrittsforderung des Premiers nicht nachgekommen. Modjo hatte nach seinem Wahlsieg im April angekündigt, das System zerschlagen zu wollen, das sein Vorgänger Orbán aufgebaut hatte. Bundesaußenminister Wadefuhl besucht heute gemeinsam mit seinem norwegischen Kollegen Barth Eide in Bodø das Hauptquartier der norwegischen Streitkräfte. Vor seiner Abreise verlangte Wadefuhl angesichts anhaltender Bedrohungen durch Russland eine Neuausrichtung der Verteidigung und Abschreckung an der NATO-Nordflanke. Moskau dränge militärisch und wirtschaftlich immer stärker in die Region, die für die Sicherheit der NATO von herausragender strategischer Bedeutung sei, erklärte der CDU-Politiker. Dabei schrecke Russland auch vor Provokationen und hybriden Angriffen nicht zurück. In der Stadt Bodø, nördlich des Polarkreises, befindet sich auch ein NATO-Luftoperationszentrum, das dort im vergangenen Jahr als Ergänzung zu bereits bestehenden Zentren in Deutschland und Spanien eröffnet wurde. Es dient der Planung und Koordinierung von Luftoperationen der Allianz in der Arktis und im Nordatlantik. 5 Jahre nach der Hochwasserkatastrophe in Rheinland-Pfalz und Nordrhein-Westfalen finden heute Gedenkfeiern für die Flutopfer statt. Bundespräsident Steinmeier und der rheinland-pfälzische Regierungschef Schnieder legen im Ahrtal einen Kranz nieder. Am Abend wird Bundeskanzler Merz in Bad Neuenahr-Ahrweiler erwartet. In der Nacht vom 14. auf den 15. Juli 2021 waren in den beiden Bundesländern nach starken Regenfällen mehrere Flüsse und Bäche über die Ufer getreten. Besonders betroffen waren das Ahrtal, mehrere Regionen in der Eifel, die Städte Hagen und Wuppertal sowie der Kreis Euskirchen und der Rhein-Sieg-Kreis. In Erftstadt stürzte eine Kiesgrube ein. Durch den Erdrutsch kippten mehrere Häuser in die Fluten. Insgesamt kamen mindestens 185 Menschen ums Leben. Todesopfer gab es damals auch in Bayern, Baden-Württemberg und Sachsen. Und hier noch einmal die Übersicht. Das US-Militär hat abermals Ziele im Iran angegriffen. Die Debatte um Ladenöffnungen an Sonntagen geht weiter. In Großbritannien nimmt der Labour-Politiker Burnham eine weitere Hürde vor seiner Ernennung zum nächsten Premierminister. Das Wetter. Im Norden und Nordosten locker bewölkt oder sonnig, sonst teils wolkig, teils sonnig. Im Tagesverlauf vor allem im Süden und in der Mitte teils kräftige Gewitter mit Unwettergefahr. Höchstwerte von Nordost nach Südwest 21 bis 35 Grad. Morgen zunächst sonnig oder leicht bewölkt, später in der Südhälfte Quellwolken und örtlich Schauer und Gewitter. 27 bis 32 Grad. Das waren die Nachrichten.
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0: Mit Philipp May, schönen guten Morgen. Genau 5 Jahre ist die Flutkatastrophe in Rheinland-Pfalz und Nordrhein-Westfalen her. Fast schon surreal. Bei der aktuellen Trockenheit in weiten Teilen Deutschlands reden wir also übers Wetter. Damals und heute und ganz wichtig auch in der Zukunft mit den Folgen für uns. Jörg Kachelmann ist am Ende der Stunde bei uns im Interview zu Gast. Außerdem schauen wir auf die innenpolitische Lage in der Ukraine, wo Präsident Zelensky eine große Regierungsumbildung plant und in einer Stunde dann schwierige Zeiten bei VW. Wie groß ist die Krise der deutschen Autobauer? Fragen an Deutschlands Autochef-Lobbyistin Hildegard Müller. Wir starten aber im richtig hohen Norden, wo Außenminister Johan Wadefuhl, CDU, diese Woche unterwegs ist, genauer in Norwegen und Finnland. Am Abend ist er in der norwegischen Kleinstadt Bodø gelandet. Mein Kollege Steffen Wurzel aus dem Deutschlandfunk Hauptstadtstudio ist mit dabei. Steffen, was macht er da oben?
14: Ja, dieser Besuch von Johan Wadefuhl hier in Bodø, ganz weit im Norden von Norwegen, steht im Zeichen der Sicherheitspolitik, der Militärpolitik, der Zusammenarbeit zwischen den Streitkräften Deutschlands, Norwegens und der NATO insgesamt. Die Folgen des Klimawandels spielen tatsächlich eine Rolle. Deswegen wird Johan Wadefuhl auch ein Arktis-Forschungsinstitut besuchen, das es hier gibt. Und es ist ganz generell so, das hat der Außenminister gestern auch vor Abreise betont, dass das Nordmeer, der hohe Norden, und auch oben noch weiter die Arktisregion in den vergangenen Jahren enorm an Bedeutung gewonnen haben, beziehungsweise ist man sich dessen bewusst geworden. Das war nicht allzu sehr im Fokus, aber das kommt jetzt wieder, hat auch viel damit zu tun, dass Donald Trump ja irgendwann gesagt hat, er hätte gerne Zugriff auf Grönland. Aber das meiste hat hier tatsächlich zu tun mit dem aggressiven Agieren Russlands. Und da kommen eben Faktoren wie der Klimawandel noch obendrauf. Die Eisdecke im hohen Norden wird kleiner, Schifffahrt wird plötzlich dort möglich, wo es früher nicht möglich gewesen wäre. Das betrifft Frachtschiffe, die über die Nordostpassage schneller zwischen Europa und Asien fahren können. Aber das betrifft eben auch Kriegsschiffe aus Russland, aber auch aus China. Das hat Johan Wadefuhl gestern ausdrücklich erwähnt. Und zusätzlich kommen dann eben so Dinge zusammen oder dazu wie die Verwundbarkeit von kritischer Infrastruktur. Also Pipelines, Datenkabel, Stromkabel, die müssen geschützt werden. Und Johan Wadefuhl sagt eben, ich bin heute hier, um das nochmal zu unterstreichen, dass dem so ist, dass man darauf aufpassen muss, auf diese Infrastruktur. Und er sagte, die NATO, Europa inklusive Norwegen stelle das eben vor neue Herausforderungen. Da müsse man drüber sprechen, wie man damit umgeht.
0: Und warum gerade diese Kleinstadt Bodø?
14: Naja, zum einen ist da diese Symbolik. Wir sind hier rund 80 Kilometer nördlich des Polarkreises. Diese Stadt gilt so ein bisschen als der Ausgangspunkt in diese Region des hohen Nordens in Norwegen und in den nordischen Ländern. Das ist das eine. Und hier redet es sich natürlich ganz anders über den hohen Norden als in Oslo oder gar in Berlin oder Brüssel. Für Johan Wadefuhl gibt es aber auch ganz handfeste Gründe, hierhin zu fahren. Er wird sich hier eben dieses Arktis-Forschungszentrum ansehen, das es hier gibt. Und dann ist hier, das ist interessant, das Hauptquartier der norwegischen Streitkräfte. Dort ist der klare Fokus auf die Seestreitkräfte, auch die Präsenz der NATO im Nordmeer. Von hier über Island blickt man sozusagen bis Grönland. Das ist nichts Abstraktes, sondern hier kommen regelmäßig diese riesigen russischen strategischen Atom-U-Boote vorbei mit ihren Nuklearraketen. Wenn sie aus dem Nordmeerhafen Russlands namens Murmansk auslaufen, dann sind sie hier unterwegs in Richtung Nordmeer und Atlantik. Das hat man im Blick. Deutschland und Norwegen arbeiten eng zusammen bei der Seefernaufklärung. Und das will Johan Wadefuhl hier eben auch unterstreichen. Also mit Blick auf die NATO, um natürlich auch den USA zu sagen, wir sind hier absolut wichtig für den Schutz des Nordatlantik. Und das geht auch euch, die Amerikaner, an. Also das schwingt hier so ein bisschen mit.
0: Jetzt zeichnet Norwegen ja eine Besonderheit aus. Es ist zwar Gründungsmitglied der NATO. Nach wie vor ist das Land aber nicht Mitglied der EU. Wie ist da der Stand? Könnte sich daran was ändern?
14: Ja, das ist interessant. Also ein EU-Beitrittsgesuch Norwegens steht nicht unmittelbar bevor. In den vergangenen Jahrzehnten hatte es ja mehrmals Anläufe gegeben, aber das Land Norwegen hatte sich immer wieder gegen eine Mitgliedschaft der EU entschieden. Aber die internationale Lage ist inzwischen dermaßen unberechenbar, dass auch in Norwegen die Pro-Europa-Stimmen tatsächlich wieder lauter werden. Russland und China habe ich als Faktoren schon genannt, aber eben auch die USA spielen da eine Rolle, Stichwort Grönland. Und die EU-Befürworter argumentieren, eine Mitgliedschaft böte uns zusätzliche Sicherheit. Und jetzt kommt Island ins Spiel, gar nicht so weit weg. Man fühlt sich hier verbunden, skandinavisch. Und in Island wird in einigen Monaten abgestimmt über einen Beitritt zur Europäischen Union. Ja, und je nachdem, wie dieses Referendum in Island ausgeht, könnte das dann auch wieder Schwung bringen in die EU-Frage hier in Norwegen.
0: Außenminister Johan Vadefohl im hohen Norden von dort. Steffen Wurzel, vielen Dank.

0: Es ist bei weitem nicht so, dass nur Deutschlands Wirtschaft unter der permanenten Eskalation rund um den Iran leidet. Sie haben es in den Nachrichten gehört. Auch in dieser Nacht hat das US-Militär wieder Angriffe geflogen auf Ziele im Iran. Schauen wir aber nach Südasien. Schon im März, April und Mai hatte die Sperrung der Straße von Hormus verheerende Auswirkungen. In Bangladesch hat die Energiekrise die wichtigste Lebensader des Landes bedroht. Zahlreiche Nähfabriken standen vor dem Aus. Indiens Premier Modi hat die Bevölkerung aufgerufen, nicht zu reisen. Und Straßenhändler konnten kein Essen mehr verkaufen, weil sie keine bezahlbaren Gaskartuschen mehr bekommen haben. Aber wie ist die Lage jetzt? Helene Buchholz berichtet.
1: Die Krise, die es zwischenzeitlich gab, ist nicht mehr so schlimm.
2: Abhinav Gupta hat einen kleinen Imbiss im Süden von Neu-Delhi. Restaurantbesitzer wie er sagen, dass die Preise noch immer nicht wieder das Niveau von vor dem Krieg erreicht hätten. Aber immerhin, noch vor wenigen Wochen ist er fast gar nicht an Gas zum Kochen gekommen.
1: Jetzt ist Gas leicht erhältlich, aber der Preis ist hoch. Das Geschäft läuft jetzt aber wieder normal.
2: In Indien habe sich die Lage nach der kurzzeitigen Öffnung der Straße von Hormus Mitte Juni also verbessert. Aber wie nachhaltig ist diese Veränderung? Der Analyst und Energieexperte Pradeep Kemmel ist da kritisch.
3: Die Krise ist noch nicht vorbei, sie ist nur etwas aus dem Rampenlicht geraten. Indien importiert nach wie vor fast 9/10 seines Rohöls und unsere strategische Reserve, bezogen auf die Nettoimporte, reicht gerade einmal für 10 Tage. Das ist bei weitem nicht die von der Internationalen Energieagentur für ihre Mitgliedsländer empfohlene Menge von 90 Tagen.
2: Noch Mitte Mai hatte Indiens Premier Narendra Modi dazu aufgerufen, dass Inder für ein Jahr nicht mehr ins Ausland reisen sollen. Tatsächlich spricht jetzt, 2 Monate später, niemand mehr davon. Da die Ölpreise nach der Wiederaufnahme des Schiffsverkehrs durch die Straße von Hormus wieder gesunken sind, hat sich der Reisemarkt schnell wieder stabilisiert. Im Augenblick bezieht Indien allerdings mehr Öl aus Russland als aus jedem anderen Land. Das hat zu Einsparungen und auch zu Versorgungssicherheit geführt, als die Route über den Golf unterbrochen war. Allerdings bedeutet das nicht, dass Indien seine Importe nachhaltig gesichert habe, so Analyst Pradeep Kemmal.
3: Im Grunde haben wir die Abhängigkeit vom Golf gegen eine Abhängigkeit von Russland eingetauscht. Und das hatte seine eigenen Kosten zur Folge. Und als dann der Krieg mit dem Iran die Märkte durcheinander brachte, wollte man stillschweigend, dass wir doch wieder russisches Öl kaufen. Echte Widerstandsfähigkeit bedeutet also viele Lieferanten, viele Routen und umfangreichere Reserven, nicht nur einen besseren alternativen Lieferanten.
2: Auch in Bangladesch habe sich die Lage zwischenzeitlich etwas verbessert, sagt der Wirtschaftsjournalist Mollah Amzat Hossein. Aber
4: die Produktion in unserer Industrie ist in verschiedenen Branchen, wie der Textilindustrie, der Bekleidungsindustrie, der Stahlwalzindustrie, der Zementindustrie und anderen, um fast 25-40% zurückgegangen. Vor allem die Textilindustrie ist stark betroffen.
2: Zurück zu den Straßenhändlern im Süden von Neu-Delhi. Sie kommen im Augenblick gerade so über die Runden, sagt Surinder Chatha. Er hat einen kleinen Verkaufsstand, an dem er Momos und andere Snacks verkauft. Er sagt, der starke Anstieg der Preise für gewerbliches Flüssiggas habe sein Geschäft hart getroffen. Der indische Analyst Pradeep Kemmal sieht es wie sein Kollege aus Bangladesch. Südasien

0: den EU-Beitrittsprozess voranzubringen. Eine Menge Baustellen, die die jetzige Regierung offenbar nicht so abgeräumt hat, wie sich Präsident Zelensky das vorgestellt hat. Deswegen soll es jetzt eine große Regierungsumbildung geben. Im Parlament tritt heute die Regierungsfraktion dafür zusammen. Die Chefin musste schon gehen. Wir fragen nach bei unserer Osteuropa-Expertin Sabine Adler. Sabine, warum musste die Premierministerin ihren Hut nehmen?
1: Ja, ukrainische Politologen sagen, das Ganze ist eine richtige ausgewachsene Managementkrise. Julia Svyrydenko war nur ein Jahr im Amt. Sie galt als Ziehkind des früheren Chefs des Präsidialamts, nämlich Andrei Yermak. Und der soll quasi gesagt haben, was sie tun soll. Er hat das ganze Regierungshandeln bestimmt, nun ist er nicht mehr da. Aber nach einem Rauschmiss jetzt sieht das Ganze trotzdem nicht aus, denn Svyrydenko soll wohl als Beobachterin, als Botschafterin der Ukraine in Washington die Umsetzung des Patriot-Abkommens mit den USA vorantreiben. Und da geht es ja gerade um die Lizenz für den Bau von Patriot-Raketen, die Donald Trump vorige Woche beim NATO-Treffen in Ankara zugesagt hat.
0: Geht denn mit der Regierungsumbildung auch ein Politikwechsel einher?
1: Nee, es geht eher um eine Erneuerung des Images von Zelensky. Das sagt jedenfalls der Politologe Volodymyr Fesenko. Zelensky, das sagen auch andere, baut immer zu Regierungen um. Zuletzt vor einem halben Jahr im Januar. Nachdem eben im November der große Korruptionsskandal bekannt wurde gegen den Präsidialamtschef Yermak, der ja eben da auch bis ganz in die Nähe von Zelensky selber seine Kreise gezogen hat.
0: Mhm. Wer ist denn jetzt als Kabinettschef im Gespräch?
1: Zelensky hat sich mit 4 Kandidaten getroffen. Der erste war Lenis Schmihal, der ist Energieminister, war schon mal Regierungschef. Der ist auch sehr erfahren, aber der wäre absolut kein Zeichen für Erneuerung. Dann Ihor Terekhov, der ist Bürgermeister von Kharkiv, genießt wirklich großen Respekt, hat keine Regierungserfahrung, der könnte aber Vizepremier für Infrastrukturentwicklung werden. Und dann gibt es noch Serhiy Koretsky, das ist ein Manager, ein ausgezeichneter Manager, wie es heißt, der Chef des Gasversorgers Naftogaz. Und der hat schon bewiesen, was er kann. Er hat nämlich das zutiefst unrentable Ukranafta, eine Ölgesellschaft, in ein super profitables Unternehmen verwandelt. Der gilt als nicht besonders politisch ambitioniert und deshalb ist er ideal für Zelensky.
0: Hat das Ganze wieder etwas mit Korruption zu tun? Ist das wieder ein neuer Skandal oder noch der alte Skandal?
1: Da kommt der jetzige Verteidigungsminister Mikhailo Fedorov ins Spiel. Der war nämlich der 4. Kandidat, mit dem Zelensky gesprochen hat. Und der stünde für Erneuerung. Das hat er schon mehrmals gezeigt als Digitalminister. Der war nämlich derjenige, der 2022 mit Elon Musk die Starlink-Nutzung vereinbart hat. Und er kämpft jetzt im Verteidigungsministerium gegen die Korruption, reformiert die Armee, aber er hat die Mobilisierung nicht vorangebracht. Und ihm wurde der Posten des Regierungschefs angeboten und er hat abgelehnt. Jetzt könnte es sein, es wird erwartet, dass er sogar sein Amt als Verteidigungsminister verlieren könnte. Das wäre allerdings kein guter Schritt von Zelensky, denn Fedorov ist wirklich beliebt, weil ebenso innovativ.
0: Regierungsumbildung in der Ukraine, die Einschätzung dazu von unserer Osteuropa-Expertin Sabine Adler. Sabine, vielen Dank.
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0: 100 Spiele genau von 104 insgesamt sind bei dieser Mega-WM gemacht. Da muss man nicht viel rechnen, damit klar ist, wir stehen vor dem Halbfinale. Marina Schweizer aus der Sportredaktion ist wieder hier im Studio. Auf wen und was müssen wir besonders schauen vor dem ersten Halbfinale Frankreich gegen Spanien heute Abend?
3: Ja, natürlich ist die ganze WM über schon viel über die großen Stars gesprochen worden. Beide Teams sind ja voll damit. Von einem behauptet Spaniens Trainer, dass sein bestes Spiel erst noch kommen wird. Spaniens sogenanntes Wunderkind Lamine Yamal, seit gestern 19 Jahre alt und dafür schon sehr erfahren. Jens-Jörg Rieck schaut vor dem Halbfinale nochmal genauer auf ihn.
4: Noch ist es nicht das Turnier von Lamine Yamal, aber er kommt langsam in Fahrt. Nach einer Oberschenkelverletzung hatte er schon das Saisonfinale verpasst und bei der Meisterschaft von Barcelona gar nicht auf dem Platz gestanden. Aber zuletzt hier im Viertelfinale gegen Belgien, da war er wieder da. Man of the Match, mit den meisten Abschlüssen, mehr als alle Belgier.

0: ja zusammen. Und er ist ja immer noch unfassbar jung. Vor 2 Jahren ist er einen Tag vor dem EM-Finale in Berlin 17 geworden. Lamine Jamal Nasraoui Ibana, die Mama aus Äquatorialguinea, der Papa aus Marokko, ein echtes Wunderkind, mit 15 Profi, dann mit 16 als Nationalspieler und als Stammspieler auf dem Weg zum Europameister, natürlich der jüngste Europameister aller Völker und Zeiten.
1: Lamine Jamal wartet also noch auf sein erstes Tor und vom französischen Team hören wir, dass Kylian Mbappé eine leichte Sprunggelenksblessur hat, die ihn aber angeblich nicht groß beeinflusst. Frage an Ann-Kathrin Rose aus dem ARD-WM-Team in den USA. Für beide Teams dürfte das Finale ja der Anspruch sein. Kann man aber nicht doch sagen, durch die bisherigen WM-Auftritte ist Frankreich leichter Favorit?
2: Ja, da gibt's so ganz unterschiedliche Auslegungen. Die einen sagen, Frankreich ist der leichte Favorit. Die anderen sagen, Frankreich war noch gar nicht so arg gefordert in diesem Turnier. Und auch der französische Trainer Didier Deschamps, der hat sich überlegt, ich nehme die Favoritenrolle und schriebe sie von unserer Kabine über den Gang in den Flur und dann rein in die spanische Kabine. Auch ein bisschen mit Blick sozusagen auf die jüngere Historie, denn die Duelle gegen die Spanier, die haben die Franzosen zuletzt häufiger verloren, unter anderem im EM-Halbfinale in Deutschland 2024. Und deshalb sind die Franzosen diejenigen, die sagen, Favoritenrolle gehört Spanien.
1: Der alte Trainerkniff, also ob das so wirkt beim Halbfinale. Rein taktisch könnte man ja sagen, Feuerwerk Frankreich gegen Uhrwerk Spanien. Können die sich nicht so auch neutralisieren, dass es ein gar nicht mal so schönes Spiel wird?
2: Ja, das kann tatsächlich passieren. Du hast das perfekt zusammengefasst, denn die Franzosen, das vergisst man so häufig, die haben ja nicht nur diese wahnsinnig flexible und starke Offensive, nee, die sind extrem schnell im Mittelfeld und haben dahinter eben auch eine starke Defensive und die Spanier mit mehr Ballbesitzphasen, die legen sich den Gegner so ein bisschen zurecht, aber es wird, so wie du es gesagt hast, aus meiner Sicht trotzdem ein Geduldsspiel. Und die große Frage ist ein bisschen, wer früher die Geduld verliert und wer vielleicht den anderen doch noch überraschen kann.
1: Im Fall der zurückgenommenen Rotsperre für US-Spieler Balogun, Stichwort Trump-Anruf bei FIFA-Boss Infantino, da ist ja jetzt bekannt geworden, dass offenbar nur ein einzelnes Mitglied der FIFA-Kommission entschieden hat, dieser zuständigen Kommission bei der FIFA. Macht das den ganzen Vorgang noch obskurer?
2: Ja, tatsächlich. Da gibt es jetzt übereinstimmende Medienberichte. Der erste kam von der Times. Eben, dass es die Entscheidung eines einzelnen Funktionärs gewesen sein soll, Mohamed Al-Kamali. Das ist, und das ist auch wichtig zur Einordnung, gar nicht unüblich, dass sozusagen ein Ausschussmitglied entscheidet, aber dass eben er als alleiniger Entscheider fungiert, das ist unüblich. Also es passiert häufig, dass einer entscheidet, aber eben nicht, dass das einfach so ja durchgewunken wird. Und dieser Alleingang, der führt dazu, glaube ich, in Summe der Ereignisse, also mit dem bestätigten Anruf von Donald Trump, auch wenn die FIFA das immer wieder von sich weist, dass das Ganze ja zumindest einen Schatten auf diese WM wirft. Es ist das große Thema gewesen in den vergangenen Wochen und es wird auch eines der Themen sein, die bleiben nach dieser WM. Und was noch dazu kommt, bis dahin gab es ja schon auch Schiedsrichterdiskussionen, aber in meiner Wahrnehmung sind die gerade rund um den Fall Balogun, der ja da selbst gar nichts für kann, noch mal ein bisschen lauter und noch mal ein bisschen deutlicher geworden.
1: Danke an ARD-Reporterin Ann-Kathrin Rose, gerade am Ort des Halbfinals in Dallas, heute Abend 21 Uhr unserer Zeit ist Anpfiff.
3: Und ich sage danke an Marina Schweizer aus unserer Sportredaktion. Mehr von ihr dann in 1,5 Stunden in unserem nächsten WM- und Sportblock.
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5: Uhr die Nachrichten. In der Debatte um Sonntagsöffnungszeiten für den Einzelhandel spricht sich die Deutsche Industrie- und Handelskammer für eine weitgehende Liberalisierung aus. DIHK-Präsident Adrian sagte der Funke Mediengruppe, man lebe heute in einer Zeit, in der jeder rund um die Uhr im Internet einkaufen könne. Ausgerechnet der stationäre Handel unterliege aber noch sehr starren Regeln und solle künftig selbst entscheiden können, ob man sonntags öffnen möchte oder nicht. Aus seiner Sicht sei das Ladenschlussgesetz ein Relikt der Vergangenheit. Ähnlich hatte zuvor bereits der Hauptverband des deutschen Einzelhandels argumentiert, während sich Gewerkschaften ablehnend äußerten. Hintergrund der Debatte sind Pläne der schwarz-roten Koalition, zumindest die Öffnungszeiten für Bäckereien und Konditoreien an Sonntagen zu verlängern. Die Zahl der Wehrdienstverweigerer ist einem Bericht zufolge im ersten Halbjahr deutlich gestiegen. Bis Ende Juni seien fast 5.900 Anträge beim zuständigen Bundesamt für Familie und zivilgesellschaftliche Aufgaben eingegangen, berichtet das Redaktionsnetzwerk Deutschland unter Berufung auf eine Sprecherin der Behörde. Das seien deutlich mehr als im gesamten vergangenen Jahr, als nahezu 3.900 Anträge auf Verweigerung gestellt worden waren. Zu Jahresbeginn trat das neue Wehrdienstgesetz in Kraft. Ziel ist es, die Zahl der aktiven Bundeswehrsoldatinnen und Soldaten bis 2035 von derzeit rund 185.000 auf mindestens 260.000 zu erhöhen. Für den Fall, dass angestrebte Personalstärken über das Freiwilligenmodell nicht erreicht werden können, ist die Wiedereinführung einer Wehrpflicht möglich. Nötig dafür wäre allerdings ein Beschluss des Bundestags. Das US-Militär hat in der Nacht weitere Angriffe auf den Iran geflogen. Das zuständige Regionalkommando teilte mit, Ziele seien Raketen- und Drohnenstellungen sowie Abwehrsysteme und maritime Fähigkeiten gewesen. Die erneute Angriffswelle sei nun abgeschlossen. Iranische Staatsmedien berichteten von Explosionen an der Südküste des Landes. Demnach gab es mehrere Detonationen auf der Insel Kish am Persischen Golf. Auch aus dem Bereich der Hafenstadt Bushehr, der Insel Keshem in der Straße von Hormuz sowie der Großstadt Bandar Abbas wurden Explosionen gemeldet. Laut den Revolutionsgarden begannen am frühen Morgen Gegenangriffe zunächst auf Ziele in Bahrain. Bereits in den vergangenen Tagen hatte der Iran auf amerikanische Attacken mit Angriffen auf US-Stützpunkte in der Region reagiert, darunter auch in Kuwait und Jordanien. Russland hat erneut die ukrainische Hauptstadt Kiew angegriffen. Nach Angaben von Bürgermeister Klitschko wurden die Attacken mit ballistischen Raketen durchgeführt. Diese gelten wegen ihrer hohen Geschwindigkeit als nur schwierig abzufangen. Laut Zeugen und Reportern gab es mehrere Explosionen. Nach Angaben der Behörden brachen in mindestens zwei Stadtteilen Brände aus. Derweil meldeten die russischen Besatzer ukrainische Drohnenangriffe in den von Moskau kontrollierten Teilen der Region Donetsk. Dabei seien mehrere Menschen getötet worden, teilte der von Moskau eingesetzte Verwaltungschef Puschilin im Online-Dienst Telegram mit. Eine Stellungnahme aus Kiew lag zunächst nicht vor. Die Ukraine wehrt sich seit über 4 Jahren mit westlicher Hilfe gegen die Invasion Russlands. 5 Jahre nach der Hochwasserkatastrophe in Rheinland-Pfalz und Nordrhein-Westfalen finden heute Gedenkfeiern für die Flutopfer statt. Bundespräsident Steinmeier und der rheinland-pfälzische Regierungschef Schnieder legen im Ahrtal einen Kranz nieder. Am Abend wird Bundeskanzler Merz in Bad 9a-Ahrweiler erwartet. In der Nacht vom 14. auf den 15. Juli 2021 waren in den beiden Bundesländern nach starken Regenfällen mehrere Flüsse und Bäche über die Ufer getreten. Besonders betroffen waren das Ahrtal, mehrere Regionen in der Eifel, die Städte Hagen und Wuppertal sowie der Kreis Euskirchen und der Rhein-Sieg-Kreis. In Erftstadt stürzte eine Kiesgrube ein. Durch den Erdrutsch kippten mehrere Häuser in die Fluten. Insgesamt kamen mindestens 185 Menschen ums Leben. Das Wetter. Im Norden und Nordosten locker bewölkt oder sonnig. Sonst teils wolkig, teils sonnig. Im Tagesverlauf vor allem im Süden und der Mitte teils kräftige Gewitter mit Unwettergefahr. Höchstwerte von Nordost nach Südwest 21 bis 35 Grad. Morgen zunächst sonnig oder leicht bewölkt, später in der Südhälfte Quellwolken und örtlich Schauer und Gewitter. 27 bis 32 Grad. Das waren die Nachrichten.
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6: Wenn der Starkregen auf das Dach oder auf die Windschutzscheibe prasselt, wenn ein Martinshorn zu hören ist oder das Geräusch eines Hubschraubers, dann ist sie wieder da, die Angst, die Trauer. Das geht vielen so, die vor 5 Jahren betroffen waren. Mitte Juli 2021 hat es tagelang geregnet. So stark, dass die Flüsse über alle Ufer traten. Ganze Regionen in Rheinland-Pfalz und Nordrhein-Westfalen sind überflutet und zerstört worden. Die ersten Sturzfluten gab es in der Nacht zum 14. Juli in Hagen im Westen Deutschlands. Dann im Lauf des Tages steigt der Pegel der Alten Ahr höher und höher, bis es zu Sturzflut und Überschwemmung kommt. Insgesamt sterben bei dem Hochwasser über 180 Menschen. Mehr als 800 Menschen werden verletzt. Zehntausende verlieren alles: ihr Haus, ihre Wohnung, ihren Besitz und vor allem Angehörige, Nachbarn und Freunde. Heute gedenkt der nordrhein-westfälische Landtag der Opfer der Flut und der Helferinnen und Helfer. Dazu wird auch Bundespräsident Frank-Walter Steinmeier erwartet. Mit dabei ist Superintendentin Claudia Müller-Bück vom Kirchenkreis Bad Godesberg-Voreifel. Sie schaut zurück, wie sie damals beim Aufräumen in ihrer Kirche in Swisttal-Heimatsheim im Rhein-Sieg-Kreis von der Flut überrascht wird. Die Freiwillige Feuerwehr hat längst keine Kapazitäten mehr. Rasch trommelt sie Leute über die sozialen Netzwerke zusammen. Zu diesem Zeitpunkt ahnt niemand, wie gefährlich die Flut noch werden wird. Erst einmal retten sie Kirchenbücher und schützen die Kirche mit Planen und Sandsäcken. Einige der Menschen, die hiermit anpacken, werden in der Nacht noch ihr Zuhause und fast ihr Leben verlieren. Als das Ausmaß der Zerstörung sichtbar wird, machen sich viele auf den Weg, um den Menschen im Ahrtal, in Swisttal und anderswo zu helfen. Neben den professionellen Hilfsorganisationen auch viele spontane Ehrenamtliche aus ganz Deutschland. Sie helfen, Schlamm aus den Kellern zu schippen, räumen Tiefkühltruhen aus, tun mit, wo sie gebraucht werden. Die evangelische Superintendentin Claudia Müller-Bück erinnert sich, wie sie die Kirche geöffnet haben und den Strom wieder angestellt haben, damit die Leute ihre Handys aufladen können. Im Kirchenraum stehen Liegen, damit die Leute im Trockenen ausruhen können. Die älteren Frauen der Kirchengemeinde kochen unermüdlich Kaffee und stellen Essen bereit. Hoffnung steht auf der dicken Kerze in der Mitte der Kirche. Immer wieder zündet jemand ein kleines Licht daran an. Für jemanden, um den man gebangt hat, weil man ihn aus den Augen verloren hatte, als man gemeinsam durch den reißenden Fluss gewartet und geschwommen ist. Er ist in Sicherheit. Eine andere zündet ein Licht an für ihre Tochter, die sie im Moment nicht erreichen kann. Das Wort Zuversicht steht an vielen Stellen, am Infopoint und auf Hauswänden. Es wird zum Hashtag in den sozialen Medien. Superintendentin Müller-Bück selbst hat Hoffnung aus einem Bibelvers geschöpft. Gott hat uns nicht einen Geist der Furcht gegeben, sondern der Kraft, der Liebe und der Besonnenheit. Daran hält sie sich fest. Vieles ist passiert seitdem. Manches ist neu aufgebaut. Wunden bleiben, Ängste, Belastungen. Es braucht bei einer solchen Katastrophe viel und langfristige professionelle Unterstützung. Ob beim Abschiednehmen von einem Menschen, ob für die Seele oder beim Anträge stellen. Es braucht Zeit und Kraft, um mit Wunden und Verlusten klarzukommen. Die Katastrophe ist auch nach 5 Jahren noch spürbar, die Hilfsbereitschaft auch. Nicht jede und jeder kann spontan losfahren und helfen. Das müssen auch nicht alle, denn auch jede Spende hilft und die Spendenbereitschaft für die Flutopfer war groß. Dadurch können die Hilfeprofis ihre Arbeit tun. Jede Spende hilft nicht nur materiell. Sie zeigt denen, die von der Katastrophe betroffen sind: Wir lassen euch nicht allein. Wir sind an eurer Seite mit Gefühl und mit Geld. Damit die Katastrophe nicht das letzte Wort hat. Damit das Leben neu weitergeht.
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0: Es bleibt der große Spaltpilz in der Europäischen Union. Wie umgehen mit Israel, deren in Teilen rechtsextreme Regierung das Völkerrecht immer offener mit Füßen tritt? Vor allem beim illegalen Siedlungsbau im Westjordanland. Der weitet sich immer weiter aus, weswegen die Mehrheit der EU-Staaten schon länger auf eine härtere Gangart pocht. Für Deutschland eine schwierige Lage, auch gestern bei den Beratungen der EU-Außenminister. Frank Capellan im Hauptstadtstudio ist jetzt zugeschaltet. Wie positioniert sich Deutschland denn unter Außenminister Johann Wadephul?
1: Naja, Johann Wadephul lehnt Sanktionen gegen Israel wegen der umstrittenen israelischen Siedlungspolitik nach wie vor ab. Das hat er auch gestern in Brüssel noch einmal deutlich gemacht. Dabei muss man sagen, im Grunde ist sich die Europäische Union ja einig. Die Siedlungspolitik wird als völkerrechtswidrig eingestuft, aber man hat sich bisher nicht auf eine einheitliche Linie gegenüber dem israelischen Premier Benjamin Netanyahu verständigen können. Es geht um Einfuhrbeschränkungen für Waren aus israelischen Siedlungen. Und die EU-Außenbeauftragte Kaja Kallas spricht da von unterschiedlichen Rechtsauffassungen. Sie sagt, eine qualifizierte Mehrheit für diese Sanktionen, die könnte reichen. Dann müssten 15 der 27 EU-Staaten zustimmen, wenn diese 65% der Gesamtbevölkerung der Europäischen Union umfassen. Und Deutschland könnte damit zum Zünglein an der Waage werden. Die Befürworter der Handelsmaßnahmen, das sind etwa Spanien, Frankreich, Schweden, Belgien und Irland, die müssten darauf setzen, dass Deutschland sich zumindest enthält. Aber Johann Wadephul, der deutsche Außenminister, scheint dazu nicht bereit zu sein. Er pocht weiterhin auf Einstimmigkeit und er will für Deutschland keine Sanktionen gegen Israel mittragen.
0: Wie reagiert der Koalitionspartner, die SPD?
1: Unwirsch, ungehalten, könnte man sagen. Da sind es vor allen Dingen linke Sozialdemokraten, die eine klare Haltung gegenüber Netanyahu fordern. Adis Achmetovic etwa, der SPD-Außenpolitiker, meint, der deutsche Außenminister müsse zwar nicht die erste Geige spielen bei dieser Frage, aber wenn es um völkerrechtliche Verstöße gehe, die ja ganz offensichtlich sein, dann dürfe doch Deutschland nicht mit einem Veto alles blockieren. Ähnlich hat sich Ralf Stegner geäußert. Er meint, Wadephul vertritt eben nicht die Position der gesamten Koalition und das werde er, das müssten andere auch deutlich machen. Kritik an einem Völkerrechtsbruch, die sei eben nicht anti-israelisch oder antisemitisch. Das müsste man klar benennen und auch mit Sanktionen behaften. Also man spürt schon, da wächst die Unzufriedenheit mit dem Israel-Kurs der Bundesregierung.
0: Die Kritik der SPD an der deutschen Außenpolitik wird also vernehmbarer. Ist das der Versuch, sich zu profilieren?
1: Das könnte man so werten. Es hat erst in der vergangenen Woche ein Papier der parlamentarischen Linken gegeben. Die linken Sozialdemokraten fordern da eine neue Linie in der deutschen Außenpolitik. Sie argumentieren, das Scheitern etwa beim Versuch, einen ständigen Sitz im UN-Sicherheitsrat zu erlangen, das sei doch eben auch zurückzuführen auf eine nicht eindeutige Haltung Deutschlands, etwa wenn es um diese Völkerrechtsverletzungen beim Siedlungsbau in Israel geht. Da argumentieren diese Sozialdemokraten, wir dürfen da nicht weiter in die Isolation geraten. Wir wünschen uns klare Worte auch vom eigenen SPD-Vorsitzenden, von Vizekanzler Lars Klingbeil. Es wurde natürlich gern gesehen, als Klingbeil etwa sagte, der Krieg von Donald Trump gegen den Iran, das ist nicht unser Krieg. Aber es wird nun gefordert, so etwas immer wieder zu wiederholen, das zu deutlich zu machen und eben auch eine deutliche Haltung gegenüber Netanyahu einzunehmen. Da geht es nach Ansicht vieler Sozialdemokraten um Glaubwürdigkeit. Man dürfe da nicht mit zweierlei Maß messen. Aber man muss auch sagen, ein härterer Kurs gegenüber Israel ist auch in der Union nicht unumstritten. Wir erinnern uns, Kanzler Friedrich Merz hatte einen Waffenexportstopp gegen Israel verhängt wegen der Angriffe auf den Gazastreifen. Und da gab es Unmut auch in der eigenen Partei, etwa in der Jungen Union.
0: Diskussion über den richtigen Umgang mit Israel wieder einmal in der Bundesregierung. Dazu Frank Capellan aus Berlin. Vielen Dank.

0: 5 Jahre ist die Flutkatastrophe in Rheinland-Pfalz und Nordrhein-Westfalen her. 188 Menschen kamen ums Leben, als zwischen dem 12. und dem 15. Juli 2021 selbst kleine Bäche zu reißenden Flüssen wurden. Zahlreiche Gedenkveranstaltungen finden statt. Als Gäste werden unter anderem Bundespräsident Frank-Walter Steinmeier und Kanzler Friedrich Merz erwartet. Christian Giese-Kessler berichtet.
1: Ein Bagger bei Walpotsheim in der Nähe von Bad Neuenahr-Ahrweiler gräbt das Flussbett der Ahr aus. Er baggert allerdings nicht in die Tiefe, sondern in die Breite, erklärt der Leiter der Stabsstelle Hochwasserschutz Markus Göbel.
2: Möglichst auf beiden Seiten, wenn auf einer Seite die Topografie es nicht zulässt, zum Beispiel durch Fels, wie hier, dann nur auf einer Seite. Aber Ziel ist es, dass die Ahr im Falle eines Meerwassers die Chance hat, dieses erst in die Seiten zu bringen, bevor es in die Höhe bringt.
1: 25 solcher Projekte entlang der Ahr sind geplant, gerade mal 5 sind fertiggestellt. Vor allem, weil sich die Besitzverhältnisse entlang der Ahr kompliziert darstellen und mit allen Eigentümern einzeln verhandelt werden muss. 5 von 25, ein Schnitt, von dem der Wiederaufbau der Schulen weit entfernt ist, weiß auch Landrätin Cornelia Weigand. Bis auf wenige Ausnahmen bleibt es noch lange bei Containerlösungen.
3: Wir sind jetzt so weit, dass wir bei den allermeisten Schulen tatsächlich in die Bautätigkeit einsteigen, also die Planungsphase abgeschlossen ist. So sind die Signale mal, dass da jetzt die positive Entscheidung ansteht.
1: Ein großes Problem ist und bleibt im Ahrtal auch nach 5 Jahren die psychologische Belastung. Über 8000 Menschen sind oder waren bereits in psychologischer Behandlung, heißt es vom Traumahilfezentrum in Ahrweiler. Aber es kommen praktisch täglich neue hinzu, sagt die Leiterin Katharina Scharping.
4: Jetzt gibt es die Menschen, die mit dem Hausbau so gerade fertig geworden sind, wo jetzt man aus dem Funktionieren so ein bisschen raus ist und anfängt zu spüren, wie es ist. Oder eben die, die einfach durch 5 Jahre wieder aufbauen, es ist immer noch nicht fertig. Irgendwann ist halt jeder erschöpft und kann nicht mehr.
1: Deutlich positiver ist die Bilanz aus der Wirtschaft. Die Zahl der Handwerksbetriebe hat sich laut Handwerkskammer sogar erhöht. Auch große Betriebe wie der Autoteilezulieferer ZF oder das Apollinariswerk, das inzwischen zu Coca-Cola gehört, spüren nach eigenen Angaben nichts mehr von der Flut. Und auch der Tourismus, wichtige Säule und Zugpferd im Ahrtal, zeigt sich laut Andreas Lambeck, Chef des Ahrtal-Tourismusvereins, wieder richtig stabil.
5: Es investieren sehr viele hier, neue Hotels entstehen, Infrastruktur wird weiterentwickelt, Wanderwege werden neu implementiert. Also es passiert eine ganze Menge. Der Tagestourismus ist sogar fast wieder auf Vorflutniveau und wir können uns nicht beklagen mit der Entwicklung.
1: Zum 5. Jahrestag der Flutkatastrophe machen sich hochrangige Politiker selbst ein Bild von der Lage im Ahrtal. Bundespräsident Steinmeier besucht eine Ausstellungseröffnung in Altenahr. Er war schon häufiger seit der Flut im Ahrtal. Zum ersten Mal überhaupt kommt auch Kanzler Friedrich Merz. Dazu noch einmal Landrätin Cornelia Weigand.
3: Da sind wir froh und dankbar darüber, dass er jetzt das erste Mal auch zu uns kommt. Und es ist einfach wichtig, auch politisch wahrzunehmen auf der Bundesebene, was ist hier passiert.
1: Denn so viel ist sicher, die Milliarden vom Bund werden im Ahrtal auch in den nächsten Jahren und Jahrzehnten für den Wiederaufbau benötigt.
0: Der Bericht von Christian Giese-Kessler und am Telefon ist jetzt der Journalist, Sachbuchautor, Unternehmer und Wetterexperte Jörg Kachelmann. Guten Morgen, Herr Kachelmann.
6: Schönen guten Morgen, Herr May.
0: Auch hier in Köln kam ja damals tagelang schwerer Regen runter beim Blick. Aktuell nach draußen sehr schwer vorstellbar. Nehmen Sie uns doch mal ganz kurz mit in den 14. Juli 2021. Was war das für eine Wetterlage damals?
6: Das war eine Wetterlage mit ganz viel feuchter Luft und dann gab es noch einen sogenannten Kaltlufttropfen. Das ist ein Höhentief. Feuchte Luft alleine reicht ja noch nicht, um viel Regen zu verursachen, sondern man muss diese feuchte Luft auch noch heben und das wurde dann durch diesen Kaltlufttropfen realisiert und entsprechend gab es dann in dieser Kombination diese extreme feuchte Luft und dann noch dieses abgeschlossene Höhentief über Deutschland. Diese Lage, die ziemlich einzigartig zum Glück ist im Umfeld für lange Zeit.
0: Kaltlufttropfen, da klingelt was bei mir. Ich glaube, das letzte Interview, das wir geführt haben, das war im Zusammenhang dieser Wasserkatastrophe in Valencia, Gota Fria. Ist das das gleiche Phänomen oder ist das was anderes?
6: Das ist dasselbe in Spanisch. Das ist immer etwas, was eben dazu führt, dass diese feuchte, bodennahe Luft dann auch wirklich auch gehoben wird und entsprechend diese großen Regenmassen denkbar und möglich werden. Das passiert öfter mal, zum Glück nicht so oft. 1804 und 1910 waren Jahre im Ahrgebiet, die ähnliche Hochwasser gebracht haben.
0: Sie beobachten mit Ihrer Firma Kachelmann Wetter ja auch das Wetter. Wann war Ihnen klar, oha, da braut sich was zusammen?
6: Es war am 11. Juli eigentlich zum ersten Mal klar, dass Großes passieren würde. Man konnte es nicht ganz genau eingrenzen, aber man wusste, dass furchtbare Dinge passieren würden. Das hat sich dann am 12. Juli am Montag bestätigt. Am 13. ging es dann auch schon los, vor allem im Südwesten, dann Schwarzwald zunächst. Dann kam diese wilde Nacht vom 13. auf den 14. in Hagen mit den 168 Millimetern in 3 Stunden und dann eben der 14. Juli. Auch da, es war eigentlich alles frühzeitig da, selbst wenn man nichts vom Wetter gewusst hätte, mit dem Oberlauf der Flüsse, der Bäche und so war eigentlich im Laufe des 14. Juli eigentlich alles schon fertig und klar und man wusste, man könnte wissen, man hätte wissen können, was passieren würde.
0: Jetzt wurde ja schon viel darüber berichtet und es gab ja auch Ermittlungen. Wurde denn rechtzeitig gewarnt, wetterseits?
6: Die Meteorologie hat rechtzeitig gewarnt, aber das ist auch ein bisschen ein janusköpfiges Erfolgserlebnis, weil wir können zwar immer sagen, ja, wir haben rechtzeitig gewarnt, aber dann ist natürlich die Frage zu Recht, was hat es denn gebracht? Und das ist auch für uns eine Lehre, die wir gezogen haben. Wir überwachen jetzt laufend auch mit einem neuen Modell die Flusspegel, auch die Pegel kleiner Bäche, sodass wir dann eben im Notfall vielleicht noch mehr Druck ausüben können auf Behörden, um letztendlich das Richtige zu tun, weil das Richtige ist nicht getan worden, wie wir alle wissen. Und das hoffe ich einfach, dass ich das nicht wiederholen werde.
0: Sie haben schon gesagt, wie relativ selten dieses Wetterphänomen, dieses Kaltlufttropfens vorkommt. Sie haben die Jahreszahlen genannt, wurde ja auch nicht ohne Grund damals von einem Jahrhunderthochwasser gesprochen. Manche sprachen auch von einem Jahrtausendhochwasser mit Regenmengen, die es so in der Region vorher noch nicht wirklich gegeben hatte, zumindest für alle lebenden Menschen. Gehört das zur Fairness dazu, dass man sagen muss, was man nicht kennt, schätzt man eben leichter auch falsch ein?
6: Man hätte es kennen können. Man wusste ja schon aus den alten Büchern, dass das passiert. Aber man muss natürlich auch sehen, dass jetzt Deutschland nicht unbedingt das Land ist der Prävention. Wir denken daran, wie die Verbreitung von Wärmepumpen und Klimaanlagen ist in Krankenhäusern, in Sozial- und Pflegeheimen. Wenn wir jetzt an die Hitze denken, wir denken daran, dass vollkommen vergessen worden ist, dass es Ozonsmog gibt bei uns im Sommer. Natürlich gerade in diesen sonnigen und heißen Zeiten wäre das an sich ein großes Thema. In den 90er Jahren war es noch in Hessen vor allem eine große Sache, letztendlich zu warnen. Das wird auch in anderen europäischen Ländern immer noch gemacht, dass es da auch zum Teil Einschränkungen gibt, weil das ist eine sehr, sehr gefährliche Angelegenheit, vor allem für heranwachsende Menschen auch, die bleibende Lungenschäden dadurch haben können. In Deutschland ist das überhaupt kein Thema mehr. Wir denken an den Zivilschutz. Also wenn irgendwas Böses passieren würde von aggressiven Ländern, dann wäre die Zivilbevölkerung völlig schutzlos. Das ist für mich als Schweizer immer schwer zu verstehen, weil bei uns jeder Mensch Anspruch auf einen Bunkerplatz hat und man könnte noch viele Beispiele dazu geben. Das begleitete Trinken ab 14. Deutschland ist nicht das Land, das auf seine Menschen aufpasst und entsprechend ist das auch etwas, was sich in diesen Rahmen fügt.
0: Sie haben jetzt schon die Hitze angesprochen und die Hitzeprävention bzw. Wärmepumpen. Das ist ja interessant. Vor 5 Jahren diese Riesenwassermengen, heute an den gleichen Orten Hitze und Menschen, die darunter leiden. Es gab eine Rekordanzahl von Toten ganz offensichtlich in den letzten Tagen hier in Deutschland. Hitzetote. Das sind 2 Seiten der gleichen Medaille. Also die Standardfrage, die wir früher hatten, ist das nur Wetter oder schon Klima? Die ist eigentlich gar nicht mehr angemessen.
6: Nein, das ist natürlich klar, dass das Ausmaß dessen, was wir jetzt erleben, sei es die Temperaturen, sei es auch eben bei diesen Hochwasserereignissen, dass es ein Hochwasserereignis gab damals, das ist Wetter, wie man weiß. Das hat es auch früher gegeben, aber wir sind in einer Situation, das ist auch jetzt wieder im Herbst dieses Jahres eine Gefahr, dass wir extrem hohe Wassertemperaturen haben im Mittelmeer und auch jetzt sogar über dem Atlantik. Und wenn jetzt eine solche feuchte Luftmasse sich auf den Weg nach Norden macht, das ist immer die größte Gefahr. Wir haben die feuchte Luft aus dem Süden und dann kommt die, um ein Tief über Deutschland zu liegen und wird dann von Norden her sozusagen von der falschen Richtung Richtung Eifel, Westerwald und so weiter geführt. Dann ist die Gefahr einfach größer, dass es zu diesen Extremregenmengen kommt. Und das ist der Unterschied zu früher. Wir haben so viel Feuchtigkeit in der Luft, weil das Wasser so unendlich warm ist. Viele Grade wärmer, als es früher der Fall gewesen wäre. Und das birgt die besondere Gefahr in sich, in der wir auch wieder in diesem Herbst sind. Es braucht einfach die richtige, in Anführungszeichen, Wetterlage. Und wir hätten das Ganze vielleicht noch ein bisschen schlimmer als damals.
0: Das heißt, jetzt reden wir vielleicht noch von Jahrhundert-Hochwasser. Ich habe gerade eben auch sogar Jahrtausend-Hochwasser gesagt, dass man das in ein paar Jahrzehnten noch so sagen wird. Jahrhundert-Hochwasser, das ist eher unwahrscheinlich.
6: Es muss nicht häufiger sein. Der Klimawandel beinhaltet nicht, dass das häufiger vorkommt. Es muss ganz viel zusammenpassen, zum Glück, dass sowas Furchtbares passiert. Aber das Ausmaß ist wahrscheinlich, dass es dann eben durch diese Veränderung immer größer wird.
0: Okay. Sie haben Prävention und wie schlecht Deutschland dabei ist angesprochen. Jetzt kann man sich natürlich durch anderes Bauen, wenn wir jetzt auf Hochwasser schauen, durch mehr Überflutungsflächen, durch Notfallpläne besser vorbereiten. Bis zu welchem Grad?
6: Man kann das eigentlich doch sehr gut machen. Ich glaube, wir müssen uns davon lösen, dass wir immer schreiben, es wurde jemand von einem Unwetter überrascht. Wenn alle alles richtig machen, dann kann man verhindern in sehr großem Ausmaß, dass sowas passiert. Das ist eigentlich die ermutigende Botschaft aus all diesem furchtbaren Leid heraus. Und es stört natürlich auch sehr, dass es keine juristische Aufbereitung gab. Da ist es dann wieder auch schrecklich, dass Staatsanwaltschaften doch weisungsgebunden sind von oben und eigentlich nicht das passiert ist, was hätte passieren müssen. Und das ist natürlich auch ein bisschen eine Botschaft, ja, ihr könnt noch so viel nicht tun, euch passiert nichts dabei. Und ich hoffe einfach, dass es die Beispiele, die guten Beispiele, die es gibt, ich denke an Saarland, wo sehr, sehr, sehr viel gut vorbereitet ist, wo ich das Gefühl habe, da ist eine Regierung, da sind Landkreise, da sind Menschen, die Tag und Nacht darüber nachdenken, wie man sowas verhindern würde, wenn eben auch das Saarland von sowas betroffen wäre. Ich hoffe einfach, dass diese Beispiele in anderen Bundesländern genauso stattfinden und dass man den gemeinsamen Willen und den Mut hat, dass sowas nie, nie, nie wieder passiert. Nur so ist all dieses Leid, was damals nicht nötig, notwendig gewesen wäre, aushaltbar für die Zukunft.
0: Also Deutschland ist nicht gleich Deutschland an dieser Stelle.
6: Nein, es ist natürlich regional unterschiedlich. Wir wissen das, es ist föderal aufgebaut. Und ich hoffe einfach, ich weiß es einfach durch den direkten Kontakt, dass im Saarland sehr viel getan wurde und wird und das auch noch weiter verbessert wird. Und ich hoffe einfach, dass es in anderen Bundesländern auch so ist, weil sowas Furchtbares darf nur immer einmal passieren und dann nie mehr wieder, sonst wäre alles sinnlos.
0: Herr Kachelmann, wir haben noch eine Minute für eine Frage und die würde ich nutzen, um auf die aktuelle Lage noch mal zu schauen. Jetzt haben wir, wie gesagt, Hitze, ganz schlimm gerade in Andalusien, wo auch noch schwere Waldbrände wüten. Wird es in absehbarer Zeit Regionen in Europa geben, die Klimaanlagen hin oder her unbewohnbar werden?
6: Unbewohnbar nicht, das ist alles aushaltbar, aber wir müssen uns daran gewöhnen, dass wir eben auch in Deutschland Richtung 45 Grad gehen werden und noch ein bisschen darüber mit der Zeit. Und das Schlimme ist eben, dass sich niemand so recht darauf vorbereitet. Das ist eben, Deutschland ist ein Inshallah-Land. Man überlässt es dem lieben Gott, wie das alles dann zu geschehen hat. Und das ist ein großer, großer Fehler. Wir müssen uns darauf vorbereiten, dass es noch heißer wird und das alles noch ein bisschen anstrengender wird für uns alle.
0: 5 Jahre nach der Ahrtalflut. Jörg Kachelmann. Herr Kachelmann, vielen Dank für Ihre Zeit.
6: Danke Ihnen.
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13: 7 Uhr die Nachrichten. Der Iran hat im Konflikt um die Straße von Hormuz als Reaktion auf neue US-Angriffe zwei Tanker attackiert. Die Schiffe fuhren unter der Flagge der mit den USA verbündeten Vereinigten Arabischen Emirate, wie das dortige Verteidigungsministerium mitteilte. Bei der Attacke mit Marschflugkörpern sei ein indisches Besatzungsmitglied getötet worden. Zuvor hatte das US-Militär Angriffe auf Ziele im Iran geflogen. US-Präsident Trump sagte, man werde zudem die Seeblockade gegen den Iran wieder aufnehmen. Nach Militärangaben gilt die Blockade ab heute 22 Uhr deutscher Zeit. Außerdem will Trump für die sichere Durchfahrt durch die Straße von Hormuz für jedes Schiff eine Gebühr in Höhe von 20% des Frachtwerts erheben. Dies solle die Kosten kompensieren, die für die Gewährleistung einer sicheren Passage entstünden. Ende Juni hatte sein Außenminister Rubio noch betont, kein Land habe das Recht, für die Nutzung internationaler Gewässer Geld zu verlangen, da diese keinem Staat gehörten. Im Verfahren um die Nachfolge des britischen Premierministers Starmer hat sich der Bewerber Burnham die Unterstützung von weiteren Labour-Abgeordneten und damit einen uneinholbaren Vorsprung gesichert. Der bislang einzige Kandidat kann auf nunmehr 349 der insgesamt 403 Parlamentarier zählen, wie eine öffentliche gemachte Zählung der Partei zeigte. Somit wäre es für jeden anderen Kandidaten nicht mehr möglich, die erforderlichen 20% an Stimmen für einen Einstieg in das Rennen zu bekommen. Die Frist für die Nominierungen endet am Donnerstag. In Großbritannien ist der Vorsitzende der Regierungspartei zugleich auch der Premierminister. Amtsinhaber Starmer hatte im Juni wegen fehlenden Rückhalts in seiner Partei seinen Rücktritt angekündigt. Burnham war bislang vor allem als Bürgermeister von Manchester bekannt geworden. In der Debatte um Sonntagsöffnungszeiten für den Einzelhandel spricht sich die Deutsche Industrie- und Handelskammer für eine weitgehende Liberalisierung aus. DIHK-Präsident Adrian sagte der Funke Mediengruppe, man lebe heute in einer Zeit, in der jeder rund um die Uhr im Internet einkaufen könne. Ausgerechnet der stationäre Handel unterliege aber noch sehr starren Regeln und solle künftig selbst entscheiden können, ob man sonntags öffnen möchte oder nicht. Aus seiner Sicht sei das Ladenschlussgesetz ein Relikt der Vergangenheit. Ähnlich hatte zuvor bereits der Hauptverband des deutschen Einzelhandels argumentiert, während sich Gewerkschaften ablehnend äußerten. Hintergrund der Debatte sind Pläne der schwarz-roten Koalition, zumindest die Öffnungszeiten für Bäckereien und Konditoreien an Sonntagen zu verlängern. 5 Jahre nach der Hochwasserkatastrophe in Rheinland-Pfalz und Nordrhein-Westfalen finden heute Gedenkfeiern für die Flutopfer statt. Bundespräsident Steinmeier und der rheinland-pfälzische Regierungschef Schnieder legen im Ahrtal einen Kranz nieder. Am Abend wird Bundeskanzler Merz in Bad Neuenahr-Ahrweiler erwartet. In der Nacht vom 14. auf den 15. Juli 2021 waren in den beiden Bundesländern nach starken Regenfällen mehrere Flüsse und Bäche über die Ufer getreten. Besonders betroffen waren das Ahrtal, mehrere Regionen in der Eifel, die Städte Hagen und Wuppertal sowie der Kreis Euskirchen und der Rhein-Sieg-Kreis. In Erftstadt stürzte eine Kiesgrube ein, durch den Erdrutsch kippten mehrere Häuser in die Fluten. Insgesamt kamen mindestens 185 Menschen ums Leben. Das ungarische Parlament hat einer Verfassungsänderung zugestimmt, mit der Präsident Sulyok abgesetzt werden kann. Regierungschef Modyo wirft Sulyok vor, eine Marionette des früheren Regierungschefs Orbán zu sein. Die Nationalversammlung in Budapest billigte das Vorhaben mit 139-6 Stimmen. Abgeordnete der Fidesz-Partei Orbáns boykottierten die Abstimmung. Mit der Verfassungsänderung kann die Amtszeit des Präsidenten sofort beendet werden. Damit sie in Kraft tritt, muss Sulyok selbst sie allerdings gegenzeichnen. Sollte er ablehnen, droht ihm ein Amtsenthebungsverfahren. Das Wetter. Im Norden und Nordosten locker bewölkt oder sonnig, sonst teils wolkig, teils sonnig. Im Tagesverlauf vor allem im Süden und der Mitte teils kräftige Gewitter mit Unwettergefahr. Höchstwerte von Nordost nach Südwest 21 bis 35 Grad. Morgen zunächst sonnig oder leicht bewölkt, später in der Südhälfte Quellwolken und örtlich Schauer und Gewitter. 27 bis 32 Grad. Die Aussichten am Donnerstag teils sonnig, teils heiter bis wolkig, im Tagesverlauf Aufzug von Quellwolken. 27 bis 33 Grad. Das waren die Nachrichten.
7: Es ist 7.05 Uhr. Sie hören die Presseschau im Deutschlandfunk. Kommentiert werden die von Bundesfamilienministerin Prien geplanten Einsparungen beim staatlichen Unterhaltsvorschuss und das Treffen der sogenannten Koalition der Willigen zur Unterstützung der Ukraine in Paris. Vor allem befassen sich die Zeitungen aber mit den EU-Vorschlägen zur Social-Media-Nutzung bei Kindern und Jugendlichen. Die Frankfurter Allgemeine Zeitung sieht darin eine längst überfällige Reaktion auf das digitale Laissez-faire. Was das Expertengremium auf EU-Ebene zur Nutzung von sozialen Medien im Kindesalter und in der Jugend zu sagen hat, entspricht im Wesentlichen den Empfehlungen der Kommission, die im April in Deutschland ihren Bericht vorgelegt hat. Die Grundlinien sind klar. Kleinkinder haben am Smartphone nichts zu suchen. Danach sollte die digitale Welt nicht unkontrolliert über Kinder und Jugendliche hereinbrechen. Ursula von der Leyen, die Präsidentin der EU-Kommission, sieht sich deshalb durch die Empfehlungen des Gremiums ermutigt, den Zugang zu sozialen Medien nach Altersgruppen gestaffelt zu reglementieren. Ist das nun gut oder schlecht? Verfolgt man die Debatte seit gut 20 Jahren, muss man sagen, ja, es ist gut. Kein digitales Neuland wurde so unerträglich idealisiert wie das der sozialen Medien. Nun kommt die Quittung. Konstatiert die FAZ. Die Märkische Oder-Zeitung aus Frankfurt-Oder begrüßt es, dass die EU bei einem Social-Media-Verbot nun die Initiative ergreift. Seit Jahren zeichnet sich ab, welche gesundheitlichen Folgen es hat, wenn man Kinder unvorbereitet zu früh und zu lange in den Weiten des Internets und mit den süchtig machenden Algorithmen allein lässt. Dass bisher immer noch nicht entscheidend gegengesteuert wurde, darf man Eltern, Gesellschaft und Politik durchaus vorwerfen. Umso wichtiger, dass die EU nun endlich ins Handeln kommt. Nur sie kann die Plattformen in die Verantwortung nehmen und Bußgelder verhängen, stellt die Märkische Oder-Zeitung fest. Die Fuldaer Zeitung sieht es ähnlich. Wenn sich die EU-Länder auf 13 Lebensjahre einigen, dann ist das genauso in Ordnung, wie wenn die Zahl 14 oder die 12 herangezogen würde. So oder so ist nur eine EU-weit einheitliche Normierung wirksam, um die Kinder und Jugendlichen vor all der hasserfüllten Niedertracht, vor Gewalt und Pornografie und sonstigem, vielfach ideologischem Schund in den oftmals gar nicht so sozialen Netzwerken bestmöglich zu schützen. Denn anders als Erwachsenen fehlt den ganz jungen Menschen das Korrektiv aus Erfahrung und Wissen. Zumal, wenn sie unbegleitet in der mitunter irren und wirren virtuellen Welt unterwegs sind und von deren Algorithmen kirre gemacht werden. Die Augsburger Allgemeine hebt die Arbeit des Gremiums hervor und glaubt, dass nun tatsächlich eine europäische Regelung kommen könnte. Das Besondere an dem Expertenbericht: Er räumt das umstrittene Verbot bis 16 ab, geht, nicht nur was die Altersgrenzen betrifft, differenziert vor und verteilt Verantwortung wie Pflichten pragmatisch und vernünftig. Vor allem würden endlich die Plattformbetreiber stärker in die Pflicht genommen. Sie müssen zeigen, dass ihre Angebote keinen Schaden anrichten. In dieser Form stellen die Vorschläge eine aussichtsreiche Grundlage dar für einen Kompromiss und ein europaweit einheitliches Vorgehen. Das ist hier enorm wichtig, denn bislang herrscht in den Mitgliedstaaten der EU ein Durcheinander an Regeln und Regulierung, das die Tech-Giganten mit dem gigantischen Umsetzen bestens für sich nutzen. Selbst Milliardenstrafen nehmen sie in Kauf und halten an gerade für Kinder problematische Mechanismen fest. Die EU könnte ihnen diesmal ernsthaft das Spiel verderben, hofft die Augsburger Allgemeine. Und nun zu den geplanten Einsparungen beim staatlichen Unterhaltsvorschuss. Die Mediengruppe Bayern sieht in dem Vorschlag ein falsches Signal. Weil der Bund sparen muss, will Familienministerin Karin Prien, CDU, den staatlichen Unterhaltsvorschuss künftig nur noch bis zum 16. Geburtstag von Kindern zahlen. Für das Vertrauen der Bürger in den Staat ist der Vorstoß verheerend. Schließlich ist es Staatsaufgabe, von säumigen Elternteilen Unterhaltszahlungen einzutreiben und das Geld nicht den Kindern wegzunehmen, nur weil das der Weg des geringsten Widerstands ist. In Zeiten, in denen die Kinderarmut zunimmt, schreit das Vorhaben nach staatlicher Hilflosigkeit, kritisiert die Mediengruppe Bayern. Für die Badische Zeitung aus Freiburg sind die betroffenen Jugendlichen die Leidtragenden. Eine Trennung der Eltern stürzt in aller Regel auch die Kinder in eine Krise. Der schmerzhafte Verlust des gewohnten Familienlebens trifft alle,
14: Für jene, bei deren Eltern das Geld knapp ist, kommt aber oft noch eine wirtschaftliche Krise hinzu. Wenn obendrein die unterhaltspflichtigen Ex-Partner nicht zahlen, dreht sich die Spirale in Richtung Armut weiter. Es ist richtig, dass angesichts der angeschlagenen Staatsfinanzen alles einmal auf den Prüfstand muss. Aber ausgerechnet bei diesen Jugendlichen zu kürzen, ist falsch. 16-Jährigen, die es ohnehin schon nicht leicht hatten, wird der Start ins Leben über Gebühr erschwert. Die Staatskasse auf ihre Kosten aufzufüllen, ist kurzsichtig und sozial ungerecht. Unterstreicht die Badische Zeitung. Die Stuttgarter Nachrichten üben an Prins Vorstoß ebenfalls deutliche Kritik. Würde der Staat nicht beim Unterhaltsvorschuss parat stehen, müssten andere Sozialkassen einspringen und das so lange, wie die Bedürftigkeit gegeben ist. Das hat nichts mit dem Alter zu tun. Die Bezugsgrenze des Unterhaltsvorschusses von 18 auf 16 Jahre zu senken, ist inhaltlich Blödsinn. Die wenigsten 16-Jährigen stehen finanziell auf eigenen Füßen und für diejenigen, die ihren Lebensunterhalt selbst bestreiten können, gibt es schon heute keinen Unterhaltsvorschuss mehr. Der Bedarf wird geprüft, das ist richtig so. Ob ausreichend geprüft wird, welcher Vater sich einen schlanken Fuß macht, ist strittig. Da einen Gang zuzulegen, wäre begrüßenswert. Wenden die Stuttgarter Nachrichten ein. Dass Prien den Unterhaltsvorschuss reformieren will, findet die Tageszeitung im Prinzip richtig. Allerdings lasse sie dabei wichtige Stellschrauben aus. Was Prien konkret ankündigt, ist unausgewogen. Falsch ist, die Leistungen für die Alleinerziehenden und ihre Kinder einzuschränken. Richtig ist dagegen, auch am anderen Ende anzusetzen. Zu Recht will Prien damit bei denen beginnen, die Unterhalt zahlen müssten, es aber nicht tun. Als Sanktion will sie ihnen zum Beispiel den Führerschein wegnehmen. Handlungsbedarf gäbe es aber auch bei denen, die zahlen könnten, es aber nicht müssen. Es gibt zu viele Schlupflöcher, mit denen GutverdienerInnen ihre Unterhaltspflicht kleinrechnen können. Und zum kompletten Bild gehören schließlich noch die Fälle, in denen der Staat einspringen muss, weil der Unterhaltspflichtige wirklich nicht zahlen kann. Bemängelt die Taz. Und nun noch ins Ausland. In Paris sind die westlichen Unterstützerländer der Ukraine zusammengekommen. Die Volksstimme aus Magdeburg moniert, wie das Treffen in Szene gesetzt wird. Wo Emmanuel Macron Politik betreibt, ist der Pomp nicht weit. So sollen die Ukraine-Unterstützer in Paris die Staatenlenker nach den Debatten noch am militärischen Glanz Frankreichs bei der Militärparade zum Nationalfeiertag ergötzen können. Der Wahlkampf für 2027 läuft an. Ob bis dahin der Ukraine-Krieg vorbei sein wird, weiß nur das Orakel von Delphi. Gern wird über den Zusammenbruch des Kreml-Regimes spekuliert. Russland führt aber nicht 4,5 Jahre Krieg, der neuerdings auch in Moskau so bezeichnet wird, um sich dann von ukrainischen Drohnenschlägen abservieren zu lassen. Wirksame Unterstützung kann nur von den Europäern kommen, doch neigen die meistens in der sogenannten Koalition der Willigen eher zu großen Gesten als zu großen Waffenspenden. Bemerkt die Volksstimme. Und damit endet diese Presseschau. 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
0: Mit Philipp May, schönen guten Morgen. Es sind nicht die rosigsten Zeiten für die deutsche Autoindustrie und am unrosigsten ist es gerade für Volkswagen. Ausgerechnet das Geschäft mit den deutschen Kernmarken VW, Audi und Porsche schwächelt nachhaltig. Die Transformation Richtung E-Mobilität bringt die Autoindustrie, Deutschlands Wohlstandstreiber Nummer 1 in der Vergangenheit, zunehmend in unruhiges Fahrwasser. Sprechen wir drüber mit Auto-Cheflobbyistin, der Präsidentin des Branchenverbandes VDA, Hildegard Müller. Außerdem 5 Jahre nach der verheerenden Flut im Ahrtal. Wie ist der Stand beim Wiederaufbau? Unsere Korrespondentin hat ganz genau hingeschaut. Und Frankreichs Militärparade am Nationalfeiertag mit Ehrengast Friedrich Merz.

0: Es braut sich was zusammen in Wolfsburg. Seit Tagen, eigentlich seit Monaten, wahrscheinlich sogar seit Jahren. Europas größter Autobauer Volkswagen ist in der Dauerkrise, so sehr, dass offensichtlich selbst die Mehrzahl der VW-Top-Manager die Lage als existenzgefährdend ansieht. Erst Ende 2024 hatten Konzern und Betriebsrat ein großes Sparprogramm mit Streichungen von 50.000 Arbeitsplätzen bis 2030 vereinbart. Aber das reicht der Konzernspitze offenbar nicht. Seit Wochen machen Gerüchte die Runde über einen noch größeren Kahlschlag. Und jetzt, nach einer offenbar kontroversen Aufsichtsratssitzung, hat VW-Chef Oliver Blume erstmals seine Pläne öffentlich gemacht im hauseigenen Intranet. Demnach stünden bis zu 50.000 weitere Arbeitsplätze zur Disposition. Und auch zu den vier zur Diskussion stehenden VW-Werken in Emden, Zwickau, Hannover und Neckarsulm äußerte er sich dahingehend, dass es derzeit anhand der Überkapazitäten keine rechte Verwendung für die Werke gebe. Sieht alles nicht so gut aus, ist aber auch kein reines VW-Problem, denn die Probleme von VW haben in unterschiedlichen Schattierungen gerade alle deutschen Autobauer. Deshalb ist jetzt am Telefon die Präsidentin des Verbandes der Automobilindustrie, Hildegard Müller. Guten Morgen, Frau Müller.
1: Guten Morgen, Herr May.
0: Sind die fetten Jahre unwiderruflich vorbei?
1: Ja, es wird sich in vielerlei Hinsicht etwas ändern. Der Wettbewerbsdruck international ist größer geworden. Es gibt aufstrebende Länder, die auch selbstbewusst Marken auf den Weg bringen. Aber es hat auch etwas damit zu tun, dass der deutsche Standort international immer weniger wettbewerbsfähig ist. Und die Transformation vom Verbrenner zur Elektromobilität, darauf weisen wir seit Jahren hin, wird auch Jobs kosten.
0: Oder ist es sogar noch schlimmer? Sind Deutschlands Autobauer im Existenzkampf?
1: Nein, das glaube ich nicht. Das geht weder für die Hersteller noch für die Zulieferer. Das ist nach wie vor eine sehr innovative Industrie. Wir werden, wie gesagt, in einem härteren Wettbewerb sein, international. Die Frage ist nur, wo entstehen neue Arbeitsplätze? Und deshalb muss alles, was Wachstum schafft, jetzt Priorität haben.
0: Sie haben es schon gesagt, Sie erweisen seit Jahren darauf hin, diese Transformation hin zur Elektroindustrie bzw. zur E-Automobilität wird Jobs kosten, einfach weil man weniger Menschen braucht, um E-Autos zusammenzuschrauben. Der Motor beim E-Auto ist nicht so kompliziert. Das heißt, das ist jetzt genau dieser Anfang, vor dem Sie lange gewarnt haben, beziehungsweise den Sie lange prognostiziert haben?
1: Ja, das ist bedauerlich, dass man das irgendwie nicht ernst genommen hat. Sie haben das völlig richtig beschrieben. Der Verbrennermotor hat sehr viel mehr Komponenten. Deshalb trifft die Transformation übrigens auch ein bisschen öffentlich unbemerkt sehr, sehr intensiv die Zulieferindustrie. Viele mittelständische Zulieferer, die auch in vielen Regionen Deutschland sind, wo dann auch schnell das gesamte Ökosystem, was dort vor Ort ist, ins Wanken kommen kann. Also da sind Bäcker, da ist eine Schule, da ist eine Arztversorgung. Das heißt, wir warnen seit Jahren, dass alles getan werden muss, um neue Arbeitsplätze, die im Zuge der Elektromobilität entstehen, auch hier entstehen zu lassen. Und da macht leider der Standort international ein schlechtes Bild.
0: Warum kann man denn in Deutschland nicht mehr konkurrenzfähig produzieren?
1: Ja, ich glaube, das, was wir zurzeit auch öffentlich, auch ja für alle Industriebereiche diskutieren, das ist ja nicht nur ein Autothema, ist auch hier sehr deutlich. Es sind die Energiepreise, es ist der enorme Bürokratieaufwand. Bei einem Mittelständler sind rund 20% der Arbeitszeit mittlerweile für Dokumentations- und Berichtspflichten aufzuwenden. Es sind Steuern, es sind Sozialabgaben. Und da ist man natürlich sowohl in Berlin als aber auch in Brüssel, aus dem ja viel kommt, auch an Regulierung, leider noch nicht in der Erkenntnis soweit und schon gar nicht im Handel.
0: Was ich mich ja frage, was man gerade beobachten kann, Tesla, die verkaufen wieder richtig gut, hatten jetzt einen Rekordmonat im Juni hinter sich, nachdem sich ja die Kunden kurzzeitig von Elon Musk abgewandt haben, wegen seiner Nähe zu Donald Trump und nach dem Eintritt in die Regierung von Donald Trump. Und Tesla produziert aber bekanntlich in Grünheide vor den Toren Berlins. Was kann Tesla, was die deutschen Autobauer nicht können?
1: Also ich sag mal, 7 von 10 Elektroautos, die wir in Deutschland verkaufen, sind von deutschen Herstellern. Auch Tesla zähle ich jetzt in dem Sinne nicht dazu, auch wenn es mittlerweile ein deutsches Unternehmen ist, aber weil sie darauf hingewiesen haben. Und 40% der Automobilproduktion ist auch in Deutschland mittlerweile elektrisch. Wir haben in vielen Märkten schon eine größere Durchdringung. Also die Erfolgsgeschichte der Elektromobilität, die geht schon in Deutschland voran. Aber auch Tesla kämpft mit den gleichen Standortthemen und Problemen und weiß genau, wie die deutsche Autoindustrie auf diese Themen auch hin. Tesla hat ein außerordentlich schwache Jahre jetzt hinter sich, deshalb sind die Steigerungsraten natürlich auch besonders.
0: Ja gut, aber das wurde jetzt schon viel thematisiert. Das lag ja natürlich einfach daran, dass die europäischen Kunden eine Zeit lang äußerst sensibel auf die Person Elon Musk
1: reagiert haben. Das ist etwas zu einfach. Es lag auch an der Modellpolitik. Tesla hat jetzt auch wieder nachgelegt. Das meine ich mit dem internationalen Wettbewerb. Nochmal, wir stellen uns dem Wettbewerb. Das ist überhaupt nicht die Frage. Da sind wir aber optimistisch. Wir investieren alleine in den nächsten 4 Jahren und 320 Milliarden nochmal wieder auch für Forschung, Innovation, Digitalisierung und 220 Milliarden in den Auf- und Umbau von Werken. Aber schon zunehmend auch, ich sag mal, im europäischen Ausland, nicht mehr in Deutschland. Und das hat mit der Kostenstruktur zu tun. Und das sagen alle Autobauer, das sagt auch Tesla. Es ist halt so, Tesla ist vielleicht auch nicht so in den Tarifverträgen, wie wir das hier in manch anderen Bereichen haben auch. Also ich glaube, es ist jetzt von allen die Frage gefordert, vom Management, aber auch von Gewerkschaften, von Beschäftigten, aber insbesondere halt auch von der Politik zu sagen, wie halten wir den

0: Also nochmal, die deutschen Hersteller, die ich eben benannt habe, verkaufen mehr Autos als Tesla auch in der Summe. Trotzdem ist das ein wichtiges, ist ja auch ein wichtiger Baustein. Ich begrüße, dass Tesla hier Arbeitsplätze schafft, nicht, dass wir uns da falsch verstehen. Tesla ist nun nicht auch in IG Metall-Tarifverträgen, das möchte ich hier auch deutlich sagen. Und Tesla kritisiert wir gemeinsam. Tesla war auch beim Autogipfel dabei und hat genauso wie wir Standortkosten, Energiekosten, Bürokratiekosten auch mit kritisiert. Mir ist wichtig, dass wir den Blick insgesamt auf die Autoindustrie richten. Und da will ich insbesondere nochmal die Lage der Zulieferindustrie ansprechen. Wir sprechen in diesen Tagen sehr über die Autobauer, vernachlässigen aber, was hier in weiten Teilen in Deutschland passiert. Und dass diese Standortkosten ein Thema sind, das ist ja kein Autothema alleine, sondern die gesamte deutsche Industrie beklagt dies, hat dies vehement zum Beispiel am Tag der Industrie vorgetragen. Und die Reformen, die wir machen, sind noch nicht ausreichend, um hier internationale Wettbewerbsfähigkeit zu halten. Sie haben es gesagt, schon in Europa wird verlagert, weil Energiepreise besser sind, weil Europa Beihilfe zahlt, wenn in andere Länder verlagert wird. Hier gibt es viele Widersprüche auch im politischen System, die benannt werden müssen.
1: Und trotzdem war es ja so, dass man früher das Selbstbewusstsein hatte als deutscher Autobauer. Wir produzieren hier in Deutschland, obwohl die Standortkosten natürlich höher sind als in anderen europäischen Ländern. Deutschland ist ja ein Hochlohnland, zum Glück, kann man ja sagen, einfach weil wir besser sind als die anderen. Gilt das nicht mehr?
0: Naja, wir können nicht sagen, dass wir zum Beispiel produktiver sind als Werke in Polen, in Europa, sonst wie. Die sind alle nach gleichen und modernen Standards aufgebaut. Insofern müssen wir schon überlegen, ob wir zum Beispiel wieder etwas mehr auch arbeiten können. Es geht nicht um Lohnkürzung, es geht um die Frage, ob man vielleicht 2 Stunden mehr die Woche arbeiten kann oder anderes. Die Diskussionen finden ja
1: Das,
0: auch mit
1: was
0: den
1: jetzt
0: Gewerkschaften
1: Mercedes
0: statt.
1: vehement fordert, eine
0: Ja, oder
1: 40-Stunden-Woche
0: andere,
1: bei
0: auch
1: gleichem
0: viele
1: Lohn
0: Zulieferer
1: statt
0: reden dort
1: 35.
0: mit ihren Gewerkschaften, versuchen Lösungen zu finden. Ich will nur sagen, diese strukturelle Frage, die wir haben, dass der deutsche Standort zu teuer ist, die geht nicht mehr, auch im internationalen Vergleich. Die deutsche Autoindustrie exportiert 3 von 4 Autos. Aber ich sag mal, man ist auch in Lateinamerika, man ist auch in Afrika nicht mehr bereit, diese hohen Preise zu zahlen, wenn ich sag mal, dann günstigere Modelle auch auf den Weg kommen, weil sie mit wesentlich weniger Kosten, und das ist nicht nur die Arbeitskosten, es ist Energie, es ist Bürokratie, es sind die höchsten Steuern und Abgaben. Ich will mich wirklich nicht nur auf das Thema Arbeitskosten fokussieren. Das Gesamtpaket muss angegangen werden und politisch konsequent umgesetzt werden. Und Brüssel, ich sage das nochmal, es richtet sich nicht nur auf Berlin. Brüssel muss sein Übriges tun. Wir haben 2025 das regulierungsstärkste Jahr seit 15 Jahren gehabt. Da kann man nicht von Bürokratieabbau, wir haben verstanden und anderen Dingen geredet. Es muss ein Paradigmenwechsel her, wenn man weiter in Deutschland, in Europa wettbewerbsfähig bleiben möchte.
1: Ist angekommen. Dennoch, wir hatten gestern hier in der Wirtschaftssendung ein sehr interessantes Interview mit dem unabhängigen Automobilanalysten Philipp Raasch, selbst 10 Jahre bei Mercedes. Und der hat Folgendes gesagt. Hören wir mal kurz rein.
2: Ja, wir haben in der Automobilindustrie drei große Zukunftstechnologien. Das ist Batterie, Software und autonomes Fahren. Und man sagt so, diese drei Technologien kombiniert machen jetzt in den nächsten Jahren bis zu 80% des Wertes eines Autos aus. Also früher lag der Wert vor allem so in dem, was wir allgemein in Deutschland so Ingenieurskunst nannten, also so in der Hardware, im Maschinenbau entsprechend. Und das verschiebt sich eben mehr und mehr hin zu Software, zu künstlicher Intelligenz und zur Batterie. Und man kann pauschal sagen, dass die deutsche Automobilindustrie bei allen diesen drei Zukunftstechnologien nicht gut aufgestellt ist und dass der maßgebliche Grund auch für die Krisensituation ist, in der wir uns gerade befinden.
1: Der Automobilanalyst Philipp Raasch bei uns gestern im Deutschlandfunk. Ich nehme an, Sie wollen widersprechen, Frau Müller.
0: Ja, ich möchte zum Beispiel widersprechen, dass wir autonom fahren können, aber halt zum Beispiel auch aufgrund der Regulatorik nicht in Europa weiterkommen. Wir machen das in Kalifornien, wir testen es in China, wir kommen aber hier nicht weiter. Herr Raasch hat richtige Zukunftsthemen benannt, aber in seiner Analyse ist er ein bisschen eindimensional. Übrigens glaube ich, dass nach wie vor auch, und das ist jetzt ein Thema, was gerade China sich erobert, die Frage von Qualitäten, von Sicherheit, wichtige Themen für die Verbraucherinnen und Verbraucher sind. Das spricht nicht gegen das softwaredefinierte Auto der Zukunft.
1: Ja, aber wenn wir mal das autonome Fahren beiseite lassen, der Motor eines E-Autos ist die Batterie. Die Batterien, die kommen aus China. Und das ist nun
0: Ja,
1: mal das Herzstück.
0: das
1: Deutsche
0: in der
1: Autos
0: Tat
1: hätten
0: ein.
1: mit ihren Gewinnen in den fetten Jahren ja zum Beispiel längst eine eigene Batterieproduktion auflegen können, aber sind jetzt wirklich hinterher.
0: Also von den fetten Gewinnen haben wir insbesondere in Zukunft investiert. Ich habe das ja gesagt mit
1: Und
0: den
1: natürlich viel Strafe
0: Milliardeninvestitionen, die
1: gezahlt
0: sind.
1: wegen des Dieselskandals.
0: Ja, aber jetzt, das hat die deutsche Zulieferindustrie nicht tangiert und viele andere Dinge mehr. Da bitte ich doch jetzt, das eine von dem anderen zu trennen. Wir haben in der Batterieproduktion, ist ein wichtiges Thema, das sehr, sehr energieintensiv ist. Und Länder, die hier wesentlich günstigere Energiekosten haben, liegen vorne. Deshalb bleibt es dabei. Wir müssen Hausaufgaben machen. Wir müssen alle unsere Hausaufgaben machen. Die Autoindustrie ist kräftig dabei, aber auch die Politik muss die Rahmenbedingungen verbessern.

0: in 5 Jahren noch alle großen deutschen Autobauer geben?
1: Ich bin ziemlich sicher, dass wir mit den Modellpaletten international wettbewerbsfähig sind. Ich kann die Arbeitsplätze am Standort leider so nicht versprechen.
0: Hildegard Müller, Präsidentin des Verbandes der deutschen Automobilindustrie. Frau Müller, vielen Dank für Ihre Zeit.
1: Sehr gerne, Herr May.
0: 7:27 Uhr ist es gleich. 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

0: Und wir schauen jetzt in den Nahen Osten. In der Nacht hat das US-Militär wieder Ziele im Iran angegriffen. Nina Barth mit dem Überblick.
1: Das US-Militär habe um 16.45 Uhr US-Ostküstenzeit, das ist 22.45 Uhr deutscher Zeit, erneut mit Angriffen gegen Ziele im Iran begonnen. Das hat das zuständige Regionalkommando des US-Militärs mitgeteilt. Und die Angriffe würden die Fähigkeit Irans weiter einschränken, unschuldige Zivilisten und Handelsschiffe in der Straße von Hormuz zu attackieren. Das Zentralkommando teilte auch mit, dass die von US-Präsident Donald Trump angeordnete erneute US-Blockade iranischer Häfen am Dienstagnachmittag Ostküstenzeit beginnen soll, in Deutschland um 22 Uhr heute Abend. Auf die Frage, ob ein Deal mit Iran weiterhin möglich sei, antwortete Trump im Oval Office, ja, er glaube, ein Deal sei weiterhin möglich. Im Moment aber hat sich die Eskalationsspirale weiter nach oben gedreht. Die erneuten Angriffe des US-Militärs sind Angriffe in der dritten Nacht in Folge. Das Militär begründet das mit Attacken Irans auf Schiffe in der Straße von Hormuz. Gestern hatte Trump angekündigt, dass die US-Blockade wieder aufgenommen werde. Kein Schiff, das den Iran ansteuern oder von dort ablegen wolle, dürfe die Straße von Hormuz mehr passieren. Allen anderen Schiffen sei die Durchfahrt gestattet. Dafür würden die USA aber eine Gebühr von 20% des Frachtwertes erheben. Trump sprach von einer Entschädigungsgebühr. Ob die Maut tatsächlich kommt, ist offen.
0: Nina Barth berichtet aus Washington.

Sollen die Ladenschlusszeiten für den Einzelhandel flexibilisiert werden? Die Debatte läuft mittlerweile hier in Deutschland und wir sprechen gleich drüber in unserem Wirtschaftsblock hier in den Informationen am Morgen nach den Nachrichten.

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1: Die Nachrichten. 5 Jahre nach der Hochwasserkatastrophe in Rheinland-Pfalz und Nordrhein-Westfalen finden heute Gedenkfeiern für die Flutopfer statt. Bundespräsident Steinmeier und der rheinland-pfälzische Regierungschef Schnieder legen im Ahrtal einen Kranz nieder. Am Abend wird Bundeskanzler Merz in Bad Neuenahr-Ahrweiler erwartet. In der Nacht vom 14. auf den 15. Juli 2021 waren in den beiden Bundesländern nach starken Regenfällen mehrere Flüsse und Bäche über die Ufer getreten. Besonders betroffen waren das Ahrtal, mehrere Regionen in der Eifel, die Städte Hagen und Wuppertal sowie der Kreis Euskirchen und der Rhein-Sieg-Kreis. Insgesamt kamen mindestens 185 Menschen ums Leben. Mehrere Angehörige von RAF-Opfern haben sich der Forderung von Bayerns Innenminister Herrmann nach einem zentralen Gedenkort angeschlossen. Der Sohn des 1977 ermordeten Arbeitgeberpräsidenten Hans-Martin Schleyer, Jörg Schleyer, sagte der Bild-Zeitung, es sei höchste Zeit für ein zentrales Denkmal. Corinna Ponto, Tochter des 1977 ermordeten Dresdner Bankchefs Jürgen Ponto, sagte der Zeitung, bei einem Gedenkort gehe es nicht allein um das persönliche Gedenken, sondern vor allem um ein Mahnmal dieser Jahre in der Geschichte. Michael Buback, Sohn des 1977 ermordeten Generalbundesanwalts Siegfried Buback, betonte jedoch, dass das Wichtigste für ihn die Klärung aller der RAF zugerechneten Morde sei. Der bayerische Innenminister Herrmann hatte vergangene Woche bei einer Gedenkfeier für ein zentrales Mahnmal plädiert. Dieses dunkle, blutige Kapitel der deutschen Geschichte sei noch nicht fertig aufgearbeitet, weder durch die polizeilichen Ermittlungen noch durch eine historische Würdigung der Opfer, durch einen Ort der Trauer und des Gedenkens. Insgesamt sollen die RAF-Terroristen 34 Menschen ermordet haben. Das US-Militär hat in der Nacht weitere Angriffe auf den Iran geflogen. Das zuständige Regionalkommando teilte mit, Ziele seien Raketen- und Drohnenstellungen sowie Abwehrsysteme und maritime Fähigkeiten gewesen. Die erneute Angriffswelle sei nun abgeschlossen. Iranische Staatsmedien berichteten von Explosionen an der Südküste des Landes. Demnach gab es mehrere Detonationen auf der Insel Kish am Persischen Golf. Auch aus dem Bereich der Hafenstadt Bushehr, der Insel Keshem in der Straße von Hormus sowie der Großstadt Bandar Abbas wurden Explosionen gemeldet. Laut den Revolutionsgarden begannen am frühen Morgen Gegenangriffe zunächst auf Ziele in Bahrain. Das israelische Parlament hat ein Gesetz verabschiedet, das es ultraorthodoxen Juden erleichtert, den Militärdienst zu verweigern. Die Abgeordneten stimmten mehrheitlich dafür, das Studium religiöser Texte zu einem, Zitat, Grundwert des jüdischen Volkes und des Staates Israel zu erklären. Damit bekommt das Studium eine Art Verfassungsrang. Kritik an dem Beschluss kam von der Opposition, aber auch aus dem Likud-Partei von Ministerpräsident Netanyahu. Mit dem Gesetz kam er Forderungen seiner ultrarechten Koalitionspartner nach. In Israel soll Ende Oktober ein neues Parlament gewählt werden. Für Netanyahu ist aktuell in Umfragen zufolge eine weitere Amtszeit ungewiss. Ultraorthodoxe Juden waren lange Zeit vom Militärdienst befreit gewesen. Das oberste Gericht hatte diese Regelung aber 2024 aufgehoben. In der Folge nahm die Polizei zuletzt verstärkt ultraorthodoxe Männer fest, die den Militärdienst umgehen wollten. Nach dem Brand in einem Lokal in Bangkok sind weitere Menschen an den Folgen ihrer Verletzungen gestorben. Die thailändischen Behörden gaben die Zahl der Toten inzwischen mit 30 an. Rund 70 Menschen wurden verletzt. Das Feuer in dem Pub war am Sonntag ausgebrochen. Nach Einschätzung der Behörden war ein Kurzschluss in einer Klimaanlage der Auslöser. Zudem erschwerten blockierte Notausgänge den Gästen die Flucht aus dem brennenden Gebäude, hieß es. Der Pub liegt in der Nähe des vielbesuchten Chatuchak-Marktes. Das Wetter. Im Norden und Nordosten locker bewölkt oder sonnig. Sonst teils wolkig, teils sonnig. Im Tagesverlauf vor allem im Süden und der Mitte teils kräftige Gewitter mit Unwettergefahr. Höchstwerte von Nordost nach Südwest 21 bis 35 Grad. Morgen zunächst sonnig oder leicht bewölkt, später in der Südhälfte Quellwolken und örtlich Schauer und Gewitter. 27 bis 32 Grad. Die weiteren Aussichten am Donnerstag teils sonnig, teils heiter bis wolkig. Im Tagesverlauf Aufzug von Quellwolken. 27 bis 33 Grad. Das waren die Nachrichten.
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2: Verbraucher in Deutschland sind weiterhin vergleichsweise zurückhaltend, wenn es darum geht, Geld im Einzelhandel auszugeben. Darauf wird der Handelsverband Deutschland heute Vormittag bei seiner Halbjahresbilanz voraussichtlich hinweisen. Neben der wirtschaftlichen Lage haben viele Einzelhändler ein weiteres, seit Jahren bekanntes Problem: die Konkurrenz aus dem Internet. Vor diesem Hintergrund sind die Forderungen nach flexibleren Sonntagsöffnungszeiten wieder lauter geworden. Sebastian Moritz aus unserer Wirtschaftsredaktion. Würde das die Umsätze im Einzelhandel wirklich erhöhen, wenn die Geschäfte häufiger sonntags geöffnet werden?
3: Also der ganz große Umsatzplus wäre sicherlich nicht zu erwarten. Da sind sich Ökonomen weitgehend einig. Der Gedanke dahinter, die Kunden haben ja nicht plötzlich mehr Geld auf dem Konto, nur weil die Geschäfte sonntags geöffnet sind. Fachleute wie der Handelsexperte Gerrit Heinemann von der Hochschule Niederrhein, die gehen eher davon aus, dass sich die Umsätze auf mehr Tage verteilen. Das wiederum könnte für den Handel die Kosten sogar erhöhen an einigen Stellen, damit die Umsätze drücken, vor allem weil dann ja an mehr Tagen Personal bezahlt werden müsste. Nun argumentiert der Handel, konkret der Handelsverband Deutschland, heute auch der Präsident der Deutschen Industrie- und Handelskammer Peter Adrian in den Funke-Zeitungen, auch der Präsident des Bundesverbands kooperierender Mittelstand Günther Althaus in der FAZ, mit der Konkurrenz zu den Online-Händlern, gegen die sich der stationäre Handel behaupten müsse, mit längeren Öffnungszeiten am Sonntag. Auch da ist Handelsexperte Heinemann aber skeptisch, denn es gibt ja Erfahrungen aus anderen Ländern, in denen die Geschäfte sonntags öffnen dürften, zum Beispiel in Tschechien, Schweden und den Niederlanden.
4: Per se kann man nicht sagen, dass in den Ländern, wo auch sonntags geöffnet werden kann, wie beispielsweise in den Niederlanden, kann man nicht sagen, dass der Handel dort insgesamt sich besser darstellt als in Deutschland. Also es ist aus meiner Sicht kein Erfolgsfaktor.
3: Er sagt, dort, wo der Onlinehandel wachse, sei das in erster Linie eine Frage des Preises und nicht der Ladenöffnungszeiten.
2: Der Handel argumentiert ja auch damit, dass durch flexiblere Öffnungszeiten die Innenstädte wieder stärker belebt würden. Was ist da dran?
3: Also die verkaufsoffenen Sonntage, die es jetzt schon gibt, die zeigen ja, dieses Konzept funktioniert. Das sind Veranstaltungen, die die Menschen in die Städte ziehen. Veranstaltungen, mit denen die Händler auch neue Kunden ansprechen können, so argumentiert der Handelsverband. Allerdings könnte das auch negative Folgen haben. Die Dienstleistungsgewerkschaft Verdi, traditionell Gegner der Sonntagsöffnungszeiten, kritisiert, dass vor allem kleine und mittelständische Betriebe möglicherweise Schwierigkeiten haben, die Sonntagsarbeit ihrer Beschäftigten zu organisieren. Sich am Ende eben die großen Handelskonzerne durchsetzen, also eine Verlagerung der Umsätze von kleinen Betrieben zu den größeren Konzernen, damit auch von den kleineren Städten in die größere Städte. Und Handelsexperte Heinemann weist noch auf einen anderen Punkt hin. Er sagt, wenn die Geschäfte häufiger sonntags geöffnet hätten, könnte das dazu führen, dass die Geschäfte unter der Woche ein, zwei Ruhetage einlegen, so wie wir das aus der Gastronomie kennen, sodass dann gerade zum Anfang einer Woche in den Innenstädten möglicherweise weniger los wäre.
2: So, und wenn wir jetzt mal ganz ehrlich sind, ist das ja eine Debatte aus der Kategorie täglich grüßt das Murmeltier. Wir kennen sie seit Jahren, geändert hat sich kaum etwas. Warum ist diese Debatte so festgefahren?
3: Es liegt zum einen sicherlich am Widerstand der Gewerkschaften, auch der Kirchen, die betonen, dass ein freier Sonntag für die Gesellschaft wichtig ist. Zum anderen sind die Hürden relativ hoch, damit sich da grundsätzlich etwas ändern könnte. Der Sonntag ist als Ruhetag im Grundgesetz definiert. Die IHK-Präsident Adrian fordert deshalb eine Änderung des Grundgesetzes mit den entsprechenden Hürden. Er sagt, die Händler brauchen einfach mehr rechtliche Freiheit, damit sie flexibel reagieren können. Für die konkreten Regeln zu den Sonntags Öffnungszeiten sind wiederum die Länder zuständig seit ungefähr 20 Jahren. Die müssten also auch mit ins Boot. Einige Länder haben ihre Gesetze kürzlich angepasst. In Schleswig-Holstein dürfen Kleinstsupermärkte auf dem Land künftig sonntags öffnen, allerdings ohne Personal. Eine ähnliche Regelung gibt es in Thüringen für kleine 24-Stunden-Läden. Auf Bundesebene sollen nach den Plänen der Bundesregierung aber erstmal die Sonntagsöffnungszeiten für Bäckereien und Konditoreien gelockert werden. Und das ist ja auch der Plan, der die aktuelle Debatte jetzt erst wieder angestoßen hat.
2: Die Debatte um flexiblere Ladenöffnungszeiten nimmt Fahrt auf. Wieder einmal dazu aus der Wirtschaftsredaktion Sebastian Moritz. Vielen Dank.

0: Es ist ein großer Tag für Frankreich, nicht nur bei der Fußball-WM, wo die Equipe Tricolore heute Abend im Halbfinale gegen Spanien spielt, sondern vor allem, weil heute Nationalfeiertag ist. Es ist der 14. Juli und weil heute vor 10 Jahren bei den Feierlichkeiten in Nizza ein islamistischer Attentäter mit einem LKW durch die Menschenmenge auf der Promenade fuhr, dabei 86 Menschen ermordete und über 400 teilweise schwer verletzte. Stefan Detjen in Paris ist jetzt zugeschaltet. Welche Rolle wird das 10-jährige Gedenken an diesen Anschlag am Nationalfeiertag spielen?
1: Ja, natürlich wird das ein emotionaler Tag werden, ein Nationalfeiertag. Wenn man über den Anschlag von Nizza spricht, dann muss man ja sehen, dass der Teil einer Anschlagsreihe in Frankreich gewesen ist, die im Vorjahr schon begann mit den verheerenden Anschlägen im Januar 2025 auf die Satirezeitschrift Charlie Hebdo, den jüdischen Supermarkt, dann am 13. November traumatisierend für Frankreich, die Anschläge vor dem Stade de France auf den Konzertsaal Bataclan und Cafés und Restaurants in der Innenstadt mit mehr als 100 Toten. Die Folgen sind in Frankreich bis heute sichtbar, etwa in Gestalt der Operation Sentinelle, einer Militäroperation, bei der Soldaten schwer bewaffnet auf Bahnhöfen, Flughäfen patrouillieren. Heute Abend dann in Nizza das Gedenken mit dem Staatspräsidenten. Aber der rechtskonservative Bürgermeister Eric Ciotti hat auch Marine Le Pen, die Präsidentschaftskandidatin des extrem rechten Rassemblement National, mit eingeladen. Parallel dazu dann das Fußball-Halbfinale am Vormittag heute, die große Militärparade in Paris. Also ein Nationalfeiertag, an dem diese Nation wirklich die ganze Bandbreite ihrer politischen Emotionen durchschreiten kann.
0: Im Mittelpunkt heute die Militärparade. Es soll eine ganz besondere werden. Historisch hieß es vorab aus dem Élysée. Warum?
1: Ja, es wird die größte Militärparade zum Nationalfeiertag, die es je gegeben hat. Knapp 7000 Soldaten werden zu Fuß die Champs-Élysées hinauf marschieren vor mehr als 20 Staats- und Regierungschefs, die Emmanuel Macron dazu eingeladen hat. Also eine Demonstration französischer militärischer Macht, aber auch Führungswillens in einem Moment, wo das die letzte Militärparade dieser Art sein wird, die Emmanuel Macron als Staatspräsident abnehmen wird. Nächstes Jahr wird es Wahlen geben. Marine Le Pen, eine der Kandidatinnen. Und auch für die Partner Frankreichs wirft das natürlich viele Fragezeichen auf, in welche Richtung Frankreich sich dann entwickeln wird.
0: Und es wird einen ganz besonderen Ehrengast geben, zumindest aus deutscher Sicht. Friedrich Merz. Sind das Gesten, um das deutsch-französische Verhältnis wieder etwas mehr aufzuhübschen?
1: Ja, aufzuhübschen würde eigentlich nicht reichen, denn das Verhältnis hat gelitten, gerade unter Friedrich Merz. Das ist bemerkenswert, der ja angekündigt hat, nachdem es schon unter seinem Vorgänger Olaf Scholz nicht einfach gewesen ist, das Verhältnis wirklich substanziell zu verbessern. Aber es hat neue Tiefpunkte erlebt, etwa durch das Scheitern des deutsch-französischen Flugzeugprojekts FCAS. Also da ist wirklich Anlass zu Reparaturarbeiten, auch unter dem neuen Bundeskanzler, auf den man in Frankreich viele Hoffnungen gesetzt hat. Die sind zum großen Teil Ernüchterungen, auch Enttäuschungen gewichen. Das wird heute eine Gelegenheit sein für Friedrich Merz durch die Einladung als Ehrengast bei der großen Militärparade, aber dann Ende der Woche auch die deutsch-französischen Regierungskonsultationen in Deutschland, in Brühl. Da muss man dann wirklich zeigen, dass man diese Zusammenarbeit gerade im letzten Amtsjahr mit diesem sehr europäischen Staatspräsidenten Macron nochmal intensivieren will.
0: Welche eigene militärische Stärke kann Frankreich das ja unter schwerer Haushaltsnot leidet, wirklich aufbieten? Wie viel Substanz steckt hinter so einer, ja, ist ja irgendwie eine altertümliche Machtdemonstration, Raketen,
1: ja,
0: und Panzer
1: aufbauen? Ja, natürlich. Ja, natürlich. Es ist eine Demonstration französischen Selbstbewusstseins. Emmanuel Macron verweist immer wieder darauf, dass Frankreich unter seiner Amtszeit massiv die Verteidigungsanstrengungen erhöht hat. Anfang des Monats hat die Nationalversammlung gerade ein neues Rekordbudget für den Verteidigungshaushalt Frankreichs verabschiedet. Emmanuel Macron hat angekündigt, einen neuen Flugzeugträger für Frankreich zu bauen, hat Europa Teilhabe am französischen Nuklearschutzschirm angeboten. Aber natürlich sieht man in Frankreich auch, dass Deutschland ankündigt, jetzt mit seinen enormen Schuldenmitteln, die Deutschland wie kein anderes europäisches Land mobilisieren kann, dass Deutschland angekündigt hat, die stärkste konventionelle Armee Europas aufzubauen. Das fordert natürlich auch das französische Selbstverständnis, den eigenen militärischen Anspruch Frankreichs heraus und ist eine Belastungsprobe für das deutsch-französische Verhältnis.
0: Live aus Paris, Stefan Detjen. Vielen Dank.

0: Vor 5 Jahren zerstörte Starkregen, zerstörte Extremhochwasser weite Teile des Ahrtals an der Grenze von Rheinland-Pfalz und Nordrhein-Westfalen. Mindestens 135 Menschen starben allein dort. 9000 Gebäude wurden zerstört und die komplette Infrastruktur von Straßen, Brücken und Schienen. Der Wiederbau ist im Gang. Auf der Bahnstrecke entlang der Ahr verkehren wieder Züge. Straßen und Radwege sind zu einem großen Teil wiederhergestellt. Doch auch schlammverkrustete Fassaden und Spanplatten vor den Fenstern sind noch zu sehen. Der Wiederaufbau dauert wohl noch Jahre. Anke Petermann berichtet.
1: Ein Stück vom unterirdischen Mühlenteich soll in der Fußgängerzone von Ahrweiler künftig zu sehen sein. Auf der Hauptflaniermeile des historischen Zentrums füllen Bauarbeiter ein Schaubecken. Der Mühlenteich ist eigentlich ein kanalisierter Seitenarm der Ahr, im Mittelalter zum Mühlenantrieb und als Kloake genutzt. In der Flutnacht, so erinnert sich die Ahrweilerin Sandra Leik, drückte sein Wasser nach oben und potenzierte den Effekt des Ahr-Hochwassers.
2: Irgendjemand rief dann halt, der ganze Gully ist voll bis oben hin. Das war dann also kurz bevor die Gullideckel auch explodiert sind. Die sind also echt 2 Meter hochgeschossen.
1: Todesangst an einem vermeintlich sicheren Ort innerhalb der historischen Stadtmauern.
2: Es war überall das Wasser, es war überall mitten in der Innenstadt, wo man niemals gedacht hat, dass da Wasser hinkommt.
1: Sandra Leik konnte sich retten, doch das Hochwasser hat ihr Leben auf den Kopf gestellt. Leik will darüber nicht viele Worte verlieren, nur so viel. Sie hat Gedächtnisprobleme, fühlte sich nicht in der Lage, staatliche Wiederaufbauhilfe zu beantragen. Jetzt ist die Frist dafür ohnehin abgelaufen. Umso wichtiger für sie, anderen Flutbetroffenen zu helfen. Im Fokus hat sie Kinder im anfangs komplett katastrophenzerstörten Umfeld.
2: Es gab keine Spielplätze mehr, es gab keine Treffpunkte mehr. Die Kitas waren teilweise auch mit zerstört. Also es war halt einfach der komplette Bereich nicht mehr da.
1: Im soeben eröffneten Begegnungscafé des gemeinnützigen Vereins Fortuna Hilft hat die gelernte Erzieherin eine Kunstwerkstatt für die Jüngsten mit aufgebaut, flankiert von einer Kunsttherapeutin und einer Traumapädagogin, unterstützt von Vereinschefin Claudia Skotnik.
3: Wir haben viele Kinder, die bei Regen unfassbar viel Angst haben, unter den Tisch krabbeln oder anfangen zu weinen oder erstarren.
1: Auch tiergestützte Therapie vermittelt der Verein dank Spendenmitteln der Aktion Deutschland hilft und der Fernsehlotterie. Traumapädagogin Heike Holz erlebt, dass Kinder mit einem Hund an der Leine wieder durch Pfützen gehen, deren Anblick sie zuvor in Panik versetzt hatte. Draußen vor dem Begegnungscafé hatte Holz misstrauisch auf das volllaufende Schaubecken des Mühlenteichs geblickt.
4: Wir hoffen, dass unsere Toiletten das aushalten, weil wir hatten tatsächlich Schwierigkeiten damit. Und wir konnten dann nach der Eröffnung erstmal wieder schließen und hatten jetzt vor 14 Tagen wieder die Eröffnung.
1: Der Wiederaufbau und seine Rückschläge strapazieren die Menschen im Ahrtal. Presslufthammer hier, Kreissäge da. Mal ist die Straße gesperrt, dann aufgerissen. Statt der Ahrtalbahn quält sich mal wieder der Bus durch die Dörfer, weil Trassenabschnitte noch zu elektrifizieren oder mit einer Stützmauer gegen Unterspülung zu schützen sind. Cornelia Weigand wohnt selbst im schwer zerstörten alten Ahr. Die parteilose Landrätin des Kreises Ahrweiler weiß, wie anstrengend das Leben auf der Baustelle ist.
5: Die 5 Jahre haben Kraft gekostet, gerade für die Betroffenen in den deutlich zerstörten Orten und irgendwann geht auch mal die Kraft aus und dann nervt das.
1: Während bei den einen wieder Normalität einzuziehen scheint, leiden andere auch hinter längst aufpolierten Fassaden, weil sie Angehörige verloren haben oder bei jedem heftigen Regenschauer den Impuls spüren zu fliehen. So manches wieder aufgebaute Zuhause fühlt sich nicht mehr wie eines an, berichten Betroffene.
4: Es ist nicht mehr der sichere Ort wie vor der Flut. Das merken jetzt auch viele.
1: Sagt Traumapädagogin Holz im Begegnungscafé in einem 300 Jahre alten Fachwerkhaus. Auch in Ahrweiler werden Geschäftsleute und Anwohner der Fußgängerzone so schnell nicht zur Ruhe kommen. Nach langen, lauten Sanierungsarbeiten muss der unterirdische Mühlenteich erneut angepackt werden. An einer Stelle war unlängst das mittelalterliche Gewölbe eingebrochen. Eine von vielen unerwarteten Spätfolgen der Flutkatastrophe. Wie man den Untergrund stabilisiert. Dazu will Hermann Josef Pellgrim, Co-Geschäftsführer der städtischen Wiederaufbaugesellschaft Bad Neuenahr-Ahrweiler, Experten heranziehen vielleicht aus dem Ruhrgebiet.
6: Wahrscheinlich wird man hier irgendeinen Bergwerksexperten brauchen, der im Flözbau sich auskennt, die dann uns sagen, wie das sinnhafterweise zu tun ist.
7: Das ist noch offen.
6: Das ist noch offen, ja. Das ist noch eine offene Fragestellung, ja.
1: Privatleute sind mit komplizierten Fragen oft überfordert. Was anfangen mit einem alten Fachwerkhaus, von dem nur noch die Balken stehen? Vielerorts haben erst die Experten der Deutschen Stiftung Denkmalschutz Eigentümer dazu bewegt, Fördermittel zu beantragen und die Sanierung flutgeschädigter Bausubstanz zu wagen. So haben sie identitätsstiftende Baudenkmäler gerettet, allerdings zu wenige, beklagt der Architekt Fritz Fennemann. In seinem Verein Historisches Ahrtal vermittelt er Sanierungstechniken.
8: Und viele von den Eigentümern machen mittlerweile solche Sachen auch selber. Also da haben wir schon auch einen gewissen Effekt.
1: Im Winzerort Dernau arbeiten Fennemann und der Lehmbauexperte Sebastian Wiemer für die Deutsche Stiftung Denkmalschutz an einem 340 Jahre alten Fachwerkhaus. Im Dorf gehe es nicht überall voran, sagt Wiemer.
9: Naja, manche Bauwerke stehen seit der Flut unangetastet da. An manchen Stellen riecht es auch nach wie vor nach Erdöl zum Beispiel, auch hier in der direkten Nachbarschaft.
1: Auch manche sanierten Häuser stinken in der Sommerhitze wieder nach ausgelaufenem Heizöl. Infolge der Flutkatastrophe dürften sie dauerhaft kontaminiert sein. Hat ein Gutachter das falsch eingeschätzt, dann fängt für Betroffene der Wiederaufbau von vorn an, im Jahr 5 nach dem Extremhochwasser.
0: Der mühsame Wiederaufbau nach der Flutkatastrophe im Ahrtal, die Reportage von Anke Petermann.

0: Vor 5 Jahren also Starkregen und Extremhochwasser. Heute brennt es an vielen Orten in Europa. Auch in Mecklenburg-Vorpommern im Müritz-Nationalpark sind seit gestern um die 340 Einsatzkräfte dabei, ein Feuer auf einer mehr als 15 Hektar großen Fläche des Nationalparks zu löschen. Betroffen ist ein Waldabschnitt, in dem auch Munitionsreste liegen. Das Löschen ist deshalb umso schwieriger. Unser Landeskorrespondent war vor Ort und hat mit Betroffenen gesprochen. Und er heißt Heinrich Pfeiffer.
1: Still ruht die Müritz am Hafen von Sitow. Von hier aus sind es 20 Kilometer Luftlinie bis zum Waldbrand. Am Himmel ist ein kleines orange-rotes Leuchten zu sehen. Die Idylle lässt nicht erahnen, dass in der Ferne dort einmal über den See 15,5 Hektar brennen.
2: Und jetzt im Endeffekt, da hängt ein Dorf hinter, die Häuser können abbrennen, die Existenzen von Menschen können abbrennen. So, wir sitzen jetzt hier in Sitow, gucken übers Wasser rüber, sehen nur noch Qualm, Wolken. Und hoffen, dass unser Geschäft nicht abbrennt.
1: Marco Dormann ist aufgeregt. Hier am See bei Freunden sitzt er und schaut auf die Rauchschwaden. Zusammen mit seiner Partnerin Jennifer Powell betreibt er den Fuchsbau in dem kleinen Örtchen Speck. Ein Ausflugslokal, vor allem für Touristen. Vor einem Jahr hat das Paar den Laden geöffnet. Sie arbeitet im Service und er in der Küche als Koch. Und jetzt ist der Waldbrand dort ganz nah an ihrer Gastronomie. Gestern Abend schon mussten sie schließen.
3: Na, unsere Existenz. Wenn der Laden, wenn wir nicht aufmachen können und alles. Die ganzen Sachen, die da sind.
2: Na, wir haben da seit dem 1.5. letzten Jahres so viel Herzblut reingesteckt. Wenn es abbrennt und sonst, eigentlich im Endeffekt, wir wissen gar nicht, wie es weitergeht.
1: Der Waldbrand brach ganz in der Nähe des Ortes Speck aus, in dem ihr Lokal steht. Von hier hat sich das Feuer nach Südosten ausgebreitet. Von anfangs 3 stehen in der Nacht und an diesem Morgen 15,5 Hektar in Flammen. Doch die Feuerwehr hat Probleme zu löschen, da im Boden Munitionsreste eines ehemaligen Truppenübungsplatzes liegen. Sprecher des Landkreises Mecklenburgische Seenplatte, Martin Schröder.
4: Das große Problem durch die Kampfmittelbelastung ist eben, dass die sich bei starker Hitze, zum Beispiel eben bei Bränden, entzünden können und dann eben auch explodieren können. Und darum ist dann damit zu rechnen, wenn da was explodiert, dass dann eben diese Splitter durch die Munition, die dort liegt, sehr weit fliegen.
1: Viele Probleme, vor denen die Einsatzkräfte stehen.
0: Waldbrand im Müritz-Nationalpark, der Bericht von Heinrich Pfeiffer.

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1: Marina Schweizer ist wieder bei mir im Studio. Für Frankreich steht heute ein WM-Halbfinale am Nationalfeiertag an. Wir haben es gerade schon gehört im Gespräch mit unserem Korrespondenten Stefan Detjen. Der Vize-Weltmeister gegen Europameister Spanien. Marina, wie hoch sind da die Erwartungen?
2: Ja, sehr hoch. Einmal, weil sich die Frage nach dem Favoriten für dieses Spiel wirklich nicht so einfach beantworten lässt. Beide Teams haben den Anspruch Finale. Und auch was die taktische Finesse angeht, sind die Erwartungen enorm, weil eben ganz unterschiedliche Systeme aufeinandertreffen. Felix Gerhardt.
3: Zwei Top-Mannschaften, zwei unterschiedliche Spielideen. Über Frankreich sagte Paraguays Nationaltrainer Gustavo Alfaro:
4: Frankreich ist ein Gewitter und fast alle seine Blitze schlagen punktgenau ein.
3: Österreichs Trainer Ralf Rangnick dagegen über Spanien:
5: Sie sind bei eigenem Ballbesitz wirklich ein fehlerfreies Uhrwerk.
3: Gewitter gegen Uhrwerk. Eines ist für Sportschau-Experte Bastian Schweinsteiger klar:
6: Beide sind für mich die Top-Mannschaften aktuell bei der Weltmeisterschaft.
3: Frankreichs Gewittertaktik sieht so aus: Kompakte Defensive, Ballgewinn, mit Tempo über und auf Mbappé, Dembélé, Olise, Einschlag. Keine langen Ballbesitzphasen. Ganz im Gegensatz zum Uhrwerk Spanien. Ein Rädchen greift ins andere. Moderner Ballbesitzfußball, in dem sich auch herausragende Individualisten wie Yamal oder Olmo voll in den Dienst der Mannschaft stellen. Der Ertrag? Die beste Defensive. Erst ein Gegentor in 6 Spielen. Aus dem französischen Superkader ragt dagegen einer noch heraus.
7: Kylian Mbappé!
8: Mbappé!
7: Kylian Mbappé!
3: 8 Tore allein bei dieser WM, 20 bei all seinen Teilnahmen. Nur Lionel Messi hat noch eins mehr.
2: Und weil das Stichwort vorgezogenes Finale da jetzt immer wieder fällt, gebe ich die Frage mal an den Mann, der bei dieser WM für uns jedes Mosaiksteinchen umdreht. In den Stadien vor Ort und auch drumherum. Deutschlandfunk-WM-Reporter Matthias Friebe. Matthias, ist das erste Halbfinale auch für dich ein vorgezogenes Endspiel?
9: Ja, das ist definitiv ein vorgezogenes Endspiel. Das kann man aber fairerweise über Argentinien gegen England im zweiten Halbfinale auch sagen. Es ist ja zum ersten Mal überhaupt in der Geschichte der Weltmeisterschaften so, dass die besten 4 Teams der Weltrangliste es bis ins Halbfinale geschafft haben. Das gab es noch nie vorher. Das liegt auch ein bisschen an einem neuen Setzmodus der FIFA, die ähnlich wie bei großen Tennisturnieren, Wimbledon hatten wir ja gerade jetzt, die ersten 4 der Weltrangliste so gesetzt haben, dass sie auch erst im Halbfinale aufeinandertreffen können, wenn sie ihre Vorrundengruppe gewinnen. Und deswegen, wir haben es gerade schon gehört, die unglaubliche französische Offensive mit so vielen Weltklasse-Spielern und Mbappé in der Mitte und dazu diese sehr starke spanische Abwehr, die erst ein Gegentor hat und dann auch noch die großen Strippenzieher im Mittelfeld mit Rodri und Pedri. Das ist wirklich ein absolutes Traumhalbfinale in Dallas, was man sich vorstellen kann. Übrigens ohne Emmanuel Macron auf der Tribüne. Der muss wegen des Nationalfeiertags heute in Frankreich bleiben.
2: Das argentinische Team hat ja jetzt extra einen Antrag gestellt, dass es im zweiten Halbfinale morgen gegen England nicht im bekannten hellblau-weiß gestreiften Trikot auflaufen muss, sondern in dunkelblau. Warum war Ihnen das so wichtig?
9: Ja, da klopft natürlich die WM-Geschichte an. Gleich zweimal ist Argentinien in diesen dunkelblauen Trikots auf England getroffen bei einer Weltmeisterschaft. Und 1986, das ist ja ein Spiel, was wirklich seitdem in die Weltgeschichte eingegangen ist, des Fußballs. Das, die Hand Gottes von Maradona, das sogenannte Tor des Jahrhunderts nachher noch. Also 1986, vor 40 Jahren, im Aztekenstadion gegen England damals. Und 1998 bei der WM in Frankreich hat Argentinien auch mit diesen Trikots in einem sehr denkwürdigen Spiel im Elfmeterschießen gegen England gewonnen. Und diese Erinnerung wollen Sie gerne nochmal hervorrufen.
2: FIFA-Chef Gianni Infantino ist jetzt mit einem bemerkenswerten Beitrag in sozialen Netzwerken aufgefallen, weil er die spielfreien Tage genutzt hat, um nach Katar zu fliegen, zu den Trauerfeierlichkeiten für den alten Emir. Warum ist das so ein Hingucker?
9: Das ist aus zwei Gründen ein Hingucker, weil er natürlich die 2 spielfreien Tage nutzt und das sind 12.000 Kilometer von Doha bis nach Dallas, wo er dann heute Abend mutmaßlich wieder sein wird beim Halbfinale und seine Flugmeilen in seinem Privatjet einmal das Thema waren und natürlich wegen der letzten WM in Katar und seiner besonderen Beziehung zu diesem Land. Er schreibt auch My Country in diesen Posts. Er fühlt eine besondere Nähe, hat einen sehr emotionalen, sehr persönlichen Nachruf auf den Emir geschrieben und das alles im Lichte der letzten Weltmeisterschaft von Katar ist natürlich auch eine besondere Geschichte.
2: Vielen Dank an Matthias Friebe und für alle, die es noch nicht wissen, heute 21 Uhr das Halbfinale, dann auch beide Halbfinals heute und morgen wieder im frei empfangbaren Fernsehen.
1: Spricht für einen kleinen Mittagsschlaf des Moderators der Frühsendung heute, Marina.
2: Ich wäre auch dabei.
1: Schlafen wir. Alles klar. Marina Schweizer aus der Sportredaktion, vielen Dank.
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17: Acht Uhr, die Nachrichten. Zunächst die Übersicht. US-Präsident Trump hat eine Seeblockade gegen den Iran angeordnet. Rheinland-Pfalz und Nordrhein-Westfalen gedenken heute der Flutkatastrophe vor 5 Jahren. Ungarns Parlament hat für die Absetzung von Staatspräsident Sulyok gestimmt. Die Meldungen im Einzelnen. Der Iran hat im Konflikt um die Straße von Hormuz als Reaktion auf neue US-Angriffe 2 Tanker attackiert. Die Schiffe fuhren unter der Flagge der mit den USA verbündeten Vereinigten Arabischen Emirate, wie das dortige Verteidigungsministerium mitteilte. Bei der Attacke mit Marschflugkörpern sei ein indisches Besatzungsmitglied getötet worden. Zuvor hatte das US-Militär Angriffe auf Ziele im Iran geflogen. US-Präsident Trump sagte, man werde zudem die Seeblockade gegen den Iran wieder aufnehmen. Nach Militärangaben gilt die Blockade ab heute 22 Uhr deutscher Zeit. Außerdem will Trump für die sichere Durchfahrt durch die Straße von Hormuz für jedes Schiff eine Gebühr in Höhe von 20% des Frachtwerts erheben. Dies solle die Kosten kompensieren, die für die Gewährleistung einer sicheren Passage entstünden. Ende Juni hatte sein Außenminister Rubio noch betont, kein Land habe das Recht, für die Nutzung internationaler Gewässer Geld zu verlangen, da diese keinem Staat gehörten. Angesichts der Krise in der deutschen Automobilindustrie hat die Chefin des Branchenverbandes VDA, Müller, Verbesserungen für den Produktionsstandort Deutschland gefordert. Vor allem die Politik müsse Autobauer und Zulieferer bei Energiepreisen, Bürokratie und Steuern entlasten, sagte Müller im Deutschlandfunk. Auch von den Gewerkschaften forderte die VDA-Präsidentin mehr Entgegenkommen, zum Beispiel bei längeren Arbeitszeiten. So könne Deutschland im internationalen Vergleich wieder attraktiver werden. Zudem betonte Müller, grundsätzlich sei die Transformation zur E-Mobilität mit einem Abbau von Arbeitsplätzen verbunden, weil Elektromotoren weniger aufwendig zu produzieren seien. Zuletzt hatte der Autohersteller VW angekündigt, weltweit bis zu 50.000 weitere Stellen abzubauen. Als Grund nannte Konzernchef Blume die um 20% höheren Gemeinkosten als bei vergleichbaren Unternehmen. In der Debatte um Sonntagsöffnungszeiten für den Einzelhandel spricht sich die Deutsche Industrie- und Handelskammer für eine weitgehende Liberalisierung aus. Der IHK-Präsident Adrian sagte der Funke Mediengruppe, man lebe heute in einer Zeit, in der jeder rund um die Uhr im Internet einkaufen könne. Ausgerechnet der stationäre Handel unterliege aber noch sehr starren Regeln und solle künftig selbst entscheiden können, ob man sonntags öffnen möchte oder nicht. Aus seiner Sicht sei das Ladenschlussgesetz ein Relikt der Vergangenheit. Ähnlich hatte zuvor bereits der Hauptverband des deutschen Einzelhandels argumentiert, während sich Gewerkschaften ablehnend äußerten. Hintergrund der Debatte sind Pläne der schwarz-roten Koalition, zumindest die Öffnungszeiten für Bäckereien und Konditoreien an Sonntagen zu verlängern. 5 Jahre nach der Hochwasserkatastrophe in Rheinland-Pfalz und Nordrhein-Westfalen finden heute Gedenkfeiern für die Flutopfer statt. Bundespräsident Steinmeier und der rheinland-pfälzische Regierungschef Schnieder legen im Ahrtal einen Kranz nieder. Am Abend wird Bundeskanzler Merz in Bad Neuenahr-Ahrweiler erwartet. In der Nacht vom 14. auf den 15. Juli 2021 waren in den beiden Bundesländern nach starken Regenfällen mehrere Flüsse und Bäche über die Ufer getreten. Besonders betroffen waren das Ahrtal, mehrere Regionen in der Eifel, die Städte Hagen und Wuppertal sowie der Kreis Euskirchen und der Rhein-Sieg-Kreis. In Erftstadt stürzte eine Kiesgrube ein. Durch den Erdrutsch kippten mehrere Häuser in die Fluten. Insgesamt kamen mindestens 185 Menschen ums Leben. Mehrere Angehörige von RAF-Opfern haben sich der Forderung von Bayerns Innenminister Herrmann nach einem zentralen Gedenkort angeschlossen. Der Sohn des 1977 ermordeten Arbeitgeberpräsidenten Hans-Martin Schleyer, Jörg Schleyer, sagte der Bild-Zeitung, es sei höchste Zeit für ein zentrales Denkmal. Corinna Ponto, Tochter des 1977 ermordeten Dresdner Bankchefs Jürgen Ponto, sagte der Zeitung, bei einem Gedenkort gehe es nicht allein um das persönliche Gedenken, sondern vor allem um ein Mahnmal dieser Jahre in der Geschichte. Michael Buback, Sohn des 1977 ermordeten Generalbundesanwalts Siegfried Buback, betonte jedoch, dass das Wichtigste für ihn die Klärung aller der RAF zugerechneten Morde sei. Der bayerische Innenminister Herrmann hatte vergangene Woche bei einer Gedenkfeier für ein zentrales Mahnmal plädiert. Dieses dunkle, blutige Kapitel der deutschen Geschichte sei noch nicht fertig aufgearbeitet, weder durch die polizeilichen Ermittlungen noch durch eine historische Würdigung der Opfer durch einen Ort der Trauer und des Gedenkens. Insgesamt sollen die RAF-Terroristen von 1971 bis 1991 34 Menschen ermordet haben. Der Landesvorstand der Berliner CDU hat Finanzsenator Evers als neuen Spitzenkandidaten für die Abgeordnetenhauswahl bestätigt. Der 46-Jährige übernimmt die Aufgabe vom regierenden Bürgermeister Wegner, der zuvor seinen Verzicht auf die Spitzenkandidatur erklärt hatte. Hintergrund ist die Kritik an Wegners Verhalten während des tagelangen Stromausfalls in Berlin Anfang des Jahres und danach. Ihm wurde unter anderem vorgeworfen, die Unwahrheit gesagt zu haben. In Berlin wird am 20. September ein neues Abgeordnetenhaus gewählt. Im Verfahren um die Nachfolge des britischen Premierministers Starmer hat sich der Bewerber Burnham die Unterstützung von weiteren Labour-Abgeordneten gesichert. Der bislang einzige Kandidat kann auf nunmehr 349 der insgesamt 403 Parlamentarier zählen, wie eine öffentlich gemachte Zählung der Partei zeigte. Somit wäre es für jeden anderen Kandidaten nicht mehr möglich, die erforderlichen 20% an Stimmen für einen Einstieg in das Rennen zu bekommen. In Großbritannien ist der Vorsitzende der Regierungspartei zugleich auch der Premierminister. Amtsinhaber Starmer hatte im Juni wegen fehlenden Rückhalts in seiner Partei seinen Rücktritt angekündigt. Das ungarische Parlament hat einer Verfassungsänderung zugestimmt, mit der Präsident Csulyok abgesetzt werden kann. Regierungschef Modja wirft Csulyok vor, eine Marionette des früheren Regierungschefs Orbán zu sein. Die Nationalversammlung in Budapest billigte das umstrittene Vorhaben mit 139-6 Stimmen. Abgeordnete der Fidesz-Partei Orbáns boykottierten die Abstimmung. Mit der Verfassungsänderung kann die Amtszeit des Präsidenten sofort beendet werden. Damit sie in Kraft tritt, muss Csulyok selbst sie allerdings gegenzeichnen. Sollte er ablehnen, droht ihm ein Amtsenthebungsverfahren. In Norddeutschland haben Unwetter große Schäden verursacht. Im niedersächsischen Heidenau schlugen laut Polizei bis zu tennisballgroße Hagelkörner Löcher in Hausdächer. Auch Autos wurden teils schwer beschädigt. In Niedersachsen gingen gestern Abend rund 250 Notrufe ein. Auch im Landkreis Ludwigslust-Parchim in Mecklenburg-Vorpommern gingen tennisballgroße Hagelkörner nieder. Sie sammelten sich auf dem Boden an und mussten mit Radladern weggeräumt werden. Nach Starkregenfällen pumpte die Feuerwehr vollgelaufene Keller aus und beseitigte umgestürzte Bäume. Und hier noch einmal die Übersicht. US-Präsident Trump hat eine Seeblockade gegen den Iran angeordnet. Rheinland-Pfalz und Nordrhein-Westfalen gedenken heute der Flutkatastrophe vor 5 Jahren. Ungarns Parlament hat für die Absetzung von Staatspräsident Csulyok gestimmt. Das Wetter. Im Norden und Nordosten locker bewölkt oder sonnig, sonst teils wolkig, teils sonnig. Im Tagesverlauf vor allem im Süden und der Mitte teils kräftige Gewitter mit Unwettergefahr. Höchstwerte von Nordost nach Südwest 21 bis 35 Grad. Im Westen und Südwesten gilt eine Hitzewarnung des Deutschen Wetterdienstes. Morgen zunächst sonnig oder leicht bewölkt, später in der Südhälfte Quellwolken und örtlich Schauer und Gewitter. 27 bis 32 Grad. Die weiteren Aussichten: am Donnerstag teils sonnig, teils heiter bis wolkig. Im Tagesverlauf Aufzug von Quellwolken, 27 bis 33 Grad. Jedoch die Temperaturen von heute früh 7 Uhr: Greifswald 18 Grad, Hamburg und Bremen 17, Hannover 16, Berlin und Leipzig 18, Köln 19, Dresden 19, Frankfurt am Main 22, Stuttgart 21, Freiburg 20 und München 19 Grad. Das waren die Nachrichten.
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1: Mit Philipp May, schönen guten Morgen. Die Bundesregierung braucht Geld und will deshalb noch einmal die Tabaksteuer erhöhen. Und nicht nur die, auch Alkohol soll teurer werden. Sprechen wir drüber mit einem, der das richtig gut findet, der Suchtbeauftragte der Bundesregierung, Henrik Streeck. Außerdem schauen wir auf die innenpolitische Lage in der Ukraine, wo Präsident Zelensky eine große Regierungsumbildung plant. Und der Außenminister Johann Wadefuhl ist in Norwegen unterwegs, in Schlagdistanz zum Polarkreis. Was er da macht, auch dazu gleich mehr.

0: Wenn die Regierung Steuern erhöht, dann geht damit in der Regel kein Politiker gern hausieren. Schließlich nimmt man den Bürgerinnen und Bürgern ja etwas weg. In diesem Fall dürfte die Sache aber etwas anders gelagert sein. Die schwarz-rote Koalition hat sich gestern darauf verständigt, die Tabaksteuer zu erhöhen um 40 Cent pro Schachtel in einigen Schritten. Konkret soll das Päckchen Zigaretten 2030 dann im Durchschnitt 11,78 Euro kosten. Und dieser Politiker, den wir jetzt am Telefon haben, der freut sich sicher. Henrik Streeck, einem größeren Publikum bekannt geworden als Virologe während der Corona-Pandemie. Heute sitzt er für die CDU im Bundestag und ist Sucht- und Drogenbeauftragter der Bundesregierung. Guten Morgen, Herr Streeck.
1: Schönen guten Morgen, Herr May.
0: Kann die Tabaksteuer überhaupt hoch genug sein?
1: Das ist eine schwierige Frage. Also für uns als Gesundheitspolitiker hat die Tabaksteuer ja nicht den primären Effekt, dass die Leute mehr Gelder bezahlen oder mehr Geld in die Steuerkasse kommen, sondern es geht uns darum, dass es eine Wirkung entfaltet, dass vor allem junge Menschen, vor allem Jugendliche gar nicht erst anfangen zu rauchen, weil es schlicht zu teuer ist. Hm. Daher können meinetwegen die Tabaksteuer noch höher gehen, aber ich bin sehr zufrieden mit dem Änderungsantrag, der jetzt vorliegt.
0: Aber wenn gar keiner raucht, ist ja auch doof für den Staatshaushalt. Jetzt kann man das Geld ja gerade dringend gebrauchen.
1: Ja, ich denke, es sind zwei Seiten der Medaillen hier. Auf der einen Seite hat man den wirklich Effekt einer Verhältnisprävention, dass junge Menschen weniger anfangen, vielleicht einige auch aufhören zu rauchen. Auf der anderen Seite werden natürlich zusätzliche Gelder eingenommen, die in meiner Meinung nach auch in Prävention, Frühinterventionsprogramme, aber auch in Gelder fließen sollten, in Bereiche fließen sollten, wo es um Raucheraufstiegsprogramme geht. Also direkt auch wieder zurückfließen sollten ins Gesundheitswesen, damit man diesen ganzen gesundheitsschädlichen Wirkung, die das Rauchen verursacht, dass man da auch entgegenwirkt.
0: Aber jetzt gerade geht es ja ganz konkret tatsächlich vor allem um das Stopfen von Haushaltslöchern. Also aus der Sicht eines Gesundheitspolitikers wie Ihnen, es gibt nichts über eine ordentliche Haushaltskrise.
1: Also für uns, es gibt da ja wirklich zwei Punkte bei. Und wir haben viele Diskussionen im Bundestag schon darüber geführt, unter den Parlamentariern, weil es einfach unterschiedliche Sichten darauf geht. Für uns geht es darum, dass weniger anfangen mit Rauchen, dass es wirklich eine verhältnispräventive Wirkung hat. Aber für andere ist es natürlich wirklich ein Einnahmefaktor. Wird ja auch immer gesagt, dass es hier den Schwarzmarkt eigentlich nur befeuert. Aber in meinen Augen kann der Schwarzmarkt, also ein Regelbruch, kein Vetorecht dabei sein, sondern wir müssen eben hier auch besser werden, dass es gar nicht so einen großen Schwarzmarkt dabei gibt. Mhm. Aber wenn man sich überlegt, was Rauchen im Gesundheitswesen verursacht, das sind 30 Milliarden finanzielle Kosten pro Jahr. Da muss man einfach auch langsam nach dem Verursacherprinzip denken. Wer solche Kosten im Gesundheitswesen verursacht, der muss sich auch mehr an diesen Kosten beteiligen.
0: Wäre es dann nicht eigentlich sinnvoll, das Geld direkt rüberzuschieben an die Krankenkassen?
1: Das wäre eigentlich auch sinnvoller, aber das ist einfach steuerrechtlich sehr schwer zu machen, so eine direkte Abgabe ins Gesundheitswesen. Das muss dann auch denen zugutekommen, für die diese Abgabe dann gezahlt wurde. Und das ist einfach sehr schwer, verfassungsrechtlich auch fiskalisch zu machen. Und daher ist es besser, das als Steuereinnahmen zu klassifizieren. Das Gleiche wird ja auch bei der Zuckerabgabe jetzt als Zuckersteuer gemacht.
0: Aber es gibt ja den Steuerzuschuss an die Krankenkassen. Also da gibt es ja durchaus Rückkopplungseffekte.
1: Ganz genau. Also und ich nehme auch an, dass das im Finanzministerium so gerechnet wurde, dass dieser höhere Bundeszuschuss, den es jetzt gibt in die GKV, dass das auch zum Teil zumindest mit der Tabaksteuer gegengerechnet wurde.
0: Was ist eigentlich mit Vape-Produkten oder E-Zigaretten? Bisher reden wir ja nur über die Erhöhung ganz konkret von Tabak.
1: Nein, der Entwurf sieht auch vor, dass diese Substitute, also die Nikotinprodukte, auch stärker besteuert werden sollen, auf bis zu 35 Cent pro Milliliter. Aber hier, da denke ich auch, dass man hier eigentlich noch stärker besteuern sollte, weil das vor allem nur Jugendliche anlockt. Ne? Diese Produkte, die poppig aussehen, die einen Geschmacksrichtung wie Coca-Cola, Strawberry, Kiwi und ähnliches haben. Das ist etwas, was vor allem Jugendliche anspricht. Und das sehen wir auch in den Daten, dass wir in den letzten 5 Jahren einen Anstieg bei den 12- bis 17-Jährigen von 3,5% Rauchern hatten, also die vor allem die auf diese Produkte zurückgegriffen haben. Und man muss sagen, das sind Produkte, die eigentlich erst ab 18 Jahren zugelassen sind. Also hier werden junge Menschen abhängig gemacht. Und das Wichtige, glaube ich, muss, was man dabei bedenken muss, es geht nicht um die eine Zigarette oder die eine Vape, sondern es werden langfristig Kunden gebunden, dass sie immer wieder auf diese Produkte zurückgreifen, weil sie süchtig geworden sind.
0: Andererseits sagen ja aber auch einige, eine zu starke Regulierung in diesem Bereich verbaut Rauchern dann wiederum den Umstieg auf eine weniger, ich sage jetzt nicht komplett harmlose, aber eine weniger gesundheitsgefährdende Alternative. Können Sie mit dem Argument was anfangen?
1: Ja, es wird ja gar kein Weg verbaut. Also mein Problem, was ich wirklich mit diesen Vape-Produkten habe, ist, dass sie eben nicht nach Tabak schmecken, nicht nach Rauch riechen, sondern hier Geschmäcker vorgetäuscht werden, die vielleicht auch alltagstauglich sind. Es riecht eben nett nach Melone, aber im Grunde ist es genauso ein Nikotinprodukt. Mhm. Andere Länder wie Dänemark oder Holland haben alle Aromen verboten in solchen Vape-Produkten und nur Tabak als Geschmacksrichtung erlaubt, was eben für den Ausstieg für einige wenige Menschen sinnvoll ist. Aber dass der Großteil jetzt über, keine Ahnung, Holundergeschmack aussteigt, das ist einfach nicht der Fall.
0: Okay, was ich mich ja schon lange frage, es ist doch mittlerweile überragender Konsens in der Gesellschaft, dass Rauchen schlecht ist. Es regt sich auch kaum jemand noch über Rauchverbote irgendwo auf, im Gegenteil. Dazu sind die Folgen ja auch gesamtgesellschaftlich teuer, Sie haben es gesagt. Stichwort hohe Behandlungskosten. Wieso hat sich die Politik bisher trotzdem so schwer getan mit der adäquaten Besteuerung von Tabak?
1: Ja, also es stimmt, dass Deutschland in der Besteuerung von Tabak im internationalen Vergleich wirklich weit hinten anliegt. Auch in Europa sind wir eher im unteren Drittel in der Besteuerung. Und wir haben eben auch eine sehr starke Tabaklobby, die natürlich in vielen verschiedenen Bereichen gegenwirkt. Es wird ja immer gleich gesagt, ja, wir können nicht immer alles über Verbote regeln. Gegenargument ist der Schwarzmarkt. Ich glaube, dass wir es jetzt geschafft haben, hier dann doch mal auch einen deutlichen Flock einzuschlagen und zu sagen, hier, das ist medizinisch sinnvoll. Das ist wirklich gesundheitspolitisch sinnvoll, so eine Steuererhöhung. Da bin ich wirklich sehr froh darüber, dass wir diesen Schritt gehen.
0: Ja, das ist interessant, dass Sie das sagen mit der Tabaklobby. Sie sind ja immer noch Neueinsteiger in die Politik. Wie erleben Sie das?
1: Ja, also die Tabaklobby ist natürlich sehr wortstark und es gibt natürlich auch immer mal wieder Bereiche, wo man auf die Tabaklobby trifft und die dann doch stark mit einem selber, aber auch mit den Gesprächspartnern, die man hatte, immer wieder ins Gespräch kommt und versucht, wissenschaftlich, aber in meinen Augen wirklich nicht sehr fundiert zu widerlegen.
0: Was sagen die denn da ganz konkret? Was sagen die denn da wissenschaftlich?
1: Zum Beispiel zitieren sie Studien, dass angeblich Nikotinbeutel doch viel gesünder, viel besser wären. Und wenn man sich diese Studien dann aber genau anschaut, dann sieht man, dass das wirklich ganz schwache Studien sind, gar keine Tiefe haben, gar nicht viele Patienten beobachtet wurden oder Probanden beobachtet wurden. Und die versuchen damit zu sagen, dass Nikotinbeutel gesunde Produkte sind, sind sie aber eben nicht. Denn Nikotinbeutel machen genauso schwer abhängig und vor allem bei Jugendlichen wird ein Dauersucht erzeugt, von denen sie auch wieder schwer wegkommen. Aber sie versuchen es eben wissenschaftlich zu argumentieren, um hier Nikotinbeutel durchzusetzen in Deutschland, die in Deutschland nicht erlaubt sind. Sie sind hier nicht zum Verkauf erlaubt und es ist eben auch etwas, was direkt an Jugendliche geht und die an diesen Suchtstoff bindet.
0: Die Tabaksteuer soll erhöht werden. Dazu Hendrik Strick, CDU-Bundestagsabgeordneter und Drogenbeauftragter der Bundesregierung. Herr Strick, vielen Dank für Ihre Zeit.
1: Herzlichen Dank.
0: 8:20 Uhr ist es gleich. 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

0: Die ukrainische Regierung steht im fünften Kriegsjahr vor riesigen Aufgaben. Die Schäden durch die täglichen russischen Angriffe. Damit nicht noch mehr Menschen fliehen, die Armee in die Lage zu versetzen, sich besser verteidigen zu können. Dazu international Unterstützung zu organisieren und auch noch den EU-Beitrittsprozess voranzubringen. Eine Menge Baustellen, die die jetzige Regierung offenbar nicht so abgeräumt hat, wie sich Präsident Zelensky das vorgestellt hat. Deswegen soll es jetzt eine große Regierungsumbildung geben. Im Parlament tritt heute die Regierungsfraktion dafür zusammen. Die Chefin musste schon gehen. Vor 2 Stunden habe ich hier in der Sendung unsere Osteuropa-Beobachterin Sabine Adler deshalb gefragt, warum die Premierministerin ihren Hut nehmen musste.
1: Ja, ukrainische Politologen sagen, das Ganze ist eine richtige ausgewachsene Managementkrise. Julia Svyrydenko war nur ein Jahr im Amt. Sie galt als Ziehkind des früheren Chefs des Präsidialamts, nämlich Andrei Yermak. Und der soll quasi gesagt haben, was sie tun soll. Er hat das ganze Regierungshandeln bestimmt, nun ist er nicht mehr da. Aber nach einem Rauschmiss jetzt sieht das Ganze trotzdem nicht aus. Denn Svyrydenko soll wohl als Botschafterin der Ukraine in Washington die Umsetzung

0: Wer ist denn jetzt als Kabinettschef im Gespräch?
1: Selenskyj hat sich mit 4 Kandidaten getroffen. Der erste war Denis Schmyhal, der ist Energieminister, war schon mal Regierungschef. Der ist auch sehr erfahren, aber der wäre absolut kein Zeichen für Erneuerung. Dann Ihor Terekhov, der ist Bürgermeister von Kharkiv, genießt wirklich großen Respekt, hat keine Regierungserfahrung, der könnte aber Vizepremier für Infrastrukturentwicklung werden. Und dann gibt es noch Serhiy Koretskyj, das ist ein Manager, ein ausgezeichneter Manager, wie es heißt, der Chef des Gasversorgers Naftogaz. Und der hat schon bewiesen, was er kann. Er hat nämlich das zutiefst unrentable Ukranafta, eine Ölgesellschaft, in ein super profitables Unternehmen verwandelt. Der gilt als nicht besonders politisch ambitioniert und deshalb ist er ideal für Selenskyj.
0: Hat das Ganze wieder etwas mit Korruption zu tun? Ist das wieder ein neuer Skandal oder noch der alte Skandal?
1: Da kommt der jetzige Verteidigungsminister Mikhailo Fedorov ins Spiel. Der war nämlich der 4. Kandidat, mit dem Selenskyj gesprochen hat. Und der stünde für Erneuerung. Das hat er schon mehrmals gezeigt als Digitalminister. Der war nämlich derjenige, der 2022 mit Elon Musk die Starlink-Nutzung vereinbart hat. Und er kämpft jetzt im Verteidigungsministerium gegen die Korruption, reformiert die Armee. Aber er hat die Mobilisierung nicht vorangebracht. Und ihm wurde der Posten des Regierungschefs angeboten und er hat abgelehnt. Jetzt könnte es sein, es wird erwartet, dass er sogar sein Amt als Verteidigungsminister verlieren könnte. Das wäre allerdings kein guter Schritt von Selenskyj, denn Fedorov ist wirklich beliebt, weil eben so innovativ.
0: Regierungsumbildung in der Ukraine, die Einschätzung dazu von unserer Osteuropa-Expertin Sabine Adler.

0: Und wir schauen in den ganz hohen Norden, wo Außenminister Johan Vadefuhl, CDU, diese Woche unterwegs ist. Genauer in Norwegen und Finnland. Am Abend ist er in der norwegischen Kleinstadt Bodø gelandet. Mein Kollege Steffen Wurzel aus dem Deutschlandfunk Hauptstadtstudio ist dabei. Und ihn habe ich vor 2 Stunden gefragt, was er da oben eigentlich macht.
1: Ja, dieser Besuch von Johan Vadefuhl hier in Bodø, ganz weit im Norden von Norwegen, steht im Zeichen der Sicherheitspolitik, der Militärpolitik, der Zusammenarbeit zwischen den Streitkräften Deutschlands, Norwegens und der NATO insgesamt. Die Folgen des Klimawandels spielen tatsächlich eine Rolle. Deswegen wird Johan Vadefuhl auch ein Arktis-Forschungsinstitut besuchen, das es hier gibt. Und es ist ganz generell so, das hat der Außenminister gestern auch vor Abreise betont, dass das Nordmeer, der hohe Norden, und auch oben noch weiter die Arktisregion in den vergangenen Jahren enorm an Bedeutung gewonnen haben, beziehungsweise ist man sich dessen bewusst geworden. Das war nicht allzu sehr im Fokus, aber das kommt jetzt wieder, hat auch viel damit zu tun, dass Donald Trump ja irgendwann gesagt hat, er hätte gerne Zugriff auf Grönland. Aber das meiste hat hier tatsächlich zu tun mit dem aggressiven Agieren Russlands. Und da kommen eben Faktoren wie der Klimawandel noch obendrauf. Die Eisdecke im hohen Norden wird kleiner, Schifffahrt wird plötzlich dort möglich, wo es früher nicht möglich gewesen wäre. Das betrifft Frachtschiffe, die über die Nordostpassage schneller zwischen Europa und Asien fahren können. Aber das betrifft eben auch Kriegsschiffe aus Russland, aber auch aus China. Das hat Johan Vadefuhl gestern ausdrücklich erwähnt. Und zusätzlich kommen dann eben so Dinge dazu wie die Verwundbarkeit von kritischer Infrastruktur. Also Pipelines, Datenkabel, Stromkabel, die müssen geschützt werden. Und Johan Vadefuhl sagt eben, ich bin heute hier, um das nochmal zu unterstreichen, dass dem so ist, dass man darauf aufpassen muss, auf diese Infrastruktur. Und er sagte, die NATO, Europa inklusive Norwegen stelle das eben vor neue Herausforderungen. Da müsse man drüber sprechen, wie man damit umgeht.
0: Und warum gerade diese Kleinstadt Bodø?
1: Naja, zum einen ist da diese Symbolik. Wir sind hier rund 80 Kilometer nördlich des Polarkreises. Diese Stadt gilt so ein bisschen als der Ausgangspunkt in diese Region des hohen Nordens in Norwegen und in den nordischen Ländern. Das ist das eine. Und hier redet es sich natürlich ganz anders über den hohen Norden als in Oslo oder gar in Berlin oder Brüssel. Für Johan Vadefuhl gibt es aber auch ganz handfeste Gründe, hier

0: hinzufahren. Er wird sich hier eben dieses Arktis-Forschungszentrum ansehen, das es hier gibt. Und dann ist hier, das ist interessant, das Hauptquartier der norwegischen Streitkräfte. Dort ist der klare Fokus auf die Seestreitkräfte, auch die Präsenz der NATO im Nordmeer. Von hier über Island blickt man sozusagen bis Grönland. Das ist nichts Abstraktes, sondern hier kommen regelmäßig diese riesigen russischen strategischen Atom-U-Boote vorbei mit ihren Nuklearraketen. Wenn sie aus dem Nordmeerhafen Russlands namens Murmansk auslaufen, dann sind sie hier unterwegs in Richtung Nordmeer und Atlantik. Das hat man im Blick. Deutschland und Norwegen arbeiten eng zusammen bei der Seefernaufklärung. Das will Johann Wadefuhl hier eben auch unterstreichen. Also mit Blick auf die NATO, um natürlich auch den USA zu sagen, wir sind hier absolut wichtig für den Schutz des Nordatlantik und das geht auch euch, die Amerikaner, an. Also das schwingt hier so ein bisschen mit.
1: Außenminister Johann Wadefuhl in Norwegen. Von dort die Einschätzung von unserem Hauptstadtkorrespondenten Steffen Wurzel.

In den USA hat die geplante Übernahme von Warner Brothers durch Konkurrent Paramount für viel Aufsehen gesorgt. Doch es regt sich immer noch Widerstand gegen diese Übernahme. Mehr dazu gleich nach den Nachrichten hier in den Informationen am Morgen.

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1: Uhr 8:30, die Nachrichten. 5 Jahre nach der Hochwasserkatastrophe in Rheinland-Pfalz und Nordrhein-Westfalen finden heute Gedenkfeiern für die Flutopfer statt. Bundespräsident Steinmeier und der rheinland-pfälzische Regierungschef Schnieder legen im Ahrtal einen Kranz nieder. Am Abend wird Bundeskanzler Merz in Bad Neuenahr-Ahrweiler erwartet. In der Nacht vom 14. auf den 15. Juli 2021 waren in den beiden Bundesländern nach starken Regenfällen mehrere Flüsse und Bäche über die Ufer getreten. Besonders betroffen waren das Ahrtal, mehrere Regionen in der Eifel, die Städte Hagen und Wuppertal sowie der Kreis Euskirchen und der Rhein-Sieg-Kreis. Insgesamt kamen mindestens 185 Menschen ums Leben. In Norddeutschland haben Unwetter große Schäden verursacht. Im niedersächsischen Heidenau schlugen laut Polizei bis zu tennisballgroße Hagelkörner Löcher in Hausdächer. Auch Autos wurden teils schwer beschädigt. In Niedersachsen gingen gestern Abend rund 250 Notrufe ein. Auch im Landkreis Ludwigslust-Parchim in Mecklenburg-Vorpommern gingen tennisballgroße Hagelkörner nieder. Sie sammelten sich auf dem Boden an und mussten mit Drahtladern weggeräumt werden. Nach Starkregenfällen pumpte die Feuerwehr vollgelaufene Keller aus und beseitigte umgestürzte Bäume. Mehrere Angehörige von RAF-Opfern haben sich der Forderung von Bayerns Innenminister Herrmann nach einem zentralen Gedenkort angeschlossen. Der Sohn des 1977 ermordeten Arbeitgeberpräsidenten Hans-Martin Schleyer, Jörg Schleyer, sagte der Bild-Zeitung, es sei höchste Zeit für ein zentrales Denkmal. Corinna Ponto, Tochter des 1977 ermordeten Dresdner Bankchefs Jürgen Ponto, sagte der Zeitung, bei einem Gedenkort gehe es nicht allein um das persönliche Gedenken, sondern vor allem um ein Mahnmal dieser Jahre in der Geschichte. Michael Buback, Sohn des 1977 ermordeten Generalbundesanwalts Siegfried Buback, betonte jedoch, dass das Wichtigste für ihn die Klärung aller der RAF zugerechneten Morde sei. Der bayerische Innenminister Herrmann hat vergangene Woche bei einer Gedenkfeier für ein zentrales Mahnmal plädiert. Insgesamt sollen die RAF-Terroristen von 1971 bis 1991 34 Menschen ermordet haben. Der Iran hat im Konflikt um die Straße von Hormus als Reaktion auf neue US-Angriffe 2 Tanker attackiert. Die Schiffe fuhren unter der Flagge der mit den USA verbündeten Vereinigten Arabischen Emirate, wie das dortige Verteidigungsministerium mitteilte. Bei der Attacke mit Marschflugkörpern sei ein indisches Besatzungsmitglied getötet worden. Zuvor hatte das US-Militär Angriffe auf Ziele im Iran geflogen. US-Präsident Trump sagte, man werde zudem die Seeblockade gegen den Iran wieder aufnehmen. Nach Militärangaben gilt die Blockade ab heute 22 Uhr deutscher Zeit. Außerdem will Trump für die sichere Durchfahrt durch die Straße von Hormus für jedes Schiff eine Gebühr in Höhe von 20% des Frachtwertes erheben. Ende Juni hatte sein Außenminister Rubio noch betont, kein Land habe das Recht, für die Nutzung internationaler Gewässer Geld zu verlangen, da diese keinem Staat gehörten. Bei dem jüngsten tödlichen Schusswaffeneinsatz der umstrittenen US-Einwanderungsbehörde ICE ist es offenbar zu einer Verwechslung gekommen. Die getötete Person sei nicht diejenige gewesen, nach der die Beamten suchten, sagte Senator King aus dem Bundesstaat Maine dem Sender CNN. Er bestätigte damit entsprechende Medienberichte. Der Vorfall ereignete sich in der Kleinstadt Biddeford. Bei dem Opfer handelte es sich laut Hilfsorganisationen um einen 26-jährigen Kolumbianer, der eine Aufenthaltsgenehmigung besaß. Nach Angaben der Generalstaatsanwaltschaft von Maine fuhr er bei dem Einsatz mit einem Wagen in Richtung eines ICE-Beamten, der daraufhin das Feuer eröffnete. Es ist bereits der 2. tödliche Vorfall mit Beamten der US-Einwanderungsbehörde binnen einer Woche. Das Wetter. Im Norden und Nordosten locker bewölkt oder sonnig, sonst teils wolkig, teils sonnig. Im Tagesverlauf vor allem im Süden und der Mitte teils kräftige Gewitter mit Unwettergefahr, Höchstwerte 21 bis 35 Grad. Im Westen und Südwesten gilt eine Hitzewarnung des Deutschen Wetterdienstes. Morgen zunächst sonnig oder leicht bewölkt, später in der Südhälfte Quellwolken und örtlich Schauer und Gewitter. 27 bis 32 Grad. Das waren die Nachrichten.
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2: Es ist ein Deal, der die Filmlandschaft auf den Kopf stellen könnte: die Übernahme des Hollywood-Urgesteins Warner Brothers durch den Konkurrenten Paramount. Die US-Regierung hatte den Milliardendeal genehmigt. 12 US-Bundesstaaten wollen die Übernahme nun aber stoppen. Sebastian Moritz aus unserer Wirtschaftsredaktion, was steckt dahinter?
3: Ja, die 12 Bundesstaaten, die da jetzt ihre Klage vor einem Bundesgericht in San Francisco eingereicht haben, argumentieren, wenn Paramount Warner Brothers übernimmt, dann führt das zu höheren Preisen im Film- und Streaminggeschäft und gleichzeitig zu einem geringeren Angebot an Filmen und Serien, und Leidtragende dieser dann fehlenden Konkurrenz zwischen den beiden Schwergewichten wären unter anderem die Kinos, die dann mit weniger Einnahmen auskommen müssten. Das alles widerspricht den Wettbewerbsregeln, so die Argumentation. Das US-Ministerium unter der Regierung von Donald Trump hatte die Lage ganz anders bewertet. Der Deal schade weder dem Wettbewerb noch den Verbrauchern, hieß es aus dem Ministerium. Deshalb hat die Behörde die rund 110 Milliarden Dollar schwere Übernahme vor wenigen Wochen auch ohne Auflagen genehmigt. Das Ganze hat natürlich eine politische Dimension. Hinter Paramount steht die Familie des Software-Milliardärs Larry Ellison, der als Unterstützer von Donald Trump bekannt ist. Kritiker fürchten deshalb, dass der Nachrichtensender CNN unter dem Dach von Paramount seine redaktionelle Unabhängigkeit verlieren könnte, wenn es tatsächlich zu dieser Übernahme kommt. Bis zu einer Entscheidung über die Klage dürften voraussichtlich noch Monate vergehen, und das könnte für Paramount teuer werden. Die Bundesstaaten haben den Konzern nämlich aufgefordert, die Übernahme so lange zu verschieben, bis das Rechtsverfahren abgeschlossen ist. Paramount hat sich dann verpflichtet, den Aktionären von Warner Brothers Discovery jedes Quartal 650 Millionen Dollar als Ausgleichszahlung zu zahlen, falls das mit der Übernahme nicht vor Oktober klappt. Und das könnte nun knapp werden. Die Warner-Aktie lag nach Bekanntwerden der Klage gut 2% im Plus.
2: Sebastian Moritz aus unserer Wirtschaftsredaktion, vielen Dank.

0: Ohne Rohstoffe wie Lithium, Gallium und Graphit geht heute fast gar nichts. Sie stecken in Smartphones, E-Autos, Windrädern und Stromspeichern. Und weil die Nachfrage ständig steigt, befürchten Fachleute mittelfristig Preissprünge und Versorgungsengpässe, die Deutschlands Hightech-Industrie treffen könnten. Die deutsche Rohstoffagentur DERA hat den künftigen Bedarf an kritischen Rohstoffen jetzt hochgerechnet und kommt zu dem Schluss, bei einigen Metallen könnte die Nachfrage in 20 Jahren die globale Produktion übersteigen. Ralf Krauter aus der Deutschlandfunks Wissenschaftsredaktion ist jetzt bei mir im Studio. Ralf, was genau hat die Deutsche Rohstoffagentur untersucht?
1: Studiert habe ich auch, genau. Philipp, es geht um Rohstoffe für Zukunftstechnologien. Ja. Und der neue 477-Seiten-Report dazu, der ist quasi gedacht als so eine Art Frühwarnsystem. Also wo könnte uns künftig ein Rohstoff ausgehen oder mal richtig teuer werden? Dafür haben die Forschenden 34 Technologien untersucht, die künftig an Bedeutung gewinnen werden, von Batterien über Windräder und Elektromotoren bis hin zu Rechenzentren, und sich dann gefragt, wie viel von einem bestimmten Rohstoff bräuchten diese Technologien 2045 verglichen mit der gesamten Weltproduktion von 2023. Und die Idee dahinter ist natürlich klar: Frisst schon eine einzige Technologie die heutige Jahresproduktion eines bestimmten Rohstoffs auf, dann ist das ein Alarmsignal, dass wir da irgendwann ein Problem kriegen könnten.
0: Und bei welchen Rohstoffen schrillt es besonders laut, das Alarmsignal?
1: Also den Szenarien der Forscher zufolge könnte es bei 12 Metallen eng werden. Da könnte der Bedarf also in 20 Jahren die heutige Weltproduktion übersteigen. Ganz oben auf der Liste steht Iridium. Das ist ein Edelmetall, das man braucht, wenn man Wasserstoff im großen Stil erzeugen will. Fachleute schätzen, davon brauchen wir 2045 12-mal mehr, als heute pro Jahr produziert wird. Nummer 2 auf der Liste, ein alter Bekannter, Lithium, der Stoff, der in Akkus steckt und als Schlüsselelement für Elektromobilität gilt. Davon brauchen wir in 20 Jahren wohl 5-mal mehr als die heutige Weltproduktion. Aber auch bei seltenen Erdmetallen wie Dysprosium und Terbium drohen Engpässe. Die stecken zum Beispiel in den Dauermagneten von Elektromotoren und Windgeneratoren.
0: Also Forscher haben Szenarien untersucht. Das heißt, je nachdem, wie sich die Weltwirtschaft entwickelt, können auch ganz andere Rohstoffe auf einmal besonders gefragt sein.
1: Genau, und das ist das Spannende an dieser Analyse. Also die Fachleute haben wirklich verschiedene Zukunftsszenarien mal durchgerechnet. Und bei konsequentem Klimaschutz explodiert also quasi förmlich der Bedarf an Batteriemetallen wie Lithium und Graphit und eben Iridium, wie schon gesagt, und seltenen Erden. In einem anderen Szenario, das haben die Forscher schnelles Wohlstandswachstum getauft, wäre eher Platin und Germanium gefragt, weil dann eben Digitalisierung und Rechenzentrum quasi die Nachfrage treiben, und auch Gallium für Mikrochips und Kupfer für die Stromnetze rücken dann eher in den Fokus. Überraschend ist all das übrigens nicht wirklich, denn die meisten der genannten Metalle, die werden auch von der EU schon seit mehreren Jahren als kritische Rohstoffe gehandelt und als systemrelevant für die Hightech-Industrie in Europa.
0: So, und dann kommen wir jetzt zur Frage aller Fragen. Was heißt das jetzt für Politik und Wirtschaft?
1: Ja, man kann und sollte gegensteuern. Das passiert zum Teil auch schon. Die EU hat ja 2024 ganz klare Ziele formuliert. Abhängigkeit von Rohstofflieferanten reduzieren, neue Quellen erschließen, Recyclingquoten erhöhen. Konkret fordert der Critical Raw Materials Act ja, dass bis 2030 10% der strategischen Rohstoffe in Europa selbst gefördert werden sollen, dass 40% hier selbst verarbeitet werden und ein Viertel aus Recycling gewonnen wird. Alles sehr ambitioniert. Ob es klappt, ist offen. Aber man ist unterwegs, und im Deutschlandfunk gucken wir uns gerade die Fortschritte an in einer 10-teiligen Serie namens Rare Ressourcen, wo wir konkrete Positivbeispiele uns angucken, wie quasi die Abhängigkeit von kritischen Rohstoffen reduziert werden kann. Heute Nachmittag in Forschung aktuell ab 16.35 Uhr gibt es Folge 7. Es geht um das Element Zinn, das man für Lötzinn braucht und alle Elektronikplatinen.
0: Alles klar, wieder was gelernt. Rohstoffknappheit wird bzw. bleibt, ne? Bleibt eher.
1: Bleibt
0: ein kritisch. Thema für die Weltwirtschaft. Ralf Krauter aus der Wissenschaftsredaktion, vielen Dank.

0: Und wir schauen in den Nahen Osten. In der Nacht hat das US-Militär wieder Ziele im Iran angegriffen. Offenbar hat es in der Straße von Hormuz auch Tote gegeben. Nina Barth mit dem Überblick.
1: Das US-Militär habe um 16.45 Uhr US-Ostküstenzeit, das ist 22.45 Uhr deutscher Zeit, erneut mit Angriffen gegen Ziele im Iran begonnen. Das hat das zuständige Regionalkommando des US-Militärs mitgeteilt. Und die Angriffe würden die Fähigkeit Irans weiter einschränken, unschuldige Zivilisten und Handelsschiffe in der Straße von Hormuz zu attackieren. Das Zentralkommando teilte auch mit, dass die von US-Präsident Donald Trump angeordnete erneute US-Blockade iranischer Häfen am Dienstagnachmittag Ostküstenzeit beginnen soll, in Deutschland um 22 Uhr heute Abend. Auf die Frage, ob ein Deal mit Iran weiterhin möglich sei, antwortete Trump im Oval Office, ja, er glaube, ein Deal sei weiterhin möglich. Im Moment aber hat sich die Eskalationsspirale weiter nach oben gedreht. Die erneuten Angriffe des US-Militärs sind Angriffe in der dritten Nacht in Folge. Das Militär begründet das mit Attacken Irans auf Schiffe in der Straße von Hormuz. Gestern hatte Trump angekündigt, dass die US-Blockade wieder aufgenommen werde. Kein Schiff, das den Iran ansteuern oder von dort ablegen wolle, dürfe die Straße von Hormuz mehr passieren. Allen anderen Schiffen sei die Durchfahrt gestattet. Dafür würden die USA aber eine Gebühr von 20% des Frachtwertes erheben. Trump sprach von einer Entschädigungsgebühr. Ob die Maut tatsächlich kommt, ist offen.
0: Aus Washington Nina Barth und damit kommen wir schon zum Wichtigsten dieses Morgens in aller Kürze. Im Ahrtal in Rheinland-Pfalz finden heute zahlreiche Gedenkveranstaltungen anlässlich des 5. Jahrestags der Flutkatastrophe von 2021 statt. Christian Giese Kessler.
2: Als Gäste werden unter anderem Bundespräsident Frank-Walter Steinmeier und Bundeskanzler Friedrich Merz erwartet. Der Wiederaufbau im Ahrtal ist auch 5 Jahre nach der Flutkatastrophe längst nicht abgeschlossen. Viele Schulen sind immer noch in Containern untergebracht und auch der Hochwasserschutz kommt nur schleppend vorwärts. Positive Signale gibt es aus der Wirtschaft und dem Tourismus. Beide Bereiche haben sich erholt und inzwischen nach Angaben ihrer Verbände teilweise wieder das Vorflutniveau erreicht. Bei der Flutkatastrophe 2021 sind allein im Ahrtal 135 Menschen gestorben.
0: Die viele Grade wärmeren Wassertemperaturen im Atlantik und im Mittelmeer stellen eine hohe Wahrscheinlichkeit für extreme Wetterlagen dar. Der Meteorologe Jörg Kachelmann sagt im Deutschlandfunk, er sehe unter bestimmten Konstellationen eine erhöhte Gefahr für Überschwemmungen im Herbst.
3: Wir sind in einer Situation, das ist auch jetzt wieder im Herbst dieses Jahres eine Gefahr, dass wir extrem hohe Wassertemperaturen haben im Mittelmeer und auch jetzt sogar über dem Atlantik. Und wenn jetzt eine solche feuchte Luftmasse sich auf den Weg nach Norden macht, von der falschen Richtung Richtung Eifel, Westerwald und so weiter geführt, dann ist die Gefahr einfach größer, dass es zu diesen Extremregenmengen kommt. Und das ist der Unterschied zu früher. Wir haben so viel Feuchtigkeit in der Luft, weil das Wasser so unendlich warm ist, viele, viele, viele Grade wärmer, als es früher der Fall gewesen wäre. Und das birgt die besondere Gefahr, in der wir auch wieder in diesem Herbst sind. Es braucht einfach die richtige, in Anführungszeichen, Wetterlage und wir hätten das Ganze vielleicht noch ein bisschen schlimmer als damals.
0: Die deutsche Autoindustrie steckt in der Krise. Hildegard Müller, Präsidentin des Verbandes der Automobilindustrie, mahnte im Deutschlandfunk, den Blick zu weiten. Die Reform im Land sei nicht ausreichend.
4: Mir ist wichtig, dass wir den Blick insgesamt auf die Autoindustrie richten. Und da will ich insbesondere nochmal die Lage der Zulieferindustrie ansprechen. Wir sprechen in diesen Tagen sehr über die Autobauer, vernachlässigen aber, was hier in weiten Teilen in Deutschland passiert. Und dass diese Standortkosten ein Thema sind, das ist ja kein Autothema alleine, sondern die gesamte deutsche Industrie beklagt dies, hat dies vehement zum Beispiel am Tag der Industrie vorgetragen. Und die Reformen, die wir machen, sind noch nicht ausreichend, um hier internationale Wettbewerbsfähigkeit zu halten. Schon in Europa wird verlagert, weil Energiepreise besser sind für Europa. Beihilfe zahlt, wenn in andere Länder verlagert wird. Hier gibt es viele Widersprüche auch im politischen System, die benannt werden müssen.
0: Die Bundesregierung will die Tabaksteuer erhöhen. Der Bundesbeauftragte für Sucht- und Drogenfragen, Henrik Streeck, sagte im Deutschlandfunk, ein potenzieller Schwarzmarkt sei kein Gegenargument für den Gesundheitsschutz.
5: Für uns geht es darum, dass weniger anfangen mit Rauchen, dass es wirklich eine verhältnispräventive Wirkung hat. Aber für andere ist es natürlich wirklich ein Einnahmefaktor. Wird ja auch immer gesagt, dass es hier den Schwarzmarkt eigentlich nur befeuert. Aber in meinen Augen kann der Schwarzmarkt, also ein Regelbruch, kein Vetorecht dabei sein, sondern wir müssen eben hier auch besser werden, dass es gar nicht so einen großen Schwarzmarkt dabei gibt. Aber wenn man sich überlegt, was Rauchen im Gesundheitswesen verursacht, das sind 30 Milliarden finanzielle Kosten pro Jahr. Da muss man einfach auch langsam nach dem Verursacherprinzip denken, wer solche Kosten im Gesundheitswesen verursacht, der muss sich auch mehr an diesen Kosten beteiligen.
0: Wer im Pflegeheim lebt, muss immer mehr selbst bezahlen. Im bundesweiten Schnitt waren es im ersten Jahr 3.364 Euro. Anne-Kathrin Mellmann.
6: Nach Daten, die der Deutschen Presseagentur vorliegen, war die Pflege in Bremen am teuersten. Dort kostete sie im ersten Heimjahr durchschnittlich knapp 3.800 Euro. In Sachsen-Anhalt wurden im Schnitt 1.000 Euro weniger fällig. Hauptgrund für den Anstieg sind höhere Personalkosten. Aber auch Unterkunft und Verpflegung sind teurer geworden. Die Bundesregierung arbeitet an einer Pflegereform. Wegen der angespannten Finanzlage der Pflegeversicherung sollen Entlastungen für Heimbewohnerinnen und Bewohner erst später greifen. Dadurch soll sich die finanzielle Situation der Pflegekassen verbessern. Sozialverbände und Patientenvertreter fordern schon seit langem, die Eigenanteile für Pflegebedürftige zu begrenzen.
0: Außenminister Johann Wadephul reist heute nach Norwegen. Im Fokus stehen Sicherheitsinteressen. Christina Nagel.
7: Vor allem die Bedrohung, die von Russland ausgeht, wird von Norwegen und Deutschland als hoch eingeschätzt. Russland baut seit langem seine militärische Präsenz im hohen Norden, vor allem in der Arktis, aus und schrecke dabei auch vor Provokationen und hybriden Angriffen nicht zurück, betont Außenminister Wadephul. Umso wichtiger ist aus seiner Sicht eine noch intensivere Zusammenarbeit mit den Bündnispartnern in der Region. Wadephul wird deshalb heute das operative Führungskommando der norwegischen Streitkräfte in der Nähe von Bodø besuchen. Hier werden nicht nur militärische Operationen und große Manöver geplant und koordiniert, es gibt auch eine enge Vernetzung mit zivilen Strukturen, um für den Ernstfall gerüstet zu sein.
0: Der Bericht von Christina Nagel.

Es war ein großes Thema dieser Sendung, die Flutkatastrophe in Westdeutschland, in Rheinland-Pfalz und Nordrhein-Westfalen, heute vor 5 Jahren. Und es ist auch das Thema des Kalenderblatts um 9.05 Uhr hier im Deutschlandfunk. Und dann um 9.10 Uhr begrüßt sie meine Kollegin Katrin Michaelsen zur Sendung Europa heute. Dann ein Thema, die Social-Media-Empfehlung des Sachverständigenrats der EU, dass man erst ab 13 Social Media nutzen sollte. Das ist dann ein Thema in der Sendung Europa heute. Die Informationen am Morgen, die gehen jetzt zu Ende. Mein Name ist Philipp May. Vielen Dank für Ihre Aufmerksamkeit und bis bald. Tschüss.

0: Es ist 8.50 Uhr. Sie hören die Presseschau im Deutschlandfunk. Heute geht es um den staatlichen Unterhaltsvorschuss in Deutschland und um die EU-Vorschläge zur Nutzung sozialer Medien. Zunächst aber ein Blick auf die jüngste Eskalation im Konflikt zwischen den USA und dem Iran. US-Präsident Trump hat eine erneute Seeblockade gegen den Iran und eine Abgabe von 20% auf alle Güter angekündigt, die durch die Straße von Hormus transportiert werden. Die New York Times analysiert: Die Entwicklungen lassen keinen klaren Kurs bei Trumps Vorgehen erkennen. Die Nachrichten von der Seeblockade und den Schifffahrtsgebühren ließen die Ölpreise in die Höhe schnellen und die Aktienkurse fallen. Das erhöhte den Druck noch weiter. Die Entscheidung, von Reedereien Gebühren zu verlangen, steht in krassem Widerspruch zur Haltung der US-Regierung, als der Iran selbst mit einer solchen Maßnahme drohte. Noch in den vergangenen Wochen hatte Trumps Team darauf bestanden, dass es nicht hinnehmbar sei, die Durchfahrt durch die Meerenge mit Gebühren zu belegen. Betont die New York Times. Der Sydney Morning Herald zeigt sich ebenfalls ernüchtert. 4,5 Monate nach Beginn des Krieges zeigt der Konflikt, dass der Trump-Regierung der Sinn für strategisches Denken offenbar fehlt. Trumps Plan, Schiffen eine von den USA erhobene Maut aufzuerlegen, bestärkt diesen Eindruck. Offenbar haben die US-Planer unterschätzt, wie viel Druck der Iran ausüben kann, wenn er die Straße von Hormus schließt und durchfahrende Schiffe mit Drohnen und Raketen bedroht. Eine Maut von 20% ist eine absurde Idee, vermutlich etwas, das Trump selbst ausgeheckt und ohne Rücksprache mit führenden Mitgliedern seiner Regierung publik gemacht hat. Überlegt der Sydney Morning Herald. Details zu der Maßnahme, die schwer abzuschätzende wirtschaftliche Folgen für den Ölhandel hätte, blieben zunächst unklar, merkt die Neue Zürcher Zeitung an. Der Präsident erklärte einzig, dass die Forderung aus Gründen der Fairness in diesem äußerst instabilen Teil der Welt geboten sei. Doch die Straße von Hormus, so betonte er, ist offen und wird offen bleiben, mit oder ohne Iran. Das strategische Vorgehen von Trump hat schon viele Rätsel aufgegeben. Erratisch scheint der Präsident zwischen Friedensbemühungen und einer Verschärfung der militärischen Gangart zu lavieren. Doch eine Konstante zieht sich durch die interventionistische Außenpolitik seiner zweiten Amtszeit. Er ist bestrebt, zunächst Tatsachen zu schaffen. Die Feinarbeit wird auf später aufgeschoben. Urteilt die Neue Zürcher Zeitung aus der Schweiz. Nun zum Thema soziale Medien. Hören Sie die Frankfurter Allgemeine Zeitung. Was das Expertengremium auf EU-Ebene zur Nutzung von sozialen Medien im Kindesalter und in der Jugend zu sagen hat, entspricht im Wesentlichen den Empfehlungen der Kommission, die im April in Deutschland ihren Bericht vorgelegt hat. Die Grundlinien sind klar. Kleinkinder haben am Smartphone nichts zu suchen. Danach sollte die digitale Welt nicht unkontrolliert über Kinder und Jugendliche hereinbrechen. Ursula von der Leyen, die Präsidentin der EU-Kommission, sieht sich deshalb durch die Empfehlungen des Gremiums ermutigt, den Zugang zu sozialen Medien nach Altersgruppen gestaffelt zu reglementieren. Ist das nun gut oder schlecht? Verfolgt man die Debatte seit gut 20 Jahren, muss man sagen, ja, es ist gut. Kein digitales Neuland wurde so unerträglich idealisiert wie das der sozialen Medien. Nun kommt die Quittung. Konstatiert die FAZ. Die Märkische Oder-Zeitung aus Frankfurt-Oder begrüßt es, dass die EU die Initiative ergreift. Seit Jahren zeichnet sich ab, welche gesundheitlichen Folgen es hat, wenn man Kinder unvorbereitet zu früh und zu lange in den Weiten des Internets und mit den süchtig machenden Algorithmen allein lässt. Dass bisher immer noch nicht entscheidend gegengesteuert wurde, darf man Eltern, Gesellschaft und Politik durchaus vorwerfen. Umso wichtiger, dass die EU nun endlich ins Handeln kommt. Nur sie kann die Plattformen in die Verantwortung nehmen und Bußgelder verhängen. Die Fuldaer Zeitung sieht es ähnlich. Wenn sich die EU-Länder auf 13 Lebensjahre einigen, dann ist das genauso in Ordnung, wie wenn die Zahl 14 oder die 12 herangezogen würde. So oder so ist nur eine EU-weit einheitliche Normierung wirksam, um die Kinder und Jugendlichen vor all der hasserfüllten Niedertracht, vor Gewalt und Pornografie und sonstigem vielfach ideologischem Schund in den oftmals gar nicht so sozialen Netzwerken bestmöglich zu schützen. Die Augsburger Allgemeine glaubt, dass nun tatsächlich eine europäische Regelung kommen könnte. Das Besondere an dem Expertenbericht: Er räumt das umstrittene Verbot bis 16 ab, geht, nicht nur was die Altersgrenzen betrifft, differenziert vor und verteilt Verantwortung wie Pflichten pragmatisch und vernünftig. Vor allem würden endlich die Plattformbetreiber stärker in die Pflicht genommen. Sie müssen zeigen, dass ihre Angebote keinen Schaden anrichten. In dieser Form stellen die Vorschläge eine aussichtsreiche Grundlage dar für einen Kompromiss und ein europaweit einheitliches Vorgehen. Das ist hier enorm wichtig, denn bislang herrschte in den Mitgliedstaaten der EU ein Durcheinander an Regeln und Regulierung, das die Tech-Giganten mit den gigantischen Umsätzen bestens für sich nutzten. Selbst Milliardenstrafen nehmen sie in Kauf und halten an gerade für kinderproblematischen Mechanismen fest. Die EU könnte ihnen diesmal ernsthaft das Spiel verderben. Oft die Augsburger Allgemeine. Und nun zu den geplanten Einsparungen beim staatlichen Unterhaltsvorschuss. Die Mediengruppe Bayern sieht in dem Vorschlag ein falsches Signal. Weil der Bund sparen muss, will Familienministerin Karin Prien, CDU, den staatlichen Unterhaltsvorschuss künftig nur noch bis zum 16. Geburtstag von Kindern zahlen. Für das Vertrauen der Bürger in den Staat ist der Vorstoß verheerend. Schließlich ist es Staatsaufgabe, von säumigen Elternteilen Unterhaltszahlungen einzutreiben und das Geld nicht den Kindern wegzunehmen, nur weil das der Weg des geringsten Widerstands ist. Für die Badische Zeitung aus Freiburg sind die betroffenen Jugendlichen die Leidtragenden. Eine Trennung der Eltern stürzt in aller Regel auch die Kinder in eine Krise. Der schmerzhafte Verlust des gewohnten Familienlebens trifft alle. Für jene, bei deren Eltern das Geld knapp ist, kommt aber oft noch eine wirtschaftliche Krise hinzu. Wenn obendrein die unterhaltspflichtigen Ex-Partner nicht zahlen, dreht sich die Spirale in Richtung Armut weiter. Es ist richtig, dass angesichts der angeschlagenen Staatsfinanzen alles einmal auf den Prüfstand muss. Aber ausgerechnet bei diesen Jugendlichen zu kürzen, ist falsch. 16-Jährigen, die es ohnehin schon nicht leicht hatten, wird der Staat ins Leben über Gebühr erschwert. Die Staatskasse auf ihre Kosten aufzufüllen, ist kurzsichtig und sozial ungerecht. Unterstreicht die Badische Zeitung. Dass die Familienministerin den Unterhaltsvorschuss reformieren will, findet die Tageszeitung im Prinzip richtig. Allerdings lasse sie dabei wichtige Stellschrauben aus. Was Prien konkret ankündigt, ist unausgewogen. Falsch ist, die Leistungen für die Alleinerziehenden und ihre Kinder einzuschränken. Richtig ist dagegen, auch am anderen Ende anzusetzen. Zu Recht will Prien damit bei denen beginnen, die Unterhalt zahlen müssten, es aber nicht tun. Als Sanktion will sie ihnen zum Beispiel den Führerschein wegnehmen. Handlungsbedarf gäbe es aber auch bei denen, die zahlen könnten, es aber nicht müssen. Es gibt zu viele Schlupflöcher, mit denen GutverdienerInnen ihre Unterhaltspflicht kleinrechnen können. Und zum kompletten Bild gehören schließlich noch die Fälle, in denen der Staat einspringen muss, weil der Unterhaltspflichtige wirklich nicht zahlen kann. Bemängelt die Taz. Das war die Presseschau. Die Redaktion der Sendung hatte Holger Rube. Sprecher Lars Schmidtke.
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1: Neun Uhr, die Nachrichten. Die US-Regierung hat nach der Entscheidung des Obersten Gerichtshofs gegen die Zollpolitik von Präsident Trump einen zweistelligen Milliardenbetrag an Unternehmen zurückgezahlt. Wie das Finanzministerium mitteilte, waren es seit Beginn des aktuellen Steuerjahrs im vorigen Oktober rund 81 Milliarden Dollar. Ein Ministeriumsvertreter bestätigte, dass die meisten Rückzahlungen auf das Urteil des Supreme Court im Februar zurückgehen. Zölle auf Einfuhren in die USA sind ein zentrales Werkzeug von Trumps Handelspolitik. Er will so die Staatskasse füllen und Unternehmen dazu bewegen, in den USA zu produzieren. Genutzt werden sie auch als Druckmittel in geopolitischen Konflikten. Anfang des Jahres entschied der Supreme Court jedoch, dass der Präsident mit einem Großteil der von ihm verhängten Aufschläge seine Zuständigkeiten überschritten hatte. Viele Unternehmen beantragten daraufhin die Rückzahlung der gezahlten Abgaben. Angesichts der Krise in der deutschen Automobilindustrie hat die Chefin des Branchenverbandes VDA, Müller, Verbesserungen für den Produktionsstandort Deutschland gefordert. Vor allem die Politik müsse Autobauer und Zulieferer bei Energiepreisen, Bürokratie und Steuern entlasten, sagte Müller im Deutschlandfunk. Auch von den Gewerkschaften forderte die VDA-Präsidentin mehr Entgegenkommen, zum Beispiel bei längeren Arbeitszeiten. So könne Deutschland im internationalen Vergleich wieder attraktiver werden. Zudem betonte Müller, grundsätzlich sei die Transformation zur E-Mobilität mit einem Abbau von Arbeitsplätzen verbunden, weil Elektromotoren weniger aufwendig zu produzieren seien. Zuletzt hatte der Autohersteller VW angekündigt, weltweit bis zu 50.000 weitere Stellen abzubauen. Als Grund nannte Konzernchef Blume die um 20% höheren Gemeinkosten als bei vergleichbaren Unternehmen. Die Kosten für Bewohner in Pflegeheimen sind weiter gestiegen. Anfang Juli lag der Eigenanteil für das erste Jahr im Heim im bundesweiten Schnitt bei mehr als 3.360 Euro pro Monat. Das ist das Ergebnis einer Auswertung des Verbands der Ersatzkassen. Die Kosten lagen damit um knapp 120 Euro höher als zu Jahresbeginn und um fast 260 Euro höher als im Juli des vergangenen Jahres. Regional gibt es erhebliche Unterschiede. Im Ländervergleich am teuersten war die Pflege im ersten Heimjahr in Bremen mit durchschnittlich rund 3.760 Euro. Am niedrigsten war der Eigenanteil in Sachsen-Anhalt mit gut 2.890 Euro pro Monat. Ein Grund für die Entwicklung sind demnach gestiegene Personalkosten. Die Vorstandschefin des Ersatzkassenverbands Elsner betonte, dass es richtig sei, Pflegekräfte gut zu bezahlen. Es könne jedoch nicht sein, dass das zu immer stärkeren Belastungen der Pflegebedürftigen führe. 5 Jahre nach der Hochwasserkatastrophe in Rheinland-Pfalz und Nordrhein-Westfalen finden heute Gedenkfeiern für die Flutopfer statt. Bundespräsident Steinmeier und der rheinland-pfälzische Regierungschef Schnieder legen im Ahrtal einen Kranz nieder. Am Abend wird Bundeskanzler Merz in Bad Neuenahr-Ahrweiler erwartet. In der Nacht vom 14. auf den 15. Juli 2021 waren in den beiden Bundesländern nach starken Regenfällen mehrere Flüsse und Bäche über die Ufer getreten. Besonders betroffen waren das Ahrtal, mehrere Regionen in der Eifel, die Städte Hagen und Wuppertal sowie der Kreis Euskirchen und der Rhein-Sieg-Kreis. Insgesamt kamen mindestens 185 Menschen ums Leben. In Norddeutschland haben Unwetter große Schäden verursacht. Im niedersächsischen Heidenau schlugen laut Polizei bis zu tennisballgroße Hagelkörner Löcher in Hausdächer. Auch Autos wurden teils schwer beschädigt. In Niedersachsen gingen gestern Abend rund 250 Notrufe ein. Auch im Landkreis Ludwigslust-Parchim in Mecklenburg-Vorpommern gingen tennisballgroße Hagelkörner nieder. Sie sammelten sich auf dem Boden an und mussten mit Radladern weggeräumt werden. Nach Starkregenfällen pumpte die Feuerwehr vollgelaufene Keller aus und beseitigte umgestürzte Bäume. Das Wetter. Im Norden und Nordosten locker bewölkt oder sonnig. Sonst teils wolkig, teils sonnig. Im Tagesverlauf, vor allem im Süden und der Mitte, teils kräftige Gewitter mit Unwettergefahr. Höchstwerte 21 bis 35 Grad. Im Westen und Südwesten gilt eine Hitzewarnung des Deutschen Wetterdienstes. Morgen zunächst sonnig oder leicht bewölkt. Später in der Südhälfte Quellwolken und örtlich Schauer und Gewitter. 27 bis 32 Grad. Das waren die Nachrichten.
0: Heute vor 5 Jahren verwüstete eine Flutkatastrophe das Ahrtal und weitere Regionen im Westen Deutschlands. Ein Kalenderblatt von Felicitas Böselager.
7: Kurz auf dem Weg zur Teherer Straße, wo das Auto stand, bin ich dann im Park gestürzt. Mittlerweile war das Wasser schon über Hüfthoch und wurde dann mitgerissen.
8: Vor den Augen seiner Frau nimmt die Flut Theo Brouret mit sich. Es ist der Abend des 14. Juli 2021. Die beiden haben einen normalen Arbeitstag hinter sich.
7: Bis abends, bis 18 Uhr, war nichts von irgendwelchen Katastrophen zu merken.
8: Nur aus Vorsicht haben seine Frau und er Sandsäcke vor ihren Laden gelegt. Mit einer Flut so stark, dass sie die Altstadt von Bad Münstereifel verwüsten wird, rechnen sie nicht. Es geht ihnen wie so vielen anderen Menschen in der Region. Obwohl es in Teilen von Rheinland-Pfalz und Nordrhein-Westfalen 100 bis 150 Liter pro Quadratmeter geregnet hat, sind sie nicht ausreichend vor dem gewarnt, was in dieser Nacht geschehen wird.
7: Dann kam ein Anruf von einer Mieterin von uns hier oben aus der Orschheimer Straße. Und die sagte, kommt mal rauf, hier in der Orschheimer Straße fließt ein Fluss.
8: Ein Fluss, der nicht in die Einkaufsstraße von Bad Münstereifel gehört und dessen Wasser so schnell ansteigt, dass Brouret und seiner Frau klar wird, sie müssen hier weg. Auf dem Weg zum Auto dann stürzt Brouret und das Wasser reißt ihn mit sich, schwemmt ihn durch das steinerne Orchheimer Tor der mittelalterlichen Stadtmauer zurück in die Altstadt. Während Brouret von der Erft in Bad Münstereifel erfasst wird, steigen auch die Pegel der Ahr, der Swist, der Sieg, der Ruhr, der Nette, der Kill und vieler anderer kleiner Bäche und Flüsse. Dämme drohen zu brechen. Über 200 Kommunen in Rheinland-Pfalz und Nordrhein-Westfalen sind betroffen. Die Situation ist so unübersichtlich, dass auch die Medien keinen Überblick haben.
9: Eine der heftigsten Unwetterkatastrophen seit Jahren hat im Westen Deutschlands Landstriche verwüstet und Häuser weggespült. Bislang ist von mindestens 45 Toten und zahlreichen Vermissten die Rede.
8: Das meldet die Tagesschau am 15. Juli um 20 Uhr über den Extremregen, verursacht durch ein stationäres Tiefdruckgebiet. Die Zahl der Toten wird sich auf über 180 Menschen vervierfachen. Aber nicht nur die Medien haben keinen Überblick. Auch der unmittelbare Katastrophenschutz versagt an vielen Orten.
10: Wenn in so einer Katastrophennacht alles still ist und du nichts mehr hörst, weder Hubschrauber noch Sonstiges, dann ist es schlimm, weil dann einfach niemand kommt oder kommen kann.
8: Erinnert sich Michel Asbach aus Kreuzberg an der Ahr, einem kleinen Ort in Rheinland-Pfalz, ungefähr eine halbe Autostunde von Bad Münstereifel entfernt. Die Situation an der Ahr ist besonders verheerend. Der Fluss erreicht Schätzungen zufolge einen Stand von 7 bis 9 Metern. Das Wasser überrascht die Menschen in ihren Schlafzimmern. Andere verbringen die ganze Nacht auf ihrem Dachboden, dem Dachfirst ihres Hauses oder im Wipfel eines Baumes. Sie hoffen auf Rettung, die erst am nächsten, an manchen Orten sogar erst am übernächsten Tag kommt. Zurück in Bad Münstereifel landet Theo Brouret in den festgeketteten Außenmöbeln einer Eisdiele. Der Eisdielenbesitzer rettet ihn aus dem Wasser. Mit einem gebrochenen Fuß, einem abgerissenen Zehennagel, ohne Schuhe und Socken schlägt er sich zu einer Bekannten durch.
7: Und habe dann die ganze Nacht am Fenster gestanden und der Stadt dann beim Ertrinken zugesehen. Das war die Flutnacht.
8: Weil das Mobilfunknetz und sämtliche Internetverbindungen zusammengebrochen sind, kann er seiner Frau nicht sagen, dass er überlebt hat. Es geht ihm wie unzähligen anderen Angehörigen in der Region.
11: Ich wusste, dass Häuser weggeschwommen sind.
8: Erinnert sich Steffi Gies aus Kreuzberg an der Ahr. Mit ihren Kindern verlässt sie das Dorf gerade noch rechtzeitig. Aber ihre Mutter, ihr Vater, ihr Bruder mit seiner Familie, ihr Onkel bleiben.
11: Ich behaupte mal, ich weiß auch nicht, was in der Nacht wirklich vorgegangen ist. Ich kann nur das Gefühl dieser unbeschreiblichen Angst um seine Leute. Also ich glaube, nach 3 Tagen habe ich überhaupt erst aufgeatmet, als ich die Mama am Telefon hatte und ihr gesagt hat, wir sind evakuiert. Und es geht uns gut und man hat sich bis dahin alles ausgemalt.
8: Und dann wird langsam auch das Ausmaß der Katastrophe sichtbar. Bahnstrecken, Friedhöfe, Kläranlagen, Schulen, Altenheime, Kindergärten, Rathäuser, Supermärkte. Die ganze Infrastruktur ist zerstört. Allein an der Ahr verlieren etwa 17.000 Menschen ihr gesamtes Hab und Gut, besitzen nur noch die Dinge, die sie in der Flutnacht am Leib hatten. Der Gesamtschaden wird auf 33 Milliarden Euro geschätzt. Alles wieder aufzubauen, die Versäumnisse aufzuarbeiten, die Nacht der Angst zu überwinden. Es wird Jahre dauern.
7: Aber für mich ist einfach nur wichtig, ich stehe hier und ich habe das Ganze überlebt.
8: Theo Brouret findet seine Frau wieder. Weil sie keine Angst vor dem Wasser haben wollen, fahren die beiden schon 3 Tage nach der Flutnacht zu einem nahegelegenen See. springen rein und schwimmen einmal durch ihn durch.
0: Felicitas Böselager erinnerte an die Hochwasserkatastrophe im Ahrtal und im Westen Deutschlands, die heute vor 5 Jahren mehr als 180 Menschenleben forderte.
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13: Mit Katrin Michaelsen, guten Morgen. Facebook, Instagram, TikTok, Snapchat. Um die Suchtgefahr von sozialen Medien geht es in dieser Ausgabe von Europa heute und darum, wie Dänemark Kinder und Jugendliche vor den Risiken schützen will. Dann gucken wir uns einen Finanzskandal bei den extrem rechten Parteien im Europaparlament genauer an und wir erfahren, wie das Gedenken an den Terroranschlag in Nizza vor 10 Jahren den französischen Nationalfeiertag prägt.

0: Handy und Social Media gehören zum Alltag, auch zum Alltag von Kindern und Jugendlichen. Immer mehr EU-Staaten sind aber inzwischen der Ansicht, dass Kinder vor der digitalen Welt stärker geschützt werden müssen. Im Auftrag der EU-Kommission haben Experten geprüft, ob es strengere Altersschranken für Social-Media-Angebote braucht. Gestern am Montag haben sie ihre Ergebnisse präsentiert. Ihre Empfehlung, erst ab 13 Jahren sollten Kinder in allen Mitgliedsländern soziale Medien und andere digitale Dienste nutzen dürfen. Für Kinder und Jugendliche in Dänemark ist das nichts Neues. Dort wird schon länger über eine Altersbegrenzung diskutiert und erste Schritte sind gemacht. Und darüber kann ich jetzt mit Elena Kuch sprechen, unserer Korrespondentin im Studio Stockholm. Guten Morgen.
1: Guten Morgen.
0: Elena Kuch, Facebook, Instagram, TikTok, nur noch für Kinder über 13 Jahre. Das ist die Empfehlung einer Expertenkommission in Brüssel. Ist das aus Sicht der dänischen Regierung die richtige Antwort?
1: Ja, das ist aus Sicht der dänischen Regierung auf jeden Fall eine Antwort in die richtige Richtung, denn Dänemark hat selbst das Thema innerhalb der EU vorangebracht, nämlich während der Ratspräsidentschaft Dänemarks in der zweiten Hälfte des vergangenen Jahres. Und in dieser Zeit wurde auch eine EU-Erklärung erarbeitet aller Mitgliedstaaten. Da geht es zum einen um eine Altersbeschränkung von Social Media, aber auch um so Dinge wie die Forderung, dass süchtig machende Faktoren bei Social Media angegangen werden sollen, wie Algorithmen, wie Autoplay, wie Push-Mitteilungen, die kommen, die schreiben, du verpasst hier gerade was. Das sind Punkte, die hat Dänemark ganz klar nach vorne gebracht in dieser letzten Periode der Ratspräsidentschaft.
0: Die dänische Regierung versteht sich also als Vorreiter auf EU-Ebene. Was hätte sich die Regierung denn in Kopenhagen vielleicht gewünscht, was noch weitergeht?
1: Also es ist auf jeden Fall schon mal ein großer Schritt, dass ein konkretes Alter genannt wird. 13 Jahre. In der Erklärung war das im vergangenen Jahr noch nicht der Fall. Da wird kein Alter genannt. Da geht es nur darum, dass es ein Mindestalter geben sollte. Was aber in Dänemark der Fall ist, da wird seit dem vergangenen Jahr an einem eigenen nationalen Gesetz gearbeitet. Und die Dänen, die gehen dann noch einen Schritt weiter. Da ist nämlich ein Social-Media-Verbot geplant für Kinder unter 15 Jahren. Dieses Gesetz, da haben sich alle Parteien im vergangenen Herbst drauf geeinigt und daran wird gerade gearbeitet. Und die Wahrscheinlichkeit ist wohl relativ hoch, dass das jetzt auch in der zweiten Jahreshälfte diesen Jahres verabschiedet werden sollte. Was aber noch nicht so ganz sicher ist, ist, wie die EU-Gesetzgebung nun auf dieses Gesetz in Dänemark Auswirkungen haben wird. Denn eigentlich ist in Digitalfragen die EU-Gesetzgebung maßgeblich. Das heißt, eventuell werden sich die Dänen dann doch noch mal an dieser Altersgrenze orientieren müssen.
0: Sie haben es gesagt, Dänemark hat sich bereits im letzten Jahr auf ein Mindestalter geeinigt. War dieser Prozess in Dänemark für die Begrenzung von Social Media, war das ein langwieriger Prozess in der dänischen Gesellschaft, in der dänischen Politik?
1: Es ist insofern ein langwieriger Prozess des Lernens gewesen, so wie wir alle damit lernen, damit umzugehen, was Social Media für Kinder bedeutet, aber auch für uns Erwachsenen. Dänemark war über viele, viele Jahre Vorreiter, was digitale Bildung angeht. Also iPads und digitale Tools in der Schule, das war total normal. Da war Dänemark auch stolz drauf. Wir sind da ganz, ganz, ganz weit vorne. Bis Lehrerinnen und Lehrer Alarm geschlagen haben und Studien gemacht wurden, die untersucht haben, inwiefern Schülerinnen und Schüler durch digitale Tools, durch Smartphones im Unterricht abgelenkt sind. Und mittlerweile ist es so, dass es eine ganz, ganz große Trendwende da gibt. Viele Schulen verbieten mittlerweile Handys in der Schule. Und auch dazu ist ein nationales Gesetz in Arbeit. Und dieser Schritt, ja, wie wir in der Gesellschaft damit lernen, welche Rolle Smartphones für Kinder spielen sollten, was sind positive Effekte, was sind negative Effekte, das war natürlich ein jahrelanger Prozess. Aber im vergangenen Herbst haben sich alle Parteien darauf geeinigt. Die Premierministerin hatte das auch als ein Wahlversprechen, ein Social-Media-Verbot mit reinzubringen. Und es ist natürlich so, wie in jeder Gesellschaft gibt es ein Lager, das begrüßt, aber es gibt natürlich auch Kritikerinnen und Kritiker.
0: Und woran hapert es genau, wenn Dänemark jetzt das Social-Media-Verbot umsetzen möchte?
1: Das hapert bislang, also im Moment ist das ein ganz normaler Prozess. Also es werden Expertinnen und Experten zu Rate gezogen. Und es gibt jetzt auch eine sogenannte Age Verification App, die Dänemark entwickelt hat. Die muss natürlich auch erst einmal entwickelt werden überhaupt. Die muss getestet werden. Und auch damit, muss man sagen, möchte sich Dänemark ganz nach vorne stellen und entwickelt auch diese Age Verification App so, dass das Land sagt, das wäre auch eine, die könnte EU-weit genutzt werden.
0: Und welche Erfahrungen machen Jugendliche, Eltern und Lehrerinnen und Lehrer mit dieser Altersverifizierungs-App?
1: Die ist jetzt im Juni herausgekommen. Also seit Anfang Juni kann man die in Dänemark oder beziehungsweise überall herunterladen. Man kann sie allerdings nur in Dänemark wirklich benutzen, weil man dafür auch eine dänische Online-ID braucht. Was man sagen muss, Dänemark hat vor einigen Jahren eine Online-ID eingeführt. Und so umfangreich wie in Dänemark gibt es das in kaum einem anderen Land. Die gesamte, die gesamte öffentliche Verwaltung ist über Apps verfügbar und man kann sich da einloggen, also die eigene Arzthistorie, alles, wo man so als Bürgerin oder Bürger Kontakt mit dem Sozialstaat hat, das ist alles in dieser App und die Menschen identifizieren sich über diese Online-ID ohnehin schon. Das heißt, die Dänen und Dänen haben damit viel Erfahrung gesammelt und diese Age-Verification-App, die ist sozusagen jetzt der zweite Schritt.
0: Und wenn wir am Ende unseres Gesprächs nochmal auf die EU-Ebene gucken, gestern in Brüssel waren das ja Empfehlungen, die EU-Kommissionspräsidentin Ursula von der Leyen entgegengenommen hat. Im September will sie ankündigen, wie diese Empfehlungen in die Praxis umgesetzt werden. Was, wenn es auf EU-Ebene nicht vorangeht? Wie sieht da die langfristige Strategie in Dänemark aus?
1: Dann ist in Dänemark ganz klar, wird es eine eigene nationale Gesetzgebung zu diesem Thema geben. Das hat einen ganz, ganz großen Stellenwert innerhalb der dänischen Regierung, den Schutz von Kindern in den sozialen Medien voranzubringen. Und Dänemark wird sich da nicht von der EU aufhalten lassen, sondern wird sonst höchstwahrscheinlich auf dieses Social-Media-Verbot für unter 15-Jährige setzen.
0: Besten Dank für diesen Blick nach Dänemark. Besten Dank, Elena Kuch.

0: Veruntreuung von EU-Geldern, dieser Verdacht steht im Raum und er zielt auf Parteien aus dem ganz rechten Spektrum im Europaparlament, auf die Fraktion der Patrioten für Europa. Die hat ihren Umgang mit EU-Mitteln offenbar von ihren Vorgängern übernommen, von der ID-Fraktion. Und es geht dabei um Spenden und die Vergabe von öffentlichen Aufträgen, die gegen die Regeln des Europaparlaments verstoßen haben. An diesem Dienstag wollen die Parlamentarier im Haushaltskontrollausschuss über die Konsequenzen entscheiden. Dazu aus Brüssel Moritz Küpper.
1: Hello, fellow patriots.
2: Ein Werbevideo der selbsternannten Patrioten für Europa, der drittgrößten Fraktion im Europäischen Parlament aus diesen Tagen. Anlässlich des zweiten Geburtstages der Fraktion, die vom französischen Rassemblement National, kurz RN, und dessen Fraktionsvorsitzenden Jordan Bardella dominiert werden, erzählt eine junge Frau davon, wie die Patriotenfraktion, kurz PFE, sich einsetzen würde, Kämpfe gewinnt, während die EU-Institutionen von Demokratie und Rechtsstaat reden würden.
1: But on the other hand, the EU institutions talk about democracy and the rule of law.
3: Die Fraktion der Patrioten im Europäischen Parlament hat mehrere hunderttausend Euro nicht regelkonform verwendet.
2: So der grünen Europaabgeordnete Daniel Freund.
3: Die sind einfach an Spenden an liebsame Organisationen gegeben worden, völlig gegen die Regeln des Europäischen Parlaments.
2: Es geht um rund 277.000 Euro in der zweiten Hälfte des Jahres 2024, die unter anderem an einen Verein zur Förderung des Futsals, also eine Art Hallenfußball auf Martinique, oder einen Quad-Verein auf Guadeloupe ausgegeben wurden. Die PFE verstieß demnach insbesondere gegen Vorschriften zu Spenden- und Vergabeverfahren.
3: Das ist jetzt aber nicht zum ersten Mal, sondern das ist die Fortsetzung schon von zig Skandalen, die die Vorgängerfraktion ID hatte, wo die genau selben Praktiken schon von den genau selben Leuten angewendet wurde. Und wir haben zu diesen Praktiken der ID, der ehemaligen ID-Fraktion, einen sehr scharfen Brief geschickt letztes Jahr. Und jetzt geht es eben darum, wie wir jetzt mit diesen weiteren Skandalen, die einfach weitergehen, umgehen,
2: sagt der Grüne Daniel Freund. Denn in Unterlagen wird von der Verwaltung angegeben, dass die PFE-Fraktion bereits Konsequenzen gezogen und in ihrem Finanzbericht für 2025 eine Rückstellung für die beanstandenden Ausgaben gebildet habe. Dies ermögliche die Rückzahlung des Geldes, was die Verwaltung nun beantragen will. Sie hatte bereits Gelder zurückgehalten, möchte nun falsch verwendete Gelder zurückbekommen. Ein Weg, über den nun der Haushaltskontrollausschuss des EU-Parlaments abstimmen soll.
4: Der Haushaltskontrollausschuss des Europäischen Parlaments wird einen Brief freigeben, in dem der Parlamentsverwaltung gute Arbeit im Umgang mit der Fraktion der Patrioten für Europa bescheinigt wird.
2: So Andreas Schwab, CDU, Europaabgeordneter aus Baden-Württemberg und Vorsitzender des Haushaltskontrollausschusses. Der Brief liegt auch dem Deutschlandfunk vor und für Schwab ist es der richtige

0: von diesen ganzen Organisationen zurückgeholt. Und ich will, dass wir mindestens diesen Fall jetzt der Europäischen Staatsanwaltschaft übergeben. Ich will, dass diese Praxis endlich aufhört. Und ich finde, man muss sich auch fragen, wie denn die Person, der Generalsekretär, der vorher schon Millionen veruntreut hat bei der ehemaligen Fraktion, das jetzt einfach bei der neuen Fraktion weitermacht. Wie lange soll das denn noch einfach so weiterlaufen? Da muss es doch irgendwann auch einfach mal Konsequenzen geben.
1: Politische Erwägungen im Zusammenhang mit den Patrioten müssen an anderer Stelle geklärt werden.
2: Hält Schwab dagegen. Für ihn ist das Ganze ein Verwaltungsakt. Die Fraktion der Patrioten selbst hatte in einer Stellungnahme auf der Plattform X auf die laufenden Verfahren verwiesen und lehnt, Zitat, jegliche voreiligen Schlussfolgerungen ab. Für den grünen Freund steht vor der Abstimmung heute fest,
0: wir lassen uns einfach von denen viel zu viel auf der Nase herumtanzen.
3: Muss die extrem rechte Fraktion der Patrioten EU-Gelder zurückzahlen? Das entscheidet sich heute und Moritz Küpper lieferte die Hintergründe.

0: Vor dem Halbfinale der Fußball-WM zwischen Frankreich und Spanien wird es heute Abend eine Schweigeminute geben zum Gedenken an die Opfer des Terroranschlags von Nizza vor 10 Jahren. Am späten Abend des 14. Juli 2016 kamen auf der Promenade des Anglais 86 Menschen ums Leben, mehr als 400 wurden verletzt, als ein Attentäter seinen Wagen mitten in die Menschenmenge steuerte. Er wurde kurze Zeit später von der Polizei erschossen. Bis heute prägt die Erinnerung daran die Feierlichkeiten zum französischen Nationalfeiertag. Die Stadt Nizza hat im Vorfeld des 14. Juli eine ganze Reihe von Gedenkveranstaltungen organisiert. Und Caroline Diller hat mit Bewohnern über ihre Erinnerungen an den Anschlag und Angehörige von Opfern getroffen.
1: Caroline Villani hält eine weiße Rose in der Hand. Zum ersten Mal seit 10 Jahren ist sie auf die Promenade des Anglais zurückgekehrt. Für ihre Familie, sagt sie.
2: Alors, c'est très difficile pour moi d'être là, parce que c'est la première fois que je reviens au bout de 10 ans. Pour les 10 ans, j'ai tenu à venir pour ma famille.
1: Caroline hat am Abend des 14. Juli 2016 4 Angehörige verloren, darunter ihren damals 16-jährigen Sohn. Ihre Porträts sind auf das T-Shirt gedruckt, das sie trägt. Auch 10 Jahre später hat sie den Eindruck, dass die Angehörigen der Opfer von Nizza gegenüber denen des Bataclan weniger Aufmerksamkeit bekommen.
2: Tout le monde s'en fiche, en fait, les victimes du 14 juillet, c'est l'été.
3: Irgendwie sind wir doch allen egal. Es ist Sommer, das Wetter ist schön, alle sind im Urlaub. Aber an diesem Tag, am Nationalfeiertag, wurde doch die Nation als Ganzes getroffen. Wir dürfen die Opfer, die noch immer leiden, nicht vergessen. Das ist sehr wichtig. Ich finde, es hat nicht genug Medieninteresse gegeben. Wie immer sind wir die Vergessenen dieses Attentats.
2: Comme d'habitude, on est les oubliés.
1: Nicht alle teilen dieses Gefühl, doch viele suchen 10 Jahre nach dem Attentat noch immer Antworten auf ihre Fragen.
4: Les pompiers viennent d'arriver, voilà, je fais un petit peu le point. Les pompiers viennent d'arriver parce que là il y a 3 morts.
1: Amateurvideos haben das Attentat festgehalten. Um 22.34 Uhr raste ein weißer Lastwagen auf die Promenade des Anglais und überfuhr auf einer Strecke von etwa 2 Kilometern gezielt Menschen, die dort das Feuerwerk zum Nationalfeiertag geschaut hatten. 86 Menschen starben, rund 450 wurden verletzt. Der Attentäter Mohamed Lawaj Boulel wurde noch am Abend von der Polizei erschossen. Der Tunesier hatte eine dauerhafte Aufenthaltserlaubnis in Frankreich, war den Behörden wegen Vorwürfen häuslicher Gewalt bekannt, aber nicht als islamistischer Gefährder. Hinweise auf seine Radikalisierung seien erst kurz vor dem Attentat aufgetaucht, hatte Staatsanwalt François Molins damals erklärt.
5: Un autre témoignage fait cependant état de ce que depuis 8 jours Mohamed Lawaj Boulel s'était laissé pousser la barbe.
6: Laut weiteren Zeugenaussagen hat sich der Attentäter seit einer Woche einen Bart wachsen lassen und erklärt, ich zitiere den Zeugen, dass dieser Bart eine religiöse Bedeutung trage. Die Auswertung seines Computers hat ergeben, dass er zwischen dem 1. und 13. Juli quasi täglich im Internet nach Koransuren gesucht hat, ebenso nach religiösen Gesängen, die von dschihadistischen Terrororganisationen und insbesondere von Daesh als Propagandawerkzeuge genutzt werden.

0: terroristen Dschihadisten und notamment Daesh utilisent comme outil de propagande.
1: Trotz der beiden Prozesse gegen die Handlanger bleiben für viele der Opfer und deren Angehörige noch immer viele Fragen offen. Vor allem, ob die Sicherheitsmaßnahmen am Abend des 14. Juli ausreichend waren. Dazu läuft aktuell ein eigenes Gerichtsverfahren. Caroline Villani will auch 10 Jahre später an die Opfer erinnern. Für sie war es wichtig, bei dem Gedenkmarsch dabei zu sein, denn nur sie sei übrig, um ihre Familie zu vertreten.
2: Es ist gut, dass es diesen Marsch gibt. Okay, es gibt immer solche Gedenkmärsche, aber wir haben keine Wahl. Wir müssen die Erinnerung an all die Toten und die Opfer aufrechterhalten.
1: Dabei will sich Caroline nicht als Opfer sehen, nicht darüber definiert werden, was ihr am 14. Juli 2016 widerfahren ist. Der Schmerz aber bleibe ein Leben lang, sagt sie.
3: La douleur, bah, elle sera à vie, hein, ça y a pas de souci. Les images, la douleur, voilà.
4: Das Gedenken an den Terroranschlag in Nizza vor 10 Jahren, Caroline Diller berichtete. Hier geht es weiter mit den Nachrichten, danach mit Tag für Tag ein Thema, wie Prager Ordensfrauen ein verfallenes Bauernhaus in ein Kloster verwandeln. Ich bin Katrin Michaelsen und ich danke fürs Zuhören.

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1: Uhr, die Nachrichten. 5 Jahre nach der Hochwasserkatastrophe in Rheinland-Pfalz und Nordrhein-Westfalen finden heute Gedenkfeiern für die Flutopfer statt. Bundespräsident Steinmeier und der rheinland-pfälzische Regierungschef Schnieder legen im Ahrtal einen Kranz nieder. Am Abend wird Bundeskanzler Merz in Bad 9a-Ahrweiler erwartet. In der Nacht vom 14. auf den 15. Juli 2021 waren in den beiden Bundesländern nach starken Regenfällen mehrere Flüsse und Bäche über die Ufer getreten. Besonders betroffen waren das Ahrtal, mehrere Regionen in der Eifel, die Städte Hagen und Wuppertal sowie der Kreis Euskirchen und der Rhein-Sieg-Kreis. In Erftstadt stürzte eine Kiesgrube ein. Durch den Erdrutsch kippten mehrere Häuser in die Fluten. Insgesamt kamen mindestens 185 Menschen ums Leben. Bundeskanzler Merz und der ukrainische Präsident Zelensky nehmen am Vormittag in Paris an der traditionellen Militärparade zum französischen Nationalfeiertag teil. Für Präsident Macron ist es die letzte Parade als Staatschef. Er will mit ihr ein Zeichen für die Unterstützung der Ukraine setzen. Rund 30 Staats- und Regierungschefs aus der sogenannten Koalition der Willigen, die die Ukraine unterstützt, sollen auf der Ehrentribüne sitzen. Unter anderem gibt es eine Flugschau mit Kampfjets. Außerdem werden fast 7000 Soldatinnen und Soldaten teilnehmen. Der Iran hat im Konflikt um die Straße von Hormus als Reaktion auf neue US-Angriffe 2 Tanker attackiert. Die Schiffe fuhren unter der Flagge der mit den USA verbündeten Vereinigten Arabischen Emirate, wie das dortige Verteidigungsministerium mitteilte. Bei der Attacke mit Marschflugkörpern sei ein indisches Besatzungsmitglied getötet worden. Zuvor hatte das US-Militär Angriffe auf Ziele im Iran geflogen. US-Präsident Trump sagte, man werde zudem die Seeblockade gegen den Iran wieder aufnehmen. Nach Militärangaben gilt die Blockade ab heute 22 Uhr deutscher Zeit. Außerdem will Trump für die sichere Durchfahrt durch die Straße von Hormus für jedes Schiff eine Gebührenhöhe von 20% des Frachtwertes erheben. Dies solle die Kosten kompensieren, die für die Gewährleistung einer sicheren Passage entstünden. Die US-Regierung hat nach der Entscheidung des obersten Gerichtshofs gegen die Zollpolitik von Präsident Trump einen 2-stelligen Milliardenbetrag an Unternehmen zurückgezahlt. Wie das Finanzministerium mitteilte, waren es seit Beginn des aktuellen Steuerjahrs im vorigen Oktober rund 81 Milliarden Dollar. Ein Ministeriumsvertreter bestätigte, dass die meisten Rückzahlungen auf das Urteil des Supreme Court im Februar zurückgehen. Zölle auf Einfuhren in die USA sind ein zentrales Werkzeug von Trumps Handelspolitik. Er will so die Staatskasse füllen und Unternehmen dazu bewegen, in den USA zu produzieren. Genutzt werden sie auch als Druckmittel in geopolitischen Konflikten. Anfang des Jahres entschied der Supreme Court jedoch, dass der Präsident mit einem Großteil der von ihm verhängten Aufschläge seine Zuständigkeiten überschritten hatte. Viele Unternehmen beantragten daraufhin die Rückzahlung der gezahlten Abgaben. Bei dem jüngsten tödlichen Schusswaffeneinsatz der umstrittenen US-Einwanderungsbehörde ICE ist es offenbar zu einer Verwechslung gekommen. Die getötete Person sei nicht diejenige gewesen, nach der die Beamten suchten, sagte Senator King aus dem Bundesstaat Maine dem Sender CNN. Er bestätigte damit entsprechende Medienberichte. Der Vorfall ereignete sich in der Kleinstadt Biddeford. Bei dem Opfer handelt es sich laut Hilfsorganisationen um einen 26-jährigen Kolumbianer, der eine Aufenthaltsgenehmigung besaß. Nach Angaben der Generalstaatsanwaltschaft von Maine fuhr er bei dem Einsatz mit einem Wagen in Richtung eines ICE-Beamten, der daraufhin das Feuer eröffnete. Das Wetter. Im Norden und Nordosten locker bewölkt oder sonnig, sonst teils wolkig, teils sonnig. Im Tagesverlauf vor allem im Süden und der Mitte teils kräftige Gewitter mit Unwettergefahr. Höchstwerte 21 bis 35 Grad. Im Westen und Südwesten gilt eine Hitzewarnung des Deutschen Wetterdienstes. Morgen zunächst sonnig oder leicht bewölkt, später in der Südhälfte Quellwolken und örtlich Schauer und Gewitter, 27 bis 32 Grad. Die weiteren Aussichten am Donnerstag teils sonnig, teils heiter bis wolkig. Im Tagesverlauf Aufzug von Quellwolken mit einzelnen Schauern oder Gewittern, 26 bis 33 Grad. Das waren die Nachrichten.
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2: Mit Ina Rotscheid herzlich willkommen. Um Gottvertrauen und die Kraft der Beharrlichkeit geht's heute hier. Wir erzählen Geschichten, die eigentlich nicht viel Aussicht auf Erfolg hatten. Es geht um Ordensfrauen, die ein neues Kloster bauen und dabei unerwartete Hilfe aus der Nachbarschaft bekommen, obwohl da eigentlich niemand was mit Kirche am Hut hat. Und es geht über eine Deutsche, die als buddhistische Nonne nach Thailand gegangen ist, obwohl es sowas eigentlich da gar nicht gibt. Das sind unsere Themen heute hier in unserem Magazin aus Religion und Gesellschaft. Tschechien ist eines der säkularsten Länder der Welt. Die römisch-katholische Kirche ist zwar die größte Religionsgemeinschaft, aber nur rund 10% der Bevölkerung bekennen sich aktiv dazu. Der große Rest ist konfessionslos oder atheistisch. Umso bemerkenswerter ist da die Geschichte der unbeschuhten Karmelitinnen aus Prag. Vor einigen Jahren, da mussten sie ihr Kloster mitten in der tschechischen Hauptstadt aufgeben. Sie haben sich dann außerhalb auf dem Land angesiedelt, um da einen vollkommen heruntergekommenen Gutshof zu einem neuen Kloster umzubauen. Und das Besondere ist, dass von Anfang an Freiwillige aus der Gegend mit angepackt haben, obwohl sie eigentlich nicht zur Kirche gehören. Und die Karmelitinnen, die eigentlich ein Leben streng kontemplativ und auf Gebet und Stille ausgerichtet leben, die Menschen managen jetzt plötzlich eine Baustelle und halten die Helfer mit Bier und Leberkäse bei Laune. Kilian Kirchgessner hat sie für uns besucht.
3: Ein Samstagmorgen. Für die Helfer auf dem Klosterhof beginnt ein langer Arbeitstag. In ihrem Rücken erhebt sich die Klosterkapelle, eine der modernsten Kirchen in Tschechien. Und vor ihnen liegt, bis zur Baumreihe am Horizont, aufgewühltes Ackerland, das sich nach und nach in einen Klostergarten verwandeln soll. Der Hausmeister des Klosters übernimmt das Kommando. Wir teilen uns in zwei Gruppen auf. Ihr betoniert, ihr bereitet den Graben vor. Denkt dran, so 20 cm tief, höchstens 22 cm. Es ist eine bemerkenswerte Baustelle. Hier in dem 60-Einwohner-Ort Drasti, ganz in der Nähe von Prag, wandelt der Orden der unbeschuhten Karmelitinnen einen historischen Gutshof in ein Kloster um. Vor fast genau 20 Jahren haben sie beschlossen, ihr altehrwürdiges Gemäuer mitten in der Prager Altstadt zu verlassen, um hier draußen in der Einsamkeit und Ruhe ein neues Leben aufzubauen. Schwester Marie ist eine der 10 Nonnen. In ihrem braunen Habit deutet sie auf ein gewaltiges Loch im Boden.
4: Da kommt ein Wasserrückhaltebecken hin. Der Klosterhof wird noch gepflastert. In dem Becken fangen wir das ablaufende Wasser auf und gießen damit unsere vielen neuen Pflanzungen.
3: Das Besondere an diesem Projekt, im letzten Bauabschnitt, der gerade läuft, arbeiten keine professionellen Firmen mit, sondern freiwillige Helfer, so wie jeden Samstag. Das neue Kloster ist ein Gemeinschaftsprojekt, bei dem jede Woche alle eingeladen sind, mit anzupacken. Es kommen Prager, aber auch Helfer aus ganz Tschechien. Schwester Marie.
4: Wir haben hier eine Gruppe aus Chinec, vom anderen Ende des Landes. Die sind schon gestern angereist und haben hier übernachtet. Eine Pfarrgemeinde. Die sind schon fast Teil unseres Ordens.
3: Wir gehören zum Inventar, ruft einer der Helfer aus Chinec. Jetzt am Morgen, wo die Arbeit verteilt wird, herrscht Trubel auf dem Klosterhof.
4: Hier auf der Bank haben wir Arbeitshandschuhe vorbereitet, Sonnenhüte, Sonnencreme. Jeder kann sich nehmen. Wir machen das ja schon ein paar Jahre. Wir wissen inzwischen, was man braucht.
3: Schwester Marie wartet noch auf Nachzügler, die angemeldet sind, um mitzuhelfen. Aber der Linienbus ins Dorf hat sich verspätet.
5: Anna Maria?
3: Mit ihrem alten Tastenhandy koordiniert Schwester Marie die Arbeit. Wenn sie telefoniert, steckt sie sich das Telefon in den Schleier, damit sie die Hände frei hat.
5: Ja, Mama, es friert.
3: Die beste Freisprechanlage sei das, ruft sie lachend. Für die Karmelitinnen ist das ein ungewöhnliches Leben und eine absolute Rarität in der Ordensgeschichte, die ein paar hundert Jahre zurückreicht. Üblicherweise leben die Schwestern in strikter Klausur, zurückgezogen vom Leben um sie herum. Und jetzt stehen sie mit ihrem braunen Habit mitten im Wirbel.
4: Wir haben eine Dispens von der Klausur, sind von ihr befreit für die Dauer des Umzugs. Seit 2018 haben wir diese regelmäßigen Arbeitseinsätze am Samstag.
3: Es ist erst das dritte Mal in der Geschichte des Prager Klosters, dass die Nonnen nicht in Klausur leben. Erstmals war es so, als sie unter dem habsburgischen Kaiser Josef II. Für 10 Jahre aus Prag verbannt wurden. Zum zweiten Mal, als die Kommunisten sämtliche Ordensschwestern an den Rand des Landes deportierten und zur Fabrikarbeit zwangen. Ihr ursprüngliches Prager Kloster war anderweitig vergeben, als sie wieder zurückkamen.
4: Die Schwestern bekamen damals als Provisorium ein Kloster auf dem Burgplatz mit einem Minigarten. Für unsere Art des Lebens ist das völlig ungeeignet, denn wir dürfen ja das Kloster nicht verlassen. Deshalb ist der Klostergarten unheimlich wichtig, damit man im Freien sein kann. Also haben die Schwestern entschieden, einen neuen Ort zu suchen, der für unsere Art des Lebens besser geeignet ist.
3: Seit 2014 gehört Schwester Marie zu den Karmelitinnen. Sie ist jung, so wie viele der 10 Ordensschwestern in Prag. 10 Jahre lang haben die Schwestern nach einem geeigneten Ersatzkloster gesucht, aber fündig wurden sie erst nach der Kirchenrestitution. Ab dem Jahr 2013 bekam die Kirche vom tschechischen Staat die Liegenschaften zurück, die von den Kommunisten verstaatlicht worden waren. Der alte Gutshof gehörte dazu. Schwester Marie.
4: Ich war in der Gruppe dabei, die sich nach und nach die möglichen Objekte angeschaut hat. 2016 waren wir zum ersten Mal hier und die Schwestern haben eindeutig gesagt, nein.
3: Zu abgewirtschaftet waren die Gebäude, das Grundstück eine gewaltige Wildnis. Und dann haben sich die Ordensschwestern doch für den Ort Drasti entschieden. Schwester Marie beschreibt den Entscheidungsprozess.
4: Wir hatten die Strategie, dass wir einfach beten. Und entweder die Türen gehen Stück für Stück weiter auf oder sie schließen sich endgültig. Naja, und der Weg öffnete sich vor uns. Wir haben uns in den Ort verliebt und wahrgenommen, dass uns der Herrgott hierher einlädt.
3: Wohlmeinende hätten sie für naiv gehalten, erzählt Schwester Marie schmunzelnd, die meisten aber gleich für verrückt erklärt. Manchmal scheinen die Schwestern selbst darüber zu staunen, was sie in der Zwischenzeit geschafft haben. Das historische Verwaltergebäude ist zum Gästehaus geworden, die einstigen Stallungen zum Klausurbereich. Neubauten ergänzen ihn zu einem Viereck, das den Klosterhof umschließt. Ein nagelneues Kloster, wo früher Landwirtschaft getrieben wurde. Und das mitten in Europa, wo Klöster seit Jahrzehnten eher geschlossen als eröffnet werden. Mit Spendengeldern ist den Karmelitinnen das gelungen. Und auch für die nächsten Schritte sind die Nonnen auf Zuwendungen angewiesen. Von Geld, aber auch von Arbeitskraft. Im Garten gehen die Arbeiten zügig voran. Helferinnen knien in den künftigen Gemüsebeeten und lesen Steine aus. Die Männer nehmen sich im Geräteschuppen Spaten und Schaufeln. Im öffentlich zugänglichen Teil des Klostergartens entsteht ein Arboretum, ein Baumgarten. Rund 12 Freiwillige bauen Wege durch den Park. Einer von ihnen ist Pavel, ein Mann in seinen 50ern. Er deutet auf Bänke und Tische im Park, geschnitzt aus massiven Baumstämmen. Das habe ich beim letzten Mal gemacht mit der Motorsäge. Hier ist viel gefällt worden und als ich diese Menge an Holz sah, dachte ich, da lässt sich was draus machen. Und während die Helfer schwitzen, tragen die Schwestern gekühltes Bier durch den Park und unterhalten sich mit jedem der Helfer, um alle bei Laune zu halten. Pavel ist mit einer Handvoll Freunden schon seit 8 Jahren regelmäßig dabei. Wir haben schon im Kommunismus christliche Ferienlager für Kinder organisiert. Jetzt packen wir eben hier mit an. Die meisten Helfer seien auch kirchlich engagiert, erzählt Schwester Marie. Aber nicht alle. Manchmal seien Nachbarn aus Drasti mit dabei.
4: Wir haben gemerkt, dass das hilft, Vorurteile gegenüber Nonnen oder generell der Kirche abzubauen. Manche der Nachbarn waren am Anfang skeptisch und wussten nicht, was sie davon halten sollten, dass wir jetzt hier hinziehen. Aber als sie uns bei jedem Wetter haben arbeiten sehen, sind viele Vorurteile verschwunden. Sie haben erkannt, dass auch die Kirche zupacken kann und Nonnen keine Angst vorm Spaten haben.
3: Zwei Kapellen gibt es hier, eine kleine im Klausurbereich der Schwestern und dann der spektakuläre große Neubau, dessen Turm weithin sichtbar ist. Der Altar, im Halbkreis umgeben von Stühlen, ist lichtumflutet. Der Stolz des Klosters, sagt Schwester Marie.
4: Für diese Kirche sind wir besonders dankbar. Wir lassen sie den ganzen Tag offen und viele Leute sagen uns, dass sie hier Ruhe finden. Schauen Sie sich um. Die Kirche ist voller Licht, strahlend. Und viele Leute fühlen sich hier auf Anhieb wohl.
3: Die Kirche ist zum Symbol geworden für den neuen Aufbruch. Und weil sie täglich viele Stunden im Gebet verbringen, ist sie für die Schwestern besonders wichtig. Manche fremdeln aber noch, räumt Schwester Marie ein und erinnert sich an die prachtvolle Barockkirche in Prag, die sie zurückgelassen haben.
4: Das war schon etwas ganz anderes, als wir es heute haben. Und manche kommen mit dieser Änderung besser klar als andere.
3: Draußen im Garten bauen Maries Mitschwestern inzwischen das Mittagessen für die Helfer auf. Leberkäse gibt es, Würstchen und selbstgebackenen Blechkuchen. Dazu ein Gebet und das Gegrüßet seist du Maria. Die Schwestern und die Helfer, sie essen gemeinsam im Garten, Samstag für Samstag. Bis November wird es so weitergehen, dann schließen sich die Klostertore und für die Karmelitinnen endet die Dispens von der Klausur. Dann sind sie wieder ganz für sich, nach 8 Jahren des Bauens und Umziehens, so wie schon in den fast 400 Jahren zuvor.
2: Ein Beitrag aus Prag war das von Kilian Kirchgessner.

0: Anuvidita Bhikkhuni, die dürfte es nach thailändischer Lesart gar nicht geben eigentlich, denn sie ist eine vollordinierte buddhistische Nonne und so etwas ist in Thailand nicht erlaubt, das sagt zumindest der oberste Mönchsrat. Die Begründung, Nonnenorden wurden schon vor Jahrhunderten aufgelöst und eine einmal unterbrochene Ordinationslinie, die darf nicht wieder aufgenommen werden. Das hat Anuvidita allerdings nicht abgehalten. Die deutsche Mönchin, wie sie sich selber nennt, sie hat eine Ausbildung im Allgäu gemacht, ließ sich dann in den USA ordinieren und ist dann nach Thailand gegangen, wo man ihr allerdings bis heute zu verstehen gibt, Frauen in Mönchsrobe werden nicht akzeptiert. Aber sie zählt zu einer immer größer werdenden Gruppe von Frauen, die das nicht mehr hinnehmen wollen. Leonard Amen berichtet.
1: Ein Waldkloster in Franken. Hier in Oberfranken beginnt eine Geschichte, die in Thailand eigentlich gar nicht stattfinden dürfte. Hier kommt eine junge Deutsche zum ersten Mal mit der Lehre des Buddha in Berührung. Sie wird Nonne und lässt sich schließlich in den USA voll ordinieren. Durchläuft jahrelang ihre Ausbildung, so wie es in den meisten asiatischen Theravada geprägten Ländern sonst nur Mönche tun. Bhikkhuni nennt sich das. Eine Frau, die mit allen Rechten und allen 311 Ordensregeln in den Orden aufgenommen wurde. Sie bekommt den Namen Anuvidita. Als ihre Ausbildung endet, als sie zum ersten Mal selbst entscheiden darf, wohin sie geht, zieht es sie in das Land, aus dem ihre Tradition stammt, nach Thailand. Man hat sie gewarnt.
2: Ich hatte im Vorhinein schon von anderen Nonnen gehört, Thailand ist nicht ganz einfach, Thailand ist ein bisschen schwierig, die akzeptieren da keine Bhikkhunis. Und ich habe immer so gedacht, ach, bis ich da bin, das ist bestimmt alles ganz anders. Naja, und dann war ich plötzlich da.
1: Thailand ist ein zutiefst buddhistisches Land. Aber der oberste Mönchsrat erkennt vollordinierte Nonnen nicht an. Die Begründung, die Linie der Nonnen sei vor Jahrhunderten abgerissen. Und was einmal abgerissen ist, könne nicht wieder geknüpft werden. Dass Nonnen in Sri Lanka die volle Ordination seit Ende der 90er Jahre wieder empfangen, ändert daran offiziell nichts. Für den thailändischen Staat existiert eine Frau wie Anuvidita schlicht nicht. Das bekommt sie schnell zu spüren. Zum Beispiel, als sie ein Visum braucht. Als Frau bekommt sie kein Mönchsvisum. Also schickt sie den Antrag für ein Educational Visa, für ein Ausbildungsvisum ab. Und ein Passfoto. Kahlgeschorener Kopf, ockerfarbene Robe.
2: You're a monk?
1: Du bist ein Mönch? Nein, das geht nicht.
2: No, that's not possible. Ja, nein, Mönche, die haben ein spezielles Visa.
1: Unmöglich. Alle 3 Monate muss sie seither aus dem Land ausreisen und wieder einreisen, mit dem Touristenvisum, wie eine Urlauberin. Und auch einen Platz zum Wohnen zu finden, war zunächst gar nicht so einfach. In einem großen touristischen Kloster in Chiang Mai kommt sie für ein paar Tage unter, vermittelt durch eine Mae-Chi. Mae-Chis, das sind die weiß gekleideten Klosterfrauen Thailands. Die weiße Robe ist quasi der Ersatz für Frauen, die ein geistliches Leben führen wollen. Sie bekommen kaum Unterstützung, ihr Ansehen ist gering und für sie gelten nur 8 Ordensregeln statt der 311 für Bhikkhunis. Die Mae-Chi in Chiang Mai gibt Anuvidita aus Deutschland noch einen guten Rat. Bleib in deiner Hütte, geh nicht zu den Zeremonien, zeig dich nicht, dann geht das schon in Ordnung. Die Hütte, die man der Ausländerin zuweist, hat allerdings eine Vorgeschichte.
2: Und da hat sich seit Jahren keiner mehr reingetraut, weil da ein Mönch gestorben ist. Und die haben den tagelang nicht gefunden. Und da haben sie gedacht, naja, die Ausländernonne, die können wir da schon reinstecken. Die merkt es eh nicht. Und da war ich da drin und du hast halt noch so gesehen, da war halt ein Krankenbett und so noch der Infusionsständer und Sauerstoffgerät. Und ein Rollstuhl, also da war wirklich jemand richtig krank.
1: Erzählt sie auf einer Veranstaltung mit deutschen Laien-Buddhisten. In Thailand ist der Geisterglaube weit verbreitet. Niemand wollte in dieser Hütte wohnen. Die deutsche Nonne, denkt man, wird nichts merken. Anuvidita bleibt und singt in den ersten Nächten viel. Alte Verse des Buddha gegen das mulmige Gefühl. Dann kommt ein hoher buddhistischer Feiertag. Das Kloster füllt sich, oben an der uralten Pagode beginnen die Mönche zu rezitieren. Anuvidita hat sich damit abgefunden, nicht dabei zu sein. Sie macht es sich vor ihrer Hütte gemütlich und hört aus der Ferne zu. Da läuft ein junger Mönch vorbei, dreht sich um und fragt, kommst du mit? Sie wirft sich in ihre Robe. Oben angekommen, dauert es lange, bis die Mönche einen Platz finden, auf dem eine Nonne sitzen darf. Scheinwerfer beleuchten die Versammlung im Freien.
2: Und dann hat der Senior-Mönch zu dem jungen Mönch, der mich mitgebracht hat, er soll doch bitte den Scheinwerfer ausstecken, der auf meinen Platz geleuchtet hat. Ich so, ja, also solche Sachen können einem schon passieren.
1: Das Licht geht aus. Die Nonne soll im Dunkeln sitzen. Geduldet, aber unsichtbar. Dieses Bild zieht sich durch Anuviditas erste Zeit in Thailand. Ein befreundeter deutscher Mönch vermittelt sie dann an ein winziges Bergkloster im Norden. Er ruft dort an, kündigt sie an. Dort verbeugt sie sich vor dem Abt, wie es sich gehört, und stellt die Fragen, die man in jedem neuen Kloster als erstes stellt. Wann sind die Andachten? Wann wird gegessen? Und vor allem...
2: Ja, wann gehen wir denn morgen auf Almosen? Dann guckt er so, die Mätschi geht nicht auf Almosen. Ich so, okay. Und wo darf ich essen? Ja, du kannst da vorne in der Küche, kannst du auf dem Boden dir ein Plätzchen richten.
1: Der Almosengang, jeden Morgen mit der Schale durchs Dorf gehen und entgegennehmen, was die Menschen hineinlegen, ist eigentlich das Herzstück dieses Lebens. Mönche und Nonnen dürfen kein Geld besitzen. Sie leben vollständig von dem, was man ihnen gibt. Für den Abt aber ist die Fremde eine Mätschi. Und eine Mätschi geht nicht mit. Anuviditas richtet sich ihr Plätzchen ein. Sie protestiert nicht. Ein paar Tage später, bei der ersten gemeinsamen Abendandacht, bringt sie ein bestimmtes Kleidungsstück mit. Ihren Sangati, die gefaltete äußere Robe, die über der Schulter getragen wird.
2: Und da hat es bei ihm Klick gemacht, weil das ist eigentlich was, was man wirklich nur als vollordinierte Person kriegt. Und ab da war ich dann die Mätschi Bhikkhuni.
1: Mätschi Bhikkhuni. In diesem Doppelwort steckt der ganze Zwischenzustand. Halb noch das, was sein darf, halb schon anerkannt als das, was sie ist. Wenig später darf sie mit auf den Almosengang. Am Ende verbringt sie die gesamte dreimonatige Regenzeit in diesem Kloster und der Abt freut sich, wann immer sie wiederkommt. So funktioniert es, sagt Anuviditas, nicht mit Forderungen.
2: Ja, muss man halt echt Geduld haben. Man darf keine Ansprüche und nicht mit Ellenbogen arbeiten und oder mit dem Vorschlaghammer, sonst das funktioniert halt überhaupt nicht. Man muss echt durch sein eigenes Verhalten quasi überzeugen.
1: Aber es gibt auch die Mauern, gegen die kein Verhalten hilft. Ein Gastmönch fragt sie, welcher Richtung des Buddhismus sie angehört.
2: Ob ich eine Mahayana Bhikkhuni bin, habe ich gesagt, nee, ich bin eine Theravada Bhikkhuni. Hat gesagt, gibt's nicht. Ich habe in Thailand schon Bhikkhunis gesehen, hat er gesagt, nein. Alles Mätschis. Also bei manchen, da stößt man auf so eine richtige Mauer.
1: Der Mann steht vor ihr, sieht sie an und erklärt ihr, dass es sie nicht gibt. Die härteste dieser Begegnungen erlebt sie in einem anderen kleinen Bergkloster. Ein gewöhnlicher Nachmittag. Anuviditas wischt gerade den Boden der Versammlungshalle, als der Abt hereineilt. Ein ranghoher Mönch ist zu Besuch. Schnell muss ein Ehrenplatz hergerichtet werden. Man verbeugt sich. Der Abt stellt sie freudestrahlend vor. Unsere Bhikkhuni aus Deutschland.
2: Und der Mönch, der hatte wirklich ein Gesicht, das sah aus wie Frozen. Und hat mich so angeguckt und hat gesagt, warum bist denn du Bhikkhuni? Und so habe ich gesagt, weil ich das Gefühl habe, dass das der Lebensstil ist, den der Buddha sich für Frauen, die ein monastisches Leben leben wollen, ausgedacht hat.
1: Der hohe Gast redet lange auf sie ein. Anuviditas Thai ist damals noch schlecht. Zwei Begleiter übersetzen. Bis ihnen die Worte des Mönchs so unangenehm werden, dass sie mittendrin aufhören. Anuviditas sitzt da und versteht nichts. Erst hinterher erfährt sie, was er gesagt hat.
2: 8 Regeln reicht vollkommen. Ich soll doch bitte nicht Bhikkhuni sein und ich soll doch bitte Mätschi werden. Das war so die Quintessenz.
1: Sie soll also zurücktreten in die Form, die für sie vorgesehen ist. Sie tut es nicht. Sie bleibt einfach. Und die Dinge verändern sich. Langsam. Fast unmerklich. Wie sehr, zeigt sich am Geburtstag eines berühmten Mönchs in der Gegend. Der Abt des Bergklosters muss sich überwinden, dort anzurufen und ankündigen, dass er eine Bhikkhuni mitbringt. Am ersten Abend spürt sie die Blicke der anderen Mönche. Was ist das? Eine Frau in Roben? Darf die das? Am zweiten Tag ist die Halle übervoll. Hunderte Mönche, dazu ein Fest wie ein Jahrmarkt mit Elefanten und Lautsprechern. Ein Ansager kommentiert am Mikrofon jeden Gast, der sich vor dem Jubilar verbeugt.
2: So, und dann hat er gesagt, ja, und jetzt haben wir die Bhikkhuni aus Deutschland. Das war total witzig, das ganze Kloster geschallt.
1: Die Frau, die erst im Dunkeln sitzen sollte, wird jetzt über Lautsprecher vor allen ausgerufen. Danach darf sie sogar beim feierlichen Almosengang mitlaufen, ganz am Ende der Kolonne, aber sie läuft mit. Und dort passiert etwas, das sie bis heute bewegt. Denn zu den Mönchen müssen die Frauen des Dorfs Abstand halten. Immer. Bei einer Mönchin, wie sie sich selbst nennt, ist das anders. Eine Frau weicht ihr nicht mehr von der Seite, leert ihr die Schale, sobald sie voll ist, und trägt die Almosen für sie ins Kloster.
2: Ich habe halt gemerkt, die Frauen, die waren zum Teil wirklich richtig berührt. Also die Laienfrauen, die mir da was in die Schale getan haben. Und das hat mich auch voll berührt irgendwie, weil es war einfach spürbar irgendwie, dass sie sich voll gefreut haben, dass sie da jetzt einen weiblichen Mönch haben.
1: Eigentlich hatte Anuvidita in Thailand untertauchen wollen. Sie wollte unsichtbar werden und in Ruhe üben, meditieren, rezitieren.
2: Ich bin überhaupt nicht nämlich mit der Idee dahin gekommen, dass ich mich irgendwie für die Bhikkhunis da einsetzen will. Aber irgendwie passiert es automatisch, also einfach aufgrund von den Begebenheiten. Und ich glaube, was mich halt auch durch Schwierigkeiten trägt, ist einfach, dass ich halt für diesen Lebensstil an sich eine große, ich würde es fast schon sagen, eine Liebe habe.
1: Sie ist keine Kämpferin für Frauenrechte. Sie ist überzeugt, dass Arbeit im Inneren effektiver ist, als Umstände im Äußeren zu verändern. Ganz so wie bei Mahatma Gandhi. Sie ist einfach da, auf dem Küchenboden, im Dunkeln, am Ende der Kolonne. Und allein das verändert etwas. Für ihr Leben in Thailand hat Anuvidita ein eigenes Bild gefunden.
2: Es fühlt sich so ein bisschen an wie so ein Löwenzahn sein, dort im Beton.
0: Der lange Weg zur Anerkennung über eine deutsche Nonne in Thailand, berichtete Leonard Amel. Das war die Sendung Tag für Tag. Die Redaktion hatte Andreas Mein. Hier geht's jetzt weiter mit der Sprechstunde. Da geht's um Riech- und Schmeckstörungen. Und damit verabschiede ich mich. Ich bin Ina Rotscheid. Ich danke für Ihr Interesse und sage Tschüss und bis

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1: Zehn Uhr, die Nachrichten. Zunächst die Übersicht. Die deutschen Reeder kritisieren die Ankündigung von US-Präsident Trump, eine Art Schutzgebühr für die Durchfahrt durch die Straße von Hormuz zu erheben. Der CDU-Politiker Streeck will nicht nur klassische Tabakprodukte, sondern auch Vape-Produkte und E-Zigaretten stärker besteuern. In Paris beginnt die traditionelle Militärparade zum französischen Nationalfeiertag. Die Meldungen im Einzelnen. Die deutschen Reeder haben die von US-Präsident Trump angekündigte Schutzgebühr für eine sichere Passage der Straße von Hormuz kritisiert. Kein einzelner Staat dürfe den freien Zugang zu einer internationalen Wasserstraße einseitig von Gebühren abhängig machen, sagte der Hauptgeschäftsführer des Verbands Deutscher Reeder Kröger der Wirtschaftswoche. Mit seinem Vorstoß stelle Trump das System der freien Schifffahrt in Frage. Kröger warnte zugleich vor hohen Kosten für Verbraucher und Weltwirtschaft. Außerdem sei eine solche Maßnahme rechtlich nicht zulässig. Trump hatte zuvor erklärt, eine Gebührenhöhe von 20% des Frachtwerts von allen Schiffen zu verlangen, die die strategisch wichtige Meerenge passieren. Das solle die Kosten der USA für den Schutz der Straße von Hormuz decken, schrieb der US-Präsident. Der Drogenbeauftragte der Bundesregierung Streeck setzt sich dafür ein, nicht nur klassische Tabakprodukte, sondern auch Vape-Produkte und E-Zigaretten stärker zu besteuern. Der CDU-Politiker sagte im Deutschlandfunk, Produkte wie Vapes würden mit Geschmacksrichtungen wie Cola, Strawberry oder Kiwi vor allem Jugendliche ansprechen. Streeck betonte, in den vergangenen 5 Jahren habe es in der Altersgruppe der 12- bis 17-Jährigen einen Anstieg der Raucher um 3,5% gegeben, der vor allem auf diese Produkte zurückzuführen sei. Die Koalition will zwar auch Tabakersatzprodukte teurer machen, Streeck hält aber eine noch höhere Steuer auf diese Produkte für gerechtfertigt. Gestern wurde bekannt, dass die Bundesregierung die Tabaksteuer stärker erhöhen will als bisher geplant. Der Preis für eine Packung mit 20 Zigaretten soll bis zum Jahr 2030 schrittweise auf fast 12 Euro steigen. Angesichts der Krise in der deutschen Automobilindustrie hat die Chefin des Branchenverbands VDA, Müller, Verbesserungen für den Produktionsstandort Deutschland gefordert. Vor allem die Politik müsse Autobauer und Zulieferer bei Energiepreisen, Bürokratie und Steuern entlasten, sagte Müller im Deutschlandfunk. Auch von den Gewerkschaften forderte die VDA-Präsidentin mehr Entgegenkommen, zum Beispiel bei längeren Arbeitszeiten. So könne Deutschland im internationalen Vergleich wieder attraktiver werden. Zudem betonte Müller, grundsätzlich sei die Transformation zur E-Mobilität mit einem Abbau von Arbeitsplätzen verbunden, weil Elektromotoren weniger aufwendig zu produzieren seien. Zuletzt hatte der Autohersteller VW angekündigt, weltweit bis zu 50.000 weitere Stellen abzubauen. Als Grund nannte Konzernchef Blume die um 20% höheren Gemeinkosten als bei vergleichbaren Unternehmen. Bundeskanzler Merz und der ukrainische Präsident Selenskyj nehmen am Vormittag in Paris an der traditionellen Militärparade zum französischen Nationalfeiertag teil. Für Präsident Macron ist es die letzte Parade als Staatschef. Er will mit ihr ein Zeichen für die Unterstützung der Ukraine setzen. Rund 30 Staats- und Regierungschefs aus der sogenannten Koalition der Willigen, die die Ukraine unterstützt, sollen auf der Ehrentribüne sitzen. Unter anderem gibt es eine Flugschau mit Kampfjets. Außerdem werden fast 7000 Soldatinnen und Soldaten teilnehmen. Russland hat erneut die ukrainische Hauptstadt Kiew angegriffen. Nach Angaben von Bürgermeister Klitschko wurden die Attacken mit ballistischen Raketen durchgeführt. Demnach gab es in mehreren Stadtteilen Explosionen und Brände. Auch andere Städte der Ukraine wurden laut Behörden unter Beschuss genommen. In Saporischschja wurden bei einem Drohnenangriff Rettungskräften zufolge 11 Menschen verletzt. In Kharkiv und der Region gäbe es 6 Verletzte, hieß es. Derweil meldeten die russischen Besatzer ukrainische Drohnenangriffe in den von Moskau kontrollierten Teilen der Region Donetsk. Dabei seien mehrere Menschen getötet worden, teilten die dortigen Behörden mit. Eine Stellungnahme aus Kiew lag zunächst nicht vor. Das israelische Parlament hat ein Gesetz verabschiedet, das es ultraorthodoxen Juden erleichtert, den Militärdienst zu verweigern. Die Abgeordneten stimmten mehrheitlich dafür, das Studium religiöser Texte zu einem, Zitat, Grundwert des jüdischen Volkes und des Staates Israel zu erklären. Damit bekommt das Studium eine Art Verfassungsrang. Kritik an dem Beschluss kam von der Opposition, aber auch aus der Likud-Partei von Ministerpräsident Netanyahu. Mit dem Gesetz kam er Forderungen seiner ultrarechten Koalitionspartner nach. In Israel soll Ende Oktober ein neues Parlament gewählt werden. Für Netanyahu ist aktuellen Umfragen zufolge eine weitere Amtszeit ungewiss. Ultraorthodoxe Juden waren lange Zeit vom Militärdienst befreit gewesen. Das oberste Gericht hatte diese Regelung aber 2024 aufgehoben. In der Folge nahm die Polizei zuletzt verstärkt ultraorthodoxe Männer fest, die den Militärdienst umgehen wollten. Die US-Regierung hat nach der Entscheidung des obersten Gerichtshofs gegen die Zollpolitik von Präsident Trump einen zweistelligen Milliardenbetrag an Unternehmen zurückgezahlt. Wie das Finanzministerium mitteilte, waren es seit Beginn des aktuellen Steuerjahrs im vorigen Oktober rund 81 Milliarden Dollar. Ein Ministeriumsvertreter bestätigte, dass die meisten Rückzahlungen auf das Urteil des Supreme Court im Februar zurückgehen. Zölle auf Einfuhren in die USA sind ein zentrales Werkzeug von Trumps Handelspolitik. Er will so die Staatskasse füllen und Unternehmen dazu bewegen, in den USA zu produzieren. Genutzt werden sie auch als Druckmittel in geopolitischen Konflikten. Anfang des Jahres entschied der Supreme Court jedoch, dass der Präsident mit einem Großteil der von ihm verhängten Aufschläge seine Zuständigkeiten überschritten hatte. Viele Unternehmen beantragten daraufhin die Rückzahlung der gezahlten Abgaben. Bei der Fußball-Weltmeisterschaft treffen heute Frankreich und Spanien im ersten Halbfinale aufeinander. Anstoß in Arlington ist um 21 Uhr. Den zweiten Finalteilnehmer ermitteln am Mittwoch Argentinien und England in Atlanta. Und hier noch einmal die Übersicht. Die deutschen Reeder kritisieren die Ankündigung von US-Präsident Trump, eine Art Schutzgebühr für die Durchfahrt durch die Straße von Hormuz zu erheben. Der CDU-Politiker Streeck will nicht nur klassische Tabakprodukte, sondern auch Vape-Produkte und E-Zigaretten stärker besteuern. In Paris beginnt die traditionelle Militärparade zum französischen Nationalfeiertag. Das Wetter. Im Norden und Nordosten locker bewölkt oder sonnig, sonst teils wolkig, teils sonnig. Im Tagesverlauf vor allem im Süden und der Mitte teils kräftige Gewitter mit Unwettergefahr. Höchstwetter 21 bis 35 Grad. Im Westen und Südwesten gilt eine Hitzewarnung des Deutschen Wetterdienstes. Das waren die Nachrichten.
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2: Mein Lieblingsgeruch ist, wenn ich im Wald spazieren gehe, da die Bäume und die Erde.
3: Ich schnupper sehr gerne an Rosen.
4: Ein bestimmter Baum stand in Blüte und alles war von Honigduft erfüllt. Das war auch schön.
5: Ich finde auch so Sommernächte riechen auf eine bestimmte Art und Weise.
3: Mimose, fantastisch.
2: Alles, was mit Zitrone zu tun hat. Und Zimt.
6: Jetzt im Sommer, der Geruch von Erdbeeren oder von anderem frischen Obst.
7: Die Köpfe und die Körper meiner Kinder und meines Mannes, auf jeden Fall.
8: Der Geruch geliebter Menschen, der Duft von Erdbeeren oder Zimt. Viele Gerüche sind untrennbar mit bestimmten Emotionen oder Erinnerungen verknüpft. Ein paar Beispiele haben wir gerade gehört. Das sind oft angenehme Assoziationen, aber auch nicht immer. Gerüche können uns auch warnen, zum Beispiel vor verdorbenen Lebensmitteln, einem Feuer oder anderen Gefahren. Wie wichtig der Geruchs- und der Geschmackssinn sind, das zeigt sich spätestens dann, wenn wir plötzlich nur noch eingeschränkt riechen oder nicht mehr schmecken können. Für solche Störungen gibt es viele unterschiedliche Ursachen, von Atemwegsinfektionen bis hin zu Kopfverletzungen. Manchmal erholen sich Geruchs- und Geschmackssinn von allein, manchmal müssen die Sinne aber auch neu trainiert werden. Was dabei im Körper passiert und wie sich Probleme mit dem Riechen und Schmecken wieder beheben lassen, darum geht es in dieser Ausgabe der Sprechstunde. Ich bin Lennart Pyritz, schön, dass Sie dabei sind. Und wie immer geht es auch um Ihre Fragen und Erfahrungen. Nehmen Sie also gerne an der Sendung teil. Das geht, indem Sie eine Mail schreiben an sprechstunde@deutschlandfunk.de. Sie können auch anrufen unter 00800 4464 4464 oder Sie können uns eine Sprach- oder Textnachricht per WhatsApp schicken unter der Nummer 0173 377 0675. Alle diese Infos finden Sie auch online. Und ganz neu, falls Sie die Deutschlandfunk-App nutzen, können Sie uns während der Sendung direkt aus der App über einen der gerade genannten Wege kontaktieren. Ab ungefähr 22:45 beantworten wir dann Ihre Fragen hier in der Sendung. Und während wir die lesen und sammeln, hören Sie davor ab 10:35 Uhr unser Gesundheitsmagazin. Darin geht es unter anderem um die Apothekenreform, die gerade in Kraft getreten ist. Mehr Impfungen, mehr Vorsorgetests und in bestimmten Fällen Medikamente ohne Rezept. Apotheken sollen in Zukunft mehr Leistungen anbieten können. Wir beleuchten, was das für Patientinnen und Patienten bedeutet und welche Neuerungen besonders umstritten sind. So viel erstmal zum Überblick. Unser Experte für Riech- und Schmeckstörungen ist Professor Stefan Hackenberg. Er ist Direktor der Klinik für Hals-, Nasen- und Ohrenheilkunde, Kopf- und Halschirurgie am Universitätsklinikum Würzburg. Und aus Würzburg ist er auch zugeschaltet. Hallo, Herr Hackenberg.
9: Guten Morgen, Herr Pyritz.
8: Herr Hackenberg, wir haben gerade Menschen von Ihren Lieblingsgerüchen berichten hören. Haben Sie auch einen?
9: Ja, bei mir ist das aber nicht so sehr ein Duft aus der Natur, sondern tatsächlich frischer Kaffee. Das ist etwas, was ich sehr, sehr gerne rieche.
8: Sie haben eben gesagt, Sie haben auch einen vor sich stehen.
9: Ich hatte einen vor mir stehen, der ist inzwischen getrunken, aber da habe ich mich sehr drüber gefreut.
8: In Ihrer Antrittsvorlesung am Uniklinikum, da haben Sie einen Vortrag gehalten mit dem Titel »Warum der Wein im Urlaub einfach besser schmeckt«. Warum macht er das denn?
9: Ja, wir haben das ja gerade schon in den Einspielungen ein bisschen gehört. Viele Menschen verbinden mit Gerüchen automatisch eine emotionale Situation. Die erinnern sich an etwas Schönes. Und Riechen ist nicht nur die reine Sinneswahrnehmung, sondern das Riechen wird immer automatisch auch von unserem Gehirn emotional bewertet. Und man muss sich vorstellen, wenn man den Wein im Urlaub trinkt, dann ist das ja in der Regel in einer Situation, wo man entspannt ist, wo man was Schönes erlebt hat, wo das Stresslevel niedrig ist und so weiter. Und wenn man den Wein dann mit nach Hause nimmt, ist es an sich natürlich der gleiche Wein, aber die Rahmenbedingungen sind eben anders. Und diese emotionale Bewertung passt nicht mehr so ganz zu dem Geschmack und dem Geruch, den man aus dem Urlaub kennt oder erwartet. Und deswegen ist man manchmal ein bisschen enttäuscht, dass der Wein tatsächlich zu Hause nicht mehr so gut schmeckt wie damals im Urlaub auf der Terrasse.
8: Wenn wir es mal ein bisschen sortieren, was passiert erstmal auf der physiologischen Ebene in unserem Körper, wenn wir etwas riechen oder schmecken?
9: Also vielleicht machen wir das mal mit einem Beispiel. Nehmen wir mal einen Teller Vanillepudding. Sie sehen, jetzt geht es gar nicht unbedingt nur um das Riechen, sondern um die Wahrnehmung von einem Aroma. Mhm. Weil Riechen und Schmecken, das muss man wissen, die sind wie Bruder und Schwester, die sind untrennbar voneinander zu werten. Und unsere Zunge, mit der wir ja schmecken, die hat, was Essen oder die Geschmackswahrnehmung betrifft, eine relativ grobe Aufgabe. Die Zunge muss im Prinzip erstmal gucken, ist das süß, ist das bitter, salzig, so richtig viele Qualitäten kann die Zunge gar nicht registrieren. Und dafür kann die Zunge aber uns warnen, wenn zum Beispiel etwas zu kalt oder vor allem zu heiß ist. Also die ist wie so ein Türsteher in unseren Körper hinein. Und wenn die Zunge einverstanden ist mit dem Pudding, Temperatur passt, ungefähr die Süße passt, dann dürfen wir den auch weiter essen, spucken ihn nicht aus. Und dann geht es aber weiter mit unserer Nase. Und wir riechen beim Essen den Pudding über die Nase, aber nicht über den normalen Weg. Also das heißt nicht über die Nasenlöcher, sondern es gibt auch von hinten nochmal einen Eingang in die Nase. Und wenn wir so den Pudding dann im Mund haben, dann kommen die Geruchsstoffe hintenrum quasi in unsere Nase hinein. Und diesen typischen Vanillegeschmack oder Schokoladengeschmack, was auch immer, das registrieren wir dann mit unserer Nase. Das heißt, der Genuss von Pudding ist sowohl Aufgabe der Zunge als auch Aufgabe unserer Nase. Mhm. Und das passiert gleichzeitig. Wenn wir zum Beispiel Wein trinken, dann ist es ja so, dass der Wein einen Abgang hat, dass der einen initialen Geschmack hat. Es fängt oft an mit der Zunge, dass man sagt, das ist ein bisschen bitter, ein bisschen säuerlich. Und dann kommen aber die ersten Geschmackskomponenten, Aromakomponenten. Und je nachdem, wann das in unserer Nase dann eben ankommt, kommt auch noch ein Nachgang von den Resten dieser Aromen, die sich noch in unserem Mund befinden, selbst wenn wir den Wein schon runtergeschluckt haben.
8: Jetzt haben Sie es eben angedeutet, auch am Beispiel Wein. Warum sind viele Gerüche so emotional besetzt und prägen sich auch so tief ins Gedächtnis ein?
9: Ja, entwicklungsgeschichtlich ist das ganz, ganz wichtig, weil dass wir etwas schmecken und bewerten, das hat ja auch etwas mit der Sicherheit der Ernährung zu tun. Das bedeutet, wir wissen im Prinzip unterbewusst, so einen Geschmack, den kenne ich, habe ich schon mal gegessen, hat mir gut getan, kann ich wieder essen. Und die Warnfunktion wäre eben, das ist irgendwas, das hat gefährliche Komponenten, zum Beispiel bitter, kenne ich nicht, bin ich erstmal ein bisschen zurückhaltend. Und das sind ja zunächst mal nur relativ grobe Bewertungen, die wir vornehmen, aber tatsächlich ist eine emotionale Komponente beim Essen eigentlich automatisch immer mit dabei. Und wenn wir zum Beispiel nochmal den Vanillepudding nehmen, der ist oft bei Kindern emotional sehr, sehr positiv besetzt. Also die freuen sich darauf, wenn es Vanillepudding gibt, wenn das Haus nach Vanille duftet, weil das eben oft assoziiert ist mit Backen. Die Oma war da, es war ein lustiger Nachmittag. Und diese schönen Kombinationen aus guten Erinnerungen, die werden eben exakt so abgespeichert. Und zwar für eine ganz, ganz lange Zeit. Es ist so, dass in unserem Gehirn quasi diese Kombination aus Geruch, Geschmack und Emotion ewig lange abgespeichert ist. Und es wird Ihnen genauso gehen, wenn Sie mal ein Stück Apfelkuchen essen, kann es Ihnen passieren, dass Sie sagen, Mensch, Wahnsinn, der schmeckt genauso wie, wo ich noch ein Kind war bei meiner Oma. Das haben Sie nicht vergessen. Mhm. Ein optischen Eindruck, den vergisst man schneller. Da kann man sich oft gar nicht mehr so genau dran erinnern, ob man etwas mal gesehen hat oder nicht. Aber einen Geruch und einen Geschmack, das vergisst man teilweise wirklich über Jahrzehnte nicht.
8: Mhm, Herr Hackenbeck, das können wir direkt mit Leben füllen. Wir haben eben ja schon einige Menschen gehört, die von ihren Lieblingsgerüchen berichtet haben. Mein Kollege Martin Winkelheide, der hat noch mehr Geschichten gesammelt. Vor allem dazu, wie Gerüche Erinnerungen heraufbeschwören können. Und diese gesammelten O-Töne, die hören wir uns jetzt an.
7: Der Papa von meiner Freundin, der hat Pfeife geraucht, auch in unserer Anwesenheit, als wir klein waren. Und wenn ich das manchmal rieche, sehr selten ist das ja jetzt nur noch, dann erinnere ich mich an meine Kindheit und wenn ich bei der zu Hause gespielt habe.
10: Ich finde, man kann es nicht erklären. Ne? Also ja, genau. Man riecht es und hat dann so eine Assoziation und denkt, oh, das riecht ja wie mit 13 auf dem Spielplatz oder ne, wie mit 21 am Mittelmeer.
11: Wenn man im Sommer ist und dann prasselt der Regen auf dem Asphalt, dieser Geruch, den kennt man einfach und der bringt einem dann so Kindheitserinnerungen zurück, also Sommerregen.
12: Bestimmte Waschmittel und Seifen einfach erinnern mich so ein bisschen an die Zeit bei meinen Großeltern, so typische Weichspüler, die manchmal einen sehr intensiven Geruch haben.
13: Triggerwarnung. Ich bin ein Kind der 70er. Wenn mein Vater im Auto eine Zigarette angezündet hat, die ersten zwei Züge, das war ein besonderer Geruch, den habe ich so präsent und das rieche ich natürlich nicht mehr, diesen Geruch. Ne? Das kommt nicht mehr vor heute so. Ne?
14: Manche Gerüche sind so wie eine Zeitmaschine. Manche Gerüche gehen mir einfach direkt ins Herz. Wenn ich getoastetes Vollkornbrot rieche, bin ich sofort wieder klein. Ich sitze bei meiner Oma Hildegard am Küchentisch und sie reicht mir Toast mit Lachsschinken. Das ist pure Geborgenheit.
15: Ich denke bei Gerüchen an ein bestimmtes Parfüm, das eigentlich nach alter Oma riecht. Ich verbinde mit dem Parfüm über den Anfang der Geschichte meiner Frau und mir, wie sie mir an warmen Sommertagen in Jordanien direkt den Kopf verdreht hat.
14: Oder Aftersun Lotion. Wenn ich die rieche, selbst im tiefsten Kölner Winter, sitze ich gedanklich schon wieder im Campervan. Ich spüre die Sonne und sehe die Küste Spaniens an mir vorbeiziehen.
6: Pinien und Salz, das ist ein schöner Geruch, der mich in den Urlaub zurückversetzt, ja.
16: Das habe ich mit Waschmittel ganz oft, wenn ich das irgendwie mit Leuten verbinde, bei denen ich früher zu Hause war. Oder jeder Haushalt hat ja auch seinen eigenen Geruch. Und damit verbinde ich dann auch Personen. Aber auch der Geruch von frisch gemähtem Gras von früher, von meiner Kindheit, ist auch immer ganz schön.
17: Es gibt so einen bestimmten Kellergeruch, der erinnert mich immer an die erste Wohnung, wo ich mit meiner Mutter gewohnt habe. Und manchmal rieche ich den und dann fühle ich mich, als wäre ich in dem alten Keller. Den mochte ich schon als Kind auch gerne. Also es ist kein schlechter Geruch.
7: Ja, Essensgerüche auf jeden Fall. Also ich glaube, da hat wahrscheinlich jeder irgendeinen Bezug zu. Irgendwelche Kuchen, die Mama oder Oma oder Papa gemacht hat oder irgendwelche leckeren Schmorgerichte oder was man halt gern mochte als Kind.
8: Da ist der Kuchen wieder, den Sie auch erwähnt hatten, Herr Hackenbeck. Also Gerüche als Zeitreise und als Wohlfühlerinnerung. Gerüche haben aber auch viele andere Funktionen für uns Menschen. Sie haben eben auch gesagt, haben eben unter Umständen auch eine Warnfunktion.
9: Das ist richtig. Ja, natürlich ist es wichtig, dass man, wenn irgendwo Rauch entsteht, dass man das riecht, das soll uns warnen. Oder so verbranntes Plastik, dass irgendwas verschmort oder wenn Essen anbrennt. Also das ist auf jeden Fall eine weitere Komponente und der hat dann mit der Emotion relativ wenig zu tun. Das ist dann eher eine Warnfunktion.
8: Mhm. Schauen wir mal darauf, was passiert, wenn es mit dem Riechen und Schmecken eben nicht mehr so funktioniert, wie es funktionieren sollte. Wie viele Menschen in Deutschland leiden denn eigentlich unter Riech- und Schmeckstörungen? Gibt es da Zahlen?
9: Ja, da gibt es schon Zahlen und nicht nur für Deutschland. Die sind natürlich sehr variabel, weil Riechstörungen bedeuten nicht automatisch, dass man gar nichts mehr riecht oder dass man weniger riecht. Es gibt auch Menschen, die riechen einfach Sachen plötzlich anders. Aber auch das ist eine Riechstörung. Und wenn man das alles zusammenfasst, dann kann man schon sagen, dass fast jeder Vierte in Deutschland zumindest über einen gewissen Zeitraum mal eine Riechstörung hatte. Und ungefähr 5% der Menschen in Deutschland haben eine diagnostizierte Anosmie. Das bedeutet, dass sie gar nichts riechen. Das heißt nicht, dass es für den Rest des Lebens so ist. Aber dass es zumindest für einen längeren Zeitraum mal so war. Das hängt natürlich davon ab, auch vom Alter. Also es bedeutet, Riechstörungen finden wir eher bei Patienten über oder bei Menschen über 50. Da häuft sich das dann. Es hängt von den Berufen ab, es hängt von Medikamenten ab, die man einnimmt, von äußeren Umständen. Sie hatten das ja in Ihrer Einleitung schon erwähnt, dass Riechstörungen auch zum Beispiel mit einer Schädelverletzung einhergehen können oder mit der Einnahme verschiedener Medikamente, mit Virusinfektionen, was sehr häufig ist. Aber tatsächlich ist die häufigste Ursache von Riechstörungen eine Erkrankung in der Nase oder in den Nasennebenhöhlen.
8: Also sowas wie eine Erkältungserkrankung, eine Sinusitis oder sowas in die Richtung.
9: Zum Beispiel entweder eine chronische Nasennebenhöhlenentzündung oder auch Allergien. Wenn die Nase sehr stark, die Schleimhaut sehr stark geschwollen ist, führt das auch während dieser Zeit zumindest zu Riechstörungen. Es können aber auch im Prinzip schwellungsunabhängige Erkrankungen sein, die einfach darauf beruhen, dass es in der Nase einen subtilen Entzündungsprozess gibt und die Nasenschleimhaut ist sehr empfindlich. Diese Prozesse, die man bis heute noch nicht genau kennt, die müssen einfach in jedem Einzelschritt funktionieren und wenn da eine Kleinigkeit schon nicht stimmt, dann wirkt sich das auch gleich auf unser Riechen aus.
8: Wenn wir noch mal ein bisschen sortieren bei den Formen von Riechstörungen. Sie haben eben schon gesagt, da gibt es sozusagen den Fall, wo Menschen gar nichts mehr riechen oder nur noch teilweise was riechen. Ich habe auch die Unterscheidung gelesen, quantitative und qualitative Störung. Was steckt dahinter?
9: Ja, im Prinzip das, was ich vorher schon mal erwähnt hatte. Eine qualitative Störung bedeutet, dass man Dinge dann anders riecht. Zum Beispiel, oder dass man Dinge riecht, die es gar nicht gibt. Und eine quantitative Störung bedeutet eben, dass man schlechter riechen kann, also dass man stärkere Geruchs- oder Aromaintensität braucht, um das zu erkennen. Man braucht länger, bis man einen Geruch wirklich sicher wahrnimmt. Das kann man feststellen über Tests. Bei so einem Riechtest ist das so, dass man einerseits die Qualität von einem Aroma erkennen sollte. Also man sollte zum Beispiel erkennen, ob etwas Kaffee ist oder Leder zum Beispiel. Und dann gibt es aber auch Schwellentests, die eben feststellen, wie stark konzentriert ein Geruch sein muss, damit wir ihn feststellen können. Und da kann man diese quantitativen und qualitativen

0: muss man sagen, und damit auch die Riechstörung behandeln. Und dann will man natürlich wissen, wie ausgeprägt ist die Riechstörung, was habe ich für eine Riechstörung? Und da macht man eben so einen Test. Und es gibt ganz, ganz verschiedene Tests über die Welt verteilt. In Deutschland werden am häufigsten Riechstifte verwendet. Und bei so einem kleinen Riechtest, da bekommt man eben einen Stift unter die Nase gesetzt. Alle Stifte sehen gleich aus. Und dann bekommt man 4 verschiedene Aromen zur Auswahl und soll sich dann für einen entscheiden, der das ist. Ja, also zum Beispiel der Stift riecht nach Orange und man bekommt 4 verschiedene Möglichkeiten genannt und einer davon ist Orange und dann muss man eben die richtige Identifikation bewerkstelligen. Und dann gibt es, wenn man einen ausführlichen Riechtest macht, dann auch noch diese Schwellentests, die ich erwähnt habe. Das bedeutet, dass man auch testet, wie genau oder wie empfindlich ist mein Riechsinn, wie stark konzentriert muss ein Riechstoff sein und auch wie gut kann ich verschiedene Riechstoffe auch in einer schwachen Konzentration voneinander unterscheiden. Mhm.
1: Um den richtigen Moment abzupassen, ab wann man zum Arzt, zur Ärztin gehen sollte, wie äußern sich denn Riechstörungen typischerweise im Verlauf? Also tritt das eher plötzlich auf, tritt das schleichend auf, hängt wahrscheinlich sehr von der zugrunde liegenden Ursache ab.
0: Richtig, aber eigentlich kann man schon sagen, dass Riechstörungen oft eher zügig kommen, also im Rahmen eines viralen Infekts beispielsweise, zum Beispiel einer Virusgrippe, da kommt das dann relativ schnell. Klar, wenn man eine chronische Nasennebenhöhlenentzündung hat, die sich über viele Monate verschlechtert, dann bekommt man das nicht so sehr mit. Aber was die Patienten oft realisieren und so kommen die auch zu uns, ist gar nicht unbedingt die Riechstörung, sondern die sagen, das Essen schmeckt nicht mehr. Also alles schmeckt gleich. Kaffee schmeckt für mich nur noch bitter oder ich habe immer sehr gerne dieses oder jenes gegessen und das mag ich nicht mehr. Und wenn man dann genau hinguckt, ist es gar nicht unbedingt ein Problem der Zunge, sondern ein Problem der Nase.
1: Mhm. Wir haben über die vielen unterschiedlichen Ursachen jetzt gesprochen, oder die zumindest angerissen von Riech- und Schmeckstörungen. Wenn man dann die Diagnose hat, wie geht es mit der Behandlung weiter? Welche Optionen gibt es da? Was macht man am häufigsten?
0: Ja, ist natürlich schick, wenn man die Grundkrankheit herausgefunden hat. Das bedeutet, wenn ich zum Beispiel eine Allergie habe, dann behandle ich eben die Allergie. Schön ist es, wenn man eine Erkrankung hat, die man spezifisch einfach behandeln kann. Bei der chronischen Nasennebenhöhlenentzündung, das ist ja so unser Metier, da gibt es dann verschiedene medikamentöse Ansätze, teilweise kann man das operieren und so weiter. Aber es gibt auch viele sogenannte idiopathische Riechstörungen. Das bedeutet, dass die Ursache eben nicht klar ist oder dass man sie einfach nicht findet, obwohl man dann auch ein Kernspinnen vom Kopf zum Beispiel macht, das gehört auch eigentlich immer mit dazu, aber man sieht eben nichts. Dann gibt es empirische Therapieempfehlungen, das bedeutet, dass man eben so auf Verdacht therapiert und da ist das sogenannte Riechtraining eine Therapie, die wir sehr häufig empfehlen und auch die Anwendung von Cortison in der Nase, also gar nicht unbedingt als Tablette, Cortison-Spray oder Lösungen, das ist auch häufig mit dabei.
1: Wir haben eben ausführlich über die Riechtests gesprochen, jetzt haben wir das Riechtraining angesprochen. Das soll sozusagen ja wieder das Geruchsvermögen verbessern. Wie läuft das konkret ab? Haben Sie ja gesagt, das ist eigentlich eines der häufigsten therapeutischen Mittel, die Sie einsetzen.
0: Korrekt. Also Riechtraining läuft so ab, erstens mal mit viel, viel Geduld. Riechtraining dauert Monate, bis zu 12 Monaten sollte man das machen. Üblicherweise kauft man sich Riechflaschen mit 4 verschiedenen Aromakomponenten. So ein Klassiker ist Eukalyptus, Zitrone, Gewürznelke und Rose. Und dann muss man eben morgens und abends an jeder dieser Flaschen ganz ruhig und konzentriert circa 30 Sekunden riechen und sich auch darauf konzentrieren, dass das jetzt Zitrone sein soll. Und das muss man sehr konsequent über diesen längeren Zeitraum machen. Und für Riechtraining ist die Datenlage in der Literatur doch recht gut, dass hierüber auch therapeutische Effekte auch nach längerer Zeit noch zu erzielen sind.
1: Der Hintergrund ist also, man trainiert sozusagen die eigenen Nerven, die eigene Geschmackswahrnehmung wieder bewusst auf bestimmte Gerüche.
0: Ja, man trainiert im Prinzip die Verschaltungen im Gehirn, wenn man so will, und weiß, das muss jetzt danach riechen und ich exponiere meinen Körper gezielt mit diesem ganz klaren Geruch und man muss trotzdem dazu sagen, die ganz, ganz genauen Mechanismen, die hinter so einem Riechtraining stecken, die wissen wir natürlich noch nicht. Aber wir wissen, dass solche Trainings

0: Trainingseffekte ja auch bei anderen neurologischen Erkrankungen einen positiven Effekt haben.
1: Vielleicht noch ganz kurz vor den ersten Nachrichten. Mhm. Wann kommen dann Medikamente zum Einsatz? Sie haben Cortison erwähnt, gerade bei Erkrankungen, wo man eigentlich die genaue Ursache nicht rausbekommt.
0: Ehrlich gesagt, Cortison-Tabletten würde man nur dann nehmen, wenn man mit dem Rücken an der Wand steht und eher eine entzündliche Komponente vermutet. Aber vielleicht können wir das bei dem einen oder anderen Fall nachher noch bei einem der Anrufer oder Fragen einmal nochmal konkretisieren.
1: So machen wir es. Riech- und Schmeckstörungen, darum geht es in dieser Ausgabe der Sprechstunde. Sie können gerne Fragen zum Thema stellen unter der Telefonnummer 00800 4464 4464 oder Sie schreiben eine E-Mail an sprechstunde@deutschlandfunk.de. Herr Hackenberg wird dann gleich nach den Nachrichten Ihre Fragen beantworten. Bis gleich.
2: 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Die deutschen Reeder haben die von US-Präsident Trump angekündigte Schutzgebühr für eine sichere Passage der Straße von Hormuz kritisiert. Kein einzelner Staat dürfe den freien Zugang zu einer internationalen Wasserstraße einseitig von Gebühren abhängig machen, sagte der Hauptgeschäftsführer des Verbands Deutscher Reeder, Kröger, der Wirtschaftswoche. Mit seinem Vorstoß stelle Trump das System der freien Schifffahrt in Frage. Kröger warnte zugleich vor hohen Kosten für Verbraucher und Weltwirtschaft. Außerdem sei eine solche Maßnahme rechtlich nicht zulässig. Trump hatte zuvor erklärt, eine Gebühr in Höhe von 20% des Frachtwerts von allen Schiffen zu verlangen, die die strategisch wichtige Meerenge passieren. Das solle die Kosten der USA für den Schutz der Straße von Hormuz decken, schrieb der US-Präsident. 5 Jahre nach der Hochwasserkatastrophe in Rheinland-Pfalz und Nordrhein-Westfalen finden heute Gedenkfeiern für die Flutopfer statt. Bundespräsident Steinmeier und der rheinland-pfälzische Regierungschef Schnieder legen im Ahrtal einen Kranz nieder. Am Abend wird Bundeskanzler Merz in Bad Neuenahr Ahrweiler erwartet. In der Nacht vom 14. auf den 15. Juli 2021 waren in den beiden Bundesländern nach starken Regenfällen mehrere Flüsse und Bäche über die Ufer getreten. Besonders betroffen waren das Ahrtal, mehrere Regionen in der Eifel, die Städte Hagen und Wuppertal sowie der Kreis Euskirchen und der Rhein-Sieg-Kreis. In Erftstadt stürzte eine Kiesgrube ein, durch den Erdrutsch kippten mehrere Häuser in die Fluten. Insgesamt kamen mindestens 185 Menschen ums Leben. Bundeskanzler Merz und der ukrainische Präsident Zelensky nehmen zur Stunde in Paris an der traditionellen Militärparade zum französischen Nationalfeiertag teil. Für Präsident Macron ist es die letzte Parade als Staatschef. Er will mit ihr ein Zeichen für die Unterstützung der Ukraine setzen. Rund 30 Staats- und Regierungschefs aus der sogenannten Koalition der Willigen, die die Ukraine unterstützt, sollen auf der Ehrentribüne sitzen. Unter anderem gibt es eine Flugschau mit Kampfjets. Außerdem werden fast 7000 Soldatinnen und Soldaten teilnehmen. China hat im Juni deutlich mehr Waren nach Deutschland geliefert als noch vor einem Jahr. In US-Dollar gerechnet lagen die Exporte mehr als 27% höher als im Vorjahresmonat, wie aus Daten der Zollbehörde in Peking hervorgeht. Chinas Importe aus Deutschland legten dagegen nur um 3,1% zu. Chinas Außenhandel wuchs im Juni insgesamt kräftig. Die Exporte in alle Länder stiegen gegenüber dem Vorjahresmonat um ebenfalls 27%, die Importe sogar um 36%. Die Kosten für Bewohner in Pflegeheimen sind weiter gestiegen. Anfang Juli lag der Eigenanteil für das erste Jahr im Heim im bundesweiten Schnitt bei mehr als 3.360 Euro pro Monat. Das ist das Ergebnis einer Auswertung des Verbands der Ersatzkassen. Die Kosten lagen damit um knapp 120 Euro höher als zu Jahresbeginn und um fast 260 Euro höher als im Juli des vergangenen Jahres. Regional gibt es erhebliche Unterschiede. Im Ländervergleich am teuersten war die Pflege im ersten Heimjahr in Bremen mit durchschnittlich rund 3.760 Euro. Am niedrigsten war der Eigenanteil in Sachsen-Anhalt mit gut 2.890 Euro pro Monat. Ein Grund für die Entwicklung sind demnach gestiegene Personalkosten. Die Vorstandschefin des Ersatzkassenverbandes, Elsner, betonte, dass es richtig sei, Pflegekräfte gut zu bezahlen. Es könne jedoch nicht sein, dass das zu immer stärkeren Belastungen der Pflegebedürftigen führe. Bei der Fußballweltmeisterschaft treffen heute Frankreich und Spanien im ersten Halbfinale aufeinander. Anstoß in Arlington ist um 21 Uhr. Den zweiten Finalteilnehmer ermitteln am Mittwoch Argentinien und England in Atlanta. Das Wetter. Im Norden und Nordosten locker bewölkt oder sonnig, sonst teils wolkig, teils sonnig. Im Tagesverlauf, vor allem im Süden und der Mitte, teils kräftige Gewitter mit Unwettergefahr. Höchstwerte 21 bis 35 Grad. Vom Rheinland bis nach Baden-Württemberg gilt eine Hitzewarnung des Deutschen Wetterdienstes. Morgen zunächst sonnig oder leicht bewölkt. Später in der Südhälfte Quellwolken und örtlich Schauer und Gewitter, 27 bis 32 Grad. Die weiteren Aussichten: am Donnerstag teils sonnig, teils heiter bis wolkig. Im Tagesverlauf Aufzug von Quellwolken mit einzelnen Schauern oder Gewittern. 26 bis 33 Grad. Das waren die Nachrichten.
1: Willkommen zum zweiten Teil der Sprechstunde. Bei uns geht es heute um das Riechen und Schmecken und was man tun kann, wenn diese Sinne gestört sind. Rufen Sie gerne an, um dazu Fragen zu stellen oder von Ihren Erfahrungen zu berichten. Unter der Telefonnummer 00800 4464 4464 oder Sie können eine E-Mail schreiben an sprechstunde@deutschlandfunk.de oder die dritte Variante, Sie schicken uns eine Sprach- oder Textnachricht per WhatsApp unter der Nummer 0173 377 0675. Alle diese Informationen finden Sie natürlich auch online nochmal. Zugeschaltet aus Würzburg ist weiter unser heutiger Studioexperte Stefan Hackenberg. Herzlich willkommen nochmal.
0: Hallo.
1: Stefan Hackenberg ist Direktor der Klinik für Hals-, Nasen- und Ohrenheilkunde am Uniklinikum Würzburg und wird dann in ungefähr einer Viertelstunde Ihre Fragen beantworten. Und die Zeit bis dahin, die nutzen wir, um Ihre Fragen zu lesen und zu sortieren und währenddessen in unserem Gesundheitsmagazin auf zwei andere aktuelle medizinische Themen zu schauen. Vor einigen Tagen wurde der Drogenbericht der Bundesregierung für das Jahr 2025 vorgestellt. Demnach starben 2150 Männer und Frauen an den Folgen des Konsums. Eine hohe Zahl, die der in den vergangenen Jahren ähnelt. Eine besorgniserregende Entwicklung. Fast jeder vierte Drogentod ist inzwischen jünger als 30 Jahre. Außerdem setzt sich seit Jahren ein Trend zum Mischkonsum fort. Das bedeutet, Psychopharmaka oder Schmerzmittel werden zusammen mit Alkohol, Cannabis oder Kokain eingenommen. Und diese Kombination, die ist dann oft tödlich. Welche Herausforderungen so ein Mischkonsum für die Prävention und für die Behandlung bedeutet, darüber habe ich vor der Sendung mit Bernd Lenz gesprochen, Professor für Suchtforschung an der Universität Heidelberg und leitender Oberarzt an der Klinik für abhängiges Verhalten und Suchtmedizin des Zentralinstituts für seelische Gesundheit in Mannheim. Meine erste Frage war, wie verbreitet ist Mischkonsum Ihrer Erfahrung nach?
3: Bei uns an der Klinik für abhängiges Verhalten und Suchtmedizin am Zentralinstitut für seelische Gesundheit in Mannheim sehen wir sehr häufig Mischkonsum als typisches Bild und eben nicht als Ausnahme. Die meisten Personen, die wegen illegaler Drogen zu uns kommen, konsumieren tatsächlich nicht nur eine Substanz, sondern mehrere. Und der aktuelle Drogenbericht bestätigt das ja eindrücklich. 4 von 5 Todesfällen durch Drogen geschehen unter Einfluss mehrerer Substanzen. Und das spiegelt sich eben auch gut in unserem klinischen Alltag wider.
1: Welche Substanzen werden denn da häufig oder meist miteinander kombiniert?
3: Die häufigste und tödlichste Kombination ist die von Opioiden mit Beruhigungsmitteln, Benzodiazepinen oder Alkohol, weil dadurch der Atemantrieb beeinträchtigt werden kann und es dann eben zum Atemstillstand mit Todesfolge kommen kann. Dann gibt es auch Mischkonsum von Kokain mit Alkohol. Das führt zu plötzlichem Herztod und Herz-Kreislauf-Problemen. Wir sehen zunehmend eine besonders beängstigende Form, nämlich die Beimischung von synthetischen Opioiden wie Fentanyl zu Heroin. Fentanyl ist sehr, sehr stark wirksam und kann daher in kleinsten Mengen bereits tödlich wirken.
1: Sie haben jetzt die Extremfälle angesprochen, wenn der Konsum tödlich endet. Was bedeutet denn ein solcher Mischkonsum erstmal für das Alltagsleben und vielleicht auch längerfristig für die Gesundheit der Konsumenten, der Abhängigen?
3: Mischkonsum beeinflusst das Alltagsleben in vielerlei Hinsicht. Erstens in Bezug auf Konzentration, Aufmerksamkeit und Merkfähigkeit. Die Betroffenen haben eingeschränkte Fähigkeiten zu arbeiten, sich zu erinnern, Entscheidungen zu treffen und leiden darunter erheblich. Zweitens in Bezug auf soziale Faktoren. Die Beziehungen der Betroffenen zerbrechen, die Jobs gehen verloren und es droht Verlust der Wohnung. Und drittens auch körperliche Probleme wie Herz-Kreislauf-Schäden, Lebererkrankungen und Infektionsrisiken. Besonders relevant ist, dass Menschen, die mehrere Substanzen konsumieren, sehr häufig auch an psychischen Erkrankungen leiden. Im klinischen Alltag sehe ich da vor allem Depressionen, Angsterkrankungen und auch Psychosen. Und diese Erkrankungen sind meist der Grund, warum die Personen überhaupt erst anfangen, Substanzen einzunehmen und diese zu kombinieren. Die Substanzen werden dann sozusagen als eine Art Selbstmedikation genutzt.
1: Und verschlimmern dann aber auf der anderen Seite wieder die Beschwerden, die ausgelöst haben, dass sie genommen werden.
3: So ist der Teufelskreis, genau.
1: Sie haben eben schon die Therapie in der Klinik erwähnt. Macht dieser Mischkonsum eine suchtmedizinische Behandlung schwieriger?
3: Mischkonsum macht die Behandlung tatsächlich schwieriger, aber vor allem auch anders. Wir müssen die Wechselwirkungen der unterschiedlichen Substanzen beachten. Der körperliche Entzug verschiedener Substanzen läuft zu unterschiedlichen Zeiten ab. Gefährlich ist vor allem der Alkohol- und Benzodiazepinentzug. Dieser Entzug kann lebensbedrohlich enden. Der Opioidentzug kommt meist danach. Und dann darf man eben die häufig vorliegende psychiatrische Grunderkrankung nicht übersehen.
1: Was sind denn die besonderen Herausforderungen für die Prävention im Hinblick auf Mischkonsum?
3: Die Herausforderung ist vor allem, dass durch den zunehmenden Mischkonsum unsere bisher bestehenden Präventionsprogramme diese Personen noch nicht gut und noch nicht ausreichend erreichen. Wir benötigen niedrigschwellige Schadenreduktionsansätze, die die Realität der Konsumierenden eben anerkennen. Da ist ein wichtiges Beispiel Drug Checking. Ziel ist ja dabei, den Konsumierenden mitzuteilen, was wirklich in ihrer Substanz ist, wie zum Beispiel, dass dem Heroin auch Fentanyl beigemischt wurde. Und so lassen sich eben Todesfälle verhindern. Auch das Naloxon-Programm ist wichtig und muss weiter ausgebaut werden. Dabei geht es ja darum, Konsumierenden Naloxon als Gegenmittel bei Opioid-Überdosierungen anzubieten. Und zuletzt müssen wir natürlich früh ansetzen, vor allem junge Menschen, die anfangen, verschiedene Substanzen auszuprobieren und wenig Informationen haben. Diese Personen müssen mit Informationen über Mischkonsum versorgt werden und nicht nur über die Risiken der einzelnen Substanzen.
1: Viele Süchtige kombinieren unterschiedliche Drogen. Das bringt besondere Risiken und Probleme mit sich, über die ich mit dem Suchtforscher Bernd Lenz gesprochen habe. Apothekenversorgung Weiterentwicklungsgesetz. Hinter dem sperrigen Begriff verbirgt sich eine Reform, die jetzt im Juli in Kraft getreten ist. Sie ist der Versuch, zwei Probleme gleichzeitig zu lösen: das Apothekensterben bremsen und das ambulante Gesundheitssystem entlasten. Denn die Reform verleiht den Apotheken eine Reihe neuer Befugnisse, zum Beispiel bei der Abgabe von Medikamenten, beim Impfen oder bei Präventionsangeboten. Einige der neuen Leistungen können sofort angeboten werden, andere brauchen noch etwas Zeit. Was die Neuerungen für Apothekenkunden bzw. Patientinnen und Patienten bedeuten, das hat Nelly Sittich recherchiert.
4: Also ich finde es super, wenn ich zum Impfen nicht mehr in die Arztpraxis muss. Aber wenn ich richtig krank wäre, dann würde ich schon lieber zur Ärztin gehen.
5: Was diese Kundin vor der Kreuzberg-Apotheke in Berlin sagt, trifft den Kern der aktuellen Debatte. Welche Aufgaben kann die Apotheke übernehmen und wann braucht es die Arztpraxis?
6: Immer weniger Menschen müssen immer mehr Menschen versorgen und deswegen müssen wir das Gesundheitswesen für mein Dafürhalten anders aufstellen und müssen schauen, wer kann welche Aufgabe übernehmen.
5: Anke Rüdinger ist Apothekerin in Berlin-Lichtenberg und Vizevorsitzende des Deutschen Apothekerverbands. Sie begrüßt, dass die Ressourcen, die in den Apotheken vorhanden sind, nun stärker für die Gesundheitsversorgung genutzt werden könnten.
6: Na, es gibt immer wieder Fälle, wo ich denke, da könnte schneller versorgt werden, zum Beispiel im Notdienst oder zu Zeiten, wo Hausärzte klassischerweise keine Sprechstunden haben.
5: So dürfen seit Anfang des Monats Apotheken chronisch Kranke in Notfällen ohne neues Rezept weiter mit bestimmten Medikamenten versorgen.
6: Der Patient muss das Arzneimittel eben auch schon über einen langen Zeitraum verordnet bekommen haben. Er darf es auch nur einmal von uns bekommen, danach muss er wieder zum Arzt.
5: Ärzteverbände sehen dagegen die Patientensicherheit gefährdet, denn verschreibungspflichtige Medikamente richtig einzusetzen, setze eine mehrjährige medizinische Ausbildung voraus. Hier verschwimme die Grenze zwischen ärztlichen und pharmazeutischen Tätigkeiten gefährlich.
7: Das mag sich auf den ersten Blick so schön anhören. Ja, ich brauche einfach meine Blutdrucktabletten. Warum soll ich da zum Arzt gehen? Aber es ist dann im konkreten Fall, gerade wenn es um chronisch Kranke geht, eben alles andere als banal.
5: Markus Blumenthal-Bayer ist Co-Vorsitzender des Hausärztinnen- und Hausärzteverbands und selbst als Hausarzt tätig. Er schaut allgemein sehr kritisch auf das neue Apothekengesetz, da es die Versorgung aus seiner Sicht nicht besser, sondern unübersichtlicher macht. Das könne sie alles nachvollziehen, sagt Apothekerin Anke Rüdinger.
6: Aber Hand aufs Herz, wie läuft momentan die Versorgung ab? Der Patient geht in die Praxis, sieht mitunter gar keinen Arzt, sondern bekommt das Folgerezept von der MFA. Wir sind die Arzneimittelexperten. Wir wissen, wie Arzneimittel bei Hitze wirken und dass man da gegebenenfalls die Dosierung ändern muss. Ich glaube, das kann man uns tatsächlich zutrauen.
5: Noch umstrittener ist die geplante Abgabe verschreibungspflichtiger Medikamente bei akuten, unkomplizierten Erkrankungen. Welche das sein werden, steht allerdings noch nicht fest und muss erst per Verordnung vom Gesundheitsministerium geregelt werden.
8: Ich denke, diese Situationen sind konstruiert und nicht die Regel. Für Notfälle haben wir eine Notfallmedizin. Insofern sowas dann zum Regelfall in der Apotheke zu machen, halte ich für bedenklich.
5: Jakob Maske ist Kinder- und Jugendarzt in Berlin-Schöneberg und Bundespressesprecher des Berufsverbands der Kinder- und Jugendärztinnen und Ärzte. Auch er befürchtet, dass sich die Qualität der medizinischen Versorgung in Deutschland verschlechtern wird, wenn sich die Aufgaben von Ärzten und Apothekern vermischen. Ein weiterer großer Konfliktpunkt? Apotheken dürfen in Zukunft auch Risikoscreenings und Bluttests für Herz-Kreislauf-Erkrankungen oder Diabetes anbieten. Die Sorge von Ärzteseite? Ohne ärztliche Einschätzung könnten unnötige Tests veranlasst und Ergebnisse fehlinterpretiert werden. Dies führe zu verunsicherten Patienten und letztlich mehr Arbeit in den Praxen.
8: Also natürlich kann man auch jetzt schon seinen Blutdruck in der Apotheke messen lassen, aber letztendlich sollte die Auswertung doch einem Arzt überlassen werden und auch die weiterführenden Maßnahmen.
5: Rüdinger sieht das anders. Für die pharmazeutischen Dienstleistungen rund um Prävention würden klare Regeln festgelegt werden, an die man sich halten könne.
6: Sie können uns schon zutrauen, wir können die Resultate auch gut bewerten. Wir sind da durchaus in der Lage zu. Aber in den Fällen, wo natürlich ein auffälliger Wert festgestellt wurde, müssen wir ja zum Arzt verweisen, weil dann ja eine Therapie notwendig ist.
5: Ein Bereich, in dem viele Patienten die Reform vergleichsweise schnell bemerken könnten, ist das Impfen. Bisher durften Apotheken gegen Grippe und Corona impfen. Nun können Erwachsene dort weitere Impfungen bekommen, etwa gegen FSME, Tetanus oder Pneumokokken. Hier sieht auch Kinderarzt Jakob Maske einen möglichen Nutzen.
8: Sicherlich gibt es eine Gruppe von Menschen, die vielleicht keinen Hausarzt haben oder noch keinen Hausarzt haben und deswegen eher sich nicht impfen lassen. Und da ist es natürlich schon so, dass man, wenn man die erreicht, niederschwellig durch zum Beispiel Apotheken, das einen Vorteil bringt für die Durchimpfungsraten dieser Menschen.
5: Dennoch bedeutet das nicht, dass Impfungen jetzt schon in allen Apotheken möglich sind.
6: Um zu impfen, sind ja Investitionen in den Apotheken nötig, ne? Also man muss einen entsprechenden Impfraum schaffen, man muss seine Mitarbeitenden schulen. Und da wir ja bisher nur Grippe und Covid impfen durften, hat sich das für Apotheken teilweise nicht gerechnet.
5: Bis alle Neuerungen im Detail abgestimmt und in den Apotheken verfügbar sind, wird es noch einige Monate oder sogar Jahre dauern. Ob sie letztendlich Entlastung bringen oder zu Unsicherheit führen, wird die Praxis zeigen.
1: Nelly Sittich über die Apothekenreform und was sie für Patientinnen und Patienten bedeutet.
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1: In dieser Ausgabe der Sprechstunde geht es um das Thema Riech- und Schmeckstörungen. Schön, dass Sie eingeschaltet haben. Als Experte zugeschaltet aus Würzburg ist Professor Stefan Hackenberg von der Uniklinik in Würzburg. Sie können gerne zum Thema anrufen unter der Telefonnummer 00800 4464 4464 oder eine E-Mail schreiben an sprechstunde@deutschlandfunk.de. Und das haben schon viele Hörerinnen und Hörer, viele von Ihnen gemacht. Herr Hackenberg, eine Frage, die uns erreicht hat, kann ein Vitamin-D-Mangel zu einem fast vollständigen Verlust des Geruchssinns führen?
0: Das gehört sicherlich eher zu den seltenen Ursachen. Prinzipiell ist es aber so, dass ein Vitamin-D-Mangel durchaus das Riechvermögen beeinträchtigen kann. Und weil Vitamin-D einfach für Nervenprozesse, jetzt mal vereinfacht gesagt, ein wichtiger Stoff ist, Und da sollte man sich um den Vitamin-D-Mangel auf jeden Fall kümmern. Aber Die Riechstörung ist beim Vitamin-D-Mangel nicht das federführende oder das wichtigste Problem, sondern da gibt es andere Probleme. Also gibt verschiedene Argumente, sich darum zu kümmern, unter anderem auch das Riechen. Aber die häufigeren Ursachen für Riechstörungen sind eher weniger Vitaminmangelerscheinungen, sondern eher Virusinfekte, Erkrankungen der Nase und so weiter.
1: Mhm. Jetzt gehen wir nach Bad Nauheim. Von dort hat Herr von Marquardt angerufen.
0: Mhm.
1: Hallo.
10: Ja, ich grüße Sie.
1: Wir grüßen Sie auch.
0: Hallo.
10: Ja, ich habe im Alter von 74 Jahren ein Zahnimplantate im Oberkiefer bekommen.
0: Mhm.
10: Und seit der Zeit habe ich starke Geschmacks- und Riechstörungen. Das hat sich im Laufe der Jahre etwas verbessert, hält aber immer noch an. Ich kann zum Beispiel verschiedene Teesorten vom Geschmack her nicht unterscheiden. Ich rieche nicht mehr das Rosenduften oder im Sommer Lindenbäume, den Duft, das habe ich also genossen, das ist alles vorbei. Und man hat dann Untersuchungen gemacht hinsichtlich des Metalls, das verwendet wurde beim Zahnimplantat, und hat dann gesagt, nee, ich sei gegen dieses Metall nicht allergisch. Also die Ärzte waren insgesamt hilflos, und das ist der Zustand, der bis heute andauert.
0: Mhm.
10: Starke Minderung des Geschmacks- und Riechvermögens.
1: Herr von Marquardt, erstmal vielen Dank. Herr von Hackenberg.
0: Auch nicht schlecht.
1: Das würden Sie auch noch mitnehmen, den Adelstitel.
0: Absolut.
1: Ja, vielleicht erstmal die Frage, die Herr von Marquardt aufgeworfen hat. Hm. Ist das eine häufige oder kann das eine häufige Ursache für Riech- und Schmeckstörungen sein, eine Zahnoperation, Zahnimplantat?
0: Nein, häufig absolut nicht. Ich meine, man muss bedenken, dass zumindest im Oberkiefer die Zähne, zumindest die Backenzähne und die Nasennebenhöhlen eine sehr enge nachbarschaftliche Beziehung haben. Das bedeutet, dass Zahnprobleme und Kieferhöhlenprobleme oft miteinander einhergehen können. Und gerade wenn man Implantate hat, wenn man Stifte letztendlich im Knochen hat, kann das im Endeffekt auch mal Probleme in der Kieferhöhle auslösen. Und das wiederum ist ein chronischer Entzündungsreiz in der Nase, und der kann damit dann auch das Riechvermögen beeinflussen. Also dass es jetzt irgendwo eine Unverträglichkeit gegen das Material ist, das ist tatsächlich eher unwahrscheinlich. Was man in so einer Situation machen würde, ist, man muss sich natürlich trotz alledem die Nase einmal angucken, gegebenenfalls auch nochmal ein Röntgenbild machen, zum Beispiel eine Computertomographie. Und wenn dem so ist, dann wäre der erste Schritt, dass man versucht, mit Sprays, zum Beispiel mit einem Cortisonspray, die Entzündung in der Nase zurückzudrängen. Manche Dinge muss man aber auch chirurgisch angehen, entweder nochmal über den Zahnarzt, wobei das ja in dem Fall wohl nicht indiziert war. Manchmal muss man in solchen Situationen die Nase, aber auch die Kieferhülle von der Nase her einmal eröffnen, damit die Entzündung im Prinzip über den natürlichen Abflussweg sich lösen kann. Aber es ist tatsächlich eher selten.
1: Mhm. Herr von Marquardt, Sie haben aber gesagt, die Probleme, die halten jetzt schon einige Jahre an bei Ihnen.
10: Ja, seit 2015, da wurden die Implantate gesetzt, und es hat sich im Laufe der Zeit leicht gebessert. Aber es ist immer noch so, wenn ich mit Freunden zusammen essen und wir essen das gleiche Gericht, dann greife ich sofort zu Salz, Salz und Pfeffer, um nachzuwürzen. Und dann sagen die Menschen, das ist doch schon so scharf.
0: Mhm.
10: Also das hält nach wie vor an.
0: Mhm. Naja, dazu muss man sagen, wenn Sie jetzt auch das Salz nicht mehr so gut identifizieren, dann ist es ja wohl auch zumindest teilweise ein Problem an der Zunge. Sie haben das ja schon angesprochen, der Prozess geht schon sehr lange, und es gab zumindest ja schon eine teilweise Verbesserung der Symptome. Das ist vielleicht auch nochmal für die Hörerinnen und Hörer eine wichtige Message. Also wir haben bei diesen Heilungsprozessen, schauen wir oft, müssen wir weit in die Zukunft blicken. Diese Prozesse, die können oft viele, viele Monate dauern. Da darf man dann nicht die Geduld verlieren. Was man in der Situation auf jeden Fall nochmal probieren kann, ist, dass man ein Riechtraining macht. Jetzt muss man aber dazu sagen, dass man nach so langer Zeit leider, und das muss ich an der Stelle auch mal sagen, nicht mehr damit rechnen kann, dass sich da noch etwas Relevantes ändert. Ja, also nach so vielen Jahren ist die Chance auf eine Verbesserung sehr, sehr, sehr gering.
1: Herr von Marquardt, vielen Dank für Ihren Anruf. Alles Gute nach Bad Nauheim. Jetzt schauen wir nach Berlin. Da hat Herr Anlauf angerufen.
11: Mhm. Ja, hier ist der Herr Anlauf. Guten Tag in die Runde. Sie können mich gut hören?
1: Wir können Sie gut hören.
0: Hallo.
11: Okay, kurz umreißen. Ich hatte einen Tumor, ein Acousticus neurinom. Wächst aus dem Gleichgewichtsnerv raus. Um den zu operieren, muss der Gesichtsnerv, der übers Gehör geht, beiseite gelegt worden werden. Der ist zerrissen. Hat man von außen nicht gesehen, alles okay, können die Ärzte gar nichts für, und falsch zusammengewachsen. Dann habe ich gemerkt, Zucker knirscht nur noch zwischen den Zähnen, das heißt, mein Geschmack war weg. Mhm. Der Geruchssinn, der geht woanders lang, spielte keine Rolle. Ich muss einen Esslöffel Salz im Mund nehmen, um noch zu ahnen, dass es Salz ist. Bitter noch ein winziges Stück, esse ich eine Zitrone, läuft das Auge und die Nase läuft. Also verkehrt zusammengewachsen bis ganz weg. Aber jetzt kommen wir zu dem eigentlichen Erfahrungsbericht. Es ist von 2006 die OP. Und ich habe mich darauf eingestellt und es hatte sogar in gewisser Hinsicht einen kleinen Vorteil. Da merkt man, wie viele Sachen vom Salz abhängig sind, die ich jetzt weglassen kann, die auch viele Kalorien haben. Mhm. Das ist nicht so, zum Beispiel mit Pralinen hat man mich überredet, ach, koste mal. Nee, da war Zucker genauso der Geschmacksverstärker und sie haben nicht geschmeckt, weil die Aromen gefehlt haben.
0: Ja, ja.
11: Und das hat sich dann so bei mir etabliert, wie gesagt, da ändert sich auch nichts mehr, dass ich mich daran gewöhnt habe, dass auch viele Sachen, wo man sonst Salz dran macht als Geschmacksverstärker, das Empfinden, also das Gefühl dafür wieder stärker hervorgetragen ist. Und ich vergesse jetzt bei manchen Sachen Salz dran zu machen und merke es nicht, weil die Geschmäcker wieder, meine Sinne, die Aromen wieder mehr wahrnehmen. Und da fällt das gar nicht so auf, wenn das Salz fehlt. Mhm. Bei Kartoffeln merke ich, mir könnte jemand versalzene Kartoffeln vorlegen, ich würde es nicht merken. Ist zu viel dran, dann schmecken sie etwas kräftiger, aber das ist auch alles. Mhm. Jedenfalls kann man sich auf verschiedene Sachen drauf einrichten. Was immer noch funktioniert, ist scharf. Aber die scharf, die docken wohl auch an den Schmerzrezeptoren an. Aber ja, damit kann man leben. Aber mit Rest, ich konnte mich ein wenig drauf einstellen und kann damit auch gut leben. Ja. Wichtiger finde ich persönlich der Geruch. Da zum Beispiel, wie Sie schon in der Moderation vorher gesagt haben, bei Brand und so Sachen ist das unheimlich wichtig. Aber mit dem Geschmack, das habe ich im muss man nicht verzagen, wenn man sich darauf einstellt, ein bisschen darüber nachdenkt, wie man denn essen kann.
1: Herr Anlauf, ganz herzlichen Dank für diesen Erfahrungsbericht nach Berlin. Herr Hakenberg, Sie haben jetzt schon an ein paar Stellen Zustimmung signalisiert, beziehungsweise wie ordnen Sie diesen Fall von Herrn Anlauf ein?
0: Ja, das ist ein ganz typischer Bericht. Acousticus neurinome, das sind gutartige Tumoren am Gleichgewichtsnerven, die an einer Stelle wachsen, wo Gleichgewichtsnerv und Gesichtsnerv sehr eng zusammenlaufen. Und wenn man die behandelt, zum Beispiel operiert, dann kann es zu Schädigungen des Gesichtsnerven kommen, wie auch schon berichtet. Und tatsächlich laufen die Schmecksensationen, also die wir mit der Zunge wahrnehmen, zum Beispiel salzig, sauer, bitter, über den Gesichtsnerven. Der Gesichtsnerv hat Komponenten, das ist eine ganz wichtige Aufgabe, die für die Bewegungen des Gesichts zuständig sind. Es gibt aber auch andere Komponenten in diesem Nerv, die zum Beispiel für die Tränendrüse oder für die Nasendrüsen zuständig sind oder auch für das Schmecken von salzig, sauer, bitter, süß. Und auch diese Sensationen, die der Anrufer vorher berichtet hat, dass er, wenn er was isst, dass ihm die Augen tränen oder die Nase läuft, das ist eben eine sogenannte Fehlverschaltung letztendlich, wenn man das einfach ausdrückt, genauso wie er das berichtet hat. Und das sind typische Effekte, die man bei einer Gesichtsnervenlähmung in diesem Bereich haben kann. Mhm. Ja.
1: Eine Hörerin weist uns per Mail darauf hin, in der Sendung werden Gerüche durchgehend als angenehm dargestellt. Mhm. das ist nicht immer so. Es gibt auch Menschen, die Düfte nicht vertragen. War, glaube ich, auch nicht unsere Absicht zu sagen, alle Gerüche sind angenehm. Wir haben ja auch die Warnfunktion von Gerüchen angesprochen. Aber vielleicht können Sie das konkret einordnen. Also Menschen, die tatsächlich Düfte nicht vertragen, sowas wie eine Duftstoffallergie, wie häufig tritt das auf?
0: Also eine Duftstoffallergie ist etwas anderes. Eine Duftstoffallergie ist letztendlich eine Hautreaktion, die man zum Beispiel bekommt, wenn bestimmte Duftstoffe, die auch deklarationspflichtig sind, in beispielsweise Waschmittel drin ist oder in Weichspüler. Und die Duftstoffallergie, das ist Thema des Hautarztes. Also das ist sowas Ähnliches wie eine Nickelallergie oder andere Kontaktallergien. Und das hat mit einer Reaktion in der Nase selber eigentlich nichts zu tun.
1: Dann schauen wir auf die, aber es gibt auch die Reaktion in der Nase sozusagen, die Duftunverträglichkeit.
0: Es gibt auch Reaktionen in der Nase auf bestimmte Riechreize oder auch andere Stoffe. Und das würde man dann aber eher als eine vegetative Reaktion bezeichnen. Und da gibt es Therapieansätze hier. Beispielsweise wieder mit dem bereits ein paar Mal erwähnten Cortison-Nasenspray, das man zum Beispiel auch dann nehmen würde, wenn ein Patient zum Beispiel durch starke Temperaturwechsel, zum Beispiel man kommt von der Kälte in die Wärme, wenn dann anfängt, dass die Nase zugeht, dass die Nase tropft. Das ist ungefähr so diese Schublade und das würde man dann entsprechend so behandeln, wie ich gerade erwähnt habe.
1: Riech- und Schmeckstörungen, das ist heute unser Thema in der Sprechstunde. Nach den Nachrichten beantwortet unser heutiger Experte weiter Ihre Fragen dazu, Professor Stefan Hackenberg vom Uniklinikum in Würzburg. Und wir schauen insbesondere auf den Zusammenhang zwischen Riechen und Erkrankungen wie Alzheimer und Parkinson. Bis gleich nach den Nachrichten.
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2: Uhr, die Nachrichten. In Paris haben die Feierlichkeiten zum französischen Nationalfeiertag mit einer großen Militärparade begonnen. Neben Präsident Macron verfolgen 30 weitere Staats- und Regierungschefs, darunter Bundeskanzler Merz und der ukrainische Präsident Zelensky, den Vorbeizug der mehr als 7000 Soldatinnen und Soldaten. Auch eine Flugschau mit Kampfjets und Hubschraubern ist geplant. Für Macron ist es die letzte Parade, die er als Staatschef abnimmt. Er will mit ihr ein Zeichen für die Unterstützung der Ukraine setzen. 5 Jahre nach der Hochwasserkatastrophe im Ahrtal und anderen Regionen Deutschlands ist erst ein Fünftel der Mittel für den Wiederaufbau ausgezahlt worden. Wie das Bundesfinanzministerium mitteilte, flossen bisher rund 6,2 Milliarden Euro an Wiederaufbauhilfe. Insgesamt hat der Bund ein Sondervermögen von 30 Milliarden Euro für den Wiederaufbau bereitgestellt. Die Frist für Erstanträge endete am 30. Juni dieses Jahres. Es sei deshalb noch nicht absehbar, um wie viel sich das bisher von den Ländern gemeldete Gesamtschadensvolumen von 10 Milliarden Euro erhöhen werde, hieß es aus dem Finanzministerium. In Rheinland-Pfalz und Nordrhein-Westfalen finden heute Gedenkfeiern für die Flutopfer von 2021 statt. In der Nacht vom 14. auf den 15. Juli waren in den beiden Bundesländern nach starken Regenfällen mehrere Flüsse und Bäche über die Ufer getreten. Insgesamt kamen mindestens 185 Menschen ums Leben. Das sogenannte Qualifizierungsgeld, das die Ampelregierung 2024 eingeführt hat, wird so gut wie nicht genutzt. Bis Ende 2025 erreichte die Förderung weniger als 400 Beschäftigte, wie das Handelsblatt unter Verweis auf eine kleine Anfrage der Grünen berichtete. Demnach wurden nur rund 550.000 Euro abgerufen von mehreren 100 Millionen Euro, die für das Programm veranschlagt waren. Das Qualifizierungsgeld soll Arbeitgebern helfen, wenn einem großen Teil der Belegschaft der Verlust des Arbeitsplatzes droht. Das Geld wird dann als Lohnersatz gezahlt, während Arbeitnehmer für eine Weiterbildungsmaßnahme freigestellt sind. Die Unternehmen müssen im Gegenzug die Weiterbildungskosten tragen. Der Zentralverband des Handwerks sieht die Ursache für das Desinteresse an dem Angebot im großen bürokratischen Aufwand. Die Ukraine hat in der Nacht erneut Raffinerien in Russland angegriffen. In der Teilrepublik Baschkortostan in der Nähe des Uralgebirges sowie in der südrussischen Region Krasnodar brachen offenbar Feuer aus. Wegen der verstärkten Angriffe fiel die Ölverarbeitung in Russland inzwischen auf den tiefsten Stand seit mehr als 20 Jahren. Ukrainischen Angaben zufolge griffen die Streitkräfte in der Nacht zudem erneut russische Schiffe im Asowischen Meer an. In den von Russland kontrollierten Teilen der Region Donetsk wurden mehrere Menschen bei ukrainischen Drohnenangriffen getötet. Russland attackierte seinerseits die ukrainische Hauptstadt Kiew. Nach Angaben von Bürgermeister Klitschko wurden ballistische Raketen eingesetzt. Auch andere Städte der Ukraine wurden laut Behörden unter Beschuss genommen. Es gab zahlreiche Verletzte. Die US-Regierung hat nach der Entscheidung des Obersten Gerichtshofs gegen die Zollpolitik von Präsident Trump einen zweistelligen Milliardenbetrag an Unternehmen zurückgezahlt. Wie das Finanzministerium mitteilte, waren es seit Beginn des aktuellen Steuerjahrs im vorigen Oktober rund 81 Milliarden Dollar. Ein Ministeriumsvertreter bestätigte, dass die meisten Rückzahlungen auf das Urteil des Supreme Court im Februar zurückgehen. Zölle auf Einfuhren in die USA sind ein zentrales Werkzeug von Trumps Handelspolitik. Er will so die Staatskasse füllen und Unternehmen dazu bewegen, in den USA zu produzieren. Genutzt werden sie auch als Druckmittel in geopolitischen Konflikten. Das Wetter. Im Norden und Nordosten locker bewölkt oder sonnig, sonst teils wolkig, teils sonnig. Im Tagesverlauf vor allem im Süden und der Mitte teils kräftige Gewitter mit Unwettergefahr. Höchstwerte 21 bis 35 Grad. Vom Rheinland bis nach Baden-Württemberg gilt eine Hitzewarnung des Deutschen Wetterdienstes. Morgen zunächst sonnig oder leicht bewölkt. Später in der Südhälfte Quellwolken und örtlich Schauer und Gewitter. 27 bis 32 Grad. Die weiteren Aussichten: Am Donnerstag teils sonnig, teils heiter bis wolkig. Im Tagesverlauf Aufzug von Quellwolken mit einzelnen Schauern oder Gewittern. 26 bis 33 Grad. Das waren die Nachrichten.
1: 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Mit Lennart Pyritz und wir sprechen über das Thema Riech- und Schmeckstörungen. Sie können gerne zum Thema anrufen, Fragen stellen, von Ihren Erfahrungen berichten unter der Telefonnummer 00800 4464 4464 oder Sie können eine E-Mail schreiben an sprechstunde@deutschlandfunk.de. Zugeschaltet ist weiter Professor Stefan Hackenberg vom Uniklinikum in Würzburg. Und an dieser Stelle holen wir eine zweite Expertin dazu. Herr Hackenberg, Ihre Kollegin Antje Hähner. Sie ist Professorin am Interdisziplinären Zentrum für Riechen und Schmecken am Universitätsklinikum in Dresden. Und sie ist Expertin für den Zusammenhang zwischen Riechstörungen und neurodegenerativen Erkrankungen wie Parkinson. Vor der Sendung habe ich mit ihr gesprochen. Und zuerst gefragt, welche Verbindung gibt es denn eigentlich zwischen dem Geruchssinn und Erkrankungen wie Parkinson oder Alzheimer?
12: Riechstörungen sind ein häufiges Begleitsymptom vieler neurodegenerativer Erkrankungen. Also am bekanntesten sind sie eigentlich bei der Parkinson-Erkrankung und bei der Alzheimer-Erkrankung. Dort finden wir Riechstörungen bei über 90% der Patienten, aber auch bei vielen anderen neurodegenerativen Erkrankungen, zum Beispiel Chorea-Huntington, bei Ataxien. Auch dort sind sie ein ganz typisches Begleitsymptom.
1: Wenn Sie jetzt sagen, ganz typisches Begleitsymptom, wie hängt das physiologisch zusammen? Einschnitte, Einbußen beim Geruchsvermögen und eben Erkrankungen, die sich eigentlich auf das Nervensystem auswirken?
12: Ja, ich glaube, diese Frage kann man nicht ganz so einfach beantworten. Also wir wissen bei der Parkinson-Erkrankung, dass die neurodegenerativen Veränderungen im Gehirn, also dieser Zelluntergang und diese Veränderung in den Zellen, dass die ganzzeitig schon in Strukturen auftreten, die für das Riechsystem verantwortlich sind, also in Hirnstrukturen für das Riechen und in Strukturen, die bei der Innervation eben des Darms eine große Rolle spielen. Deswegen wird auch die Hypothese vertreten, dass das Auftreten initial eben durch die Nase bzw. eben durch den Darm initiiert wird und dass dort die ersten Veränderungen auftreten. Und von dort kommt es dann weiter im Prinzip zum Auftreten der Veränderungen weiter nach zentral. Das heißt, es schreitet im Gehirn dann nach oben. Und deswegen sind die ersten Veränderungen dann eben eine Riechstörung oder eben eine Obstipation. Und wir wissen zum Beispiel auch bei der Alzheimer-Erkrankung, dass die Struktur, die eben da speziell betroffen ist, wo es auch zur Atrophie kommt, also der Hippocampus, dass der eben auch eine ganz große Rolle beim Riechen spielt. Das heißt, wir haben da Intersektionen, das heißt Strukturen, die zum Beispiel auch für die Kognition, also für das Gedächtnis zuständig sind, die brauchen wir auch fürs Riechen.
1: Sie haben die Zeitskala eben schon angesprochen, wie lange vor den ersten Gedächtnis- oder Bewegungsstörungen, wenn wir jetzt mal auf Alzheimer oder Parkinson schauen, lässt denn der Geruchssinn nach?
12: Also bei der Parkinson-Erkrankung wissen wir, dass der Riechverlust sehr zeitig im Verlauf auftritt. Also das ist ein ganz, ganz frühes Symptom. Früher haben wir immer gedacht, so 4 bis 6 Jahre vorher. Wir wissen aber jetzt, dass das über 10 Jahre vor Beginn der motorischen Symptome, also des Tremors und des Rigors, auftreten kann. Wir hatten das selbst überprüft. Also wir haben über einen längeren Zeitraum Patienten mit einer unklaren Riechstörung nachverfolgt. Und dann haben wir eben gesehen, dass bei Patienten, die wir schon über 10 Jahre betreut hatten, dann eben der Parkinson auftrat. Und man weiß auch, dass es bei der Alzheimer-Erkrankung zum Teil sogar noch eher auftreten kann, die Riechstörung. Also es ist ein ganz, ganz zeitiges Frühsymptom, wenn nicht sogar eins der ersten.
1: Könnte man dieses frühe Symptom denn auch als eine Art Frühwarnsystem gegen Parkinson, Alzheimer und Co. nutzen? Dafür müsste natürlich dann der nachlassender Geruchssinn auch frühzeitig sozusagen auf eine neurodegenerative Erkrankung bezogen werden können.
12: Genau, also das ist richtig. Das ist bei beiden Erkrankungen, sowohl bei Alzheimer als auch bei der Parkinson-Erkrankung, ist das ein anerkanntes Frühsymptom, aber sehr unspezifisch, muss man sagen. Also es ist ein unterstützendes Frühsymptom. Es kann nicht als alleiniges Frühsymptom gewertet werden, weil das Riechen an sich eben sehr unspezifisch ist. Es gibt sehr, sehr viele Ursachen von Riechstörungen, wobei Alter, muss man sagen, eins der Hauptursachen der Riechstörung ist. Also schon bei über 65-Jährigen haben über 50% der Bevölkerung eine Riechstörung, sodass wir insgesamt mit einer sehr, sehr unspezifischen Symptomatik zu tun haben. Aber kommen dann zum Beispiel noch andere Symptome dazu, dann kann man das Ganze einengen. Also es ist im Prinzip ein Baustein, muss man sagen, in der ganzen Diagnostikkaskade, also in der Früherkennungskaskade.
1: Gibt es Forschungsansätze, die helfen könnten, den Geruchssinn vielleicht oder nachlassenden Geruchssinn irgendwann als noch sichereres Frühwarnsystem für neurodegenerative Erkrankungen zu etablieren?
12: Ja, und daran wird natürlich zurzeit mit Hochdruck gearbeitet, weil das eben so ein häufiges Symptom ist und eben sehr zeitig zu erkennen ist. Und da spielt auch der HNO-Arzt, denke ich mal, in der Zukunft eine größere Rolle. Das ist ja eigentlich der Facharzt, zu dem die Patienten dann gehen, wenn sie diesen Riechverlust haben. Und der spielt eine große Rolle. Zum einen dann, dass dieses Frühsymptom genau abgeklärt wird. Das heißt, dass ausgeschlossen wird, dass andere Erkrankungen dahinter liegen. Und unser Ansatz ist es jetzt eigentlich, die Rolle des HNO-Arztes zu stärken. Das heißt, dass er zum Beispiel durch Abstriche der Nasenschleimhaut schon erkennen kann, ob das ein Frühsymptom für ein Parkinson Syndrom ist. Das heißt, dass er im Prinzip Veränderungen dieser Zellen dann schon im Nasenabstrich erkennt. Solche ähnlichen Ansätze gibt es schon, indem man das durch das Hirnwasser bestimmen kann. Aber das ist natürlich ein invasives Verfahren und deutlich komplizierter.
1: Wenn es irgendwann gelingt, den schlechter werdenden Geruchssinn als Frühwarnsystem noch besser zu etablieren, welche Vorteile hätte das dann auch für die Therapie, für die früher einsetzende Therapie bei Alzheimer oder Parkinson?
12: Da muss man jetzt berücksichtigen, dass momentan in der Forschung sich eine ganze Menge tut bezüglich der Therapien, auch bei Parkinson. Daran wird jetzt gearbeitet, dass Medikamente entwickelt werden, die den Krankheitsverlauf beeinflussen, das heißt den Krankheitsverlauf verlangsamen können. Und da ist es natürlich wichtig, dass ich da schon Risikogruppen ganz zeitig identifiziere und auch die richtigen Patienten, die sich im frühen Stadium befinden, damit ich die dann adäquat behandeln kann.
1: Würde sich denn oder verbessert sich auch der Geruchssinn wieder, wenn zum Beispiel eine Parkinson-Behandlung dann gezielt mit Medikamenten behandelt wird?
12: Also wir haben verschiedene Parkinson-Medikamente untersucht und die Wirkung aufs Riechvermögen. Und da hat sich bei keinem einzigen Medikament eine Änderung des Riechvermögens ergeben. Das heißt, wir haben keinen Effekt auf das Riechvermögen gesehen. Die einzige Methode, die das Riechvermögen verbessert hat, das war das Riechtraining. Also wenn die Patienten ganz gezielt mit 4 verschiedenen Düften trainiert haben, über mehrere Monate, da haben wir eine Verbesserung des Riechens gesehen. Und so einen ähnlichen Effekt haben wir auch gesehen bei Patienten mit kognitiven Störungen. Also wir hatten dazu Riechtraining in einer Studie bei Patienten mit einer leichten kognitiven Störung angewendet. Das heißt, wir haben die Patienten gebeten, über mehrere Monate zu trainieren. Und da haben wir dann im MRT eine Zunahme der Dicke des Hippocampus, also dieser Gedächtnisstruktur, gesehen. In Kombination dann auch mit einer Verbesserung kognitiver Leistung. Das heißt, ich kann durch das Riechtraining kann ich schon Verbesserungen erreichen.
1: Dann als Blick in die Zukunft zum Abschluss noch die Frage, könnte es denn dann sein, dass ein rechtzeitiges Riechtraining, das man einsetzt, sobald die ersten Probleme mit dem Geruchssinn auftreten, und dann auch das Fortschreiten einer Alzheimer-Erkrankung zum Beispiel zumindest verlangsamen könnte?
12: Das ist eigentlich jetzt die Hypothese für unsere nächsten Studien. Das heißt, wir würden dann schauen, inwieweit dann dieses kontrollierte Riechtraining auch dazu beitragen kann, dass weniger Patienten von diesem Vorstadium einer leichten kognitiven Beeinträchtigung zur Alzheimer-Demenz dann fortschreiten. Aber ich denke mal, diese Frage können wir dann in einigen Jahren beantworten. Aber das wäre unser Wunsch.
1: Dann hören wir uns spätestens dann wieder. Vielen Dank für das Gespräch, Frau Hinner.
12: Ich danke Ihnen.
1: Antje Hinner vom Universitätsklinikum Dresden war das. Mit ihr habe ich über den Zusammenhang zwischen Geruchssinn und Demenz, Alzheimer oder Parkinson gesprochen. Herr Hakenberg, Sie haben mitgehört. Ja. Wie achten Sie denn an Ihrer Klinik in Würzburg auf diesen Zusammenhang nachlassender Geruchssinn als auch mögliches Frühwarnsignal für eine Demenz?
0: Ja, das ist ganz wichtig. Frau Hinner hatte das gerade schön erwähnt, dass das sehr, sehr frühe Symptome sein können. Und man muss die Patienten schon einfach auch darauf hinweisen, dass das als Frühsymptom zu werten ist. Spätestens im Internet würden die das sonst ungefiltert lesen und sich dann natürlich auch sehr große Sorgen machen, was passiert mit mir jetzt. Sie hat es aber auch erwähnt, dass die Riechstörung trotz alledem ein sehr unspezifisches Symptom ist. Das bedeutet, es gibt viel, viel mehr Patienten, die eine Riechstörung haben. Und viel weniger Patienten, die dann am Ende wirklich eine Parkinson-Erkrankung entwickeln oder eine Alzheimer-Demenz. Aber trotz alledem, auch wir beteiligen uns an der Uniklinik in Würzburg an Studien, wo man versucht, über die Gewinnung von Nasenzellen eben der Erkrankung frühzeitig auf die Schliche zu kommen. Das sind vielversprechende Ansätze, aber auch Antje Hinner hat es gesagt, da sind wir leider noch nicht so weit, dass wir das am Patienten wirklich gut einsetzen können. Aber wir sind, denke ich, auf einem guten Weg.
1: Das ist die Methodik, die Frau Hinner auch angesprochen hat, der Nasenabstrich. Und da eben aus den entsprechenden Zellen eben schon Hinweise auf eine Demenz erhalten.
0: Das ist richtig.
1: Für welche anderen gesundheitlichen Probleme kann denn ein nachlassender Geruchssinn ein frühes Warnzeichen sein?
0: Letztendlich an sich auch für eine Vielzahl von neurologischen Erkrankungen, die jetzt nicht erwähnt worden sind, aber wo wir natürlich, das ist zwar sehr selten, aber auch wo ein bisschen die Alarmglocken läuten, sind natürlich auch Raumforderungen, zum Beispiel an der Schädelbasis. Es gibt bösartige, teilweise auch gutartige Tumoren, die als Frühsymptom eine Riechstörung haben können, die entwickelt sich dann natürlich eher langsam. Auch das erkennt man dann, wenn man in die Nase reinschaut. Und auch das ist erwähnt worden, das Riechvermögen nimmt natürlich im Alter per se auch ab. Also manchmal gibt es dann so einen kleinen Tropfen, der das fast zum Überlaufen bringen kann, wie vorher zum Beispiel das Beispiel, das mit den Zahnimplantaten kam. Da kann man nicht ausschließen, dass es sich generell auch um eine altersbedingte Minderung des Riechvermögens handeln könnte und dass es eben nochmal so einen kleinen Kick gab durch eine Intervention, die das Ganze dann einfach wirklich für den Patienten registrierbar gemacht hat und dann beschäftigt man sich dann mehr damit und bringt das dann in einen kausalen Zusammenhang, der vielleicht nicht einzig und allein dafür verantwortlich ist.
1: Jetzt haben wir über den Zusammenhang zwischen Geruchssinn und neurologischen Problemen gesprochen. Uns hat auch die Frage erreicht, wie hängen Geruchssinn und Psyche zusammen? Oder anders gefragt, was bedeutet der Verlust des Geruchssinns für die Psyche?
0: Das kann man in die eine und andere Richtung beantworten. Also einerseits können Geruchsstörungen auch, wir haben das ja jetzt schon mehrfach erwähnt, das hat viel mit Lebensqualität zu tun. Und durch diesen Verlust der Lebensqualität, das Vergnügen am Essen, ist das etwas, was sich auch auf die Psyche auswirken kann. Der Patient zum Beispiel vorher mit dem Acusticus neurinum, der von seinem Schmeckverlust mit dem Salz berichtet hat. Mhm. Man hat ihm ja angemerkt, dass der Coping-Strategien für sich selber entwickelt hat, dass er damit klarkommt, dass er sagt, gut, ist so, muss ich mich damit abfinden, ist nicht schlimm. Aber manchmal funktionieren diese Coping-Strategien auch nicht so gut und dann kann man schon auch psychologische Probleme entwickeln, das ist leider so, aber auch andersrum. Viele psychiatrische Erkrankungen, wie beispielsweise eine Depression, gehen auch mit Riechstörungen einher. Das bedeutet, auch da ist es dann wieder eher andersrum zu sehen, wie jetzt zum Beispiel bei der Parkinson-Erkrankung, dass das ein Symptom der Erkrankung selber ist. Das bedeutet, es ist auf jeden Fall wert, sich um eine Therapie zu bemühen, alles dafür zu tun, dass man möglichst versucht, das Riechvermögen wiederherzustellen, weil dieser Verlust der Lebensqualität ist nicht nur irgendwo Fun, sondern das ist einfach auch für die Integrität unserer psychischen Gesundheit ein wichtiger Punkt.
1: Dann begrüße ich jetzt am Telefon Frau Lerch aus der Nähe von Hannover. Hallo Frau Lerch.
13: Ja, hier ist Lerch. Hallo. Finde ich ja gut, dass ich meine Frage stellen darf.
1: Ja, gerne.
13: Wäre vielleicht schon alles beantwortet gewesen, was ich so gefragt habe. Ich habe meinen Riechverlust schon ziemlich lange. Hat mich eigentlich auch nie gestört oder ist mir nicht aufgefallen, bis dann Freunde mal gefragt haben, ja, riechst du das denn nicht? Meinte ich, nee, ich rieche nichts. Und Gleiches gilt auch... beim Geschmack kann ich mich auch nicht so richtig zu äußern, aber ich habe damit irgendwie leben gelernt. Das Einzige, was mich immer so ein bisschen beunruhigt hat, war Gas. Also ich habe dadurch unheimlich Angst vor Gas, dass ich Gas nicht rechtzeitig rieche und war auch ein Grund dafür, dass ich hier keine Gasheizung ins Haus geholt habe. Inzwischen ist das passé. Und ich habe das auch checken lassen beim HNO und da war es auch schwierig, Gerüche zu erkennen. Und ich habe mich aber dann auch bewusstbedingt nicht weiter darum gekümmert. Aber ich würde jetzt ganz gerne tatsächlich solche Tests machen. Habe aber vorhin auch schon gehört, wenn das schon so lange ist, dann bringt das wahrscheinlich nicht mehr viel. Ne? Oder habe ich doch noch eine Chance, da meine Geruchssinn wieder anzutrainieren?
1: Herr Hackenberg,
0: ja.
1: Geht direkt an Sie die Frage.
0: Beantworte ich auch gern, Frau Lerch. Also es ist so, dass es sich auf jeden Fall lohnen würde, sich das nochmal anzugucken.
13: Okay.
0: Ja? Auch nochmal wirklich genau zu schauen, riechen Sie wirklich gar nichts? Ist das eine leichte Einschränkung? Davon hängt das ein wenig ab. Je geringer ausgeprägt eine Riechstörung ist, desto besser ist die Prognose. Das muss man auch dazu sagen. So eine wirkliche komplette Anosmie, das bedeutet, dass man gar nichts mehr riecht. Das ist nicht so häufig, wie dass man eine Riechstörung im abgeschwächten Sinne hat. Also ich würde Ihnen empfehlen, sich das durchaus auch nochmal angucken zu lassen. Man ist in der Zwischenzeit insbesondere durch die Covid-Pandemie auch nochmal ein bisschen schlauer geworden. Man hat, es gibt mehr Produkte auf dem Markt, die man bezüglich Riechtraining ausprobieren kann. Also ich würde Sie eigentlich motivieren, sich da nochmal darum zu kümmern. Sicherlich mit einer etwas eingeschränkten Prognose, aber kaputt gehen tut damit ja auch nichts. Und je nachdem, wie ausgeprägt Ihre Störung ist, wie genau sich diese Riechstörung auch in der Messung darstellt, könnte es durchaus trotzdem sein, dass man Ihnen nochmal zu einer Therapie rät.
13: Okay, also im Eigentest wäre das dann wahrscheinlich eher weniger geeignet. Ich habe nebenbei gegoogelt zur Medizinischen Hochschule Hannover. Da soll es wohl ein Institut geben, wo man das machen kann.
0: Ja.
13: Dass ich mich dann dahin wenden werde. Denn ja, so als Boomer, ich weiß ja nicht, wie das dann im Alter wird. Oder wenn ich dann bei irgendwelchen Untersuchungen sage, ich rieche nichts, dann werde ich womöglich gleich in die Schublade Parkinson oder so gesteckt. Kann ja auch passieren.
0: Kein Problem, aus der Schublade kommt man auch leicht wieder raus. an den Universitätsambulanzen, da wird es überall die Möglichkeit geben, eine Riechdiagnostik durchzuführen. Es gibt aber auch viele Praxen, die das machen. Das ist im Internet relativ leicht herauszufinden. Und Sie hatten ja vielleicht, wenn Sie die Sendung verfolgt haben, vorher schon so ungefähr gehört, was zu einer sehr ausführlichen Riechdiagnostik gehört. Da gehört sicherlich auch dann ein Bild dazu, ein Kernspin zum Beispiel oder zumindest eine Computertomographie, je nachdem, in welche Richtung man gucken will. Und dann merken Sie auch selber, ob man sich da Mühe gibt oder ob das ein relativ oberflächlicher Test war. Ich würde tatsächlich an Ihrer Stelle, wenn Sie das schon so lange haben, mal ganz genau gucken lassen.
1: Frau Lerch, danke für den Anruf. Alles Gute für den weiteren Therapieweg. Und dann gehen wir von Hannover nach Herborn zu Frau Hoffmann.
14: Ja, schönen guten Tag.
1: Hallo Frau Hoffmann. Bei Ihnen geht es um Geruchsverlust und Schwangerschaft.
14: Ja, genau. Also es ist immer noch eine Frage, die mir noch keiner so final beantworten konnte. Also vielleicht mal kurz zu meinem Fall. Ich habe im Sommer 2023, da war ich etwa im achten Monat schwanger, einen Geruchsverlust erlitten. Mein HNO sagte infolge einer etwas schwerwiegenderen Erkältung, wo auch die Nasennebenhöhlen betroffen waren, ich kannte das schon von Covid, alle Tests waren aber negativ. Das heißt, ich bin eigentlich davon ausgegangen, dass ich kein Corona hatte. Und es hat mich so ein bisschen gewundert dann, dieser komplette Geruchsverlust. Ich muss dazu sagen, ich hatte auch noch das Phänomen, dass ich Dinge plötzlich falsch gerochen habe und falsch geschmeckt habe. Also Dinge wie jetzt Kaffee zum Beispiel haben plötzlich so ein sehr intensiven Geschmack nach Chemie gehabt, richtig? Also es war wirklich, einiges war wirklich sehr widerlich und das ist ja dann in der Schwangerschaft noch dazu auch etwas misslich. Jedenfalls hat mir der Arzt dann aufgrund der Schwangerschaft abgeraten von diesem Cortison-Nasenspray und ich habe dann über sehr, sehr viele Monate dieses Geruchstraining gemacht. Und inzwischen, also es sind jetzt einige Jahre vergangen, rieche ich wieder, ich schmecke auch wieder, aber es hat wirklich sehr, sehr lange gedauert. Und ich kann da die Betroffenen nur ermutigen, auf jeden Fall am Ball zu bleiben. Was ich aber auch dazu sagen musste, ich habe nicht diese 4 Gerüche gehabt, die der Experte eben genannt hat, sondern mein HNO hat mir damals geraten, Gerüche zu nehmen, die ich sehr gut kenne und sehr gut erinnere, weil das einfach nochmal auch ein bisschen helfen könnte. Aber meine Frage, weswegen ich eigentlich anrufe, könnte eine Schwangerschaft, also eine hormonelle Veränderung in der Schwangerschaft, auch zu sowas geführt oder das begünstigt haben?
1: Herr Hackenberg.
0: Ja, Frau Hoffmann, also erstmal.

0: berichten ja viele Patientinnen oder viele Frauen darüber, dass sie da auf jeden Fall eine veränderte, ich sage jetzt einfach mal, Geschmackswahrnehmung haben. Das bedeutet, dass Dinge ihnen plötzlich nicht mehr schmecken oder dass sie süß nicht mehr können oder besondere andere Dinge plötzlich mögen. Das ist auf jeden Fall etwas hormonell Bedingtes, das dann auch wieder reversibel ist, das dann wieder verschwindet. Das, denke ich, ist allgemein bekannt. Das, was Sie berichtet haben, also dass man wirklich einen Geruchsverlust durch die Schwangerschaft erleidet, also durch die Schwangerschaft selber, das ist tatsächlich, würde ich als unwahrscheinlich ansehen. Oder zumindest auch da würde ich das so sehen wie Ihr HNO-Arzt, dass möglicherweise eher ein Infekt der Nase eine Rolle gespielt hat. Der muss gar nicht unbedingt sehr manifest gewesen sein, sodass sie das stark beeinträchtigt hat. Aber wir wissen, dass Schwangere vor allem Naseninfektionen häufiger bekommen, weil die Nasenschleimhäute einfach mehr geschwollen sind in der Schwangerschaft. Das kommt durch die Hormonkombination. Das sehen wir leider Gottes sehr häufig. Und auch dieser Verlauf, den Sie geschildert haben, von vielen Monaten, die das gedauert hat, bis das dann wieder besser geworden ist, das spricht auch für eine virale Ursache, ohne dass man das jetzt wirklich beweisen kann. Ist aber auch vielleicht gar nicht so entscheidend, weil die Therapie wäre ja doch ähnlich. Also man würde auf jeden Fall mit einem Riechtraining arbeiten und ich denke, das sollte eine Take-Home-Message der Sendung sein, dass wenn man Riechtraining macht, dass man das wirklich mit viel Motivation durchführt, konsequent durchführt, die Geduld nicht verliert und dass es auch nach vielen Monaten noch zu einer Verbesserung kommen kann. Insbesondere in jüngerem Alter, da ist die Prognose noch mal besser als bei älteren Patienten, was aber auch nicht heißen soll, dass ältere Patienten so ein Riechtraining dann gar nicht mehr machen brauchen. Das hilft dann eh nichts mehr. Das stimmt auf gar keinen Fall. Aber insbesondere in jüngeren Jahren sollte man auf jeden Fall die Motivation aufbringen und so eine Therapie machen.
1: Mhm. Frau Hoffmann, vielen Dank für den Anruf. Herr Hackenberg, ich würde da gern kurz eine Mail anschließen zum Thema Geruchsfehlwahrnehmung. Hat uns ein Hörer geschrieben, dass er 41 Jahre alt, dass er nach einer Corona-Infektion lange so eine Sensation hatte, dass geschnittene Zwiebel wie Erbrochenes gerochen hat. Und das hat auch lange angehalten. Und da schließt sich die Frage an, hilft Riechtraining eben auch noch bei anhaltenden Fehlwahrnehmungen? Sie haben schon gesagt, da muss man Geduld aufbringen.
0: Richtig, also der Fachausdruck für sowas ist übrigens eine Parosmie, dass man das einmal der Vollständigkeit halber erwähnt hat. Und diese Parosmien sind gerade was Corona betrifft, also da muss man dazu sagen, viele Patienten haben ja als Initialsymptom bei einer Corona-Infektion eine Riechstörung entwickelt, die aber nach 2-3 Wochen wieder weg war. Das ist so das Übliche gewesen. Mhm. Das ist zu unterscheiden von den langanhaltenden Riechstörungen, weil bei diesen kurzzeitigen Riechstörungen, die sehr häufig waren, sind wirklich Zellen in der Nase kaputt gegangen, die sich aber sehr gut wieder regenerieren konnten. Und sobald die Zellen wieder da waren, konnte der Riechprozess auch wieder normal stattfinden. Diese langanhaltenden Probleme, das sind eher Nervenprobleme, also in den nervalen Strukturen. Das kann auch schon in der Schleimhaut losgehen, betrifft aber einfach eine andere Art von Zellen, die sich nicht so leicht regenerieren. Aber trotz alledem ist da die Prognose nicht in Faust, also nicht ganz schlecht, sondern ich würde trotzdem empfehlen, dass man, auch wenn das jetzt nach einer Virusinfektion so lange schon anhält, dass man das Riechtraining auf jeden Fall mal probieren sollte.
1: Letzte Frage, auch von einem Hörer per Mail. Er fragt, mein Bruder hatte vor 3 Monaten einen Sturz, bei dem er einen Schädelbruch erlitten hat. Ja. Schmeckt seitdem nichts mehr, riecht seitdem nichts mehr. Was raten Sie?
0: Ja, das ist leider ein etwas schwierigeres Thema, weil das sind oft irreversible Riechstörungen, wenn die Nerven abgerissen sind durch den Schädelbruch und da ist der Schädel wirklich papierdünn, da kommt es oft zu Brüchen, dann ist die Regeneration an der Stelle quasi nicht möglich, aber man riecht in vielen Regionen der Nase und das bedeutet, auch da ist ein Riechtraining etwas, was man machen kann, dass man die anderen Regionen trainiert und da würde man zum Beispiel mit Vitamin A oder Omega-3-Fettsäuren lokal behandeln können.
1: Das war die Sprechstunde heute zum Thema Riech- und Schmeckstörungen. Die können ganz unterschiedliche Ursachen haben und sich sehr auf das Wohlbefinden und die Gesundheit auswirken. Riechtraining kann aber helfen, das in jedem Alter. Als Experte zugeschaltet war Professor Stefan Hackenberg vom Uniklinikum in Würzburg. Vielen Dank, dass Sie sich die Zeit genommen haben, Herr Hackenberg.
0: Gerne. Ja.
1: In der nächsten Ausgabe der Sprechstunde geht es um das Thema Brustkrebs. Dazu können Sie jetzt schon gerne vorab Fragen stellen. Per Mail an sprechstunde@deutschlandfunk.de oder per WhatsApp als Sprach- oder Textnachricht unter 0173 377 0675.

0: 5. 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Danke an alle Hörerinnen und Hörer. Mein Name ist Lennart Pyritz. Danke fürs Hören. Tschüss, bis bald.
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2: Uhr 11:30, die Nachrichten. Die Ukraine hat in der Nacht erneut Raffinerien in Russland angegriffen. In der Teilrepublik Baschkortostan in der Nähe des Uralgebirges sowie in der südrussischen Region Krasnodar brachen offenbar Feuer aus. Wegen der verstärkten Angriffe fiel die Ölverarbeitung in Russland inzwischen auf den tiefsten Stand seit mehr als 20 Jahren. Ukrainischen Angaben zufolge griffen die Streitkräfte in der Nacht zudem erneut russische Schiffe im Asowischen Meer an. In den von Russland kontrollierten Teilen der Region Donetsk wurden mehrere Menschen bei ukrainischen Drohnenangriffen getötet. Russland attackierte seinerseits die ukrainische Hauptstadt Kiew. Nach Angaben von Bürgermeister Klitschko wurden ballistische Raketen eingesetzt. Auch andere Städte der Ukraine wurden laut Behörden unter Beschuss genommen. Es gab zahlreiche Verletzte. Im Krieg am Persischen Golf hat es erneute Angriffe der USA und des Iran gegeben. Der Iran attackierte unter anderem zwei Tanker in der Straße von Hormus. Ein indisches Besatzungsmitglied wurde getötet. Weitere Ziele waren US-Stützpunkte in der Region. Zuvor hatte das US-Militär Angriffe auf Ziele im Iran geflogen. Dabei soll es mehrere Todesopfer gegeben haben. US-Präsident Trump sagte, man werde die Seeblockade gegen den Iran wieder aufnehmen. Zudem kündigte er eine Gebühr für die Durchfahrt durch die Straße von Hormus an. Dies solle die Kosten kompensieren, die für die Gewährleistung einer sicheren Schiffspassage entstünden, erklärte Trump. Ende Juni hatte sein Außenminister Rubio noch betont, kein Land habe das Recht, für die Nutzung internationaler Gewässer Geld zu verlangen, da diese keinem Staat gehörten. In Paris haben die Feierlichkeiten zum französischen Nationalfeiertag mit einer großen Militärparade begonnen. Neben Präsident Macron verfolgen 30 weitere Staats- und Regierungschefs, darunter Bundeskanzler Merz und der ukrainische Präsident Zelensky, den Vorbeizug der mehr als 7000 Soldatinnen und Soldaten. Auch eine Flugschau mit Kampfjets und Hubschraubern ist geplant. Für Macron ist es die letzte Parade, die er als Staatschef abnimmt. Er will mit ihr ein Zeichen für die Unterstützung der Ukraine setzen. 5 Jahre nach der Hochwasserkatastrophe in Rheinland-Pfalz und Nordrhein-Westfalen finden heute Gedenkfeiern für die Flutopfer statt. Bundespräsident Steinmeier und der rheinland-pfälzische Regierungschef Schnieder legen im Ahrtal einen Kranz nieder. Am Abend wird Bundeskanzler Merz in Bad Neuenahr-Ahrweiler erwartet. In der Nacht vom 14. auf den 15. Juli 2021 waren in den beiden Bundesländern nach starken Regenfällen mehrere Flüsse und Bäche über die Ufer getreten. Besonders betroffen waren das Ahrtal, mehrere Regionen in der Eifel, die Städte Hagen und Wuppertal sowie der Kreis Euskirchen und der Rhein-Sieg-Kreis. Insgesamt kamen mindestens 185 Menschen ums Leben. Nach dem Urteil im Fall des getöteten Zugbegleiters haben bislang 2 Nebenklagevertreter sowie die Verteidigung Revision eingelegt. Das teilte das Landgericht Zweibrücken der deutschen Presseagentur mit. Bei einer Revision prüft der Bundesgerichtshof das Urteil auf mögliche Rechtsfehler. Der 26 Jahre alte Angeklagte war vergangenen Donnerstag vom Landgericht Zweibrücken zu 10 Jahren Haft wegen Körperverletzung mit Todesfolge verurteilt worden. Das Gericht sah es als erwiesen an, dass der Mann einen 36 Jahre alten Schaffner bei einer Ticketkontrolle Anfang Februar so heftig gegen den Kopf schlug, dass dieser später in einer Klinik an einer Hirnblutung starb. Einen konkreten Tötungsvorsatz sah das Gericht aber nicht. Die Vertreter der Nebenklage hatten eine Verurteilung wegen Mordes oder Totschlags gefordert. Die Verteidigung dagegen hält das Strafmaß für zu hoch angesetzt. Sie sieht einen minderschweren Fall der Körperverletzung mit Todesfolge. Das Wetter. Im Norden und Nordosten locker bewölkt oder sonnig, sonst teils wolkig, teils sonnig. Im Tagesverlauf vor allem im Süden und der Mitte teils kräftige Gewitter mit Unwettergefahr. Höchstwerte 21 bis 35 Grad. Vom Rheinland bis nach Baden-Württemberg gilt eine Hitzewarnung des Deutschen Wetterdienstes. Morgen zunächst sonnig oder leicht bewölkt. Später in der Südhälfte Quellwolken und örtlich Schauer und Gewitter. 27 bis 32 Grad. Die weiteren Aussichten: am Donnerstag teils sonnig, teils heiter bis wolkig. Im Tagesverlauf Aufzug von Quellwolken mit einzelnen Schauern oder Gewittern, 26 bis 33 Grad. Das waren die Nachrichten.
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3: Dazu begrüßt Sie Susanne Kuhlmann. Warum brennen zurzeit viele Wälder in Europa und wie groß ist die Gefahr bei uns? Dazu gleich ein Gespräch mit dem Forstwissenschaftler Alexander Held. Und woher kommen regionale Äpfel jetzt im Sommer? Zu Beginn blicken wir aber zurück auf die Ahrtalflut vor 5 Jahren. 5 Jahre danach berichtet die Deutsche Umwelthilfe in ihrem gestern veröffentlichten Hochwassercheck, dass ein Viertel aller Landkreise in Deutschland ein hohes Risiko für Hochwasser habe. Hausbesitzer können ihr persönliches Risiko mit Hilfe von Hochwasser- oder Starkregenkarten ermitteln. Für die A-Katastrophe hat der Gesamtverband der Versicherer GdV zuletzt im Jahr 2024 eine Schadenbilanz vorgelegt. Demnach wurden 7,5 Milliarden Euro an mehr als 200.000 Versicherte ausgezahlt. Damit waren 90% der Elementarschäden reguliert. Nun, 2 Jahre später, so heißt es, seien die Schäden so gut wie vollständig reguliert. Das sieht eine Reihe von Versicherten anders, wie Anke Petermann schildert.
4: Andreas Hermanns wohnt in Altenburg, dem Ortsteil von Altenahr, der am 14. Juli 2021 fast komplett überflutet wurde. Hermanns gehört zu den 41% der Elementarschadensversicherten in Rheinland-Pfalz, mit dem Haken allerdings:
5: Hochwasser ausgeschlossen, weil mein Haus so hoch am Hang lag, dass ich gesagt habe, Hochwasser kriege ich nicht. Ich hatte nur Starkregenversicherung. Und dann war die Frage, ist es Hochwasser, was von unten ins Gebäude eingedrungen ist, oder Starkregen, was den Hang runterlief und von oben ins Gebäude eingedrungen ist? Weil letztlich kam das Wasser von beiden Seiten und wodurch der Schaden entstanden ist, kann man natürlich nur schwer sagen.
4: Jedenfalls waren Keller und Erdgeschoss des hochgelegenen Hauses überschwemmt, erzählt Hermanns am Rande einer wissenschaftlichen Exkursion. Inzwischen ist sein Eigenheim saniert mit aprikotfarbener Fassade. Abgeschlossen ist der Fall für Andreas Hermanns damit aber noch nicht, denn die Versicherung wollte sich nicht festlegen.
5: Ob sie alles zahlen müssen, und haben dann aber ungefähr die Hälfte des Gesamtschadens in Abschlagszahlungen gezahlt, nachdem wir ein paar Mal verhandelt haben. Aber wir haben nie quasi eine Vereinbarung geschlossen, dass die Versicherungsleistung damit erledigt ist, sondern wir haben gesagt, wir warten die Gesamtabrechnung ab.
4: Die andere Hälfte der Kosten hat Hermanns bei der Investitions- und Strukturbank Rheinland-Pfalz, ISB, als staatliche Wiederaufbauhilfe beantragt und ausgezahlt bekommen. Als vorläufige Leistung. Doch sollte die ISB den Schaden im Zug der Schlussabrechnung als versicherten Starkregenschaden werten, den sie nicht mit Steuergeld kompensieren darf, dann müsste sich Hermanns erneut mit seinem Versicherer auseinandersetzen, mehr als 5 Jahre nach der Katastrophe. Mit nicht abgedeckten Risiken oder unversicherten Anbauten haben einige Versicherte böse Überraschungen erlebt und manche mit ihrem Versicherer selbst, weiß Markus Krämer. Der Bonner Fachanwalt vertritt mehr als 200 Geschädigte in Rheinland-Pfalz und Nordrhein-Westfalen in juristischen Konfliktfällen. Manche Versicherungen, so Krämer via Messenger, hätten versucht, die Schadenssumme zu drücken.
6: Letztlich die eigenen Bücher zu schonen und die Schäden schnellstmöglich zu erledigen, am besten sogar mit geringstmöglichen Schadenaufwendungen.
4: Andere Gesellschaften hätten in der Ausnahmesituation versagt, seien abgetaucht, hätten ihre Klienten und auch deren Anwälte hingehalten.
6: Keinerlei Rückmeldungen und keinerlei erreichbare Ansprechpartner. Dies zieht sich teilweise sogar bis heute durch.
4: Und lässt die ohnehin belasteten Flutgeschädigten leiden. 4/5 seiner Fälle kann Rechtsanwalt Krämer außergerichtlich regeln. 1/5 landet vor Gericht. In einem neuen ARA-Fall geschieht das nach 4 Jahren Tauziehen um Unterlagen, die der Versicherer nachfordert. Rund 500.000 Euro vom Schadensersatz sind allein in diesem Fall strittig. Doch es gibt auch Versicherer, die Anwalt Krämer lobt, weil sie ihr Personal in der Großschadenslage zügig aufstockten und mit Infopoints in die Flutgebiete kamen. Bei Fristsetzungen und in Zweifelsfällen gab es oft auch Kulanz. Geografieprofessorin an der Uni Potsdam erzählt auf der wissenschaftlichen Konferenz namens 5 Jahre nach der Flut 2021 von einem Stichprobenvergleich zwischen Elementarschadensversicherten und Unversicherten.
7: Die Kompensationszahlungen an diejenigen, die versichert waren, waren signifikant höher. Die Versicherten waren auch im Durchschnitt zufriedener mit dem ganzen Schadenskompensationsprozess und sie waren schneller mit den Wiederaufbauarbeiten.
4: Künftig, so die Prognose der deutschen Katastrophenforschung auf der Remagener Konferenz, könnten Unversicherte nicht mehr mit so großzügiger staatlicher Wiederaufbauhilfe rechnen, denn die untergrabe die Selbstverantwortung von Eigentümern. Die Große Koalition will, dass neue Gebäudeversicherungen nur noch mit Elementarschadensabsicherung zu haben sind und dass bestehende Verträge zu einem Stichtag um eine Elementarschadensklausel zu erweitern sind. Beurteilen will Professorin Thieken die geplante Versicherungspflicht erst, wenn klar ist, wie sie ausgestaltet wird. Derzeit lasse sich nur spekulieren.
7: Es kann natürlich dann auch sein, dass dann trotzdem ein sehr hoher Selbstbehalt akzeptiert werden muss. Also Selbstbehalt ist dann der Betrag, den man trotzdem selber zahlen muss im Schadensfall.
4: Prüfen will die Große Koalition eine sogenannte Opt-out-Lösung, wie sie die Versicherungsbranche favorisiert, dass nämlich Versicherte den Elementarschutz abwählen können. Wer das aktiv tut, müsste aber auch auf staatliche Entschädigung verzichten. Bundesjustizministerin Stefanie Hubig von der SPD will demnächst Eckpunkte für eine gesetzliche Regelung vorstellen. Der Sachverständigenrat für Verbraucherfragen hält viel von einer Schutzpflicht und wenig von einer Abwahlmöglichkeit. Ein Mindest- und ein Höchstselbstbehalt, so die Sachverständigen, lasse sich gesetzlich regeln.
3: Versicherungsschäden im Ahrtal. Mancher Fall landet vor Gericht. Andalusien in Spanien, erst Südfrankreich und dann Fontainebleau südlich von Paris, Portugal und Griechenland. Seit einigen Wochen brennen dort und anderswo immer wieder Wälder. Alexander Held ist Forstwissenschaftler und Feuerökologe. Beim European Forest Institute, EFI, beschäftigt er sich mit forstlichem Risikomanagement. Ich fragte ihn, warum jetzt so viele Wälder brennen.
8: Wir beobachten jetzt, dass es brennt von Portugal bis in die Ukraine und darüber hinaus, und zwar zeitgleich. Früher hatten wir oft das Phänomen, dass es entweder im Westen des Mittelmeerraums oder im Osten des Mittelmeerraums gebrannt hat, selten gleichzeitig. Und jetzt sehen wir neue Wetterphänomene, länger anhaltende Extremwetterlagen und auf einmal brennt es nicht nur überall gleichzeitig, sondern eben auch in Bereichen und Gegenden, die traditionell, historisch gesehen, keine Waldbrandländer waren, inklusive Deutschland. Und warum ist es jetzt so? Also einerseits natürlich die Wetterbedingungen, die sogenanntes Feuerwetter produzieren, und zwar sehr gutes Feuerwetter. Und da kommen jetzt die anderen Faktoren dazu. Wie gehen wir mit den Landschaften um? Wie viel tragen wir dazu bei, dass Landschaften, Wetter hin oder her, sehr leicht brennbar sind durch falsche Forstwirtschaft, falsche Landwirtschaft, eben ohne Rücksicht auf Wasserkreisläufe, Wasserspeicherkapazität, Mikroklima in einem Wald und so weiter. Und da kommen wir an die verzwickte Lage, dass wir nicht sagen können, das Wetter alleine ist schuld, sondern wir tragen eben einen gehörigen Beitrag dazu bei, dass es Land auf Land abbrennen kann, wie wir es jetzt beobachten.
3: Nadelbäume oder Laubbäume, geraten manche Waldtypen eher in Brand als andere?
8: Natürlich ist es so, damit Feuer ausbrechen können, müssen immer Faktoren zusammenkommen. Das ist einerseits das Wetter, andererseits genügend ausreichend verfügbares Brennmaterial, also trockene Biomasse und eine Zündquelle. Und wenn diese drei Faktoren zusammenkommen, können Feuer auftreten. Und natürlich ist die Frage, wann wird Biomasse zu Brennmaterial? Also wie lange muss denn die Sonne scheinen? Wie lange muss es nicht regnen, bis Biomasse den Kipppunkt erreicht, dass es Brennmaterial wird? Und da ist natürlich klar, wenn Sie einen reinen Kiefernwald mit Gras, und das ist jetzt das Extrembeispiel, vergleichen mit einem Mischwald, der sehr viel Hainbuche, Feldahorn, Linde und Kirsche beinhaltet, dann ist natürlich dieser Kipppunkt im Kiefernwald schneller erreicht und diese Biomasse wird schneller Brennmaterial als in diesem naturnahen, reichhaltiger gemischten Wald, der mehr Mikroklima hat. Insofern kann man vielleicht sagen, tatsächlich Nadelbäume brennen leichter als Laubbäume, aber es ist tatsächlich in der Realität etwas komplexer.
3: Wo entstehen die Brände? Am Boden oder eher oben, wo Blätter und Nadeln jetzt ziemlich trocken sind?
8: Brände entstehen immer am Boden und immer in leichtem Brennmaterial. Also der Fokus ist immer auf die Oberfläche, also die Bodenoberfläche und was darauf wächst. Also wenn dort viel trockenes, abgestorbenes Gras, Streu, Laubstreu, leicht brennbares, feines Brennmaterial verfügbar ist, sind das immer die Hochrisikogebiete. Und da müssen wir eben sehen, dass wir entweder die Art des Bodenbewuchses manipulieren, im positiven Sinne manipulieren können, zu weniger brennbaren, zu weniger brennbarer Vegetation oder besonders viel Aufklärung und Bewusstseinsbildung betreiben in Bereichen, wo es eben sehr leicht zur Entzündung kommen kann.
3: Wie ist die Situation bei uns? Auch hier warnen Kommunen ja vor Waldbrandgefahr.
8: Auch hier die Kommunen warnen vor Waldbrandgefahr. Und es gibt immer mehr Kommunikationsprogramme zum Thema Aufklärung im Waldbrand. Baden-Württemberg hat jetzt zum Beispiel kürzlich, ähnlich wie Nordrhein-Westfalen, ein Waldbrandschild flächendeckend eingeführt zur Aufklärung der Bevölkerung. Und hier können wir schon ansetzen, denn über 90% aller Brände sind menschgemacht. Ich sage immer scherzhaft, die drei Hauptgründe für Feuer im Wald sind Männer, Frauen und Kinder, um auszudrücken, dass der Zündfaktor, der von uns Menschen ausgeht, eben entscheidend ist. Gleichzeitig müssen wir uns eingestehen, dass es nirgendwo auf der Welt funktioniert hat, die Zündquelle Mensch durch Aufklärung und Bewusstseinsbildung völlig zu eliminieren und damit zu einer feuerfreien Umgebung zu kommen.
3: Angepasstes Wald- und Feuermanagement, so heißt das Projekt, an dem Sie mitarbeiten. Wie kann eine nationale Waldbrandstrategie aussehen?
8: Ja, angepasstes Wald- und Feuermanagement ist ein Projekt. Wir hatten dieses Projekt von der Bundesregierung gefördert, jetzt leider nicht mehr. Waldbrand-Klimaresilienz. Und da ging es tatsächlich darum, aufzuzeigen, was eine Waldbrandplattform oder ein One-Stop-Shop oder ein Center of Excellence oder wie immer Sie das nennen wollen, tatsächlich leisten kann. Im Sinne einer Entwicklung in Richtung einer nationalen Waldbrandstrategie. Und der große Ausgangspunkt, die Fragestellung ist immer, reden wir über eine Brandbekämpfungsstrategie, dann würden wir die gleichen Fehler begehen wie viele, viele andere Länder in dieser Welt, die heute den Preis dafür zahlen, dass sie unkontrollierte Feuersituationen haben. Oder gehen wir von vornherein in die Richtung, sagen wir reden von einem Feuermanagement, von einer Feuermanagementstrategie, die ganz bewusst deutlich mehr umfasst als die Brandbekämpfung, sondern eben auch die Bereiche Risikoanalyse, Prävention, Einsatzvorbereitung, Feuernachbereitung, Wiederherstellung der Flächen, Bewusstseinsbildung, Forschung. Sie sehen also, das sind Bereiche, die gehen weit über den Gedanken des Zivilschutzes und der Feuerbekämpfung hinaus. Und da müsste eine nationale Waldbrandstrategie ansetzen, um sehr ganzheitlich und paritätisch aus vielen verschiedenen Disziplinen zu operieren. Und ganz wichtig ist, dass eine mögliche nationale Waldbrandstrategie vernünftige, erreichbare Ziele formuliert. Also nicht sagt, wir unterdrücken alle Feuer oder wir löschen alle Feuer und solche unrealistischen Maßnahmen, sondern dass wir Ziele ausgeben, die und vielleicht unter der großen Überschrift laufen, wir lernen mit Feuer zu leben. Wir lernen als Gesellschaft mit dem Phänomen Vegetationsbrand umzugehen und wir betreiben Prävention, die dafür sorgt, nicht, dass gar keine Feuer mehr auftreten, das können wir nicht, das kann niemand auf der Welt bisher, sondern dass wir Feuer, die auftreten, kontrollierbar halten und dass diese Feuer nicht jedes Mal in einem Katastrophenfeuer enden, viele Millionen Euro in der Bekämpfung kosten, sondern dass wir lernen, mit dem Phänomen Feuer als ein Störungselement in den zukünftigen Wäldern etwas gelassener umzugehen. In diese Richtung müsste eine nationale Waldbrandstrategie arbeiten und im Sinne einer nationalen Plattform oder sowas in diese Richtung wäre wichtig, interdisziplinär besetzen, nicht an einer Behörde anordnen, denn das Thema Feuer ist sehr dynamisch, sehr flexibel und eine Plattform, die sich damit auseinandersetzt, kann nicht an einer Behörde sitzen, sondern die muss wissenschaftlich frei und genauso dynamisch arbeiten können, wie das Thema des erfordert.
3: Welche präventiven Maßnahmen kennen Sie, die es möglichst gar nicht erst zum Ausbruch eines Brandes kommen lassen?
8: Prävention muss darauf abzielen, dass die Feuer, die dann noch auftreten, in vernünftigen Rahmenbedingungen brennen können. Das heißt, innerhalb der sogenannten oder unterhalb der sogenannten Kontrollschwelle, dann sind sie beherrschbar, dann richten diese Feuer keine massiven Schäden an und dann werden sie auch nicht auf großer Fläche auftreten.
3: Ist die Waldbeobachtung mit Satelliten nützlich?
8: Satellitenbeobachtung von Wäldern ist weltweit betrachtet enorm wichtig, weil wir mit den heutigen Feuerbeobachtungssystemen oder Feuerinformationssystemen nicht mehr nur das Feuer detektieren und sagen, huch, der Satellit zeigt uns ein Feuer, sondern die Satelliten, die wir heute benutzen können, produzieren ja eigentlich den, wie sagt man das auf Deutsch, den Digital Twin, den digitalen Zwilling der Landschaft. Und über diese großen Datenmengen, über die wir verfügen können wir natürlich auch Veränderungen in diesen Landschaften sehr, sehr gut verstehen und sehr, sehr gut beobachten und damit auch eine Risikoanalyse betreiben und sagen, wann werden denn Wälder brennbarer und so weiter. Insofern ist die Waldbeobachtung mit Satelliten äußerst nützlich, hat ihren Preis, aber da sich die Systeme deutlich entwickelt haben in den letzten 30 Jahren von wir schauen, wo es brennt, zu wir versuchen, ein Waldbrandinformationssystem aufzubauen, ging in großen Schritten voran. Und insofern sollten wir weltweit diese Satellitendaten tatsächlich nutzen und zwar ganzheitlich für die Prävention und für das Management und den vernünftigen Umgang mit unseren natürlichen Ressourcen.
3: Was passiert eigentlich mit den Waldlebewesen, den tierischen und dem pflanzlichen, wenn es brennt? Und wann kann auf einer zerstörten Fläche wieder Wald wachsen?
8: Es kommt sehr darauf an, unter welchen Bedingungen ein Feuer in einem Wald brennt, zu welcher Jahreszeit, mit welcher Bodenfeuchte, mit welcher Feuerintensität, mit welchen Flammenlängen, mit welchem Ausbreitungsmuster, mit welcher Ausbreitungsgeschwindigkeit, wie hoch ist die Verweildauer, wie lange steht ein Feuersaum auf dem Boden, geht die Hitze mehr nach oben weg, wirkt die Hitze in den Boden. Also das müssen wir alles verstehen, um eine Aussage zu treffen können, was passiert nach einem Brand. Und da kann es eben passieren, dass wir Flächen haben, die sich sofort nach einem Brand natürlich wieder begrünen mit Pionierbaumarten, Pappel, Weide, Kiefer etc. Kann aber auch passieren, dass Waldböden so in Mitleidenschaft gezogen sind, dass die nächsten Jahre, weil es keinen Humus mehr gibt, weil es keine Mikrolebewesen, keine Mykorrhizapilze mehr, dass wir uns sehr schwer tun, auf diesen Flächen wieder Wald zu begründen oder überhaupt eine Waldentwicklung hinzubekommen. Aber auch hier im Laufe der Zeit und mit der natürlichen Entwicklung kann man auch hier wieder Wälder, Waldentwicklung erwarten. Aber eine Antwort zu geben, was passiert nach einem Waldbrand, ist eben abhängig von diesen Rahmenbedingungen. Und da würden wir auch dafür plädieren, nach einem Brand sehr gut zu analysieren, was ist hier eigentlich genau passiert, bevor wir ohne diese Analyse und ohne das Verständnis Pauschalmaßnahmen durchführen, zum Beispiel innerhalb von einem Jahr die Fläche wieder bewalden durch Bepflanzung. Das kann funktionieren. Oftmals wäre es vernünftiger, die Fläche zu beobachten und nach 3 bis 5 Jahren zu entscheiden, was passiert natürlicherweise auf dieser Fläche und müssen wir hier überhaupt noch eingreifen und pflanzen. Hat sich der Boden so weit entwickelt, dass überhaupt Baumwachstum wieder möglich ist? All diese Flächen. Im Moment wird da zu wenig getan, unserer Meinung nach.
3: Das war der Feuerökologe Alexander Held über Waldbrände und Waldbrandgefahren. Erdbeeren und Spargel im Dezember, Apfelsinen im Juli. Wer will, kann fast alles immer kaufen. Wer sich aber wirklich saisonal und regional ernähren möchte, der bekommt Obst und Gemüse direkt von nebenan. Auch die Äpfel aus der vorigen Ernte. Welche positiven Effekte das haben kann, hat sich Alexander Böhle in Köln angesehen.
9: Bornheim bei Köln. Vor mehr als 45 Jahren haben Therese und Max Apfelbacher hier ihren Biohof gegründet. Seit über 30 Jahren bieten sie das Gemüseabo für Köln und die Region an. Wer sich das Abo bestellt, bekommt jede Woche eine Kiste mit frischen Zutaten. Und was ist da so drin?
10: Salat, Fenchel, Zucchini, wir haben die ersten Kartoffeln, wir haben eigene Möhren.
11: Kohlrabi ist eigener drin, gerade in den Kisten diese Woche. Brokkoli, Radieschen und Wirsing.
9: Mittlerweile sind auch der Sohn Franz und seine beiden Geschwister an dem Hof beteiligt. In den Kisten ist alles Bio, aber nicht alles kommt hier aus Bornheim. Auch Trauben aus Italien, Mango aus dem Senegal und Bananen aus der Dominikanischen Republik sind dabei. Warum?
12: Bananen ist, glaube ich, nach Möhren und Kartoffeln ist das unser meistverkauftes Produkt. Ne? Vielleicht Äpfel noch ein bisschen mehr. Da will, glaube ich, keiner mehr drauf verzichten.
9: Auch die Äpfel kommen nicht direkt vom Hof, sondern von einem Partner aus der Region. Um rund ums Jahr regionale Äpfel anbieten zu können, muss die Ernte aus dem Herbst bei knapp über 0 Grad im Kühlhaus gelagert werden, denn
12: schrumpelige Äpfel, die kauft keiner mehr. Auch die Verbraucher würden lieber dann eben Chile oder Argentinien oder Neuseeland kaufen.
9: Äpfel aus diesen Ländern zu importieren, verursacht aber immer noch einen höheren CO2-Ausstoß, als sie im Kühlhaus zu lagern. Das zeigt eine Studie des IFOI-Instituts in Heidelberg. Denn die Lagerung ist mittlerweile recht effizient und funktioniert anders als der Kühlschrank zu Hause.
12: Also wenn so ein Kühlraum geöffnet wird, dann ist er danach ungekühlt und dann wird das abverkauft und dann erst der nächste. Das ist jetzt nicht so, dass man immer eine Kiste rausholt und dann wieder zumacht.
9: Wer es aber noch regionaler und saisonaler möchte, kann sein Gemüse auch gleich selbst anbauen. Das geht in der Stadt zum Beispiel in einem Gemeinschaftsgarten, wie dem VHS-Biogarten Turnerhof in Köln-Delbrück. Das Projekt wird gefördert von der Volkshochschule Köln. Jeden Samstag kommen 15 bis 20 GärtnerInnen hier zusammen. Einige häufiger, andere seltener. Alle freiwillig. Birgit ist fast immer da. Sie kennt sich bestens aus. Früher war sie Lehrerin an einer Förderschule.
13: Und habe aber insgesamt mir 2 Sabbatjahre genommen und die im Gemüsebau verbracht.
9: Es wird schnell klar, auch hier im Garten geht es mehr ums Lernen als ums Ernten.
13: Wenn man dann halt die relativ geringe Fläche und dann eben die Ausfälle mitrechnet, das reicht nicht, um den Gang zum Gemüsehändler zu ersetzen. Das Grundprinzip ist eigentlich eher, dass man hier mitarbeitet und das dann durch Mitarbeiten lernt.
9: Aber in einigen Beeten wächst es doch ganz ordentlich.
13: Porree, der kann noch ein bisschen wachsen, ne? Der kann noch ein bisschen dicker werden, aber der sieht gut aus. Mit nebendran Spitzkohl, der sieht eigentlich auch ganz gut aus, wenn man sich diese abgefressenen äußeren Blätter da mal wegdenkt. Ja.
9: Die GemeinschaftsgärtnerInnen lernen nebenbei, welches Gemüse wann Saison hat. Und sie sehen den Klimawandel direkt vor sich. Angefressene Blätter, Ernteausfälle durch Hitze und Trockenheit. Diese Probleme werden immer häufiger, auch auf dem Biohof Apfelbacher, erzählt Franz.
11: Zum Beispiel die dicken Bohnen, das liegt aber dann eher dran an den Schädlingen, die jetzt entweder aus dem Süden hochkommen oder halt einfach durch die milderen Winter überleben einfach, ne? Und eigentlich dicke Bohnen, das geht gar nicht mehr. Oder Mais auch nicht mehr, ne? Ja, im Bioanbau, genau.
9: Deshalb muss der Hof sich an das Klima anpassen. An den Rändern der Felder werden Bäume gepflanzt. Die schützen das Gemüse vor Sturm, spenden Schatten und kühlen die Umgebung. Außerdem werden Felder gemulcht. Eine Schicht aus gemähtem Gras über der Erde hilft, die Feuchtigkeit im Boden zu behalten. In der Stadt können Gemeinschaftsgärten wiederum einen Beitrag zur Klimaanpassung leisten.
14: Ja, wir sind in einer Dürreperiode, aber es sieht ja alles super trocken aus. Ne? Wenn jetzt ein Starkniederschlag kommt, dann läuft das Wasser so ab, da kann kaum was infiltrieren. Wohingegen natürlich in so einem Gemeinschaftsgarten, der auch noch gemulcht wird, da hat man eine ganz andere Wasserspeicherfähigkeit.
9: Sagt Udo Nehren von der TH Köln. Er ist Professor für Ökosystemmanagement und untersucht mit seinen Masterstudierenden, wie die Böden des Gemeinschaftsgartens Neuland in Köln das Stadtklima verbessern können. Die positiven Effekte von Gemeinschaftsgärten sind für Professor Nehren aber auch abseits davon offensichtlich.
14: Die erzeugen gesunde Lebensmittel, hat einen sozialen Effekt und man hat Biodiversität und vor allem Klimaanpassung. Alles in einem. Besser kann es eigentlich nicht sein.
9: Im Turnerhof in Delbrück sind jetzt die Klaräpfel schon fast reif. Eine alte, frühreife Sorte, die leicht säuerlich schmeckt. Bär freut sich schon drauf.
15: Die müssen dann eben halt relativ schnell verarbeitet werden, aber wunderbares Apfelmus. Und das schmeckt ja auch wieder unvergleichlich besser als dieses wässrig-süße Apfelmus, was man im Geschäft zu kaufen kriegt.
3: Regionales Obst und Gemüse, Alexander Böhle mit Beispielen aus der Kölner Region. Verbraucher in Deutschland geben weiterhin deutlich weniger für fair gehandelte Produkte wie Kaffee oder Schokolade aus als Verbraucher in vergleichbaren Nachbarländern, wie das Forum Fairer Handel heute in Berlin mitteilt. Insgesamt stieg der Umsatz mit fair gehandelten Produkten in Deutschland aber an. Im Vergleich zum Vorjahr um 4,7% auf einen neuen Höchstwert von 2,7 Milliarden Euro. Besonders die auf faire Produkte spezialisierten Weltläden konnten ihre Umsätze steigern. Auch im Müritz-Nationalpark brennt es. Dazu mehr ab 10 nach 12. Soweit Umwelt und Verbraucher mit Susanne Kuhlmann.
0: 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Zunächst die Übersicht. Im Ahrtal wird an die Flutkatastrophe vor 5 Jahren erinnert. Frankreichs Präsident Macron nimmt die traditionelle Militärparade zum Nationalfeiertag ab. Die Zahl der Wehrdienstverweigerer in Deutschland steigt. Die Meldungen im Einzelnen. 5 Jahre nach der Hochwasserkatastrophe im Ahrtal finden heute in Nordrhein-Westfalen und Rheinland-Pfalz zahlreiche Gedenkveranstaltungen statt. Bundespräsident Frank-Walter Steinmeier eröffnete am Vormittag gemeinsam mit dem rheinland-pfälzischen Ministerpräsidenten Schnieder eine Ausstellung in Altenahr. Am Nachmittag wird er an einer Gedenkveranstaltung im nordrhein-westfälischen Landtag teilnehmen. Bundeskanzler Merz wird nach seinem Besuch in Frankreich am Abend auf dem Marktplatz von Bad Neuenahr-Ahrweiler an die Opfer des Hochwassers erinnern. In der Nacht vom 14. auf den 15. Juli 2021 waren in den beiden Bundesländern nach starken Regenfällen mehrere Flüsse und Bäche über die Ufer getreten. Insgesamt kamen mindestens 185 Menschen ums Leben. 5 Jahre nach der Hochwasserkatastrophe im Ahrtal und anderen Regionen Deutschlands ist erst ein Fünftel der Mittel für den Wiederaufbau ausgezahlt worden. Wie das Bundesfinanzministerium mitteilte, flossen bisher rund 6,2 Milliarden Euro an Wiederaufbauhilfe. Die Frist für Erstanträge endete am 30. Juni dieses Jahres. Es sei deshalb noch nicht absehbar, um wie viel sich das bisher von den Ländern gemeldete Gesamtschadensvolumen von 10 Milliarden Euro erhöhen werde, hieß es aus dem Finanzministerium. Die Mittel des 30 Milliarden Euro großen Sondervermögens sind laut Bundesregierung ausschließlich für die Beseitigung von Flutschäden und den Wiederaufbau vorgesehen. Der Gesamtverband der deutschen Versicherungswirtschaft hat deshalb eine bessere Vorbeugung vor künftigen Extremwetterlagen in Deutschland gefordert. GdV-Präsident Asmussen betonte, neben dem Ahrtal müssten auch Gebiete in Mittel- und Hochgebirgen in den Blick genommen werden, die bei vergleichbaren Wetterlagen schwer getroffen werden könnten. Nach GdV-Angaben verursachen Elementarschäden durchschnittlich Kosten von rund 2 Milliarden Euro pro Jahr. In Paris haben die Feierlichkeiten zum französischen Nationalfeiertag mit einer großen Militärparade begonnen. Neben Präsident Macron verfolgen 30 weitere Staats- und Regierungschefs, darunter Bundeskanzler Merz und der ukrainische Präsident Zelensky, den Vorbeizug der mehr als 7000 Soldatinnen und Soldaten. Auch eine Flugschau mit Kampfjets und Hubschraubern ist geplant. Für Macron ist es die letzte Parade, die er als Staatschef abnimmt. Er will mit ihr ein Zeichen für die Unterstützung der Ukraine setzen. Im Krieg am Persischen Golf hat es erneut Angriffe der USA und des Iran gegeben. Der Iran attackierte unter anderem 2 Tanker in der Straße von Hormus. Ein indisches Besatzungsmitglied wurde getötet. Weitere Ziele waren US-Stützpunkte in der Region. Zuvor hatte das US-Militär Angriffe auf Ziele im Iran geflogen. Dabei soll es mehrere Todesopfer gegeben haben. US-Präsident Trump sagte, man werde die Seeblockade gegen den Iran wieder aufnehmen. Zudem kündigte er eine Gebühr für die Durchfahrt durch die Straße von Hormus an. Dies solle die Kosten kompensieren, die für die Gewährleistung einer sicheren Schiffspassage entstünden, erklärte Trump. Ende Juni hatte sein Außenminister Rubio noch betont, kein Land habe das Recht, für die Nutzung internationaler Gewässer Geld zu verlangen, da diese keinem Staat gehörten. Der Hauptgeschäftsführer des Verbands Deutscher Reeder, Kröger, hat die von Trump angekündigte Schutzgebühr für die Straße von Hormus kritisiert. Mit seinem Vorstoß stelle Trump das System der freien Schifffahrt infrage, sagte Kröger der Wirtschaftswoche.
16: Zugleich warnte er vor hohen Kosten für Verbraucher und Weltwirtschaft. Außerdem sei eine solche Maßnahme rechtlich nicht zulässig. Der Drogenbeauftragte der Bundesregierung, Streeck, setzt sich dafür ein, nicht nur klassische Tabakprodukte, sondern auch Vape-Produkte und E-Zigaretten stärker zu besteuern. Der CDU-Politiker sagte im Deutschlandfunk, Produkte wie Vapes würden mit Geschmacksrichtungen wie Cola, Strawberry oder Kiwi vor allem Jugendliche ansprechen. Streeck betonte, in den vergangenen 5 Jahren habe es in der Altersgruppe der 12- bis 17-Jährigen einen Anstieg der Raucher um 3,5% gegeben, der vor allem auf diese Produkte zurückzuführen sei. Die Koalition will zwar auch Tabakersatzprodukte teurer machen, Streeck hält aber eine noch höhere Steuer auf diese Produkte für gerechtfertigt. Gestern wurde bekannt, dass die Bundesregierung die Tabaksteuer stärker erhöhen will als bisher geplant. Der Preis für eine Packung mit 20 Zigaretten soll bis zum Jahr 2030 schrittweise auf fast 12 Euro steigen. Die Zahl der Wehrdienstverweigerer ist einem Bericht zufolge im ersten Halbjahr deutlich gestiegen. Bis Ende Juni seien fast 5.900 Anträge beim zuständigen Bundesamt für Familie und zivilgesellschaftliche Aufgaben eingegangen, berichtet das Redaktionsnetzwerk Deutschland unter Berufung auf eine Sprecherin der Behörde. Das seien deutlich mehr als im gesamten vergangenen Jahr, als nahezu 3.900 Anträge auf Verweigerung gestellt worden waren. Zu Jahresbeginn trat das neue Wehrdienstgesetz in Kraft. Ziel ist es, die Zahl der aktiven Bundeswehrsoldatinnen und Soldaten bis 2035 von derzeit rund 185.000 auf mindestens 260.000 zu erhöhen. Für den Fall, dass angestrebte Personalstärken über das Freiwilligenmodell nicht erreicht werden können, soll die derzeit ausgesetzte Wehrpflicht wieder verpflichtend gelten. Nötig dafür wäre allerdings ein Beschluss des Bundestages. In Deutschland haben Unwetter große Schäden verursacht. Im niedersächsischen Heidenau schlugen laut Polizei bis zu tennisballgroße Hagelkörner Löcher in Hausdächer. Auch Autos wurden teils schwer beschädigt. In Niedersachsen gingen gestern Abend rund 250 Notrufe ein. Auch im Landkreis Ludwigslust-Parchim in Mecklenburg-Vorpommern gingen tennisballgroße Hagelkörner nieder. Sie sammelten sich auf dem Boden an und mussten mit Radladern weggeräumt werden. Nach Starkregenfällen pumpte die Feuerwehr vollgelaufene Keller aus und beseitigte umgestürzte Bäume. In der Region Ostwestfalen-Lippe sorgten Starkregen und Gewitter ebenfalls für zahlreiche Einsätze der Feuerwehr. Der Deutsche Wetterdienst sagt für den Tagesverlauf weitere lokale Unwetter voraus. Die Ukraine hat in der Nacht erneut Raffinerien in Russland angegriffen. In der Teilrepublik Baschkortostan, in der Nähe des Uralgebirges sowie in der südrussischen Region Krasnodar brachen offenbar Feuer aus. Wegen der verstärkten Angriffe fiel die Ölverarbeitung in Russland inzwischen auf den tiefsten Stand seit mehr als 20 Jahren. Ukrainischen Angaben zufolge griffen die Streitkräfte in der Nacht zudem erneut russische Schiffe im Asowschen Meer an. In den von Russland kontrollierten Teilen der Region Donetsk wurden mehrere Menschen bei ukrainischen Drohnenangriffen getötet. Russland attackierte seinerseits die ukrainische Hauptstadt Kiew. Nach Angaben von Bürgermeister Klitschko wurden ballistische Raketen eingesetzt. Auch andere Städte der Ukraine wurden laut Behörden unter Beschuss genommen. Es gab zahlreiche Verletzte. Die US-Regierung hat nach Entscheidung des obersten Gerichtshofs gegen die Zollpolitik von Präsident Trump einen 2-stelligen Milliardenbetrag an Unternehmen zurückgezahlt. Wie das Finanzministerium mitteilte, waren es seit Beginn des aktuellen Steuerjahrs im vorigen Oktober rund 81 Milliarden Dollar. Ein Ministeriumsvertreter bestätigte, dass die meisten Rückzahlungen auf das Urteil des Supreme Court im Februar zurückgehen. Damals hatte das Gericht entschieden, dass der Präsident mit einem Großteil der von ihm verhängten Aufschläge seine Zuständigkeiten überschritten habe. Viele Unternehmen beantragten daraufhin die Rückzahlung der gezahlten Abgaben. Bei der Fußball-Weltmeisterschaft der Männer treffen heute Frankreich und Spanien im ersten Halbfinale aufeinander. Anstoß in Arlington ist um 21 Uhr. Den zweiten Finalteilnehmer ermitteln am Mittwoch Argentinien und England in Atlanta. Und hier noch einmal die Übersicht. Im Ahrtal wird an die Flutkatastrophe vor 5 Jahren erinnert. Frankreichs Präsident Macron nimmt die traditionelle Militärparade zum Nationalfeiertag ab. Die Zahl der Wehrdienstverweigerer in Deutschland steigt. Das Wetter. Im Norden und Nordosten locker bewölkt oder sonnig, sonst teils wolkig, teils sonnig. Im Tagesverlauf vor allem im Süden und der Mitte teils kräftige Gewitter mit Unwettergefahr. Höchstwerte 21 bis 35 Grad. Vom Rheinland bis nach Baden-Württemberg gilt eine Hitzewarnung des Deutschen Wetterdienstes. Morgen zunächst sonnig oder leicht bewölkt, später in der Südhälfte Quellwolken und örtlich Schauer und Gewitter, 27 bis 32 Grad. Die weiteren Aussichten? Am Donnerstag teils sonnig, teils heiter bis wolkig. Im Tagesverlauf Aufzug von Quellwolken mit einzelnen Schauern oder Gewittern, 26 bis 33 Grad. Das waren die Nachrichten.
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17: Mit Christoph Heinemann, guten Tag. Donald Trump möchte mit der Straße von Hormuz Kasse machen. Der Präsident kündigte eine Gebühr für die Schiffspassage an. Wir berichten und wir sprechen mit dem CSU-Außenpolitiker Stefan Mayer. Eine Reportage aus dem Ahrtal, 5 Jahre nach der Flut. Am Morgen warnte der Meteorologe und Moderator Jörg Kachelmann bei uns im Deutschlandfunk.
18: Wir haben so viel Feuchtigkeit in der Luft, weil das Wasser so unendlich warm ist. Viele, viele, viele Grade wärmer, als es früher der Fall gewesen wäre. Und das birgt die besondere Gefahr in sich, in der wir auch wieder in diesem Herbst sind. Es braucht einfach die richtige, in Anführungszeichen, Wetterlage. Und wir hätten das Ganze vielleicht noch ein bisschen schlimmer als damals.
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0: Die britische Informationsstelle für den Seehandel meldete, dass ein Tanker beim Verlassen der Straße von Hormuz auf der südlichen Route von einer Rakete getroffen wurde. Unterdessen bombardierte die US-Armee abermals Ziele im Iran in der dritten Nacht in Folge. Nach Angaben der US-Armee militärische Ziele in mehreren Hafenstädten im Süden des Iran. Die iranischen Revolutionsgarden erklärten, sie hätten Raketen und Drohnen auf Waffenlager und eine Unterkunft für US-Soldaten in Bahrain abgefeuert. Die USA kündigten an, dass sie die iranischen Häfen wieder blockieren wollen. Und dann teilte Donald Trump auch noch mit, dass die USA für alle Frachtschiffe, die durch die Straße von Hormuz fahren würden, ab sofort eine Abgabe von 20% auf alle transportierten Güter erheben wollen. Das hatte Außenminister Marco Rubio im Juni noch grundsätzlich ausgeschlossen. Nina Barth berichtet.
1: Das US-Militär habe um 16.45 Uhr US-Ostküstenzeit, das ist 22.45 Uhr deutscher Zeit, erneut mit Angriffen gegen Ziele im Iran begonnen. Das hat das zuständige Regionalkommando des US-Militärs mitgeteilt. Und die Angriffe würden die Fähigkeit Irans weiter einschränken, unschuldige Zivilisten und Handelsschiffe in der Straße von Hormuz zu attackieren. Das Zentralkommando teilte auch mit, dass die von US-Präsident Donald Trump angeordnete erneute US-Blockade iranischer Häfen am Dienstagnachmittag Ostküstenzeit beginnen soll, in Deutschland um 22 Uhr heute Abend. Auf die Frage, ob ein Deal mit Iran weiterhin möglich sei, antwortete Trump im Oval Office, ja, er glaube, ein Deal sei weiterhin möglich. Im Moment aber hat sich die Eskalationsspirale weiter nach oben gedreht. Die erneuten Angriffe des US-Militärs sind Angriffe in der dritten Nacht in Folge. Das Militär begründet das mit Attacken Irans auf Schiffe in der Straße von Hormuz. Gestern hatte Trump angekündigt, dass die US-Blockade wieder aufgenommen werde. Kein Schiff, das den Iran ansteuern oder von dort ablegen wolle, dürfe die Straße von Hormuz mehr passieren. Allen anderen Schiffen sei die Durchfahrt gestattet. Dafür würden die USA aber eine Gebühr von 20% des Frachtwertes erheben. Trump sprach von einer Entschädigungsgebühr. Ob die Maut tatsächlich kommt, ist offen.
0: Nina Barth berichtete. Stefan Mayer, CSU, ist Mitglied des Auswärtigen Ausschusses des Deutschen Bundestages, direkt gewählt im Wahlkreis Altötting in Bayern. Guten Tag.
2: Guten Tag, Herr Heinemann. Grüß Gott.
0: Herr Mayer, wie sollte Berlin oder Brüssel auf diese Ankündigung einer US-Schiffsmaut reagieren?
2: Ja, meine Empfehlung wäre, auf das internationale Seefahrtsrecht zu verweisen, dass nicht nur was die Straße von Hormuz, sondern auch was andere internationale Seefahrtswege anbelangt, einen diskriminierungsfreien Zugang gewährleistet und beziehungsweise auch als Anspruch voraussetzt. Und das gilt natürlich auch für die Straße von Hormuz und das gilt sowohl gegenüber den USA als auch gegenüber dem Iran. Also es kann nach dem internationalen Seefahrtsrecht nicht akzeptiert werden, dass egal von wem hier Gebühren verlangt werden, mal abgesehen davon, wie sich diese Gebühren berechnen sollten, wem gegenüber sie zu begleichen sein sollten. Also ich glaube, ein Verweis auf das bloße Seefahrtsrecht ist hier schon mal sehr zielführend.
0: Nun spielen rechtliche Gründe für Donald Trump ja keine große Rolle. Sein eigener Außenminister Marco Rubio hatte noch vor wenigen Wochen grundsätzlich eine solche Maut ausgeschlossen. Was jetzt?
2: Ja, um es klar zu sagen, eine derartige Maut kann und darf nicht akzeptabel sein. Das würde natürlich auch erhebliche Auswirkungen haben, nicht nur auf die Preissituation beim ohnehin schon massiv gestiegenen Ölpreis, sondern natürlich auch auf andere Verbraucherpreise. Mein persönlicher Eindruck mit Verlaub ist der, dass Trump da so ein Stück weit reagiert auf die Ankündigungen des Irans, Gebühren zu erheben. Aber wie gesagt, aus meiner Sicht sollte Deutschland, sollte auch die Europäische Union hier gegenüber beiden Seiten klar machen, dass Gebühren nicht akzeptiert werden und der diskriminierungsfreie Zug oder die diskriminierungsfreie Durchfahrt durch die Straße von Hormuz auf jeden Fall gewährleistet sein muss. Weil, um es auch nochmal klar zu sagen, wenn dies akzeptiert würde, dann hätte dies natürlich Präzedenzwirkungen auch auf andere Seefahrtswege, beispielsweise auf die Straße von Malakka Das wäre, glaube ich, in der Dimension dann gar nicht mehr einzufangen.
0: Mit Blick auf die Europäische Union, wer sollte jetzt die Antwort formulieren? Brüssel oder Berlin und viele andere Hauptstädte?
2: Ja, meine persönliche Überzeugung ist nicht nur, was dieses konkrete Thema anbelangt, sondern generell, dass die Europäische Union gut daran tut, möglichst mit einer Stimme aufzutreten. Es kann, egal welchem Partner, ja gar nichts Besseres passieren, als wenn die Europäische Union gespalten auftritt, nicht mit einer Stimme spricht. Deswegen nicht, um da ein Land zurückzudrängen, aber ich bin der Auffassung, es wäre jetzt an sich an der Zeit, dass die Europäische Kommission im Namen aller 27 EU-Länder hier eine klare Position, politische, aber auch, wie gesagt, rechtliche Position gegenüber den USA, aber auch gegenüber dem Iran zum Ausdruck bringt.
0: Herr Mayer, wie blicken Sie auf die Sache? Warum ist es so schwierig, offenbar so schwierig, diesen Waffengang, der als ein israelisch-amerikanischer begonnen hat, den zu beenden?
2: Ja, der Waffengang an sich war ja beendet, aber wir erleben ja, dass der Waffenstillstand sehr brüchig ist und das hat, glaube ich, auch sehr viele weitere politische Implikationen. In den USA stehen die Zwischenwahlen an Anfang November. Trump und seine republikanische Partei stehen unter erheblichem Druck, auch natürlich darauf aufbauend, dann unter der Notwendigkeit, sich zu profilieren. Ich bin persönlich auch der festen Überzeugung, dass Trump politisch, strategisch einen massiven Fehler gemacht hat, indem er gemeinsam mit Israel am 28. Februar den Iran angegriffen hat. Trotz der durchaus ja vorhandenen militärischen Erfolge muss klar sein, dass mit Luftschlägen das Iran-Regime nicht zu stürzen ist. Und vor dem Hintergrund muss auch die Europäische Union darauf hinwirken, dass dieser an sich ja vereinbarte Waffenstillstand weiter aufrechterhalten wird und darauf aufbauend auch möglicherweise weitergehende Maßnahmen ergriffen werden, um die beiden befeindeten oder die drei befeindeten Parteien, man muss ja Israel immer mit hinzurechnen und hinzuzählen, zu befrieden.
0: Wer könnte denn die USA und den Iran vor allem jetzt wieder an den Verhandlungstisch bekommen?
2: Ja, wie gesagt, ich glaube, die Europäische Union, wenn in der Lage ist, geschlossen aufzutreten, hat sie durchaus Einfluss. Das war auch jetzt letzte Woche in Ankara spürbar, dass Trump natürlich teilweise auch aufgrund der Tagesform mit unterschiedlichen Äußerungen aufwartet, aber mein Eindruck ist der, dass es ihn schon nicht unbeeindruckt lässt, um dies vielleicht mal so zu formulieren, wenn die Europäische Union in der Lage ist, bestimmt, klar, eindeutig aufzutreten, sich nicht auseinanderdividieren lässt. Und deswegen bin ich der Auffassung, dass ein geschlossenes Auftreten der 27 EU-Länder gemeinsam mit der Kommission auch gegenüber Trump nach wie vor am zielführendsten ist.
0: Sie haben seine Tagesform angesprochen. Donald Trumps Sprunghaftigkeit verunsichert ja in alle Richtungen. Und wie Sie gesagt haben, der zurückliegende NATO-Gipfel in Ankara verlief ja trotz des anfänglichen Gepolters harmonisch. Wie haltbar ist dieser Friede oder diese Geschlossenheit?
2: Ja, lieber Heinemann, um das offen zu sagen, ich glaube, das kann man von heute aus schwer prognostizieren. Das, wie gesagt, das kann sich tagtäglich ändern, was die Befindlichkeiten von Donald Trump anbelangt. Ich glaube, man kann aber sehr wohl mal konstatieren, der NATO-Gipfel in der vergangenen Woche war ein Erfolg. Er war ein Erfolg, weil er auch seitens nicht nur des NATO-Generalsekretärs, auch von ihm, aber auch seitens der europäischen Partner sehr gut vorbereitet war, sehr intensiv vorbereitet war. Wie gesagt, das kann sich jederzeit natürlich auch wieder ändern, weniger jetzt wegen einer veränderten Position der europäischen Seite, sondern natürlich der amerikanischen Seite. Aber man muss durchaus mal als Erfolg festhalten, Trump hat sich auch was die militärische Unterstützung der Ukraine anbelangt, so offen gezeigt wie noch nie zuvor in der vergangenen Woche in Ankara. Und ja, das ist ein Erfolg. Und ich glaube, man darf nicht erwarten, dass wir in der heutigen Zeit langfristige Perspektiven geben können oder dass in einer langfristigen Perspektive Sicherheiten gewährt werden, sondern das ist jetzt einfach auch ein Fahren auf Sicht. Und da war der NATO-Gipfel in Ankara mit Sicherheit eine erfolgreich abgeschlossene Etappe. Jetzt muss man sehen, wie es die nächsten Wochen dann sich weiter verhält.
0: Herr Mayer, wir wollen noch auf den Kriegsschauplatz vor der europäischen Haustür blicken. In Paris trifft sich heute die so bezeichnete Koalition der Willigen am französischen Nationalfeiertag zur letzten Militärparade, die von Emmanuel Macron im Amt des Staatspräsidenten abgenommen wird. Welches Signal geht da von Paris aus?
2: Ich persönlich bin der festen Überzeugung, dass von der heutigen Zusammenkunft in Paris, vor allem natürlich auch von der Militärparade, an der ja auch einige Streitkräfte befreundeter Nationen teilnehmen werden, insbesondere auch Mitglieder der ukrainischen Streitkräfte, ein klares Signal der Geschlossenheit und auch des klaren Willens ausgeht, sich nicht einschüchtern zu lassen von Putin. Und Putin versteht nur die Sprache der Stärke. Und deswegen ist, auch wenn es ein Stück weit symbolhaft heute natürlich ist, am französischen Nationalfeiertag, anlässlich der dabei ja immer traditionell stattfindenden Militärparade, das ist schon ein sehr eindeutiges, klares und ich möchte auch sagen starkes Zeichen, das heute von Paris ausgeht.
0: Das Nachrichtenmagazin Der Spiegel berichtet in dieser Woche über Chinas weitreichende militärische Unterstützung des russischen Krieges gegen die Menschen in der Ukraine. Kann man da inzwischen von einem russisch-chinesischen Angriffskrieg sprechen?
2: Ja, diese neuen Erkenntnisse, die unter anderem Der Spiegel zutage gefördert hat, die sind natürlich schon sehr besorgniserregend. Ich glaube, man muss jetzt natürlich diese Erkenntnisse erstmal seitens der Bundesregierung auswerten. Ich glaube, vorschnelle Rückschlüsse verbieten sich hier. Aber natürlich sollte sich dies bewahrheiten, dass hier weit über die bisher bekannten Dimensionen hinaus die Zusammenarbeit zwischen Russland und der Volksrepublik China gerade auch im nachrichtendienstlichen Bereich, im militärischen Bereich intensiviert wurden in der Vergangenheit, dann wäre dies natürlich in höchstem Maße besorgniserregend. Man ging ja durchaus auch über viele Jahre hinweg davon aus, dass es natürlich auf der einen Seite eine Kooperation zwischen diesen beiden Ländern gibt, aber auf der anderen Seite auch durchaus strategische Kontroversen gibt. Sollte dies jetzt sich doch fundamental verändert haben, müsste dies natürlich auch Auswirkungen haben. Ich sage dies auch ganz deutlich auch auf die deutsche China-Politik.
0: Stefan Mayer, CSU Außenpolitik.

0: Er hat sich freiwillig zur ukrainischen Armee gemeldet.
1: Polina Kustaryova, 21 Jahre alt, ist auf der Krim geboren und aufgewachsen. Trotzdem begrüßt sie die zunehmenden ukrainischen Angriffe auf Infrastruktur auf der Halbinsel, auf russische Militärbasen, Brücken, Öldepots und mehr. Sie sitzt an einem ihrer Lieblingsorte im Stadtzentrum von Kiew, wo sie seit einigen Monaten wohnt, und erzählt. Ich konnte schon immer kritisch denken und Lüge von Wahrheit unterscheiden. Außerdem habe ich ein ausgeprägtes Gerechtigkeitsempfinden. Ich werde nie auf der Seite desjenigen stehen, der ungerecht oder grausam ist. Polina reiste zuerst über Russland nach Kasachstan aus. Dort musste sie einige Monate warten. Die ukrainische Botschaft stellte ihr Reisedokumente aus. Von ihrem Lieblingsplatz aus hat Polina einen Blick weit hinunter auf den Fluss Dnipro und auf einen großen metallbeschlagenen Bogen. Errichtet in der Sowjetzeit sollte er die Freundschaft des ukrainischen und des russischen Volkes symbolisieren. Mit Russland wolle Polina aber nichts mehr zu tun haben. Mit der Krim dagegen schon. Ich vermisse das Meer. Ich bin daran gewöhnt, dass es Salzwasser gibt und wir zum Sommerbeginn zum Baden fahren. Hier gibt es nur einen Fluss. Als ich auf der Krim in Simferopol gelebt habe, hatte ich eine Stunde zum Meer und von Kertsch aus nur 10 Minuten. Der Ukraine gelang es zuletzt, Russland die Versorgung der Krim zu erschweren, vor allem mit Treibstoff und damit der Besatzungstruppen. Sie beschießt die Transportwege, insbesondere den Landkorridor von Russland, der über die besetzte südliche Ukraine führt. Sie beschießt auch Ziele auf der Krim selbst, so auch in Kertsch im Osten der Halbinsel, Polinas Heimatstadt. Ich wollte die Krim in dieser Situation sehen, dass sich die Leute, die Russlands Vorgehen unterstützt haben, jetzt im Keller verstecken müssen. Sie verdienen, das selbst zu sehen, was Russland anrichtet, im Spiegelbild. Ich hoffe, sie begreifen, dass das alles nicht von ukrainischer, sondern von russischer Seite ausging. Bei ihren Eltern habe Polina diese Hoffnung aufgegeben. Sie seien klar auf der Seite Russlands. Ihr Vater war früher ukrainischer Soldat und desertierte nach der russischen Annexion. Seit ihrer Ausreise habe sie deshalb nur noch minimalen Kontakt, sagt Polina. Menschen auf der Krim bestätigen, dass die Stimmung dort immer schlechter wird, nicht nur wegen Stromausfällen und Benzinmangel. Anastasia, die in einer Stadt an der Südküste der Halbinsel wohnt, aber nicht erkannt werden möchte. Wir wollen alle, dass das bald zu Ende geht. Nicht nur, weil unser Leben eingeschränkt ist. Ich meine diese Kämpfe, bei denen Menschen sterben. Man wünscht sich, dass das aufhört. Wem geben die Menschen auf der Krim die Schuld am Krieg? Das kann Anastasia nicht sagen. Kaum jemand unterstütze öffentlich die Ukraine. Das sei gefährlich, sagt sie. Die 21-jährige Polina Kustaryova bestätigt das. Sie hat auch selbst erfahren, wie schwierig es für Menschen ist, zwischen Überzeugung und Komfort zu entscheiden. Ein Freund, mit dem sie nach Kasachstan ausgereist war, ist anders als geplant auf die Krim zurückgekehrt. In die Ukraine zu fliehen, war ihm letztendlich zu beschwerlich, meint sie. Bei mir ist es so, dass ich mich leider oft täusche in Menschen. Und wenn ich dann mal jemanden mit pro-ukrainischer Einstellung kennenlerne, dann zeigt sich, dass er nicht entschlossen genug ist.
0: Unser Korrespondent Florian Kellermann berichtete. Bei uns folgen gleich die Nachrichten. Wir berichten anschließend über Bundesaußenminister Johann Wadefuhls Besuch an der NATO-Nordflanke in Norwegen.

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1: 12.30 Uhr, die Nachrichten. 5 Jahre nach der Hochwasserkatastrophe im Ahrtal und anderen Regionen Deutschlands ist erst ein Fünftel der Mittel für den Wiederaufbau ausgezahlt worden. Wie das Bundesfinanzministerium mitteilte, flossen bisher rund 6,2 Milliarden Euro an Wiederaufbauhilfe.

0: Die Frist für Erstanträge endete am 30. Juni dieses Jahres. Es sei deshalb noch nicht absehbar, um wie viel sich das bisher von den Ländern gemeldete Gesamtschadensvolumen von 10 Milliarden Euro erhöhen werde, hieß es aus dem Finanzministerium. Die Mittel des 30 Milliarden großen Sondervermögens sind laut Bundesregierung ausschließlich für die Beseitigung von Flutschäden und den Wiederaufbau vorgesehen. Der Gesamtverband der deutschen Versicherungswirtschaft hat deshalb eine bessere Vorbeugung vor künftigen Extremwetterlagen in Deutschland gefordert. GdV-Präsident Asmussen betonte, neben dem Ahrtal müssten auch Gebiete in Mittel- und Hochgebirgen in den Blick genommen werden, die bei vergleichbaren Wetterlagen schwer getroffen werden könnten. Nach GdV-Angaben verursachen Elementarschäden durchschnittlich Kosten von rund 2 Milliarden Euro pro Jahr. In Paris haben die Feierlichkeiten zum französischen Nationalfeiertag mit einer großen Militärparade begonnen. Neben Präsident Macron verfolgen 30 weitere Staats- und Regierungschefs, darunter Bundeskanzler Merz und der ukrainische Präsident Zelensky, den Vorbeizug der mehr als 7000 Soldatinnen und Soldaten. Auch eine Flugschau mit Kampfjets und Hubschraubern ist geplant. Für Macron ist es die letzte Parade, die er als Staatschef abnimmt. Er will mit ihr ein Zeichen für die Unterstützung der Ukraine setzen. Die US-Regierung hat nach der Entscheidung des Obersten Gerichtshofs gegen die Zollpolitik von Präsident Trump einen zweistelligen Milliardenbetrag an Unternehmen zurückgezahlt. Wie das Finanzministerium mitteilte, waren es seit Beginn des aktuellen Steuerjahrs im vorigen Oktober rund 81 Milliarden Dollar. Ein Ministeriumsvertreter bestätigte, dass die meisten Rückzahlungen auf das Urteil des Supreme Court im Februar zurückgehen. Zölle auf Einfuhren in die USA sind ein zentrales Werkzeug von Trumps Handelspolitik. Er will so die Staatskasse füllen und Unternehmen dazu bewegen, in den USA zu produzieren. Genutzt werden sie auch als Druckmittel in geopolitischen Konflikten. Anfang des Jahres entschied der Supreme Court jedoch, dass der Präsident mit dem Großteil der von ihm verhängten Aufschläge seine Zuständigkeiten überschritten habe. Viele Unternehmen beantragten daraufhin die Rückzahlung der gezahlten Abgaben. Nach der Exkommunizierung zahlreicher Angehöriger der Pius-Bruderschaft aus der katholischen Kirche hat die Gemeinschaft die Aussetzung der Strafen beantragt. Wie die Bruderschaft mitteilte, legte sie bei der Vatikanischen Glaubensbehörde gegen ein von dem Organ veröffentlichtes Dekret Einspruch ein. Man mache von dem Recht Gebrauch, dass die Kirche jeder Person zuerkenne, die sich durch einen Verwaltungsakt verletzt sehe, hieß es. Vor zwei Wochen hatte die erzkonservative Pius-Bruderschaft gegen den Willen des Papstes 4 neue Bischöfe geweiht und damit nach kirchlichem Recht eine Abspaltung vollzogen. An der Zeremonie im schweizerischen Ikon nahmen tausende Menschen teil. Der Vatikan hatte reuigen Pius-Brüdern zuletzt eine Rückkehr in die Kirche angeboten. Unter anderem müssten sie dafür in einem eigenhändig geschriebenen Brief dem Papst die Treue versprechen. Die Pius-Bruderschaft wurde 1970 als Reaktion auf die Reformen des Zweiten Vatikanischen Konzils gegründet. Die Mitglieder weisen viele dieser Reformen als zu liberal zurück. Bei der Fußball-Weltmeisterschaft der Männer treffen heute Frankreich und Spanien im ersten Halbfinale aufeinander. Anstoß in Arlington ist um 21 Uhr. Den zweiten Finalteilnehmer ermitteln am Mittwoch Argentinien und England in Atlanta. Das Wetter. Im Norden und Nordosten locker bewölkt oder sonnig, sonst teils wolkig, teils sonnig. Im Tagesverlauf vor allem im Süden und der Mitte teils kräftige Gewitter mit Unwettergefahr. Höchstwerte 21 bis 35 Grad. Vom Rheinland bis nach Baden-Württemberg gilt eine Hitzewarnung des Deutschen Wetterdienstes. Morgen zunächst sonnig oder leicht bewölkt, später in der Südhälfte Quellwolken und örtlich Schauer und Gewitter 27 bis 32 Grad. Die weiteren Aussichten? Am Donnerstag teils sonnig, teils heiter bis wolkig. Im Tagesverlauf Aufzug von Quellwolken mit einzelnen Schauern oder Gewittern 26 bis 33 Grad. Das waren die Nachrichten.
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2: Johan Wadefuhl ist in Norwegen zu Gast. Das Land im europäischen Norden gehört nicht der Europäischen Union wohl, aber der NATO an. Unser Hauptstadtkorrespondent Steffen Wurzel begleitet den Minister. Herr Wurzel, was führt den Bundesaußenminister in den hohen Norden?
3: Naja, Johan Wadefuhl will mit diesem Besuch nochmal deutlich machen, dass bei allen großen Krisen, die uns alle beschäftigen dieser Tage, also Iran-Krieg, Ölpreisschock, Ukraine-Krieg, Nahe Osten und so weiter, dass es trotzdem wichtig ist und wichtiger denn je vielleicht ist, den Blick hier in den hohen Norden zu werfen. Wadefuhl hat gestern zu Reisebeginn gesagt, diese Region hier sei nicht nur von strategischer Bedeutung für die europäische Sicherheit, sondern habe sich im Grunde zu einem geopolitischen Hotspot entwickelt. Was er damit meint, liegt, wenn man sich eine Weltkarte mal anschaut, auf der Hand. Wer diese Gegend hier kontrolliert, hat Zugriff auf Europa im Süden, die Nordpol-Arktis-Gegend im Norden, Russland im Osten, Nordamerika im Westen. Und deswegen ist hier Norwegen so ein wichtiges Land. Und die Folgen des Klimawandels, die führen eben dazu, dass diese ja früher überwiegend vereisten Gegenden im Nordmeer schiffbar werden. Das ist zwar gut für alle Reedereien, die Fracht transportieren wollen, etwa zwischen Asien und Europa, aber führt auch dazu, dass zum Beispiel russische Kriegsschiffe viel leichter, einfacher in die Gegenden kommen, die für uns in Europa natürlich interessant sind. Der Außenminister trifft sich hier mit seinem norwegischen Kollegen, das ist Espen Barth Eide, und die beiden wollen ja über gemeinsame Verteidigungsprojekte und Abschreckung sprechen und sicherlich auch über viele Dinge, die gar nicht mal auf den ersten Blick so militärisch sind. Folgen des Klimawandels etwa, habe ich schon genannt, sind auch ein Thema.
2: Und dieses Treffen findet in Bodø statt. Warum nicht in der Hauptstadt Oslo?
3: Ja, das ist interessant. Bodø liegt rund 80 Kilometer nördlich des Polarkreises. Seit 2009 befindet sich hier das Hauptquartier der norwegischen Streitkräfte. Und das hat sich der Minister mit seiner Delegation heute angeschaut. Und es hat wirklich alle sehr beeindruckt. Es handelt sich nämlich um ein fast vollständig in die norwegischen Berge eingegrabenes Hauptquartier. Also man wird mit einem Auto vor einer Art großen Garage abgesetzt, dann geht ein Tor auf und daran schließt sich ein ewig langer Stollen an, durch den man durchlaufen muss, mehrere hundert Meter in den Berg hinein, die Wände nur grob verputzt von diesem Stollen, weiß getüncht, an den Decken hängen flackernde Neonröhren und erst nach knapp einem halben Kilometer erreicht man dann dieses topmoderne, voll digitalisierte Hauptquartier. Und von dort wird beobachtet, gesteuert, was die norwegischen Streitkräfte tun, was sie dort sehen im riesigen Nordmeer. Auch da wieder russische Atom-U-Boote sind natürlich vor allem im Fokus. Das wird dann auch geteilt mit NATO-Alliierten. Und das hat Eindruck gemacht, auch weil hier ganz viele zivile Player, zivile Kräfte mit eingebunden sind in diese Bewusstseinsbildung. Warum ist es wichtig, die Augen da drauf zu haben, auf dieses Gebiet?
2: Sie sprachen von einem beeindruckenden Besuch. Was könnte Deutschland von Norwegen lernen?
3: Naja, das ist sicherlich etwas, auf das wir den Außenminister gleich nochmal ansprechen werden. Die Pressekonferenz soll hier in etwa 20 Minuten beginnen. Was sich jetzt schon beobachten lässt, was durchaus vorbildhaft sein könnte, ist diese Art des Umgangs mit der russischen Bedrohung, die hier natürlich auch als Bedrohung wahrgenommen wird. Aber es gibt hier ein Delegationsteilnehmer nannte es konzentrierte Gelassenheit der Menschen gegenüber diesem Nachbarn im Osten. Also keine Naivität einerseits, aber auch keinen Alarmismus. Also es gibt ein Gefahrenbewusstsein, das allerdings über das Militärische hinausgeht. Im Hauptquartier wurde uns das hier dargestellt. Interessant natürlich auch, dass es hier eine Wehrpflicht gibt für Frauen und Männer. Also man hat hier so das Gefühl, dass diese militärische Bedrohung ein Stück weit abgefangen und neutralisiert wird, dadurch, dass eine gesamte Gesellschaft viel mehr Bewusstsein für das hat, was es hier zu schützen gibt, als vielleicht noch bei uns in Deutschland.
2: Unser Hauptstadtkorrespondent Steffen Wurzel direkt aus dem norwegischen Bodø.

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0: Nach zwei spielfreien Tagen biegt die Fußballweltmeisterschaft langsam auf die Zielgerade ein. Heute beginnt die Auswahl für das Endspiel, das erste Halbfinale Frankreich gegen Spanien in Dallas, Anpfiff 21 Uhr. Thomas Wieler ist im Studio aus unserer Sportredaktion. Tja, blau-weiß-rot oder rot-gelb-rot?
2: Auf jeden Fall eine offene Frage, die wir dann so gegen 22.45 Uhr, wenn das Spiel regulär möglicherweise vorbei ist, beantwortet bekommen. Ich stelle mir allerdings die Frage, wenn man sich beide Trainer anschaut im Vorfeld des Spiels, ist es wahrhaftige Ehrfurcht oder Understatement? Denn Didier Deschamps, der französische Nationaltrainer, der schiebt die Favoritenrolle mal eben den Spaniern zu. Und Luis de la Fuente, sein Coach, Kollege, der sagt, nee, Favoritenrolle, daraus mache ich mir nichts. Das ist nicht ausschlaggebend am Ende. Also klar ist definitiv, es treffen zwei Mannschaften aufeinander, die völlig unterschiedliche Spielsysteme haben. Das haben wir bei dieser Weltmeisterschaft erlebt. Und ob es ein Spektakel geben wird, das wissen wir noch nicht. Aber Felix Gerhardt, der stimmt sich schon mal ein.
3: Zwei Top-Mannschaften, zwei unterschiedliche Spielideen. Über Frankreich sagte Paraguays Nationaltrainer Gustavo Alfaro:
4: Frankreich ist ein Gewitter und fast alle seine Blitze schlagen punktgenau ein.
3: Österreichs Trainer Ralf Rangnick dagegen über Spanien:
5: Sie sind bei eigenem Ballbesitz wirklich ein fehlerfreies Uhrwerk.
3: Gewitter gegen Uhrwerk. Eines ist für Sportschau-Experte Bastian Schweinsteiger klar:
6: Beide sind für mich die Top-Mannschaften aktuell bei der Weltmeisterschaft.
3: Frankreichs Gewittertaktik sieht so aus: Kompakte Defensive, Ballgewinn mit Tempo über und auf Mbappé, Dembélé, Olise, Einschlag. Keine langen Ballbesitzphasen. Ganz im Gegensatz zum Uhrwerk Spanien. Ein Rädchen greift ins andere. Moderner Ballbesitzfußball, in dem sich auch herausragende Individualisten wie Yamal oder Olmo voll in den Dienst der Mannschaft stellen. Der Ertrag, die beste Defensive, erst ein Gegentor in sechs Spielen. Aus dem französischen Superkader ragt dagegen einer noch heraus.
7: Kylian Mbappé!
3: 8 Tore allein bei dieser WM, 20 bei all seinen Teilnahmen. Nur Lionel Messi hat noch eins mehr. Im französischen Offensivgewitter genießt der Blitz Mbappé alle Freiheiten, sagt Teamkollege William Saliba.
8: Kylian ist Kylian. Die großen Turniere sind für ihn gemacht, besonders die Weltmeisterschaft. Wir wissen, wozu er fähig ist und dass es sein Turnier ist. Deshalb stehen wir alle hinter ihm.
3: Was Frankreich und Spanien eint? Teamgeist. Auch das in der Vergangenheit oft zerstrittene Frankreich wirkt wie eine Einheit, stand geschlossen hinter Trainer Deschamps, als der wegen des Todes seiner Mutter zwischenzeitlich abreisen musste. Und auch Mbappé nahm sich nicht heraus, als es gegen Paraguay mal schmutzig wurde.
9: Entschuldigt bitte den Ausdruck, aber wenn wir die Hände in die Scheiße stecken müssen, dann tun wir das auch. Sie dachten, wir kommen und machen ein paar Kunststücke, aber wir können auch dreckig spielen.
3: Dieses französische Team zu schlagen ist fast unmöglich. Fast. Spaniens Lamine Yamal.
10: Seit Beginn der WM haben wohl alle auf dieses Spiel gewartet. Wir freuen uns, denn ich glaube, jetzt treffen die beiden besten Mannschaften aufeinander. Aber wir haben keine Angst. Ich glaube, wenn jemand Frankreich schlagen kann, dann sind wir das.
2: Über dieses Spiel, das viele für das vorweggenommene Finale halten, spreche ich jetzt mit unserem WM-Reporter Matthias Friebe. Matthias, wir haben es eben im Beitrag von Felix Gerhardt gehört. Heute Abend trifft Gewitter auf Uhrwerkfußball. Erwartest du Spektakel oder dass sich beide Mannschaften aufgrund ihrer unterschiedlichen Fußballphilosophien neutralisieren?
11: Ich glaube, wir können ein Spiel mit jede Menge Spektakel erwarten, denn das, was Frankreich und Spanien auch bei ihren letzten Aufeinandertreffen gezeigt haben, das war immer großes Spektakel. Erinnern wir uns an das letzte Spiel vor genau einem Jahr im Nations League Halbfinale. Da hat Spanien früh 5-1 geführt gegen Spanien. Am Ende war es ein knappes 5-4. Ob so viele Tore heute Abend fallen, auch angesichts der starken spanischen Defensive, würde ich mal ein Fragezeichen dran machen. Aber es ist absolut das vorweggenommene Endspiel. Es ist eben genau dieser Kampf der Systeme. Und wenn wir beim Stichwort Teamgeist sind, weswegen ich Frankreich einen minimalen Vorteil zurechnen würde heute Abend, wenn wir beim Thema Teamgeist sind, sollte man auch noch erwähnen, dass sie in diesem wirklich sehr hart geführten Achtelfinalspiel gegen Paraguay, wo die Südamerikaner ja wirklich mit allen Mitteln probiert haben, Frankreich aus dem Konzept zu bringen, auch mit manchen Mitteln, die über die Grenze des Erlaubten hinausgingen, wie sie da zusammengestanden haben, wie da beispielsweise Weltfußballer Ousmane Dembélé den Elfmeterpunkt davor gerettet hat, von den paraguayischen Spielern zerstört zu werden, oder wie auch Didier Deschamps seine zwei körperlich stärksten Spieler nach dem Abpfiff direkt zu Kylian Mbappé gebracht hat, um ihn in gewissem Sinne zu beschützen, dass es da nicht noch zu Rudelbildung, Schlägereien oder irgendwas kommt. Das zeigt schon, die Franzosen sind bis ins kleinste Detail vorbereitet. Und da tut wirklich jeder alles für den anderen in diesem Team. Und ich glaube, das könnte am Ende einen minimalen Vorteil ausmachen.
2: Kylian Mbappé ist ein gutes Stichwort. Der ist ja im Viertelfinale gegen Marokko verletzt ausgewechselt worden. Kann er spielen?
11: Ich gehe davon aus, dass er wird spielen können. Er ist ja die Lebensversicherung auch für die französische Mannschaft. Wir haben es im Beitrag gerade gehört. 20 Tore in seiner WM-Zeit bisher. Und man muss kein großer Prophet sein. Wenn er weiter verletzungsfrei durch die nächsten Turniere kommt, wird er auch die 30 Treffer bei einer WM noch angreifen können, in völlig neue Dimensionen vorstoßen können. Er ist der absolut entscheidende Mann für die Franzosen in ja dieser Gewitteroffensive mit Dembélé, mit Olise, mit Barcola, Douay und wie sie alle heißen in Frankreichs Offensive. Von daher, das ist das große Fund der Franzosen in diesem Spiel. Und es wird tatsächlich darauf ankommen, ob sie mit ihrem wirbelnden Gewitter vorne durchkommen oder das spanische Uhrwerk am Ende dann so geschlossen steht und sie mit ihren Tausenden von Pässen am Ende ihre Überhand behalten können.
2: Spanien hat nicht den einen großen Star, aber Lamine Jamal, der ist gestern 19 Jahre jung geworden und sein Trainer hat gesagt, für ihn stehe noch der große Tag bei der WM bevor. Warum könnte das möglicherweise heute Abend der Fall sein?
11: Weil er schon bei der EM vor 2 Jahren in Deutschland gezeigt hat, dass er der Mann für die großen Momente ist, auch in den großen Spielen, da er eben das Besondere mitbringt. Und er ist er bringt eine Qualität mit, die niemand anderes im spanischen Team hat. Das ist, wenn man überhaupt eine Schwäche finden will oder es die überhaupt geben kann in der spanischen Mannschaft, ist es vielleicht eine kleine Schwäche. Lamine Yamal ist der einzige Spieler in diesem Kader, der so richtig dieses 1-gegen-1 gehen hat, der mal in ein Dribbling geht, der den Abschluss sucht. Alle anderen wirken doch sehr kontrolliert, sehr mannschaftsorientiert, sehr ballbesitzorientiert und deswegen ist er der Mann, das hat man auch gemerkt in seinem Auftritt gegen Saudi-Arabien im zweiten Spiel, als er im ersten Spiel beim 0-0 gegen die Kap Verde schmerzlich vermisst wurde und wie er dann auf den Rasen kam im zweiten Vorrundenspiel gegen Saudi-Arabien, wie alles sich sofort um ihn drehte und er so ein bisschen auch der Hoffnungsträger für ein ganzes Land ist. Also Mbappé und Yamal sind mit Sicherheit die beiden Spieler, auf die man achten muss heute Abend.
2: Unser WM-Reporter Matthias Friebe mit Einschätzungen und Einordnungen vor dem ersten Halbfinale. Vielen Dank. Nach den Kraftanstrengungen beider Teams im Viertelfinale darf man gespannt sein, wie fit sich England und der Titelverteidiger Argentinien morgen Abend präsentieren werden. Anne van Eickels.
7: Beide Mannschaften haben auf dem Weg Richtung WM-Gipfel ordentlich gelitten.
10: Wir sind Argentinien und gehen gemeinsam durch dick und dünn. Wir leiden und geben niemals auf.
7: Die Spieler von Lionel Scolari kamen zuletzt gegen die Schweiz an ihre Grenzen. Das Team gehört schon zu den Älteren im Turnier und wirkte von Spiel zu Spiel müder. Aber das trifft auch auf Gegner England zu, nach den Höhenqualen gegen Mexiko und der Miami Heat, der Hitze von Miami, gegen Norwegen, die selbst junge Spieler wie Jude Bellingham an ihre Grenzen brachte.
12: Wir haben Charakter gezeigt und Durchhaltevermögen, als es mal nicht so lief. Wir werden immer alles geben. Wer reingekommen ist, war bereit und hat es gerockt. Ich bin stolz auf das Team und auf das Halbfinale.
2: 4 sind bei dieser Weltmeisterschaft also noch im Rennen, die anderen schon wieder zu Hause, so wie beispielsweise die Norweger, die gestern Abend begeistert in Oslo empfangen wurden. Erling Haaland kehrte dabei nicht nur mit 7 WM-Treffern heim, er hatte auch einen ausgestopften Waschbären als Souvenir dabei. Wer es mag. Und gerudert wurde natürlich auch wieder kräftig.
13: Der hier am gestrigen Abend auf die Trommel schlägt, ist nicht irgendwer. Es ist Kronprinz Håkon. Auf den Stufen vor dem Schloss in Oslo die gesamte Mannschaft rund um Superstar Erling Haaland. Vor ihnen mehr als 150.000 Menschen in Rot-Weiß-Blau. So etwas hat Norwegen seit Jahrzehnten nicht erlebt. Ich bin wirklich stolz. Es war einfach toll, unglaublich, sagt diese Frau der englischen Nachrichtenagentur Reuters. Und ein anderer Norweger fügt hinzu: Ich wollte hier sein, weil es einfach so schön ist, all die anderen zu sehen. Nach Empfang und Rudern vor dem Schloss folgte eine mehrstündige Fahrt der Mannschaft in einem offenen Doppeldeckerbus durch die Straßen von Norwegens Hauptstadt. Auch das ging bis in die frühen Morgenstunden. Nationalspieler Martin Ødegaard brachte es auf den Punkt: Niemand hätte sich vorstellen können, dass wir hier so empfangen werden, sagte er. Mit dieser WM haben die Norweger Geschichte geschrieben, vor allem in ihrem eigenen Land.
2: Ein Beitrag von Christian Stichler.
0: Thomas Wheeler aus unserer Sportredaktion. Weitere Berichte in den Informationen am Abend ab 18.35 Uhr. Jetzt folgen Presseschau und Nachrichten. Anschließend eine Reportage aus dem Ahrtal. 5 Jahre nach der Flut. Wenn Sie mögen, bis dann.

0: Deutschlandfunk, 12.50 Uhr, die internationale Presseschau. Heute geht es um die jüngste Eskalation im Konflikt zwischen den USA und dem Iran sowie um Altersgrenzen für soziale Medien in der EU. US-Präsident Trump hat eine erneute Seeblockade gegen den Iran und eine Abgabe von 20% auf alle Güter angekündigt, die durch die Straße von Hormuz transportiert werden. Die New York Times analysiert: Die Entwicklungen lassen keinen klaren Kurs bei Trumps Vorgehen erkennen. Die Nachrichten von der Seeblockade und den Schifffahrtsgebühren ließen die Ölpreise in die Höhe schnellen und die Aktienkurse fallen. Das erhöhte den Druck noch weiter. Die Entscheidung von Reedereien, Gebühren zu verlangen, steht in krassem Widerspruch zur Haltung der US-Regierung, als der Iran selbst mit einer solchen Maßnahme drohte. Noch in den vergangenen Wochen hatte Trumps Team darauf bestanden, dass es nicht hinnehmbar sei, die Durchfahrt durch die Meerenge mit Gebühren zu belegen, betont die New York Times. Der Sydney Morning Herald zeigt sich ebenfalls ernüchtert. Der Trump-Regierung fehlt offenbar der Sinn für strategisches Denken. Trumps Plan, Schiffen eine von den USA erhobene Maut aufzuerlegen, verstärkt diesen Eindruck. Offenbar haben die US-Planer unterschätzt, wie viel Druck der Iran ausüben kann, wenn er die Straße von Hormuz schließt und durchfahrende Schiffe mit Drohnen und Raketen bedroht. Eine Maut von 20% ist eine absurde Idee. Vermutlich etwas, das Trump selbst ausgeheckt und ohne Rücksprache mit führenden Mitgliedern seiner Regierung publik gemacht hat, überlegt der Sydney Morning Herald. Die Krise in der Straße von Hormuz wird zunehmend zu einer geopolitischen Sackgasse, schreibt die Zeitung Sabah aus der Türkei. Gäbe man dafür allein dem Iran die Schuld, würde man die globale Dimension des Problems außer Acht lassen. Auch die USA selbst verschärfen die Spirale der Eskalation in der Region, da sie sich durch ihr Vorgehen paradoxerweise strategische Vorteile versprechen. Die norwegische Zeitung Dags Avisen weist auf Widersprüche über die Lage in der Straße von Hormuz hin. Die USA versicherten, dass der Seeweg offen sei, während der Iran behauptete, dass er geschlossen sei und man die Kontrolle habe. Der Iran und die USA hatten gerade die Hälfte einer 60-tägigen Waffenruhe hinter sich, an die sich Friedensverhandlungen anschließen sollten. Stattdessen gibt es jetzt wieder Angriffe. Es verheißt nichts Gutes, wenn der Präsident der mächtigsten Demokratie der Welt und die Führung einer religiösen Diktatur nicht auf diplomatischem Wege zusammenkommen, glaubt Dags Avisen aus Oslo. Die ultrakonservative und regimetreue iranische Zeitung Kayhan zeigt sich wenig beeindruckt von Trumps Ankündigungen und bringt die Schließung einer weiteren Meerenge ins Gespräch. Dem Iran sind keinesfalls die Hände gebunden, um die Seeblockade zu durchbrechen und die USA dazu zu bringen, ihre Piraterie aufzugeben. Die Achillesferse der USA und Israels ist die Sperrung der Meerenge Bab al-Mandab für Schiffe feindlicher Staaten. Der Bab al-Mandab ist einer der wichtigsten Seewege der Welt und verbindet das Mittelmeer über das Rote Meer mit dem Golf von Aden und dem Indischen Ozean. Die Houthi im Jemen haben zuletzt gestern ihre Bereitschaft erklärt, die Meerenge zu schließen. Schon die Ankündigung, dass wir diesen Schritt beabsichtigen, wäre ein harter Schlag gegen Trump, unterstreicht Kayhan aus Teheran. Es ist eine Illusion zu glauben, dass Diplomatie den Iran ändern wird, solange dort die Revolutionsgarde das Sagen hat, zeigt sich der Telegraph aus Amsterdam überzeugt. Verhandlungen mit diesem verbrecherischen Regime sind daher völlig aussichtslos. Die ägyptische Zeitung Yom al-Sabi ist grundsätzlich wenig zuversichtlich. Iran verfügt nach wie vor über ein umfangreiches Raketenarsenal, mit dem es amerikanische Stellungen wiederholt angreifen kann. Zugleich scheint Teheran in der Lage zu sein, weiterem Druck standzuhalten und auf Zeit zu spielen. Damit stellt sich die Frage, wie die Vereinigten Staaten reagieren werden. Jede weitere Eskalation birgt die Gefahr einer erneuten Gegeneskalation und könnte schließlich in eine umfassende Destabilisierung der Region münden. Das war Yom al-Sabi aus Kairo. Auch die Zeitung Zhongguo Shibao aus Taiwan ist in Sorge. Wenn Reeder erst einmal damit beginnen, Risiken zu meiden, Versicherungsgesellschaften ihre Prämien erhöhen und Hafenbetreiber bei der Be- und Entladung zögern, werden die Energiepreise auch ohne Blockade der Meerenge zwangsläufig steigen. Diese Konfrontation scheint auf den ersten Blick weit von Taiwan entfernt zu sein. Doch Taiwan ist fast vollständig auf Energieimporte angewiesen, von denen ein Großteil die Straße von Hormuz passieren muss. Nicht nur für die Haushalte, sondern auch für die Chip-Hersteller ist günstige Energie von essentieller Bedeutung. Gibt Zhongguo Shibao aus Taipei zu bedenken. Die japanische Zeitung Nihon Keizai Shimbun befasst sich mit den EU-Vorschlägen zur Nutzung sozialer Medien bei Kindern und Jugendlichen. Die EU setzt nun ihre Priorität stärker auf die Gesundheit der Kinder. Kommissionspräsidentin von der Leyen ist selbst siebenfache Mutter und war in ihrem ersten Berufsleben Ärztin. Sie setzt sich schon seit langem mit dem negativen Einfluss der sozialen Medien auf die Entwicklung von Kindern auseinander. Jetzt bekräftigte sie, dass in Europa immer noch die Eltern ihre Kinder erziehen und nicht Algorithmen. Die Vorschläge der Experten machen den starken Willen der EU deutlich, dass sie auch diesmal den Konflikt mit den Tech-Giganten nicht scheut. Sie hörten Nihon Keizai Shimbun aus Tokio. Die EU-Kommission eruiert gerade, auf welchen Websites und mit welchen Mitteln Altersüberprüfungen im Netz vorgeschrieben werden sollten, bemerkt die Neue Zürcher Zeitung. Grundsätzlich ist das richtig. Es kann nicht sein, dass Kindergartenkinder Zugriff auf Pornografie haben oder dass sich Erwachsene in Online-Foren als Jugendliche ausgeben und sich an andere Minderjährige heranmachen, sie missbrauchen oder erpressen. Aber die Art und Weise, wie Alterskontrollen im Internet gerade durchgesetzt werden, ist haarsträubend. In Australien und Großbritannien verlangen soziale Netzwerke und Pornografie-Websites nun beim Login ein Foto einer offiziellen ID oder eines Passes. Oder sie lassen ihre Nutzer ein Selfie aufnehmen und schätzen mit einer Bildanalyse-KI das Alter der Menschen ein. Der Eingriff in die Privatsphäre der Nutzer ist massiv, gibt die Neue Zürcher Zeitung zu bedenken. Beim kürzlichen UNO-Gipfel zur künstlichen Intelligenz in Genf hat erstmals eine neue internationale Kommission getagt. Sie versammelt rund 40 UNO-Repräsentanten, Staats- und Regierungschefs und führende Vertreter großer Tech-Konzerne, um grundlegende Fragen zum Umgang mit KI anzugehen. Co-Vorsitzender der Kommission ist Ruandas Präsident Kagame. The New Times aus dem afrikanischen Land schreibt, das sei kein Zufall. Kagame war 15 Jahre lang auch Co-Vorsitzender der UNO-Breitbandkommission. Damals ging es darum, Menschen den Zugang zum Internet überhaupt zu ermöglichen. Der heutige Kampf ist ähnlich, nur ein Level höher. Ruanda hat sich diese Aufmerksamkeit verdient. Wir haben uns von einem Land mit fast keiner Internetanbindung zu einer der stärksten digitalen Volkswirtschaften des Kontinents entwickelt. Beispiel Glasfaser. Beispiel digitale Verwaltung über die Plattform Irembo, wo man seinen Führerschein per Handy verlängert, anstatt einen Vormittag in der Warteschlange zu verbringen. Ein Platz in der neuen Kommission bedeutet, dass eine afrikanische Stimme im Raum ist, wenn die Regeln gemacht werden. Es könnte Geld für Forschung bedeuten und dass die Probleme hier auch von Menschen gelöst werden, die hier leben. Das war The New Times aus Kigali zum Abschluss der internationalen Presseschau. Die Redaktion hatte Jörg Christian Schillmüller, Sprecherin war Anna Fuchs. 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
2: 13 Uhr, die Nachrichten. Zunächst die Übersicht. Im Ahrtal wird an die Flutkatastrophe vor 5 Jahren erinnert. In Nordrhein-Westfalen und Rheinland-Pfalz hat es erneut eine Razzia bei Beschäftigten und Insassen von Gefängnissen gegeben. Kinderchirurgen machen auf eine hohe Zahl von E-Scooter-Unfällen aufmerksam. Die Meldungen im Einzelnen. 5 Jahre nach der Flutkatastrophe im Ahrtal stuft die Deutsche Umwelthilfe das Hochwasserrisiko im besonders betroffenen Landkreis Ahrweiler immer noch als hoch ein. Die Umweltschutzorganisation appellierte an die Politik, den Hochwasserschutz zu verbessern. Im Fokus müssten dabei naturbasierte Lösungen stehen, beispielsweise mehr Raum für Flüsse außerhalb von Ortschaften. Bestehende technische Maßnahmen orientierten sich laut der Lobbygruppe dagegen an bisher vorgekommenen Pegelständen und nicht an potenziell möglichen Pegeln infolge der Klimakrise. Bei der Flutkatastrophe vom 14. auf den 15. Juli 2021 kamen insgesamt 185 Menschen ums Leben. Es entstanden Schäden von mehr als 18 Milliarden Euro. In den betroffenen Bundesländern Nordrhein-Westfalen und Rheinland-Pfalz wird heute mit mehreren Veranstaltungen der Opfer gedacht. Erwartet werden neben lokalen Vertretern aus Politik und Gesellschaft auch Bundespräsident Steinmeier und Bundeskanzler Merz. Unwetter mit Hagel und Starkregen haben zum Teil erhebliche Schäden verursacht. Betroffen waren vor allem Regionen in Norddeutschland. Im niedersächsischen Heidenau schlugen laut Polizei große Hagelkörner Löcher in Hausdächer. Auch Autos und Photovoltaikanlagen wurden teils schwer beschädigt. Die Hagelkörner waren nach Angaben von Anwohnern zum Teil so groß wie Tennisbälle. In der Region Hannover setzte Starkregen zahlreiche Keller, Tiefgaragen und Aufzugsschächte unter Wasser. Der Flughafen Hannover-Langenhagen musste vorübergehend alle Starts und Landungen stoppen. Kräftige Schauer mit Hagelkörnern gab es zudem im Landkreis Ludwigslust-Parchim in Mecklenburg-Vorpommern und im hessischen Landkreis Kassel. In der Gemeinde Calden war die Feuerwehr im Dauereinsatz und pumpte zahlreiche Keller aus. Auch in der Region Ostwestfalen-Lippe in Nordrhein-Westfalen sowie in Elmshorn in Schleswig-Holstein sorgten Starkregen und Gewitter für zahlreiche Einsätze der Feuerwehr. In Paris haben die Feierlichkeiten zum französischen Nationalfeiertag mit einer großen Militärparade begonnen. Die Kunstfliegerstaffel Patrouille de France eröffnete die Parade mit einem Flug über die Champs-Élysées. Neben Präsident Macron verfolgen 30 weitere Staats- und Regierungschefs, darunter Bundeskanzler Merz, den Vorbeizug der mehr als 7000 Soldatinnen und Soldaten. Zuschauer mussten sich aufgrund verschärfter Sicherheitsmaßnahmen anmelden, um einen QR-Code zu erhalten, der ihnen Zugang zur Parade verschaffte. Für Macron ist es der letzte Nationalfeiertag im Amt. Im Frühjahr 2027 stehen Präsidentschaftswahlen in Frankreich an. Im Streit über Sanktionen gegen Israel wegen der Siedlungspolitik im palästinensischen Westjordanland kritisieren SPD-Außenpolitiker den Kurs von Bundesaußenminister Wadephul, CDU. Keiner erwarte von ihm, in der Europäischen Union die erste Geige in Fragen des Nahen Ostens zu spielen, sagte der außenpolitische Sprecher Achmetowitsch dem Spiegel. Aber bei so offensichtlichen völkerrechtlichen Verstößen durch die Regierung Netanyahu könne die deutsche Position in Brüssel nicht ein Veto sein. Der SPD-Bundestagsabgeordnete Stegner warf Wadephul vor, nicht die Position der gesamten Koalition zu vertreten. Er forderte eine Kurskorrektur. Kritik an Völkerrechtsbrüchen sei weder anti-israelisch noch antisemitisch. Die EU-Außenminister waren bei ihrem gestrigen Treffen in der Sanktionsfrage erneut uneins. Wadephul hatte erklärt, er setze auf effektive Gespräche mit Israels Regierung. Im Westjordanland leben Hunderttausende israelische Siedler. Die größten Siedlungen sind heute Städte. Die in Teilen rechtsextreme israelische Regierung drängt auf Annexionen. Zudem gibt es fortdauernd Übergriffe jüdischer Extremisten auf die palästinensische Zivilbevölkerung. Der Zustrom von Asylsuchenden in den vergangenen Jahren hat nach Angaben der Bundesagentur für Arbeit maßgeblich zur Sicherung der Beschäftigung auf dem deutschen Arbeitsmarkt beigetragen. Zwischen 2014 und 2025 sei der Aufbau der Beschäftigung überwiegend von ausländischen Beschäftigten getragen worden, teilte die Behörde in Nürnberg mit. 43% des Beschäftigtenwachstums entfielen demnach auf Staatsangehörige aus Drittstaaten, Rund ein Drittel davon stamme aus Asylherkunftsländern wie Syrien oder Afghanistan. Laut der Agentur für Arbeit ist die Zahl der Erwerbsfähigen mit deutschem Pass in diesem Zeitraum um 3,9 Millionen zurückgegangen. Die Zahl der Erwerbsfähigen ohne deutschen Pass habe dagegen um 3,4 Millionen zugenommen. Vorstandsmitglied Terzenbach verwies auf die Fortschritte der vergangenen Jahre. Diese zeigten das vorhandene Potenzial, das man weiter gemeinsam erschließen müsse. Der Paritätische Gesamtverband und Save the Children machen auf Einschränkungen für Kinder von Flüchtlingen in Deutschland aufmerksam. Es gehe um Neugeborene ohne medizinische Versorgung, Kinder ohne Zugang zu Freizeitangeboten oder Schwangere ohne gesundes Essen, teilten die Organisationen mit. Das zeige eine bundesweite Befragung von Mitarbeitenden in Beratungsstellen, Kitas und Geflüchtetenunterkünften. 87% der Fachkräfte sehen die Teilhabe der Kinder eingeschränkt. 74% halten die Gesundheitsversorgung für unzureichend. Über 70% sagen, gesunde Ernährung sei nicht möglich. Zudem erweise sich die Bezahlkarte für Flüchtlinge in der Praxis als alltagsuntauglich und stigmatisierend, hieß es. Ob Kuchenbazar oder Jugendclub, ohne Bargeld blieben diese Kinder vielfach außen vor. Save the Children, Deutschland-Geschäftsführer Westphal, spricht von systematischer Benachteiligung in Deutschland. Der Hauptgeschäftsführer des Paritätischen Gesamtverbands Rock erklärte, geflüchtete Kinder warteten monatelang auf ihre Geburtsurkunde und bekämen zwischenzeitlich keine Versorgung. In Nordrhein-Westfalen und Rheinland-Pfalz hat es eine Razzia bei Gefängnisbeschäftigten gegeben. Die Polizei durchsuchte Räume der Justizvollzugsanstalt Rheinbach und mehrere Privatwohnungen. Außer gegen Bedienstete werde gegen Inhaftierte und ehemalige Inhaftierte ermittelt, hieß es. Medieninformationen zufolge sollen Beamte gegen Geld, Handys und Drogen in die Haftanstalt geschmuggelt und an Insassen übergeben haben. Anfang Mai hatte die Polizei bereits Räume der JVA Euskirchen durchsucht. Die Gefängnismitarbeiter dort sollen regelrechte Bestechungsabos verkauft haben, bei denen man gegen eine monatliche Bezahlung vor Kontrollen gewarnt wurde. Die Deutsche Gesellschaft für Kinder- und Jugendchirurgie hatte auf die hohe Zahl an Unfällen mit E-Scootern hingewiesen. In Deutschland verunglückten jährlich durchschnittlich mehr als 2500 Minderjährige bei Unfällen mit den elektronischen Rollern, teilte der Verband mit. Jugendliche von 15 bis 18 Jahren seien dabei die am stärksten vertretene Gruppe. Was als angesagter Freizeitspaß oder schnelle und bequeme Option für die Schulfahrt gelte, ende für viele im Krankenhaus. Die Kinderchirurgen sprechen sich daher für eine Helmpflicht und gezielte Fahrtrainings aus. E-Scooter dürfen im Straßenverkehr ab 14 Jahren gefahren werden. Wegen der insgesamt stark gestiegenen Zahl an E-Scooter-Unfällen in Deutschland hatte der Bundestag vergangene Woche strengere Haftungsregeln beschlossen. Wer zum Beispiel angefahren wird oder über einen abgestellten Roller stolpert, soll künftig leichter Schadenersatz erhalten. In Gießen hat die Polizei ein besetztes Gebäude der Justus-Liebig-Universität geräumt. Nach Angaben der Behörden verlief der Einsatz friedlich. Beim Eintreffen der Beamten hielten sich demnach 10 Aktivisten in dem Haus auf. 2 weitere wurden von Spezialkräften mit einer Drehleiter vom Dach des Gebäudes geholt. Vor der Räumung war ein Ultimatum der Universität abgelaufen. Die Aktivisten einer linken Projektgruppe wollten nach eigener Darstellung in dem leerstehenden Haus einen Begegnungsraum für die Gießener Stadtgesellschaft einrichten. Die Universität hatte auf Sicherheitsrisiken im Zusammenhang mit dem Gebäude hingewiesen und angeboten, gemeinsam mit dem Allgemeinen Studierendenausschuss ASTA in einem, Zitat, geordneten Verfahren über studentische Räume zu sprechen. Und hier noch einmal die Übersicht. Im Ahrtal wird an die Flutkatastrophe vor 5 Jahren erinnert. In Nordrhein-Westfalen und Rheinland-Pfalz hat es eine Razzia bei Beschäftigten und Insassen von Gefängnissen gegeben. Kinderchirurgen machen auf die hohe Zahl von E-Scooter-Unfällen aufmerksam. Das Wetter. Teils wolkig, teils sonnig. Später vor allem in der Südhälfte Unwettergefahren. 21 bis 35 Grad. Vom Rheinland bis Baden-Württemberg gelten Hitzewarnungen. Morgen meist heiter, später in der Südhälfte örtlich Schauer und Gewitter. 27 bis 32 Grad. Die weiteren Aussichten? Am Donnerstag meist heiter, später Aufzug von Quellwolken mit Schauern oder Gewittern. 26 bis 33 Grad. Das waren die Nachrichten.
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9: Weiter mit Christoph Heinemann, guten Tag. Gedenken an die Opfer der Flut im Sommer 2021, der Brand im Müritz-Nationalpark und der französische Nationalfeiertag in Erinnerung an den Sturm auf die Bastille 1789. Wir blicken auf die Militärparade im Zeichen des europäischen Widerstandes gegen den russischen Angriffskrieg. Drei Themen bis 13.30 Uhr. Vor 5 Jahren zerstörten Starkregen und Extremhochwasser weite Teile des Ahrtals an der Grenze von Rheinland-Pfalz und Nordrhein-Westfalen. Mindestens 135 Menschen starben allein dort. 9000 Gebäude wurden zerstört und die komplette Infrastruktur von Straßen, Brücken und Schienen. Der Wiederaufbau ist im Gang. Auf der Bahnstrecke entlang der Ahr verkehren wieder Züge. Straßen und Radwege sind zu einem großen Teil wiederhergestellt. Doch auch schlammverkrustete Fassaden und Spanplatten vor den Fenstern sind noch zu sehen. Der Wiederaufbau dauert wohl noch Jahre. Unsere Landeskorrespondentin Anke Petermann berichtet.
10: Ein Stück vom unterirdischen Mühlenteich soll in der Fußgängerzone von Ahrweiler künftig zu sehen sein. Auf der Hauptflaniermeile des historischen Zentrums füllen Bauarbeiter ein Schaubecken. Der Mühlenteich ist eigentlich ein kanalisierter Seitenarm der Ahr, im Mittelalter zum Mühlenantrieb und als Kloake genutzt. In der Flutnacht, so erinnert sich die Ahrweilerin Sandra Leik, drückte sein Wasser nach oben und potenzierte den Effekt des Ahr-Hochwassers.
11: Irgendjemand rief dann halt, der ganze Gully ist voll bis oben hin. Das war dann also kurz bevor die Gullideckel auch explodiert sind. Die sind also echt 2 Meter hochgeschossen.
10: Todesangst an einem vermeintlich sicheren Ort innerhalb der historischen Stadtmauern.
11: Es war überall das Wasser, es war überall mitten in der Innenstadt, wo man niemals gedacht hat, dass da Wasser hinkommt.
10: Sandra Leik konnte sich retten, doch das Hochwasser hat ihr Leben auf den Kopf gestellt. Leik will darüber nicht viele Worte verlieren, nur so viel. Sie hat Gedächtnisprobleme, fühlte sich nicht in der Lage, staatliche Wiederaufbauhilfe zu beantragen. Jetzt ist die Frist dafür ohnehin abgelaufen. Umso wichtiger für sie, anderen Flutbetroffenen zu helfen. Im Fokus hat sie Kinder im anfangs komplett katastrophenzerstörten Umfeld.
11: Es gab keine Spielplätze mehr, es gab keine Treffpunkte mehr. Die Kitas waren teilweise auch mit zerstört. Also es war halt einfach der komplette Bereich nicht mehr da.
10: Im soeben eröffneten Begegnungscafé des gemeinnützigen Vereins Fortuna Hilft hat die gelernte Erzieherin eine Kunstwerkstatt für die Jüngsten mit aufgebaut, flankiert von einer Kunsttherapeutin und einer Traumapädagogin, unterstützt von Vereinschefin Claudia Skotnik.
12: Wir haben viele Kinder, die bei Regen unfassbar viel Angst haben, unter den Tisch krabbeln oder anfangen zu weinen oder erstarren.
10: Auch tiergestützte Therapie vermittelt der Verein dank Spendenmitteln der Aktion Deutschland hilft und der Fernsehlotterie. Traumapädagogin Heike Holz erlebt, dass Kinder mit einem Hund an der Leine wieder durch Pfützen gehen, deren Anblick sie zuvor in Panik versetzt hatte. Draußen vor dem Begegnungscafé hatte Holz misstrauisch auf das volllaufende Schaubecken des Mühlenteichs geblickt.
13: Wir hoffen, dass unsere Toiletten das aushalten, weil wir hatten tatsächlich Schwierigkeiten damit. Und wir konnten dann nach der Eröffnung erstmal wieder schließen und hatten jetzt vor 14 Tagen wieder die Eröffnung.
10: Der Wiederaufbau und seine Rückschläge strapazieren die Menschen im Ahrtal. Presslufthammer hier, Kreissäge da. Mal ist die Straße gesperrt, dann aufgerissen. Statt der Ahrtalbahn quält sich mal wieder der Bus durch die Dörfer, weil Trassenabschnitte noch zu elektrifizieren oder mit einer Stützmauer gegen Unterspülung zu schützen sind. Cornelia Weigand wohnt selbst im schwer zerstörten alten Ahr. Die parteilose Landrätin des Kreises Ahrweiler weiß, wie anstrengend das Leben auf der Baustelle ist.
14: Die 5 Jahre haben Kraft gekostet, gerade für die Betroffenen in den deutlich zerstörten Orten und irgendwann geht auch mal die Kraft aus und dann nervt das.
10: Während bei den einen wieder Normalität einzuziehen scheint, leiden andere auch hinter längst aufpolierten Fassaden, weil sie Angehörige verloren haben oder bei jedem heftigen Regenschauer den Impuls spüren zu fliehen. So manches wieder aufgebaute Zuhause fühlt sich nicht mehr wie eines an, berichten Betroffene.
13: Es ist nicht mehr der sichere Ort wie vor der Flut. Das merken jetzt auch viele.
10: sagt Traumapädagogin Holz im Begegnungscafé in einem 300 Jahre alten Fachwerkhaus. Auch in Ahrweiler werden Geschäftsleute und Anwohner der Fußgängerzone so schnell nicht zur Ruhe kommen. Nach langen, lauten Sanierungsarbeiten muss der unterirdische Mühlenteich erneut angepackt werden. An einer Stelle war unlängst das mittelalterliche Gewölbe eingebrochen. Eine von vielen unerwarteten Spätfolgen der Flutkatastrophe. Wie man den Untergrund stabilisiert, dazu will Hermann Josef Pellgrim, Co-Geschäftsführer der städtischen Wiederaufbaugesellschaft Bad Neuenahr Ahrweiler, Experten heranziehen, vielleicht aus dem Ruhrgebiet.
15: Wahrscheinlich wird man hier irgendeinen Bergwerksexperten brauchen, der im Flözbau sich auskennt, die dann uns sagen, wie das sinnhafterweise zu tun ist.
16: Das ist noch offen.
15: Das ist noch offen, ja. Das ist noch eine offene Fragestellung, ja.
10: Privatleute sind mit komplizierten Fragen oft überfordert. Was anfangen mit einem alten Fachwerkhaus, von dem nur noch die Balken stehen? Vielerorts haben erst die Experten der Deutschen Stiftung Denkmalschutz Eigentümer dazu bewegt, Fördermittel zu beantragen und die Sanierung flutgeschädigter Bausubstanz zu wagen. So haben sie identitätsstiftende Baudenkmäler gerettet, allerdings zu wenige, beklagt der Architekt Fritz Fennemann. In seinem Verein Historisches Ahrtal vermittelt er Sanierungstechniken.
17: Und viele von den Eigentümern machen mittlerweile solche Sachen auch selber. Also da haben wir schon auch einen gewissen Effekt.
10: Im Winzerort Dernau arbeiten Fennemann und der Lehmbauexperte Sebastian Wiemer für die Deutsche Stiftung Denkmalschutz an einem 340 Jahre alten Fachwerkhaus. Im Dorf gehe es nicht überall voran, sagt Wiemer.
18: Naja, manche Bauwerke stehen seit der Flut unangetastet da. An manchen Stellen riecht es auch nach wie vor nach Erdöl zum Beispiel, auch hier in der direkten Nachbarschaft.
10: Auch manche sanierten Häuser stinken in der Sommerhitze wieder nach ausgelaufenem Heizöl. Infolge der Flutkatastrophe dürften sie dauerhaft kontaminiert sein. Hat ein Gutachter das falsch eingeschätzt, dann fängt für Betroffene der Wiederaufbau von vorn an, im Jahr 5 nach dem Extremhochwasser.
9: Unsere Landeskorrespondentin Anke Petermann. In unserem Nachbarland Belgien starben vor 5 Jahren übrigens 39 Personen in der Flut. 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Im Müritz-Nationalpark kämpft die Feuerwehr gegen Flammen. Das Feuer auf dem ehemaligen Panzerschießplatz hat sich nach Angaben des Landkreises Mecklenburgische Seenplatte auf rund 15 Hektar ausgedehnt. Unser Landeskorrespondent Heinrich Pfeiffer berichtet.
19: Still ruht die Müritz am Hafen von Sitow. Von hier aus sind es 20 Kilometer Luftlinie bis zum Waldbrand. Am Himmel ist ein kleines orange-rotes Leuchten zu sehen. Die Idylle lässt nicht erahnen, dass in der Ferne dort einmal über den See 15,5 Hektar brennen.
20: Und jetzt im Endeffekt, da hängt ein Dorf hinter, die Häuser können abbrennen, die Existenzen von Menschen können abbrennen. So, wir sitzen jetzt hier in Sitow, gucken übers Wasser rüber, sehen nur noch Qualm, Wolken und hoffen, dass unser Geschäft nicht abbrennt.
19: Marco Dormann ist aufgeregt. Hier am See bei Freunden sitzt er und schaut auf die Rauchschwaden. Zusammen mit seiner Partnerin Jennifer Paul betreibt er den Fuchsbau in dem kleinen Örtchen Speck. Ein Ausflugslokal, vor allem für Touristen. Vor einem Jahr hat das Paar den Laden geöffnet. Sie arbeitet im Service und er in der Küche als Koch. Und jetzt ist der Waldbrand dort ganz nah an ihrer Gastronomie. Gestern Abend schon mussten sie schließen.
21: Na, unsere Existenz. Wenn der Laden, wenn wir nicht aufmachen können und alles. Die ganzen Sachen, die da sind.
20: Wir haben da seit dem 1.5. letzten Jahr so viel Herzblut reingesteckt. Wenn es abbrennt und sonst, eigentlich im Endeffekt, wir wissen ja nicht, wie es weitergeht.
19: Der Waldbrand brach ganz in der Nähe des Ortes Speck aus, in dem ihr Lokal steht. Von hier hat sich das Feuer nach Südosten ausgebreitet. Von anfangs 3 stehen in der Nacht und an diesem Morgen 15,5 Hektar in Flammen. Doch die Feuerwehr hat Probleme zu löschen, da im Boden Munitionsreste eines ehemaligen Truppenübungsplatzes liegen. Sprecher des Landkreises Mecklenburgische Seenplatte, Martin Schröder.
22: Das große Problem durch die Kampfmittelbelastung ist eben, dass die sich bei starker Hitze, zum Beispiel eben bei Bränden, entzünden können und dann eben auch explodieren können. Und darum ist dann damit zu rechnen, wenn da was explodiert, dass dann eben diese Splitter durch die Munition, die dort liegt, sehr weit fliegen. Das heißt, dass um die Einsatzkräfte der Feuerwehren vor eben dieser Splitterwirkung zu schützen, grundsätzlich ein Sicherheitsabstand von 1000 Metern einzuhalten ist.
19: Dieser Sicherheitsabstand ist besonders entscheidend für die teils evakuierten Ortschaften Granzin und Granziner Mühle. Sie liegen näher als diese 1000 Meter an dem ehemaligen Truppenübungsplatz. Das heißt, der Schutz dieser beiden Orte vor dem Feuer kann schwierig werden.
22: Mittlerweile sind das Kiefernwälder oder auch Kiefernbirkenwälder, die sich da entwickelt haben. Aber aufgrund der Munitionsbelastung kann das Gebiet eben kaum forstwirtschaftlich genutzt werden. Und darum existieren auch sehr wenig bis gar keine Wege, zum Beispiel, auf denen man fahren könnte.
19: Viele Probleme, vor denen die Einsatzkräfte stehen. Jennifer Paul und Marco Dormann können allerdings nicht verstehen, warum nicht schon viel früher das Gebiet von Munition freigeräumt wurde. Sie befürchten außerdem, dass es nicht der letzte Brand in diesem Sommer gewesen sein könnte.
9: Unser Landeskorrespondent Heinrich Pfeiffer. Am 27. Oktober soll in Israel ein neues Parlament gewählt werden. Vor dem Ende der laufenden Legislaturperiode hat die Knesset, das Parlament, ein Gesetz verabschiedet, das das Studium religiöser Texte zu einem Grundwert des jüdischen Volkes und des Staates Israel erklärt. Dieses Studium erhält damit eine Art Verfassungsrang. Damit könnten ultra-orthodox-Gläubige mehr Möglichkeiten erhalten, den Militärdienst zu verweigern. Julio Segador berichtet.
0: In der israelischen Knesset ist nach heftigen Debatten das sogenannte Torah-Grundgesetz verabschiedet worden. Eine Neuregelung, die das Fundament des Staates verschieben könnte. Die Abgeordneten stimmten mehrheitlich dafür, das Studium religiöser Texte offiziell zu einem, Zitat, Grundwert des jüdischen Volkes und des Staates Israel zu erklären. Für den religiös-nationalen Abgeordneten Moshe Salomon ein historischer Moment der Besinnung auf die eigenen Wurzeln. Das Tora-Studium ist eines der Fundamente, auf denen das jüdische Volk seit Jahrtausenden aufgebaut ist. Die Tora hat uns und unser Erbe beschützt. Die Tora hat uns durch die verschiedenen Zeiten geführt, von den schwierigen Exilen der Vergangenheit über den Holocaust in Europa. Die Tora ist nicht nur ein Buch mit Gesetzen, sie ist unsere Identität, sie ist unsere Moral. Dort stehen unsere Werte. Doch hinter den pathetischen Worten über Identität und Moral verbirgt sich ein knallharter politischer Deal. Denn Israel besitzt bis heute keine geschriebene Verfassung. Stattdessen bestimmen sogenannte Grundgesetze den rechtlichen Rahmen des Landes. Indem das Tora-Studium nun in diesen Verfassungsrang aufrückt, bekommt es einen verfassungsrechtlich besonderen Status. Zwar wurde der Text in letzter Sekunde abgemildert, um eine direkte finanzielle Gleichstellung von Religionsschülern mit kämpfenden Soldaten zu verhindern, doch Rechtsexperten sind sich einig, der eigentliche Zweck des Gesetzes bleibt unberührt. Es soll den ultraorthodoxen Parteien eine juristische Handhabe bieten, um die Wehrpflicht junger Haredim dauerhaft und rechtssicher zu umgehen. Ein Privileg, das Israels oberstes Gericht zuvor gekippt hatte. Die Opposition reagierte im Plenarsaal mit blankem Entsetzen. Oppositionsführer Yair Lapid warf der Regierung von Ministerpräsident Netanyahu moralischen Bankrott vor. Besonders tief greift der Riss, weil Israel sich in einer der schwersten Sicherheitskrisen seiner Geschichte befindet. Während Wehrpflichtige und Reservisten monatelang an den Fronten kämpfen, bleiben Zehntausende ultraorthodoxe Männer vom Dienst an der Waffe befreit. Dass dieses Gesetz unter dem Deckmantel des Judentums beschlossen wurde, empört auch säkulare Nationalisten zutiefst. Avigdor Liebermann von der Partei Israel Beitenu attackierte die religiösen Fraktionen scharf. Es gibt keinerlei Verbindung zwischen dem Judentum und der Achtung der Tora und des Gesetzes. Das ist nichts als Blasphemie. Es gibt keinerlei Gemeinsamkeiten zwischen dem Judentum und all dem, was in diesem Haus geschieht. Woher nehmen Sie die Überzeugung, dass es einem Juden verboten sei, Krieger zu sein? Das neue Grundgesetz ist ein massives Zugeständnis vom Premierminister Benjamin Netanyahu, der Abstimmung selbst fernblieb, an seine ultraorthodoxen Koalitionspartner. Doch der Preis dafür ist hoch. Mit der Erhebung des Tora-Studiums in den Verfassungsrang vertieft die Regierung den Graben zwischen säkularen Steuerzahlern und streng religiösen Studenten mitten in einer existenziellen Sicherheitskrise des Landes.
9: Unser Israel-Korrespondent Julio Segador. Wenn die Soldaten der Fremdenlegion auf den Platz marschieren, verringert das Musikchor alle Jahre wieder das Tempo. Denn die Fremdenlegion marschiert langsamer als die regulären französischen Truppen. Dieses Ritual gehört zum Militäraufmarsch am französischen Nationalfeiertag. In diesem Jahr ein besonderer. Die letzte Parade, die Emmanuel Macron als französischer Staatspräsident abnimmt. Nicht nur in Frankreich wird sich mancher und mancher besorgt fragen, wer hier im kommenden Jahr den Ton angeben wird. Und diese Parade findet im Zeichen des europäischen Widerstandes gegen den russischen Angriffskrieg gegen die Menschen in der Ukraine statt. Außerdem gedenkt Frankreich heute der Opfer

0: Daten, Flugzeuge im Himmel. Das Ganze mündete dann ein in ein Schlussbild, eine Schlusschoreografie, eine große Trikolore, die französische Nationalflagge, umrahmt dann von Flaggenträgern aus allen Nationen, die neben der französischen Armee an dieser Parade geteilt haben. Mehr als 30 waren das Vertreter der Nationen, die auch gestern beim Gipfel der Koalition der Willigen der Ukraine-Unterstützerstaaten in Paris auf Einladung von Emmanuel Macron versammelt gewesen sind.
1: Stichwort: Welche politischen Botschaften hat Präsident Macron rund um den Nationalfeiertag gesendet?
0: Das waren zwei Botschaften. Das eine war die Botschaft: Frankreich, auch Frankreich hat aufgerüstet. In der Amtszeit von Emmanuel Macron, gerade Anfang des Monats, hat die französische Nationalversammlung nochmal ein historisches Verteidigungsbudget beschlossen. Nicht so umfangreich, nicht so groß wie das deutsche. Auch das nimmt man in Frankreich natürlich zur Kenntnis. Auch das gehört zum historischen Hintergrund eines solchen Tages. Dass es Deutschland ist, das durch den Bundeskanzler vertreten war als Ehrengast auf der Tribüne, dass es Deutschland ist, das angekündigt hat, seine Armee zur stärksten konventionellen Armee in Europa aufzurüsten. Also auch da eine Demonstration militärischer Stärke. Aber die zweite Botschaft, nicht nur die Stärke, die militärische Stärke Frankreichs, sondern auch der Wille, die Demonstration internationaler Zusammenarbeit durch die Beteiligung so vieler Nationen, denn man darf ja nicht vergessen, die stärksten Bewerber im Augenblick um die Nachfolge Emmanuel Macrons bei den Präsidentschaftswahlen im nächsten Jahr. Tja, das sind Marine Le Pen für die ganz Rechten, die zurzeit stärkste politische Kraft in Frankreich und sehr stark, gut organisiert, ganz links. Jean-Luc Mélenchon für die linke Partei La France Insoumise. Und beide treten an mit der Ankündigung, Frankreich aus den integrierten NATO-Kommandos wieder herauszulösen, so wie Charles de Gaulle das schon Mitte der 60er Jahre gemacht hatte.
1: Ein anderes Thema, wie gesagt: Wie gedenkt Frankreich heute der Opfer des islamistischen Anschlags vom Juli 2016?
0: Emmanuel Macron macht sich am Nachmittag auf den Weg nach Nizza. Da findet eine Gedenkveranstaltung statt mit Teilnahme des Staatspräsidenten. Aber auch das gehört zur Realität Frankreichs in diesen Zeiten. Der Bürgermeister von Nizza, Eric Ciotti, ein rechtskonservativer Politiker, hat auch Marine Le Pen zu dieser Gedenkfeier mit eingeladen. Man darf ja nicht vergessen, dass es, wenn Frankreich an den Terror des Jahres 2016 geht, dass das nur ein weiterer Teil einer ganzen Terrorserie gewesen ist, die im Jahr 2015 begann, im Januar 2015 mit dem Anschlag gegen die Redaktion des Satiremagazins Charlie Hebdo und einen jüdischen Supermarkt in Paris und dann verheerend, traumatisierend für das Land, die verheerenden Anschläge vom 13. November 2015, beginnend am Stade de France bei einem großen Fußballspiel, dann fortgesetzt im Konzertsaal Bataclan, in zahlreichen Cafés und Restaurants der Stadt Paris.
1: Ganz schnell noch Ihr Tipp für das Spiel heute Abend.
0: Ja, Frankreich ist natürlich siegesgewiss, dass sie die beste Mannschaft haben und das wird dann einmünden in eine große Jubelfeier und alle stellt sich im Grunde schon auf den Sonntag, auf das Endspiel ein.
1: Stefan Detjen direkt aus Paris, die Information am Mittag mit Christoph Heinemann.
2: Deutschlandfunk. 13.30 Uhr, die Nachrichten. 5 Jahre nach der Flutkatastrophe im Ahrtal stuft die Deutsche Umwelthilfe das Hochwasserrisiko im besonders betroffenen Landkreis Ahrweiler immer noch als hoch ein. Die Umweltschutzorganisation appellierte an die Politik, den Hochwasserschutz zu verbessern. Im Fokus müssten dabei naturbasierte Lösungen stehen, beispielsweise mehr Raum für Flüsse außerhalb von Ortschaften. Bestehende technische Maßnahmen orientierten sich laut der Lobbygruppe dagegen an bisher vorgekommenen Pegelständen und nicht an potenziell möglichen Pegeln infolge der Klimakrise. Bei der Flutkatastrophe vom 14. auf den 15. Juli 2021 kamen insgesamt 185 Menschen ums Leben. Es entstanden Schäden von mehr als 18 Milliarden Euro. In den betroffenen Bundesländern Nordrhein-Westfalen und Rheinland-Pfalz wird heute mit mehreren Veranstaltungen der Opfer gedacht. Erwartet werden neben lokalen Vertretern aus Politik und Gesellschaft auch Bundespräsident Steinmeier und Bundeskanzler Merz. Polen hat für den Herbst erste gemeinsame Militärübungen von Ländern der sogenannten Koalition der Willigen angekündigt. Nach Angaben von Ministerpräsident Tusk

0: nehmen dann neben den polnischen Streitkräften auch jene aus Frankreich und Großbritannien teil. Die Manöver in Polen sollten die Koalition auf konkrete Sicherheitsgarantien für die Ukraine, aber auch für die Region vorbereiten, sagte er. Die Koalition der Willigen ist eine überwiegend europäische Unterstützergruppe der von Russland angegriffenen Ukraine. Die 35 Länder planen eine multinationale, von Europa geführte und von den USA unterstützte Truppe. Sie soll nach dem Ende des russischen Angriffskrieges helfen, die Sicherheit der Ukraine zu gewährleisten. Der Paritätische Gesamtverband und Save the Children machen auf Einschränkungen für Kinder von Flüchtlingen in Deutschland aufmerksam. Es gehe um Neugeborene ohne medizinische Versorgung, Kinder ohne Zugang zu Freizeitangeboten oder Schwangere ohne gesundes Essen, teilten die Organisationen mit. Das zeige eine bundesweite Befragung von Mitarbeitern in Beratungsstellen, Kitas und Geflüchtetenunterkünften. 87% der Fachkräfte sehen die Teilhabe der Kinder eingeschränkt. 74% halten die Gesundheitsversorgung für unzureichend. Über 70% sagen, gesunde Ernährung sei nicht möglich. Zudem erweise sich die Bezahlkarte für Flüchtlinge in der Praxis als alltagsuntauglich und stigmatisierend, hieß es. Ob Kuchenbazar oder Jugendclub, ohne Bargeld blieben diese Kinder vielfach außen vor. Save the Children, Deutschland, Geschäftsführer Westphal, spricht von systematischer Benachteiligung in Deutschland. Die Deutsche Gesellschaft für Kinder- und Jugendchirurgie hat auf die hohe Anzahl an Unfällen mit E-Scootern hingewiesen. In Deutschland verunglückten jährlich durchschnittlich mehr als 2500 Minderjährige bei Unfällen mit den elektrischen Rollern, teilte der Verband mit. Jugendliche von 15 bis 18 Jahren seien dabei die am stärksten vertretene Gruppe. Was als angesagter Freizeitspaß oder schnelle und bequeme Option für die Schulfahrt gelte, ende für viele im Krankenhaus. Die Kinderchirurgen sprechen sich daher für eine Helmpflicht und gezielte Fahrtrainings aus. E-Scooter dürfen im Straßenverkehr ab 14 Jahren gefahren werden. Der Negativpreis Goldener Windbeutel der Verbraucherorganisation Foodwatch geht dieses Jahr an das Unternehmen LaVita. Bei einer Online-Abstimmung wählten 39% von mehr als 66.000 Teilnehmenden einen als Mikronährstoffkonzentrat bezeichneten Saft zur, Zitat, dreistesten Werbelüge des Jahres. Das Produkt bestehe hauptsächlich aus Fruchtsaftkonzentrat sowie aus zugesetzten Vitaminen und Nährstoffen. Der Preis liege bei 100 Euro pro Liter. Foodwatch teilte mit, das Produkt stehe beispielhaft für Abzocke mit irreführenden Gesundheitsversprechen. Der Markt für Lebensmittel mit Vitaminzusatz boome, werde aber kaum kontrolliert. Bund und Länder müssten die Lebensmittelüberwachung so ausstatten, dass sie Verbrauchertäuschung stoppen könne. LaVita wies den Vorwurf einer Werbelüge zurück und bezeichnete den Begriff Mikronährstoffkonzentrat als branchenüblich. Das Wetter. Teils wolkig, teils sonnig, vor allem in der Südhälfte Unwettergefahren. 21 bis 35 Grad. Vom Rheinland bis Baden-Württemberg gelten Hitzewarnungen. Morgen meist heiter, später in der Südhälfte örtlich Schauer und Gewitter. 27 bis 32 Grad. Das waren die Nachrichten.
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2: Mit Sebastian Moritz. Herzlich willkommen. Die Kunden bleiben sparsam und die Kosten steigen. Es läuft nicht gut im deutschen Einzelhandel. Die Hintergründe sind ein Thema in dieser Sendung. Außerdem schauen wir auf eine Branche, die auch in diesen Krisenzeiten gut verdient. Die Reisebranche, konkret der Kreuzfahrtsektor. Wir beginnen diese Sendung aber mal wieder in der Straße von Hormuz. Es ist noch nicht einmal 3 Wochen her, dass US-Außenminister Marco Rubio betonte, die internationalen Wasserwege gehören keinem Staat, das sei ein grundlegendes Prinzip der Welt, ohne dass die Welt im Chaos versinken würde. Damals ging es darum, dass der Iran möglicherweise eine Gebühr für die Straße von Hormuz erheben könnte. Heute, keine 3 Wochen später, sieht man die Lage in Washington offenbar schon wieder anders. Donald Trump kündigte an, dass er für die Durchfahrt durch die Straße von Hormuz eine Maut in Höhe von 20% des Frachtwertes verlangen will. Aus Fairnessgründen, wie es heißt. Droht jetzt also das prophezeite Chaos oder ist das nur eine weitere Laune des US-Präsidenten? Stefan Wolf berichtet.
3: Seit Februar tobt der Konflikt zwischen Iran und den USA. Dabei steht die Straße von Hormuz im Zentrum des Interesses. Der Schifffahrtsweg gilt als das Nadelöhr zwischen den Golfstaaten und dem Rest der Welt. Bis zu 20% des täglichen Rohölbedarfs muss dadurch und auch andere Rohstoffe wie Flüssiggas oder Grundstoffe für Düngemittel stammen aus der Region. Beide Konfliktparteien streben die Kontrolle über die Straße von Hormus an. Dabei ist die Idee, eine Maut für die Passage zu verlangen, nicht neu. Iran hat bereits mehrmals eine solche Gebühr ins Spiel gebracht, was dem Vorhaben den Spitznamen Mullah-Maut eingebracht hat. Nun hat auch US-Präsident Donald Trump einen solchen Wegezoll angekündigt. 20% des transportierten Warenwerts soll diese Gebühr betragen. An den Rohstoffmärkten folgte die Reaktion prompt. Die Ölpreise zogen kräftig an. Doch was hinter vorgehaltener Hand als Akt der Piraterie bezeichnet wird, wird an den Finanzmärkten nicht wirklich ernst genommen. Man geht davon aus,
4: dass die Androhung von Mautgebühren oder die Ankündigung von den USA von Mautgebühren doch sehr stark danach riechte, als wäre das eine Verhandlungsstrategie,
3: sagt David Kohl, Chefvolkswirt der Schweizer Privatbank Julius Bär. Dennoch sei das Vorgehen Irans und der USA inakzeptabel, erklärt Martin Kröger, Hauptgeschäftsführer des Verbands Deutscher Reeder, kurz VDR.
5: Die Freiheit der Schifffahrt darf nicht zur Verhandlungsmasse werden. Internationale Seewege sind kein Deal, sondern Teil der internationalen Ordnung. Unsere Schifffahrt und damit auch unsere Versorgung ist auf diese Ordnung angewiesen.
3: Auch Schiffe unter deutscher Flagge sind so zum Spielball des Irankriegs geworden. Aktuell befinden sich nach Angaben des VDR noch rund 20 Schiffe mit etwa 400 Seeleuten mit deutschem Bezug in der Region. Bei Ausbruch des Konflikts seien es 50 Schiffe mit etwa 1000 Seeleuten an Bord gewesen. Mindestens 3 von den Schiffen seien angegriffen worden. Von daher setzt man an den Finanzmärkten auf die Devise Sicherheit vor Preis. David Kohl.
4: Wir würden es nicht damit vergleichen, dass hier eine dogmatische neue Richtung eingeschlagen wird, dass der Welthandel hier zum Erliegen kommt. Nein, er wird nur etwas teurer.
3: Genau diese Entwicklung lehnt man in der Schifffahrt ab.
5: Eine Gebühr zur Durchfahrt in der Straße von Hormuz erreicht am Ende nur eines. Sie verteuert den Welthandel und am Ende zahlen Verbraucher und Unternehmen die Rechnung auch in Deutschland.
3: So Martin Kröger, der auch befürchtet, dass das Beispiel Hormuz Schule machen könnte.
5: Wenn heute Hormuz zur Mautstraße gemacht wird, dann setzt dies einen gefährlichen Präzedenzfall und ruft natürlich Nachahmer auf den Plan. Dann wäre es vorbei mit der Freiheit der Meere. Das ist für uns völlig inakzeptabel.
3: So könnte schnell die Straße von Malakka zwischen Indonesien und Malaysia mit Wegezoll belegt werden. Andere Handelswege könnten folgen. Schließlich teilen sich Afrika und Europa die Meerenge von Gibraltar. Das alles wäre ein Verstoß gegen internationales Handelsrecht, führt aber auch dazu, dass die Handelspartner neue Wege gehen müssen, sagt David Kohl.
4: Durch die Einführung von Zöllen ist in dieser Welt, dass die Resilienz dieser Angebotsketten, dass mehr Angebote, dass mehr Handelsrouten eröffnet werden, dass das eher eine Reaktion ist, als dass der Welthandel zum Erliegen kommt.
3: Dennoch bleibt die Lage am Golf brandgefährlich.
2: Kritik an Trumps Mautplänen für die Straße von Hormuz. Informationen waren das von Stefan Wolf. Und diese Eindrücke nehmen wir mit in den Frankfurter Börsensaal, wo Claudia Werle das Geschehen für uns heute im Blick hat. Welche Reaktionen gibt es an den Märkten auf diese erneut verschärfte Unsicherheit am Golf?
6: Es gibt ja weltweit zahlreiche börsennotierte Reedereien. Möller-Maersk gehört dazu, dann die Hamburger Reederei Hapag-Lloyd, einer der weltgrößten Containerreedereien. Ja, wenn die Transportkosten steigen, dann ist das das eine. Wenn es an die Kunden weitergegeben werden kann, ist das andere. Und davon können dann Reedereien profitieren. Hapag-Lloyd hat am Vorabend dank einer starken Nachfrage und dank gestiegener Frachtraten die Gewinnprognose für das laufende Geschäftsjahr angehoben. Diese Anhebung kommt nicht unerwartet, doch sie ist höher als im Vorfeld erwartet. Aktien der Reederei Hapag-Lloyd heute mehr als 6% im Plus.
2: Der Ölpreis reagiert bekanntlich sehr empfindlich darauf, wie sich die Lage in der Straße von Hormuz weiter zuspitzt. Das haben wir in den vergangenen Wochen und Monaten immer wieder gesehen, auch gerade im Beitrag gehört. Wie ist die Lage auf dem Ölmarkt heute Mittag?
6: Öl ist deutlich teurer geworden. Öl der Nordseesorte Brent, da kostet das fast 87 Dollar amerikanisches Leichtöl. Das Fass wird über 80 Dollar gehandelt. Diese Meerenge ist einfach eine wichtige Verkehrsroute für den internationalen Handel.
2: In den USA steht die Berichtssaison vor der Tür. Die US-Unternehmen sind da traditionell etwas eher dran als die deutschen Unternehmen. Heute steht der Bankensektor im Fokus.
6: Es geht um Konzerne wie JP Morgan, Chase, Bank of America, Wells Fargo und Goldman Sachs. Ein paar Daten sind schon bekannt. JP Morgan hat dank florierender Geschäfte im Investmentbanking-Bereich Milliarden verdient. Auch die spürbare Belebung des weltweiten Fusions- und Übernahmegeschäfts und große Börsengänge sind der Bank zugute gekommen. Aber auch in anderen Geschäftsfeldern läuft es rund vom höchsten Quartalsgewinn der Geschichte, ist die Rede. Die Finanzindustrie, das ist in den USA eine große, eine ganz wichtige Branche. Kurz vor der Sendung habe ich darüber mit Hendrik Leber gesprochen von der Fondsgesellschaft Akatis. Und von ihm wollte ich zunächst wissen, wie steht die Finanzbranche denn da?
7: Ja, der Finanzindustrie, speziell den Banken, geht es eigentlich ganz gut. Wir dürfen aber nicht vergessen, dass ein großer Teil der Finanzindustrie eben nicht als Bank bezeichnet ist, sondern wir haben ein Schattenbankensystem, also Private Lending. Wir haben Quasi-Banken, das sind die Stablecoins. Also es bewegt sich einiges raus aus dem offiziellen Bankensystem in den nicht regulierten Bereich.
6: Was heißt das?
7: Das heißt, dass die Banken, die so stark reguliert sind, keine Risiken mehr einnehmen wollen oder können. Die Bilanz verträgt es nicht mehr, weil die Notenbank sagt, das dürft ihr jetzt nicht machen. Und das heißt, Private Equity und Private Credit kommen zu Hilfe. Und das sind eben die großen privaten Vermögen, das sind die Vermögen der Unis und der Kapitalsammelstellen, die sagen, okay, im regulierten Bereich lohnt es sich nicht so recht, gehe ich doch in den unregulierten Bereich und vergebe da meine Investitionen oder meine Kredite. Und das ist der Sektor, der eigentlich am dynamischsten ist und vollkommen undurchsichtig.
6: Wenn wir auf eine andere Branche schauen, die Tech-Industrie, das ist ja eine Branche, die zuletzt für große Gewinne, für viel Fantasie gesorgt hat und die auch letztendlich viel mit dazu beigetragen hat, dass die US-Wirtschaft wächst. Ist das jetzt nur dem Hype um künstliche Intelligenz zu verdanken oder steckt da mehr dahinter?
7: Es ist wirklich der Hype um die künstliche Intelligenz. Ich habe mir das nochmal angeschaut. Was ist eigentlich in den letzten 5 Jahren bei Firmen wie Microsoft und Konsorten passiert? Die haben ihre Umsätze deutlich ausgeweitet in den letzten Jahren, aber sie haben sich verschuldet dabei. Da, wo sie früher mal große Kassenbestände waren, sind plötzlich Schulden auf der Bilanz. Wir haben immer gesagt, es ist Asset Light. Asset Light bedeutet, ich kann Umsatz machen, ohne eine Fabrik dahinstellen zu müssen. Jetzt müssen die investieren in ihre Rechenzentren oder sie müssen die Rechenleistung einkaufen und das kostet. Und jetzt ist für mich in der Berichtssaison interessant, hat sich's gerechnet oder nicht? Und meine große Vermutung ist, all die Investitionen sind zwar interessant und bringen ein bisschen Umsatz, aber nicht genügend Umsatz, um die Abschreibungen auf diese Anlagen zu bezahlen. Das heißt also, ökonomisch könnte dieses KI-Modell zusammenbrechen, wenn es finanzmathematisch nicht aufgeht und am Ende eine negative Rendite auf die Investitionen herauskommt.
6: Nun tut der amerikanische Präsident ja viel, um die heimische Wirtschaft zu fördern. Dass Zölle auf importierte Waren erhoben werden, ist nur eine Maßnahme von vielen. Und nun muss die US-Regierung Dutzende Milliarden Dollar an Unternehmen zurückzahlen. Das hängt mit der Entscheidung des obersten Gerichtshofs zusammen. Die Richter sagen, Trump habe seine Zuständigkeiten da überschritten. Welche Signale gehen denn davon aus?
7: Also sind ziemlich chaotische Signale, aber Macht funktioniert dann auch irgendwie. Es hat schon eine positive Auswirkung auf die US-Wirtschaft. Im Gesamten ist aber das Hin und Her schädlich, denn ich habe mit einigen Industriellen gesprochen, die sagten, was soll ich denn jetzt machen? Wo tue ich denn eigentlich meine Fabrik hin? Ist Mexiko gut, Kanada gut, USA gut? Kann ich importieren? Was soll ich denn eigentlich machen? Und jedes Vierteljahr ändern sich die Spielregeln von Trump. Und wenn ich nicht planen kann, investiere ich auch nicht. Das ist eben die Folge. Und eine gute Wirtschaft ermöglicht langfristige Investitionen und nur dann kann sie wirklich prosperieren.
6: Schädlich auch für US-Unternehmen?
7: Ja, die US-Unternehmen sind genauso betroffen. Vor allem werden sie ein wenig protegiert vom Weltmarkt, was auch nicht gut ist. Also es wird so eine Art Schutzmauer um sie herum gebaut. Eigentlich sollten die US-Firmen sich frei im Weltmarkt bewegen können und erfolgreich sein. Das mit Zöllen zu unterstützen, ist eigentlich so ein bisschen wie ein Dreirad für einen Profisportler.
6: Wie ist es denn um die US-Wirtschaft bestellt?
7: Wir haben diese großen KI-Firmen, die einen ganz großen Teil des Wachstums verursachen. Und zwar auch mittelbar. Also überall, wo eine Fabrik gebaut wird, wird auch eine Straße noch gelegt und wird Beton verbraucht. Also das tröpfelt in die Wirtschaft rein. Ohne diese Effekte wäre die US-Wirtschaft eher in der Seitwärtsbewegung.
6: Wie schauen Sie auf die US-Wirtschaft?
7: Es ist in den USA alles auf Kredit gebaut. Das ganze Land beruht darauf. Auch auf ausländischen Krediten. Die Konsumausgaben sind komplett auf Kredit gebaut. Wenn die Inflation kommt, müssen die Zinsen ein Stückchen hoch, um die Inflation zu stoppen. Das wiederum wirkt die Wirtschaft ein wenig ab und auch die Konsumlust der Privaten. Hat also negative Folgen. Und von daher glaube ich, dass im Moment wir einen guten Höhepunkt erreicht haben, aber es nicht unbedingt in dem gleichen Tempo nach oben weitergeht, sondern eher seitwärts, vielleicht auch im kleinen Rückschritt.
6: Sagt Hendrik Leber von der Fondsgesellschaft Akatis.
2: Ja, vielen Dank auch aus Köln für diese Einschätzung. Eine Meldung von heute Vormittag. Es gibt neue Zahlen zu den chinesischen Exporten. Die sind im Juni deutlich stärker gestiegen als erwartet. Was steckt dahinter?
6: Ja, in US-Dollar gerechnet lagen die Exporte mehr als 27% höher als im Vorjahresmonat, so Daten von der Zollbehörde in Peking. Also was wir jetzt sehen, das Kräfteverhältnis, das ändert sich so ein bisschen. Deutsche Unternehmen haben ja jahrelang vom wirtschaftlichen Aufschwung Chinas profitiert. Es wurden vor allem Autos, Maschinen, aber auch Spezialtechnik in die Volksrepublik verkauft. Und jetzt ziehen die Chinesen nach. Das Problem an der ganzen Sache ist aus deutscher Sicht, dass viele chinesische Produkte subventioniert sind. Da wird also von ungleichen Wettbewerbsbedingungen gesprochen. Und zugleich ist Deutschland bei wichtigen Produkten wie Batterien oder pharmazeutischen Vorprodukten stark von China abhängig.
2: Schauen wir auf den deutschen Aktienindex. Wie ist der DAX in die neue Woche gestartet?
6: Heute ein deutliches Minus. Er fällt um fast 1% auf 24.893 Punkte.
2: Und dann noch der Euro, der Anleihemarkt und der Goldpreis.
6: Der Euro kostet 1,1395 $. Die Umlaufrendite von 3,04 auf 3,09% gestiegen. Die Feinunze Gold wird mit $4.025 gehandelt.
2: Vielen Dank, Claudia Werle, live im Frankfurter Börsensaal. Und wir gehen nochmal zurück in die USA. Dort bahnt sich ein Deal an, der die Filmlandschaft auf den Kopf stellen könnte. Die Übernahme des Hollywood-Urgesteins Warner Brothers durch den Konkurrenten Paramount. Die US-Regierung hatte den Milliardendeal genehmigt. 12 US-Bundesstaaten wollen die Übernahme nun aber stoppen. Nils Dams mit den Hintergründen.
8: Der Generalstaatsanwalt von Kalifornien, Rob Bonta, sagte, der Zusammenschluss der beiden Unterhaltungsgiganten sei unrechtmäßig und führe zu höheren Preisen, geringerer Qualität und weniger Filmen und Fernsehserien. Das sei auch eine Gefahr für Kinobetreiber, weil weniger Filme zu weniger Kinobesuchern führen würden. Die 12 Staaten haben ihre gemeinsame Klage bei einem Bundesgericht in San Francisco eingereicht. Dabei berufen sie sich auf ein Gesetz, das Fusionen untersagt, wenn sie den Wettbewerb beeinträchtigen könnten. Paramount möchte Warner Bros. Für rund 110 Milliarden Dollar übernehmen. Hollywood Insider befürchten, dass das zu Entlassungen von tausenden Studiomitarbeitern und weniger Filmproduktionen führen könnte. Die US-Regierung hatte die Übernahme im Juni ohne Auflagen genehmigt. Es sei nicht zu erwarten, dass der Wettbewerb oder die amerikanischen Verbraucher beeinträchtigt würden. Paramount versicherte, dass auch nach der Übernahme nicht weniger Filme produziert werden als bisher. Hinter Paramount steht die Familie des Software-Milliardärs Larry Ellison, der als Vertrauter von US-Präsident Trump gilt. Zu Warner Bros. Gehört das Hollywood-Studio, das die Superman-, Batman- oder Harry-Potter-Filme produziert, die Streaming-Plattform HBO und TV-Sender wie CNN. Trump-Kritiker in den USA befürchten, dass der Nachrichtensender CNN unter der Leitung von Paramount die redaktionelle Freiheit verlieren könnte.
2: Widerstand gegen die Übernahme des Hollywood-Urgesteins Warner Brothers durch den Konkurrenten Paramount. Informationen waren das von Nils Dams. Sparsame Kunden, steigende Kosten. Es läuft nicht gut im deutschen Einzelhandel. Die Stimmung in der Branche ist laut Handelsverband so schlecht wie im zweiten Lockdown während der Corona-Pandemie. Hintergründe von Dieter Nürnberger.
9: Von einem Krisenszenario ist noch nicht die Rede, doch die Stimmung im deutschen Einzelhandel wird schlechter. So zeigt die traditionelle Halbjahresumfrage unter den Mitgliedern des Handelsverbandes Deutschland, HDE. Hier wurden 600 Unternehmen befragt, in der Tendenz weiter nach unten. Die Stimmung sei inzwischen sogar so schlecht wie im zweiten Lockdown während der Corona-Pandemie, sagt HDE-Hauptgeschäftsführer Stefan Gent.
10: Bei fast zwei Dritteln der Befragten hat sich die Geschäftslage im ersten Halbjahr im Vergleich zum Vorjahresjahr verschlechtert. Vor einem Jahr lag dieser Wert noch bei 51%. Und dieser Anstieg macht eben sehr deutlich, welche dramatische, verschlechterte Situation für unsere Handelsunternehmen da sind.
9: Nur noch rund ein Fünftel der Handelsunternehmen rechnet somit in diesem Jahr mit höheren Umsätzen. Steigende Kosten für Beschäftigung, Energie und Wareneinkauf machen dem Einzelhandel zu schaffen, so der HDE, bei gleichzeitig stagnierenden Umsätzen. Das größte Problem sei aber die anhaltende Kaufzurückhaltung, genannt von fast 80% der Unternehmen. Die Verbraucher seien verunsichert. Hier spielen die weiterhin vorhandene Kriegsgefahr im Nahen Osten und Inflationsängste die Hauptrolle. Stefan Gent.
10: Die Spielräume für den privaten Konsum haben sich in der ersten Halbjahreshälfte nicht vergrößert und der Ausblick auf das Gesamtjahr bleibt deutlich eingetrübt. Wenn man den privaten Verbrauch anschaut, dann erwarten wir jetzt für 2026 nur einen Zuwachs von 0,4%.
9: Diese Einschätzung der Verbraucherstimmung deckt sich im Wesentlichen mit dem Konsumklimaindex, der in der vergangenen Woche veröffentlicht wurde. Laut Marktdaten der Gesellschaft für Konsumforschung GfK stabilisiere sich zwar die Stimmung unter den Verbrauchern, sie bleibe aber auf einem niedrigen Niveau. Überdurchschnittlich wachsen in diesem Jahr werde aber der Online-Umsatz, so der HDE. Hier werden real 3,5 5% plus prognostiziert, ähnlich wie im Vorjahr. Eine tragende Säule, so der Handelsverband. Doch Hauptgeschäftsführer Stefan Gent muss auch hier etwas einschränken. Die Bedeutung chinesischer Billiganbieter in diesem Marktsegment wachse.
10: Wir gehen davon aus, dass ein Drittel dieses Zuwachses alleine auf die beiden Drittstaatenplattformen Temu und Shein zurückzuführen ist, die häufig mit sehr unfairen Mitteln hier in den Wettbewerb eingreifen. Es sind nicht nur Plagiate, sondern Produkte, die teilweise gesundheitsgefährdend sind.
9: Der HDE bezieht sich in seiner Einschätzung auf die Stiftung Warentest und andere Verbraucherinstitutionen, die einzelne chinesische Handelsplattformen und ihr Produktangebot kritisch sehen. Bei seinen politischen Forderungen warnt der Dachverband ausdrücklich vor einer Abschaffung oder Verschlechterung bei den Minijobs. Gerade der Einzelhandel mit rund 800.000 Minijobbern sei auf diese Beschäftigungsform angewiesen. Zudem hofft man auf eine weitere Flexibilisierung beim Sonntagsverkauf im stationären Handel. HDE-Präsident Alexander von Preen.
11: Der Sonntagnachmittag ist der größte Verkaufstag im Online. Also die Menschen wollen kaufen. Und deswegen sollte man auch als liberaler Mensch sehr offen und sehr transparent über diese Themen diskutieren können.
9: Das Ziel, nicht an allen, aber an mehr Sonntagen im Jahr die Geschäfte öffnen zu können. Für das Gesamtjahr rechnet der Handelsverband nun mit einem Umsatz von 700 Milliarden Euro, nominal ein Plus von 2% im Vergleich zum Vorjahr. Preisbereinigt entspricht dies jedoch nur 0,5%.
2: Schlechte Stimmung im Einzelhandel. Hintergründe waren das von Dieter Nürnberger. Und in einer Branche wird weiterhin mächtig Geld verdient, im Tourismussektor und hier insbesondere in der Kreuzfahrtbranche. Doch wie zukunftsfähig ist das Geschäft mit dem Urlaub auf hoher See? Schließlich steigen die Umweltauflagen und der Investitionsbedarf der Reedereien ist groß. Heidi Radwilas hat sich umgehört.
12: Kriegen und Krisen zum Trotz. Die Kreuzfahrtbranche boomt. In Deutschland, aber auch in vielen anderen Ländern. Im vergangenen Jahr wurden laut dem Verband Cruise Line International Association weltweit 37,2 Millionen Hochseekreuzfahrten gemacht. So viele wie noch nie. In Deutschland waren es vergangenes Jahr 2,8 Millionen Kreuzfahrten. Plus 10% gegenüber dem Vorjahr. Tendenz auch in Deutschland steigend. Trotz Unsicherheit und wirtschaftlich trüberer Aussichten. Die Menschen sparen, sagt Christian Röhl von Scalable Capital, aber nicht unbedingt am Urlaub.
13: Bei Kreuzfahrten kommt halt hinzu, das ist so ein All-Inclusive-Gesamtpaket. Wenn man einmal die Entscheidung getroffen hat, man geht auf ein Schiff, ja, dann kann man eigentlich da den ganzen Urlaub verbringen und kriegt sehr, sehr viel organisiert. Das ist also auch so ein Convenience-Gedanke, der sich da widerspiegelt.
12: Egal, wo man von Bord geht, das schwimmende Hotel ist immer dabei. Und es gibt fast nichts, was es nicht gibt. Von günstig bis zu extremem Luxus, von kleinen Schiffen bis zu riesigen Linern mit über 7.500 Passagieren. Kreuzfahrten für Familien, für Singles, für Schlager- oder Heavy-Metal-Fans, von Party bis Kultur. Die fleißigsten Kreuzfahrer leben in den USA. Möglicherweise der Grund, dass die drei größten Reedereien der stark konzentrierten Branche ihren Hauptsitz in den USA haben und dort an der Börse notiert sind. Die deutschen Kreuzfahrer folgen, zwar mit großem Abstand, aber doch auf Platz 2. Mit dem reinen Ticketpreis, erklärt Christian Röhl, decken die Reedereien die Fixkosten. Die Tickets sind, gerade wenn Tausende mitfahren, teils vergleichsweise günstig. So bekomme man die Schiffe voll.
13: Der Profit kommt eigentlich aus den Extras, also Landausflüge, Spezialitäten, Restaurants, Spa, Casino, Alkoholpakete.
12: Und da hätten die Reedereien den Vorteil, sie seien Monopolist.
13: Das heißt, egal wo man Geld ausgibt und auch wenn man an Bord nur aus Langeweile shoppen geht oder Kunst kauft, es landet am Ende immer in den Taschen der Reederei. Das ist ein ganz nettes Geschäftsmodell.
12: Das fehlen in der Branche Milliardengewinne beschert und teils steigende Aktienkurse. Dennoch, die Branche hat mit Herausforderungen zu kämpfen. Gestiegene Treibstoffpreise durch den Iran-Krieg schlagen sich in den Bilanzen nieder. Bestimmte Destinationen im Orient können aufgrund des Krieges nicht mehr angefahren werden. Das Umplanen der Schiffe auf andere Ziele kostet. Allerdings sagt Thorsten Kirstges von der Jadehochschule Wilhelmshaven,
14: diese Zielgebiete in diesem arabischen Raum sind jetzt nicht die absoluten Bringer für die Reedereien. Relativ gesehen gehen da wenige Kreuzfahrten hin im Vergleich zu anderen Zielgebieten.
12: Wie etwa die Karibik, das Mittelmeer oder die Ostsee. Außerdem belastet, in der Corona-Zeit haben sich Schulden angehäuft, monatelang keine oder wenig Kreuzfahrten, aber die Fixkosten blieben. Dazu ist das Geschäft sehr kapitalintensiv, erklärt Chefökonom Röhl.
13: Die großen Schiffe der neuesten Generation kosten 1,5 bis 2 Milliarden Dollar. Die müssen sie erstmal haben und wenn das entsprechend finanziert ist, sind wir gleich beim Thema Zinsen.
12: Und es gibt mehr Umweltauflagen, die hohe Investitionen erfordern. Etwa in Schiffe, die mit umweltfreundlicheren Treibstoffen wie Flüssiggas oder Methanol betrieben werden. Ein Problem, sagt Tourismusforscher Kirstges.
14: Der Kunde an sich sieht es gerne, aber ist nicht bereit für einen Anbieter, der nachhaltiger arbeitet, vielleicht nochmal einen Huni draufzulegen.
12: Was die Margen der Reedereien schmälern dürfte, die besonders auf Nachhaltigkeit setzen.
2: Kreuzfahrten boomen aller internationaler Krisen zum Trotz, Heidi Radwilas berichtete. Und wir kommen zu den Pressestimmen. Ein Thema in den Kommentaren. Die schwarz-rote Bundesregierung will die Tabaksteuer deutlich stärker erhöhen als bisher geplant.
15: Dazu schreibt die Südwestpresse aus Ulm, die Effekte sind immer gleich. Eine Regierung erhöht die Konsumsteuern auf ein ungesundes Produkt und möchte damit genau zwei Effekte erzielen, höhere Einnahmen und sinkenden Konsum. Leider steckt dahinter ein Denkfehler. Wenn durch die Preiserhöhungen tatsächlich signifikant weniger Menschen rauchten, könnten die Einnahmen für Finanzminister Lars Klingbeil, SPD, sogar sinken. Um genau das zu verhindern, will die Koalition den Preis nicht auf einen Schlag anheben, sondern stufenweise. Das erleichtert es den Rauchern, ihren Konsum nicht grundsätzlich in Frage zu stellen. Sie können stattdessen ihr Budget langsam auf die Verteuerung einstellen und an Stellen sparen, die weniger schmerzlich erscheinen. Rauchen für Klingbeils Kasse müsste der Slogan also lauten. Doch das klingt bei weitem nicht so gut, wie die Ankündigung, gegen Tabaksucht und Zigarettenkonsum vorgehen zu wollen. Die Pforzheimer Zeitung meint, besonders zynisch an der Steuerlogik ist, dass sie die Falschen am härtesten trifft. Menschen mit wenig Geld, denen es trotz aller Appelle nicht gelingt, von der Kippe loszukommen. In der Praxis heißt das oft, um die Sucht zu finanzieren, wird bei Lebensmitteln und Freizeit oder bei den Kindern gespart. Eine verantwortungsvolle Finanz- und Suchtpolitik braucht ein schlüssiges Gesamtkonzept, das Gesundheit schützt, soziale Härten abfedert und kriminelle Nebenwirkungen wirksam begrenzt. Das jedoch bleibt die Koalition schuldig. Dass der CSU-Vorsitzende Söder die sogenannten Minijobs erhalten will, stößt im Handelsblatt auf Kritik. Die Rentenkommission hat Bewegung in den Arbeitsmarkt gebracht. Die Lebensarbeitszeit steigt, Frühverrentung wird eingeschränkt. All das ist in der öffentlichen Debatte weitgehend akzeptiert worden, bis auf den geplanten Wegfall der Minijobs. Das Hauptargument von Gastronomie, Einzelhandel und Landwirtschaft lautet, Minijobs sorgten für hohe Flexibilität. Viele Ökonomen sind sich jedoch einig, dass ein erheblicher Teil der rund 7 Millionen Minijobber bereit wäre, die Arbeitszeit auf reguläre Teilzeit- oder Vollzeitstellen auszuweiten, wenn die steuerlichen Fehlanreize wegfielen. Söders Minijob-Blockade grenzt an Panikmache. Der CSU-Chef gibt gerne den Retter der sogenannten kleinen Leute, doch sein Einsatz für deren Steuerinsel schadet ihnen mehr, als er nutzt.
2: Und mit dieser Stimme aus dem Handelsblatt endet die Sendung Wirtschaft am Mittag. Hier im Programm geht's nach den Nachrichten weiter mit Deutschland heute. Schwerpunkt dort ist der 5. Jahrestag der Hochwasserkatastrophe im Ahrtal. Ich bin Sebastian Moritz und wünsche Ihnen noch einen schönen Tag.

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1: Uhr, die Nachrichten. Zunächst die Übersicht. Im Ahrtal wird an die Flutkatastrophe vor 5 Jahren erinnert. In Frankreich wird der Nationalfeiertag begangen und am Abend an die 86 Todesopfer des islamistischen Terroranschlags von Nizza vor 10 Jahren erinnert. Verbände beklagen eine systematische Benachteiligung von Kindern Geflüchteter in Deutschland. Die Meldungen im Einzelnen. Bundespräsident Steinmeier hat am 5. Jahrestag der Flutkatastrophe in Rheinland-Pfalz und Nordrhein-Westfalen den Zusammenhalt und die Solidarität in der Gesellschaft gewürdigt. Steinmeier sagte bei der Eröffnung der Fotoausstellung »We are strong« im Landkreis Ahrweiler: Die Bilder erinnerten nicht nur an einen Ort der Katastrophe, sondern auch an einen Ort, der ein beeindruckendes Maß an Solidarität erfahren habe. Der rheinland-pfälzische Ministerpräsident Schnieder betonte, hinter jeder Opferzahl stehe auch das Schicksal eines Menschen und einer Familie. Das Gedenken und Erinnern sei wichtig, um dem Schmerz Raum zu geben. Die Flut in der Nacht vom 14. auf den 15. Juli 2021 war eine der verheerendsten Naturkatastrophen in der jüngeren deutschen Geschichte. Zu den 184 Toten kommen mehr als 800, zum Teil schwer verletzte Menschen und Schäden in Höhe von rund 18 Milliarden Euro. In Frankreich ist der Nationalfeiertag traditionell mit einer großen Militärparade begangen worden. Die Kunstfliegerstaffel Patrouille de France hatte die Parade mit einem Flug über die Champs-Élysées eröffnet. Neben Präsident Macron verfolgten zahlreiche weitere Staats- und Regierungschefs, darunter Bundeskanzler Merz, den Vorbeizug von mehr als 7000 Soldatinnen und Soldaten. Für Macron ist es der letzte Nationalfeiertag im Amt. Im Frühjahr 2027 stehen Präsidentschaftswahlen in Frankreich an. Am Abend wird im südfranzösischen Nizza der Opfer des islamistischen LKW-Anschlags vor 10 Jahren gedacht. Neben Macron sowie dessen Vorgängern Hollande und Sarkozy wird der monegassische Fürst Albert II. Erwartet. Am 14. Juli 2016 hatte ein Attentäter nach Ende des Feuerwerks zum Nationalfeiertag einen LKW durch die Menschenmenge auf der Strandpromenade gesteuert. Er fuhr absichtlich zickzack, um möglichst viele zu töten und zu verletzen. 86 Menschen starben, mehr als 400 wurden verletzt. Die Polizei erschoss den Angreifer am Tatort. Im Streit über Sanktionen gegen Israel wegen der Siedlungspolitik im palästinensischen Westjordanland kritisieren SPD-Außenpolitiker den Kurs von Bundesaußenminister Wadephul, CDU. Keiner erwarte von ihm, in der Europäischen Union die erste Geige in Fragen des Nahen Ostens zu spielen, sagte der außenpolitische Sprecher Achmetovic dem Spiegel. Aber bei so offensichtlichen völkerrechtlichen Verstößen durch die Regierung Netanyahu könne die deutsche Position in Brüssel nicht ein Veto sein. Der SPD-Bundestagsabgeordnete Stegner warf Wadephul vor, nicht die Position der gesamten Koalition zu vertreten. Er forderte eine Kurskorrektur. Kritik an Völkerrechtsbrüchen sei weder anti-israelisch noch antisemitisch. Die EU-Außenminister waren bei ihrem gestrigen Treffen in der Sanktionsfrage erneut uneins. Wadephul hatte erklärt, er setze auf effektive Gespräche mit Israels Regierung. Im Westjordanland leben hunderttausende israelische Siedler. Die größten Siedlungen sind heute Städte. Die in Teilen rechtsextreme israelische Regierung drängt auf Annexionen. Zudem gibt es fortdauernd Übergriffe jüdischer Extremisten auf die palästinensische Zivilbevölkerung. Der Paritätische Gesamtverband und Save the Children machen auf Einschränkungen für Kinder von Flüchtlingen in Deutschland aufmerksam. Es gehe um Neugeborene ohne medizinische Versorgung, Kinder ohne Zugang zu Freizeitangeboten oder Schwangere ohne gesundes Essen, teilten die Organisationen mit. Das zeige eine bundesweite Befragung von Mitarbeitern in Beratungsstellen, Kitas und Geflüchtetenunterkünften. 87% der Fachkräfte sehen die Teilhabe der Kinder eingeschränkt. 74% halten die Gesundheitsversorgung für unzureichend. Über 70% sagen, gesunde Ernährung sei nicht möglich. Zudem erweise sich die Bezahlkarte für Flüchtlinge in der Praxis als alltagsuntauglich und stigmatisierend, hieß es. Ob Kuchenbazar oder Jugendclub, ohne Bargeld blieben diese Kinder vielfach außen vor. Save the Children Deutschland Geschäftsführer Westphal spricht von systematischer Benachteiligung in Deutschland. Der Hauptgeschäftsführer des Paritätischen Gesamtverbands, Rock, erklärte, geflüchtete Kinder warteten monatelang auf ihre Geburtsurkunde und bekämen zwischenzeitlich keine Versorgung. In Nordrhein-Westfalen und Rheinland-Pfalz hat es eine Razzia bei Gefängnisbeschäftigten gegeben. Die Polizei durchsuchte Räume der Justizvollzugsanstalt Rheinbach und mehrere Privatwohnungen. Außer gegen Bedienstete werde gegen Inhaftierte und ehemalige Inhaftierte ermittelt, hieß es. Medieninformationen zufolge sollen Beamte gegen Geld, Handys und Drogen in die Haftanstalt geschmuggelt und an Insassen übergeben haben. Anfang Mai hatte die Polizei bereits Räume der JVA Euskirchen durchsucht. Die Gefängnismitarbeiter dort sollen regelrechte Bestechungsabos verkauft haben, bei denen man gegen eine monatliche Bezahlung vor Kontrollen gewarnt wurde. Die Deutsche Gesellschaft für Kinder- und Jugendchirurgie hat auf die hohe Anzahl an Unfällen mit E-Scootern hingewiesen. In Deutschland verunglückten jährlich durchschnittlich mehr als 2500 Minderjährige bei Unfällen mit den elektrischen Rollern, teilte der Verband mit. Jugendliche von 15 bis 18 Jahren seien dabei die am stärksten vertretene Gruppe. Was als angesagter Freizeitspaß oder schnelle und bequeme Option für die Schulfahrt gelte, ende für viele im Krankenhaus. Die Kinderchirurgen sprechen sich daher für eine Helmpflicht und gezielte Fahrtrainings aus. E-Scooter dürfen im Straßenverkehr ab 14 Jahren gefahren werden. Wegen der insgesamt stark gestiegenen Zahl an E-Scooter-Unfällen in Deutschland hatte der Bundestag vergangene Woche strengere Haftungsregeln beschlossen. Wer zum Beispiel angefahren wird oder über einen abgestellten Roller stolpert, soll künftig leichter Schadenersatz erhalten. Der Negativpreis Goldener Windbeutel der Verbraucherorganisation Foodwatch geht dieses Jahr an das Unternehmen LaVita. Bei einer Online-Abstimmung wählten 39% von mehr als 66.000 Teilnehmenden einen als Mikronährstoffkonzentrat bezeichneten Saft zur, Zitat, dreistesten Werbelüge des Jahres. Das Produkt bestehe hauptsächlich aus Fruchtsaftkonzentrat sowie aus zugesetzten Vitaminen und Nährstoffen. Der Preis liege bei 100 Euro pro Liter. Foodwatch teilte mit, das Produkt stehe beispielhaft für die Abzocke mit irreführenden Gesundheitsversprechen. Der Markt für Lebensmittel mit Vitaminzusatz boome, werde aber kaum kontrolliert. Bund und Länder müssten die Lebensmittelüberwachung so ausstatten, dass sie Verbrauchertäuschung stoppen könne. LaVita wies den Vorwurf einer Werbelüge zurück und bezeichnete den Begriff Mikronährstoffkonzentrat als branchenüblich. Viele unbewirtschaftete Autobahnrastplätze haben in einem Test des ADAC schlechte Noten erhalten. Bei der aktuellen Stichprobe vergab der Verkehrsclub bei 46% der getesteten Anlagen die Noten mangelhaft oder sehr mangelhaft. Nur jede fünfte erhielt eine gute Bewertung. Das waren nur noch halb so viele wie beim vorangegangenen Test vor 4 Jahren. Kein einziger unbewirtschafteter Autobahnrastplatz bestand aktuell mit sehr gut. Vor allem die Toilettenanlagen zogen die Bewertung nach unten. Der ADAC kritisierte zudem die vielerorts mangelhafte Beleuchtung und fehlende Notrufeinrichtungen. Relativ gut wurde bei den meisten die Parkplatzsituation bewertet. Unbewirtschaftete Rastplätze sind öffentliche Haltepunkte an Autobahnen oder Fernstraßen ohne Tankstellen, Restaurants oder andere Servicebetriebe. Zuständig dafür ist die Autobahn GmbH des Bundes. Deren regionale Niederlassungen kümmern sich um den Unterhalt, die Reinigung der sanitären Anlagen, die Müllentsorgung und den Grünschnitt. Im ersten Halbfinale bei der Fußball-WM treffen heute Frankreich und Spanien aufeinander. Anstoß ist um 21 Uhr. Morgen trifft Argentinien auf England. Und hier noch einmal die Übersicht. Im Ahrtal wird an die Flutkatastrophe vor 5 Jahren erinnert. In Frankreich wird der Nationalfeiertag begangen und am Abend an die 86 Todesopfer des islamistischen Terroranschlags von Nizza vor 10 Jahren erinnert. Verbände beklagen eine systematische Benachteiligung von Kindern Geflüchteter in Deutschland. Das Wetter. Teils wolkig, teils sonnig, später vor allem in der Südhälfte Unwettergefahren. 21 bis 35 Grad. Vom Rheinland bis Baden-Württemberg gelten Hitzewarnungen. Morgen meist heiter, später in der Südhälfte örtlich Schauer und Gewitter, 27 bis 32 Grad. Die weiteren Aussichten? Am Donnerstag meist heiter, später Aufzug von Quellwolken mit Schauern oder Gewittern. 26 bis 33 Grad. Das waren die Nachrichten.
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2: Es sind zwei Seiten derselben Medaille. Extremwetterereignisse, die unterschiedlicher nicht sein könnten. Da sind Trockenheit und Waldbrände nicht nur in Spanien, Italien oder Frankreich, sondern zum Beispiel auch im Nationalpark Müritz in Mecklenburg-Vorpommern. Und auf der anderen Seite dann massive Überschwemmungen, so wie vor 5 Jahren. Die Flutnacht vom 14. auf den 15. Juli hat vor allem das Ahrtal in Rheinland-Pfalz und Teile von Nordrhein-Westfalen getroffen. Viele Menschen haben alles verloren, mindestens 180 sind ums Leben gekommen. Extremwetterereignisse wird es häufiger geben aufgrund des Klimawandels. Und wie gehen die Kommunen mit den Folgen um? Das schauen wir uns heute an in einem Schwerpunkt mit Beispielen aus dem Ahrtal und aus Wilhelmshaven. Und wir sprechen mit einer Expertin darüber. Das ist der Blick in die Länder. Mein Name ist Sonja Meschkat. Es wirkt fast surreal. Die A ist aktuell fast ausgetrocknet. Da ist nur ein kleines Rinnsal im Moment noch übrig. Der Fluss also, der vor 5 Jahren mindestens 135 Menschen in den Tod gerissen hat. Viele Einwohner befürchten, dass irgendwann der nächste große Regen kommt und auf ausgetrocknete Böden trifft, die das viele Wasser dann gar nicht aufnehmen können. Eine Flut wie im Jahr 2021 könnte erneut alles zerstören. Das ist den Menschen dort bewusst. Denn das Tal ist immer noch dicht bebaut, der Raum begrenzt. Was sich dort an Rückhaltefläche gewinnen lässt, wird nicht reichen. Und deshalb sollen oberhalb der A Rückhaltebecken entstehen. Nur deren Finanzierung ist nicht gesichert. Unsere Landeskorrespondentin Anke Petermann.
3: Heute pralle Sonne. Vor 5 Jahren hat es in Strömen geregnet. Heute ist die A ein Rinnsal. Damals hat sie Kreuzberg überflutet und diesen Ortsteil der Gemeinde Altenahr zerstört. Markus Göbel von der Stabsstelle Hochwasserschutz des Kreises Ahrweiler deutet über das jetzt kahle Terrain, wo sich Saarbach und A damals zu einem reißenden Strom vereinigt hatten. Erdreich in großem Stil hat der Landkreis hier abfahren lassen.
4: 20.000 Kubik Erde, 2.200 Lkw-Ladungen. Was wir wollen, ist, dass die möglichst beiden Uferbereiche flacher ausgestaltet werden, sodass die in einem Hochwasserfall früher überflutet werden können, dass die A, bevor die hochschießt, sich erst in die Breite ausbreiten kann und dann am Ende des Hochwassers dieses dort angesammelte Wasser wieder langsamer in die A abgeben kann. Also der A in die Breite mehr Platz zu geben.
3: Hier am Zufluss des Saarbachs ist ein A-Ufer felsig. Abflachen kann man es also nicht. Auf der anderen Seite aber könnte sich ein Hochwasser jetzt ausbreiten, anstatt in den Ort einzudringen. Kreuzberg ist der erste, in dem der Landkreis die sogenannte Gewässerwiederherstellung abschließen konnte. Stabsstellenleiter Göbel nennt es einen Glücksfall, hier nur auf einen einzigen Eigentümer zu treffen.
4: Fast die gesamte Fläche gehört der Ortsgemeinde. Hier war ein Sportplatz früher. Wir sind also deutlich unter dem Sportplatzniveau. Es war ein Funktionsgebäude, wo nur noch die Bodenplatte da war.
3: Die hat die Stabsstelle entfernt, sagt Göbel.
4: Und jetzt wird sich hier mit uns abgestimmt eine Maßnahme der Ortsgemeinde anschließen. Ein sogenannter Mehrgenerationentreff wird hier angelegt werden. Das wird dann mit unserer Bepflanzung abgestimmt und kombiniert. Denn es soll nicht so bleiben, so ökologisch tot, sondern wir mussten eine Erstansaat vornehmen. Es könnte ja auch bis dahin eine Flut kommen, ein Hochwasser kommen. Und wir wollten genau das verhindern, dass es nicht durchwurzelt ist und direkt im ersten weggeschwemmt wird. Deshalb die Erstansaat, das ist nicht der finale Zustand.
3: Inwieweit aber die abgebaggerten, modellierten Uferzonen ansteigende Wassermassen im Ernstfall zurückhalten würden, fraglich. Liane Tatschi lebt direkt am Zufluss des Saarbachs in die A und konnte sich und ihre Familie in der Julinacht vor 5 Jahren vor dem Extremhochwasser retten. Bei Regen hält sie den Wasserstand genau im Blick.
5: Man merkt schon, wenn das ansteigt, denkt man, oh, hoffentlich kommt das nicht höher. Weil das dringt ja dann auch durch den Keller, ne, und dann nach oben. Man hat schon so seine Zweifel dann. Wenn hier Hochwasser, also wenn hier Wasser ist, das breitet sich zwar aus, aber es ist trotzdem weit nach oben.
3: Im Rahmen des Risikomanagements will der Landkreis jedenfalls ein statistisches Jahrhunderthochwasser, Zitat, möglichst schadlos durch die Orte führen. Dafür braucht es freie Flächen. Die zu bekommen dauert. Denn die Grundstücke gehören großenteils Privatleuten. Der Kreis muss 400 Eigentümer in vielen Gesprächen mühsam davon überzeugen, Land für den Hochwasserschutz abzugeben. Bei wenigen Totalverweigerern beißt Markus Göbel auf Granit.
4: Aber auch da gehen wir noch ein sechstes und ein siebtes Mal hin und erst dann machen wir das Buch zu. Ich kann es nicht verstehen. Ich habe nur die Befürchtung, dass die, ich nenne sie mal, Flutdemenz noch zunehmen wird, je weiter wir uns von dem Ereignis wegbewegen. Und deshalb müssen wir jetzt Gas geben in allen Abschnitten, was wir auch die letzten Monate und Jahre auch gemacht haben.
3: Doch selbst wenn die A abgeflacht und verbreitert wird, ein Extremhochwasser wie 2021 würde Ortschaften am Fluss erneut verwüsten. Daher brauche es mehr Schutz, konstatiert Cornelia Weigand, parteilose Landrätin des Kreises Ahrweiler. 17, besser 18 Regenrückhaltebecken müssten am Oberlauf der A entstehen, hatten Experten errechnet. Bis zu 30, 40 Meter hoch müssten die Becken sein. Sie würden etwa 1,7 Milliarden Euro kosten. Aber, so Cornelia Weigand,
6: bisher gibt es dafür keine Finanzierung.
3: Denn der Aufbauhilfefonds von Bund und Ländern soll nur den Wiederaufbau bezahlen. Neue Regenrückhaltebecken zählen nicht dazu. Gemeinsam mit weiteren Kommunalpolitikern appelliert die Landrätin von Ahrweiler an die Bundesregierung, das zu ändern.
6: Wenn man auch aus dem Aufbauhilfefonds Prävention bezahlen könnte, also vorsorglichen Schutz der Menschen, des Menschenlebens, aber auch der jetzt investierten Steuergelder in die Infrastruktur, in die Häuser, in die Straßen, in die Schulen, in die Brücken, was auch immer, dann wäre das ein sinnvoller Invest.
3: Zusätzliches Geld brauche man nicht dafür, wirbt Weigand, denn im 30 Milliarden Euro schweren Fonds sei noch ausreichend Geld vorhanden. Die Bitte flutzerstörter Kommunen, den Jahrtausend-Hochwasserschutz aus Wiederaufbaumitteln finanziert zu bekommen, steht im Raum. Der Bundeskanzler hat noch nicht reagiert.
7: Die Kommunen im Ahrtal haben bereits die Folgen des Klimawandels zu spüren bekommen. Wir haben gerade gehört, es wird umgeplant, neu gedacht. Aber Hitzeperioden, Überschwemmungen, Stürme, Kälteeinbrüche in Norddeutschland gibt es gerade. Starkregen und Hagel. All das kann natürlich auch jede andere Kommune betreffen. Und die Gemeinden müssen also damit anfangen, auch damit umzugehen. Und welche Maßnahmen es gibt, woran gedacht und geplant wird, damit hat sich Katja Schmidt in ihrer Zeit an der Uni Potsdam beschäftigt. Seit vergangenem Oktober ist sie beim Umweltbundesamt und dort ist ihr Schwerpunkt sozialgerechte Klimaanpassung. Hallo Frau Schmidt.
8: Hallo.
7: Frau Schmidt, sind die Kommunen vorbereitet auf die Folgen des Klimawandels? Was sagen Sie?
8: Ich würde sagen, die Kommunen haben die Dringlichkeit auf jeden Fall erkannt und viele sind schon aktiv. Gleichzeitig besteht aber auch noch erheblicher Nachholbedarf. Unsere Kommunalbefragung, die wir im Umweltbundesamt im Jahr 2023 durchgeführt haben, hat gezeigt, dass durchaus ein Bewusstsein für Klimaanpassung in der kommunalen Praxis angekommen ist. Mehr als die Hälfte der befragten Städte und Gemeinden hat in den vergangenen 10 Jahren starke oder auch sehr starke Auswirkungen des Klimawandels wahrgenommen. Und rund 2/3 sehen auch einen hohen oder sehr hohen Handlungsbedarf.
7: Okay, Sie sagen Dringlichkeit erkannt. Ich höre jetzt auch raus, es gibt Maßnahmen oder einige sind schon getroffen worden. Welche sind das denn?
8: Ja, total. Die Maßnahmen sind total vielfältig, die in Städten umgesetzt werden. Ja, deswegen muss man die vielleicht in unterschiedliche Bereiche aufteilen. Also zum Beispiel im Bereich Grünflächen und Stadtnatur sind die Flächen oft in kommunaler Hand und deswegen setzen auch besonders viele Kommunen hier Maßnahmen auch um. Zum Beispiel die klimaangepasste Bepflanzung und Bewässerung von Parkflächen oder Grünflächen allgemein, die Förderung von artenreichen Wäldern oder Parks oder auch die Renaturierung von Gewässern. Dann gibt es den Bereich des Regenwassermanagements, die sogenannten Schwammstadtmaßnahmen, die sind oft komplizierter, weil es dann um komplexere Eigentumsverhältnisse geht. Mhm. Genau. Und da einfach Sachen, dann gibt es viele Leitungen im Untergrund. Das ist nicht so geradlinig wie bei den oberirdischen Maßnahmen häufig. Ja? Das sind nämlich Maßnahmen wie die Entsiegelung von Flächen, die Schaffung von Versickerungsflächen oder der Einbau von Zisternen, damit Regenwasser auch zwischengespeichert werden kann oder auch Dach- und Fassadenbegrünung. Dann gibt es noch planerische Maßnahmen, die Kommunen durchführen. Zum Beispiel können sie Klimaanpassung bereits in der Bauleitplanung verankern, zum Beispiel durch die Festlegung von Bebauungsgrenzen oder den Schutz von Kaltluftentstehungsgebieten oder die Freihaltung von Frischluftschneisen, um eben diese klimawirksamen Flächen auch zu schützen. Und dann gibt es noch auch einen großen Bereich der Informations- und Sensibilisierungsmaßnahmen. Ja, die richten sich an die Öffentlichkeit und befähigen BürgerInnen letztlich zur Eigenvorsorge. Viele Kommunen informieren zum Beispiel die Bevölkerung über Hitzerisiken in Form von Broschüren. Manche bieten ein Hitzetelefon während der Hitzeereignisse an oder eine Karte der kühlen Orte, die auf der Webseite vorhanden ist. Aber auch Risiken zu Starkregen, zum Beispiel in Form von Starkregen-Gefahrenkarten, werden eben Möglichkeiten aufgezeigt, sich zu schützen.
7: Jetzt haben Sie, kurz unterbrechen, Frau Schmidt, weil ich denke gerade, jetzt haben Sie natürlich unheimlich viele Maßnahmen aufgezählt und das ist natürlich auch super, wenn das alles so mitgedacht wird. Aber kann jede Kommune das umsetzen? Vermutlich doch nicht, denn der Hintergrund ist ja auch immer, wissen wir alle, die Kommunen sind hoch verschuldet. Man braucht ja am Ende dann eben auch die finanziellen Mittel. Ist das ein Hinderungsgrund?
8: Absolut. Das zeigt die Befragung auch, dass das die Kernherausforderungen sind, vor denen die Kommunen stehen. Ja, vor allem kleinere und finanzschwachere Kommunen verfügen einfach häufig nicht über die personellen und finanziellen Ressourcen, um Klimaanpassung auch systematisch umzusetzen. Also insgesamt würde ich schon sagen, Klimaanpassung ist kein Nischenthema. Ja, die extremen Ereignisse wie jetzt die Flut im Ahrtal oder die Dürresommer, die wir in den vergangenen Jahren immer wieder hatten, oder wiederkehrenden Hitzeperioden wie jetzt gerade, haben das Problembewusstsein aber schon deutlich geschärft. Also viele Kommunen sind auf dem Weg dahin.
7: Sie erforschen ja auch die sozialen Folgen des Klimawandels. Das trifft nicht alle Menschen gleich. Was müssen Kommunen da berücksichtigen?
8: Genau, ein zentraler Punkt, mit dem wir uns beschäftigen, ist eben, die Folgen des Klimawandels wirken ungleich. Ja, entscheidend ist nicht nur, wo Hitze und Starkregen auftreten, sondern auch, wer dort lebt und welche Möglichkeiten die Menschen haben, mit diesen Belastungen dort umzugehen. Besonders relevant sind dabei vulnerable Gruppen, also Menschen, die jetzt aufgrund ihres Alters oder ihrer Gesundheit, ihrer sozialen Lage oder anderer Faktoren stärker betroffen sind und gleichzeitig auch eine geringere Anpassungsmöglichkeit haben, weil sie zum Beispiel nicht über die finanziellen Mittel verfügen oder zur Miete wohnen und Maßnahmen halt einfach gar nicht so leicht umsetzen können. In dem Uber-Eigenforschungsprojekt ADNIP, in dem ich arbeite, da zur Weiterentwicklung des neuen europäischen Bauhauses, da beschäftige ich mich mit der klimaresilienten Schwammstadt und konkret mit der Frage, wie Kommunen sogenannte Mehrfachbelastungskarten nutzen können, um ihre Maßnahmenplanung vorzunehmen.
7: Was heißt das, Mehrfachbelastungskarten? Habe ich richtig in Erinnerung, ne? So war das Wort.
8: Genau. Mhm. Das sind quasi Karten, wo Umweltbelastungen als auch Klimabelastungen, also Hitze, Hotspots und Starkregengefahren mit sozialen Eigenschaften der dort lebenden Bevölkerung verschnitten werden. Ja. Mehrfachbelastungskarten sind eben nicht so ein technisches Instrument, sondern damit die wirksam werden, braucht es vor allem die Zusammenarbeit innerhalb der Verwaltung und eine gemeinsame Perspektive darauf, wie Klimaanpassung und soziale Gerechtigkeit auch zusammen gedacht werden können.
7: Genau, und dieser soziale Aspekt, der sollte eben auch mitgedacht werden, sagt Katja Schmidt vom Umweltbundesamt. Sie hat erklärt, welche Maßnahmen Kommunen bereits ergriffen haben gegen den Klimawandel.

0: Ich fasse noch mal kurz zusammen. Der Klimawandel bedingt Extremwetterereignisse. Es wird sie häufiger geben. Und Kommunen müssen sich darauf vorbereiten und darauf einstellen. Und im Prinzip betrifft das eben alle. Nur bei einigen ist es noch etwas dringender als bei anderen. Wie gefährdet die deutschen Kommunen in diesem Bereich sind, das hat sich das Institut der deutschen Wirtschaft gemeinsam mit der ErgoVersicherung angesehen und Anfang des Jahres den Klimarisikoindex veröffentlicht. Da steht auf Platz 1 Wilhelmshaven wegen seiner Lage direkt an der Küste und auch wegen Starkregen, den es dort immer wieder gibt. Vanja Budde hat sich angesehen, wie Stadt und Umgebung damit umgehen.
1: Am Madesiel bei Wilhelmshaven feiert die Siel 8 Rüstringen. Der neue Sielwärter Mike Renz wird begrüßt und sein Vorgänger Jürgen Eils mit Bratwurst und Bier in den Ruhestand verabschiedet.
2: Und sie wird jetzt vor allen Dingen dafür da, das Land zu entwässern. Also bei jeder Ebbe praktisch Wasser rauszulassen, wenn der Wasserstand draußen tiefer ist als drin. Und ansonsten, wenn das nicht hinhaut, machen wir darüber Pumpen, die wir drin haben. Wir haben ja die Deiche, die schützen uns vor der Flut, vor der Sturmflut, vor jeder Flut eigentlich. Und ist der Nachteil der Deiche ist natürlich, dass wir das Regenwasser nicht loskriegen.
1: Die Siel 8 Rüstringen, einer von vielen regionalen Wasser- und Deichverbänden an der niedersächsischen Nordseeküste, ist für das Siel der Made zuständig, eines Binnenflusses bei Wilhelmshaven. Das Madesiel ist ein schmuckes Backsteingebäude. Es ähnelt mit seinen großen Klappen zur Nordsee einer Schleuse und liegt keine 5 Kilometer vom Rathaus Wilhelmshaven entfernt, einer Stadt, die auf Meereshöhe liegt und in Teilen auch darunter.
3: Bei Ebbe machen wir die Klappen auf, beziehungsweise es geht heute automatisch,
1: erklärt Verbandsvorsteher Christian André.
3: Und bei Flut machen wir sie zu. Und wir als Siel 8 Rüstringen sind verantwortlich dafür, dass das Ganze auch funktioniert.
1: Kraft Gesetzes ist jeder Mitglied in einer Siel 8, dem ein Grundstück im Verbandsgebiet gehört. Christian André ist ehrenamtlich tätig und wie die meisten anderen, die hier in die Bratwurst beißen, eigentlich Landwirt. Weil der Klimawandel schon heute zu immer mehr Starkregen führt und zu heftigeren Stürmen und Sturmfluten, müssen an der ganzen Nordseeküste die Siele ertüchtigt werden. Auch bei Wilhelmshaven.
3: Unser Madesiel ist eins von der jüngeren hier an der Küste, ist aber auch schon über 30 Jahre alt. Das heißt, bei uns sind auch laufende Maßnahmen an den Pumpen erforderlich. Die Reparaturen, die können wir aus laufenden Mitteln schultern, also aus den Beiträgen der Mitglieder. Wenn wir die Pumpe aber mal ersetzen müssen, dann wird das nicht gehen. Dann brauchen wir Unterstützung.
1: Förderung braucht auch das wirtschaftlich klamme Wilhelmshaven, um sich gegen die Folgen des Klimawandels zu wappnen. Ein neues Klimaanpassungskonzept sieht beispielsweise Regenrückhaltebecken vor, die einerseits Überschwemmungen mindern und andererseits in Trockenzeiten Wasser verfügbar halten. Das sei in diesem Fall nicht so einfach umzusetzen, sagt Christian André von der Siel 8.
3: Gerade der Raum Wilhelmshaven ist also sehr stark auch zum Beispiel von der Energiewende betroffen. Dadurch werden eben auch sehr viele Flächen zusätzlich versiegelt. Und das bedeutet, wenn es regnet, muss das Wasser auch unmittelbar entwässert werden.

0: und Besiedlung großer Teile dieser Region möglich macht.
1: Mit Blick auf Unwetter und Sturmfluten müssten am Kanal in den kommenden Jahren rund 12 Kilometer Dämme erhöht und verstärkt werden, erläutert Edzards.
0: Gleichzeitig können die Sommer aber auch trockener werden und dadurch die Wasserwirtschaft immer komplexer machen. Also das bedeutet unter anderem, dass das gesamte End- und Bewässerungsnetz angepasst werden muss.
1: Auch die Nordseedeiche rund um die Küstenstadt Wilhelmshaven müssen regelmäßig an die Vorhersagen der Wissenschaftler angepasst werden, wie Andreas Wobz erklärt, Leiter der Forschungsstelle Küste, die zum NLWKN gehört.
2: Wir haben die Situation, dass wir von einem in Zukunft beschleunigt ansteigenden Meeresspiegel ausgehen. Ich formuliere das deswegen so genau, weil der Meeresspiegel genau genommen seit der letzten Eiszeit schon ansteigt und das also nicht grundsätzlich neu ist.
1: Wenn er aber in Zukunft schneller steigt, müsse ein höherer Deich als Sicherheitspuffer her.
2: Der ist mittlerweile bei einem Meter angelangt. Vor 20, 25 Jahren waren das noch 25 Zentimeter.
1: Einen Deich um einen Meter zu erhöhen, kostet pro Kilometer 3 bis 4 Millionen Euro. Der Bund und das Land Niedersachsen teilen sich die Ausgaben für den Küstenschutz. Das Budget beträgt 60 bis 70 Millionen Euro pro Jahr. Für die Unterhaltung und Pflege der Deiche rund um Wilhelmshaven ist der dritte oldenburgische Deichband verantwortlich. Eilt Onno Garlichs, Bauer im Ruhestand, ist der ehrenamtliche Verbandsvorsteher.
3: Also ich bin noch ganz zuversichtlich bislang immer und deswegen, wir müssen immer am Ball bleiben, das ist sowieso. Fertig wird man nie, wenn man irgendwie hinten durch ist, dann fängt man meistens vorne oder irgendwo wieder an, weil irgendwas ist, was wieder besser muss. Also hier gehen 3,5 Millionen wieder rein dieses Jahr, die wir hier verbauen.
4: Ja, und das war der Blick in die Länder. Heute mit einem Schwerpunkt darüber, wie Kommunen dem Klimawandel trotzen. Es passiert schon einiges, das haben wir gehört, aber da ist eben auch noch diese berühmte Luft nach oben. Und am Ende ist es eben auch eine Frage der Finanzierung. Alle Länderthemen für Sie natürlich auch in der Deutschlandfunk-App. Danke fürs Zuhören und bis bald.

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1: 14.30 Uhr, die Nachrichten. Bundespräsident Steinmeier hat bei einem Besuch im Ahrtal an die Opfer der Flutkatastrophe vor 5 Jahren erinnert. Steinmeier erklärte, dieser Tag des Gedenkens sei auch ein Auftrag an alle, dafür zu sorgen, dass Hochwasserkatastrophen mit ähnlichen Folgen sich nicht wiederholten. Zuvor hatte die Deutsche Umwelthilfe das Hochwasserrisiko im von der Flut besonders betroffenen Landkreis Ahrweiler als weiterhin hoch eingestuft. Die Umweltschützer appellierten an die Politik, den Hochwasserschutz zu verbessern. Im Fokus dabei müssten dabei naturbasierte Lösungen stehen, beispielsweise mehr Raum für die Flüsse außerhalb von Ortschaften. Bei der Flutkatastrophe in der Nacht vom 14. auf den 15. Juli 2021 kamen in Rheinland-Pfalz und Nordrhein-Westfalen mehr als 180 Menschen ums Leben. Allein im Ahrtal waren es 135. Das zentrale Gedenken findet am Abend auf dem Marktplatz in Bad Neuenahr Ahrweiler im Beisein von Bundeskanzler Merz statt. In Frankreich ist der Nationalfeiertag traditionell mit einer großen Militärparade begangen worden. Die Kunstfliegerstaffel Patrouille de France hatte die Parade mit einem Flug über die Champs-Élysées eröffnet. Neben Präsident Macron verfolgten zahlreiche weitere Staats- und Regierungschefs, darunter Bundeskanzler Merz, den Vorbeizug von mehr als 7000 Soldatinnen und Soldaten. Für Macron ist es der letzte Nationalfeiertag im Amt. Im Frühjahr 2027 stehen Präsidentschaftswahlen in Frankreich an. Am Abend wird im südfranzösischen Nizza der Opfer des islamistischen LKW-Anschlags vor 10 Jahren gedacht. Neben Macron sowie dessen Vorgängern Hollande und Sarkozy wird der monegassische Fürst Albert II. Erwartet. Am 14. Juli 2016 hatte ein Attentäter nach Ende des Feuerwerks zum Nationalfeiertag einen LKW durch die Menschenmenge auf der Strandpromenade gesteuert. Er fuhr absichtlich

0: Zickzack, um möglichst viele zu töten und zu verletzen. 86 Menschen starben, mehr als 400 wurden verletzt. Die Polizei erschoss den Angreifer am Tatort. Polen hat für den Herbst erste gemeinsame Militärübungen von Ländern der sogenannten Koalition der Willigen angekündigt. Nach Angaben von Ministerpräsident Tusk nehmen dann neben den polnischen Streitkräften auch jene aus Frankreich und Großbritannien teil. Die Manöver in Polen sollten die Koalition auf konkrete Sicherheitsgarantien für die Ukraine, aber auch für die Region vorbereiten, sagte er. Die Koalition der Willigen ist eine überwiegend europäische Unterstützergruppe der von Russland angegriffenen Ukraine. Die 35 Länder planen eine multinationale, von Europa geführte und von den USA unterstützte Truppe. Sie soll nach einem Ende des russischen Angriffskrieges helfen, die Sicherheit der Ukraine zu gewährleisten. Nach der Exkommunizierung zahlreicher Angehöriger der Pius-Bruderschaft aus der katholischen Kirche hat die Gemeinschaft die Aussetzung der Strafen beantragt. Wie die Bruderschaft mitteilte, legte sie bei der Vatikanischen Glaubensbehörde gegen ein von dem Organ veröffentlichtes Dekret Einspruch ein. Man mache von dem Recht Gebrauch, dass die Kirche jeder Person zuerkenne, die sich durch einen Verwaltungsakt verletzt sehe, hieß es. Vor zwei Wochen hatte die erzkonservative Pius-Bruderschaft gegen den Willen des Papstes 4 neue Bischöfe geweiht und damit nach kirchlichem Recht eine Abspaltung vollzogen. An der Zeremonie im schweizerischen Ikon nahmen tausende Menschen teil. Der Vatikan hatte reuigen Pius-Brüdern zuletzt eine Rückkehr in die Kirche angeboten. Unter anderem müssten sie dafür in einem eigenhändig geschriebenen Brief dem Papst die Treue versprechen. Die Pius-Bruderschaft wurde 1970 als Reaktion auf die Reformen des Zweiten Vatikanischen Konzils gegründet. Die Mitglieder weisen viele dieser Reformen als zu liberal zurück. Bei der Fußballweltmeisterschaft der Männer treffen heute Frankreich und Spanien im ersten Halbfinale aufeinander. Anstoß in Arlington ist um 21 Uhr. Den zweiten Finalteilnehmer ermitteln am Mittwoch Argentinien und England in Atlanta. Das Wetter. Teils wolkig, teils sonnig, vor allem in der Südhälfte Unwettergefahren, 21 bis 35 Grad. Vom Rheinland bis Baden-Württemberg gelten Hitzewarnungen. Morgen meist heiter, später in der Südhälfte örtlich Schauer und Gewitter, 27 bis 32 Grad. Das waren die Nachrichten.
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2: Bei Kindern können ein paar Monate oder ein Jahr Altersunterschied ganz viel ausmachen, was Fähigkeiten, Entwicklung oder Verhalten angeht. Wir besprechen heute im Schwerpunkt, was das für Untersuchungen bedeutet, die zum Beispiel die Schulfähigkeit der Kinder oder bestimmte Förderbedarfe in der Schule messen sollen. Und 5 Jahre nach der verheerenden Flut im Ahrtal schauen wir auf die Folgen für Schulkinder. Und wir fragen auch, wie man Arbeitskräfte in eine Region bekommt, in der nicht nur Häuser, sondern auch viele Betriebe und damit Perspektiven zerstört wurden. Ich bin Josephine Schulz. Hallo, freue mich, dass Sie zuhören.

0: Viele Orte im Ahrtal wurden bei der Flut vor genau 5 Jahren komplett verwüstet. Wohnhäuser zerstört, aber auch Schulen, Geschäfte, Hotels und landwirtschaftliche Betriebe. Und die Herausforderung, das wieder so zum Laufen zu bringen wie vor der Katastrophe, ist nicht nur eine bauliche, nicht nur eine finanzielle, sondern es geht auch um Arbeitskräfte. Wie findet man Menschen, die überhaupt in diese Region kommen wollen? Oder wie hält man Menschen da? Viele sind ja auch einfach weggegangen, weil so viel kaputt war und deshalb auch Zukunftsoptionen weggefallen sind. Anke Petermann schildert, wie man vor Ort Fachkräfte gewinnen und auch halten will.
1: Vor 5 Jahren zerstörte das Extremhochwasser der Ahr neben Tausenden von Wohnhäusern auch Hotels und Restaurants im Norden von Rheinland-Pfalz und damit die Grundlage des örtlichen Tourismus und seines Beschäftigungspotenzials. Inzwischen sind etwa 3/4 der Bettenkapazität von vor der Flut wieder aufgebaut. Das Dorint-Hotel in Bad Neuenahr soll 2027 in einem Neubau wieder eröffnen.
2: Was wir unterschiedlich machen zu anderen Hotels, wir planen jetzt schon das Hotel mit Personalwohnungen, weil wir genau wissen, wenn wir Arbeitskräfte in das Ahrtal bringen, müssen wir auch Wohnraum zur Verfügung stellen.
1: So Dorint-Manager Frank Schönherr.
2: Wir arbeiten mit Dorint auch an internationalen Konzepten. Wie bekommen wir junge Leute international, Indonesien, Usbekistan, nach Deutschland und zu Dorint und in unsere Hotels? Da müssen wir natürlich auch Wohnraum bieten. Und das sind diese Konzepte für die Zukunft.
1: Doch die Fachkräftelücke im Ahrtal kann die Hotelkette auch mit Azubis aus dem Ausland nicht komplett schließen. Und bei einheimischen Schulabgängern ist das dienstleistungsintensive Gastgewerbe nicht übermäßig beliebt. Mit einem dualen Studium aber ergäben sich neue Karriereaussichten, wirbt Frank Schönherr.
2: Also wir haben duale Studenten, die dann in den Praxisbereich gehen, also an die Rezeption. Wir haben auch duale Studenten, die sind danach in den Veranstaltungsverkauf gegangen, aber immer mit der Perspektive, Supervisor zu werden, Abteilungsleiter bis hin zu Direktor, Direktorin in der Zukunft.
1: Und genau diese Laufbahnen soll es auch in dem dann größten Hotel des Ahrtals geben. Frank Schönherr arbeitet von Anfang an mit im Fachkräftezentrum des Kreises Ahrweiler. Das soll die lokalen Akteure auf dem Arbeitsmarkt vernetzen, wie David Bongert vom Trägerverein Zukunftsregion A erläutert.
3: Das Fachkräftezentrum ist entstanden auch als Konsequenz nach der Flut, dass man sich halt die Gedanken gemacht hat, wie kann man den Arbeitsmarkt beleben, um eben den Unternehmen, Unternehmerinnen bei der Besetzung der Fachkräftelücken zu helfen und auch bei der Bindung von Fachkräften zu helfen und zu unterstützen. Das ist unsere Aufgabe.
1: In der schwierigen Wiederaufbauzeit haben vor allem Arbeitgeber mit intakt gebliebenen Standorten das Steueraufkommen und berufliche Existenzen im zerstörten Ahrtal gesichert. Zum Beispiel Haribo in der Verbandsgemeinde Grafschaft und Dr. Eckel Animal Nutrition in Niederzissen. Sowohl das große als auch das kleine Familienunternehmen bieten im Fachkräftezentrum Ahrweiler Jobperspektiven, gerade auch für den Nachwuchs. Und sie ermöglichen dual Studierenden die notwendigen Praxisphasen in ihren Betrieben. Auch das wird auf dem Rhein-Ahr-Campus Remagen vorgestellt. Dorthin gekommen ist Clara Eckel, Müllerin und Agrarwissenschaftlerin bei Animal Nutrition. Sie interessiert sich für einen der dualen Studiengänge besonders.
4: Business Administration, das würde uns gut in diesen betriebswirtschaftlichen Bereich helfen,
1: sagt die Prokuristin. Die von ihren Eltern gegründete Firma stellt Zusatzstoffe für Tierfutter her und sucht ständig studentischen Nachwuchs im Management.
4: Dadurch, dass wir ein wachsendes Unternehmen sind, haben wir neue Positionen, die es zum Beispiel vorher noch nicht gab. Zum Beispiel der Sustainability Manager ist eine Position, die ganz neu für uns im Betrieb ist.
1: Und bei der dual Studierende erste Schritte in der Praxis unternehmen könnten. Während des Austauschs von Hochschule und Arbeitgebern in Remagen gibt es natürlich auch ein bisschen Werbung für das Ahrtal. Was die Gegend für Bewerber interessant machen kann, erklärt David Bongert von Zukunftsregion A.
3: Die sinnstiftende Arbeit ist sicherlich ein motivierender Faktor, dass man an einem Wiederaufbau und gleichzeitig auch an einem Stück Transformation teilhaben kann.
1: Längst sei das Ahrtal nämlich kein desolates Katastrophengebiet mehr, sondern ein Labor für Wiederaufbau, bei dem Kreativität und Innovation gefragt seien.
0: Was sich Unternehmen einfallen lassen, um wieder Arbeitskräfte zu motivieren, ins Ahrtal zu kommen oder dort zu bleiben, das hat Anke Petermann geschildert. Bei den Schulen, da ist der Wiederaufbau extrem langwierig. Und das ist auch nicht der einzige Punkt, der das Leben von Kindern und Jugendlichen auch 5 Jahre nach der Flut sehr belastet. Martin Schütz dazu.
5: Die meisten Kinder und Jugendlichen, die eine weiterführende Schule im Ahrtal besuchen, lernen nicht in einer normalen Schulumgebung. Die Gebäude der allermeisten Schulen sind entweder völlig zerstört oder in Teilen von der Flut betroffen. Die Kinder und Jugendlichen lernen dort in Provisorien, vor allem in Containern. Das hat Auswirkungen auf den Unterricht. Die Räume sind kleiner als normale Klassenzimmer, die Lärmbelästigung ist aufgrund der dünnen Wände deutlich höher und die Klimatisierung ist schwieriger. Auch 5 Jahre nach der Flut werden Schulen noch saniert oder müssen komplett neu aufgebaut werden. Landrätin Cornelia Weigand macht Hoffnung, dass zumindest in absehbarer Zeit erste Entscheidungen zu den neuen Bauten getroffen werden können.
6: Wir sind jetzt so weit, dass wir bei den allermeisten Schulen tatsächlich in die Bautätigkeit einsteigen, also die Planungsphase abgeschlossen ist. So sind die Signale mal, dass da jetzt positive Entscheidung ansteht.
5: Dass der Wiederaufbau der Schulen so lange dauert, hat unterschiedliche Gründe. Beispielsweise gibt es strikte Vorgaben, damit Fördergelder vom Bund fließen. Laut dem SWR mangelt es teilweise an Handwerkern oder Bauplätze müssten auf Flutsicherheit geprüft werden. Auch weitere Infrastruktur ist betroffen, die für Schulen wichtig ist. Beispielsweise gibt es in Bad 9a noch immer keinen Ersatz für das zerstörte Hallenbad. Bis hier wieder Schwimmkurse und Schulsport stattfinden können, sollen noch mehrere Jahre vergehen.

0: Kann ein Kind eine Schere halten? Kann es puzzeln? Wie verhält es sich gegenüber anderen Kindern? Wie groß ist der Wortschatz? Hat es körperliche Schwierigkeiten? All solche Dinge werden vor der Einschulung getestet, um zu sehen, wie ist der Entwicklungsstand und braucht ein Kind vielleicht in der Schule spezielle Unterstützung. Und weil Kinder ja oft in ganz kurzer Zeit ganz große Sprünge machen, macht es natürlich einen großen Unterschied, wann man diese Untersuchungen macht. In Bayern wird das aktuell reformiert und die Schuleingangsuntersuchungen werden ein Jahr früher angesetzt, noch vor dem letzten Kindergartenjahr. Was man sich davon erhofft und was das für die Kinder, Familien und Schulen bedeutet, erzählt Livia Hoffmann.
1: Nachmittags im evangelischen Kindergarten Schwanthaler Höhe in München. Im Flur ziehen Kinder ihre Jacken an, Eltern fragen nach Brotdosen und Matschhosen. Schule und die Anforderungen von Unterricht, das ist für viele Familien hier noch weit weg. Aber die Frage, ob ein Kind gut auf einen Schulalltag vorbereitet ist, rückt jetzt früher näher. Denn die Schuleingangsuntersuchung in Bayern wird reformiert. Maggie Rau-Zeitler ist Leiterin des Kindergartens und befürwortet grundsätzlich eine frühere Eingangsuntersuchung, weil sie ein Gewinn für die Kinder sein könne.
2: Das heißt, im Idealfall haben wir als Kita schon einen Förderbedarf vielleicht festgestellt oder die Eltern auch schon informiert und mit ins Boot geholt. Und dann kommt noch ein weiterer Blickwinkel dazu, der sagt, hey, ich sehe da auch was. Und gemeinsam können wir da noch mal was rumreißen.
1: Vor der Einschulung müssen alle Kinder in Deutschland zu einer Schuleingangsuntersuchung beim Gesundheitsamt. Dort wird das Seh- und Hörvermögen überprüft, die altersgemäße Sprachentwicklung und Motorik. Künftig soll das in Bayern schon im vorletzten Kindergartenjahr stattfinden, etwa ein Jahr früher als bisher. Stärker angeschaut werden auch etwa Grobmotorik, schlussfolgerndes Denken und erste Grundlagen fürs Rechnen. Das könne schon großen Druck auf Eltern und Kinder erzeugen, weiß Kita-Leiterin Rau-Zeitler.
2: Meine persönliche Haltung ist, dass Kinder manchmal einfach Zeit brauchen, um sich zu entwickeln. Und das alles abzudecken, ist nicht so einfach. Also ich glaube auch nicht in einer Gesundheitsuntersuchung, die normalerweise 30 Minuten dauert.
1: Auf Anfrage des Deutschlandfunks schreibt das Bayerische Gesundheitsministerium, Ziel sei es, den möglichen Förderbedarf eines Kindes früher zu erkennen und noch vor der Einschulung die Betroffenen zu unterstützen. Simone Fleischmann, Präsidentin des Bayerischen Lehrer- und Lehrerinnenverbands, kritisiert, die Reform verspreche frühere Unterstützung, sichere sie aber nicht ausreichend ab.
3: Eine frühzeitige Diagnostik ist notwendig. Wer macht das, ist die Frage. Wenn wir dazu nicht genug Personal zur Verfügung stellen oder das Personal wo abziehen, wo es dann fehlt, wird's nichts werden.
1: Es brauche mehr Fachkräfte, Zeit und individuelle Förderung in Kitas, Grundschulen als auch bei externen Angeboten. Das Ministerium verweist darauf, dass Eltern beraten werden sollen, etwa zu Kinderärzten, Frühförderstellen, Sprachförderung, Logopädie oder Ergotherapie zu gehen. Gleichzeitig habe die Staatsregierung keinen unmittelbaren Einfluss darauf, welche konkreten Therapieangebote oder Kapazitäten es gebe. Daniela Ried leitet eine Kita im Münchner Umland. Ihre Sorge? Kinder werden im Kindergartenalter zu schnell und zu früh nach Defiziten beurteilt.
4: Ein Kind hat ein individuelles Lerntempo und es darf es auch haben. Und diese Verschulung im Elementarbereich sehe ich sehr, sehr kritisch. Also auch da hier schon Leistungsdruck anzusetzen, Ängste zu schüren, ist wirklich kontraproduktiv. Und ich denke, wir sollten einen Schritt ein bisschen zurückgehen und entspannter auf die Situation schauen.
1: Das Gesundheitsministerium betont dagegen, die Schuleingangsuntersuchung sei kein Leistungstest, sondern ein medizinisches Screening. Wie die Eltern der evangelischen Kita in München auf die frühere Untersuchung schauen, zeigt sich bei der Abholzeit.
5: Dass Entwicklungsdefizite unserer Kinder einfach früher aufgedeckt werden sollen, dass die Möglichkeit besteht, sie frühzeitig zu fördern und ohne Druck mit dieser Förderung auf einen reibungslosen Schuleingang vorzubereiten. Und das begrüße ich.
6: Da könnte man vielleicht ein bisschen Schwellenängste abbauen, dass das was Gutes ist. Wenn da vor allen Dingen diese Stelle die Untersuchung vornimmt und der Kindergarten miteinander sprechen und auch dann das Elterngespräch weiter fortgeführt wird. Weil es ist ja auch wieder was, was dann wieder am Kindergarten hängt und die Kapazitäten zumindest hier sind sowieso schon oft an der Grenze.
1: Kita-Leiterin Maggie Rau-Zeitler ist klar, ein früherer Untersuchungstermin allein reicht nicht. Wenn danach tatsächlich mehr Kinder Unterstützung benötigten, müssten auch die Strukturen mitwachsen.
2: Es braucht Ressourcen, es braucht Menschen in dieser reformierten Gesundheitsuntersuchung. Genauso wie bei den Therapieplätzen, genauso wie bei den Menschen, die vielleicht dann zu uns auch in die Einrichtung kommen können und sagen, ja, wir machen das hier ganz kindgerecht und im Alltag, um die Familien nicht noch mehr zu belasten. Und das ist natürlich der Punkt, da muss man investieren.
0: Förderbedarf schon besonders früh im Kindergarten erkennen, das ist die Idee in Bayern. Aber auch während der Grundschulzeit passiert das immer wieder, dass geschaut wird, hat ein Kind Lernschwierigkeiten oder soziale Anpassungsschwierigkeiten oder vielleicht ADHS. Janka Goldern ist Bildungsforscherin an der Bergischen Universität Wuppertal, Professorin für Methodik und Didaktik im Förderschwerpunkt Lernen. Und sie forscht dazu, wie sich Altersunterschiede auch stark auf solche Tests und Diagnosen auswirken. Denn Kinder können ja auch in derselben Klasse bis zu ein Jahr Altersunterschied haben. Frau Goldern, macht so ein Altersunterschied von bis zu 12 Monaten innerhalb einer Klasse wirklich so viel aus?
7: Ja, gerade in dem Alter sind natürlich 12 Monate eine erhebliche Zeit, in der entwicklungstechnisch einfach auch wahnsinnig viel passiert. Und auch Kinder im gleichen Alter kommen einfach sehr unterschiedlich entwickelt in die Schule. Also wir haben hier eine ganz große Bandbreite und Heterogenität.
0: Und können Sie das nochmal vielleicht ein bisschen beispielhaft machen? In welcher Form kann sich das bemerkbar machen? In welchem Verhalten, in welchen Fähigkeiten, wenn da vielleicht ein halbes oder ein ganzes Jahr zwischen den Kindern liegt?
7: Ganz praktisch geht es da beispielsweise um die Zeit, in der sich Kinder konzentrieren können. Also es geht um das Arbeitsverhalten, es geht aber auch um Impulskontrolle beispielsweise. Also sozusagen viele lernbegleitende Emotionen, die hier wichtig sind. Aber natürlich auch bestimmte Vorläuferfähigkeiten, die dann wichtig sind für das Erlernen des Lesens, des Schreibens oder auch in Mathematik. Auch da ist die Heterogenität und die Spannbreite einfach auch ohne Altersunterschiede schon wahnsinnig groß. Es kommen Kinder in die Schule, die können schon lesen, bis hin natürlich zu Kindern, die vielleicht nicht mal die deutsche Sprache sprechen.
0: Und sind diese Altersunterschiede besonders relevant, je jünger die Kinder sind? Also machen im ganz kleinen Alter, weiß nicht, 5 Monate, 8 Monate dann deutlich mehr aus als jetzt in der 5., 6. Klasse?
7: Ja, absolut. Das kann man genauso sagen.
0: Sie stellen ja in Ihrer Studie fest, dass jüngere Kinder in einer Klasse öfter Förderbedarf oder Verhaltensprobleme attestiert bekommen, wenn die Entwicklung der Kinder getestet wird. Warum ist das so?
7: Warum das so ist, können wir jetzt anhand unserer Studie nicht überprüfen, aber wir sehen, dass das relative Alter bei Einschulung, also sozusagen die Frage, wie alt bin ich im Vergleich zu den Peers in meiner Klasse, tatsächlich für sich genommen systematischen Einfluss darauf hat, ob bestimmte Diagnosen bei uns in der Studie sonderpädagogischer Unterstützungsbedarf oder auch ADHS dann im Verlauf der Schulzeit festgestellt wird. Und das können wir teilweise sogar noch bis in die 9. Klasse zeigen. Eine Vermutung ist eben, dass da auch Referenzgruppeneffekte eine Rolle spielen, also Lehrkräfte sehen natürlich eine Schulklasse und nicht immer unbedingt auf den ersten Blick, wie unterschiedlich alt auch Kinder sind. Und dann liegt die Vermutung nahe, dass möglicherweise relativ normale Entwicklungsverläufe dann vielleicht auch als abweichend oder pathologisch wahrgenommen werden. In Deutschland ist es so, dass Lehrkräfte bei der Diagnostik von ADHS auch noch sehr stark involviert sind. In anderen Ländern ist das anders. Da sieht man dann diese Effekte teilweise nicht so stark.
0: Aber bedeutet das dann, dass die Diagnosen falsch sein müssen? Also dass Kinder diesen Bedarf eigentlich gar nicht haben, wenn sie zum Beispiel ein halbes Jahr jünger sind als die anderen in der Klasse und ihnen deswegen dieser Förderbedarf attestiert wird?
7: Genau, wir können zeigen, dass das ein isolierter Effekt tatsächlich des relativen Alters ist, der nicht auf andere Ursachen zurückzuführen ist. Und insofern wäre das dann eine falsche Diagnose.
0: Und muss das zwingend problematisch sein? Also wenn man beispielsweise dann sagt, diese Kinder brauchen zusätzliche Förderung, auch wenn das vielleicht an ihren paar Monate jüngeren Alter liegt, was ist schlecht an zusätzlicher Förderung?
7: Genau, ja, das ist ein Spannungsfeld. Das muss man auch sehr differenziert betrachten. Beim sonderpädagogischen Unterstützungsbedarf, genau wie bei ADHS, wäre auch, oder insbesondere bei ADHS, ist eher auch sehr ungünstig, eine ADHS nicht zu diagnostizieren, wenn sie vorhanden ist, weil eben effektive Therapiemethoden, die es ja gibt, dann möglicherweise nicht zur Verfügung stehen. Genau das Gleiche natürlich auch beim sonderpädagogischen Unterstützungsbedarf, der auf dem Papier erstmal dazu berechtigt, zusätzliche Unterstützung zu erhalten im Unterricht. Auf der anderen Seite, und das wissen wir eben auch, sind diese Etiketten oder diese Labels, die da durch diese statusdiagnostischen Prozesse, würden wir sagen, vergeben werden, durchaus auch problematisch, weil sie Lehrkrafterwartungen beeinflussen, weil sie möglicherweise Einfluss haben darauf, wie man von seinen Peers auch wahrgenommen wird. Und da wissen wir, dass beispielsweise zum einen Erwartungen andere sind an diese Kinder, dass man sie gegebenenfalls auch nicht in dem Umfang fordert, wie man sie fordern könnte, um ihr Potenzial zu entfalten. Also das ist ein Spannungsfeld, in dem man sich da bewegt.
0: Sie sagen ja, man sollte Altersunterschiede bei diesen ganzen Verfahren, bei diesen Testungen mehr berücksichtigen. In welcher Form?
7: Ja, in der Form, dass einem in diesen Prozessen erstmal bewusst sein muss, dass das einen Einfluss haben kann, eben auch auf die Feststellung bestimmter Unterstützungsbedarfe. Gleichzeitig, glaube ich, muss man sich sehr grundsätzlich die Frage stellen, zu welchem Zweck diagnostizieren wir überhaupt? Und aus einer inklusionspädagogischen Perspektive sollte man mit statusdiagnostischen Urteilen sowieso eher zurückhaltend und vorsichtig sein, sondern Diagnostik sollte immer dem Zweck dienen, passgenaue Förderung für SchülerInnen zur Verfügung zu stellen, also sie in ihrer Entwicklung bestmöglich zu unterstützen, völlig unabhängig davon, ob man jemanden statusdiagnostisch klassifiziert.
0: Sagt die Bildungsforscherin Janka Goldan von der Uni Wuppertal.

0: Wer an einer Hochschule arbeitet und forscht, der oder die ist mit ziemlich großer Wahrscheinlichkeit viel auf Konferenzen in Europa und der ganzen Welt unterwegs, tauscht sich international mit Kollegen aus und publiziert gemeinsam. Der Wissenschaftsbetrieb ist im Vergleich zu anderen Branchen schon sehr international. Aber es gibt Unis, die nochmal extra ein Siegel dafür haben, die sich Europäische Hochschule nennen dürfen und dafür von der Europäischen Union gefördert werden. Das ist ein Flaggschiff-Projekt der Europäischen Hochschulstrategie. Und es gibt jetzt neue Mitglieder im Kreis dieser europäischen Hochschulen und wir wollen uns das Programm noch mal ein bisschen genauer anschauen mit Michael Borgers aus der Bildungsredaktion. Michael, was bedeutet das konkret, diesen Status zu bekommen?
1: Ja, insgesamt sind es 23 Hochschulen, die erfolgreich waren mit ihren Anträgen in dieser aktuellen Runde. Und die bekommen jetzt Fördergeld für internationale Forschungsprojekte innerhalb sogenannter Allianzen mit anderen Hochschulen in Europa und darüber hinaus. Zum Beispiel bei der Uni Hohenheim. Hier geht das Fördergeld an die EuroLeague for Life Sciences, kurz ELS. Das ist ein Netzwerk von 11 Hochschulen weltweit, die im Bereich der Biowissenschaften forschen und lehren. Also in den Bereichen Agrar, Ernährung, Forst, Veterinär- und Umweltwissenschaften arbeitet da Hohenheim unter anderem mit Unis in Prag, Wien oder Peking zusammen und das zu wichtigen Fragen wie Klimawandel, geopolitische Spannungen oder Ernährungssicherheit. Und dieses Netzwerk, das zu diesen Themen forscht, das erhält nun 7,2 Millionen Euro und ist damit eine von 20 Allianzen, für die jetzt insgesamt gut 146 Millionen Euro Förderung bereitstehen.
0: Aber Hochschulen arbeiten und forschen ja ganz oft international vernetzt. Also was ist jetzt das Besondere an dieser Initiative Europäische Hochschule?
1: Diese gesamte Initiative der EU-Kommission gibt es ja seit 2019 erst. Damals ist sie entstanden hin auf Betreiben des französischen Präsidenten Emmanuel Macron. Und seitdem gibt es also diese Förderung innerhalb des Programms Erasmus Plus inzwischen in Milliardenhöhe. Eine Förderung, die, wie es damals der zuständige EU-Kommissar betonte, die Hochschullandschaft in Europa von Grund auf verändern sollte. Und das halt dadurch, dass man durch strategische Allianzen europäischer Universitäten die internationale Wettbewerbsfähigkeit stärkt und die Zusammenarbeit in Bildung und Forschung strukturell vertieft.
0: Klingt nach hohen Zielen. Jetzt mehr als 7 Jahre danach, kann man sagen, ob das erreicht wurde?
1: Was auf jeden Fall erreicht wurde, man hat etwas getan gegen die historische Zersplitterung der europäischen Hochschullandschaft mit seinen knapp 3500 staatlich anerkannten Hochschuleinrichtungen. Eine Situation, die halt auch beinhaltet den Wettkampf mit anderen, etwa den USA, wo man Elite-Universitäten wie Harvard oder Stanford mit diesen Allianzen, wie ich sie eben beschrieben habe, mehr entgegensetzen wollte. Mit mehr Geld, mit mehr Möglichkeiten für Forschende, auch an den unterschiedlichen Standorten einer Forschungsallianz aktiv zu sein. Und so auch sicherlich letztlich mit mehr Attraktivität für die globalen Talente, Stichwort Brain Gain.
0: Und wie stehen die deutschen Hochschulen da?
1: Gut, wenn man sich die blanken Zahlen des DAAD anschaut. Demnach bedeuten die 68 hierzulande beteiligten Häuser eine Spitzenposition in Europa, gefolgt von Frankreich, Spanien und Italien. Und es bedeutet, fast jeder zweite Studierende in Deutschland besucht eine Hochschule, die Teil einer EU-geförderten europäischen Allianz ist.
0: Wenn wir nochmal einen Strich drunter ziehen, wie fällt die Bilanz dieser Initiative nach 7 Jahren aus?
1: Es gebe Licht und Schatten, sagte Professor Frank Ziegele vom Zentrum für Hochschulentwicklung mir. Positiv aus seiner Sicht?
2: Also erstmal sind diese University Alliances eine richtig gute Idee, weil das ist nicht nur einfach Studierendenaustausch, das ist wirklich institutionelle Kooperation, Zusammenarbeit. Da werden tolle neue Studienangebote entwickelt, also Studiengänge, wo man in mehreren Ländern mehrsprachig studiert. Und letztendlich hilft das Ganze ja auch, um Europa stark zu machen, um eine europäische Identität zu entwickeln, um Studierende international aufzustellen. Also erstmal sehr viel Licht.
1: Fragezeichen macht Ziegele allerdings dahinter, wie langfristig die Projekte gefördert werden, denn sie sind zeitlich befristet. Und nicht alle Forschungsallianzen würden immer Sinn machen aus seiner Sicht.
2: Deswegen, ich glaube, es werden langfristig auch nicht alle diese Alliances überleben. Manche sind auch eher Beutegemeinschaften als eher ernst gemeinte. Aber es wird ein paar geben, die das wirklich ernst meinen mit der europäischen Idee.
1: Und aus denen werde auf jeden Fall auch was Langfristiges entstehen, ist Frank Ziegele überzeugt.
0: Vielen Dank, Michael Borgers.

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1: Uhr, die Nachrichten. Bundespräsident Steinmeier hat bei einem Besuch im Ahrtal an die Opfer der Flutkatastrophe vor 5 Jahren erinnert. Steinmeier erklärte, dieser Tag des Gedenkens sei auch ein Auftrag an alle, dafür zu sorgen, dass Hochwasserkatastrophen mit ähnlichen Folgen sich nicht wiederholten. Zuvor hatte die Deutsche Umwelthilfe das Hochwasserrisiko im von der Flut besonders betroffenen Landkreis Ahrweiler als weiterhin hoch eingestuft. Die Umweltgruppe appellierte an die Politik, den Hochwasserschutz zu verbessern. Im Fokus müssten dabei naturbasierte Lösungen stehen, beispielsweise mehr Raum für Flüsse außerhalb von Ortschaften. Bei der Flutkatastrophe in der Nacht vom 14. auf den 15. Juli 2021 kamen in Rheinland-Pfalz und Nordrhein-Westfalen mehr als 180 Menschen ums Leben. Allein im Ahrtal waren es 135. Das zentrale Gedenken findet am Abend auf dem Marktplatz in Bad Neuenahr Ahrweiler im Beisein von Bundeskanzler Merz statt. Nach dem Attentat an einem Gymnasium in Schongau vergangene Woche hat die Bayerische Zentralstelle zur Bekämpfung von Extremismus und Terrorismus die Ermittlungen übernommen. Zunächst war ein Amoklauf vermutet worden. Gegen den 16-jährigen Täter wird wegen zweifachen versuchten Mordes in Tateinheit mit gefährlicher Körperverletzung ermittelt. Medienberichten zufolge hatte er ein Manifest verfasst, in dem er sich abwertend über Frauen, Muslime und Homosexuelle äußert. Beleidigt werden darin zudem Menschen aus dem persönlichen Umfeld, darunter Mitschüler und Lehrkräfte. Zudem soll er sich in einer Internet-Subkultur bewegt haben, die Sicherheitskreise als Attentäter-Fanszene bezeichnen. Dort habe der junge Kroate den Attentäter im neuseeländischen Christchurch verherrlicht, der 2019 2 Moscheen stürmte und 51 Menschen tötete. Und den Attentäter der Sandy Hook Grundschule in den USA, der 2012 20 Kinder und 6 Erwachsene erschoss. Am Mittwoch hatte er in Schongau 2 13-jährige Schülerinnen mit einem Messer schwer verletzt. Der Zustrom von Asylsuchenden in den vergangenen Jahren hat nach Angaben der Bundesagentur für Arbeit maßgeblich zur Sicherung der Beschäftigung auf dem deutschen Arbeitsmarkt beigetragen. Zwischen 2014 und 2025 sei der Aufbau der Beschäftigung überwiegend von ausländischen Beschäftigten getragen worden, teilte die Behörde in Nürnberg mit. 43% des Beschäftigungswachstums entfielen demnach auf Staatsangehörige aus Drittstaaten. Rund ein Drittel davon stamme aus Asylherkunftsländern wie Syrien oder Afghanistan. Laut der Agentur für Arbeit ist die Zahl der Erwerbsfähigen mit deutschem Pass in diesem Zeitraum um 3,9 Millionen Menschen zurückgegangen. Die Zahl der erwerbsfähigen Menschen ohne deutschen Pass habe dagegen um 3,4 Millionen zugenommen. Vorstandsmitglied Terzenbach verwies auf die Fortschritte der vergangenen Jahre. Diese zeigten das vorhandene Potenzial, das man weiter gemeinsam erschließen müsse. In Paris ist der französische Nationalfeiertag mit der größten Militärparade der Landesgeschichte begangen worden. Vor rund 50.000 Zuschauern marschierten mehr als 7.000 Soldaten über die Prachtstraße Champs-Élysées. Die Gäste sahen zudem rund 100 Flugzeuge und über 300 Fahrzeuge. In diesem Jahr waren auch etwa 500 Soldaten aus Ländern der sogenannten Koalition der Willigen sowie einige Mitglieder der ukrainischen Streitkräfte beteiligt. Frankreich wolle auf diese Weise die Wiederaufrüstung, seine strategische Autonomie und das strategische Erwachen Europas würdigen, erklärte das Präsidialamt. Neben Präsident Macron verfolgten zahlreiche weitere Staats- und Regierungschefs die Parade, darunter Bundeskanzler Merz. Mehr als 6 Jahre nach dem Brexit haben die EU und Großbritannien ein Abkommen zum Wegfall der Grenzkontrollen zwischen der britischen Enklave Gibraltar und Spanien unterzeichnet. Die Regelung tritt morgen in Kraft. Bei der Einreise nach Gibraltar gelten dann die Schengen-Regeln. Regelmäßige Kontrollen fallen weg. Im Brexit-Abkommen zum Austritt Großbritanniens aus der EU hatte es lediglich eine vorläufige Einigung gegeben. Gibraltar wurde im Jahr 1713 mit dem Vertrag von Utrecht Großbritannien zugesprochen. Spanien hat den Anspruch auf das Gebiet aber nie aufgegeben. Das Wetter. Teils wolkig, teils sonnig. Vor allem in der Südhälfte Unwettergefahren. 21 bis 35 Grad. Vom Rheinland bis Baden-Württemberg gelten Hitzewarnungen. Morgen meist heiter, später in der Südhälfte örtlich Schauer und Gewitter, 27 bis 32 Grad. Das waren die Nachrichten.
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2: Mit Christoph Reimann. Hallo. OnlyFans die Pornowelt verändert? Das fragen wir heute zum 10. Geburtstag der Plattform. Und wir haben ein sprechendes Schaf in der Sendung. Merlin Sandmeier im Interview über seine neue Rolle in der Serie Sheep. Das hier Musik bei Jira.

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1: Bujera mit dem Song Gentleman. Für die Schafe in der ZDF-Serie Sheep ist eigentlich alles super. Sie haben den Menschen domestiziert. Er ist nur noch dafür da, sich um sie zu kümmern, und dann winkt der Herde auch noch der Hof vom Obermoser. Dass das der absolute Traum sein muss, sieht man schon in der Werbung. Schafe, die auf einer grünen Wiese herumspringen. Aber dann macht Jungbock Oliver eine Entdeckung.
2: Umschante um, Oliver.
3: Manfred, weißt du, ob jemand einen Fuß fehlt?
4: Wieso soll jemand einen Fuß fehlen?
3: Da liegt ein Leichenteil in der Scheune.
4: Vielleicht ist es einfach eine Allegorie für dein Leben, Oliver. Vielleicht fehlt dir ein innerer Fuß.
3: Okay, Manfred, vergiss es.
1: Tja, bei Alt-Hippie-Schaf Manfred verfängt die neue Wahrheit noch nicht. Aber Oliver ahnt jetzt, dass die Schafe zu Fleisch verarbeitet werden sollen, und zwar vom Obermoser. Oliver, das ist der aufgeweckte junge Schafbock. Er wird gesprochen von Merlin Sandmeier. Hallo.
5: Hallo, hi.
1: Essen Sie Fleisch?
5: Ja, leider ja. Wieder mehr.
1: Hat sich die Einstellung vielleicht nochmal verändert, hin zu einem größeren schlechten Gewissen jetzt nach der Serie?
5: Das auf jeden Fall.
1: Na, ich dachte auch so am Anfang der Serie, gut, vielleicht sollen wir Zuschauer über unseren eigenen Fleischkonsum nachdenken. Man sympathisiert ja mit dieser Schafherde. Dann im weiteren Verlauf der insgesamt 5 Folgen dachte ich aber, vielleicht geht es noch um was anderes. Also darum, dass es sich die Schafe vielleicht zu bequem eingerichtet haben, sich so in falschen Sicherheiten wägen. Was meinen Sie, worum geht's in der Serie?
5: Ja, darüber kann es auch gehen. Also die ist doch auch vielschichtiger, die Serie, als man erstmal denkt, dass es irgendwie um Vegetarismus geht oder um den Fleischkonsum der Menschen. Naja, es geht um die Frage, wie wollen wir miteinander leben? Haben wir uns irgendwie zu sehr eingerichtet in dem, was wir kennen? Sollte man nicht irgendwie auch über den Tellerrand des eigenen Kosmoses irgendwie hinausschauen? Es geht um Individualismus und Kollektivismus. Ja, da ist auf jeden Fall viel, viel dabei.
1: Vielleicht ist es auch eine Hollywood-Satire, habe ich mir gedacht. Also auch wie bei Glenkill zum Beispiel, ne? Da gab es jetzt auch zuletzt diesen Film. Gibt es sprechende Schafe erstmal? Könnte eine Anspielung darauf sein? Blair Witch Project wird zitiert mit der Kameraführung einmal. Es gibt so Helden-Epos-Dialoge, also wenn es heißt, es geht nicht darum, dass wir uns aussuchen, wie wir sterben. Oliver, ich glaube, es geht darum, dass wir uns aussuchen, wie wir leben. Das sind auch so Sätze, die hört man so in Heldengeschichten. Ist es auch so ein, ja, vielleicht so lustig machen oder anspielen, Verweise auf andere Filmtypen, die uns immer wieder begegnen?
5: Ja, ich würde nicht sagen, dass es ein lustig machen ist. Es ist irgendwie gut kopiert, und es hat natürlich einen großen Humor, wenn solche Sätze, die man vielleicht aus anderen Zusammenhängen kennt, auf einmal in einem kleinen Bauernhof in Österreich spielt und Schafe diese Sätze sprechen. Irgendwie ist durch diese Folie, die dann dazwischen ist, dass die Tiere das sprechen, hört man dem nochmal irgendwie anders zu. Genau, kein lustig machen, vielleicht nochmal ja, ein Vergrößern der Sätze oder der Themen.
1: Ja. Vor allen Dingen, die Schafe sind echt. Das sind echte Tiere, die sind nicht animiert. Bis auf die Mundpartie, die bewegt sich synchron zur Sprache. Auch das etwas, was wir von Glenkill kennen. Ne? Auch so eine Produktion mit Schafen und prominenten Schauspielern, die die Schafe sprechen. Was hat Sie denn gereizt, dieses Schaf Oliver zu sprechen?
5: Also grundsätzlich hat mich dieses ganze Projekt total gereizt, dass irgendwie gemacht wird oder dass die zwei Regisseurinnen das vorhaben. So, also das ist erstmal grundsätzlich, finde ich, ganz mutig. Und ich kenne es aus meiner Kindheit noch, ein Schweinchen namens Babe. Und den habe ich sehr, sehr oft gemacht. Das total gerne. Und da lehnt es sich ja auch ein bisschen dran an. Und deswegen habe ich gesagt, ja, bei dem Spaß will ich dabei sein.
1: Und was ist Oliver für eine Type? Also was für einen Charakter wollten Sie ihm geben?
5: Oliver ist so ein bisschen das Schaf, das sich so ein bisschen selber abgrenzt, der sich vielleicht ein bisschen auch drüber stellt über die anderen, die Regie meinte, ist ein bisschen so das depressive Schaf vielleicht auch, das sich so ein bisschen rauszieht.
1: Und hat Oliver was mit Ihnen zu tun?
5: Auf eine Art bestimmt schon, kann ich gar nicht so genau beantworten.
1: Sheep ist eine deutsch-österreichische Produktion und bei den anderen Schafen hört man Österreich auch in der Sprache. Sie dagegen sprechen Standarddeutsch, so wie man es hierzulande spricht. Ist das für die Serie ganz egal oder spielt das eine Rolle?
5: Naja, das kann sozusagen beim Hören oder beim Sehen schon etwas aufzeigen oder so oder das nochmal unterstreichen, dass der Oliver, dieses Schaf, das ich spreche, auf eine Art irgendwie sich rauszieht, also nochmal individueller ist als die anderen. Das unterstützt das. Ansonsten hat das eigentlich, wird das auch gar nicht kommentiert oder hat das eigentlich, glaube ich, auch keinen größeren Gedanken. Einfach nur dadurch, dass ich sozusagen derjenige bin, der auf deutscher Seite sozusagen an dem Projekt mitgewirkt hat. Dann ist ja Ella Haas noch dabei, die da so ein bisschen berlinerisch reinbringt. Da haben wir uns einfach so ein bisschen Spaß erlaubt, würde ich mal sagen. Genau.
1: Sie selbst sind bekannt geworden, zum Beispiel mit der Supermarkt-Mockumentary Die Discounter. Auch in der Fortsetzung vom Schuh des Manitou waren Sie zu sehen. War es denn jetzt mal spannend für Sie auch mal, also ohne zu spoilern, fast gar nicht selbst in Erscheinung zu treten?
5: Ja, das auf jeden Fall. Also da bin ich noch gar nicht so erfahren in Synchronsprecher. Zusammenhängen. Das war auf jeden Fall was ganz Besonderes, zumal das ja eben auch nichts Animiertes ist. Also die Münder waren sozusagen noch gar nicht animiert und man musste dann sozusagen das Schaf angucken und damit arbeiten. Das war dann schon was ganz Besonderes.
1: Aber was hier ganz interessant ist, wir sprechen im Moment so viel über KI-Synchronisation, da wo es besser klappt und da wo es mal schlechter klappt. Ich finde, diese Produktion hätte ja gar nicht funktioniert mit KI-Stimmen. Das ist schon wichtig, dass da nochmal ein extra Schauspieltalent reinkommt.
5: Das auf jeden Fall. Und das wird auch für mich weiter so bleiben, auch in anderen Projekten. Ja, also ich glaube da wirklich nicht dran, dass man über die KI das hervorbringen kann, was man wirklich in der direkten Arbeit im Studio mit dem Kollegen, mit der Kollegin an seiner Seite, auf was man da so kommt. Also gerade was Humor betrifft oder was Zwischentöne betrifft oder vielleicht ein kommentierender Ton oder so. Vielleicht bin ich auch nicht in der Materie drin, aber ich glaube tatsächlich an die wahrhaftige und direkte Zusammenarbeit zwischen Regie und anderen Schauspielkolleginnen.
1: Und Merlin Sandmeier, wenn Ihnen Schafe begegnen, Schafherden im Alltag, hat sich Ihr Blick auf die verändert?
5: Seitdem her habe ich noch keine Schafherde getroffen. Ich fahre aber jetzt an die Elbe bald und an den Deich und werde ein bisschen Urlaub verbringen.
1: Und da grasen die?
5: Und da grasen die und dann werde ich mich mal zu denen stellen und mich ein bisschen unterhalten mit denen.
1: Das sagt Merlin Sandmeier. Er spricht das Schaf Oliver in der Serie Sheep, zu sehen in der ZDF-Mediathek. Das Gespräch haben wir vor der Sendung aufgezeichnet. Merlin Sandmeier, danke für das Gespräch.
5: Ja, vielen, vielen Dank. Danke.
1: Und hier geht's weiter mit Cassandra Coleman. Der Song heißt Maggie.

0: Ein Song über das Ende einer Freundschaft war das hier. Cassandra Coleman mit dem Song Maggie. Das Internet hat Pornografie kostenlos gemacht, OnlyFans hat sie wieder teuer gemacht. Seit 10 Jahren funktioniert das ziemlich gut. Der Großteil aus dem Abo-Geschäft geht an die sogenannten Creators und der Rest geht an die Plattform selbst. Aber wie läuft dieses Geschäft, was steckt genau dahinter und was sind das für Beziehungen, die die Creator zu ihren sogenannten Fans haben? Lisa Annergassen ist Medienwissenschaftlerin und forscht zu Pornografie, hat auch einen Artikel dazu verfasst im Magazin Popzeitschrift. Vor der Sendung war sie mir zugeschaltet. Hallo.
1: Hallo.
0: Frau Annergassen, wir sind ja verabredet für ein Gespräch über 10 Jahre OnlyFans. Ich hätte ja gedacht, das gibt's noch gar nicht so lange. Ich habe das erst vor rund, ja, vielleicht so 5 Jahren als größeren Trend wahrgenommen. Hat das OnlyFans-Geschäft erst dann so richtig Fahrt aufgenommen?
1: Ja, genau. Also OnlyFans gibt es seit 10 Jahren und richtig Fahrt aufgenommen hat OnlyFans eigentlich mit der Corona-Epidemie, beziehungsweise war das auch die Zeit, wo das so ins öffentliche Bewusstsein gerückt ist, unter anderem durch 2 große Artikel in der New York Times. Also das so, also eigentlich so um 2019 ging das richtig los.
0: War das dann einfach Medienthema oder gab es dann auch einfach mehr User, mehr Creator?
1: Naja, das hatte vor allem damit zu tun, dass viele Menschen, die während der Epidemie, also zum Beispiel als Escort Geld verdient haben oder eben auch in der Prostitution zunehmend auf OnlyFans abgewandert sind, um da ihre Dienste anzubieten.
0: Erklären Sie uns doch mal das Prinzip. Wie funktioniert das OnlyFans?
1: Ja, also OnlyFans ist eine Plattform, auf der eben CreatorInnen ihre Inhalte hochladen können, die das selber entscheiden, was sie dort hochladen, und die User müssen ein Abonnement abschließen. Und dann ist es aber so, dass man eben direkt mit dem Model in Kontakt kommt. Also es ist so ein bisschen so eine Mischung aus Social Media und eben expliziten Plattformen. Also es wird auch sehr viel gechattet. Und dann ist es so, dass man eben auch Dinge sich wünschen kann von den Models, die dann eben entscheiden, ob sie den Wünschen nachkommen. Und das kostet dann aber eben jeweils extra. Und das wird dann eben auch so im Hintergrund abgebucht.
0: Man sieht gar nicht, wie viel man ausgibt.
1: Man merkt das gar nicht so richtig. Aber also wichtig oder die Unterscheidung von OnlyFans jetzt zu anderen Anbietern ist eben dieser direkte Kontakt zu den Modellen.
0: Ja, also das Internet ist ja eigentlich voller Pornografie, leicht und kostenlos zugänglich. OnlyFans dagegen setzt, wie Sie es erklärt haben, auf die bezahlte Mitgliedschaft in Form von Abos. Und die Tipps kommen dann noch oben drauf, die man eben an diese Models bezahlt. Warum ist es so erfolgreich? Ist es halt wirklich diese Interaktion?
1: Ja, also es ist auf jeden Fall die Interaktion. Dazu kann ich gleich auch noch was sagen. Aber was auch wichtig ist bei OnlyFans, ist, dass OnlyFans es geschafft hat, als, soweit ich weiß, einzige Plattform eben vor allem mit dem Versprechen zu werben, dass man etwas zu sehen bekommt. Also weil auf OnlyFans ja eben auch andere Creator Inhalte anbieten. Es gibt auch Kochshows, es gibt auch Fitnessshows, die man sich da angucken kann. Es gibt auch Models, mit denen man sich darüber unterhalten kann. Aber es gibt eben auch explizites Material. Und gerade diese Mischung hat es halt extrem interessant gemacht. Es gab ja dann prominente Personen, die plötzlich OnlyFans-Accounts hatten, also zum Beispiel Beyoncé Knowles, die aber keine expliziten Bilder gezeigt hat. Aber sozusagen das Versprechen darauf hat dann schon gereicht, also dass sich sehr, sehr viele Leute dann eben Abos zugelegt haben.
0: Also das schlüpfrige Versprechen, oder?
1: Es ist eine Art schlüpfriges Versprechen, aber also das Interessante ist halt, dass das eben schon ausreicht, ne? Also den Stars sozusagen noch näher zu kommen.
0: Und dann ist da die Interaktion.
1: Und dann ist die Interaktion, genau. Also das gibt auch heute noch CreatorInnen, die so eine Mischung aus, ja, vielleicht so Sozialarbeit und explizitem Inhalt machen. Also die sich dann zum Beispiel auch bestimmte Dinge von ihren Kunden merken, Geburtstage oder ist die Katze krank oder ähnliches. Also die das wirklich auch so emotional so ein bisschen mitbetreuen. Oder es ist eben spezifischer jetzt auf so, also eben auf diese expliziten Inhalte ausgerichtet. Also man kann eben fragen, also eine Creatorin erzählt zum Beispiel, dass sich jemand gewünscht hat, dass sie nachts nackt im Auto durch so Vororte fährt. Und das macht die dann auch. Und das ist natürlich also einerseits eben der direkte Kontakt, andererseits aber auch das Gefühl, genau das zu kriegen, was man eben gerne möchte.
0: Pornos haben in den meisten Fällen keinen großen Plot. Die Darsteller sind in den meisten Fällen auch eher namenlose Körper. Das ist ja hier offenbar anders. Also man erlebt die DarstellerInnen auch als Menschen. Spielt das eine Rolle?
1: Ja, das spielt eine große Rolle. Das wird von den Kunden auch so beschrieben. Allerdings muss man natürlich auch mitbedenken, dass das sind natürlich auch Personas, das sind sozusagen, also diese Models, die sind natürlich nicht sie selber im eigentlichen Sinn. Also die haben sich dann sozusagen eine Persona irgendwie zugelegt und also spielen die, aber es ist natürlich trotzdem.
0: Aber die Fans glauben es doch vielleicht sogar, oder? Die wollen ja eigentlich zumindest die Fiktion, dass das authentisch ist.
1: Genau, also die Fiktion, dass es authentisch ist, scheint sehr gut zu funktionieren. Das ist aber auch nicht nur auf OnlyFans so. Also diese Idee der, also ich hatte das ja übernommen, das war ein Artikel im Guardian, also die Idee dieser parasozialen Beziehung, ne? Also das, und also da ist ja die Fiktion mit angelegt. Da geht es eigentlich nie darum, dass man den echten Menschen kennenlernt, sondern es ist eben auch eine Projektion dann von der Person, also von dem Kunden in dem Fall. Aber das wird so wahrgenommen und es, also soweit ich das weiß, oder das war zumindest zu Beginn von OnlyFans so, sind auch die Models, die das besonders gut hinkriegen, also die das besonders gut vermitteln können, auch die am erfolgreichsten sind.
0: Ja, denn bei den parasozialen Beziehungen geht es darum, dass man wirklich glaubt, man hätte eine Form von Beziehung, die natürlich genau. In den meisten Fällen fiktiv ist. Warum sind uns die so wichtig, diese parasozialen Beziehungen, die es ja auch anderswo gibt, dort, wo es Stars gibt, da, wo es Fans gibt?
1: Ja, also ich bin jetzt keine Psychologin, aber also jetzt gerade im Bereich Pornografie oder Sexarbeit ist es ja eigentlich, also das ähnliche Berichte gibt es auch von also klassischen Prostituierten, die jetzt sich direkt mit Kunden treffen. Also das ist bei vielen, also vor allem Männern tatsächlich in dem Fall, gibt es halt diesen Bedarf, weil die im echten Leben Beziehungen eben nicht so pflegen oder eben die Beziehungen nicht haben, die sie sich wünschen. Und der Vorteil von einer parasozialen Beziehung für den Kunden in dem Fall ist natürlich auch, dass da eine gewisse Kontrolle möglich ist, ne? Also die können ja selber eben auch entscheiden, was sie teilen oder was sie nicht teilen und vor allem auch können jederzeit zugreifen. Also das, was in normalen oder real-life zwischenmenschlichen Beziehungen teilweise dann schwierig werden könnte oder eben auch ambivalenter ist, das ist ja da total klar. Weil es ja letztlich dann doch eine Transaktion ist. Das ist zwar das, was dann ausgeblendet wird auf der Klientenseite, aber es ist eigentlich eine sehr attraktive Lösung, wenn ich jetzt sozusagen einen bestimmten Teil in meinem Leben abdecken möchte, ohne Ambivalenz, ohne Enttäuschung und ähnliches.
0: Eine Frage habe ich noch. Haben denn 10 Jahre OnlyFans die Sexarbeit verändert?
1: Ich glaube, dass das eher eine weitere Möglichkeit ist und dass es aber sehr wohl für Einzelpersonen, die jetzt die Entscheidung treffen, jetzt auf OnlyFans eben ihre Dienste anzubieten, ist es auf jeden Fall auch ein weiterer Punkt an Sicherheit, ne? Also wenn ich das sozusagen von meinem Schreibtisch aus mache, ist es sicherer als jetzt in so einer One-on-One-Real-Life-Situation. Aber wirklich verändert im eigentlichen Sinne hat OnlyFans das, glaube ich, nicht.
0: 10 Jahre OnlyFans. Wir haben mit der Medienwissenschaftlerin Lisa Andergassen gesprochen. Haben Sie vielen Dank für das Kurs.

Charlie XX, nächste Woche erscheint das neue Album, dann natürlich auch mehr dazu bei Corso. Jetzt geht es erstmal weiter mit Medias Res, ein Thema darin, wie Medien über Naturkatastrophen berichten. Anlass ist der 5. Jahrestag der Ahrtal-Flut. Mein Name ist Christoph Reimann, haben Sie vielen Dank fürs Zuhören.

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1: 15.30 Uhr, die Nachrichten. Bundespräsident Steinmeier hat bei einem Besuch im Ahrtal an die Opfer der Flutkatastrophe vor 5 Jahren erinnert. Steinmeier erklärte, dieser Tag des Gedenkens sei auch ein Auftrag an alle, dafür zu sorgen, dass Hochwasserkatastrophen mit ähnlichen Folgen sich nicht wiederholten. Zuvor hatte die Deutsche Umwelthilfe das Hochwasserrisiko im von der Flut besonders betroffenen Landkreis Ahrweiler als weiterhin hoch eingestuft. Die Umweltgruppe appellierte an die Politik, den Hochwasserschutz zu verbessern. Im Fokus müssten dabei naturbasierte Lösungen stehen, beispielsweise mehr Raum für Flüsse außerhalb von Ortschaften. Bei der Flutkatastrophe in der Nacht vom 14. auf den 15. Juli 2021 kamen in Rheinland-Pfalz und Nordrhein-Westfalen mehr als 180 Menschen ums Leben. Allein im Ahrtal waren es 135. Das zentrale Gedenken findet am Abend auf dem Marktplatz in Bad Neuenahr-Ahrweiler im Beisein von Bundeskanzler Merz statt. Mehr als 6 Jahre nach dem Brexit haben die EU und Großbritannien ein Abkommen zum Wegfall der Grenzkontrollen zwischen der britischen Enklave Gibraltar und Spanien unterzeichnet. Die Regelung tritt morgen in Kraft. Bei der Einreise nach Gibraltar gelten dann die Schengen-Regeln. Regelmäßige Kontrollen fallen weg. Im Brexit-Abkommen zum Austritt Großbritanniens aus der EU hatte es lediglich eine vorläufige Einigung gegeben. Jeden Tag überqueren rund 15.000 Menschen aus Spanien die Grenze zu der britischen Exklave, wo sie arbeiten. Hinzu kommen pro Jahr mehrere Millionen Touristen. Gibraltar wurde im Jahr 1713 mit dem Vertrag von Utrecht Großbritannien zugesprochen. Spanien hat den Anspruch auf das Gebiet aber nie aufgegeben. Nach dem Attentat an einem Gymnasium in Schongau vergangene Woche hat die Bayerische Zentralstelle zur Bekämpfung von Extremismus und Terrorismus die Ermittlungen übernommen. Zunächst war ein Amoklauf vermutet worden. Gegen einen 16-Jährigen wird wegen zweifachen versuchten Mordes in Tateinheit mit gefährlicher Körperverletzung ermittelt. Medienberichten zufolge hatte er ein Manifest verfasst, in dem er sich abwertend über Frauen, Muslime und Homosexuelle äußert. Beleidigt werden darin zudem Menschen aus dem persönlichen Umfeld, darunter Mitschüler und Lehrkräfte. Zudem soll er sich in einer Internetsubkultur bewegt haben, die Sicherheitskreise als Attentäter-Fanszene bezeichnen. Dort habe der junge Kroate den Attentäter im neuseeländischen Christchurch verherrlicht, der 2019 zwei Moscheen stürmte und 51 Menschen tötete, und den Attentäter der Sandy Hook-Grundschule in den USA, der 2012 20 Kinder und 6 Erwachsene erschoss. Bei der Gewalttat in Schongau wurden 2 13-jährige Schülerinnen mit einem Messer schwer verletzt. In Nordrhein-Westfalen und Rheinland-Pfalz hat es eine Razzia bei Gefängnissen

0: Beschäftigten gegeben. Die Polizei durchsuchte Räume der Justizvollzugsanstalt Rheinbach und mehrere Privatwohnungen. Außer gegen Bedienstete werde gegen Inhaftierte und ehemalige Inhaftierte ermittelt, hieß es. Medieninformationen zufolge sollen Beamte gegen Geld, Handys und Drogen in die Haftanstalt geschmuggelt und an Insassen übergeben haben. Anfang Mai hatte die Polizei bereits Räume der JVA Euskirchen durchsucht. Die Gefängnismitarbeiter dort sollen regelrechte Bestechungsabos verkauft haben, bei denen man gegen eine monatliche Bezahlung vor Kontrollen gewarnt wurde. 2 Monate nach dem Angriff eines Tigers nahe Leipzig ist ein 72-jähriger Tierpfleger an seinen Verletzungen gestorben. Das teilte die örtliche Staatsanwaltschaft mit. Aufgrund seiner Verletzung habe der Mann, der sich um die Tiger gekümmert hatte, die ganze Zeit über nicht vernommen werden können. So bleibt nach wie vor unklar, was zum Angriff des knapp 300 Kilogramm schweren Tigers geführt hat. Das Tier einer ehemaligen Zirkusartistin war nach dem Angriff aus einer Anlage in einem Gewerbegebiet entkommen. Die Polizei erschoss den Tiger später nahe einer Kleingartensiedlung. In dem Gewerbegebiet waren bis vor kurzem 9 Tiger untergebracht. 6 davon nahmen die Behörden der Dompteurin inzwischen weg. 2 Tiere durfte sie behalten. Das Wetter. Teils wolkig, teils sonnig, vor allem in der Südhälfte Unwettergefahren. 21 bis 35 Grad. Vom Rheinland bis Baden-Württemberg gelten Hitzewarnungen. Morgen meist heiter, später in der Südhälfte örtlich Schauer und Gewitter. 27 bis 32 Grad. Die weiteren Aussichten: am Donnerstag meist heiter, später Aufzug von Quellwolken mit Schauern oder Gewittern. 26 bis 33 Grad. Das waren die Nachrichten.
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2: Mit Isabel Klein, hallo. Überflutete Straßen. Menschen, die mit Helikoptern aus ihren Häusern gerettet werden mussten oder in ihren rasend schnell vollgelaufenen Kellern ertranken. Insgesamt kamen mindestens 185 Menschen ums Leben bei der Flutkatastrophe vor genau 5 Jahren im Ahrtal und anderen Regionen in NRW und Rheinland-Pfalz. Nach der Flut stellten sich auch für Medien viele Fragen. Wurde die Lage von Journalisten unterschätzt? Und wo hakte es bei der Weitergabe von Informationen von Behörden an die Presse? Wir widmen uns gleich den Erkenntnissen für die Katastrophenberichterstattung. Zuerst aber blicken wir in den Nahen Osten. Ich weiß nicht, wie es Ihnen geht, aber selbst mir als Medienmensch fällt es manchmal schwer, Schritt zu halten bei der Lage im Iran und an der Straße von Hormus. Heute Nacht hat die US-Armee mal wieder neue Angriffe gegen den Iran geflogen und der Iran reagierte unter anderem mit Attacken auf Öltanker in der Straße von Hormus. Aber was bedeutet das jetzt, außer dass der Ölpreis weiter steigt und wir das an den Zapfsäulen merken? Wie sieht es konkret vor Ort aus und wie können Medien berichten und einordnen, ohne nur ständig zu melden, was die verschiedenen Kriegsparteien verlautbaren? Darüber habe ich vor der Sendung mit Wilhelmine Stenglin gesprochen. Sie ist Journalistin mit Schwerpunkt Sicherheitspolitik bei Table Briefings. Ich habe sie als erstes gefragt, wie sie die Berichterstattung zum Thema gerade wahrnimmt.
3: Also es ist natürlich genau so, dass die Berichterstattung zum Iran, das läuft ja jetzt schon, der Krieg hat ja im Februar begonnen, besonders schwierig ist. Täglich neue Entwicklungen, gegenseitige Anschuldigungen, wer hat die Waffenruhe verletzt, wer war es zuerst, aber auch dann widersprüchliche Aussagen aus der US-Administration selbst. Also da so ein bisschen da den Überblick zu behalten, ist wirklich nicht ganz einfach. Aber ich glaube, es ist auch wie in jedem Kriegsgebiet oder wie in jedem Krieg so, dass man eben versuchen muss, Aussagen zu überprüfen, mit Leuten vor Ort zu sprechen, Experten vor Ort zu haben, die Dinge einordnen können. Das ist überall schwierig. Das ist hier jetzt natürlich schon ja über einen langen Zeitraum und eben auch mit diesen Widersprüchlichkeiten aus der US-Administration selbst besonders schwierig. Aber ich glaube, grundsätzlich ist es ein Problem, was man in der Berichterstattung über Kriegsgebiete hat.
2: Ja, viele Meldungen stammen ja auch direkt eben von den Kriegsparteien, von den Militärs oder Regierungen. Und der Nachrichtenfluss ist ja auch extrem schnell. Wie gut oder schlecht gelingt es denn Medien ihrer Wahrnehmung nach, nicht ungewollt Teil von strategischer Kommunikation oder Propaganda zu werden?
3: Also ich glaube, das ist was Medien jeden Tag abwägen, wo natürlich unterschiedliche Medien auch unterschiedlich damit umgehen. Also wir bei Table Briefings zum Beispiel haben ein bisschen den Luxus, dass wir nicht jede einzelne Trump-Aussage berichten müssen. Da haben es natürlich US-Medien, die von Breaking News leben, schwieriger, die dann ja jetzt auch, man hört immer wieder von diesen Telefonanrufen mit Donald Trump, der dann am Morgen das eine sagt und am Abend das andere. Ich glaube, das ist schon, da suchen Medien immer noch nach dem richtigen Umgang damit. Und das macht es natürlich auch nicht einfacher, den Überblick zu behalten.
2: Ja, vielleicht mal ein Beispiel. Zum Beispiel heute Morgen haben wir gehört, US-Präsident Trump will eine Abgabe von 20% erheben auf alle Güter, die durch die Straße von Hormuz transportiert werden. Wenn Sie so eine Meldung hören, wie gehen Sie damit um?
3: Also zunächst mal muss man dann einfach wie immer mit seinen Aussagen einordnen, gucken, was passiert da jetzt wirklich. Das ist ja auch mal die Frage. Also Donald Trump hat schon sehr, sehr viel angekündigt. Ich war gerade beim NATO-Gipfel in Ankara. Da hat er morgens angekündigt, den gesamten Handel mit Spanien zu stoppen. Passiert das wirklich? Steht auf einem ganz anderen Blatt. Und dann muss man die Aussage sowieso dann auch einordnen, wie seine Ankündigung. Er hat ja selber sozusagen den Iran dafür kritisiert, Fees nehmen zu wollen für Schiffe, die durch die Straße von Hormuz wollen. Das ist ein paar Tage her. Jetzt sagt er es selber, dass man zumindest so eine Aussage, die ist natürlich krass und über die muss man berichten, aber die muss man dann auch entsprechend einordnen und gucken, was dann wirklich die Konsequenzen sind.
2: Jenseits dieser täglichen Meldung, die man dann immer wieder einordnen muss, stellt sich natürlich die Frage, was passiert dort eigentlich genau im Iran und in der Straße von Hormuz? Woher bekommen Sie da Ihre Informationen? Sie haben gerade schon gesagt, Journalisten vor Ort. Und wie belastbar sind dann diese Informationen?
3: Genau, wir verlassen uns da wirklich, bei Table habe ich ja auch schon gesagt, dass wir nicht über jede einzelne Aussage berichten müssen und uns dann fokussieren auf spezielle Themen und Experten dazu anfragen, mit denen wir auch schon länger zusammenarbeiten, Experten in der Region, die als freie Autoren für uns arbeiten. In gewisser Weise sind wir dann darauf angewiesen, dass die Informationen belastbar sind. Irgendwann muss man dann auch vertrauen, versucht es dann immer wieder zu überprüfen, aber da ist man dann auch abhängig. Wir machen bei unserer Berichterstattung auch viel dann den Fokus darauf, was sozusagen in Deutschland die Konsequenzen sind, sodass wir da, dass da unsere Quellen, meine zum Beispiel im Security Table, auch in der Bundeswehr sind, im politischen Berlin sind. Das sind dann die eigenen Quellen, die sind natürlich immer die besten, aus erster Hand Dinge zu haben, weil man dem am meisten vertrauen kann.
2: Gibt es denn noch viele Journalisten, die überhaupt da vor Ort sind?
3: Also man hört immer wieder auch von welchen, die auch einreisen, aber es wird natürlich immer schwerer, also gerade im Iran selber. Und wenn sie einreisen, dann sind es ja auch oft so embedded journalistische Reisen, wo man auch immer nicht ganz weiß, ob da das ganze Bild gezeigt wird. Also schwierig ist es auf jeden Fall. Wir sind dann auch oft abhängig von Journalisten, die gar nicht im Land selber sind, sondern in der Region. Das ist natürlich nicht optimal, aber so ist es dann auch.
2: Was sind dann da so zentrale Kriterien, um Informationen aus den Konfliktgebieten verlässlich einzuordnen, gerade wenn eben unabhängige Bestätigungen fehlen?
3: Ich glaube, es sind einfach die Quellen, die Journalisten dann vor Ort haben, menschliche Quellen, sind auch oft, können sie lesen, die Sprache sozusagen, die Medien, Telegram-Accounts und solche Dinge einfach besser einordnen, als wir das hier aus Deutschland wirklich tun können.
2: Ja, wir hatten es ja gerade schon zu Anfang. Konflikte, die sich lange hinziehen, haben ja immer das Problem, dass sie auch ermüden, dass das Interesse nachlässt. Ja. Wie nehmen Sie denn das Publikumsinteresse bei diesem Krieg im Iran wahr, also jenseits von steigenden Preisen an den Tankstellen mal abgesehen?
3: Ja, ich glaube, dass es genauso ist. Also ich meine, wir sehen das ja auch mit der Ukraine, beziehungsweise wir sehen das auch, wie der eine Krieg vom anderen Krieg ablenkt, was ja auch ein Problem ist, wo man dann auch sieht, wer hat eigentlich ein Interesse daran, dass jetzt der Krieg im Iran eskaliert, um die Aufmerksamkeit von der Ukraine abzulenken. Aber natürlich ist es auch bei uns in der Berichterstattung, zu Beginn des Iran-Kriegs haben wir täglich berichtet und das nimmt natürlich im Laufe des Krieges weiter ab. Das ist einfach so und man kann nur versuchen, auch vielleicht neue Zugänge zu finden, die das Thema nochmal von der anderen Seite aufmachen und beleuchten, wie komplex das Ganze eigentlich ist und wie viel dahinter steckt. Anstatt dass man über jeden einzelnen Angriff berichtet, den als einen Aufhänger zu nehmen, nochmal das große Ganze anzuschauen.
2: Wilhelmine Stengdin von Table Media, danke für Ihre Einschätzung.
3: Vielen Dank Ihnen.

0: Vor genau 5 Jahren, in der Nacht vom 14. auf den 15. Juli 2021, kam es in Ahrtal und anderen Regionen in Nordrhein-Westfalen und Rheinland-Pfalz zu einer verheerenden Sturzflut. Die Katastrophe legte viele Mängel beim Zivilschutz offen, aber auch in puncto Berichterstattung. Melvin Schwertl hat sich für uns angeschaut, wie Medien bei Naturkatastrophen berichten können und müssen, und beginnt seinen Beitrag in Venezuela, wo 2 Erdbeben Ende Juni ganze Städte zerstört haben und über 4000 Menschen starben.
1: Als das Ausmaß der Zerstörung nach den 2 Erdbeben in Venezuela deutlich wird, versuchen auch Journalistinnen und Journalisten deutscher Medien in das Land zu reisen. Einer von ihnen ist Christian Semm, ZDF-Reporter für das Auslandsjournal. Über Umwege kommt er in das vom Erdbeben betroffene Gebiet.
2: Und dann ist man plötzlich mittendrin in diesem Chaos zwischen dichtem Verkehr, Militär, das versucht, den Verkehr zu regeln, internationalen Hilfskräften, ganz vielen Freiwilligen, die Wasser und Essen verteilen, und eben traumatisierten Angehörigen, die vor den Trümmern ihrer Existenz stehen und einfach völlig verzweifelt sind.
1: Sein Ziel sei, den Betroffenen in ihrem Schmerz und ihrer Hoffnung eine Stimme zu geben. Ihre persönlichen Perspektiven auf die Naturkatastrophe könnten den Zustand am besten beschreiben, meint der ZDF-Reporter.
2: Ich glaube, es ist schon schwierig, wenn man jetzt so eine Katastrophe erzählt, nur auf allgemeine Bilder und da ist was kaputt gegangen und so viele Menschen sind gestorben. Ich glaube, man kann das Leid und so eine Geschichte persönlich nur nachempfinden, wenn man das über die Emotionen mitbekommt und auch ein Stück weit nachfühlen kann. Aber es ist, glaube ich, eine Gratwanderung.
1: Er wolle keine zusätzliche Last für die Betroffenen sein. Das sei die Verantwortung des Reporters, da die Menschen in dieser Ausnahmesituation überfordert seien. Es brauche einen sensiblen Umgang und viel Zeit, um den Betroffenen gerecht zu werden. Dass das nicht immer möglich ist, weiß Marlis Prinzing. Sie leitet den Studiengang für Journalismus an der Hochschule Makromedia und forscht zu Berichterstattung über Naturkatastrophen.
3: Auf der einen Seite hört man hin, lässt sich ein, auf der anderen Seite muss man aber auch den Menschen vor Ort vermitteln, dass auch wenn sie jetzt natürlich ihre eigene Betroffenheit total in der Priorität haben, selber auch die Chronistenaufgabe hat, das heißt, der Beitrag muss fertig werden.
1: Journalistinnen und Journalisten müssten sich ihrer Kernaufgabe bewusst bleiben. Es gehe darum, zu beobachten und festzuhalten, was ist. Das sei kontraintuitiv, weil viele den Drang zum Helfen verspüren würden, so die Medienwissenschaftlerin. Auch ZDF-Reporter Christian Semm hat mit dem Spannungsverhältnis von Helfen und Berichten in der Vergangenheit Erfahrungen gesammelt.
2: Wir hatten alles abgedreht und hatten Zeit und haben auch gedacht, komm, jetzt helfen wir vielleicht irgendwie mit. Und dann haben wir unser Auto da abgestellt und dann stand das Auto in der Einfahrt, wo es nicht hätte stehen dürfen. Die Einsatzkräfte wollten los zu einem Einfahrt. Wir haben den Weg blockiert. In dem Moment haben wir einfach gemerkt, okay, wir haben da einfach unsere Grenzen überschritten. Das ist nicht unsere Aufgabe.
1: Marlis Prinzing hat sich mit der Flutkatastrophe im Ahrtal 2021 beschäftigt. In einer Studie für die Otto-Brenner-Stiftung von 2024 untersuchte die Medienwissenschaftlerin mit ihren Kolleginnen die Naturkatastrophe aus Mediensicht. Teils mangelhafte Kommunikation zwischen der Presse und den Behörden führte demnach dazu, dass die Flut unterschätzt wurde. Informationen der Behörden seien nicht an die Journalistinnen und Journalisten weitergeleitet und die Bedeutung der Presse sei nicht erkannt worden, heißt es in der Studie. Das größte Problem sei fehlendes Wissen der Reporterinnen und Reporter über Naturkatastrophen gewesen. Auch psychologische Grundkenntnisse seien für Medienschaffende wichtig, um mit dem Ausmaß der Zerstörung umgehen zu können. Redaktionen seien in der Verantwortung, ihre Reporterinnen und Reporter mit Krisenkompetenzen auszustatten.
3: Beispielsweise, indem man in Medienhäusern, vielleicht auch in einem Verbund aus Medienhäusern, sogenannte Taskforces gründen würde, wo dann einfach klar ist, wo die Expertise für den Fall des Falles hockt. Dass man einfach dann in der Situation rasch handlungsfähig ist und da nicht erstmal als Mögliche zusammensuchen muss.
1: Der Reporter Christian Semm hat ein Krisentraining von der Bundeswehr absolviert. Das ist eine Vorschrift des ZDFs, um aus Katastrophengebieten berichten zu dürfen. Er ist inzwischen wieder aus dem Erdbebengebiet in Venezuela abgereist.
0: Melvin Schwertl über die Berichterstattung während und nach Naturkatastrophen. Heute jährt sich die Flut in NRW und Rheinland-Pfalz zum 5. Mal.

0: Zwei US-Medienriesen wollen bald zu einem noch größeren verschmelzen. Paramount Skydance will Warner Brothers Discovery übernehmen und damit auch Fernsehsender wie CNN. Für insgesamt rund 110 Milliarden Dollar. Die US-Regierung hat den Mega-Deal bereits bestätigt. 12 US-Bundesstaaten wollen die Übernahme aber noch verhindern und klagen. Darunter auch Kalifornien. Von da berichtet unser Korrespondent Nils Dams.
1: Der Generalstaatsanwalt von Kalifornien, Rob Bonta, sagte, der Zusammenschluss der beiden Unterhaltungsgiganten sei unrechtmäßig und führe zu höheren Preisen, geringerer Qualität und weniger Filmen und Fernsehserien. Das sei auch eine Gefahr für Kinobetreiber, weil weniger Filme zu weniger Kinobesuchern führen würden. Die 12 Staaten haben ihre gemeinsame Klage bei einem Bundesgericht in San Francisco eingereicht. Dabei berufen sie sich auf ein Gesetz, das Fusionen untersagt, wenn sie den Wettbewerb beeinträchtigen könnten. Paramount möchte Warner Bros. Für rund 110 Milliarden Dollar übernehmen. Hollywood-Insider befürchten, dass das zu Entlassungen von tausenden Studiomitarbeitern und weniger Filmproduktionen führen könnte. Die US-Regierung hatte die Übernahme im Juni ohne Auflagen genehmigt. Es sei nicht zu erwarten, dass der Wettbewerb oder die amerikanischen Verbraucher beeinträchtigt würden. Paramount versicherte, dass auch nach der Übernahme nicht weniger Filme produziert werden als bisher. Hinter Paramount steht die Familie des Software-Milliardärs Larry Ellison, der als Vertrauter von US-Präsident Trump gilt. Zu Warner Bros. Gehört das Hollywood-Studio, das die Superman-, Batman- oder Harry-Potter-Filme produziert, die Streaming-Plattform HBO und TV-Sender wie CNN. Trump-Kritiker in den USA befürchten, dass der Nachrichtensender CNN unter der Leitung von Paramount die redaktionelle Freiheit verlieren könnte.
0: 12 US-Bundesstaaten klagen gegen die Übernahme von Warner Bros. Durch Paramount. Die Infos hatte Nils Dams. 3 Jahrzehnte ist es her, seit in Kuba der erste konkrete Versuch unternommen wurde, eine unabhängige Presse zu schaffen und damit eine Alternative zum staatlichen Informationsmonopol. Dennoch ist die Lage für kritische Journalisten im Land heute ziemlich schwierig. Viele Journalistinnen und Journalisten arbeiten inzwischen aus dem Exil und berichten von da aus weiter, auch aus Deutschland. Peter B. Schumann hat mit 2 von ihnen gesprochen.
2: Unabhängige Medien wurden von der Regierung nie anerkannt. Sie existierten in einem quasi rechtsfreien Raum. Seit dem neuen Gesetz für Kommunikation von 2023 sind sie sogar verboten und nur noch staatliche Medien erlaubt.
3: Die Journalistin Cynthia de la Cantera hat in Kuba lange unter schwierigen Bedingungen gearbeitet. Als sie 2009 mit ihrem Journalismusstudium begann, entspannte sich allerdings die politische Situation. Die USA lockerten ihren ständigen Druck auf Kuba und Präsident Obama besuchte die Insel. Die Regierung Castro führte das Internet ein und dann auch das Mobiltelefon. Unabhängige Plattformen entstanden, die kritisch über die Verhältnisse des Landes berichteten, wie El Toque, Periodismo de Barrio oder Yucabyte, für die Cynthia de la Cantera oft geschrieben hat.
2: Yucabyte setzte sich zunächst besonders mit den neuen Medien in Kuba auseinander, mit den diversen Kommunikationsmöglichkeiten, den digitalen Rechten, der Infrastruktur, der Telekommunikation und mit kommerziellen Geschäftsmodellen im Netz.
3: Inzwischen hat die Redaktion ihr Themenspektrum auf die gesamte Breite der politischen und sozialen Probleme erweitert und deshalb ihren Sitz längst ins Ausland verlagert, wie alle unabhängigen kubanischen Medien. Doch die Medienschaffenden, die für sie vor Ort berichten, geraten rasch in Kontakt mit der kubanischen Stasi.
2: Sie haben mir mit einer Gefängnisstrafe zwischen 4 und 10 Jahren gedroht, obwohl damals, 2023, das neue Kommunikationsgesetz noch nicht in Kraft war. Deshalb gab es für mich nur noch einen Ausweg, das Exil.
3: Seither lebt Cynthia de la Cantera in Deutschland, wie auch ihr Kollege Mauricio Mendoza. Der 28-Jährige hat Geisteswissenschaften in Kuba studiert und dann für Havana Times geschrieben, einem linken kubanischen Blog mit Sitz in Nicaragua. Dabei hat er sein Handwerk als Journalist gelernt, wurde mehrfach bedroht und einmal sogar verhaftet. Deshalb ging auch er vor 4 Jahren ins Ausland. In Berlin erinnert er sich an den Verlauf der Repression in Kuba.
4: 2018 begann Trump, den Druck zu verstärken, und die Obama-Zeit ging zu Ende. Die kubanische Regierung gab ihre Zurückhaltung gegenüber der unabhängigen Presse und der Zivilgesellschaft auf, verfolgte wieder Kulturschaffende und Journalisten. Während der Covid-Pandemie verschärfte sie die Repression. Bis 2020 arbeitete noch eine ganze Reihe unabhängiger Journalisten in Kuba. Seit 2025 sind sie weg, in alle Winde zerstreut.
3: Vom Ausland aus berichten sie nun über die Ereignisse und den Notstand auf der Insel. Die nötigen Details erreichen sie auf verschlungenen Wegen. Für die kubanische Bevölkerung ist es etwas schwieriger, sich Zugang zu diesen Informationen zu verschaffen. Sie ist abhängig vom Strom und der ist oft tagelang abgeschaltet. Außerdem sind diverse internationale Medien von der Regierung gesperrt worden. Aber es gibt einen Weg, das Problem zu umgehen. Mauricio Mendoza.
4: Die Leute nutzen VPN. Das ist eine Applikation, mit der die Zensur überwunden werden kann. Die Sperre von Webseiten, von Blogs, von allen möglichen Medien. Man muss sich nur über VPN einschalten und dann kann man in Kuba die unabhängigen Medien lesen.
3: Das Land befindet sich nicht zuletzt durch die Blockadepolitik der US-amerikanischen Regierung in der schlimmsten Krise seiner Geschichte. Wie sieht Mauricio Mendoza, der Journalist einer jüngeren Generation, die Zukunft seines Landes?
4: Die kubanische Regierung hat diverse Veränderungen vor. Doch diese werden allenfalls zu einem armseligen Kapitalismus und einer schwachen Demokratie führen. Denn solange ein Castro an der Macht ist, bleibt Kuba eine Diktatur.
0: Weil unabhängiger Journalismus in Kuba kaum noch möglich ist, berichten viele kubanische Journalisten nur noch aus dem Exil. Ein Beitrag von Peter B. Schumann.

0: Rund anderthalb Jahre wurde gestritten zwischen Joyn und dem ZDF, weil der Streamingdienst von ProSieben Sat.1 Inhalte der ZDF-Mediathek ohne Zustimmung eingebunden hatte. Nun haben sich beide Parteien offenbar doch auf eine Zusammenarbeit verständigt. Sören Brinkmann aus der DLF-Medienredaktion mit den Einzelheiten.
1: Es soll eine Kooperation auf Augenhöhe sein zwischen dem ZDF und der ProSieben Sat.1-Tochter Joyn. So zitiert das Online-Medienmagazin DWDL Beteiligte aus dem Umfeld beider Seiten. Wie DWDL berichtet, geht es bei der Einigung um die On-Demand-Inhalte, Filme und Serien, Dokumentationen oder aufgezeichnete Ereignisse, die jederzeit abgerufen werden können. Schon Anfang des vergangenen Jahres hatte Joyn ZDF-Inhalte ohne vorherige Abstimmung auf seinem Streaming Portal zugänglich gemacht. Damals war das ZDF ebenso wie die ARD gerichtlich gegen die Einbindung vorgegangen. In mehreren Instanzen gaben die Gerichte den öffentlich-rechtlichen Sendern recht. Befördert wurde die jetzt vereinbarte Zusammenarbeit wohl auch durch den inzwischen geltenden Reformstaatsvertrag, der eine stärkere Kooperation zwischen privaten und öffentlich-rechtlichen Medien vorsieht. Eingebunden werden sollen die ZDF-Inhalte künftig über das sogenannte Embedding, bei dem die Nutzer in der Join-Umgebung bleiben, auch wenn sie ZDF-Inhalte schauen. Wie DWDL berichtet, bleiben die Rechte an sämtlichen Produktionen beim ZDF. Die Inhalte sollen auch auf Join werbefrei sein. Im Herbst soll es offenbar an die konkrete Umsetzung gehen, wie die ZDF-Inhalte bei Join integriert und aufbereitet werden.
0: Nach langem Streit um die Einbindung von Mediatheken hat sich Join offenbar mit dem ZDF geeinigt. Sören Brinkmann hatte die Infos. In Frankreich kontrollieren wenige Milliardäre den Großteil des Medien- und Verlagsmarktes. Um die zunehmende Konzentration und im Speziellen um den rechtsextremen Medienmogul Vincent Bolloré geht es gleich im Büchermarkt. Bei Medias Res verabschiedet sich Isabel Klein im Namen des gesamten Teams. Danke fürs Zuhören und tschüss.

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6: Die Nachrichten, zunächst die Übersicht. Im Ahrtal wird an die Flutkatastrophe vor 5 Jahren erinnert. Außenpolitiker der SPD haben den Kurs von Bundesaußenminister Steinmeier im Umgang mit der israelischen Regierung kritisiert. Nach der Gewalttat an einem Gymnasium in Schongau gibt es Hinweise auf politische Motive. Die Meldungen im Einzelnen. 5 Jahre nach der Flutkatastrophe im Ahrtal ist der Schutz vor Starkregen und Hochwasser aus Sicht vieler Menschen in Deutschland weiterhin unzureichend. Laut einer repräsentativen Umfrage des Bunds für Umwelt- und Naturschutz Deutschland, BUND, fühlen sich rund 45% der Befragten an ihrem Wohnort unzureichend geschützt. Etwa 35% halten Bund, Länder und Kommunen für ausreichend auf Hochwasser vorbereitet. Die politische Geschäftsführerin des BUND, Greichen, spricht von einem Weckruf an die Politik. Sie forderte größere Ausweichflächen für Flüsse und die Wiederherstellung von Auenlandschaften. Auch Bundespräsident Steinmeier hatte bei einem Besuch im Ahrtal erklärt, der heutige Tag des Gedenkens sei zugleich ein Auftrag an alle, dafür zu sorgen, dass Hochwasserkatastrophen mit ähnlichen Folgen sich nicht wiederholten. Nach Starkregen war es in der Nacht vom 14. auf den 15. Juli 2021 zu einer Sturzflut in Gebieten von Rheinland-Pfalz und Nordrhein-Westfalen gekommen. Mehr als 180 Menschen kamen ums Leben. Am Abend wird bei einer zentralen Gedenkfeier in Bad Neuenahr-Ahrweiler im Beisein von Bundeskanzler Merz an die Opfer erinnert. Unwetter mit Hagel und Starkregen haben zum Teil erhebliche Schäden verursacht. Betroffen waren vor allem Regionen in Norddeutschland. Hagelkörner schlugen Löcher in Hausdächer, Autos und Photovoltaikanlagen wurden beschädigt. Nach Angaben von Anwohnern waren die Hagelkörner zum Teil groß wie Tennisbälle. In der Region Hannover setzte Starkregen zahlreiche Keller, Tiefgaragen und Aufzugsschächte unter Wasser. Der Flughafen Hannover-Langenhagen musste vorübergehend alle Starts und Landungen stoppen. Betroffen von den Unwettern waren auch Teile Hessens und Nordrhein-Westfalens. Der Deutsche Wetterdienst sieht vor allem für Gebiete im Süden und Osten Deutschlands auch heute eine große Gefahr von unwetterartigen Gewittern. Die Kosten für Bewohner in Pflegeheimen sind weiter gestiegen. Anfang Juli lag der Eigenanteil für das erste Jahr im Heim im bundesweiten Schnitt bei mehr als 3.360 Euro pro Monat. Laut dem Verband der Ersatzkassen waren sie damit um knapp 120 Euro höher als zu Jahresbeginn und um fast 260 Euro höher als vor einem Jahr. Regional gibt es erhebliche Unterschiede. Im Ländervergleich am teuersten war die Pflege im ersten Heimjahr in Bremen mit durchschnittlich rund 3.760 Euro. Am niedrigsten war der Eigenanteil in Sachsen-Anhalt mit gut 2.890 Euro pro Monat. Ein Grund für die Entwicklung sind demnach gestiegene Personalkosten. Im Streit über Sanktionen gegen Israel wegen der Siedlungspolitik im palästinensischen Westjordanland kritisieren SPD-Außenpolitiker den Kurs von Bundesaußenminister Wadephul, CDU. Keiner erwarte von ihm, in der Europäischen Union die erste Geige in Fragen des Nahen Ostens zu spielen, sagte der außenpolitische Sprecher Achmetowitsch dem Spiegel. Aber bei so offensichtlichen völkerrechtlichen Verstößen durch die Regierung Netanyahu könne die deutsche Position in Brüssel nicht ein Veto sein. Der SPD-Bundestagsabgeordnete Stegner warf Wadephul vor, nicht die Position der gesamten Koalition zu vertreten. Er forderte eine Kurskorrektur. Kritik an Völkerrechtsbrüchen sei weder anti-israelisch noch antisemitisch. Die EU-Außenminister waren bei ihrem gestrigen Treffen in der Sanktionsfrage erneut uneins. Wadephul hatte erklärt, er setze auf effektive Gespräche mit Israels Regierung. Im Westjordanland leben hunderttausende israelische Siedler. Die größten Siedlungen sind heute Städte. Die in Teilen rechtsextreme israelische Regierung drängt auf Annexionen. Zudem gibt es fortdauernd Übergriffe jüdischer Extremisten auf die palästinensische Zivilbevölkerung. Polen hat für den Herbst erste gemeinsame Militärübungen von Ländern der sogenannten Koalition der Willigen angekündigt. Nach Angaben von Ministerpräsident Tusk nehmen dann neben den polnischen Streitkräften auch jene aus Frankreich und Großbritannien teil. Die Manöver sollten die Koalition auf konkrete Sicherheitsgarantien für die Ukraine, aber auch für die Region vorbereiten. Die Koalition der Willigen ist eine überwiegend europäische Unterstützergruppe der von Russland angegriffenen Ukraine. In Paris ist der französische Nationalfeiertag mit der größten Militärparade der Landesgeschichte begangen worden. Rund 50.000 Zuschauer sahen auf den Champs-Élysées mehr als 7.000 Soldatinnen und Soldaten und über 300 Fahrzeuge. Neben Präsident Macron verfolgten zahlreiche weitere Staats- und Regierungschefs die Parade, darunter Bundeskanzler Merz. Im südfranzösischen Nizza wird am Abend der Opfer des islamistischen LKW-Anschlags vor 10 Jahren gedacht. Neben Macron sowie dessen Vorgängern Hollande und Sarkozy wird auch der monegassische Fürst Albert II. Erwartet. Am 14. Juli 2016 hatte ein Attentäter nach Ende des Feuerwerks zum Nationalfeiertag einen LKW durch die Menschenmenge auf der Strandpromenade gesteuert und dabei 86 Personen getötet. Die Polizei erschoss den Angreifer am Tatort. Nach dem Attentat an einem Gymnasium in Schongau vergangene Woche hat die Bayerische Zentralstelle zur Bekämpfung von Extremismus und Terrorismus die Ermittlungen übernommen. Zunächst war ein Amoklauf vermutet worden. Gegen einen 16-Jährigen wird wegen zweifachen versuchten Mordes in Tateinheit mit gefährlicher Körperverletzung ermittelt. Medienberichten zufolge hatte er ein Manifest verfasst, in dem er sich abwertend über Frauen, Muslime und Homosexuelle äußert. Beleidigt werden darin zudem Menschen aus dem persönlichen Umfeld, darunter Mitschüler und Lehrkräfte. Zudem soll er sich in einer Internet-Subkultur bewegt haben, die Sicherheitskreise als Attentäter-Fanszene bezeichnen. Dort habe der junge Kroate den Attentäter im neuseeländischen Christchurch verherrlicht, der 2019 zwei Moscheen stürmte und 51 Menschen tötete, und den Attentäter der Sandy Hook-Grundschule in den USA, der 2012 20 Kinder und 6 Erwachsene erschoss. Bei der Gewalttat in Schongau wurden 2 13-jährige Schülerinnen mit einem Messer schwer verletzt. Der Drogenbeauftragte der Bundesregierung, Streeck, setzt sich dafür ein, nicht nur klassische Tabakprodukte, sondern auch E-Zigaretten stärker zu besteuern. Der CDU-Politiker sagte im Deutschlandfunk, Vapes würden mit Geschmacksrichtungen wie Cola, Strawberry oder Kiwi vor allem Jugendliche ansprechen. Streeck betonte, in den vergangenen 5 Jahren habe es in der Altersgruppe der 12- bis 17-Jährigen einen Anstieg der Raucher um 3,5% gegeben, der vor allem auf diese Produkte zurückzuführen sei. Gestern war bekannt geworden, dass die Bundesregierung von Union und SPD die Tabaksteuer stärker erhöhen will als bisher geplant. Der Preis für eine Packung mit 20 Zigaretten soll bis zum Jahr 2030 schrittweise auf fast 12 Euro steigen. Im ersten Halbfinale bei der Fußball-WM treffen heute Frankreich und Spanien aufeinander. Anstoß ist um 21 Uhr. Morgen trifft Argentinien auf England. Und hier noch einmal die Übersicht. Im Ahrtal wird an die Flutkatastrophe vor 5 Jahren erinnert. Außenpolitiker der SPD haben den Kurs von Bundesaußenminister Wadephul im Umgang mit der israelischen Regierung kritisiert. Nach der Gewalttat an einem Gymnasium in Schongau gibt es Hinweise auf politische Motive. Das Wetter. Teils wolkig, teils sonnig, vor allem in der Südhälfte Unwettergefahren 21 bis 35 Grad. Vom Rheinland bis Baden-Württemberg gelten Hitzewarnungen. Morgen meist heiter, später in der Südhälfte örtlich Schauer und Gewitter, 27 bis 32 Grad. Die Temperaturen von 14 Uhr. Berlin bedeckt 21, Köln, Bonn leicht bewölkt 31, Helsinki leicht bewölkt 21, Stockholm leicht bewölkt 26, Oslo leicht bewölkt 26 Grad. London wolkig 23, Kopenhagen leicht bewölkt 24, Amsterdam wolkenlos 27, Brüssel leicht bewölkt 30, Zürich wolkig 30 Grad. Paris leicht bewölkt 32, Nizza leicht bewölkt 30, Barcelona leicht bewölkt 29, Madrid wolkenlos 34, Mallorca wolkig 31, Malaga leicht bewölkt 35 Grad. Lissabon leicht bewölkt 27, Wien leicht bewölkt 31, Prag wolkig 26, Warschau leicht bewölkt 26 Grad. Budapest leicht bewölkt 31, Belgrad wolkenlos 29, Bukarest wolkig 29, Venedig wolkenlos 30, Rom wolkenlos 34, Athen leicht bewölkt 33 Grad, Larnaca leicht bewölkt 33, Istanbul leicht bewölkt 28, Ankara wolkig 28, Moskau leicht bewölkt 25, Kiew leicht bewölkt 26 und Algier wolkenlos 33 Grad. Das waren die Nachrichten.
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7: Wir fragen, ob wirklich alles in Ordnung ist in Laura Wagners Debütroman Tout ou Bene. Und wir schauen nach Frankreich, wo 9 Milliardäre an die 90% der privaten Medien kontrollieren. Am Mikrofon begrüßt sie Sigurd Brinkmann. Als Vincent Bolloré, Eigentümer der weltweit drittgrößten Verlagsgruppe Hachette, am 18. April den Leiter der Pariser Edition Grasset absetzte, reagierte die Kulturszene erschüttert. Olivier Norat hatte das Verlagsprogramm 26 Jahre lang geprägt. Wir haben über den sich schnell organisierenden Protest gegen das brachiale Vorgehen berichtet. Vergangene Woche war die Medienkonzentration in Frankreich Thema einer Diskussion im Leibniz-Zentrum für Literatur- und Kulturforschung. Initiiert wurde sie vom Frankreich-Zentrum der Freien Universität Berlin und dem Centre Marc Bloch. Podiumsgäste waren die Schriftstellerin Vanessa Springora, der Historiker und Experte für die Geschichte des Verlagswesens Jean-Yves Mollier und die in Frankreich lebende Literaturübersetzerin und Romanautorin Nicolas Denis. Jean-Yves Mollier betonte gleich zu Anfang, dass sich einige Grasset-Autoren schon vor der Absetzung von Olivier Norat gefragt hätten, ob sie das Verlagshaus nicht besser verlassen sollten, denn Grasset ist
8: une filiale du groupe Hachette, qui lui-même appartient au groupe Lagardère, qui lui-même appartient au groupe Vivendi, dirigé par Vincent Bolloré.
9: Eine Abteilung der Hachette-Gruppe, die der Lagardère-Gruppe gehört, die wiederum im Besitz der Vivendi-Gruppe ist, die Vincent Bolloré gehört. Man muss diese Eigentumskette aufzählen, um zu verstehen, warum sich Belletristikautoren und Geistes- und Sozialwissenschaftler wie ich gegen einen Mann aufgelehnt haben, der seine Unternehmen für eine gezielt politische Strategie einsetzt.
8: C'est le fait qu'il a voulu utiliser les entreprises dont il devenait propriétaire pour les inscrire dans une stratégie politique bien déterminée.
7: 2024 verhinderte die Europäische Kommission die Fusion der Konzerne Vivendi und Editis. Vincent Bolloré war gezwungen, Editis an den Medienunternehmer Daniel Kretinsky zu verkaufen. Seither, so Jean-Yves Mollier, interveniere Bolloré politisch zugunsten des Rassemblement National. Die Leiterin des geisteswissenschaftlich geprägten Programms bei Fayard musste gehen. Rechtsnationale wie Jordan Bardella und Ultrakonservative bekamen eine Bühne für ihre Bücher.
8: On a vu arriver Eric Zemmour, Nicolas Sarkozy.
9: Plötzlich veröffentlichten Eric Zemmour, Nicolas Sarkozy und weitere 4-5 Gleichgesinnte bei Fayard und sogar eine russische Influencerin, die früher die Pariser Station des Fernsehsenders Russia Today geleitet hat. Diese Autoren haben das Gesamtprogramm wirklich entstellt.
8: Vraiment des auteurs qui ont dénaturé le catalogue.
7: Vanessa Springora war von 2019 bis 2021 Direktorin des RIA-Verlags. 2020 veröffentlichte sie Le Consentement, die Einwilligung, bei Grasset. Das Buch erschien im selben Jahr auf Deutsch. Es löste über den konkreten Fall des Missbrauchs durch den pädophilen Literaten Gabriel Matzneff eine Debatte über Machtverhältnisse in der Literaturszene aus. 2024 publizierte Springora Le Patronym, eine sehr persönliche Recherche ihrer auf Lügen basierenden Familiengeschichte. Noch vor der Drucklegung beschloss sie, den Grasset Verlag, der zu Frankreichs größtem Konzern Hachette gehört, möglichst bald zu verlassen.
10: On était en plein conflit loyauté, c'est-à-dire qu'on avait trouvé un éditeur et une maison, une équipe qui s'occupait parfaitement de nous, mais aujourd'hui nous étions pris en otage, c'est-à-dire
11: wir befanden uns in einem echten Loyalitätskonflikt. Der Verlagsleiter und die Lektoren kümmerten sich bestens um unsere Werke und doch fühlten wir uns wie Geiseln. Junge Feministinnen kaufen unsere Bücher und ihr Geld geht an die extreme Rechte. Natürlich kann man als Autorin den Verlag verlassen, aber das heißt auch, die Rechte am Werk aufzugeben. Wer in Frankreich einen Vertrag abschließt, überträgt die Eigentumsrechte bis 70 Jahre nach seinem Tod an den Verlag. Mein Buch Die Einwilligung war ein wichtiger Beitrag für die 2017 begonnene MeToo-Bewegung. Es der extremen Rechten überlassen zu müssen, die sich des Buches nur als Feigenblatt bedient, ist eine moralisch unerträgliche Vorstellung. Man kann Bücher aber auch verschwinden lassen, sie aus dem Handel ziehen. Und das ist für Autorinnen wie uns eine ebenso unerträgliche Vorstellung.
10: C'est évidemment pour les auteurs que nous sommes insupportable. Donc la bataille que nous menons aujourd'hui, elle consiste plus dans le fait de partir. Nous avons déjà annoncé notre départ.
11: Der Kampf, den wir heute führen, ist ein anderer, denn wir haben ja beschlossen, den Verlag zu verlassen. Worum es nach unserem Weggang geht, ist die Urheberrechte zurückzuerhalten. Wir führen einen Rechtsstreit und kämpfen für ein Gesetz. Man kann klagen, den Gerichtsweg einschlagen und die Bücher zurückfordern. Oder, und das strengen wir parallel an, man ändert das Gesetz. Wir wollen, dass für Autoren eine Gewissensklausel gilt, so wie für Journalisten. Das heißt, wenn ein Eigentümerwechsel stattfindet oder das Verlagshaus eine ideologische Richtung einschlägt, die mit unseren ethischen Werten unvereinbar ist, dann muss es möglich sein, den Vertrag aufzulösen.
10: Ja, à mon sens, normalement, une légitimité à rompre ce contrat et à partir.
7: Juristen und Abgeordnete arbeiten an einer neuen legislativen Regelung im Vertragsrecht. Sie soll Autoren den Ausstieg erlauben, ohne den Verlust von Rechten oder Vorschüssen. Nicolas Denis, die für verschiedene deutsche Verlage Literatur aus dem Französischen übersetzt, bemerkt eine zunehmend abwartende Haltung beim Erwerb von Lizenzen für Bücher aus dem Haus Grasset. Noch wissen die wenigsten der Ex-Grasset-Autoren, wo ihre nächsten Bücher erscheinen werden. Das Vakuum nutzt der Bolloré-Gruppe. Anders als in Deutschland organisieren die Medienkonglomerate nicht nur den gesamten Produktionsablauf, sie kontrollieren auch den Vertrieb.
8: Ils tiennent les fabricants de papier et les imprimeurs sous leur coupe, parce que ceux-là ne peuvent pas vivre sans leurs commandes.
9: Druckereien und Papierhersteller sind völlig abhängig von Aufträgen der Konzerne. Dass auch der Vertrieb innerhalb und außerhalb des Landes allein von den Verlagskonzernen gesteuert wird, verleiht ihnen immense Macht. Sie beliefern beispielsweise sämtliche Presseläden in Bahnhöfen und Flughäfen. Wenn die Bolloré-Gruppe Nicolas Sarkozys Tagebuch eines Gefangenen publiziert, wird darüber in ihren Fernsehkanälen und auf ihrem enorm reichweitenstarken Radiosender Europe 1 geredet. Und in ihren Zeitungen darüber geschrieben. Auch in der Kette ihrer Presseläden ist dieses Buch dann omnipräsent. Es stapelt sich auf den Tischen. Selbst in den Schaufenstern wird es oft nur als einziges Buch zigfach platziert. Und so wird der Eindruck erweckt, man müsse es unbedingt lesen. So manipuliert man Meinungen.
8: L'année dernière, en 2025, les 10 titres les plus vendus en France ont représenté 22% du chiffre d'affaires total de l'édition.
9: 2025 machten in Frankreich die 10 meistverkauften Buchtitel 22% des gesamten Umsatzes von Büchern im Verlagswesen aus. Das bedeutet, dass die kommerziell stärksten Titel die Vielfalt einschränken. In Frankreich spricht man von wenigen Verlagen. Dabei gibt es 4.500 Verlage, von denen mindestens 2.500 bedeutende Bücher veröffentlichen. Will man die Zahl weiter eingrenzen, gibt es über 1.000, die wirklich zählen. Doch alles konzentriert sich auf Hachette und allenfalls noch 4 oder 5 andere Verlagshäuser. Und eine letzte Zahl. 9 Gruppen teilen sich 87% des Umsatzes im Verlagswesen. Für die 4.500 übrigen Verlage bleiben 13% der Marktanteile. Diese Zahlen sind erschreckend. Wenn es uns nicht gelingt, Antikonzentrationsgesetze zu verabschieden, dann gibt es in einigen Jahren ein Quasi-Monopol.
8: Dans quelques années, la situation aboutira à un quasi-monopol.
7: Schockierend sind die Methoden, zu denen der Medienunternehmer Bolloré greift. Nach der Kündigung von Olivier Nourat schlossen sich Grasset-Autoren in WhatsApp-Gruppen zusammen, um ihren Widerstand und juristische Schritte zu koordinieren. Das, so Vanessa Springora, habe Bolloré zur Weißglut gebracht.
10: Il a trouvé un espion qui a fait des captures d'écran de nos conversations WhatsApp.
11: Er hat einen Spitzel gefunden, der Screenshots unserer WhatsApp-Gespräche gemacht hat, die dann in einer seiner Zeitungen unter dem Titel WhatsApp der Schande veröffentlicht wurden. Ohne jeden Skrupel hat er meine private Handynummer publik gemacht. Das sind Methoden der extremen Rechten, das sollte man klarstellen. Er hat hochvertrauliche Informationen preisgegeben, etwa die Höhe der Vorschüsse, die bestimmte Autoren erhalten. Alles Dinge, die einen völligen Vertrauensbruch darstellen.
7: Vanessa Springora wird sich gegen diese Verletzung ihrer Persönlichkeitsrechte juristisch wehren. Auch Jean-Yves Mollier zieht vor Gericht. Er berät an die 100 Autoren, die wie er von dem Bolloré gehörenden Verlag weggegangen sind und die Verwertungsrechte für ihre Werke zurückverlangen.
8: Moi, il se trouve que le groupe Fayard m'a fait censurer dans une revue professionnelle.
9: Bei mir war es so, dass die Fayard-Gruppe mich in einer Fachzeitschrift zensieren ließ und es gab einen solchen Aufschrei in den Medien, dass sie in Panik gerieten und mir die Urheberrechte zurückgaben. Mein Widerstand sieht so aus. Alle meine Bücher werden neu erscheinen. Ich habe sofort Verlage gefunden. Und glauben Sie mir, in den Vorworten zu Neuauflagen dokumentiere ich, wie man versucht hat, mich zum Schweigen zu bringen. Ich nenne die Namen der beteiligten Personen, mit dem Datum ihrer E-Mails, mit den Briefen, die sie geschickt haben. Ich lege den Finger in die Wunde. Und wenn Sie mich verklagen wollen, kein Problem.
8: Moi, j'ai pas les moyens en tant que retraité d'enseignement supérieur de faire un procès à Hachette, vous imaginez bien.
9: Als pensionierter Hochschullehrer verfüge ich nicht über die Mittel, mich gegen den Riesen Hachette zu wehren. Aber es hat sich sofort eine Anwaltskanzlei angeboten, mich kostenlos zu vertreten. Mein Interview war so verstümmelt worden, dass es den Sinn meiner Aussagen verfremdete. Die Gerichte werden entscheiden. Im Grunde geht es darum, die kleinen Gesten zu vervielfachen. Aber mit all diesen kleinen Gesten werden wir am Ende zu dem zurückkehren, was wir alle lieben, nämlich zu einer Demokratie, in der es keine auferlegte Wahrheit gibt, sondern Debatten, in denen sich jeder äußern kann.
8: Revenir au fond à ce que nous aimons tous, c'est une démocratie dans laquelle il y a pas de vérité imposée, il y a des débats et où chacun peut s'exprimer.
7: In Frankreich, wie auch in anderen europäischen Ländern, betreibt die Rechte seit Jahren Metapolitik. Sie beruft sich dabei irrwitzigerweise auf das Konzept des Gründers der Kommunistischen Partei Italiens, Antonio Gramsci, der analysierte, wie sich ein politischer Machtwechsel über das Infiltrieren von weltanschaulichen Ideen in Kultur, Bildung und Medien erreichen lässt.
8: Vincent Bolloré s'exprime pas beaucoup en politique.
9: Vincent Bolloré äußert sich nicht viel zur Politik. Seine Weltanschauung steckt in einem Satz, den er vor einigen Jahren gegenüber einem Journalisten fallen ließ. Frankreich ist erledigt, wenn die Kirche nicht das Ruder herumreißt. Anders als viele Geschäftsleute kümmert es ihn nicht, Geld zu verlieren. Er hat mit seinen Fernsehsendern und Zeitungen viel Geld verloren. Fayard verbuchte 2024 ein Defizit von 1 Million Euro. Obwohl er Multimilliardär ist, ist er nicht wie Donald Trump davon besessen, immer mehr Geld anzuhäufen. Er will intellektuell und geistig gewinnen. Und tatsächlich ist der nächste Schritt, den er ins Auge gefasst hat, die Präsidentschaftswahl.
8: L'étape qu'il a envisagée, c'est l'élection présidentielle.
7: Jean-Yves Mollier bleibt trotz all der Missstände bewusst optimistisch. Angesichts der Tatsache, dass immer weniger junge Menschen Bücher kaufen, spricht er von einer anthropologischen Revolution. Kein Autor komme umhin, neue Formen des Erzählens zu erfinden. Vanessa Springora teilt diese Sicht, betont aber auch, dass es ein kulturelles Erbe zu verteidigen gilt.
11: Ich sage es immer wieder, an Molière erinnert man sich, nicht an Molières Verleger.
10: On se souvient pas de l'éditeur de Molière.
7: Dass Vincent Bolloré als Zerstörer des immateriellen wie materiellen Kapitals seiner eigenen Verlage Geschichte schreiben könnte, ausschließen, das konnte ich beobachten, wollten es weder die Podiumsgäste noch das Publikum im Berliner Leibniz-Zentrum. Mit einer Aussteigergeschichte debütierte Laura Wagner vor gut einem Jahr auf dem Buchmarkt. Sie erzählte, wie sie das Großstadtleben in Berlin hinter sich ließ und auf dem Bauernhof ihrer Großmutter versuchte, Beete, Ställe und Scheunen wieder zu bewirtschaften. Ein Erfahrungsbericht also. Und jetzt folgt ein erster Roman. Tutto Bene handelt von einer jungen Frau, bei der nichts wirklich gut läuft. Mehr dazu von Marie Schöss.
12: Es gibt Sätze, von denen sich ein Buch nicht mehr erholt, gleichgültig, was auf sie noch folgt. In Laura Wagners Roman kommt dieser Satz recht schnell. Da trifft Emma, die zynische, eigentlich aber tief traurige Ich-Erzählerin, gerade den Mann, der ihrem Leben eine positive Wendung geben könnte.
13: Ich setze mich ihm gegenüber und es ist egal, ob ich den Panoramaplatz habe. Leo ist mein Panorama.
12: Immer wieder fallen solche Sätze. Sätze, die einen fragen lassen, ob die Autorin hier bitter ironisch mit romantischen Phrasen aus Popsongs oder Insta-Poetry spielt. Nur fallen die literarischen Bilder, mit denen Laura Wagner Emmas Leben veranschaulicht, konsequent so schlicht aus, dass völlig unklar bleibt, worauf eine mögliche Ironie abzielen könnte und vor allem, warum man so eine Satire gerne lesen sollte. Dabei hätte die Erzählerin durchaus Potenzial, sich zu einem interessanten literarischen Charakter zu entwickeln. Nicht unbedingt, weil Emma in einem komplizierten Elternhaus groß geworden ist und selbst entsprechend hilflos durchs Leben geht. Dieses Narrativ ist wenig überraschend. Reizvoll könnte die Erzählerin werden, weil Laura Wagner den klugen Einfall hat, Emma nach dem abgebrochenen BWL-Studium in einem Berliner Späti arbeiten zu lassen. Und dieser Ort ist literarisch durchaus attraktiv. Als Mikrokosmos des Großstadtlebens öffnet er das Buch für soziologische Beobachtungen. Und auch als Symbol für die Eintönigkeit von Emmas Leben gäbe der Späti einiges her.
13: Du siehst aus wie durchgekaut und ausgekotzt, sagt Ali, als die Türglocke über mir klingelt. Fast pünktlich betrete ich seinen Späti, den Ort, an dem ich meine Erwartungen ans Leben begrabe. Selten tagsüber, weil viel zu oft nachts, sitze ich hinterm Kastentresen des Alibaba oder sortiere Snickers, Mars, Milky Way und den Rest der Galaxie ins Regal ein. So auch heute. Kater habe ich keinen. Jedenfalls nicht mehr als sonst.
12: Laura Wagner aber fehlen die sprachlichen Mittel und die Feinheit der Beobachtung, um diesen Spielort wirklich zum Leben zu erwecken. Die Figuren, gerade die männlichen, bleiben im Klischee verhaftet. Der Good Guy ist ein Büchernarr, der Bad Guy interessiert sich nur für Autos und wird von der Erzählerin durchgängig als Jäger beschrieben. Die Frauen der Geschichte, die Ich-Erzählerin selbst wie auch Ingrid, die Schülerpraktikantin im Späti, sind vielschichtiger angelegt, folgen aber einem einfachen psychologischen Muster. Die Verlorenheit der beiden Frauen erklärt Laura Wagner restlos mit ihrer schwierigen Kindheit. Dass die Vergangenheit der beiden dabei konträr angelegt ist, Emma also mit einem Vater aufwuchs, der in die Alkoholsucht abrutschte, während Ingrids Akademikervater erdrückende Erwartungen an sie richtete, das ändert nichts daran, dass hier keiner Figur ein Geheimnis bleibt. Laura Wagner hat ihr Innenleben mit dem Verweis auf die Eltern abschließend ausgeleuchtet. Und auch die, so beschreibt es der Roman immerhin selbst, cheesy Bilder, die Wagner für die Freundschaft der beiden Frauen findet, helfen nicht, um den Figuren näher zu kommen.
13: Alles, was zählt, ist sie. Ingrid, die nicht weiß, dass ich sie schwarz auf weiß auf und in mir trage. Ingrid kommt mit ihrem I im Alphabet nach H, H wie Heimat. Und sie kommt vor J, J wie Juwel. Und das ist hart cheesy, aber für mich ist sie das, ein Juwel.
12: Laura Wagner will keinen hohen poetischen Ton anschlagen. Sie sucht bewusst nach einer anderen Sprache, nach einer Schreibweise, die ans gesprochene Wort erinnert, an einen Gedankenstrom, meist rau, zynisch, ungehobelt, dafür mit Drive. Nur kann auch ein gewisses Erzähltempo nicht über die sprachlichen Grenzen hinwegtäuschen, die dieser Autorin gesetzt sind. Mit dem Gegensatz zwischen dem Gedachten und dem Gesagten etwa spielt Laura Wagner wiederholt und folgt dabei dem immer selben Muster.
13: Ich komme klar,
12: sagt die Erzählerin etwa ihrem Gegenüber, nur um in Gedankenrede nachzuschieben.
13: Aber ich komme nicht klar.
12: Und ebenso schematisch fließt die Musik in die Handlung ein.
13: Aus meinen Kopfhörern plärrt Coldplay, Fix You. Und ich hoffe, ich kann noch was fixen.
12: Heißt es an einer Stelle, als noch nicht alle Hoffnung verloren ist, etwas später dann, andere Stimmung, selbes erzählerische Muster.

Wagner erschien im Dumont Verlag zum Preis von 24 Euro. Nach nur 8 Monaten hat Dino Mengistu, Präsident des mitgliedstarken Pan America, sein Amt aufgegeben, wegen eines Artikels, in dem 30 jüdisch-amerikanische Autoren, stellvertretend für weit mehr als 300, berichten, dass sie seit dem 7. Oktober 2023 isoliert und unsichtbar gemacht werden. Sie finden keine Verlage mehr, man rät ihnen, sie sollten in ihrer Literatur auf jüdische Figuren besser verzichten, von Veranstaltungen werden sie kontinuierlich ausgeladen. Oft erzwingen Kollegen das Fernbleiben. Dino Mengistu wertete den Artikel als unethischen Angriff auf den BDS. Die spalterischen Methoden der Boykottbewegung zu benennen, kommt für ihn also einer Missachtung der Meinungsfreiheit gleich. Das komplexe Thema des Antisemitismus in der Buchbranche werden wir weiterhin beobachten. Für heute verabschiedet sich Sigrid Brinkmann.

Deutschlandfunk. 16.30 Uhr die Nachrichten. 5 Jahre nach der Flutkatastrophe im Ahrtal ist der Schutz vor Starkregen und Hochwasser in Deutschland aus Sicht vieler Menschen weiterhin unzureichend. Laut einer repräsentativen Umfrage des Bunds für Umwelt- und Naturschutz Deutschland, BUND, fühlen sich rund 45% der Befragten an ihrem Wohnort unzureichend geschützt. Etwa 35% halten Bund, Länder und Kommunen für ausreichend auf Hochwasser vorbereitet. Die politische Geschäftsführerin des BUND, Greichen, spricht von einem Weckruf an die Politik. Sie forderte größere Ausweichflächen für Flüsse und die Wiederherstellung von Auenlandschaften. Nach Starkregen war es in der Nacht vom 14. auf den 15. Juli 2021 zu einer Sturzflut in Gebieten von Rheinland-Pfalz und Nordrhein-Westfalen gekommen. Mehr als 180 Menschen kamen ums Leben. Am Abend wird bei einer zentralen Gedenkfeier in Bad Neuenahr, Ahrweiler, im Beisein von Bundeskanzler Merz an die Opfer erinnert. Die USA haben erneut Ziele im Iran angegriffen. Attackiert wurde unter anderem die Stadt Bushehr, wo das einzige aktive Atomkraftwerk der Islamischen Republik steht. Die Revolutionsgarden reagierten nach eigenen Angaben mit Angriffen auf US-Ziele, unter anderem in Bahrain. Zudem wurden im Bereich der Straße von Hormus erneut Tanker angegriffen. Ein indisches Besatzungsmitglied wurde getötet. Das Außenministerium in Neu-Delhi bestellte nach eigenen Angaben den iranischen Geschäftsträger ein. US-Präsident Trump sagte, man werde zudem die Seeblockade gegen den Iran wieder aufnehmen. Nach Militärangaben gilt die Blockade ab heute 22 Uhr deutscher Zeit. Außerdem will Trump für die sichere Durchfahrt durch die Straße von Hormus für jedes Schiff eine Gebühr. Dies solle die Kosten kompensieren, die für die Gewährleistung einer sicheren Passage entstünden. Mehr als 6 Jahre nach dem Brexit haben die EU und Großbritannien ein Abkommen zum Wegfall der Grenzkontrollen zwischen der britischen Exklave Gibraltar und Spanien unterzeichnet. Die Regelung tritt morgen in Kraft. Bei der Einreise nach Gibraltar gelten dann die Schengen-Regeln. Regelmäßige Kontrollen fallen weg. Im Brexit-Abkommen zum Austritt Großbritanniens aus der EU hatte es lediglich eine vorläufige Einigung gegeben. Jeden Tag überqueren rund 15.000 Menschen aus Spanien die Grenze zu der britischen Exklave, wo sie arbeiten. Hinzu kommen pro Jahr mehrere Millionen Touristen. Gibraltar wurde im Jahr 1713 mit dem Vertrag von Utrecht Großbritannien zugesprochen. Spanien hat den Anspruch auf das Gebiet aber nie aufgegeben. Im Wald von Fontainebleau bei Paris kämpfen Feuerwehrleute den 2. Tag in Folge gegen die Flammen. Nach Behördenangaben hat das Feuer bisher mehr als 2000 Hektar Wald vernichtet. Rund 850 Feuerwehrleute seien im Einsatz. Wegen des anhaltenden Windes flamme das Feuer an 2 größeren Brandherden immer wieder auf. Die Polizei nahm 2 mutmaßliche Brandstifter fest. Bislang ist nicht bekannt, ob sie der mutwilligen oder der fahrlässigen Brandstiftung verdächtigt werden. Nach dem folgenschweren Waldbrand in Andalusien in der vergangenen Woche haben die spanischen Behörden inzwischen einen Großteil der insgesamt 13 Todesopfer identifizieren können. Es handle sich um 5 Briten, 3 Belgier, eine Französin und einen Spanier.

0: Spanier. Das Feuer war am Donnerstag in der Provinz Almería ausgebrochen und hatte tausende Hektar Land zerstört. Ausgelöst wurde es offenbar von einem herabgestürzten Stromkabel. Der Negativpreis Goldener Windbeutel der Verbraucherorganisation Foodwatch geht dieses Jahr an das Unternehmen Lavita. Bei einer Online-Abstimmung wählten 39% von mehr als 66.000 Teilnehmenden einen als Mikronährstoffkonzentrat bezeichneten Saft zur, Zitat, dreistesten Werbelüge des Jahres. Das Produkt bestehe hauptsächlich aus Fruchtsaftkonzentrat sowie aus zugesetzten Vitaminen und Nährstoffen. Der Preis liege bei 100 Euro pro Liter. Foodwatch teilte mit, das Produkt stehe beispielhaft für die Abzocke mit irreführenden Gesundheitsversprechen. Der Markt für Lebensmittel mit Vitaminzusatz boome, werde aber kaum kontrolliert. Das Wetter. Teils wolkig, teils sonnig, vor allem in der Südhälfte Unwettergefahren. 21 bis 35 Grad. Vom Rheinland bis Baden-Württemberg gelten Hitzewarnungen. Morgen meist heiter, später in der Südhälfte örtlich Schauer und Gewitter. 27 bis 32 Grad. Das waren die Nachrichten.
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2: Die erneute Hitzewelle gerade, die macht nicht nur uns Menschen zu schaffen, sondern auch den Bewohnern von Binnengewässern. Auch Fische, Muscheln und so weiter in Flüssen und Seen leiden nämlich unter Hitzestress. Im Mügelsee bei Berlin etwa wurden jetzt Wassertemperaturen von über 30 Grad gemessen. Welche ökologischen Folgen das hat, verraten wir gleich. Außerdem berichten wir über ein Pilotprojekt bei Leipzig, wo ein See aktiv gekühlt wird. Schön, dass Sie dabei sind. Ich bin Ralf Krauter. Falls Sie schon mal ein Kabel angelötet haben, dann wissen Sie, dass man dafür Lötzinn braucht. Ein silbernes Metall, das bei Kontakt mit dem Lötkolben flüssig wird und Strom zwischen den elektronischen Bauteilen fließen lässt. Noch ist Zinn fürs Löten und andere Anwendungen ausreichend verfügbar. Aber einiges deutet darauf hin, dass sich die Versorgungslage zuspitzt, wie Volker Mrasek recherchiert hat, für Folge 7 unserer Serie über Europas Abhängigkeit von kritischen Rohstoffen.
3: Rare Ressourcen. Zinn, Neurotransmitter für Elektronik.
4: Wir stehen hier vor dem Fördergerüst, beziehungsweise hier kommt jetzt der Förderkorb an.
5: Ehrenfriedersdorf im Erzgebirge. Das Läuten des Maschinisten ist das Signal für den Geoökologen Philipp Büttner und für Schachthauer Sven Kröner. Der schiebt ein schweres Metallgitter mit fingerdicken Streben zur Seite. Im schmalen spartanischen Fahrstuhlkorb geht es nun unter Tage ins Zinnbergwerk.
6: Jetzt fahren wir einen Schnitt mit 2 Meter, 2,5 Meter pro Sekunde.
5: Gut 100 Meter tiefer endet die Fahrt im Förderkorb. Die Gänge hier unten sind 4-5 Meter breit, das Gestein nur funzelig beleuchtet. In manchen Ecken herrscht höllischer Lärm.
7: Also das ist ein Bunkerfahrlader zum Transport von Erz oder eben gebrochenem Gestein verwendet.
5: Dabei ist das hier gar kein aktives Zinnbergwerk, sondern nur eines für Besucher. Zu DDR-Zeiten war es noch in Betrieb, wie Philipp Büttner erzählt. Er forscht am Helmholtz-Institut für Ressourcentechnologie in Freiberg.
7: Man hat dann gemerkt, okay, wir kriegen hier aus den globalen Rohstoffquellen das Zinn einfach viel günstiger. Deutschland, die Bundesrepublik, hat dann auch entschieden, den Bergbau überhaupt einzustellen.
5: Doch jetzt ist die Zeit reif, um ihn wiederzubeleben, findet Matthias Faust, Geschäftsführer der Saxore Bergbau GmbH. In Freiberg.
8: Wir haben dieses Jahr historische Höchststände gesehen von über 50.000 US-Dollar die Tonne.
5: Bei solchen Mondpreisen für Zinn wird der Abbau auch in Deutschland wieder rentabel. Und außerdem?
8: Innerhalb Europas gibt es kaum eigene Zinnproduktion. Und wenn wir uns auf künftige geopolitische Konflikte einstellen, dann ist die eigene Zinnversorgung geradezu überlebensnotwendig.
3: Zinn. Wofür wird es gebraucht?
5: Dass heute kaum noch jemand aus Zinnbechern trinkt, ist schon klar. Aber Lötzinn hat seine Bedeutung mit der Zeit nicht verloren. Im Gegenteil. Für Matthias Faust ist es ein unterschätztes Technologiemetall.
8: Es gibt keine intelligenten Dinge ohne Elektronik. Und Elektronik beinhaltet Lötzinn. Man könnte sagen, es wirkt wie ein Neurotransmitter im Nervensystem, denn ohne leitfähige Verbindungen aus Lötzinn können Elektronen nicht effizient fließen.
5: Auch Weißblech wird häufig mit Zinn beschichtet, denn es ist ungiftig und kann deshalb auch für Konservendosen verwendet werden.
3: Woher kommt Zinn bisher?
8: Aus Weltregionen wie China, Myanmar, Indonesien, aber auch Australien, Afrika und Südamerika. China versorgt sich selbst, spielt also auf dem Weltmarkt keine Rolle. Gerade Indonesien, Myanmar, Peru und auch Afrika sind instabile Regionen, wo es auch schnell mal zu Grubenschließungen und zu Exportbeschränkungen kommt und daher bestehen sehr große Ausfallrisiken.
5: Helmholtz-Forscher Philipp Büttner beunruhigt noch etwas anderes.
7: Es gibt viel zu wenig Erkundungen, also die Suche nach neuen Lagerstätten und die Rohstofflagerstätten, die es jetzt aktuell gibt, die gehen zur Neige.
5: Problematisch ist auch, dass Zinn als Konfliktmineral gilt. Rund ein Viertel davon wird im Kleinbergbau gewonnen, oft ohne Sicherheits- und Umweltstandards. Auch Kinderarbeit kommt dort vor. Importeure in der EU sind heute verpflichtet, ihre Lieferketten darauf abzuklopfen. Auch deshalb wird die Wiederverwertung des Weichmetalls immer wichtiger. Europa verbraucht rund 50.000 Tonnen Zinn im Jahr, wovon inzwischen fast ein Drittel aus Recyclinghütten stammt. Eine davon steht nicht weit von Freiberg in Halsbrücke.
3: Wo könnte Zinn künftig gewonnen werden?
5: Womöglich wieder im Erzgebirge.
7: Das ist die alte Grubenbahn, eine alte Lok mit einigen Waggons hinten dran.
6: Zu zweit auf so einer Sitzbank, da war nicht viel Platz. Und wenn du da relativ beleibte Bergleute hattest, da war das nicht unbedingt so einfach gewesen. Ne?
5: Noch in diesem Jahrzehnt könnten sich Bergarbeiter wieder in beengte Grubenbahnen zwängen und das zinnhaltige Mineral Cassiterit zutage fördern. Matthias Faust, der Chef von Saxore Bergbau, setzt auf eine Art minimalinvasiven Abbau. Anwohner sollen möglichst wenig davon mitbekommen.
8: Wir planen am Westhang des Fichtelbergs im Erzgebirge, nahe der tschechischen Grenze, ein untertägiges Erzbergwerk aufzufahren. Es wird das weltweit erste Bergwerk ohne übertägige Anlagen sein. Das Erzgebirge ist an dieser Stelle ein sehr standfestes Gebirge. Man kann große Hohlräume auffahren und dort auch Produktionstechnik unterbringen.
5: Tellerhäuser heißt die Lagerstätte. Auch dort gibt es heute bloß noch ein Besucherbergwerk. Saxore will aber wieder ein richtiges bis in 900 Meter Tiefe auf die Beine stellen und dafür 200 Millionen Euro investieren, wie Geschäftsführer Faust sagt. Der Antrag beim Oberbergamt sei eingereicht. Noch in diesem Jahr könne es grünes Licht geben.
8: Die letzte Ressourcenschätzung sagt 27,9 Millionen Tonnen Zinnerz. Darin enthalten sind 138.000 Tonnen Zinnmetall. Wir haben weitere Zinnprojekte in der Planung für die Mitte und das Ende der 30er Jahre. Damit würde sich die Produktionskapazität entsprechend erhöhen. Es wird ein Zinnkonzentrat entstehen und dann in die Verhüttung gebracht. In der Nähe wird eine neue Hütte entstehen und dann raffiniert zu 99,99% Zinn.
5: Ähnliche Projekte gibt es auch in Spanien und Großbritannien. Philipp Büttner wiederum kann sich vorstellen, dass Zinn bald auch aus Abraumhalden extrahiert wird, die der Bergbau früher in der Landschaft aufgeschüttet hat. Damals habe man die zinnhaltigen Minerale aus den Gruben noch nicht so gut aufarbeiten können.
7: Da habe ich noch einen gewissen Restanteil drin. Es ist so, dass solche Halden unsere Versorgung nicht dauerhaft und auch nicht so lange sichern werden. Aber man kann in einzelnen Halden hier doch schon mal so einen halben Jahresverbrauch von Deutschland finden.
5: Last but not least ist auch das Recycling von Zinn sicher noch ausbaufähig. Im Mittel über alle Anwendungen liegt es derzeit bei um die 30%.
3: Wie lässt sich Zinn ersetzen?
5: Eigentlich nur durch Silber, sagt Matthias Faust. Gewisse Mengen des Edelmetalls stecken eh schon in vielen Lötzinnlegierungen. Doch den Silberanteil zu steigern, ginge ins Geld.
8: Ist natürlich viel zu teuer. Zinn ist praktisch wirtschaftlich nicht substituierbar.
3: Wie kritisch ist die Versorgung wirklich?
5: Zinn gilt als Industriemetall mit der kürzesten Lebensdauer. Man schätzt, dass die vorhandenen Reserven ohne neue Minen nicht einmal mehr 10 Jahre lang reichen. Dennoch führt die EU-Kommission Zinn bisher nicht auf ihre Liste der strategisch wichtigen Rohstoffe. Merkwürdig. In Deutschland ist das anders.
8: Die Deutsche Rohstoffagentur stuft Raffinadezinn in die höchste Risikoklasse ein. Das heißt, es ist absolut kritisch für die deutsche Wirtschaft.
7: Der Weckruf, der wird immer lauter. Und ich denke und ich hoffe, dass jetzt endlich die Zündung kommt, dass wir sagen, wir übernehmen wieder Verantwortung für unseren Konsum und bauen wieder ab, weil das so nicht weitergeht, dass wir uns zum einen erpressen lassen und zum anderen aber auch die Umweltauswirkungen des Bergbaus in andere Länder verlagern.
5: Das ist nicht allein auf Zinn gemünzt, sondern auch auf andere kritische Metalle und Bodenschätze, die wir heute in großen Mengen importieren müssen.
7: Jetzt gehen wir raus und dann sind wir wieder an der Oberfläche. Wir haben es geschafft.
9: So, sind wir dann.
2: War bestimmt schön kühl da unten. Das war Folge 7 unserer Serie Rare Ressourcen von Volker Mrazek. In Folge 8 geht es ja übermorgen um Silizium, den Rohstoff der Halbleiterindustrie. Die Seen im Umland von Berlin, die sorgen an heißen Tagen bei vielen für willkommene Abkühlung. Diesen Sommer ist der Erfrischungseffekt allerdings überschaubar, wegen Badewannentemperatur. Im Müggelsee zum Beispiel wurden erstmals Rekordwerte von über 30 Grad gemessen. Für seine Bewohner, also Fische, Muscheln und so weiter, bedeutet das Hitzestress. Sven Kästner hat einen Forscher begleitet, der die ökologischen Folgen untersucht.
10: Mit dem Motorboot geht es zu einer Messstation auf dem Müggelsee, dem größten der Berliner Seen im Südosten der Stadt. Die schwimmende Plattform mit dem Container darauf ist 2x5 Meter groß.
11: Ja, mit der Spitze rein.
10: Das Anlegen zwischen den Befestigungsstangen braucht etwas Geschick. Drinnen im Container steckt die Messtechnik. Schon seit 1979 erhebt das Leibniz-Institut für Gewässerökologie und Binnenfischerei hier täglich Daten zum Zustand des Sees. Der Ökologe Tom Shadwell öffnet eine Klappe. Darunter hängen an einer Winde mehrere Sonden im Wasser.
12: Das misst Temperatur, Leitfähigkeit, pH, Chlorophyll und ein paar andere Sachen. Die fährt auf und ab. Die fängt bei 0,5 Meter Tiefe und fährt runter bis zum Gewässergrund. Hier in dem Fall bei 5 Metern. Und das macht er alle halbe Stunde. Und dann haben wir so eine lange Zeitreihe von der ganzen Wassersäule.
10: Die Langzeitdaten zeigen, dass sich der Müggelsee seit den 1980er Jahren um 0,5 Grad pro Jahrzehnt erwärmt hat. Ein Durchschnittswert für viele deutsche Seen. Und die Forschenden sehen, dass die Hitzewelle Ende Juni mit Höchsttemperaturen um die 40 Grad Celsius parallel eine Hitzewelle im Seewasser ausgelöst hat.
12: Wir haben Temperaturen auch bis Mai 1979, und zwar stündlich. Von daher wissen wir, dass die Temperatur nie über 30 Grad gewesen ist bis zum Ende Juni. Da haben wir dieses erste Mal eine Wassertemperatur von über 30 Grad gemessen. Also wirklich einen Hitzerekord haben wir hier.
10: Ganz genau waren es 30,2 Grad in 0,5 Meter Tiefe direkt unter der Messstation. Am Ufer registrierten die Forschenden sogar 32,7 Grad. Die starke Sonneneinstrahlung, die sehr hohen Lufttemperaturen und die fehlende Abkühlung in den Nächten waren die Ursachen. Die Folgen fürs Ökosystem Müggelsee sind spürbar.
12: Erstens kann wärmeres Wasser weniger Sauerstoff aufnehmen. Und zweitens, wärmeres Wasser kurbelt auch die mikrobielle Aktivität an. Also Sauerstoff wird schneller gezehrt. Und vor allem, wenn der See schichtet, dann kommt kein frischer Sauerstoff ins Tiefenwasser. Und diese drei Sachen zusammen können dazu führen, dass im Tiefenwasser sehr wenig Sauerstoff vorhanden ist. Ende Juni, als wir diese Hitzewelle hatten, war das Tiefenwasser fast sauerstofffrei.
10: 2025 hat eine Studie des Leibniz-Instituts gezeigt, dass der Sauerstoffgehalt in 46 untersuchten deutschen Seen seit 1990 deutlich gesunken ist. Jede zweite Sommermessung zeigte unter 2 Milligramm pro Liter, zu wenig für viele Organismen. Fische können zwar in höhere Schichten ausweichen, Biologe Thomas Mehner verweist aber darauf, dass auch sie unter großer Wärme leiden.
13: Bei Temperaturen von 30 Grad und mehr sind wir also schon an physiologischen Grenzen. Das ist nicht unmittelbar tödlich, aber kann die Fische so weit stressen, dass Langzeitexposition zu solchen Temperaturen tatsächlich dann zu irreversiblen Schäden führen könnte.
10: Arten wie Karpfen, Zander oder Wels sind weniger empfindlich. Die Wärme trifft eher kälteliebende Fische wie Maränen, die allerdings nicht im Müggelsee, sondern in tieferen Gewässern vorkommen. Muscheln leben im Sediment und sind wichtig für die Wasserqualität, weil sie sich von Algen und Cyanobakterien ernähren. Im Müggelsee dominieren mittlerweile die eingewanderten Quagga-Muscheln. Normalerweise filtern sie zweimal pro Tag das gesamte Seewasser. Aber bei hohen Temperaturen sinke ihre Aktivität, erklärt die Biologin Sabine Hild.
11: Wenn solche Hitzewellen auftreten, gibt es eigentlich so einen Dreifacheffekt. Also die Muscheln filtrieren nicht mehr, es werden mehr Nährstoffe freigesetzt und insgesamt fühlen sich auch solche giftigen Cyanobakterien viel wohler, jedenfalls die planktischen, sodass dann, wie 2018 passiert ist, in kurzer Zeit zu massivem Auftreten von solchen Cyanobakterienblüten kommen kann.
10: Das trübt das Wasser, was im Zusammenspiel mit hohen Temperaturen die Photosynthese der Pflanzen beeinträchtigt. An die langsame Erwärmung über Jahrzehnte können sich viele Organismen anpassen. Kurzfristige Hitzewellen aber stressen die Seebewohner.
2: Sven Kästner war das mit einer Reportage vom hitzegestressten Müggelsee bei Berlin. Um die Temperaturen erträglicher zu machen für die Seebewohner, könnte man jetzt auf die Idee kommen, so einen See aktiv zu kühlen. Und wenn Sie jetzt denken, wie soll das gehen und wer soll das bezahlen, dann wird es jetzt spannend. Ein Pilotprojekt an einem See im Süden von Leipzig liefert nämlich Antworten auf diese beiden Fragen. Und zwar, indem da im Winter Wärme abgezapft wird, um Wohnungen in der Umgebung zu heizen. Karl Urban, was mehr?
14: Der Heiner See im Süden von Leipzig. Hier wurde früher Braunkohle abgebaut, dann wurde der Tagebau geflutet und von Kitesurfern und Stand-up-Paddlern in Beschlag genommen. Seit 2024 bietet der neue See aber noch mehr. Er ist eine Energiequelle. An der Unterseite des Bootssteges sind von außen nicht sichtbar parallel angeordnete Metallplatten montiert, durch die ein Kältemittel fließt. Es kühlt das Seewasser im Winter geringfügig ab und zwei Wärmepumpen an Land gewinnen daraus Heizwärme für das angrenzende Feriendorf. Und das aus einem vergleichsweise kleinen See von gerade mal 5 Quadratkilometern.
15: Das ist für natürliche Seen wie ein Bodensee immer noch eine Pfütze, ne?
14: Gewässer wie der Heiner See sind für diese Technik gut geeignet, meint der Ingenieur Bernd Felgentreff, der sich seit Jahrzehnten mit CO2-armen Energiesystemen beschäftigt. Diese Seethermie kann aber auch an 4 größeren Seen funktionieren, wo statt der Metallplatten fast 1 Meter dicke Rohre das Wasser einsaugen und später abgekühlt zurückleiten.
15: Was in unserer Seethermiestudie eine Rolle spielt, das ist State of the Art. Dort wurde also schon sehr deutlich am Bodensee mal aufgezeigt, was die Rahmenbedingungen sind.
14: Rund 59 Terawattstunden oder 5% des Wärmebedarfs in Deutschland könnten Seen beisteuern. Voraussetzung: Die Gewässer sind groß genug, dass sie bei der Abkühlung durch die Wärmepumpe auch während eines strengeren Winters nicht bis in große Tiefen zufrieren würden. Pflanzen und Tiere im Wasser würden von dieser Art der Energiegewinnung sogar profitieren, sagt der Gewässerökologe Carsten Rinke vom Helmholtz-Zentrum für Umweltforschung in Magdeburg.
16: In den allermeisten Fällen führt es auf keinen Fall zu einer Verschlechterung. Es hat sogar ein großes Verbesserungspotenzial. Ich bin also ein Befürworter.
14: Denn wenn Wärmepumpen das Wasser im Winter etwas abkühlen, könnte das einem fatalen Trend entgegenwirken.
16: Wir haben leider das Problem, dass unsere Seen in den letzten 20 Jahren immer stärkere Sauerstoffprobleme bekommen haben.
14: Der Grund dafür ist die Klimaerwärmung. Wenn die Sonne kräftig scheint, bildet sich im See eine Schichtung. Unten ist das Wasser noch kalt, oben schon warm und es kann sich nicht mehr durchmischen. In der Tiefe wird im Laufe des Sommers der Sauerstoff aufgezehrt und wenn die warme Jahreszeit nun im Zuge des Klimawandels immer länger wird, steigt die Gefahr, dass ein See kippt. Wenn der See allerdings schon im Winter etwas gekühlt wird, dauert es länger, bis sich im Sommer eine Schichtung ausbildet. Und so könnte eine Wärmepumpe den Organismen im See helfen.
16: Weil sie können das kalte Wasser ja quasi dazu nutzen, um den See abzukühlen. Und sie lassen das unten in den See rein und befördern damit diese Durchmischung. Sie können also sozusagen die Wiederbelüftung des Sees positiv beeinflussen.
14: Abgesehen vom Pilotprojekt am Heiner See spielt die Seethermie in Deutschland bisher keine Rolle. Fortgeschrittene Pläne für Großwärmepumpen und damit verbundene Wärmenetze gibt es nur am Bodensee und an einem ehemaligen Tagebausee in Brandenburg. Die Projektplaner haben vor allem Probleme mit der Genehmigung, denn nach dem Naturschutzrecht darf kein technischer Eingriff die Wasserqualität verschlechtern. Auch wenn es nützlich ist, einen See abzukühlen, könnten Frostschutzmittel aus dem geschlossenen Kreislauf der Wärmepumpe bei einem Leck in die Umwelt gelangen. Hinzu kommt, es gibt zwar über 1000 ausreichend große Seen in Deutschland, aber viele liegen fernab von Siedlungen und damit weit entfernt von den Abnehmern der Heizwärme. Wo es geht, meint Carsten Rinke, sollte man aber dringend darüber nachdenken.
2: Karl Urban über ein vielversprechendes Pilotprojekt zur Seethermie bei Leipzig. Hier geht's jetzt weiter mit den Meldungen. Heute von und mit Lucian Haas.
17: Die Universität Oxford hat mit dem weltweit ersten Impfstofftest gegen den Bundibugyo-Ebola-Erreger begonnen. Bei der sogenannten klinische Phase 1-Studie werden die Verträglichkeit und die Sicherheit des Wirkstoffs an gesunden Freiwilligen getestet. Erstergebnisse werden im September erwartet. Der Impfstoff wurde in nur 8 Wochen entwickelt. Er basiert auf derselben Technologie, die die Uni Oxford vor einigen Jahren für die Entwicklung eines Corona-Impfstoffs genutzt hat. Dabei dient ein genetisch verändertes Erkältungsvirus dazu, das Erbgut des Bundibugyo-Virus in menschliche Zellen zu schleusen und das Immunsystem zu trainieren. Eine Ebola-Infektion oder entsprechende Symptome löst der Impfstoff nicht aus. Seit dem Beginn der Ebola-Epidemie im Kongo wurden bereits über 1.900 Fälle bestätigt. Die Weltgesundheitsorganisation WHO schätzt die tatsächliche Zahl der Infizierten jedoch als 2 bis 4-mal so hoch ein.
2: Astronomen haben im Weltall Zucker entdeckt.
17: Und zwar mitten in einer riesigen Molekülwolke in der Nähe des Zentrums der Milchstraße. Der Fund ist eine Premiere und stärkt die Theorie, dass die chemischen Grundbausteine des Lebens in der gesamten Galaxie verbreitet sind. Das Forschungsteam konnte das Zuckermolekül Erythrulose anhand seiner spektroskopischen Signatur in Aufnahmen von Radioteleskopen identifizieren. Diese Zuckerart kommt auf der Erde unter anderem in Himbeeren vor. Im interstellaren Raum könnte Erythrulose auf eisigen Staubkörpern entstehen. Wenn kosmische Strahlung einfache Kohlenstoffbausteine verschmilzt, schreiben die Forschenden im Fachjournal Nature Astronomy. Die Basisbausteine des Lebens könnten also schon vor Milliarden Jahren zwischen den Sternen zusammengebraut worden sein.
2: US-Forscher haben erstmals menschliche Spermien im Labor gezüchtet.
17: Zumindest eine unreife Vorstufe davon, sogenannte Spermatogonien. Wie die Forschenden im Fachjournal Cell Stem Cell berichten, haben sie dafür aus menschlichem Blut zuerst induzierte Stammzellen gewonnen und diese dann in die Keimzellvorläufer umprogrammiert. Dafür ließen sie die Stammzellen in einer Gewebetasche auf der Niere einer Maus wachsen, vermischt mit Hodenzellen von Mäusen. Die humanen Spermatogonien reiften nicht komplett aus. Die Entwicklung stoppte auf halber Strecke, vermutlich weil Maus- und Menschenzellen nicht perfekt zusammenpassen. Noch ist das Grundlagenforschung. Die Forscher hoffen aber, eines Tages unfruchtbaren Männern helfen zu können, indem deren Stammzellen zu reifen, fruchtbaren Samenzellen ausdifferenziert werden.
2: China und Japan haben mit Erfolg wiederverwendbare Raketenstufen getestet.
17: Die japanische Weltraumagentur JAXA hat mitgeteilt, dass ihre 11 Meter hohe Experimentalrakete RVX am Samstag 1 Minute lang geflogen ist. Dabei hob sie wenige Meter ab, bewegte sich seitlich und landete anschließend aufrecht auf ihren 4 Landebeinen. Am Tag zuvor ging ein chinesischer Testflug schon deutlich weiter. Nach dem Start einer mehrstufigen Rakete vom Typ Langer Marsch 10B kehrte deren erste Boosterstufe 430 Kilometer entfernt zur Erde zurück. Sie wurde von einem trichterartigen Netz aufgefangen, das auf einem Schiff im südchinesischen Meer montiert war. China ist damit nach den USA das 2. Land, dem die Bergung einer orbitalen Raketenstufe gelungen ist.
2: Hautelektroden lassen sich aufmalen.
17: Ein Team der Pennsylvania State University hat eine leitfähige Farbe entwickelt, die sich einfach auf die Haut pinseln lässt und dann als Elektrode funktioniert. Da sich die Farbe eng an die Haut anschmiegt, kann sie elektrische Körpersignale wie den Herzrhythmus oder die Aktivität von Muskeln zuverlässiger erfassen als herkömmliche Klebeelektroden. Selbst bei Bewegungen oder Schweiß verliert sie nicht den Kontakt. Die Forschenden erhoffen sich von den sogenannten E-Tattoos komfortablere Langzeitmessungen bei Patienten, etwa für EKGs oder zur Schlafüberwachung. Tests zeigen, dass damit sogar Hirnwellenmessungen möglich sind.
2: Vielen Dank für die Meldung. Lucian Haas war das.
18: Sternzeit, 14. Juli. Der letzte Neumond vor der Sonnenfinsternis. Beim heutigen Neumond zieht unser Trabant ein Stück oberhalb der Sonne vorbei. Beim nächsten Mal ist das anders. Dann steht der Neumond genau vor der Sonne. Am 12. August erleben wir eine Sonnenfinsternis. In Mitteleuropa ist diese Verfinsterung hochpartiell. Bis zu 92% der Sonne werden hierzulande abgedeckt. Total verläuft die Finsternis an der Westküste Islands, im Nordosten Spaniens und auf Mallorca. Manche spotten daher, die Finsternis sei auch in Deutschland zu sehen. Das Spektakel ereignet sich kurz vor Sonnenuntergang. Bei uns beginnt es gegen 19.15 Uhr und dauert gut anderthalb Stunden. Die Finsternis endet praktisch mit Sonnenuntergang. Der Beobachtungsort sollte also freie Sicht nach Westen bieten. Die Totalitätszone ist rund 300 Kilometer breit. Nur in diesem Streifen ist zu sehen, wie sich der Mond komplett vor die Sonne schiebt. Dann wird für maximal knapp 2 Minuten der späte Nachmittag zur Nacht. Die hellsten Sterne und Planeten flammen am Himmel auf und rund um die schwarze Mondscheibe ist die wunderbar fein strukturierte Korona zu sehen. Die dünne Atmosphäre der Sonne. Ein überwältigendes Schauspiel. Auf dem spanischen Festland liegen Barcelona und Madrid knapp außerhalb der Totalitätszone. Auf Mallorca ist von Palma aus nicht viel zu sehen, weil die Sonne hinter den Bergen verschwindet. Die nächste totale Sonnenfinsternis bei uns lässt leider noch ein wenig auf sich warten. Erst im Jahr 2081 küsst uns wieder der Mondschatten.
2: Das war es für heute von Forschung aktuell. Schön, dass Sie dabei waren. Am Mikrofon war Ralf Krauter.
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0: Die Nachrichten. Bundesaußenminister Wadefuhl hat sich zusammen mit seinem norwegischen Kollegen Eide ein Bild von der geopolitischen Lage nördlich des Polarkreises verschafft. In einem Schnellboot fuhren beide Minister zum Arktis-Forschungsinstitut der Universität Nord in der Stadt Bodø. Die 2007 gegründete Einrichtung befasst sich mit militärischen, wirtschaftlichen und gesellschaftlichen Entwicklungen in der Region. Zudem besuchten beide Politiker das Hauptquartier der norwegischen Streitkräfte im nahegelegenen Reitan. Dabei warnten Wadefuhl und Eide vor dem zunehmenden Einfluss Russlands und Chinas in der Arktis. Sie verwiesen darauf, dass in dem Gebiet Unterseekabel sowie See- und Luftwege verliefen, die für die Versorgung Deutschlands und Europas essentiell seien. Außerdem ging es bei den Gesprächen um Raketenstarts und gemeinsame Satelliteneinsätze. Im Landtag von Nordrhein-Westfalen ist der Opfer der Flutkatastrophe vor 5 Jahren gedacht worden. Bundespräsident Steinmeier sprach den anwesenden Angehörigen sein Beileid aus. In diesen Tagen und Nächten seien die Ängste wieder nah, auch wenn man eigentlich wieder nach vorne schauen wolle. Steinmeier lobte die Solidarität tausender Menschen aus ganz Deutschland mit den Betroffenen. Das zeige, dass man zusammenstehe, wenn es darauf ankomme. Bei der Flutkatastrophe in der Nacht vom 14. auf den 15. Juli 2021 kamen in Rheinland-Pfalz und Nordrhein-Westfalen mehr als 180 Menschen ums Leben. Allein im Ahrtal waren es 135. Umweltverbände forderten von Bund, Ländern und Kommunen, den Schutz vor Starkregen und Hochwasser ernst zu nehmen. Der Zustrom von Asylsuchenden in den vergangenen Jahren hat nach Angaben der Bundesagentur für Arbeit maßgeblich zur Sicherung der Beschäftigung auf dem deutschen Arbeitsmarkt beigetragen. Zwischen 2014 und 2025 sei der Aufbau der Beschäftigung überwiegend von ausländischen Beschäftigten getragen worden, teilte die Behörde in Nürnberg mit. 43% des Beschäftigungswachstums entfielen demnach auf Staatsangehörige aus Drittstaaten. Rund ein Drittel davon stamme aus Asylherkunftsländern wie Syrien oder Afghanistan. Laut der Agentur für Arbeit ist die Zahl der Erwerbsfähigen mit deutschem Pass in diesem Zeitraum um 3,9 Millionen zurückgegangen. Die Zahl der erwerbsfähigen Menschen ohne deutschen Pass habe dagegen um 3,4 Millionen zugenommen. Vorstandsmitglied Terzenbach verwies auf die Fortschritte der vergangenen Jahre. Diese zeigten das vorhandene Potenzial, das man weiter gemeinsam erschließen müsse. Viele unbewirtschaftete Autobahnrastplätze haben in einem Test des ADAC schlechte Noten erhalten. Bei der aktuellen Stichprobe vergab der Verkehrsclub bei 46% der getesteten Anlagen die Noten mangelhaft oder sehr mangelhaft. Nur jede fünfte erhielt eine gute Bewertung. Das waren nur noch halb so viele wie beim vorangegangenen Test vor 4 Jahren. Kein einziger unbewirtschafteter Autobahnrastplatz bestand aktuell mit sehr gut. Vor allem die Toilettenanlagen zogen die Bewertung nach unten. Der ADAC kritisierte zudem die vielerorts mangelhafte Beleuchtung und fehlende Notrufeinrichtungen. Relativ gut wurde bei den meisten die Parkplatzsituation bewertet. Unbewirtschaftete Rastplätze sind öffentliche Haltepunkte an Autobahnen oder Fernstraßen ohne Tankstellen, Restaurants oder andere Servicebetriebe. Zuständig dafür ist die Autobahn GmbH des Bundes. Deren regionale Niederlassungen kümmern sich um den Unterhalt, die Reinigung der sanitären Anlagen, die Müllentsorgung und den Grünschnitt. Erstmals seit 2 Jahrzehnten hat der US-Investor Warren Buffett kein Geld an die Stiftung des Microsoft-Mitgründers Bill Gates gespendet. Der 95-Jährige hatte im März erklärt, er wolle mit seinem langjährigen Freund Gates erst wieder Kontakt aufnehmen, wenn es Klarheit über die Kontakte zum verurteilten Sexualstraftäter Jeffrey Epstein gäbe. Gates Name tauchte wiederholt in E-Mails von Epstein auf. Buffett will binnen 8 Jahren seine restliche Beteiligung an seiner Holding Berkshire Hathaway komplett spenden. Sein Gesamtvermögen wird auf rund 150 Milliarden Dollar geschätzt. Die Gates-Stiftung war in den vergangenen Jahren größter Empfänger der Spenden. Sie erhielt Aktien im Wert von etwa 47 Milliarden Dollar. Das Wetter. Teils wolkig, teils sonnig, später vor allem in der Südhälfte Unwettergefahren, 21 bis 35 Grad. Vom Rheinland bis Baden-Württemberg gelten Hitzewarnungen. Morgen meist heiter, später in der Südhälfte örtlich Schauer und Gewitter, 27 bis 32 Grad. Das waren die Nachrichten.
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20: Heute mit Eva Bahner im Studio und im Programm Räder, die vor den Folgen einer Maut warnen, wie sie der US-Präsident nun angekündigt hat für die Straße von Hormus. Heute jährt sich zum 5. Mal die Flutkatastrophe im Ahrtal und in Teilen Nordrhein-Westfalens, bei der insgesamt 180 Menschen starben und zahlreiche Gebäude komplett zerstört wurden. Wir haben es gerade in den Nachrichten gehört. Der versicherte Schaden beläuft sich auf fast 9 Milliarden Euro, wobei einige Hausbesitzer, wie unsere Landeskorrespondentin gleich hier bei uns berichten wird, sich noch immer mit ihrer Versicherung streiten. Starten wollen wir aber mit den aktuellen Wetterextremen Hitze und Trockenheit, die schon jetzt Mitte Juli dazu führen, dass die Pegelstände vieler Flüsse stark gefallen sind. Auch der des Rheins, der ja zu den meistbefahrenen Binnenwasserstraßen der Welt gehört. Und das hat nun auch Konsequenzen für die Industrie. Die Stahltochter von ThyssenKrupp hat heute angekündigt, die Produktion zu drosseln. Frage an Vivian Leue. Was gibt's denn da für Probleme jetzt?
21: Ja, ThyssenKrupp Steel hat eigene Schubschiffe, die diese täglich benötigten etwa 50.000 Tonnen Rohstoffe, das sind vor allem Eisenerz und Kohle, anliefern. Und die können jetzt tatsächlich nicht mehr fahren, weil sie zu tief liegen im Rhein. Das wird jetzt aktuell noch aufgefangen durch externe Schiffe, die anders gebaut sind, einen niedrigeren Tiefstand haben. Aber ThyssenKrupp hat vorsorglich die Produktion an den Hochöfen schon etwas gedrosselt. Der Rohstoffnachschub, der ist eben nicht nur schwieriger, sondern auch teurer zu bewerkstelligen. Noch aber, so heißt es vom Unternehmen, sei die Versorgung der Kunden nicht gefährdet.
20: Und welche Unternehmen oder Branchen sind auch noch betroffen vom Niedrigwasser im Rhein?
21: Also hier etwas weiter südlich liegt der Chempark bei Leverkusen. Das ist eins der größten Chemieareale Europas, auch an den Rhein eben angebunden und darauf angewiesen. Der Chemiekonzern Lanxess zum Beispiel hat auf mehr Schiffe mit weniger Ladung umgestellt, überlegt auch, Rohstoffe zu bevorraten. Betroffen ist auch Evonik und wenn man noch weiter südlicher guckt, außerhalb NRWs BASF. Denn rund 80% tatsächlich, ich habe das eben nochmal nachgelesen, der deutschen Binnenschifffahrt, die laufen über den Rhein und deshalb haben sich viele Unternehmen eben auch dort angesiedelt. Auch die Baustoffindustrie wird über den Rhein mit Kies, Sand oder Zement beliefert. Und jetzt haben wir noch nicht mal auf die Häfen geschaut. Allen voran ja Europas größter Binnenhafen in Duisburg. Die spüren die Auswirkungen des Niedrigwassers natürlich auch schon längst.
1: Und wie entwickeln sich die Pegel aktuell? Also mit welchen weiteren Auswirkungen muss man denn jetzt rechnen?
21: Ja, jetzt mittags wurde wieder gemessen, dann erst wieder am Abend. Und bleiben wir mal am Duisburger Hafen, der Pegel dort. Ich habe da nachgeschaut, der misst aktuell 1,82 Meter. Die Prognose bis Samstag liegt bei 1,59 Meter. Also da sinkt noch einiges. Und solche Tiefstände sind wirklich ungewöhnlich früh im Jahr. Ein Sprecher der Deutschen Transport- und Genossenschaft Binnenschifffahrt sagte, er habe das in seinen 45 Berufsjahren noch nicht erlebt. Jetzt blicken viele auf eine Engstelle des Rheins bei Koblenz. Fällt der Pegel dort unter 40 Zentimeter, dann wird die Güterschifffahrt meistens eingestellt. Und aktuell liegt er tatsächlich nur knapp drüber. Auch da ist die Tendenz sinkend. Und würde das passieren, also die Binnenschifffahrt quasi zum Erliegen kommen, weil es einfach technisch nicht mehr geht, dann würde tatsächlich vieles passieren, auch innerhalb von Europa, denn von den Nordseehäfen werden eben Waren und auch Rohstoffe, zum Beispiel über den Duisburger Hafen, in alle Richtungen transportiert.
1: Nun gibt's ja schon Erfahrungswerte, zum Beispiel aus dem Dürresommer 2018. Wurden denn seitdem überhaupt Vorkehrungen getroffen? Also ist man jetzt darauf besser vorbereitet?
21: Ja, dieser Sommer ist wirklich ein gutes Beispiel. Das ist jetzt schon ein bisschen her und es wurde nachgerechnet, dass das damalige Niedrigwasser zu einem Rückgang der deutschen Wirtschaftsleistung um 0,4% etwa führte. Die Industrieproduktion sank zeitweise um etwa 1,5%. Und klar, deshalb weiß die Wirtschaft, was auf sie zukommt und dass es wichtig ist, sich darauf einzustellen. Aber leider ist es eben nicht so einfach. Also natürlich, es gibt oder wird auch noch installiert Frühwarnsysteme, damit dann die Firmen zum Beispiel Lagerungen erhöhen können. Neue Binnenschiffe mit weniger Tiefgang, auch leichteren Konstruktionen sind möglich. Das kostet alles mehr. Was wirklich helfen würde, wäre ein Fahrrinnenausbau. Den fordert die Industrie auf auch. Aber das wäre ein immenser Eingriff ins Ökosystem. Umwelt- und Naturschutzverbände warnen davor. Das ist ein Konflikt, der sich nicht auflösen lässt. Wir werden wohl weiter mit solchen Auswirkungen leben.
1: Einschätzungen waren das von Vivien Loy zu den Folgen des Niedrigwassers im Rhein. Vielen Dank dafür. Und dann gibt's ja aber auch noch die geopolitische Großwetterlage, die Kämpfe zwischen Iran und USA. Und damit machen wir einen großen Sprung und schauen auf die wichtige Schifffahrtsroute für den globalen Handel, insbesondere für Öl- und Flüssiggastanker, die Meerenge von Hormuz, die inzwischen ja zu einem wichtigen Druckmittel geworden ist in diesem Konflikt. Die 20-prozentige Mautankündigung von US-Präsident Donald Trump, die hat die Ölpreise schon sprunghaft steigen lassen und auch die Sorge um eine anhaltende Störung der Lieferketten. Die wird größer, wie Stefan Wolf berichtet.
4: Seit Februar tobt der Konflikt zwischen Iran und den USA. Dabei steht die Straße von Hormuz im Zentrum des Interesses. Der Schifffahrtsweg gilt als das Nadelöhr zwischen den Golfstaaten und dem Rest der Welt. Bis zu 20% des täglichen Rohölbedarfs muss dadurch und auch andere Rohstoffe wie Flüssiggas oder Grundstoffe für Düngemittel stammen aus der Region. Beide Konfliktparteien streben die Kontrolle über die Straße von Hormuz an. Dabei ist die Idee, eine Maut für die Passage zu verlangen, nicht neu. Iran hat bereits mehrmals eine solche Gebühr ins Spiel gebracht, was dem Vorhaben den Spitznamen Mullah-Maut eingebracht hat. Nun hat auch US-Präsident Donald Trump einen solchen Wegezoll angekündigt. 20% des transportierten Warenwerts soll diese Gebühr betragen. An den Rohstoffmärkten folgte die Reaktion prompt. Die Ölpreise zogen kräftig an. Doch was hinter vorgehaltener Hand als Akt der Piraterie bezeichnet wird, wird an den Finanzmärkten nicht wirklich ernst genommen. Man geht davon aus,
22: dass die Androhung von Mautgebühren oder die Ankündigung von den USA von Mautgebühren doch sehr stark danach riechte, als wäre das eine Verhandlungsstrategie,
4: sagt David Kohl, Chefvolkswirt der Schweizer Privatbank Julius Beer. Dennoch sei das Vorgehen Irans und der USA inakzeptabel, erklärt Martin Kröger, Hauptgeschäftsführer des Verbands Deutscher Reeder, kurz VDR.
3: Die Freiheit der Schifffahrt darf nicht zur Verhandlungsmasse werden. Internationale Seewege sind kein Deal, sondern Teil der internationalen Ordnung. Unsere Schifffahrt und damit auch unsere Versorgung ist auf diese Ordnung angewiesen.
4: Auch Schiffe unter deutscher Flagge sind so zum Spielball des Irankriegs geworden. Aktuell befinden sich nach Angaben des VDR noch rund 20 Schiffe mit etwa 400 Seeleuten mit deutschem Bezug in der Region. Bei Ausbruch des Konflikts seien es 50 Schiffe mit etwa 1000 Seeleuten an Bord gewesen. Mindestens 3 von den Schiffen seien angegriffen worden. Von daher setzt man an den Finanzmärkten auf die Devise Sicherheit vor Preis. David Kohl.
22: Wir würden es nicht damit vergleichen, dass hier eine dogmatische neue Richtung eingeschlagen wird, dass der Welthandel hier zum Erliegen kommt. Nein, er wird nur etwas teurer.
4: Genau diese Entwicklung lehnt man in der Schifffahrt ab.
3: Eine Gebühr zur Durchfahrt in der Straße von Hormuz erreicht am Ende nur eines. Sie verteuert den Welthandel und am Ende zahlen Verbraucher und Unternehmen die Rechnung auch in Deutschland.
4: So Martin Kröger, der auch befürchtet, dass das Beispiel Hormuz Schule machen könnte.
3: Wenn heute Hormuz zur Mautstraße gemacht wird, dann setzt dies einen gefährlichen Präzedenzfall und ruft natürlich Nachahmer auf den Plan. Dann wäre es vorbei mit der Freiheit der Meere. Das ist für uns völlig inakzeptabel.
4: So könnte schnell die Straße von Malakka zwischen Indonesien und Malaysia mit Wegezoll belegt werden. Andere Handelswege könnten folgen. Schließlich teilen sich Afrika und Europa die Meerenge von Gibraltar. Das alles wäre ein Verstoß gegen internationales Handelsrecht, führt aber auch dazu, dass die Handelspartner neue Wege gehen müssen, sagt David Kohl.
22: Durch die Einführung von Zöllen ist in dieser Welt, dass die Resilienz dieser Angebotsketten, dass mehr Angebote, dass mehr Handelsrouten eröffnet werden, dass das eher eine Reaktion ist, als dass der Welthandel zum Erliegen kommt.
20: Sagt der Volkswirt David Kohl am Ende des Beitrags von Stefan Wolf. Und solange keine Lösung im Iran-Konflikt in Sicht ist, dürften also auch die Ölpreise nicht wieder sinken. Energie dürfte also absehbar teuer bleiben, auch Benzin und Diesel und die Inflation weiterhin hoch und die Kauflaune der Verbraucherinnen und Verbraucher dementsprechend mau. Darunter leidet der Einzelhandel, zumindest der in den Innenstädten. Ein Stimmungsbericht von Dieter Nürnberger.
6: Von einem Krisenszenario ist noch nicht die Rede, doch die Stimmung im deutschen Einzelhandel wird schlechter. So zeigt die traditionelle Halbjahresumfrage unter den Mitgliedern des Handelsverbandes Deutschland HDE, hier wurden 600 Unternehmen befragt, in der Tendenz weiter nach unten. Die Stimmung sei inzwischen sogar so schlecht wie im zweiten Lockdown während der Corona-Pandemie, sagt HDE-Hauptgeschäftsführer Stefan Gent.
8: Bei fast 2/3 der Befragten hat sich die Geschäftslage im ersten Halbjahr im Vergleich zum Vorjahresjahr verschlechtert. Vor einem Jahr lag dieser Wert noch bei 51%. Und dieser Anstieg macht eben sehr deutlich, welche dramatische, verschlechterte Situation für unsere Handelsunternehmen da sind.
6: Nur noch rund ein Fünftel der Handelsunternehmen rechnet somit in diesem Jahr mit höheren Umsätzen. Steigende Kosten für Beschäftigung, Energie und Wareneinkauf machen dem Einzelhandel zu schaffen, so der HDE, bei gleichzeitig stagnierenden Umsätzen. Das größte Problem sei aber die anhaltende Kaufzurückhaltung, genannt von fast 80% der Unternehmen. Die Verbraucher seien verunsichert. Hier spielen die weiterhin vorhandene Kriegsgefahr im Nahen Osten und Inflationsängste die Hauptrolle. Stefan Gent.
8: Die Spielräume für den privaten Konsum haben sich in der ersten Halbjahreshälfte nicht vergrößert und der Ausblick auf das Gesamtjahr bleibt deutlich eingetrübt. Wenn man den privaten Verbrauch anschaut, dann erwarten wir für 2026 nur einen Zuwachs von 0,4%.
6: Diese Einschätzung der Verbraucherstimmung deckt sich im Wesentlichen mit dem Konsumklimaindex, der in der vergangenen Woche veröffentlicht wurde. Überdurchschnittlich wachsen in diesem Jahr werde aber der Online-Umsatz, so der HDE. Hier werden real 3,5% plus prognostiziert, ähnlich wie im Vorjahr. Eine tragende Säule, so der Handelsverband. Doch Hauptgeschäftsführer Stefan Gent muss auch hier etwas einschränken. Die Bedeutung chinesischer Billiganbieter in diesem Marktsegment wachse.
8: Wir gehen davon aus, dass 1/3 dieses Zuwachses alleine auf die beiden Drittstaatenplattformen Temu und Shein zurückzuführen ist, die häufig mit sehr unfairen Mitteln hier in den Wettbewerb eingreifen.
6: Bei seinen politischen Forderungen warnt der Dachverband ausdrücklich vor einer Abschaffung oder Verschlechterung bei den Minijobs. Gerade der Einzelhandel mit rund 800.000 Minijobbern sei auf diese Beschäftigungsform angewiesen. angewiesen. Zudem hofft man auf eine weitere Flexibilisierung beim Sonntagsverkauf im stationären Handel. HDE-Präsident Alexander von Prehn.
5: Der Sonntagnachmittag ist der größte Verkaufstag im Online. Also die Menschen wollen kaufen. Und deswegen sollte man auch als liberaler Mensch sehr offen und sehr transparent über diese Themen diskutieren können.
6: Das Ziel, nicht an allen, aber an mehr Sonntagen im Jahr die Geschäfte öffnen zu können. Für das Gesamtjahr rechnet der Handelsverband nun mit einem Umsatz von 700 Milliarden Euro, nominal ein Plus von 2% im Vergleich zum Vorjahr. Preisbereinigt entspricht dies jedoch nur 0,5%.
20: Soweit Dieter Nürnberger. Und zu den Ladenöffnungszeiten können Sie heute Abend ab 19.05 Uhr hier im Deutschlandfunk auch einen Kommentar hören. Über 10 Milliarden Euro Schulden, um die 2 Milliarden Euro Verlust im vergangenen Jahr. Die Krise in der Autoindustrie, die hat auch den Autozulieferer ZF Friedrichshafen, einen der größten weltweit, voll erwischt. Tausende Stellen sollen weltweit wegfallen bis 2030. Doch am Standort Friedrichshafen wurden bislang noch übertarifliche Zuschläge bezahlt. Denn dort läuft das Geschäft mit Bus und Lkw getrieben. Doch auch dort will die Konzernleitung jetzt den Rotstift ansetzen und übertarifliche Leistungen für die Belegschaft streichen, was diese nicht so hinnehmen will, wie Thomas Wagner vor Ort nach der Betriebsversammlung heute erfahren hat.
7: Also Stimmung war extrem schlecht.
9: Aufgeheizt, sehr. Ja, Emotionen sind blank und ja, Belegschaft ist unzufrieden mit dem Ganzen. So kam es zum Abbruch jetzt irgendwie, genau.
7: Ja, Vorstand am Schluss, also Frau Kurzilius ist gerne mit zum Wort gekommen, weil sie eigentlich ständig ausbuht. Entsprechend ist die Betriebsversammlung abbrochen worden.
23: Ein einmaliger Vorgang, Abbruch einer Betriebsversammlung beim Autozulieferkonzern ZF am Konzernstandort Friedrichshafen. Personalvorständin Lea Kurzilius habe nicht mehr sprechen können.
24: Gebrüllt, glaube ich nicht, es waren eher Pfeifen, oder?
23: Nicht niedergebrüllt, aber laut gepfiffen habe man, erklärt ZF-Gesamtbetriebsratsvorsitzender Achim Dietrich. Und zwar genau in jenem Moment, als die Personalvorständin eine einschneidende Änderung in der Entgeltstruktur am Konzernstandort Friedrichshafen erklären wollte. Die übertariflichen Lohn- und Gehaltsbestandteile sollen dort nämlich gestrichen werden. Und das ist, rechnet Betriebsratschef Achim Dietrich nach der geplanten Betriebsversammlung Medienvertretern vor, ein durchaus ansehnlicher Batzen.
24: Es ist tatsächlich so, dass es zwischen 7% und 13% sein kann, was Beschäftigte dort an Zuschlägen haben.
23: Aber eben in Zukunft nicht mehr haben sollen, so der Plan der Geschäftsleitung. Begründung, ZF als Konzern gehe es nicht gut. 2 Milliarden Euro Verlust im vergangenen Jahr, über 10 Milliarden Euro Schulden und insofern, so argumentiert das Unternehmen in einer Mitteilung, seien übertarifliche Zuschläge völlig aus der Zeit gefallen. Sind sie nicht, hält Betriebsratschef Achim Dietrich dagegen. Denn steckt auch der Gesamtkonzern tief in den roten Zahlen, so sehe es doch gerade am Konzernstandort Friedrichshafen, wo hauptsächlich Getriebe für Busse und Lkw vom Band rollen, ganz anders aus.
24: Der Standort Friedrichshafen macht Gewinne.
23: Und von daher bestehe keine Notwendigkeit, ausgerechnet dort, wo noch schwarze Zahlen unterm Strich stehen, eine faktische Gehaltskappung durchzudrücken. Nicht mit uns, nicht mit dem Betriebsrat, ließ Dietrich verlauten und verwies auf die eine oder andere Kröte, die man mit Rücksicht auf den Gesamtkonzern schon geschluckt habe. Abbau von bis zu 14.000 Stellen an den deutschen Standorten bis 2028, Einschränkungen bei den Arbeitszeiten mit entsprechenden Gehaltseinbußen.
24: Die Armutsgefährdungsgrenze liegt bei 3.500 für eine Familie, netto. Wir haben Beschäftigte, die da an der Grenze sind, wenn die Waschmaschine defekt geht.
23: Der Konzern hält in einer Stellungnahme vom Nachmittag dagegen, die Streichung der übertariflichen Entgeltanteile sei wesentlich für die Zukunftsfähigkeit des Standortes in Friedrichshafen, der selbst bei Wegfall dieser übertariflichen Leistungen als teuerster in Deutschland gelte. Und man wolle Leistung belohnen und nicht den Gang durchs Drehkreuz. Beim Betriebsrat kommt das alles nicht gut an. Zwar stellt Betriebsratschef Achim Dietrich fest, gesetzlich bestehe derzeit eine Friedenspflicht.
24: Wir sind verpflichtet, als Betriebsrat vertrauensvoll mit dem Management zusammenzuarbeiten.
23: Und dennoch könne der Betriebsrat die Daumenschrauben anziehen. Und sollte der Vorstand bei der Forderung nach Streichungen übertariflicher Zuschläge nicht zurückziehen, Druck aufbauen.
24: Was sind die Druckmittel? Die Bereitschaft zur Mehrarbeit ist relativ gering.
23: Heißt, der Betriebsrat droht mit Dienst nach Vorschrift am Nutzfahrzeugstandort Friedrichshafen, einem der wenigen Standorte mit vollen Auftragsbüchern. Die Unternehmensleitung reagiert pikiert und packt ihrerseits ein Folterwerkzeug aus dem Werkzeugkasten aus. Ohne Freigabe von Mehrarbeit durch den Betriebsrat müsse man untersuchen, kurzfristig Getriebe in China statt in Friedrichshafen zu bauen.
20: Aus Friedrichshafen berichtete Thomas Wagner. In der Flutkatastrophe vor 5 Jahren starben mehr als 180 Menschen in Rheinland-Pfalz und Nordrhein-Westfalen. Tausende Häuser, Brücken, Schienen wurden komplett zerstört. Eine offizielle Gesamtstatistik zu den Sachschäden, die gibt es nicht. Das Deutsche Komitee für Katastrophenhilfe spricht von 33 Milliarden Euro. Und der Gesamtverband der Versicherer, der legte zuletzt 2024 eine Bilanz vor. 7,5 Milliarden Euro wurden demnach an über 200.000 Versicherte ausbezahlt, damit 90% der Elementarschäden reguliert. Es heißt, die Schäden seien so gut wie vollständig reguliert. Für einige Versicherte ist das Kapitel dennoch nicht abgeschlossen. Das hat Anke Petermann im Ahrtal erfahren.
10: Andreas Hermanns wohnt in Altenburg, dem Ortsteil von Altenahr, der am 14. Juli 2021 fast komplett überflutet wurde. Hermanns gehört zu den 41% der Elementarschadensversicherten in Rheinland-Pfalz, mit dem Haken allerdings.
11: Hochwasser ausgeschlossen, weil mein Haus so hoch am Hang lag, dass ich gesagt habe, Hochwasser kriege ich nicht. Ich hatte nur Starkregenversicherung. Und dann war die Frage, ist es Hochwasser, was von unten ins Gebäude eingedrungen ist, oder Starkregen, was den Hang runterlief und von oben ins Gebäude eingedrungen ist? Zwar letztlich kam das Wasser von beiden Seiten, und wodurch der Schaden entstanden ist, kann man natürlich nur schwer sagen.
10: Jedenfalls waren Keller und Erdgeschoss des hochgelegenen Hauses überschwemmt, erzählt Hermanns am Rande einer wissenschaftlichen Exkursion. Inzwischen ist sein Eigenheim saniert, mit aprikotfarbener Fassade. Abgeschlossen ist der Fall für Andreas Hermanns damit aber noch nicht, denn die Versicherung wollte sich nicht festlegen.
11: Ob sie alles zahlen müssen, und haben dann aber ungefähr die Hälfte des Gesamtschadens in Abschlagszahlungen gezahlt, nachdem wir ein paar Mal verhandelt haben. Aber wir haben nie quasi eine Vereinbarung geschlossen, dass die Versicherungsleistung damit erledigt ist, sondern wir haben gesagt, wir warten die Gesamtabrechnung ab.
10: Die andere Hälfte der Kosten hat Hermanns bei der Investitions- und Strukturbank Rheinland-Pfalz, ISB, als staatliche Wiederaufbauhilfe beantragt und ausgezahlt bekommen, als vorläufige Leistung. Doch sollte die ISB den Schaden im Zug der Schlussabrechnung als versicherten Starkregenschaden werten, den sie nicht mit Steuergeld kompensieren darf, dann müsste sich Hermanns erneut mit seinem Versicherer auseinandersetzen, mehr als 5 Jahre nach der Katastrophe. Mit nicht abgedeckten Risiken oder unversicherten Anbauten haben einige Versicherte böse Überraschungen erlebt, und manche mit ihrem Versicherer selbst, weiß Markus Krämer. Der Bonner Fachanwalt vertritt mehr als 200 Geschädigte in Rheinland-Pfalz und Nordrhein-Westfalen in juristischen Konfliktfällen. Manche Versicherungen, so Krämer via Messenger, hätten versucht, die Schadenssumme zu drücken.
12: Letztlich die eigenen Bücher zu schonen und die Schäden schnellstmöglich zu erledigen, am besten sogar mit geringstmöglichen Schadenaufwendungen.
10: Andere Gesellschaften hätten in der Ausnahmesituation versagt, seien abgetaucht, hätten ihre Klienten und auch deren Anwälte hingehalten.
12: Keinerlei Rückmeldungen und keinerlei erreichbare Ansprechpartner. Dies zieht sich teilweise sogar bis heute durch.
10: Und lässt die ohnehin belasteten Flutgeschädigten leiden. 4/5 seiner Fälle kann Rechtsanwalt Krämer außergerichtlich regeln. 1/5 landet vor Gericht. In einem neuen ARA-Fall geschieht das nach 4 Jahren Tauziehen um Unterlagen, die der Versicherer nachfordert. Rund 500.000 Euro vom Schadensersatz sind allein in diesem Fall strittig. Doch es gibt auch Versicherer, die Anwalt Krämer lobt, weil sie ihr Personal in der Großschadenslage zügig aufstockten und mit Infopoints in die Flutgebiete kamen. Bei Fristsetzungen und in Zweifelsfällen gab es oft auch Kulanz. Geografieprofessorin an der Uni Potsdam erzählt auf der wissenschaftlichen Konferenz namens 5 Jahre nach der Flut 2021 von einem Stichprobenvergleich zwischen Elementarschadensversicherten und Unversicherten.
13: Die Kompensationszahlungen an diejenigen, die versichert waren, waren signifikant höher. Die Versicherten waren auch im Durchschnitt zufriedener mit dem ganzen Schadenskompensationsprozess und sie waren schneller mit den Wiederaufbauarbeiten.
10: Künftig, so die Prognose der deutschen Katastrophenforschung auf der Remagener Konferenz, könnten Unversicherte nicht mehr mit so großzügiger staatlicher Wiederaufbauhilfe rechnen, denn die untergrabe die Selbstverantwortung von Eigentümern. Die Große Koalition will, dass neue Gebäudeversicherungen nur noch mit Elementarschadensabsicherung zu haben sind und dass bestehende Verträge zu einem Stichtag um eine Elementarschadensklausel zu erweitern sind. Bundesjustizministerin Stefanie Hubig von der SPD will demnächst Eckpunkte für eine gesetzliche Regelung vorstellen.
20: Berichtet Anke Petermann. Und zum Schluss schalten wir noch in den Frankfurter Börsensaal zu Claudia Werle und schauen auf die Inflation in den USA, die immer noch hoch ist, aber nicht mehr ganz so hoch wie erwartet, oder?
14: Ja, das ist richtig. Im Jahresvergleich, da stiegen die Verbraucherpreise um 3,5% im Mai. Da hatte die Inflation noch bei 4,2% gelegen. Ökonomen sprechen von einer positiven Überraschung. Ob sich dieser Trend fortsetzen wird, ist allerdings noch nicht gesagt, denn durch die neuerliche Eskalation im Iran sind die Ölpreise wieder gestiegen und das könnte zu Zweitrundeneffekten führen. Der US-Notenbankchef hat schon durchblicken lassen, wir werden eine erhöhte Inflation nicht tolerieren. Auch andere Vertreter der Notenbank hatten sich zuletzt schon ähnlich geäußert. Höhere Zinsen wirken sich dämpfend auf die wirtschaftliche Entwicklung im Land aus.
20: Große Börsengänge, wie zuletzt der von SpaceX, haben den großen US-Banken satte Gewinne beschert. Das hat man heute gesehen zu Beginn der Bilanzsaison.
14: Und davon haben gleich mehrere Banken berichtet. JP Morgan Chase spricht von sprudelnden Einnahmen in fast allen Geschäftsbereichen. Bestens laufen auch die Geschäfte bei der Investmentbank Goldman Sachs. Die Citigroup legt deutlich stärker zu, als Experten das erwartet hatten. Ähnlich sah es bei der Bank of America aus, auch bei der Großbank Wells Fargo. Bankaktien in den USA teils deutlich im Plus. Der Dow Jones am Nachmittag leicht höher bei 52.549 Punkten. Jetzt.
20: Und die Wall Street hat den DAX dann am Nachmittag auch gestürzt, nach oben gezogen?
14: Ja, der DAX ist mit einem deutlichen Minus.

0: Energy umbenennen will, hat auch ganz praktische Gründe, denn für den Namen Siemens Energy müssen Lizenzen bezahlt werden und da geht es um hohe Summen.
1: Börseninformationen waren das von Claudia Werde. Vielen Dank. Die Einsamkeit als individuelles und gesellschaftliches Phänomen, das ist gleich eins der Themen in Kultur heute. Danke für Ihr Interesse an der Wirtschaft. Im Studio war Eva Bahner.
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3: 17.30 Uhr, die Nachrichten. Im Landtag von Nordrhein-Westfalen ist der Opfer der Flutkatastrophe vor 5 Jahren gedacht worden. Bundespräsident Steinmeier sprach den anwesenden Angehörigen sein Beileid aus. In diesen Tagen und Nächten seien die Ängste wieder nah, auch wenn man eigentlich wieder nach vorne schauen wolle. Steinmeier lobte die Solidarität tausender Menschen aus ganz Deutschland mit den Betroffenen. Das zeige, dass man zusammenstehe, wenn es darauf ankomme. Bei der Flutkatastrophe in der Nacht vom 14. auf den 15. Juli 2021 kamen in Rheinland-Pfalz und Nordrhein-Westfalen mehr als 180 Menschen ums Leben. Allein im Ahrtal waren es 135. Umweltverbände forderten von Bund, Ländern und Kommunen, den Schutz vor Starkregen und Hochwasser voranzutreiben. Auf der von Russland annektierten ukrainischen Halbinsel Krim müssen sich die Bewohner erneut auf Stromausfälle einstellen. In der Großstadt Sewastopol sollen vorerst auf 2 Stunden Energieversorgung jeweils 6 Stunden Netzabschaltungen folgen. Der von Moskau eingesetzte Gouverneur Razvozhayev schrieb auf dem Kurznachrichtendienst Telegram, man tue alles, um die Lage zu stabilisieren. Zugleich rief er die Bevölkerung auf, möglichst auf Geräte mit hohem Stromverbrauch zu verzichten. Die Krim ist immer wieder Ziel ukrainischer Angriffe. Mit Schlägen gegen die Energie- und Logistikinfrastruktur zielt Kiew darauf ab, Moskaus Kontrolle über die Halbinsel zu schwächen. Bereits seit Wochen wird auf der Krim immer wieder auch der Treibstoff knapp. Bundesaußenminister Wadefuhl hat sich zusammen mit seinem norwegischen Kollegen Eide ein Bild von der geopolitischen Lage nördlich des Polarkreises verschafft. In einem Schnellboot fuhren beide Minister zum Arktis-Forschungsinstitut der Universität Nord in der Stadt Bodø. Die 2007 gegründete Einrichtung befasst sich mit militärischen, wirtschaftlichen und gesellschaftlichen Entwicklungen in der Region. Zudem besuchten beide Politiker das Hauptquartier der norwegischen Streitkräfte im nahegelegenen Reitan. Dabei warnten Wadefuhl und Eide vor dem zunehmenden Einfluss Russlands und Chinas in der Arktis. Sie verwiesen darauf, dass in dem Gebiet Unterseekabel sowie See- und Luftwege verliefen, die für die Versorgung Deutschlands und Europas essentiell seien. Außerdem ging es bei den Gesprächen um Raketenstarts und gemeinsame Satelliteneinsätze. Die Deutsche Gesellschaft für Kinder- und Jugendchirurgie hat auf die hohe Zahl an Unfällen mit E-Scootern hingewiesen. In Deutschland verunglückten jährlich durchschnittlich mehr als 2500 Minderjährige bei Unfällen mit den elektrischen Rollern, teilte der Verband mit. Jugendliche von 15 bis 18 Jahren seien dabei die am stärksten vertretene Gruppe. Was als angesagter Freizeitspaß oder schnelle und bequeme Option für die Schulfahrt gelte, ende für viele im Krankenhaus. Die Kinderchirurgen sprechen sich daher für eine Helmpflicht und gezielte Fahrtrainings aus. E-Scooter dürfen im Straßenverkehr ab 14 Jahren gefahren werden. Wegen der insgesamt stark gestiegenen Zahl an E-Scooter-Unfällen in Deutschland hatte der Bundestag vergangene Woche strengere Haftungsregeln beschlossen. Wer zum Beispiel angefahren wird oder über einen abgestellten Roller stolpert, soll künftig leichter Schadenersatz erhalten. Vom Weltraumbahnhof Baikonur in Kasachstan aus ist ein Astronautenteam zur internationalen Raumstation aufgebrochen. Die Soyuz-Rakete startete am Nachmittag deutscher Zeit. An Bord sind 2 Russen und 1 US-Amerikaner. Das Team soll rund 8 Monate auf der Raumstation leben und forschen. Die Kooperation von Roskosmos und NASA soll nach derzeitigem Stand bis mindestens 2030 fortbestehen. Die Zusammenarbeit zwischen Russland und den USA ist in den aktuellen geopolitischen Krisenzeiten selten geworden. Bei der Fußball-Weltmeisterschaft der Männer treffen heute Frankreich und Spanien im ersten Halbfinale aufeinander. Anstoß in Arlington ist um 21 Uhr. Den zweiten Finalteilnehmer ermitteln am Mittwoch Argentinien und England in Atlanta. Das Wetter. Am Abend und in der Nacht im Süden zunächst weiterhin Schauer oder Gewitter, sonst teils gering bewölkt, teils klar. Abkühlung.

0: Auf 21 bis 16 Grad, im Nordosten auf 17 bis 12 Grad. Morgen meist heiter, später in der Südhälfte örtlich Schauer und Gewitter mit Unwettergefahr, 27 bis 32 Grad. Die weiteren Aussichten: am Donnerstag meist heiter, später Aufzug von Quellwolken mit Schauern oder Gewittern, 26 bis 33 Grad. Das waren die Nachrichten.
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2: Mit Susanne Lurwig. Guten Tag.
3: Wenn man jetzt durch die Welt geht und immer misstrauisch ist, immer so ein bisschen Angst hat vor Begegnungen, weil die vielleicht wieder unangenehm sind, weil man das schon so oft erlebt hat, dann kann einen das unter Umständen auch eben auf so eine Spur setzen, wo man anfängt, dieses Misstrauen auf die ganze Gesellschaft zu übertragen.
2: Das sagt die Einsamkeitsforscherin Maike Luhmann und mit ihr starten wir heute unsere Sommergesprächsreihe zum Thema Gemeinsam oder einsam über Solitäre und Rudeltiere in der Kultur. Keine Rudel, aber doch ziemlich viele waren an der Aufführung der Barockoper Alcina von Händel bei den Münchner Opernfestspielen beteiligt. Und auch der Hamburger Aufruf hat viele AkteurInnen aus dem Bereich Kultur und Gesellschaft zusammengebracht. Dieser Aufruf fordert, dass mehr für die Aufarbeitung zum Thema Kolonialismus getan werden muss. Das aktuelle Gedenkstättenkonzept von Kulturstaatsminister Wolfram Weimer, das lässt das Thema Kolonialismus außen vor. Und dafür solle es ja ein neues eigenes Konzept geben, heißt es. Das gibt es aber bisher noch nicht. Dafür aber eben diesen Aufruf zahlreicher Institutionen, die im Bereich Erinnerungskultur arbeiten. Im März dieses Jahres gab es ein Treffen unter dem Motto Geschichtskultur, an dem Mitarbeitende aus dem Bereich Erinnerungskultur teilgenommen haben. Das Ergebnis ist eben ein Hamburger Aufruf. Unterzeichnet haben ihn mehr als 300 Personen. Unter ihnen Andrea Genest, Leiterin der Gedenkstätte Ravensbrück, die ich zunächst gefragt habe, richtet sich der Aufruf an den Kulturstaatsminister? Und wenn ja, was fordern Sie von ihm?
4: Der Appell richtet sich sowohl an den Kulturstaatsminister, aber natürlich auch an die Gesellschaft, um nochmal deutlich zu machen, dass dieses Thema des Kolonialismus in Deutschland massive Unterstützung benötigt. Und gefordert wird hier, dass es auch eine institutionelle Förderung für Institutionen gibt, dass auch dieses Thema sichtbar verortet ist, so wie andere Themen auch, dass wir die Forschung fördern und dass es auch Eingang in die Schulcurricula findet.
2: Sie fordern ja unter anderem auch einen zentralen Erinnerungsort für Kolonialgeschichte. Reicht tatsächlich ein Ort aus?
4: Nein. Also das eine ist, sichtbar zu machen, auch übrigens für Gäste aus dem Ausland, dass sich Deutschland damit beschäftigt. Und das andere sind dezentrale, regionale, lokale Initiativen, die sich vor Ort mit dem Kolonialismus und seinen Auswirkungen beschäftigt.
2: Das Gedenkstättenkonzept von Claudia Roth, der ehemaligen Kulturstaatsministerin, das sah ja durchaus einen Schwerpunkt zum Thema Kolonialgeschichte vor. Da gab es damals viel Kritik, also auch aus dem Bereich der NS-Gedenkstätten, aus dem Bereich der SED-Gedenkstätten. Heute unterstützen all jene gemeinsam mit anderen Institutionen aus dem Bereich Kolonialforschung diesen Appell. Hat man sich angenähert oder was hat sich geändert?
4: Ich glaube, dass wir vor allem es geschafft haben, diese Diskussion in eine Reihenfolge zu bringen. Das Konzept von Claudia Roth hat ja eigentlich zwei Dinge beinhaltet. Das eine war nur Aktualisierung dessen, was wir uns in unserer politischen Kultur vorgenommen haben, womit wir uns beschäftigen. Und das andere waren konkrete Förderrichtlinien. Und das beides ist sehr schnell in ein Konzept gegossen worden mit dem Hinweis, aber mehr Geld gibt es auch nicht. Und plötzlich sollten halt der Nationalsozialismus, die Geschichte der SPZ, DDR, Kolonialismus, aber auch die Geschichte der Migration und Demokratiegeschichte alle aus einem Topf und relativ ähnlich gefördert werden. Und da haben wir einfach unsere Zweifel angekündigt. Grundsätzlich haben wir nie gesagt, dass der Kolonialismus in der Erinnerungskultur Deutschlands keine Rolle spielen soll. Im Gegenteil.
2: Aber es ist ja inzwischen nicht mehr Geld da, oder?
4: Das ist richtig, aber das ist nicht unsere Prämisse. Und es ist, glaube ich, auch nicht nur eine Anfrage an den BKM, also den Kulturbereich, sondern auch an andere Ministerien, wie zum Beispiel das Wissenschaftsministerium, um zum Beispiel Forschung zu fördern und Ähnliches.
2: Das heißt, Sie fordern jetzt nicht nur finanzielle Mittel, Fördermittel vom Kulturstaatsminister, sondern von allen gesellschaftlich relevanten Bereichen oder Ministerien. Also könnten auch Land, Kommunen da zur finanziellen Unterstützung hinzugezogen werden?
4: Selbstverständlich, das ist natürlich wichtig. Mir ist klar, dass überall das Geld knapp ist, aber es ist eine Selbstverständigung, die wir bei uns als Gesellschaft auch machen, dass dieses Thema relevant ist.
2: Warum haben Sie den Appell jetzt veröffentlicht? Sie haben sich ja schon im März getroffen.
4: Das stimmt, wir haben uns im März getroffen, aber es wurde auch von einigen Gruppen daran gefeilt und es hat eine Weile gedauert, bis dieser Appell dann durch alle Gremien gegangen ist und darum veröffentlichen wir ihn jetzt.
2: Falls jetzt Bund, Länder, Kommunen keine weiteren Gelder zur Verfügung stellen wollen oder können, wären Sie dann bereit, Umverteilung innerhalb der bisherigen Gedenkstättenförderung zu akzeptieren?
4: Ich muss sagen, dass es schwierig ist und dass das auch unser damaliges Hauptaugenmerk war. Wir haben, und ich spreche jetzt als Leiterin einer KZ-Gedenkstätte am historischen Ort, wir haben jetzt schon Probleme, die historischen Gebäude zu sanieren und zu erhalten. Deswegen ist es unsere erste Aufgabe natürlich jeweils für unsere Orte zu sorgen. Gleichzeitig können wir aber auch andere Orte unterstützen. Ich glaube, dass das nicht die Frage an uns ist, ob wir mitverteilen, sondern dass es wirklich eine Frage an die Politik ist, wie sie die Mittel verteilen.
2: Sie haben ja jetzt einen breiten Konsens geschaffen im Zuge dieses Aufrufes. Also da gehen wirklich Institutionen aus dem Bereich Kolonialismus gemeinsam, ziehen die da an einem Strang mit NS-Gedenkstätten oder auch Menschen, die sich mit dem Thema SED-Unrecht beschäftigen. Ist das einmalig? Kann man das sagen? Oder war der Konsens schon immer da, nur keiner hat es gemerkt?
4: Beides nicht. Also ich glaube, dass wir da wirklich aus der Debatte um das Gedenkstättenkonzept wirklich was gelernt haben. Und wenn es ein Gutes gab aus dieser Debatte, dann, dass wirklich die verschiedenen Aufarbeitungssphären enger miteinander gesprochen haben und miteinander kooperiert haben. Von daher ist es ein guter Auftakt in eine andere Zukunft.
2: Und die Antwort des Kulturstaatsministers, die erwarten Sie nach der sogenannten Sommerpause?
4: Davon gehe ich aus.
2: Sagt Andrea Genest, Leiterin der Gedenkstätte Ravensbrück, zum heute veröffentlichten Hamburger Aufruf. Der fordert, das Thema Kolonialismus besser aufzuarbeiten.

0: Händel-Spezialistin Janine Debiek. Sie singt die Titelrolle in der Oper Alcina. Die hatte am Abend Premiere bei den Münchner Opernfestspielen. Jörn Florian Fuchs hat sie für uns gesehen. Und Jörn, Janine Debiek als Alcina, die haben wir gerade gehört und sie klingt ziemlich gut. Würdest du mir dazu stimmen?
1: Ja, wobei man sagen muss, das hat man auch, finde ich, gerade ein bisschen gehört. In den Koloraturen ist es nicht ganz organisch immer. Es ist so ein bisschen nicht zerhackt, aber man merkt die Anstrengung, diese Koloraturen zu singen. Das war schon zu merken. Gut, das ist ein sehr, sehr langes Stück und Alcina hat ein halbes Dutzend Arien und auch sonst relativ viel zu singen, relativ viel zu tun. Eine gewisse Anstrengung hat man dieser Stimme angemerkt, aber insgesamt mochte ich sie vokal wirklich sehr. Und da sind wir auch gleich schon bei der Sängerbesetzung. Da möchte ich unbedingt erwähnen, die Schwester von Alcina hat Elisa Benoit gesungen, Morgana, und die wiederum hat einen Liebhaber, Oronte Julian Prégardien. Das waren so für mich die drei wirklich guten Barockstimmen insgesamt des gestrigen Abends.
0: Ganz kurz zum Stück Alcina, die ist eine Zauberin, sie lebt auf einer Insel und sie verschlingt einen Liebhaber nach dem anderen. Wenn ihr dann die Herren nicht mehr so richtig gut gefallen, dann verwandelt sie sie in Steine, Tiere, Pflanzen. Dieses etwas perfide Hobby, das pflegt sie so lange, bis sie sich dann tatsächlich in einen Mann verliebt. Ruggiero heißt er. Doch Alcina hat die Rechnung ohne Ruggeros Verlobte Bradamante gemacht. Das ist ein bisschen eine dystopische Geschichte und in Kurzform die Grundlage von Händels Oper. Das klingt tatsächlich ja nach einer schwierigen Nummer für die Protagonistin Janine Debiek. Und aber auch nach einem schwierigen Schauspiel. Das hat Johanna Werner auf die Bühne gebracht. Wie ist das? Wild, trashig, verwegen?
1: Ja, wie soll ich das formulieren? Halbszenisch, würde ich sagen. Werner ist eigentlich eine Schauspielregisseurin. Und es ist aber ein Problem, wenn ich vom Schauspiel komme und plötzlich eine mit Pause knapp vierstündige Oper inszenieren muss. Also wir sehen im Bühnenraum von Benjamin Schönecker zunächst einen großen Salon. An den Seiten sieht man auch noch die Bühne des Prinzregententheaters, wo das spielt. Also ist nicht ganz bewusst, vielleicht nicht ganz ausfüllend, dieser Raum. Und da drin haben wir eine Hysterikerin, die wenig mehr tut, als hysterisch zu sein. Und wenn die einzelnen Figuren was zu singen haben, auch sie als Alcina selber, dann treten die in der Regel nach vorne an die Rampe, singen ihre Arien, holen sich ihren Applaus ab und gehen wieder. Und nach der Pause ist viel kaputt in diesem Raum, aber es sind auch Figuren, Männer, die dort wie in einem Museum drapiert sind, die dann aber plötzlich lebendig werden. Also die verzauberten, gleichsam versteinerten Liebhaber von Alcina sind das. Das ist leider, ehrlich gesagt, szenisch so wenig, was an diesem Abend geboten wird. Und es ist auch personenführungsmäßig so lähmend, dass sich das immer wieder auch auf die teilweise ja doch sehr guten musikalischen Leistungen zurückwirkt. Und das fand ich sehr, sehr schade.
0: Am Dirigentenpult stand Stefano Montanari. Wie war denn seine Leistung?
1: Das war faszinierend und das hat wiederum großen Spaß gemacht, dem zuzuhören. Er hat auch Orgel gespielt. Das Bayerische Staatsorchester, das hier in einer eher kleinen, eben in einer Barockbesetzung auftritt, hat auch noch ein paar alte Instrumente dabei, Laute, Theorbe etwa. Und das ist ein wunderbar fluffiger Barockklang, auch ein durchaus sommerlicher Klang, kann man sagen, zu dem Wetter, wenn man dann nämlich aus dem Theater rausgeht. Dann kommt man in den Gartensaal des Prinzregententheaters. Und dieser Gartensaal, der hat plötzlich etwas unglaublich Schönes, Szenisches. Wir haben diesen Himmel, aber es geht doch eigentlich nur darum, dass wir da ein Glas Wein trinken. Das ist eigentlich nicht der Sinn des Ganzen. Also damit will ich sagen, musikalisch überwiegend sehr gelungen. Aber szenisch war der Gartensaal im Prinzregententheater und der Park draußen deutlich überzeugender als das, was auf die Bühne gebracht wurde, leider.
0: Ja, kann ja auch schön sein. Unser Opernkritiker Jörn Florian Fuchs zur Premiere von Alcina bei den Münchner Opernfestspielen. Vielen Dank.
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0: Und so lautet der Titel unserer Sommerreihe, die wir heute beginnen. Einsam denken viele, das sind doch immer nur die anderen. Das stimmt aber nicht, sagt die Einsamkeitsforscherin und Psychologin Maike Luhmann. Einsamkeit und warum sie uns alle betrifft, lautet der Titel ihres jüngsten Buches. Und darin schreibt sie, Einsamkeit ist ein mieses, schmerzhaftes Gefühl, das man mit aller Kraft vermeiden möchte. Ich habe sie gefragt, wie man dieses miese Gefühl denn vermeiden kann.
3: Ja, Einsamkeit empfinden wir ja dann, wenn wir weniger soziale Beziehungen oder Kontakte haben, als wir brauchen oder uns wünschen. Und insofern ist die Antwort erstmal total banal, nämlich indem wir irgendwie dafür sorgen, dass wir wieder mehr Kontakt, mehr Verbindung mit anderen Menschen haben. Wie das aber genau umgesetzt wird und ob das funktionieren kann, das ist natürlich sehr kompliziert und wirklich von Person zu Person unterschiedlich.
0: Aber können wir das tatsächlich immer so genau benennen, wann wir einsam sind?
3: Also ich glaube, dass die meisten Menschen schon in der Lage sind, dieses Gefühl irgendwie zu benennen, wobei man ihnen manchmal so ein bisschen auf die Sprünge helfen muss. Ja, also ich habe auch schon von Menschen gehört, die gesagt haben, naja, sie haben sich irgendwie schlecht gefühlt, aber erst als jemand das Wort Einsamkeit benutzt hat, haben sie überhaupt gemerkt, ja, das ist es eigentlich, das ist eigentlich mein Problem. Aber wir sehen auch in Studien, dass zum Beispiel selbst Vierjährige mit diesem Begriff Einsamkeit schon etwas anfangen können. Also von daher ist das schon etwas, was die meisten Menschen irgendwie kennen und benennen können.
0: Aber ist Einsamkeit heute tatsächlich ein größeres gesellschaftliches Problem als früher oder reden wir einfach nur mehr drüber?
3: Nach allem, was wir wissen, reden wir vor allem mehr drüber, was nicht heißt, dass es nicht ein Problem ist, das ist es auf jeden Fall. Aber wir müssen auch sagen, von früheren Zeiten, was auch immer früher ist, aber sagen wir mal einfach 20, 30 Jahre her, da haben wir auch ganz wenig Daten, nur aus denen man irgendwie ablesen kann, ob Einsamkeit damals verbreitet war. Also insofern ist das gar nicht so leicht zu beantworten, ob wir heute einsamer sind als früher. Aber es ist definitiv so, dass die öffentliche Aufmerksamkeit gestiegen ist. Und das ist erstmal positiv, denn Einsamkeit war eigentlich schon immer ein Problem. Und jetzt sprechen wir zumindest drüber.
0: In Ihrem Buch schreiben Sie, wenn man einsam eingibt und ein Bild dazu haben möchte, dann kommt eine einsame alte Frau. Ist das noch das richtige Bild über Einsamkeit?
3: Das Bild ist nicht falsch, denn es ist weiterhin so, dass hochaltrige Menschen, und das sind etwas mehr Frauen als Männer, besonders stark von Einsamkeit betroffen sind, weil einfach da gesundheitliche Einschränkungen, ein schrumpfendes soziales Netzwerk und andere Faktoren eine Rolle spielen. Aber das Bild ist insofern unvollständig, als dass wir eigentlich seit einigen Jahren sehen, dass besonders junge Menschen stark betroffen sind und sogar stärker als die Hochaltrigen. Jugendliche und junge Erwachsene sind heute die Gruppe, die wirklich am meisten mit Einsamkeit zu tun hat.
0: Mich hat das dennoch mit den Frauen gewundert, dass die einsamer sein sollen als Männer. Es heißt doch immer, dass Frauen eigentlich diejenigen sind, die das Sozialleben auch in Beziehungen aufrechterhalten. Empfinden Frauen Einsamkeit stärker?
3: Das ist eine Erklärung dafür. Es ist in der Tat so, dass es Frauen tendenziell etwas besser gelingt, soziale Beziehungen zu pflegen, also im Durchschnitt natürlich nur. Vielleicht liegt es auch daran, dass Frauen dadurch aber auch etwas höhere Ansprüche haben, höhere Erwartungen haben. Und je höher die Erwartungen sind, desto schneller können sie natürlich auch enttäuscht werden. Möglicherweise ist es aber auch einfach nur so, dass Frauen eher zugeben, wann es ihnen schlecht geht als Männer und dass Männer vielleicht mit diesem Begriff Einsamkeit sich auch etwas schwer tun.
0: Jetzt bringt Kultur ja Menschen zusammen. Wir führen dieses Gespräch im Rahmen einer Kultursendung. Reicht es vielleicht ja manchmal auch gemeinsam in einem Konzert oder Theaterstück zu sitzen oder im Kino, um der Einsamkeit zu entfliehen?
3: Das kann auf jeden Fall ein total sinnvoller erster Schritt sein. Denn was einsame Menschen auch oft berichten, ist, dass sie das Gefühl haben, irgendwie ganz außen vor zu sein und gar keine Verbindung mehr zu spüren zu Menschen um sich herum. Egal, ob sie die jetzt persönlich kennen oder nicht. Und da ist ja klar, dass kulturelle Veranstaltungen eine ganz große Kraft haben. Wenn man zusammen in einem Konzert ist und einfach dieses Erlebnis teilt, vielleicht sogar miteinander singt, miteinander jubelt, oder andere Erlebnisse teilt, dann kann das ein Stück weit helfen, wieder eine Verbundenheit mit anderen Menschen zu spüren. Reicht das, haben Sie gefragt? Naja, um Einsamkeit wirklich zu bekämpfen, reicht das natürlich nicht. Denn was uns dann fehlt, wenn wir uns wirklich einsam fühlen, das sind ganz tiefe Beziehungen, vertrauensvolle Beziehungen, wie man sie in Freundschaften oder in Partnerschaften findet. Die können natürlich im Rahmen von kulturellen Veranstaltungen entstehen, aber es braucht dann doch noch ein bisschen mehr als nur sich verbunden zu fühlen.
0: Vielleicht reichen ja manchmal auch die kleinen Begegnungen, das schreiben Sie ja auch in Ihrem Buch, der Plausch mit der Nachbarin oder das Gespräch im Foyer eines Theaterhauses oder auch der Austausch im Chor.
3: Absolut. Ich würde mir sowieso wünschen, dass wir es schaffen, wieder viel mehr diese kleinen Begegnungen wertzuschätzen und auch aufzusuchen. Und das ist so ein bisschen kontra den aktuellen Trend, wo alles immer digitaler wird, immer alles kontaktlos ist. Ich meine, das ist bequem, ja, aber es geht uns auch immer ein bisschen was verloren. Nämlich es gehen Möglichkeiten für Begegnungen verloren. Und aus kleinen Begegnungen kann schon auch Großes wachsen. Und sei es auch nur das Gefühl, ja doch, ich werde hier als Mensch gesehen und ich nehme auch andere Menschen wahr, wie sie sind.
0: Jetzt wollen ja gerade Kulturinstitutionen immer gerne die Hürden senken, für jeden zugänglich sein. Haben Sie einen Tipp, wie können Theater, Museen, Bibliotheken, Konzerthäuser das schaffen, dass sie tatsächlich nicht nur Kulturorte sind, sondern auch Orte der tatsächlichen Begegnung?
3: Ja, das ist gar nicht so leicht zu beantworten. Ich bin natürlich keine Expertin für Kultureinrichtungen, aber eine Sache haben Sie eben schon angesprochen, nämlich es muss einfach möglichst niedrigschwellig sein. Das heißt, es muss so gestaltet sein, dass man keine Angst hat, dorthin zu gehen. Wenn ich ein einsamer, isolierter Mensch bin und ich weiß, da gibt es einen Ort, da treffe ich auf andere Menschen, dann gehe ich da nicht automatisch hin und denke, das ist gut. Denn so etwas kann einem auch Angst machen, ja, dass man dann vielleicht wieder irgendwie daneben steht und nicht dazugehört, irgendwie fremd ist. Wenn man das irgendwie schafft, durch zum Beispiel Gestaltung von Räumen, durch die Gestaltung von Angeboten, also was genau kulturell angeboten wird, auch wie eingeladen wird, vielleicht auch wie man in Empfang genommen wird, dann kann man da vielleicht mehr Menschen auch willkommen heißen und ja dafür sorgen, dass die sich dort auch wohlfühlen, als wenn Kultur als etwas rüberkommt, was dann doch elitär wirkt, selbst wenn sie es nicht sein möchte.
0: In Großbritannien gibt es seit 2018 ein Einsamkeitsministerium. Hat man da das Problem erkannt?
3: In Großbritannien hat man das Problem auf jeden Fall sehr früh erkannt. Die waren da Vorreiter. In Deutschland gibt es aber eigentlich auch schon länger in der Politik ein Bewusstsein dafür, dass Einsamkeit etwas ist, was nicht nur ein Problem für unsere Gesellschaft ist, sondern auch etwas ist, was Politik durchaus angeht. Viele Kommunen setzen sich ein, um etwas gegen Einsamkeit zu tun. Also das Thema ist auf jeden Fall breit angekommen.
0: Ist man eigentlich weniger einsam, wenn man mehr Geld hat?
3: Ja. Da gibt es einen ganz klaren Zusammenhang oder ich formuliere es mal umgekehrt. Armut ist einer der wesentlichsten Risikofaktoren für Einsamkeit.
0: Die letzte Hitzewelle, die ist noch gar nicht so lange her. Die nächste kommt bestimmt. Da saßen wir plötzlich wieder nicht vergleichbar, aber ein bisschen ähnlich wie in der Pandemie. Alleine zu Hause waren schlapp, ermattet und haben uns gar nicht mehr rausgetraut. Müssen wir auch an solche Klimaereignisse denken, um Einsamkeit vorzubeugen?
3: Meiner Meinung nach müssen wir das unbedingt. Also die Klimakrise wird auf jeden Fall auch unsere sozialen Beziehungen verändern. Das ist zum einen ja so Aspekte wie Hitzewellen, wo wir dann wirklich vielleicht mehrere Tage nicht das Haus verlassen können. Natürlich wird dadurch noch niemand chronisch einsam, wenn man mal ein paar Tage zu Hause ist. Aber der Klimawandel bringt ja mit sich, dass so etwas immer häufiger und immer intensiver auftreten wird. Und wie ja jetzt kürzlich auch bekannt wurde durchs RKI, haben auch viele Menschen ihr Leben verloren in der letzten Hitzewelle. Also da sieht man auch, dass das wirklich lebensbedrohlich ist. Und die sozialen Beziehungen werden damit auf jeden Fall verändert. Und deswegen muss man Klimakrise und Einsamkeit unbedingt auch zusammendenken. Umgekehrt heißt das auch, dass viele Maßnahmen, die wir treffen könnten, um ja, klimaresilienter zu werden, auch uns helfen, unsere sozialen Beziehungen besser zu pflegen. Ich denke da an sowas wie Städte, wo man nicht aufs Auto angewiesen ist, Beschattungen, angenehme Aufenthaltsorte. Ja, die werden angenehm, weil man dort auf Menschen trifft, weil man nicht um Autos herumlaufen muss, aber auch, weil da Schatten ist oder weil da Regenschutz ist. Also an vielen Punkten gehen da eigentlich so die Ideen, die wir im Bereich Klima haben, mit den Ideen zum Bereich Einsamkeit Hand in Hand.
0: Gemeinsam dem Klima trotzen, sozusagen.
3: Ja, genau. Sehr gut.
0: Maike Luhmann, Psychologin und Einsamkeitsforscherin von der Universität Bochum. Morgen sprechen wir in unserer Sommerreihe mit dem Direktor des Museums Ludwig in Köln, Yilmaz Givio, über das Gemeinschaftsgefühl, das eine Blockbuster-Ausstellung wie die von Yayoi Kusama auslöst. Bayern ändert die Zuständigkeit für die Provenienzforschung und damit beginnen die Kulturmeldungen mit Jörg Biesler.
4: Seit Jahren gibt's schon Kritik am zögerlichen und intransparenten Umgang mit Raubkunst in den Beständen der Bayerischen Staatsgemäldesammlung. Nach internationalen Vereinbarungen ist der Freistaat verpflichtet, Raubkunst an die Erben der früheren meist jüdischen Besitzer zurückzugeben. Die Forschung zur Herkunft von Verdachtsfällen aber kam nicht recht voran. Bayerns Kunstminister Markus Blume hat heute gravierende Veränderungen angekündigt. Künftig sind nicht mehr die Museen selbst, sondern das unabhängige Münchner Institut für Zeitgeschichte zuständig. Dort sollen dafür 6 Forscherstellen geschaffen werden. Auf die Kritik habe er vielleicht zu spät reagiert, sagte Blume heute dem Deutschlandfunk.
5: Und es ist alleine traurig, dass es vielleicht eines Erweckungserlebnisses braucht, dass man wirklich gemerkt hat, da entsteht großer Reputationsschaden, wenn man es jetzt nicht endlich richtig macht. Wir hätten es schon früher machen sollen, sage ich ganz selbstkritisch. Aber besser später als nie. Und wenn wir es machen, dann machen wir es richtig. Und wenn das andere sich zum Vorbild nehmen, dann ist es ein schöner Nebeneffekt.
4: Die Staatsgemäldesammlungen haben weit über 1000 Objekte in ihrem Bestand, die wahrscheinlich Raubkunst sind. Auch die Büste Fernand von Pablo Picasso, deren Rückgabe die Erben des Kunsthändlers Alfred Flechtheim fordern. Überraschend gab Markus Blume heute bekannt, dass der Freistaat dieser Forderung nun nachkommt. Das ist wohl ein Symbol für den Neuanfang. Der Rundfunk Berlin-Brandenburg spart bei den Ausgaben für das Kulturprogramm. Im Wording des Hauses findet Kultur in einer sogenannten Contentbox statt, zu der unter anderem die Kulturwelle Radio 3 gehört. Der Etat dieser Contentbox wird um 1,2 Millionen Euro kleiner. Damit trifft ein Drittel der aktuellen Einsparungen allein die Kultur. Zur Kultur gehört auch das Programm Radio 1, das TV-Magazin RBB Kultur, das ARD-Kulturmagazin TTT und die Abteilung Wissenschaft, Film und Dokumentation und Zeitgeschehen. So, jetzt wird's ein bisschen kompliziert. Der Präsident der Schriftstellervereinigung Pen America, der äthiopisch-amerikanische Schriftsteller Dina Mengestu, ist, wie heute bekannt wurde, am Donnerstag zurückgetreten. Und zwar aus Protest gegen seine eigene Organisation. Der PEN, der sich weltweit für das freie Wort einsetzt, hatte zuvor einen Bericht veröffentlicht, in dem mehr als 30 israelische und jüdische Schriftstellerinnen und Schriftsteller davon berichteten, dass sie nach den Anschlägen der Hamas vom 7. Oktober 2023 von Verlagen auf schwarze Listen gesetzt worden seien, boykottiert und im Internet in regelrechten Kampagnen beschimpft würden. Ausgerechnet der PEN-Präsident sah in diesem Bericht vor allem eine Kritik an der BDS-Bewegung, die zum Boykott Israels aufruft, und trat dann aus Protest gegen seine eigene Organisation zurück. Bereits vor 2 Jahren war die Generaldirektorin des PEN, Suzanne Nossel, zurückgetreten. Mitglieder des PEN hatten ihr damals vorgeworfen, Propaganda für Israel zu machen, weil sie in ihren Statements nicht das Wort Genozid benutzt für die Militäraktion Israels.
0: Und das waren die Kulturmeldungen mit Jörg Biesler. Vielen Dank. Das war auch dann schon Kultur heute. Nach den Nachrichten folgen die Informationen am Abend. Themen dort: 5 Jahre nach der A-Katastrophe und die Reise von Außenminister Wadefohl in Norwegen. Am Mikrofon von Kultur heute war Susanne Durwig. Danke fürs Zuhören.
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6: Uhr, die Nachrichten. Zunächst die Übersicht. Im Ahrtal wird an die Flutkatastrophe vor 5 Jahren erinnert. In Frankreich wird der Nationalfeiertag begangen und an die 86 Todesopfer des islamistischen Terroranschlages von Nizza vor 10 Jahren erinnert. Die Kosten für Bewohner von Pflegeheimen sind weiter gestiegen. Die Meldungen im Einzelnen. Bundespräsident Steinmeier hat am 5. Jahrestag der Flutkatastrophe in Rheinland-Pfalz und Nordrhein-Westfalen die Solidarität mit den Betroffenen gewürdigt. Bei einer Gedenkstunde im Landtag von Düsseldorf betonte er die Hilfe, die Flutopfer von tausenden Menschen aus ganz Deutschland erfahren hätten. Dies zeige, dass man zusammenstehe, wenn es darauf ankomme. Bei der Eröffnung einer Fotoausstellung im Ahrtal appellierte Steinmeier an die Verantwortlichen in Politik und Verwaltung, dafür zu sorgen, dass Flutkatastrophen mit ähnlichen Folgen sich nicht wiederholen. Auch Umweltverbände forderten mehr Anstrengungen beim Hochwasserschutz und eine Priorisierung naturbasierter Lösungen. Anstatt neuer Deiche brauche es mehr Ausweichflächen für Flüsse außerhalb von Ortschaften. Bei der Flutkatastrophe in der Nacht vom 14. auf den 15. Juli 2021 kamen mehr als 180 Menschen ums Leben. Allein im Ahrtal waren es 135. Das zentrale Gedenken findet in Kürze auf dem Marktplatz in Bad Neuenahr-Ahrweiler im Beisein von Bundeskanzler Merz statt. Unwetter mit Hagel und Starkregen haben zum Teil erhebliche Schäden verursacht. Betroffen waren vor allem Regionen in Norddeutschland. Hagelkörner schlugen Löcher in Hausdächer, Autos und Photovoltaikanlagen wurden beschädigt. Nach Angaben von Anwohnern waren die Hagelkörner zum Teil groß wie Tennisbälle. In der Region Hannover setzte Starkregen zahlreiche Keller, Tiefgaragen und Aufzugsschächte unter Wasser. Der Flughafen Hannover-Langenhagen musste vorübergehend alle Starts und Landungen stoppen. Betroffen von den Unwettern waren auch Teile Hessens und Nordrhein-Westfalens. Der Deutsche Wetterdienst sieht vor allem für Niedersachsen, Hessen, Thüringen, Sachsen, Rheinland-Pfalz und Bayern heute ein hohes Risiko für unwetterartige Gewitter. In Paris ist der französische Nationalfeiertag mit der größten Militärparade der Landesgeschichte begangen worden. Rund 50.000 Zuschauer sahen auf den Champs-Élysées mehr als 7.000 Soldatinnen und Soldaten und über 300 Fahrzeuge. Neben Präsident Macron verfolgten zahlreiche weitere Staats- und Regierungschefs die Parade, darunter Bundeskanzler Merz. Im südfranzösischen Nizza wird am Abend der Opfer des islamistischen LKW-Anschlages vor 10 Jahren gedacht. Neben Macron sowie dessen Vorgängern Hollande und Sarkozy wird auch der monegassische Fürst Albert II. Erwartet. Am 14. Juli 2016 hatte ein Attentäter nach Ende des Feuerwerks zum Nationalfeiertag einen LKW durch die Menschenmenge auf der Strandpromenade gesteuert und dabei 86 Menschen getötet. Die Polizei erschoss den Angreifer am Tatort. Die Kosten für Bewohner in Pflegeheimen sind weiter gestiegen. Anfang Juli lag der Eigenanteil für das erste Jahr im Heim im bundesweiten Schnitt bei mehr als 3.360 Euro pro Monat. Laut dem Verband der Ersatzkassen waren sie damit um knapp 120 Euro höher als zu Jahresbeginn und um fast 260 Euro höher als vor einem Jahr. Regional gibt es erhebliche Unterschiede. Im Ländervergleich am teuersten war die Pflege im ersten Heimjahr in Bremen mit durchschnittlich rund 3.760 Euro. Am niedrigsten war der Eigenanteil in Sachsen-Anhalt mit gut 2.890 Euro pro Monat. Ein Grund für die Entwicklung sind demnach gestiegene Personalkosten. In Nordrhein-Westfalen und Rheinland-Pfalz hat es eine Razzia bei Gefängnisbeschäftigten gegeben. Die Polizei durchsuchte Räume der Justizvollzugsanstalt Rheinbach und mehrere Privatwohnungen. Außer gegen Bedienstete werde gegen Inhaftierte und ehemalige Inhaftierte ermittelt, hieß es. Medieninformationen zufolge sollen Beamte gegen Geld, Handys und Drogen in die Haftanstalt geschmuggelt und an Insassen übergeben haben. Anfang Mai hatte die Polizei bereits Räume der JVA Euskirchen durchsucht. Die Gefängnismitarbeiter dort sollen regelrechte Bestechungsabos verkauft haben, bei denen man gegen eine monatliche Bezahlung vor Kontrollen gewarnt wurde. Bundesfamilienministerin Prien hat die Pläne zur Kürzung beim staatlichen Unterhaltsvorschuss verteidigt. Anders als in anderen europäischen Ländern gäbe es nur in Deutschland ein Anrecht auf Unterhaltsvorschuss. Dies bedeute eine weitgehende Schonung, vor allem für säumige Väter, erklärte die CDU-Politikerin im NDR. Laut Beschluss von Bundesregierung und Bundesländern müsse das geändert werden. Priens Plan, den Vorschuss für Kinder von Alleinerziehenden künftig nur noch bis zum 16. statt bis zum 18. Geburtstag zu zahlen, stößt nicht nur beim Koalitionspartner SPD auf Ablehnung. Die stellvertretende Vorsitzende des Deutschen Gewerkschaftsbundes, Hanak, forderte die Bundesregierung auf, Familien nicht weiter zu belasten. Auch der Kinderschutzbund warnte vor den negativen Folgen der Pläne für die betroffenen Familien. Bundesgeschäftsführer Grein meinte, er bezweifle, dass es Alleinerziehenden gelinge, säumige Ex-Partner zur Zahlung zu verpflichten, wenn das schon der Staat nicht schaffe. Der Vorschuss wird vom Staat ausgelegt, wenn Partner nach einer Trennung keinen Unterhalt zahlen. Zuletzt waren das jährlich 3,2 Milliarden Euro. Bundesaußenminister Wadefuhl hat sich zusammen mit seinem norwegischen Kollegen Ede ein Bild von der geopolitischen Lage nördlich des Polarkreises verschafft. In einem Schnellboot fuhren beide Minister zum Arktis-Forschungsinstitut der Universität Nord in der Stadt Bodø. Die 2007 gegründete Einrichtung befasst sich mit militärischen, wirtschaftlichen und gesellschaftlichen Entwicklungen der Region. Zudem besuchten beide Politiker das Hauptquartier der norwegischen Streitkräfte im nahegelegenen Reitan. Dabei warnten Wadefuhl und Eide vor dem zunehmenden Einfluss Russlands und Chinas in der Arktis. Sie verwiesen darauf, dass in dem Gebiet Unterseekabel sowie See- und Luftwege verliefen, die für die Versorgung Deutschlands und Europas essentiell seien. Außerdem ging es bei den Gesprächen um Raketenstarts und gemeinsame Satelliteneinsätze. Die israelische Regierung stellt weitere rund 400 Millionen Euro für den Ausbau israelischer Siedlungen im besetzten Westjordanland bereit. Das Geld ist für sogenannte Pionierviertel in rund 100 Siedlungen bestimmt, die in den vergangenen 3,5 Jahren genehmigt worden seien, berichteten israelische Medien unter Berufung auf eine Erklärung mehrerer Minister. Mit Blick auf den Streit in der EU über Sanktionen gegen Israel kritisierten SPD-Außenpolitiker den Kurs von Bundesaußenminister Wadephul CDU. Bei so offensichtlichen völkerrechtlichen Verstößen durch die Regierung Netanyahu könne die deutsche Position in Brüssel nicht ein Veto sein, sagte der außenpolitische Sprecher Achmetovic dem Spiegel. Sein Kollege Stiegner warf Wadephul vor, nicht die Position der gesamten Koalition zu vertreten. Die EU-Außenminister waren bei ihrem gestrigen Treffen in der Sanktionsfrage erneut uneins. Wadephul hatte erklärt, statt auf Sanktionen setze er auf effektive Gespräche. Im Westjordanland leben Hunderttausende israelische Siedler. Die größten Siedlungen sind heute Städte. Zudem gibt es fortdauernde Übergriffe jüdischer Extremisten auf die palästinensische Zivilbevölkerung. Die USA haben erneut Ziele im Iran angegriffen. Attackiert wurde unter anderem die Stadt Bushehr, wo das einzige aktive Atomkraftwerk der Islamischen Republik steht. Die Revolutionsgarden reagierten nach eigenen Angaben mit Angriffen auf US-Ziele, unter anderem in Bahrain. Zudem wurden im Bereich der Straße von Hormus erneut Tanker angegriffen. Ein indisches Besatzungsmitglied wurde getötet. Das Außenministerium in Neu-Delhi bestellte nach eigenen Angaben den iranischen Geschäftsträger ein. Im ersten Halbfinale bei der Fußball-WM treffen heute Frankreich und Spanien aufeinander. Anstoß ist um 21 Uhr. Morgen trifft Argentinien auf England. Der slowenische Radprofi Pogacar hat die 10. Etappe der Tour de France gewonnen. Der Titelverteidiger setzte sich auf der rund 170 Kilometer langen Strecke zwischen Aurillac und Le Liron im Zentralmassiv als Solist durch. Und hier noch einmal die Übersicht. Im Ahrtal wird an die Flutkatastrophe vor 5 Jahren erinnert. In Frankreich wird der Nationalfeiertag begangen und an die 86 Todesopfer des islamistischen Terroranschlages von Nizza vor 10 Jahren erinnert. Die Kosten für Bewohner von Pflegeheimen sind weiter gestiegen. Das Wetter: am Abend und in der Nacht im Süden zunächst Schauer oder Gewitter. Vom Rheinland bis Baden-Württemberg, in Thüringen und Sachsen gelten Unwetterwarnungen. Sonst oft gering bewölkt oder klar, Abkühlung auf 21 bis 16 Grad, im Nordosten auf 17 bis 12 Grad. Morgen meist heiter, später in der Südhälfte örtlich Schauer und Gewitter mit Unwettergefahr, 27 bis 32 Grad. Die weiteren Aussichten: am Donnerstag meist heiter, später Aufzug von Quellwolken mit Schauern oder Gewittern, Temperaturen 26 bis 33 Grad. Das waren die Nachrichten.
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7: Am Mikrofon begrüßt Sie Dirk Müller. Einen schönen guten Abend. Es hat Warnungen gegeben von mehreren Meteorologen, doch diese kamen nicht an. Sie sind nicht so richtig ernst genommen worden. Und das, was dann passiert ist vor 5 Jahren an der Ahr und in den benachbarten Regionen, war dann wohl doch auch außerhalb der Vorstellungskraft, zumindest der meisten, eines Landes, das von Naturkatastrophen viel seltener heimgesucht wird als andere. Das Gedenken heute.
8: Wenn wir heute zurückschauen, hat dieser Ort eine furchtbare Katastrophe erlebt. Aber er ist auch ein Ort, der für Solidarität steht, für Würde, ich glaube inzwischen auch für Stolz. Alles das werden wir nicht vergessen an diesem 5. Jahrestag.
7: Sagt der Bundespräsident heute inmitten der gestundenen Region. Dazu gleich mehr hier im Deutschlandfunk, unsere weiteren Themen. Sicherheit und Verteidigungsbereitschaft im hohen Norden. Johann Wadephul führt Gespräche in Norwegen. Und das erste Halbfinale heute Abend bei der Fußball-WM. 21 Uhr Frankreich gegen Spanien. Auch darüber mehr gegen Ende der Sendung. Erinnerungen, die vor allem aus Schmerz und aus Leid bestehen, Erinnerungen, die dann aber auch Hilfsbereitschaft, die dann Gemeinschaft, Gemeinschaftsgefühl und bei vielen einen neuen Lebensmut hervorgebracht haben. Das ist bis heute so. 185 Menschen sind bei der Naturkatastrophe in Rheinland-Pfalz und in Nordrhein-Westfalen vor 5 Jahren ums Leben gekommen. Der Wiederaufbau der Infrastruktur, der zerstörten Häuser, der Kindergärten, der Schwimmbäder, er geht weiter voran. Über 6 Milliarden Euro sind bislang investiert worden. Es gibt weiterhin reichlich zu tun. Jonas Panning über einen denkwürdigen Tag.
9: Vor dem nordrhein-westfälischen Landtag wehen die Flaggen auf Halbmast. Drinnen stehen Helferinnen und Helfer zusammen bei einem Glas Wasser. In Gesprächen geht es um die Einsätze von damals. Astrid Wolf trägt eine graue Uniform mit dem weißen Malteserstern auf rotem Grund. Sie hat in der Nähe von Aachen geholfen und erinnert sich 5 Jahre später vor allem an einen Moment.
10: Das war beim Betreuungseinsatz in Stolberg. Da war eine Dame, die wirklich alles verloren hatte. Und ich oder wir haben dann trockene Socken und Schuhe organisiert und sie war so dankbar. Das ist ein Wahnsinnsgefühl einfach.
9: Astrid Wolf von den Maltesern half nicht nur, sondern war vom Hochwasser auch selbst betroffen, wie viele Menschen in Nordrhein-Westfalen. Kleine Bäche werden zu reißenden Flüssen im Sauerland, im Ruhrgebiet, im Bergischen Land, in der Eifel. Allein in der Kleinstadt Schleiden sterben 9 Menschen. Mit 180 Städten und Gemeinden war fast die Hälfte der Kommunen in NRW betroffen.
10: Man bekommt, wenn man nochmal zurückdenkt, wirklich Gänsehaut. Auch jetzt, wenn die Bilder wieder im Fernsehen sind und man sieht das nochmal im Film. Ja, kommen auch eine oder andere Träne kommt dann auch wieder hoch, ja.
9: Bei der Gedenkfeier im Landtagsplenum erinnern 49 Teelichter auf einer großen schwarzen Decke an die Menschen, die in Nordrhein-Westfalen ihr Leben verloren haben, umrahmt von 2 Kränzen mit weißen Nelken. Da, wo sonst Abgeordnete sitzen, haben auch Betroffene und Hinterbliebene Platz genommen. Bundespräsident Frank-Walter Steinmeier war bereits wenige Tage nach der Katastrophe in die Hochwassergebiete gereist. Heute erinnerte er im NRW-Landtag an die Opfer.
11: Und hinter jeder dieser Zahlen steht ein Mensch, eine Familie, eine Geschichte. Menschen, die geliebt wurden, Menschen, die fehlen bis heute. Nichts mehr ist wie zuvor im Leben derer, die um ihre Liebsten trauern.
9: Auch auf die Solidarität machte Steinmeier aufmerksam und erinnerte an Freiwillige, die aus ganz Deutschland kamen, um zu helfen. Grenzenlose Solidarität. Allerdings, so der Bundespräsident, kenne auch der Klimawandel keine Grenzen und erinnerte an die jüngste Hitzewelle. Extremwetterereignisse würden heftiger.
11: Die Flut von 2021 war eine Warnung, eine unmissverständliche. Wir schulden den Menschen, die in jener Nacht alles verloren haben, den ernsthaften, konsequenten Willen, dafür zu sorgen, dass wir auf solche Katastrophen besser vorbereitet sind und dass wir das uns Mögliche tun gegen den fortschreitenden Klimawandel.
9: Gebietsweise bis zu 200 Liter Regen pro Quadratmeter fielen vor 5 Jahren da nieder. Die Extreme müssten eine Mahnung sein, sagte auch Nordrhein-Westfalens Ministerpräsident Hendrik Wüst. Sie sind eine Gefahr für uns alle, so der CDU-Politiker.
12: Sie sind eine globale Gefahr. Umso wichtiger ist, im Kampf gegen den Klimawandel nicht nachzulassen, dass wir uns auf Extremwetter besser vorbereiten und dass wir uns den Folgen des Klimawandels besser anpassen.
9: Auch im Ahrtal wird heute den ganzen Tag über an das Jahrhunderthochwasser erinnert. 135 Menschen kamen dort vor 5 Jahren ums Leben. Seit dem Vormittag erinnert eine Ausstellung mit über 60 Porträts von Bewohnern des Ahrtals an die Katastrophe. Sie wurde unter anderem vom rheinland-pfälzischen Ministerpräsidenten Gordon Schnieder, CDU, eröffnet.
13: Sie richtet den Blick nicht zuerst auf die Zerstörung, sondern auf die Menschen, auf ihre Gesichter, auf ihre Stimmen, auf ihre Geschichten. Sie erzählt von Verlust und Trauer, von Mut und Zusammenhalt, von Menschen, die geblieben sind, die sich Schritt für Schritt ein neues Leben aufgebaut haben.
9: Der Wiederaufbau ist im Ahrtal genauso wie in Nordrhein-Westfalen zwar weit fortgeschritten, aber noch nicht abgeschlossen. Bei Brücken, Schulen, Krankenhäusern und kommunaler Infrastruktur laufen noch zahlreiche Projekte. Zur Stunde will sich Bundeskanzler Merz vor Ort ein Bild von der Lage machen. Eine zentrale Gedenkveranstaltung ist im Ahrtal für 19 Uhr geplant.
7: Die Flutkatastrophe vor 5 Jahren. Informationen waren das von Jonas Panning. Jetzt ist Hitze in ganz Europa. Die zweite heiße Welle hat viele Länder fest im Griff. Waldbrände nicht nur in Frankreich, in Italien, in Griechenland, in Spanien, auch in Deutschland. Im Nationalpark Müritz wüten die Flammen. Heinrich Pfeiffer dazu.
14: Still ruht die Müritz am Hafen von Sitow. Von hier aus sind es 20 Kilometer Luftlinie bis zum Waldbrand. Am Himmel ist ein kleines orange-rotes Leuchten zu sehen. Die Idylle lässt nicht erahnen, dass in der Ferne dort einmal über den See 15,5 Hektar brennen.
15: Und jetzt im Endeffekt, da hängt ein Dorf hinter, die Häuser können abbrennen, die Existenzen von Menschen können abbrennen. So, wir sitzen jetzt hier in Sitow, gucken übers Wasser rüber, sehen nur noch Qualm, Wolken und hoffen, dass unser Geschäft nicht abbrennt.
14: Marco Dormann ist aufgeregt. Hier am See bei Freunden sitzt er und schaut auf die Rauchschwaden. Zusammen mit seiner Partnerin Jennifer Powell betreibt er den Fuchsbau in dem kleinen Örtchen Speck. Ein Ausflugslokal, vor allem für Touristen. Vor einem Jahr hat das Paar den Laden geöffnet. Sie arbeitet im Service und er in der Küche als Koch. Und jetzt ist der Waldbrand dort ganz nah an ihrer Gastronomie. Gestern Abend schon mussten sie schließen.
16: Na, unsere Existenz. Wenn der Laden, wenn wir nicht aufmachen können und alles. Die ganzen Sachen, die da sind.
15: Wir haben da seit dem 1.5. letzten Jahr so viel Herzblut reingesteckt. Wenn es abbrennt und sonst, eigentlich im Endeffekt, wir wissen ja nicht, wie es weitergeht.
14: Der Waldbrand brach ganz in der Nähe des Ortes Speck aus, in dem ihr Lokal steht. Von hier hat sich das Feuer nach Südosten ausgebreitet. Von anfangs drei stehen in der Nacht und an diesem Morgen 15,5 Hektar in Flammen. Doch die Feuerwehr hat Probleme zu löschen, da im Boden Munitionsreste eines ehemaligen Truppenübungsplatzes liegen. Sprecher des Landkreises Mecklenburgische Seenplatte, Martin Schröder.
17: Das große Problem durch die Kampfmittelbelastung ist eben, dass die sich bei starker Hitze, zum Beispiel eben bei Bränden, entzünden können und dann eben auch explodieren können. Und darum ist dann damit zu rechnen, wenn da was explodiert, dass dann eben diese Splitter durch die Munition, die dort liegt, sehr weit fliegen. Das heißt, dass um die Einsatzkräfte der Feuerwehren vor eben dieser Splitterwirkung zu schützen, grundsätzlich ein Sicherheitsabstand von 1000 Metern einzuhalten ist.
14: Dieser Sicherheitsabstand ist besonders entscheidend für die teils evakuierten Ortschaften Granzin und Granziner Mühle. Sie liegen näher als diese 1000 Meter an dem ehemaligen Truppenübungsplatz. Das heißt, der Schutz dieser beiden Orte vor dem Feuer kann schwierig werden.
17: Mittlerweile sind das Kiefernwälder oder auch Kiefernbirkenwälder, die sich da entwickelt haben. Aber aufgrund der Munitionsbelastung kann das Gebiet eben kaum forstwirtschaftlich genutzt werden. Und darum existieren auch sehr wenig bis gar keine Wege, zum Beispiel, auf denen man fahren könnte.
14: Viele Probleme, vor denen die Einsatzkräfte stehen. Jennifer Paul und Marco Dormann können allerdings nicht verstehen, warum nicht schon viel früher das Gebiet von Munition freigeräumt wurde. Sie befürchten außerdem, dass es nicht der letzte Brand in diesem Sommer gewesen sein könnte.
7: Eindrücke aus dem Müritz-Nationalpark von Heinrich Pfeiffer. Bloß keine Steuererhöhungen, das haben viele Politiker der Unionsparteien häufig betont, häufig gesagt. Und meistens wohl auch so gemeint, doch in Zeiten von knappen Kassen, von sehr knappen Kassen, kippen häufig auch die Grundsätze. Die Tabaksteuer ist ein Beispiel dafür. Erst die Erhöhung und jetzt eine höhere Erhöhung. Darauf läuft zumindest alles hinaus, wie Jakob Meyer berichtet.
18: Weit und breit keine einzige Raucherin, kein einziger Raucher rund um den Reichstag, wo die schwarz-rote Koalition bald wieder eine höhere Tabaksteuer beschließen will. Die Passantinnen und Passanten begrüßen die Maßnahme.
19: Ich persönlich finde es super, ich finde es sehr gut. Ich bin selber früher sehr schwerer Raucher gewesen und habe lange gebraucht, davon loszukommen. Rauche jetzt ganz gelegentlich noch einen und die darf auch ruhig viel kosten.
20: Das kann gar nicht teuer genug werden, das Rauchen.
21: Wo sonst soll man noch Geld generieren und gleichzeitig noch etwas Gutes damit tun? Ne?
22: Von mir aus gerne. Alles in die Gesundheit rein, weil da fehlt es an allen Ecken und Enden.
18: Tatsächlich ist erklärtes Ziel der schwarz-roten Koalition, durch eine höhere Tabaksteuer den Gesundheitsschutz zu stärken. Sie passt die vom Kabinett schon beschlossene Steigerung nochmal nach oben an. So soll es über einen Zeitraum von 4 Jahren regelmäßige und, wie es in einer Formulierungshilfe des Bundesfinanzministeriums heißt, sehr ambitionierte Steuererhöhungen geben. Für Zigaretten, Tabak, Zigarren, Pfeifentabak und E-Zigaretten. Nach Angaben der Tabakindustrie steigt damit der Preis für die 20er-Packung Zigaretten jedes jedes Jahr um 40 Cent auf 9,10 Euro im kommenden Jahr und bis auf 11,80 Euro 2030. Die SPD-Bundestagsfraktion spricht von konsequenter Präventionspolitik. Der Bund will die geschätzten Mehreinnahmen von 4,4 Milliarden Euro im Jahr 2030 aber auch verwenden, um Haushaltslücken zu schließen. Kanzleramtsminister Thorsten Frey verweist auf finanzielle Zugeständnisse, die der Bund den Ländern gerade bei der Reform der gesetzlichen Krankenversicherung gemacht hat.
1: Tatsächlich ist es so, dass wir im Bereich der Gesundheit Ende der letzten Woche ja nochmal Veränderungen zugunsten der Krankenhäuser und der stationären Versorgung vorgenommen haben.
18: Die Einnahmen aus der Tabaksteuer fließen nur dem Bund zu und sind nicht zweckgebunden. Das ist praktisch für die jeweilige Bundesregierung. Begründungen für die Steuererhöhungen fielen mitunter sehr kreativ aus. Rauchen für die innere Sicherheit, fürs Mutterschaftsgeld, für niedrigere Energiekosten. Wenn der Staat mehr Geld braucht, denkt die Politik schnell an Raucherinnen und Raucher. Etwa nach den islamistischen Anschlägen in den USA 2001. Um das Antiterrorpaket zu finanzieren, erhöhte die rot-grüne Bundesregierung neben der Versicherungs auch die Tabaksteuer. Dafür war Bundesfinanzminister Hans Eichel zuständig.
3: Das trifft niemanden wirklich hart. Aber es sichert die notwendigen Einnahmen.
18: Eine höhere Tabaksteuer gegen den Terror und dazu eine Ökosteuer auf Kraftstoffe, um die Rente zu finanzieren, das empörte den Oppositionspolitiker Guido Westerwelle von der FDP.
5: Rauchen für die Sicherheit, Rasen für die Rente, das ist keine Finanzpolitik, das ist Gaga.
18: 2 Jahre später brauchte Bundesgesundheitsministerin Ulla Schmidt von der SPD ebenfalls Geld. Sie wollte durch eine höhere Tabaksteuer Raucherinnen und Raucher abschrecken.
23: Weil es ein Mittel ist der Prävention und wir können es nutzen, um es wirklich ins Gesundheitswesen zu stecken und damit die Beiträge zu entlasten.
18: Auch bei der jetzt geplanten Steuererhöhung sollen die Einnahmen teilweise in den Gesundheitsbereich fließen, um Lücken zu schließen, die sich durch die Reform der gesetzlichen Krankenversicherung auftun. Für den Gesundheitsschutz greifen andere Länder aber zu weitaus drastischeren Mitteln. In Großbritannien und Irland kostet eine Schachtel Zigaretten rund 20 Euro, in Norwegen 18 und in Australien sogar bis zu 24 Euro.
7: Ein Bericht von Jakob Meyer. Im Fokus steht die Sicherheit ganz Europas, die Sicherheit gegenüber Russland, gegenüber dem Kreml, gegenüber Wladimir Putin. Auch für die skandinavischen Länder gibt es offenbar keine Alternative mehr zur NATO. Norwegen gehörte schon immer dazu, zum westlichen Bündnis, ist Gründungsmitglied der Allianz. Der deutsche Außenminister ist nun zu Gast am Polarkreis. Was passiert mit der europäischen Verteidigungsbereitschaft, mit der Kapazität, mit der Schlagkraft? Was passiert mit der Ukraine? Steffen Wurzel.
24: Der Arbeitstag in Norwegen beginnt für Johan Wadefuhl in einem tunnelartig ausgebauten Stollen. Rund 80 Kilometer nördlich des Polarkreises führt dieser Stollen mehrere hundert Meter tief hinein in die norwegischen Berge, ins Hauptquartier der norwegischen Streitkräfte. Elektronische Geräte müssen vor dem Tunneleingang abgegeben werden, denn vieles, was man in dem unterirdischen Lage- und Führungszentrum erfährt, ist als geheim eingestuft. Das meiste dreht sich um den östlichen Nachbarn Norwegens, Russland.
25: Dieser Tunnel und das, was wir vorgetragen bekommen haben, hat uns alle sehr tief beeindruckt, weil in der Tat dieser nüchterne und klare Blick, der ja für Militärs ohnehin typisch ist, aber der jetzt hier auch nochmal sehr typisch nordisch geprägt war, der tut uns allen gut. Und ich glaube, wir können uns in Deutschland eine Scheibe davon abschneiden.
24: Mit einer Art konzentrierter Gelassenheit blicken das norwegische Militär und weite Teile der restlichen Gesellschaft des Landes auf das zunehmend aggressiv agierende Russland. Entsprechend würdigt Wadefuhl Norwegen als nüchtern und verlässlich. Genau solche Partner brauche Deutschland. Der verteidigungspolitische Sprecher der SPD-Bundestagsfraktion Christoph Schmidt findet, in Sachen Umgang mit Russland könne Norwegen ein Vorbild sein für Deutschland. Schmidt begleitet Wadefuhl am Polarkreis.
26: Ich erlebe das in Staaten, die näher an der russischen Bedrohung sind, egal ob es jetzt hier in Norwegen ist oder auch im Baltikum, dass man sehr fokussiert, sehr klar im Auftrag, aber auch in der Wahrnehmung ist und trotzdem eine gewisse Grundgelassenheit auch mit sich bringt und eine Herangehensweise, die überhaupt nichts von der Bedrohungslage schmälert, aber trotzdem nicht auf jede Provokation eingeht. Das entspricht nicht so ganz dem, wie ich es in Deutschland oft wahrnehme.
24: Ein gemeinsames sicherheitspolitisches Großprojekt von Norwegen und Deutschland hat erst vor wenigen Tagen nochmal Fahrt aufgenommen. Und zwar das Rüstungsprojekt zum Bau von U-Booten der neuesten Generation. Kanada hat sich vergangene Woche entschieden, in das milliardenschwere und auf Jahrzehnte ausgelegte U-Boot-Projekt einzusteigen. Norwegens Außenminister Espen Barth Eide würdigte das nach seinem Gespräch mit Wadefuhl. Wenn man von hier aus über den Nordpol hinüberblickt, dann landet man in Kanada. Wir steigern mit dem U-Boot-Projekt unsere gemeinsame maritime Sicherheitspartnerschaft weiter. Dabei geht es um Industriepolitik, um Verteidigung und um Sicherheit. Auch Wadefuhl lobte das nun um Kanada ergänzte deutsch-norwegische U-Boot-Projekt. Nach seinem Treffen mit dem norwegischen Außenminister mahnte Wadefuhl, die Nordflanke noch stärker in den Blick zu nehmen und zu schützen. Denn die Führung in Moskau baue ihre militärische Präsenz in der Arktis weiter aus.
25: Russland besitzt hier im hohen Norden Fähigkeiten, die wir ernst nehmen müssen, auch mit Blick auf unsere Sicherheit in Zentraleuropa. Deswegen kommt Norwegen eine Schlüsselrolle zu. Ihr seid gewissermaßen das Frühwarnsonar und Radar der NATO im Nordatlantik. Auf eure Wahrnehmung und auf eure Erfahrung in allen Domänen können wir uns verlassen.
24: Am Abend reist Johann Wadefuhl zurück nach Berlin, damit er morgen beim Treffen des Bundeskabinetts dabei sein kann. Morgen Nachmittag bricht der Außenminister wieder auf in den Norden. Dann geht es nach Finnland.
7: Beobachtungen von Steffen Wurzel aus Norwegen. Gehen wir in den Nahen Osten, gehen nach Israel. Innenpolitik, Rechtspolitik. Ein höchst umstrittenes Gesetz, das die Knesset nun verabschiedet hat. Danach hat das Studium der Tora künftig eine Art Verfassungsrang. Ein großer Erfolg, vor allem für die orthodoxe Gemeinschaft in Israel. Mit welchen praktischen Folgen? Julio Segador.
0: In der israelischen Knesset ist nach heftigen Debatten das sogenannte Tora-Grundgesetz verabschiedet worden. Eine Neuregelung, die das Fundament des Staates verschieben könnte. Die Abgeordneten stimmten mehrheitlich dafür, das Studium religiöser Texte offiziell zu einem, Zitat, Grundwert des jüdischen Volkes und des Staates Israel zu erklären. Für den religiös-nationalen Abgeordneten Moshe Salomon ein historischer Moment der Besinnung auf die eigenen Wurzeln. Das Tora-Studium ist eines der Fundamente, auf denen das jüdische Volk seit Jahrtausenden aufgebaut ist. Die Tora hat uns und unser Erbe beschützt. Die Tora hat uns durch die verschiedenen Zeiten geführt, von den schwierigen Exilen der Vergangenheit über den Holocaust in Europa. Die Tora ist nicht nur ein Buch mit Gesetzen, sie ist unsere Identität, sie ist unsere Moral. Dort stehen unsere Werte. Doch hinter den pathetischen Worten über Identität und Moral verbirgt sich ein knallharter politischer Deal. Denn Israel besitzt bis heute keine geschriebene Verfassung. Stattdessen bestimmen sogenannte Grundgesetze den rechtlichen Rahmen des Landes. Indem das Tora-Studium nun in diesen Verfassungsrang aufrückt, bekommt es einen verfassungsrechtlich besonderen Status. Zwar wurde der Text in letzter Sekunde abgemildert, um eine direkte finanzielle Gleichstellung von Religionsschülern mit kämpfenden Soldaten zu verhindern, doch Rechtsexperten sind sich einig, der eigentliche Zweck des Gesetzes bleibt unberührt. Es soll den ultraorthodoxen Parteien eine juristische Handhabe bieten, um die Wehrpflicht junger Haredim dauerhaft und rechtssicher zu umgehen. Ein Privileg, das Israels oberstes Gericht zuvor gekippt hatte. Die Opposition reagierte im Plenarsaal mit blankem Entsetzen. Opposition

0: Das ist nichts als Blasphemie. Es gibt keinerlei Gemeinsamkeiten zwischen dem Judentum und all dem, was in diesem Haus geschieht. Woher nehmen Sie die Überzeugung, dass es einem Juden verboten sei, Krieger zu sein? Das neue Grundgesetz ist ein massives Zugeständnis vom Premierminister Benjamin Netanyahu, der der Abstimmung selbst fernblieb, an seine ultraorthodoxen Koalitionspartner. Doch der Preis dafür ist hoch. Mit der Erhebung des Tora-Studiums in den Verfassungsrang vertieft die Regierung den Graben zwischen säkularen Steuerzahlern und streng religiösen Studenten mitten in einer existenziellen Sicherheitskrise des Landes.
1: Aus Tel Aviv, Julio Segador. Über 200.000 Euro sollen im Spiel sein. Wieder geht es um den Vorwurf der Veruntreuung im Europäischen Parlament. Erneut zielen diese Vorwürfe auf die Fraktion Patrioten für Europa. Der Rassemblement National gehört dazu, die FPÖ wie auch die Fidesz-Partei aus Ungarn. Jean-Marie Magro berichtet über die Einzelheiten.
2: Marine Le Pen und ihr Rassemblement National bedienten sich jahrelang aus EU-Steuergeldern und finanzierten damit Parteiaktivitäten. Nun hat die Verwaltung des EU-Parlaments einen 116 Seiten langen Bericht veröffentlicht, der sich nur auf die zweite Hälfte des Jahres 2024 bezieht. Und schon wieder stellt die Verwaltung fest, dass die rechte Patriotenfraktion, zu der der französische Rassemblement National, die ungarische Fidesz und die österreichische FPÖ gehören, Gelder nicht vorschriftsmäßig ausgegeben hat. Es geht um rund 277.000 Euro.
3: Deshalb hat die Parlamentsverwaltung Gelder zurückgehalten und gleichzeitig verlangt, dass alle möglicherweise bei gleichen Dienstleistern verwendeten Mitteln von den Patrioten zurückgezahlt werden müssen,
2: sagt der Vorsitzende des Haushaltskontrollausschusses Andreas Schwab, CDU-Europaabgeordneter aus Baden-Württemberg. Abgeordnete der Patrioten spendeten etwa für Rugby- und Fußballvereine, obwohl Steuergelder für Fraktionen im EU-Parlament dafür nicht vorgesehen sind. Viele Aufträge für Kommunikations- und Social-Media-Dienstleistungen seien häufig an dieselben Firmen vergeben worden, die nicht unbedingt die billigsten waren. Interviewanfragen der ARD ließ die Fraktion unbeantwortet. Im Haushaltskontrollausschuss stimmten die Abgeordneten nun ein häufig an dieselben Firmen vergeben worden, die nicht unbedingt die billigsten waren. Über das weitere Vorgehen ab. Und diese Abstimmung sorgt für Empörung.
4: Damit lassen wir uns doch völlig an der Nase herumführen,
2: sagt der Grünen-Abgeordnete Daniel Freund kurz nach der Abstimmung, die mit gerade einmal 16 zu 14 Stimmen ausging.
4: Das ist doch nicht so, dass das jetzt einfach ein Versehen war, sondern seit Jahren wird strukturell europäisches Geld missbraucht, geklaut, um damit Familienmitglieder zu finanzieren, um damit Parteifreunde zu finanzieren und einfach Geld nicht nach den Regeln des Europäischen Parlaments auszugeben.
2: So Freund weiter, denn die knappe Mehrheit stimmte für einen Brief des Ausschussvorsitzenden Andreas Schwab an die Parlamentspräsidentin, in dem steht, dass der Regelverstoß zwar bedauerlich sei, die Patriotenfraktion jedoch die notwendigen Konsequenzen gezogen hätte. Sie haben zum Beispiel eine Rückstellung gebildet. Diejenigen, die für Schwabs Brief stimmten, kommen aus seiner Europäischen Volkspartei, aber auch aus den drei Rechtsaußenfraktionen, den Patrioten, EKR und ESN, zu der die AfD gehört. Thomas Pellerin-Carlin, französischer Sozialdemokrat.
5: Et pourquoi?
6: Und warum? Um mutmaßliche Fälle der Veruntreuung öffentlicher Gelder der Bürger der Europäischen Union durch eine Fraktion zu vertuschen, die immer und immer wieder gegen das Gesetz verstößt.
2: Sozialdemokraten, Grüne, Linke und Liberale sehen in dieser Abstimmung einen erneuten Dammbruch der Konservativen. Die würden nicht nur Gesetze wie zuletzt die sogenannte Rückkehrverordnung zusammen mit Rechtsaußen abstimmen, sondern rechte Fraktionen nun auch noch decken. Und das auch mit Hilfe einer Stimme eines AfD-Abgeordneten. Der Ausschussvorsitzende Andreas Schwab entgegnet:
3: Gleichzeitig muss allerdings festgehalten werden, dass hier keine politische Bewertung der Arbeit der Patriotenfraktion vorgenommen wird, sondern schlicht auf Basis des Rechtsstaatsprinzips administrative Regeln umgesetzt werden. Politische Erwägungen im Zusammenhang mit den Patrioten müssen an anderer Stelle geklärt werden.
2: Eines ist nach dieser Abstimmung klar. Die Europäische Volkspartei rund um Manfred Weber wird sich weiteren Angriffen erwehren müssen. Die Kritik von links, die EVP mache mit Rechtsaußen gemeinsame Sache, wird so schnell nicht abreißen.
1: Aus Brüssel, Jean-Marie Macron.
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0: Zwei spielfreie Tage waren das in den USA. Heute geht es endlich weiter aus Sicht der Fußballfans. Die Fußball-WM, das erste Halbfinale steht an. Frankreich gegen Spanien. Jessica Sturmberg bei uns im Studio. Wie groß ist diese Partie?
1: Es ist aus sportlicher Sicht das vorweggenommene Finale, weil hier die beiden überzeugendsten Mannschaften dieser WM aufeinandertreffen. 21 Uhr in Dallas ist Anpfiff für die Französinnen und Franzosen. Der Schluss oder für viele wohl auch der Höhepunkt des heutigen Nationalfeiertages. Der soll aus ihrer Sicht idealerweise mit einem Sieg und dem Finaleinzug enden. Auch wenn zuletzt die Spanier in diesem Prestigeduell die Nase vorn hatten. Stefanie Bartschik.
2: Es ist ein schon fast traditionelles Duell, denn wenn sich Frankreich und Spanien gegenüberstehen, dann steht meist ein Halbfinale an. Das war so bei der Europameisterschaft 2024 und in der Nations League im vergangenen Sommer. Da gab es zwischen Les Bleus und La Furia Roja übrigens ein spektakuläres 5:4. Bei dieser WM präsentieren sich beide Mannschaften bislang extrem stark in der Defensive. Die Franzosen haben 2, die Spanier nur 1 Tor kassiert. In der Offensive glänzen sie. Alleine Kylian Mbappé hat für die Franzosen schon 8-mal getroffen bei diesem Turnier. Ist er am Ball, ist er kaum zu stoppen. Er sei fit und bereit, sagt sein Coach Didier Deschamps, nachdem Mbappé im Viertelfinale gegen Marokko noch ausgewechselt werden musste. Die Spanier ihrerseits setzen auf Ballbesitzfußball und hoffen auf Lamine Yamal. Der Flügelspieler und Shootingstar der EM24 ist am Tag vor dem Duell gerade 19 Jahre alt geworden. Sein Trainer Luis de la Fuente traut ihm die Rolle des Matchwinners zu, obwohl sich der junge Mann vom FC Barcelona bei dieser Fußball-Weltmeisterschaft eher schwer tut.
1: Hören wir auch beide Trainer mit ihrer Sicht auf das Spiel. Zunächst Frankreichs Didier Deschamps.
3: Bei den 4 Mannschaften gibt es eigentlich keine Überraschung. Weder bei England noch bei Argentinien auf der anderen Seite. Die 4 besten Teams sind da, ganz einfach. Was Spanien angeht, kennen wir ihre Qualitäten, wenn sie am Ball sind und ihre ganze Offensivstärke ausspielen. Aber wir eben auch. Von daher wird das sicherlich ein faires Duell zwischen 2 Mannschaften, die gerne den Ball haben und das lieber tun, als zu verteidigen. Auch wenn diese spanische Mannschaft defensiv stark steht, sie haben ja bisher nur 1 Gegentor kassiert. Auf dem Papier kann man also zumindest sagen, da wird ordentlich Fußball geboten, richtig Spektakel. Und ich hoffe, dass wir am Ende mehr davon haben.
1: Wir haben es gerade schon gehört, bei den Spaniern ist die Frage, platzt der Knoten noch bei dem großen Jungstar Lamine Yamal? Sein Trainer Luis de la Fuente ist überzeugt davon.
3: Ich glaube, man muss ihm sagen, dass er die Angst ablegt, den Druck ablegt, dass er ruhig bleibt, Spaß hat, einfach er selbst ist. Er ist ein 19-jähriger Junge mit einem wahnsinnigen Talent, aber er braucht eben auch seine Ruhe. Er kann mit diesem ganzen Anspruch gut umgehen, aber es ist ein Spiel, das man genau so angehen muss, mit Ruhe, Gelassenheit, mit Verantwortungsbewusstsein, mit Professionalität, so wie er es eigentlich immer macht, aber vor allem ohne Angst. Und das wird man dann auch merken. Meiner Meinung nach, und das glaube ich wirklich, hat Lamine bei dieser WM noch 1 oder 2 große Spiele vor sich.
1: Das 2. Halbfinale morgen zwischen England und Argentinien, 21 Uhr in Atlanta. Da wären die Norweger ja allzu gerne dabei gewesen. Sie waren gegen die Engländer ja auch knapp dran an der Sensation. Die Norwegerinnen und Norweger zu Hause sind ihr aber gar keinesfalls enttäuscht von ihrer Mannschaft. Ganz im Gegenteil, der Viertelfinaleinzug wurde heute in Oslo ganz groß gefeiert, als die Mannschaft zu Hause ankam und sich der Öffentlichkeit präsentierte. Christian Stichler über die norwegische Freude über den Erfolg.
4: Der hier am gestrigen Abend auf die Trommel schlägt, ist nicht irgendwer. Es ist Kronprinz Haakon. Auf den Stufen vor dem Schloss in Oslo die gesamte Mannschaft rund um Superstar Erling Haaland. Vor ihnen mehr als 150.000 Menschen in Rot-Weiß-Blau. So etwas hat Norwegen seit Jahrzehnten nicht erlebt.
5: I wanted to be here because it's so nice to see everyone.
4: Ich wollte hier sein, weil es einfach so schön ist, all die anderen zu sehen. Nach Empfang und Rudern vor dem Schloss folgte eine mehrstündige Fahrt der Mannschaft in einem offenen Doppeldeckerbus durch die Straßen von Norwegens Hauptstadt. Auch das ging bis in die frühen Morgenstunden. Nationalspieler Martin Ødegaard brachte es auf den Punkt. Niemand hätte sich vorstellen können, dass wir hier so empfangen werden, sagte er.
1: Und von Oslo nochmal kurz nach Frankreich. Der große Wunsch dort bei der Tour de France ist ja stets am Nationalfeiertag einen französischen Etappensieg zu erleben. Aber das war heute so eine starke Demonstration des Mannes im gelben Trikot, dem Slowenen Tadej Pogacar, auf der Etappe über 167 Kilometer. Er hat die Etappe gewonnen.
0: Vielen Dank für diese Informationen. Jessica Sturmberg am Mikrofon verabschiedet sich. Dirk Müller, danke fürs Zuhören. Danke für Ihr Interesse.
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7: Glücksfall Brexit. Gibraltar bleibt britisch. Die Grenze zu Spanien fällt. Von Hans-Günther Kellner.
8: Wer über die Grenze im Süden Spaniens nach Gibraltar reist, merkt bis zum letzten Tag, dass das eine EU-Außengrenze ist, wo lange ganz besondere Bestimmungen galten. So empfiehlt es sich, wenn man Spanien verlässt, teure Geräte wie Kameras beim Zoll registrieren zu lassen. Sonst könnten die spanischen Beamten bei der Rückkehr davon ausgehen, dass sie günstig in Gibraltar gekauft wurden und darauf Zoll erheben. Und doch ist schon vieles anders geworden und noch viel mehr wird sich ändern. Die Beamten werfen kaum noch einen Blick auf die Ausweise. Und überall wird gebaut. Denn wenn am 14. Juli der Vertrag zwischen der Europäischen Union und Großbritannien über Gibraltar unterzeichnet wird und einen Tag später provisorisch in Kraft tritt, soll hier nichts mehr an eine Grenze erinnern. Kein Zoll und keine Personenkontrollen. Christine Vasquez von der Gibraltar Broadcasting Corporation, dem lokalen Fernsehsender Gibraltars, war dabei, als der Abriss Mitte Mai in der Dunkelheit der Nacht begann.
9: Porque de pronto te podrías sentir.
10: Mir wurde plötzlich klar, das ist ein historischer Moment. Ich bekam Gänsehaut. Einer der spanischen Arbeiter sagte, er würde gerne das Grenztor behalten, wenn es möglich ist. Und ich dachte mir, man könnte den Zaun in Stücken verkaufen, wie Teile der Berliner Mauer.
8: Die Grenze bestimmt das Leben der Menschen auf beiden Seiten seit mehr als 300 Jahren. 1713, am Ende des spanischen Erbfolgekriegs, trat Spanien Gibraltar an das Vereinigte Königreich ab. Über Jahrhunderte lebten Spanier wie Briten gemeinsam in dieser Region. Sie trieben Handel, heirateten. Bis der spanische Diktator Francisco Franco 1969 das Grenztor schloss, damit Familien trennte und alle Beziehungen kappte, erinnert sich Christine Vasquez.
9: Yo nací en 1967, que era el año cuando estaba ya empezando todo.
10: Ich wurde 1967 geboren. Da fing das alles mit der Grenze an. Aber ich kannte nichts anderes. Wir hatten eine wunderbare Kindheit. Meine Großmutter war Spanierin. Ihre Schwester lebte auf der anderen Seite. Wollten wir sie besuchen, mussten wir zwei Fähren benutzen. Eine von Gibraltar nach Marokko und eine zweite von dort nach Spanien. Wir spielten auf dem Hof, die Menschen arbeiteten in den Docks. Später kam der Tourismus, die Finanzindustrie. Wir sprachen unseren Slang, das Llanito. Wir konnten ja nicht mal telefonieren, Franco hatte alles gekappt. Wenn du einen Nachbarn hast, der dir das Leben unmöglich macht, stärkt das die Gemeinschaft. Genau das Gegenteil von dem, was Franco erreichen wollte.
8: Franco starb, Spanien wurde demokratisch und öffnete 1982 die Grenze wieder. Allerdings brauchte man trotzdem noch viel Zeit, um auf dem Landweg von Spanien nach Gibraltar zu kommen. Christine Vasquez sagt, dass viele Menschen die stundenlangen Kontrollen als Schikane empfunden hätten. Trotz der Demokratisierung erhob Spanien immer noch den Anspruch auf Gibraltar. Dass die Menschen, die dort leben, davon nichts wissen wollen und lieber zu Großbritannien gehören, zeigte eine Abstimmung im Jahr 2002. Damals diskutierten Madrid und London über eine geteilte Souveränität. 17.900 Menschen stimmten dagegen, nur 187 dafür. Gibraltar wird britisch bleiben, auch wenn spanische Rechtsparteien das nicht akzeptieren wollen. Dass die Frage nach der Identität trotzdem komplexer ist als in einer gewöhnlichen britischen Stadt, merkt man bei einem Spaziergang über die Main Street im Zentrum Gibraltars. Da ruft ein Mädchen auf dem Heimweg von der Schule laut ein spanisches Schimpfwort. Der Rest ihres Gesprächs findet in einer Mischung aus Englisch und andalusischem Spanisch statt. Llanito. Es komme ganz darauf an, mit wem sie spricht, sagt eine der Jugendlichen.
11: Aber meist vermische sie Spanisch und Englisch, so wie die Llanitos eben sprechen. Und manchmal komme auch noch Arabisch dazu, denn sie stamme aus einer arabischen Familie. Jeder spreche so, wie er sich am wohlsten fühle, sagt die 17-Jährige. Sie möchte später in Großbritannien studieren. Dafür gewährt die Verwaltung Gibraltars großzügige Stipendien. Viele Studierende kehren im Anschluss wieder zurück auf den Felsen. Denn hier gibt es praktisch keine Arbeitslosigkeit. Die zuständige Behörde registrierte zuletzt gerade mal 10 Erwerbslose. Das durchschnittliche Bruttoeinkommen liegt bei umgerechnet rund 46.500 Euro, so eine Statistik der Handelskammer. Die wichtigsten Branchen sind Tourismus, Schifffahrt und Finanzdienstleistungen, darunter auch Online-Glücksspiel und der Handel mit Kryptowährungen, sagt der Vorsitzende der Handelskammer, John Isola.
12: Shipping and financial services including insurance, gaming and what some of the more modern types of financial services like crypto and so on.
11: Der Wohlstand war jedoch in Gefahr geraten. 2016 stimmten zwar fast 96% der Menschen in Gibraltar gegen den Brexit, das änderte allerdings nichts am Austritt Großbritanniens aus der Europäischen Union und damit auch Gibraltars. Finanz- und Glücksspielunternehmen durften nicht länger in der Europäischen Union tätig werden. Aber aus Sicht von John Isola war das noch das kleinere Problem. Der Brexit traf Gibraltar vor allem deshalb hart, weil damit die Grenze zwischen Spanien und Gibraltar zur Außengrenze der Europäischen Union wurde. Und jeden Tag pendeln 15.000 Menschen aus Spanien nach Gibraltar, um hier zu arbeiten.
12: They arrive every morning between 7 and 9, 10.
13: Sie kommen jeden Morgen zwischen 7 und 9 Uhr und verlassen uns wieder zwischen 16 und 21 Uhr. Das entspricht vielleicht 25 Jumbo-Jets jeden Tag. Es wäre unmöglich gewesen, wenn bei all diesen Menschen im Rahmen des Ein- und Ausreisesystems der Europäischen Union die Pässe kontrolliert worden wären. Das hätte für Sie und für Gibraltar erhebliche Probleme bedeutet.
12: Both for Gibraltar and for those people coming to work.
11: So drängte Spanien in der EU auf eine Ausnahmeregelung. Aber es dauerte noch 5 Jahre, bis sie unter Dach und Fach war. Gibraltar wird vieles ändern müssen. Isola ist trotzdem erleichtert.
12: The idea of the agreement is to ensure that there's no friction at the border so that people can cross easily.
13: Das Abkommen soll sicherstellen, dass die Grenze kein Hindernis darstellt und die Leute problemlos von einer Seite auf die andere kommen. Gibraltar wird zwar kein Mitglied des Schengen-Abkommens, aber Flughafen und Hafen werden die neuen Außengrenzen des Schengen-Raums sein. Dort findet die Einreisekontrolle statt. An unserer Grenze zu Spanien wird es dafür keine Kontrollen mehr geben.
11: So werden künftig also spanische Polizisten auf dem Flughafen von Gibraltar die Einreise in den Schengen-Raum kontrollieren. Spanische Uniformen auf dem Flughafen von Gibraltar. Das hat enormen Symbolwert. Eine einträgliche Besonderheit wird Gibraltar hingegen verlieren. Bisher gab es hier keine Mehrwertsteuer, was Einkaufstouristen anzog. Nun soll sie in Stufen eingeführt werden. Und Gibraltar darf über seinen Hafen keine Waren mehr direkt aus Großbritannien importieren, weil sie sonst unkontrolliert nach Spanien gelangen könnten.
13: Die EU möchte sämtliche Einfuhren nach Gibraltar kontrollieren. Deshalb sollen Waren aus Großbritannien erst über EU-Zollstellen importiert werden, etwa die spanischen Häfen Algeciras oder Sagunto. Alles, was nach Gibraltar gelangt, muss zunächst darüber laufen. Dort werden dann die erforderlichen Dokumente für den Weitertransport nach Gibraltar ausgestellt.
11: Die Unternehmenssteuer liegt bei 15%, was der Empfehlung der OECD, der Organisation für wirtschaftliche Zusammenarbeit und Entwicklung, entspricht. Spanien hat Gibraltar aus seiner Liste der Steuerparadiese gestrichen. Auf der anderen Seite der Grenze, in Spanien, sind die Hoffnungen ähnlich groß. Loren Perignier sagt, er habe gar keine andere Wahl, als optimistisch zu sein. Der Spanier handelt in La Linea mit Motorrädern aus Taiwan und er steht im Verband der Kleingewerbetreibenden des spanischen Grenzorts vor.
14: Gibraltar hat Kapital. Hier haben wir Arbeitskräfte und wir haben Fläche zum Bauen. Wir sind im Grunde schon immer eine Familie. Meine Großmutter ist eine Britin aus Gibraltar. Meine Cousins sind von dort. Lassen wir die spanischen Gebietsansprüche außen vor, können wir sehr viel zusammen bewegen. Dieses Abkommen gibt einem strategisch so wichtigen Gebiet wie diesem einen tierischen Impuls.
11: Bereits 2006 hatten Spanien und Gibraltar Reisefreiheit und sogar eine gemeinsame Nutzung des Flughafens von Gibraltar vereinbart. Doch als in Spanien 2011 die Konservativen an die Macht kamen, hieß es wieder Gibraltar Español. Dieses Schlagwort steht für die alte Forderung, nach der Gibraltar zu Spanien gehören muss. Perinier ist es deshalb wichtig, dass es sich um ein Abkommen zwischen der Europäischen Union und Großbritannien handelt. Die Rechtssicherheit bestehe damit unabhängig von der politischen Konjunktur, sagt Perinier. Schon deshalb muss es aus seiner Sicht jetzt auch schnell in Kraft treten.
14: Denn einmal in Kraft, denke ich nicht, dass es da ein Zurück gibt. Darum müssen wir jetzt bis zum 15. Juli dafür sorgen, dass diese Grenze verschwindet. Denn so wie es derzeit in der spanischen Politik aussieht, weiß niemand, was morgen ist.
11: Während in der Grenzregion vor allem wirtschaftliche Chancen im Zentrum der Diskussion stehen, betonen Spaniens konservative Volkspartei sowie die ultrarechte Vox immer noch die spanischen Gebietsansprüche. Im Europaausschuss der beiden spanischen Kammern haben beide Fraktionen eine Resolution verabschiedet, die das Abkommen zu Gibraltar ablehnt. Das hat zwar nur symbolische Bedeutung. Trotzdem macht das Juan Franco nachdenklich. Er ist Bürgermeister des spanischen Grenzortes La Linea und gehört zu einer lokalen Kleinpartei.
15: Die Leute von Vox, die ich hier kenne, wollen keinen Ärger. Sie mögen mit allem, was die Partei sagt, einverstanden sein. Aber das Thema Gibraltar wird hier anders diskutiert als auf nationaler Ebene. Klar, Vox ist eine politische Partei, wir wissen alle, wie die funktionieren. Ich mache mir Sorgen.
11: Denn im Grunde wünschen sich alle hier, dass die Grenze endlich wegfällt, die so viele Familien jahrzehntelang getrennt hat. Auch der Bürgermeister hofft auf eine florierende Wirtschaft.
15: Ein Beschäftigter, der in Spanien lebt und in Gibraltar nicht mehr als 60.000 Euro im Jahr verdient, zahlt seine Steuern nur noch in Gibraltar. Bislang musste er die Differenz zur höheren spanischen Einkommenssteuer dem spanischen Fiskus bezahlen. Bei 15.000 Beschäftigten sind wir schnell bei 30 Millionen Euro, die hier in Umlauf kämen und die Wirtschaft ankurbeln würden.
11: Der Bürgermeister nennt aber auch Probleme. Während es in Gibraltar kaum Bauland gibt, wirbt das spanische Grenzgebiet mit attraktiven Reihen- und Einfamilienhäusern. Mit 46.500 Euro pro Kopf liegt das Durchschnittseinkommen in Gibraltar fast viermal so hoch wie auf der spanischen Seite. Es drohe ein Verdrängungswettbewerb.
15: Uns droht ein sozialer Bruch. Zwei Gesellschaften im selben Ort. Menschen, die es sehr schwer haben, sich eine Wohnung zu kaufen oder zu mieten. Und andere, die hier sehr gut leben. Unsere Aufgabe ist, das zusammenzuhalten. Darum vermisse ich im Abkommen begleitende Maßnahmen im Sozialen, in der Bildung, bei der Infrastruktur. Wir brauchen unbedingt die Hilfe des Staats.
11: Dafür ist auch ein Kohäsionsfonds im Abkommen vorgesehen, das zwischen der EU und Großbritannien ausgehandelt wurde. Artikel 299, sagt der Bürgermeister und sucht den Absatz im Computer.
15: Hier ist der Artikel. Ich lese vor. Der Rat zur wirtschaftlichen Zusammenarbeit schafft einen Finanzmechanismus, um den sozialen Zusammenhalt zwischen Gibraltar und dem Umland zu fördern. Auch in Fragen der Ausbildung und Arbeit. Beide Seiten stellen für diesen Mechanismus Finanzmittel bereit. Das war's. Wann, wie, für was, mit welchem Geld, wer zahlt ein? Ist das für immer oder nur für eine bestimmte Zeit? Das fehlt alles. Wenn man gewollt hätte, hätte man beschließen können, die spanische Regierung trägt so und so viel bei, die Regierung von Gibraltar so und so viel und so weiter.
11: Was dem Bürgermeister im Abkommen außerdem fehlt, ist der Schutz der Umwelt. Eines der Probleme ist für ihn das sogenannte Bunkering, also das Betanken großer Schiffe vor dem Hafen von Gibraltar, die Fischereirechte für die Spanier in von Gibraltar beanspruchten Gewässern und vor allem die Landgewinnung Gibraltars am Küstenstreifen für neue Wohnblocks. All dies lasse das Abkommen aus. Fabien Picardo, der Regierungschef Gibraltars, beteuert, ein glänzendes Verhältnis zum Bürgermeister von La Linea zu haben, sieht ihn als Freund.
8: Aber die Umweltbedenken hält er für einen Mythos, eine Waffe gegen Gibraltar.
16: This is a huge urban myth. Created not by people with concern for the environment, but by people who want to use the environment as a weapon against Gibraltar.
8: Spanien wie Großbritannien seien Teil einer Umweltkonvention für Grenzregionen. Daher sei es auch nicht nötig, die Landgewinnungen im Abkommen aufzunehmen. Im Übrigen habe nicht Gibraltar mit seinen Aufschüttungen Meeresströmungen im Küstenbereich beeinflusst, sondern Spanien bei der Erweiterung des nahegelegenen Hafens von Algeciras, sagt Picardo. Vor allem aber werden, so sieht es der Chief Minister, solche kleinlichen Diskussionen dem großen historischen Augenblick nicht gerecht.
16: If you're holding the whole pack of cards hard in your hand,
13: stellen Sie sich ein Kartenspiel vor. Solange jemand alle 52 Karten fest in der Hand hält, haben Sie keine Chance, an sie heranzukommen. Wirft er sie aber in die Luft, können Sie plötzlich die Asse greifen, die er vorher festgehalten hat. Genau das hat der Brexit getan. Alle politischen Karten sind in der Luft und wir haben die Chance, nach den beiden Trümpfen zu greifen, die wir brauchen, den freien Personen- und den freien Warenverkehr.
8: Er hasse den Brexit, sagt Picardo. Das europäische Projekt gehöre zu dem Besten, was die Menschheit jemals zustande gebracht habe. Aber dieses Abkommen hätte es ohne den Austritt Großbritanniens aus der Europäischen Union wohl kaum gegeben. Aus dem Brexit sei paradoxerweise ein Glücksfall geworden.
13: Menschen aus dem spanischen Umland werden in Gibraltar arbeiten und umgekehrt. Diese Gegend wird sich in den nächsten Jahrzehnten verändern. Und wenn wir unsere Energie dafür verwenden, zu arbeiten, statt uns gegenseitig zu beschimpfen, dann werden wir in dieser Region viel Geld verdienen für die Menschen, die es am dringendsten brauchen.
8: Der Sozialdemokrat versteht sich als Anwalt der kleinen Leute, nicht nur in Gibraltar. Fabien Picardo ist im Arbeiterviertel Upper Town in bescheidenen Verhältnissen aufgewachsen, bevor er Rechtsanwalt wurde. Seine Großmutter war Spanierin, eine überzeugte Anhängerin der linken Spanischen Republik. Während des Bürgerkriegs floh sie vor den Truppen Francos auf das britische Territorium. Seine Herkunft ist Picardo wichtig. Und vielleicht denkt er auch ein wenig an seine eigene Kindheit, wenn er von seinem Traum für die Zukunft der Region erzählt.
16: There will not be a child born.
13: Es wird kein Kind mehr in Gibraltar oder in den spanischen Städten dieser Region zur Welt kommen, das später auf die Idee kommt, Waren oder Drogen aus Nordafrika zu schmuggeln, weil wir für ausreichend wirtschaftliche Perspektiven in dieser Region gesorgt haben, sodass alle ihren Lebensunterhalt auf ehrliche Weise verdienen können. Das würde den Zusammenhalt der Menschen hier stärken.
8: Nicht jeder in Gibraltar folgt diesem Optimismus. Im Grunde genommen war Gibraltar durch seine Isolation ein idyllisches britisches Städtchen in Andalusien. So fasst es die Journalistin Christine Baskes von der Gibraltar Broadcast Company zusammen. Die anstehenden Veränderungen lösen Ängste aus, sagt sie. Und das Misstrauen gegenüber Spanien und seinen Gebietsansprüchen werde nicht von einem auf den anderen Tag verschwinden.
9: La gente no querían un agreement. La gente no votaron por Brexit.
10: Die Menschen hier wollten kein Abkommen, aber sie haben gegen den Brexit gestimmt. Und der Brexit macht dieses Abkommen nötig. Es verhindert einen harten Brexit mit strikten Grenzkontrollen. Alles andere ist überflüssig. Es geht darum, das Beste aus einer schlechten Situation rauszuholen. Die Leute denken sich, wait and see. Aber sie trauen Spanien nicht über den Weg. Sie trauen Spanien nicht.
7: Das war der Hintergrund. Glücksfall Brexit, Gibraltar bleibt britisch, die Grenze zu Spanien fällt. Von Hans-Günther Kellner, Redaktion Gerwald Hertha.
17: Das ist wie ganz zu Hause, wenn man bei den Eltern wohnt.
18: Hörtipp.
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20: 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Kinder sollten in einer kleinen Gruppe mit einer engen Bezugsperson aufwachsen.
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3: Die Nachrichten. Im rheinland-pfälzischen Bad Neuenahr hat die zentrale Gedenkveranstaltung zur Flutkatastrophe vor 5 Jahren begonnen. Neben Ministerpräsident Schnieder und Kabinettsmitgliedern nimmt auch Bundeskanzler Merz teil. Am Nachmittag hatte Bundespräsident Steinmeier bei einer Veranstaltung im Ahrtal an die Verantwortlichen in Politik und Verwaltung appelliert, dafür zu sorgen, dass solche Flutkatastrophen sich nicht wiederholen. Auch Umweltverbände forderten mehr Anstrengungen beim Hochwasser- und Klimaschutz. Im Juli 2021 hatte extremer Starkregen in der Region katastrophale Überschwemmungen ausgelöst. In Rheinland-Pfalz kamen 135 Menschen ums Leben, in Nordrhein-Westfalen starben 49 Menschen. Ein parlamentarischer Untersuchungsausschuss hatte in seinem Abschlussbericht den politisch Verantwortlichen Versäumnisse vorgeworfen. Die Grünen-Politikerin Spiegel, zum Zeitpunkt der Flut Umweltministerin in Rheinland-Pfalz, trat als Bundesfamilienministerin zurück, ebenso der damalige SPD-Landesinnenminister Lewens. Strafrechtliche Ermittlungen gegen den damaligen Landrat Pföhler wurden eingestellt. Die USA haben erneut Ziele im Iran angegriffen. Attackiert wurde unter anderem die Stadt Bushehr, wo das einzig aktive Atomkraftwerk der Islamischen Republik steht. Die Revolutionsgarden reagierten nach eigenen Angaben mit Angriffen auf US-Ziele, unter anderem in Bahrain. Zudem wurden im Bereich der Straße von Hormus erneut Tanker angegriffen. Ein indisches Besatzungsmitglied wurde getötet. Das Außenministerium in Neu-Delhi bestellte nach eigenen Angaben den iranischen Geschäftsträger ein. US-Präsident Trump zog seine Ankündigung, für jede Schiffsdurchfahrt in der Meerenge von Hormus eine Gebühr zu erheben, inzwischen zurück. Er sagte in Washington, stattdessen sollten die Golfstaaten Handels- und Investitionsabkommen mit den USA schließen. Auf der von Russland annektierten ukrainischen Halbinsel Krim müssen sich die Bewohner erneut auf Stromausfälle einstellen. In der Großstadt Sewastopol sollen vorerst auf 2 Stunden Energieversorgung jeweils 6 Stunden Netzabschaltung folgen. Der von Moskau eingesetzte Gouverneur Razvodjajew rief die Bevölkerung auf, möglichst auf Geräte mit hohem Stromverbrauch zu verzichten. Die von Russland besetzte Krim ist immer wieder Ziel ukrainischer Angriffe, um Russlands Kontrolle über die Halbinsel zu schwächen. Nach Angaben der UNO sind im Juni in der Ukraine mehr Zivilisten bei russischen Angriffen getötet worden als in jedem anderen Monat seit April 2022. Demnach wurden 293 Zivilisten getötet und knapp 2000 weitere verletzt. Der Discounter Kodi hat erneut Insolvenz angemeldet. Nach Angaben der Geschäftsführung könnte etwa ein Drittel der aktuell 150 Filialen schließen. Damit sei auch ein Abbau von Arbeitsplätzen verbunden. Löhne und Gehälter seien für die Monate Juli, August und September über das Insolvenzgeld gesichert. Kodi hat nach eigenen Angaben etwa 1200 Beschäftigte. Begründet wurde die Insolvenz in Eigenverwaltung mit der anhalt schwierigen Lage im Einzelhandel. Kodi hatte 2024 bereits sein Schutzschirmverfahren beantragt und sich um eine Sanierung bemüht. Damals wurden mehr als 500 Mitarbeitenden gekündigt. Mehr als 40 Organisationen haben Jugendministerin Prien aufgefordert, das queere Netzwerk Lambda weiterhin zu fördern. Zu den Unterzeichnern zählen unter anderem Landesverbände des Deutschen Jugendringes, die Gewerkschaft Verdi und die Jüdische Studierendenunion. Das Lambda-Netzwerk teilte mit, das Ministerium der CDU-Politikerin habe vor wenigen Tagen eine Rahmenvereinbarung zum Jahresende gekündigt. Seit 2018 waren dem Verein Fördergelder im mittleren 6-stelligen Bereich überwiesen worden. Das queere Jugendnetzwerk warnte, dass seine Arbeit für junge, nicht-heterosexuelle Menschen möglicherweise vor dem Ende stehe. Das Jugendnetzwerk Lambda e.V. ist der einzige bundesweite Jugendverband, der sich mit seinen Beratungs- und Bildungsangeboten an diese Zielgruppe wendet. Das Wetter. Am Abend und in der Nacht im Süden zunächst Schauer oder Gewitter. Vom Rheinland bis Baden-Württemberg, in Thüringen und in Sachsen gelten Unwetterwarnungen. Sonst oft gering bewölkt oder klar. Abkühlung auf 21 bis 16 Grad, im Nordosten auf 17 bis 12 Grad. Morgen Meist heiter, später in der Südhälfte örtlich Schauer und Gewitter mit Unwettergefahr. 27 bis 32 Grad. Die weiteren Aussichten: am Donnerstag meist heiter, später Aufzug von Quellwolken mit Schauern und Gewittern, 26 bis 33 Grad. Und das waren die Nachrichten.
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10: Heute zum 5. Jahrestag der Flutkatastrophe im Ahrtal, zu den Ankündigungen der Koalition der Willigen und zur Frage von gelockerten Ladenöffnungszeiten. 5 Jahre nach der Flutkatastrophe im Ahrtal wurde vielerorts der Opfer und Angehörigen gedacht. Das Hochwasser kostete mehr als 200 Menschen das Leben. Ganze Orte wurden zerstört. Was sind die Lehren aus dieser Tragödie? Anke Petermann.
4: Zunächst mal ist der 14. Juli ein Tag der Trauer, des Gedenkens und der Anteilnahme. Mindestens 235 Menschen starben vor 5 Jahren im Extremhochwasser, das Regionen in Deutschland und Belgien verwüstet hat. Unfassbares Leid in so vielen Familien, ungeheure materielle Zerstörung, traumatische Spätfolgen. Das gebietet innezuhalten, bevor es an die Fragen geht, was lehrt uns die Flutkatastrophe 2021, was muss besser werden, was hat sich schon verbessert. Mit Sicherheit der Katastrophenschutz, um mit dem Positiven anzufangen, allein durch die Tatsache, dass die Menschen risikosensibler geworden sind. Die Warn-App auf dem Smartphone ist üblicher geworden, der Keller bei steigendem Wasser als Gefahr Zone erkannt, die Tiefgarage ebenso. Vielerorts gibt es wieder Sirenen, samt regelmäßiger Tests. Katastrophenschutzpläne, die Aufgaben und deren Verteilung regeln, sind zumindest erarbeitet, wenn auch noch nicht überall in Kraft. Vielen wieder aufgebauten Häusern fehlen allerdings immer noch Fluchtwege, vor allem auch Dachausgänge, bemerken Risikoforschende. Bei der Hochwasservorsorge ist der gute Wille von Kommunen erkennbar, allerdings auch der Widerstreit von Interessen. An der einen Stelle zum Beispiel weitet die Kreisstadt Bad Neuenahr-Ahrweiler den Uferbereich der Ahr auf. Nicht weit davon engt sie ihn durch eine gigantische Betonmauer ein. Das und vieles andere, was Bagger, Kräne und Planierraupen am 90 Kilometer langen Lauf dieses schnell anschwellenden Mittelgebirgsflusses verändern und schon verändert haben, sieht nicht nach der vielbeschworenen ökologischen Aufwertung aus. Es wirkt nicht wie aus einem Guss. Ein anderes Beispiel. Bad Neuenahr will auf dem Gelände eines flutzerstörten Abrisskomplexes komplett neu bauen. Fast ein Dutzend zusätzliche Mehrfamilienhäuser. Im Ernstfall wären damit ein paar hundert Menschen mehr aus der Gefahrenzone zu evakuieren. Ausgleichenden Wasserrückhalt für so viel Bauvolumen zu schaffen, scheint kaum möglich. Wenn wir am Fluss nicht mehr neu bauen dürfen, so lautet das Argument pro Neubau, dann kann sich die Stadt nicht mehr entwickeln. Die Lektion aus der Flutkatastrophe könnte allerdings sein, wenn eine Stadt nur noch durch Neubauten direkt am Fluss wachsen kann, dann muss sie ihre Expansion einstellen. Eine weitere zentrale Lehre gibt es: vor dem nächsten Wiederaufbau, egal in welcher Region, sollte man bitte ein vorläufiges Abrissmoratorium für denkmalgeschützte und denkmalwürdige historische Bausubstanz verhängen, damit nicht wieder so viele Schätze regionaler Baukultur verloren gehen wie im Ahrtal nach 2021.
10: Frankreich hat mit der bislang größten Militärparade unter Präsident Macron seinen Nationalfeiertag begangen. Zum Ende seiner zweiten Amtszeit sollte die strategische Aufrüstung Frankreichs und das strategische Erwachen Europas betont werden, hieß es. Geladen waren zahlreiche Spitzenvertreter der Ukraine-Unterstützer. Tags zuvor hatte die sogenannte Koalition der Willigen bei ihrem Treffen unter anderem gemeinsame Manöver angekündigt. Sabine Adler kommentiert.
5: Schnelligkeit, Geh- und Entschlossenheit sind leider keine europäischen Stärken. Stichwort FCAS, der deutsch-französische Kampfjet, der nun doch nicht gebaut wird. Allerdings kann keiner so gut hehre Ziele formulieren wie der französische Präsident Emmanuel Macron, der am Montag herausstellte, was alles mit der rein defensiven Koalition gegen ballistische Raketen erreicht werden wird. Die Ukraine werde geschützt, die gemeinsame Sicherheit gestärkt und ein Europa der Verteidigung aufgebaut. Sogar gemeinsame Manöver soll es mit der Ukraine geben. Macron als Präsident ist dann aber schon passé. Wenn die ukrainische Armee wie geplant die Euro-Abfangrakete schon in einem Jahr bekäme, wäre das nach europäischen Maßstäben Lichtgeschwindigkeit. Seit langem mahnen Experten, sich pragmatisch auf weniger dafür bewährte Modelle in der Waffentechnik zu beschränken. Die Budgets aller an der Rüstungskooperation beteiligten Europäer könnten geschont und Präsident Putin das Fürchten gelehrt werden. Dass im Kreml mehr und mehr Unruhe herrscht, seitdem die Hilfe für Kiew effizienter geworden ist, sieht man deutlich. Zuletzt an der Einbestellung des deutschen Botschafters in Moskau. Ihm wurde der russische Unmut kundgetan über die, Zitat, unzulässige deutsche wachsende Unterstützung für das Kiewer Regime und über das deutsche Abrutschen in die schlimmsten Praktiken der nationalsozialistischen Propaganda. Zitat Ende. Dass Russland anderen Ländern Rüstungskooperation vorwirft, ist doppelgesichtig. Schließlich unterstützt China Moskaus Angriffskrieg seit langem und beide planen Rüstungsprojekte sowie das Starlink-System von Elon Musk nicht nur zu stören, sondern auch zu zerstören. Nur zusammen können sich die europäischen Partner und die Ukraine schützen. Aber wie lange hält die Koalition der Willigen, erweist sich die freie demokratische Gesellschaft als die überlegene, widerständigere Kraft, die dem Zermürbungskrieg schon deshalb besser standhält, weil sie mehr zu verlieren hat als eine Autokratie. Im Kreml hofft man auf Wahlsiege, die rechtsextremistische Präsidenten und Regierungen an die Macht bringen. Dann wäre es mit dem Widerstand gegen Russland vorbei, so Putins Kalkül. Deshalb kommt es auf die europäischen Tugenden an. Ausdauer und Standhaftigkeit.
10: Nach der Ankündigung der Bundesregierung, die Öffnungszeiten für Bäckereien und Konditoreien an Sonntagen zu verlängern, fordern weitere Stimmen, generell die Ladenöffnungszeiten an Wochenenden flexibler zu gestalten. Der Wirtschaftsausschuss des Bundestags, der Tourismuskoordinator der Bundesregierung und die Industrie- und Handelskammer plädieren für eine deutliche Aufweichung des derzeit geltenden Öffnungsverbotes. Zu Recht, meint Sebastian Moritz in seinem Kommentar.
0: Wer glaubt, dass flexiblere Sonntagsöffnungszeiten den deutschen Einzelhandel aus der Krise führen, der irrt. Und doch ist es ein längst überfälliger Schritt, dass die Geschäfte in den deutschen Fußgängerzonen aus dem engen Korsett der Ladenöffnungszeiten befreit werden. Natürlich werden mehr Sonntagsöffnungen nicht dazu führen, dass die Kundinnen und Kunden plötzlich mehr Geld auf dem Konto haben und das dann auch noch gleich wieder ausgeben. Und wer einfach schnell ein neues T-Shirt oder eine neue Hose kaufen möchte, der wird sonntags vermutlich auch weiterhin vom Sofa aus über das Smartphone shoppen, anstatt sich auf den Weg in die Innenstadt zu machen, selbst wenn dort die Geschäfte geöffnet wären. Doch der wirtschaftliche Erfolg der Einzelhändler und Handelskonzerne sollte gar nicht so sehr im Fokus der Debatte stehen. Es geht hier nicht nur um wirtschaftlichen Profit. Es geht auch darum, dass unsere Innenstädte endlich wieder mit Leben gefüllt werden. Denn die Fußgängerzonen geben vor allem sonntags oft ein ziemlich trostloses Bild ab. Geöffnet haben meist nur die Eisdielen, Bäckereien und Restaurants. Die Türen der Geschäfte sind verschlossen. Ausgerechnet an dem Tag der Woche, an dem immer noch die meisten Menschen Zeit hätten, sich hier mal in Ruhe umzuschauen. Das ist geradezu absurd. Lockere Regeln für die Sonntagsöffnungszeiten sind eine große Chance, unsere Fußgängerzonen wieder zu lebendigen Orten zu machen. Der Ausflug in die Innenstadt ist ein Freizeiterlebnis. Da hat der Handelsverband vollkommen recht. Wer sich heute auf den Weg in eine Fußgängerzone macht, tut das nicht, weil er einfach schnell eine neue Hose oder ein neues T-Shirt braucht. Es geht darum, entspannt durch die Geschäfte zu schlendern, Dinge anzufassen, auszuprobieren und andere Menschen zu treffen. Innenstädte sind Orte, an denen die Gesellschaft zusammenkommen kann. Das kann ein Online-Shop nicht bieten. Und der Bedarf ist da. Nicht umsonst sind die Fußgängerzonen an den wenigen erlaubten verkaufsoffenen Sonntagen meist rappelvoll. Dass die Gewerkschaften kritisieren, ausgeweitete Sonntagsöffnungszeiten ließen immer weniger Raum für Familie und Freunde, wirkt wie ein Argument aus einer vergangenen Zeit. Denn was spricht dagegen, am Sonntag zunächst mit der Familie ein Eis zu essen und danach noch eine neue Hose zu kaufen? Natürlich haben lockere Öffnungszeiten auch ihre Schattenseiten. Betriebe müssten Personal finden, das am Sonntag bereit ist zu arbeiten. Das müsste entsprechend bezahlt werden. Aber warum sollte es im Handel nicht laufen wie in der Gastronomie? Dort sind Öffnungszeiten am Sonntag Standard. Dafür gibt es dann montags oder dienstags einen Ruhetag. Tage also, an denen in den Innenstädten schon jetzt weniger los ist. Flexiblere Sonntagsöffnungszeiten sind eine Chance. Für den Handel, aber vor allem für die Innenstädte. Diese Chance gilt es jetzt zu nutzen.
10: Sie hörten Kommentare von Anke Petermann, Sabine Adler und Sebastian Moritz. Die Redaktion hatte Jonas Rehse. 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
1: Das ist wie ganz zu Hause, wenn man bei den Eltern wohnt. Das ist wie eine ganz normale Familie. Wir spielen hier zusammen, wir machen Quatsch, wir gucken Fernseher, wir gehen raus. Gell, wir gehen auf den Spielplatz. Ja.
19: Und wenn die spazieren wollen, sagen wir immer nein.
1: Was heißt immer? Esther, also Mama halt, möchte halt immer, dass wir ein bisschen frische Luft schnappen. Spazieren gehen, das ist das Schlimmste.
12: Ja. Wir hatten wohl eine sehr junge Kinderdorfmama bekommen und sie war sehr streng. Hat viel geschrien. Ich habe schon als kleines Kind geschaut, wie ist sie drauf, möglichst unauffällig verhalten, dass man bloß nicht aufs Blickfeld kommt, dass man nicht ins Visier gerät quasi. Das waren schon Zeiten der Angst. Ja, ich bin in Angst groß geworden, da ich hatte immer Angst vor ihr.
22: Ich hätte bei keiner anderen Kinderdorfmutter aufwachsen wollen. Wir haben es einfach gut gehabt, aber ja, mit 9 Kindern. Und 4 waren im gleichen Alter. Die waren alle gleichzeitig in der Pubertät. Da gab es dann schon so einige Auseinandersetzungen mit Türen knallen, dass der Türstock gleich rausgeflogen ist, so halbert. Und dann gab es halt diese, ja, manchmal diese körperliche Gewalt von der Mutti. Mit Kochlöffel, ja, oder... Aber ich glaube, der Mutti tat es letztendlich auch weh, aber sie hat sich nicht anders helfen gewusst.
12: Es gab bei uns so eine Regel, die hieß Pflichtportion probieren. Und es gab zum Beispiel so Rollmöpse aus dem Glas, die mochte ich überhaupt nicht. Und ich musste aber dann trotzdem meine Pflichtportion essen. Und ich weiß noch, dass sie mir einmal ein paar mehr raufgetan hat, weil ich sie aus irgendeinem Grund verärgert hatte. Und dann musste ich die essen und dann habe ich das aber erbrochen, weil ich die halt überhaupt nicht mochte und dann musste ich das essen.
21: Das ist nicht die Regel bei SAS, ich will das gleich sagen. Aber die Fälle selber gewinnen ja eine Dramatik insoweit, als dass die Kinder in eine neue Familie hineingekommen sind, die von einer Kinderdorfmutter angeführt wird, mit dem Versprechen, hier habt ihr ein gelingendes Aufwachsen, hier geht es euch gut. Und dann erfahren diese Kinder das Gegenteil.
18: Klar sind da auch viele Jungs in meinem Alter dann rumgehüpft, die ich gut fand. Also zumindest optisch, meistens nur optisch. Aber genau, das war diese Erfahrung eben mit der Erzieherin, ja. Dass ich mit mir selbst ausgemacht habe, okay, die Tatsache, dass ich auch Männer mag, ist unnormal. So.
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12: Ja, dann macht ihr einmal 10 Schleife. Ich heiße Isabel, ich bin 33 Jahre alt und meine Geschwister, die waren alle mit im Haus. Die haben ja immer versucht, die leiblichen Familien zusammenzulassen, damit die nicht auch noch getrennt werden.
20: Isabel und ihre Geschwister wurden 1992 vom Jugendamt ins Kinderdorf vermittelt.
12: Wir waren 6 zu dem damaligen Zeitpunkt. Also mein Bruder war 3, knapp 4 Monate alt, ich war 1,5 und dann waren da noch 4 Ältere. Und ich habe dort 16 Jahre gelebt.
20: Isabel heißt eigentlich anders. Sie will nicht erkannt werden. In all den Jahren in einem norddeutschen Kinderdorf hatte sie dieselbe Kinderdorfmutter.
12: Ich kann keine Gründe sagen, warum sie gebrüllt hat. Manchmal, weil sie vielleicht einfach einen schlechten Tag hatte oder weil Stress mit den älteren Geschwistern war. Ich weiß es nicht. Ich kann mich daran erinnern, dass meine Kindergartenhose, meine Jeans, die war mir einmal zu klein. Und dann musste ich morgens zu ihr hingehen und sagen, dass die nicht passt. Und dann hat sie mich ins Zimmer geschubst und hat gesagt, da muss ich halt ohne Hose in den Kindergarten gehen.
20: 1949 gründeten engagierte junge Leute einen Verein, um Kindern zu helfen, die durch den Zweiten Weltkrieg ihre Eltern und ihr Zuhause verloren hatten. Hermann Gmeiner, ein strenggläubiger Katholik, konnte Menschen von seiner Idee begeistern. Jedes Kind braucht eine Mutter und wächst am natürlichsten mit Geschwistern in einem eigenen Haus innerhalb einer Dorfgemeinschaft auf. Der Österreicher ist einer der Gründer von SOS Kinderdorf. 1951 wurde das erste Kinderdorf in Imst in Tirol eröffnet. Heute ist der Verein eine der größten karitativen Organisationen weltweit. In 39 deutschen Kinderdörfern leben vor allem Kinder und Jugendliche, deren Eltern nicht in der Lage sind, sie selbst zu betreuen.
11: Unsere Mutter litt unter einem Alkoholproblem und die Väter waren nicht vorhanden.
14: Wie viele Kinder hat deine Mutter bekommen?
11: Boah, insgesamt glaube ich 8. Ja, 8. Wir sind insgesamt 8 Kinder. Es gab Besuche von der Mutter und wir mussten auch unsere leibliche Mutter besuchen. Die hat auch mitbekommen, was da läuft. Sie hat immer gesagt, sie holt uns zurück, aber da ist ja nie was passiert.
20: Körperliche und seelische Misshandlungen in SOS-Kinderdörfern waren intern schon lange bekannt. Erst als der Druck durch Berichte von ehemaligen Bewohnerinnen und Bewohnern der Kinderdörfer größer wurde, begann die offizielle Aufarbeitung. 2021 entschied der Vorstand von SOS-Kinderdorf, bundesweit alle Meldungen untersuchen zu lassen, die seit der Gründung des Vereins in Deutschland 1955 vorlagen. Und er rief die unabhängige Kommission zur Anerkennung und Aufarbeitung erlittenen Unrechts in Einrichtungen von SOS Kinderdorf ins Leben.
21: Die Vorwürfe waren schon sehr massiv. Es ging um körperliche Gewalt, um psychische Gewalt und es ging um sexuelle Gewalt. Es gab aber vor allen Dingen auch extreme gewaltförmige Erziehungsmethoden, sag ich mal. Selbst wenn man akzeptiert, dass es in dieser Zeit zwischen 55 und 65, 70 andere Erziehungsmethoden gab wie heute. Ich erinnere daran, dass es im Gesetz noch das Züchtigungsrecht der Eltern gab.
20: Die unabhängige Kommission recherchierte 2,5 Jahre lang ehrenamtlich. In über 40 Regionalzeitungen veröffentlichten sie einen Aufruf an Betroffene, sich zu melden. Vorsitzender der unabhängigen Kommission war Klaus Schäfer, Sozialarbeiter, Erziehungswissenschaftler und ehemaliger Staatssekretär im Ministerium für Kinder, Jugend, Familie, Gleichstellung, Flucht und Integration von Nordrhein-Westfalen.
21: Bis zum Jahre 1974, glaube ich, dass man auch gezüchtigt hat. Selbst wenn man unterstellt, dass es dort härtere Erziehungsmethoden gegeben hat, die nicht zu tolerieren waren, muss man aber immer fragen, was ist denn darüber hinaus geschehen? Und das ist das eigentlich Gravierende, dass weit darüber hinaus körperliche Gewalt angewandt wurde bei den Betroffenen.
11: Man wurde hier und da mal am Ohr gepackt oder im Nacken gepackt. Sie hat mich auch schon mal die Treppe geschubst, auf jeden Fall bin ich gestürzt und meinte dann, wenn ich zu blöd bin zu laufen, ist das nicht ihr Problem. Und man konnte nie was nachweisen.
20: Im Oktober 2024 veröffentlichte die unabhängige Kommission ihren Abschlussbericht. Sie hatte 226 Meldungen erhalten, die vom Leid ehemaliger Kinderdorfkinder zeugten. Der Vorstand von SOS Kinderdorf übernahm die Verantwortung für die Vorfälle und bat die Betroffenen um Entschuldigung. Er versprach, die Gewalttaten anzuerkennen, höhere finanzielle Zahlungen als bisher und die Übernahme von Therapiekosten zu leisten. Und er sicherte zu, den Kinderschutz zu verbessern. Mittagessen in einer Kinderdorffamilie. Das SOS Kinderdorf Schwarzwald liegt bei Sulzburg im Landkreis Breisgau-Hochschwarzwald. 50 Kinder und Jugendliche leben in Häusern mit bunten Holzfassaden. Drumherum die Wälder.
15: So, Soße. Mhm. Anni, nimmst du dir bitte selbst Salat raus?
20: Es gibt Nudeln mit Tomatensoße, dazu Salat. 4 Kinder sitzen um den Tisch in der Wohnküche. Große Bodenfenster, der Raum ist hell. Die Kleinen sind gerade aus der Kita des Kinderdorfs gekommen, wo auch Kinder aus den umliegenden Dörfern betreut werden. Die älteren Kinder waren in Sulzburg in der Schule.
15: Ja, der Käse kommt gleich zurück.
23: Esther, mein Kind, die war heute richtig leise. 10 Kinder waren da und 10 Kinder waren krank.
14: Da hast du ja Glück, dass du nicht krank bist, oder?
23: Ja, sehr, sehr arg Glück. Aber dafür habe ich Schnupfen und Husten, ne?
20: Mit den SOS-Kinderdörfern wollten die Gründerinnen und Gründer eine bessere Alternative zur Heimerziehung schaffen. Kinder sollten in einer kleinen Gruppe mit einer engen Bezugsperson aufwachsen. In den kirchlichen und staatlichen Heimen der 1950er und 60er Jahre lebten die Kinder und Jugendlichen oft in überfüllten Räumen. Gehorsam und Ordnung hatten oberste Priorität.
23: Ist alles hier okay?
14: Hast du auch Heimweh?
23: Nee, gar nicht. Ich kenne halt meine Eltern gar nicht so gut. Also meine Mama. Ja.
14: Und wie ist deine Mama?
23: Die mag ich halt.
14: Und warum kannst du nicht bei der sein?
23: Naja, die hat halt viel zu viel um die Ohren, deswegen, ja.
14: Aber die besucht dich mal?
23: Mm-mm. Kommt ganz selten.
15: Ja, ich bin bitte noch fertig.
23: Warum warst du nicht
15: fertig? Ich kann mich nämlich abräumen,
23: gell? Sie will alles von einem lieber.
8: Das ist meine Lieblings-Lieblings-Serie.
23: Und welche magst du, Lenja?
8: Helene Fischer. Ich habe so ein Spielmikrofon und da singe ich gerne.
23: Sing irgendwas.
15: War halt eigentlich Kita-Lied,
8: ja?
15: Ja. Okay. Du singst daran, gell?
8: Ich bin ein Popsong und ich bin berühmt, jeder kennt mich. Lauf und Radio rauf und runter.
20: Im SOS-Kinderdorf Schwarzwald leben jeweils 4 Kinder in 2 Familien. Ein 5. soll in beiden Familien bald aufgenommen werden.
9: Das ist schon ein besonderes Angebot und ich erlebe, dass die Kinder da sehr profitieren. Und gerade für jüngere Kinder ist es einfach eine schöne Form, eine Art Familie noch zu finden, Sicherheit und Geborgenheit.
20: Ulrike Preis ist seit 11 Jahren Kinderdorfmutter. Sie lebt mit den Kindern zusammen im Haus und ist Tag und Nacht für sie da. Wenn sie mal frei hat, kommt eine Vertretung.
9: Ich bin eine Quereinsteigerin. Ich habe mit Mitte 40 entschieden, Kinderdorfmutter zu werden. Und für mich war das klar, das ist jetzt so ein Lebensabschnitt, den ich hauptsächlich den Kindern widmen kann und wo ich nicht unbedingt im Vordergrund stehe.
15: Eva, kannst du auch mal ein Tor machen?
23: Weiß ich auch nicht mehr. Luna?
15: Ja? Ich komm gleich wieder, Jan, ist ja gleich weg. Ja, du bist ja noch da.
20: Ältere Kinder und Jugendliche leben in 5 Wohngruppen und werden von Erziehern im Schichtdienst betreut. Das Kinderdorf leistet auch Jugend- und Schulsozialarbeit in der Gegend und ist Träger der Freiburger Straßenschule, einem Hilfsangebot für obdachlose Jugendliche und junge Erwachsene.
15: Patrick weiß Bescheid, der kommt ein bisschen später und ich habe ihm gesagt, 10 nach 11 spätestens.
20: Ulrike Ebbing leitet seit 2020 das Kinderdorf Schwarzwald.
13: All das, was es in unserer Gesellschaft gibt, das bringen die Kinder mit. Kinder und Jugendliche werden in ihren Familien verwahrlost, dass Eltern sich nicht ausreichend um ihre Kinder kümmern können, weil sie selber mit ihren eigenen Themen massiv beschäftigt sind, von psychischer Erkrankung, von anderen Erkrankungen, Haft von Eltern, Suchtabhängigkeiten aller Art.
20: In den ersten Jahrzehnten leiteten ausschließlich Männer die Kinderdörfer, väterliche Autoritätspersonen, die sich auch um die Verwaltung kümmerten. Die Kinderdorfmütter waren ihnen untergeordnet. Die Dorfleiter hatten das letzte Wort in allen Fragen der Erziehung.
14: Waren Sie denn von diesem Abschlussbericht der Untersuchungskommission überrascht?
13: Wir blicken auf 70 Jahre jetzt zurück und es sind 70 Jahre, wo sich auch unsere Gesellschaft verändert hat, wo sich Jugendhilfe verändert hat. Und auch das müssen wir mit reinnehmen und das ist nicht entschuldigend, aber das setzt es ein Stück in den Kontext. Und von daher, ja, fassungslos und betroffen trotzdem.
20: Ob es im Kinderdorf Schwarzwald Misshandlungen gab, erfahre ich von Ulrike Ebbing nicht.
13: Grundsätzlich sprechen wir nicht darüber, ob in einzelnen Einrichtungen was war. Das hilft dem Einzelnen, der einzelnen Betroffenen auch nicht. Es ist nicht die einzelne Einrichtung. Insgesamt ist es ein Thema für uns als Verein.

0: Der Alltag vieler Kinder in kirchlichen und staatlichen Heimen war in den 1950er und 60er Jahren geprägt von psychischem Druck, Prügel und sexuellen Übergriffen. Erst die Studentenbewegung Ende der 1960er Jahre machte die Verhältnisse öffentlich. Und in den 1970er Jahren folgten Reformen in der Heimerziehung. Das ganze Ausmaß der Gewalt in den Nachkriegsjahren ist bis heute nicht bekannt.
1: Daraus schließe ich auch, dass auch bei SOS Kinderdorf sozusagen die Dunkelziffer angenommen werden muss. Die wird man nicht mehr recherchieren können. Insoweit können wir nur sagen, die Schilderungen deuten darauf hin, dass es eben keine Einzelfälle waren, sondern

0: SOS-Kinderdorf groß geworden. Der katholische Glaube und seine Sexualmoral hatten in den 1960er Jahren noch großen Einfluss. Die Kinderdorfmütter mussten zölibatär leben, im Gegensatz zum Dorfleiter. Die Frauen sollten sich ganz den Kindern widmen.
1: Im Kinderdorf war es so, da durften ein paar Kinder sich so kleine Hütten bauen, so neben den Häusern. Und so mit 14 wollte ich halt auch mal einen gewissen Freiraum haben und wollte einfach für mich sein und auch so eine Hütte haben. Und dann hat sich so ergeben, dass ein Nachbar vom Nachbarhaus, der wollte seine Hütte nicht mehr und hat mir die Hütte angeboten und die Mutti hat es erlaubt. Ja, dann kam der Tag der Hüttenübergabe und dann hat mich dieser junge Mann in die Hütte gebeten und in der Hütte war noch so ein separates kleines Zimmer, da hat er mich dann reingeschubst und hat gesagt, ich soll mich nackig ausziehen und hat die Tür zugesperrt und nur dann kriege ich die Hütte. Ja, und dann war ich halt da drin und habe angefangen zu schreien. Und dann hat er wohl Angst gekriegt, dass seine Mutter das hört, weil das war ja unterhalb seines Hauses. Er hat mich auf jeden Fall rauslassen und ich habe das dann, man hat früher gesagt, gepetzt.
0: Ihre Kinderdorfmutter reagierte prompt, alarmierte die Kinderdorfmutter des Jungen und gemeinsam stellten sie ihn zur Rede.
1: Dieser junge Mann hat dann sich gerechtfertigt und hat gesagt, wieso, das wird überall in den Hütten gemacht. Ja, der Herr, der macht es bei uns auch. Der war damals Sozialarbeiter und der hat es wohl über Jahre gemacht unter dem Deckmäntelchen Briefmarkensammlung. Das Resultat war dann, dass man die Hütten abgebrannt hat, abwackeln hat lassen, damit das nicht mehr passiert. Innerhalb vom Kinderdorf, also in den Familien, wurde eigentlich nicht geredet drüber. Wir haben nur gemerkt, der Dorfleiter wurde versetzt. Also eigentlich wurde das ganze Personal ausgetauscht.
0: Über Sexualität wurde damals in den Kinderdörfern nicht gesprochen. Das begünstigte, dass bei Übergriffen weggeschaut wurde. In fast der Hälfte der Fälle, die die unabhängige Kommission recherchiert hat, handelt es sich um sexualisierte Grenzverletzungen und sexualisierte Gewalt von erwachsenen Mitarbeitenden an den anvertrauten Kindern und Jugendlichen. Oder von Externen, die in den Kinderdörfern arbeiteten, aber auch von Gleichaltrigen.
1: Also die älteren Jungs haben eigentlich das fortgeführt, nur mit dem anderen Geschlecht, was der Herr mit ihnen gemacht hat. Und meine Mutter, das Schlimme war, das hat sie mir aber spätere Jahre erst erzählt, ich weiß es auch von einer anderen Kinderdorfmutter, sie durften nichts sagen. Und meine Mutter war Müttersprecherin und hat halt auch dann ihren Mund gehalten, damit halt nichts an die Öffentlichkeit geht, damit die Spenden nicht einbrechen.
0: Als anerkannter freier Träger der Jugendhilfe bekommt SOS Kinderdorf öffentliche Mittel und ist etwa zur Hälfte abhängig von Spenden, Patenschaften und Nachlässen.
2: Man hat immer abzuwägen, wenn ich mit einem Fall öffentlich werde, was erreiche ich? Und da muss ich schon sagen, wir hatten den Eindruck, dass der Schutz der Organisation vor dem Schutz der Kinder und vor der Aufarbeitung der Übergriffe stand. Das muss man schon eindeutig sagen. Das ist vielleicht ein natürlicher Mechanismus, aber er ist nicht souverän.
3: Hallo. Hallo, Frau Döring, Maike Hildebrand. Na, wer bist du? Wer bist du?
4: Jannik,
3: okay.
0: Der 7-jährige Jannik steht neben einem weißen Pony mit langer Mähne. Die tiergestützte Pädagogik ist neben Kunst- und Musiktherapie ein besonderes Angebot im Kinderdorf Schwarzwald und wird von der SOS Kinderdorf Stiftung mitfinanziert. Auch die kindgerechte Gestaltung des Kinderdorfes war nur dank vieler Spenden möglich. Fußballplatz, Kletterturm, Spielplatz, Basketballfeld und Jugendfreizeitheim können auch Kinder und Jugendliche aus der Umgebung nutzen. Das Gelände ist sehr gepflegt. Nirgends eine schadhafte Stelle an einer Bank oder einer Rutsche.
3: Und was machst du da gerade, Jannik?
4: Sauber machen.
3: Was machst du denn sauber?
4: Die Hufen.
5: Das sind insbesondere Kinder, die eine Entwicklungsförderung brauchen. Im emotional-sozialen Bereich, aber auch im motorischen Bereich. Und es fängt an, bei jüngeren Kindern einfach so mit diesem Gefühl des Getragenseins zu entwickeln.

0: bei allen natürlich auch in Beziehung zu treten mit dem Tier, überhaupt wieder Beziehungen aufzubauen, Bindungshormone auszuschütten auch, ne, durch das Kraulen und die Achtsamkeit im Umgang mit dem Tier, bis hin zum Entwickeln von Selbstwirksamkeit.
1: Die Reitpädagogin Silke Döring betreut Jannik. Er hat sich sein Pony für die Therapie selbst ausgesucht.
2: Weil sie mich einfach so gut trägt und so, weil ich mich auch so sicher auf ihr fühle.
1: Jannik fängt an, das Pony Luna zu striegeln.
0: Zu mir kommen bis zu 6 Kinder in der Woche in Einzelförderung. Und in den Ferien biete ich Projekte an. Und das sind dann in der Regel Gruppenprojekte. Und da kann dann jeder kommen, der möchte und sich anmeldet.
2: Guck mal den Bauch an, Silke.
0: Also auf der Seite ist er gar nicht so schlimm, wie es auf der anderen Seite.
2: Guck mal. Oh.
3: Ganz schön dreckig, oder?
2: Ganz genau.
3: Sag mal, Jannik, und hattest du auch mal Angst so am Anfang vor Pferden?
2: Ich hatte fast noch nie Angst. Ein bisschen schon mal am Tag. Am ersten Tag vielleicht.
1: Gleich will Jannik mit Luna ausreiten.
3: Hier vorne auf dem Platz oder reitet ihr in den Wald?
2: In den Wald reiten, mein Geheimweg.
3: Tschüss.
4: Hi, ich bin der Paddy, ich bin 27 Jahre alt. Ich habe knapp 10 Jahre im SOS Kinderdorf gelebt und bin dort groß geworden und aufgewachsen.
1: Paddy ist sein Spitzname. Den echten Namen verrät er nicht.
4: Wo fange ich an? Meine leiblichen Eltern, die haben sich getrennt, da war ich 4 oder 5. Und dann hatte meine Mutter einen zweiten, dann sogar Ehemann. Und dieser war sehr gewalttätig, vor allem meinen Schwestern gegenüber. Also die haben dann den ersten Schritt getan. Meine älteste Schwester ist dann zuerst zu meinem leiblichen Vater zurück, dann in eine Pflegefamilie. Meine andere Schwester ist auch im Teenie-Alter dann schon ins Kinderdorf gekommen.
1: Paddy war 10, als auch er nicht länger zu Hause leben wollte. 2008 brachte ihn das Jugendamt bei seiner Schwester in einem süddeutschen Kinderdorf unter.
4: Total harmonisch, friedvoll war es dort auch. Es war eigentlich so, wie man sich das vorstellt. Viel Wald, Wiese, Spielfläche, viele Kinder, mit denen man spielen konnte. Es war wirklich schön.
1: Wir sitzen in Paddys Zimmer auf dem Sofa. Auf dem Schreibtisch 3 Bildschirme, darüber eine Dartscheibe.
4: Mit 12, 13, wenn das andere Geschlecht oder halt eben auch das gleiche Geschlecht interessant werden, ja, dann, ich denke, jeder Jugendliche, jede Jugendliche guckt halt, okay, finde ich den gut oder finde ich die gut? Und so war ich eben auch in der Phase. Und ja, mir war eigentlich schon immer klar, seitdem ich denken kann, dass ich beide Geschlechter erstmal prinzipiell gleich gut finde. Deswegen war das für mich an sich erstmals gar kein Problem.
1: Er ist schmal, trägt einen Nasenring und das lange Haar zum Dutt gebunden.
4: Ich glaube, alle in meinem Umfeld haben es wahrscheinlich schon immer ein bisschen geahnt. Also ich glaube, ich war schon immer ein leicht femininer, vielleicht sogar androgyner Typ. Mein Umfeld hat es schon gecheckt, hat es aber nicht angesprochen oder mit mir darüber geredet.
1: Paddy hatte mir seine Erlebnisse schon am Telefon geschildert und gefragt, ob ich ihn überhaupt treffen wolle. Sein Fall sei doch gar nicht so schlimm.
4: 8 Kinder waren wir in der Wohngruppe und wir haben immer zusammen Abend gegessen. Nee, es war Mittag, es war nach der Schule. Und dann hat die Kleinste bei uns in der Wohngruppe eben erzählt, dass sie auf dem Nachhauseweg 2 Männer Händchen halten sehen hat und dass sie sich auch geküsst haben. Und dann hatte diese eine Erzieherin eben gesagt, dass das nicht normal sei. Dieser Moment hat dann so ein bisschen in mir verfestigt, okay, das ist unnormal. Und mein Fazit daraus war, irgendwas passt dann bei mir nicht. Und da war für mich klar, ich spreche halt nur über Mädels. Stehst du jetzt auch auf Typen oder stehst du nur auf Typen? Diese Diskussion wollte ich halt gar nicht erst führen.
1: Niemand bekannte sich dazu, homo oder bisexuell zu sein.
4: Kein Junge fällt mir jetzt gerade ein, aber auch keine Frau, die da irgendwie den Anschein gemacht hat. Und ich glaube, es hängt aber auch eben damit zusammen, weil man halt eben nicht darüber gesprochen hat.
1: Paddy schwieg über seine Bisexualität, bis er Anfang 20 war. Da hatte er das Kinderdorf längst verlassen. Erst dann konnte er auf Männer zugehen. Er machte eine Ausbildung zum Erzieher und arbeitet heute in einer Kindertageseinrichtung.
5: Das ist für die Kinder auch total wichtig, wirklich sowohl weibliche, männliche, diverse Mitarbeitende zu haben, in denen wirklich die ganze Palette auch abgebildet ist und die Kinder diesen Erfahrungsraum haben. Wir haben auch Mitarbeitenden, die deutlich sagen, dass sie nicht heterosexuell, dass sie homosexuell sind. Also die ganze Palette haben wir. Es löst eine ganz, ganz tiefe Betroffenheit auch bei Kindern natürlich aus, was in der Vergangenheit passiert ist. Und von daher sind die Kinder und Jugendlichen da genauso mit drin.
1: Ulrike Ebbing, die Leiterin des SOS-Kinderdorfs Schwarzwald.
5: Sie waren darüber informiert, weil wir versuchen, den Kindern und Jugendlichen ja auch deutlich zu machen, wenn Dinge nicht okay sind, dass sie sich melden. Es war ja auch klar, es kann sein, sie werden irgendwo außerhalb darauf angesprochen. Wie möchten sie dann selber auch damit umgehen? Die meisten haben ja den Bericht in dem Sinne nicht gelesen. Aber das eine oder andere wurde ihnen natürlich dann auch erzählt, weil sie wollten es auch wissen, also einige zumindest.
6: Ich denke nicht, dass es passiert, aber wenn das jetzt ein Erzieher einem Kind antun wird, wäre ich mir nicht sicher, ob das Kind sich traut, das überhaupt jemandem zu erzählen. Ist ja damals auch nicht passiert.
1: Die 15-jährige Jule lebt mit 7 anderen Jugendlichen in einer Wohngruppe. Auch sie heißt eigentlich anders.
6: Ich habe mich mal über Tiere beschwert, weil wir ganz viel Streit hatten und ich diskutiere viel mit den Erwachsenen. Und irgendwann haben die auch keine Lust mehr, mit mir zu reden, zu diskutieren, keine Ahnung.
3: Hat sich dann jemand eingemischt in den Streit oder das versucht zu schlichten?
6: Ja, die haben mich halt gefragt, ob ich dann ein Gespräch mit der Betreuerin will. Und dann habe ich gesagt, ja, können wir machen. Und dann haben die jetzt hier mit der im Team geredet. Und dann haben wir zu dritt nochmal geredet. Und dann haben wir uns halt so ausgesprochen, dann war alles wieder gut.
3: Das war ja eine gute Erfahrung, oder?
6: Schon, ja.
7: Ich war oft bei der Leitung. Ich habe oft gesagt, bei uns läuft was verkehrt. Das kann nicht richtig sein. Ja, man wusste nie, was einen dann noch erwartet. Was da noch kommt, wenn sie rauskriegt, was da gesagt worden ist. Ich weiß, dass mir mal gesagt worden ist, die arbeiten da mit ihr dran und dass ich da saß, geweint habe und gesagt habe, davon merke ich aber nichts. Und das war auch immer so, dass wenn ich dann bei der Leitung war, dass man sich danach besonders schlecht gefühlt hat, weil man ja irgendwie auch Verrat begangen hat.
8: Leider kam es natürlich schon zu körperlichen Strafmaßnahmen. Das tat mir als Kind immer sehr weh, weil ich war natürlich sehr zerpopperle und habe das dann gehört oftmals. Also sie hat auf jeden Fall leider Gottes auch mal Hand angelegt. Oder was auch für uns ganz schwierig war, das war so diese psychische Gewalt, wie zum Beispiel, ja, wenn sie ganz sauer auf uns war, dass sie mit uns nicht geredet hat oder nur das Nötigste.
3: Und hat sie dich dann auch mal so körperlich gezüchtigt?
8: Nein, weil ich, wie gesagt, das Herzerpopperle war.
1: Physische und psychische Gewalt ging in den vergangenen Jahrzehnten zu einem großen Teil von Kinderdorfmüttern aus. Stellte die unabhängige Kommission zur Anerkennung und Aufarbeitung erlittenen Unrechts beim SOS Kinderdorf e.V. fest.
9: Ja, das muss man vielleicht mit der Geschichte von SOS erklären. Die Kinderdorfmütter sind ursprünglich keine ausgebildeten Fachleute gewesen, sondern dezidiert nicht ausgebildete Mütter. Was man mit der Mutter verbindet, die Mutter kann es richten. Diese Ideologie ist von Herbert Gmeiner als Ausgangspunkt für die SOS Kinderdörfer entwickelt worworden.
8: Die Mütter hatten ja damals 9 Kinder und das kam ja erst in späterer Zeit, dass ihnen eine Person zur Seite gestellt wurde. Sie hatten eigentlich schon viel, viel leisten müssen und manchmal haben sie es halt nicht mehr geschafft. Ja, wir sind ja auch in die Pubertät gekommen oder es waren ja immer auch teilweise schwierige Kinder.
9: Und sie war Tag und Nacht für die Kinder zuständig. Und das führte zu Überforderung, zwangsläufig. Und dann hat man sich natürlich auch der allgemeinen gesellschaftlich akzeptierten Erziehungsmethode bedient. Das war man gewohnt. Dann schlug man eben und dann hat man Stubenarrest gegeben. Und dann hat man Kinder in den Keller gesperrt.
1: Ende der 1960er Jahre diskutierten Hermann Gmeiner und der innere Kreis von SOS Kinderdorf intensiv über die natürliche Mütterlichkeit. Manche forderten, den Beruf der Kinderdorfmutter durch eine Ausbildung zur Erzieherin zu professionalisieren. Hermann Gmeiner verteidigte die Grundprinzipien seiner Pädagogik gegen Reformideen.
9: Das Zweite war, die Kinderdörfer hatten eine richtige Macht. Die Kinderdorffamilie war ein geschlossenes System. Da kam auch keiner rein. Ohne Zustimmung der Kinderdorfmutter nicht, sodass auch vieles unentdeckt blieb. Und erst später erkannt wurde, dass es dort bei einzelnen Kinderdorfmüttern zu erheblichen Verwerfungen gekommen ist.
7: Wenn man auf dem Dorfplatz war, dann hat man sie manchmal schon schreien hören. Also die Nachbarhäuser wussten auf jeden Fall, dass sie sehr laut ist. und dass das da 100% nicht mit rechten Dingen zugeht. Ich mochte sie ja trotz allem auch gerne. Sie war ja die Bezugsperson. Also sie ist von klein auf, sie war ja da. Und es war alles irgendwie blöd, aber irgendwo, ja, hatte man ja auch ein Leben zusammen, ne?
9: Aber es sind Tausende von Kindern bei SOS Kinderdorf wirklich gelungen aufgewachsen. Da darf man den Blick nicht für verlieren. Aber in dem Einzelfall, der uns genannt worden ist, hat SOS versagt. Nur nicht als Gesamtverein, sondern in der Kinderdorffamilie, in dem Kinderdorf X, in dem Kinderdorf Y, da hätte man genauer hinschauen müssen und früher eingreifen müssen. Philosophie der Kinderdorfmutter hin oder her, da wo Kinder zu Schaden kommen, die ich in öffentlicher Verantwortung habe, muss ich einschalten. Und da ist versagt worden, ja.
1: Ab Anfang der 1970er Jahre mussten Kinderdorfmütter eine Ausbildung vorweisen. Und sie bekamen hauswirtschaftliche und pädagogische Fachkräfte zur Unterstützung. Seit den 1990er Jahren dürfen sie in Partnerschaften leben. Inzwischen gibt es erste Kinderdorfväter.
10: Ich habe da schon das Verständnis dafür, dass auf die Kinderdorffamilien natürlich ein besonderes Auge geworfen werden muss. Da haben wir auch intern Gespräche geführt, dass als Kinderdorffamilie die besondere Gefahr besteht, dass die Kinder halt von klein auf hier sind und oftmals gar nicht das Gespür dafür haben, ist es normal oder nicht normal. Wie auch in Familien, auch wenn es da wirklich zu Grenzüberschreitungen kommt, dass die Kinder denken, das ist halt so. Ich glaube nicht, dass zum Beispiel die Kinder hier im Haus, wenn irgendwas wäre, als erstes sagen würden, ah, aber die Ulrike hat dies, das und jenes und dann erstmal denken würden, das ist normal. Und vielleicht auch die Angst haben, die einzige enge Bindung, die sie haben, zu verlieren. Du musst jetzt los, gell? Zu Frau Haas?
2: Ich soll gucken.
10: Zieh doch mal bitte den Weihnachtspulli aus, Janik. So viel Kraft.
0: Der Bericht spricht ja von verschiedenen Gründen, die dazu geführt haben, dass Meldungen nicht bis zum Vorstand durchgegangen sind. Viele Regelungen gab es schon, aber der Bericht spricht ja von doppelten Standards. Das heißt, wenn vor Ort nicht genau überprüft wird, werden die Standards eingehalten, werden die Meldewege eingehalten, wird das alles auch befolgt, dann entsteht vor Ort irgendwann der Eindruck, na ja, dann kann ich ja auch ein bisschen machen, was ich möchte. Und wir haben jetzt so klare Meldewege, dadurch, dass auch vor Ort in jedem Kinderdorf eine Kinderschutzfachkraft sitzt, die auch verpflichtet ist, wenn der Einrichtungsleiter was vertuschen wollen würde, ist sie verpflichtet, an mich direkt zu melden.
1: Die Soziologin und Kindheitspädagogin Sabina Schutter ist seit 2021 Vorstandsvorsitzende von SOS Kinderdorf Deutschland und hat die unabhängige Kommission mitbeauftragt, den Verletzungen von Kinderrechten in ihrer Organisation nachzugehen. Aber was ist noch alltäglicher Streit und was Grenzüberschreitung?
0: Bei uns wird im Moment alles gemeldet. Also es wird gemeldet, wenn ein Kind ein anderes Kind an den Haaren zieht. Es wird gemeldet, wenn eine Erzieherin einen zu lauten Tonfall anschlägt. Über 60% der Meldungen sind eskalierende Konflikte. Und das zeigt, unsere Fachkräfte müssen lernen, wie sie in sehr herausfordernden Situationen einen kühlen Kopf bewahren, wie sie eine Situation deeskalieren können und wie sie auch mit jungen Menschen umgehen, die gelernt haben, ich kann bis 120% eskalieren, weil es gibt keine Strafe, die mir Angst macht. Ich wurde in meinem Leben schon so viel bestraft, dass ich erstmal gucken will, wie weit kann ich denn bei dir gehen?
9: Heute gibt es Regeln. Es gibt einen institutionellen Kinderschutz. Es gibt klare Regeln im SOS Kinderdorf, die in den letzten Jahren entwickelt worden sind und noch weiter verbessert werden. Da ist SOS, glaube ich, auf einem guten Weg. Aber in der Tat, man muss immer genau hinschauen, in welchen Situationen passiert etwas. Im Schwarzwald sind dann so Fälle, die einem erstmal gar nicht auffallen. Da wird ein Junge in einer Ferienmaßnahme auf dem Rückweg da aus dem Bus rausgesetzt und jetzt muss er die 10 Kilometer laufen. Was ist das? Gewalt? Es ist jedenfalls eine erhebliche Einwirkung auf die Persönlichkeit des Kindes und das ist auch ein Fall, wo man erstmal sagt, na ja gut, dann läuft er, wenn er frech war. Trotzdem spiegelt das so etwas wider wie ein Missverhalten gegenüber Kindern. Sowas darf man nicht machen.
8: wir haben das gehört, dass die Kinder an der Wand stehen müssen, halbe Stunde, ganz nah, 10 Zentimeter, oder in den Keller eingesperrt werden, eine Stunde im Dunkeln, oder wenn irgendwas passiert am Tisch, dass derjenige dann unterm Tisch sich hinsetzen musste und da unten weiter essen. Und die anderen haben dann mit die Füße so ein bisschen Neid treten.
1: Elisabeth hat Pädagogik und Psychologie studiert. 2015 arbeitete sie ein Jahr lang selbst im Kinderdorf, wo sie aufgewachsen ist, und betreute geflüchtete Kinder und Jugendliche. Von Kollegen erfuhr Elisabeth von Grenzüberschreitungen durch zwei Kinderdorfmütter.
8: Und da hat dann ein Kollege und ich gesagt, nee, das können wir nicht stehen lassen so, das muss das Jugendamt wissen. Und damals, wir sollen das jetzt nicht so hochbauschen und überhaupt und uns nicht so wichtig machen. Und ja, das werfe ich mir heute noch vor, wir haben nichts gesagt. Wir haben Mund gehalten, weil es war ja auch so, damals viele, die da angestellt wurden, denen wurde gesagt, bevor eine Kinderdorfmutter geht, gehst du. Deswegen hat auch niemand was gesagt. Also man will ja seinen Job behalten. Eine Kinderdorfmutter wurde sozusagen als heilig gehalten und das war der fatale Fehler.
1: 2020 haben betroffene ehemalige Kinderdorfkinder Aufklärung eingefordert. Der Verein SOS Kinderdorf ließ ihre Vorwürfe gegen die beiden Kinderdorfmütter untersuchen. Der Sozialpsychologe und Missbrauchsexperte Heiner Keub leitete die einjährige Untersuchung und bestätigte mit seinem Abschlussbericht, dass es in den frühen 2000er Jahren bis 2015 in dem bayerischen SOS Kinderdorf tatsächlich erneut zu Gewalt gekommen war.
8: Die eine hat ja nackt mit ihren Kindern gebadet und hat sich anschließend von denen einschmieren lassen. Und die andere hat mit Klebeband oder Uhu die Schuhe an die nackten Füße geklebt oder es wurde die Matratze weggenommen und auf dem Lattenrost geschlafen.
1: Die Kinderdorfmütter arbeiteten bei Abschluss des Berichts schon nicht mehr im Dorf. Ein früherer Bewohner stellte eine Strafanzeige und die Polizei ermittelte. In jedem Kinderdorf wurde nun eine Kinderschutzfachkraft beschäftigt. Heiner Keub riet SOS Kinderdorf, eine Studie bei einer externen Kommission in Auftrag zu geben, um deutschlandweit alle Vorfälle von Machtmissbrauch gegenüber Kindern und Jugendlichen aufzuarbeiten. Der Vorstand folgte seiner Empfehlung und richtete die unabhängige Kommission ein. Als sie im Oktober 2024 ihren Abschlussbericht mit Empfehlungen für mehr Kinderschutz übergab, veröffentlichte SOS Kinderdorf ihn vollständig.
11: Die unabhängige Kommission hat uns ja eine Empfehlung gegeben zur betroffenen sensiblen Kommunikation. Und was die Kommission kritisiert, ist, dass wir ein sehr heiles Bild vom Kinderdorf oder von den Kinderdorffamilien in der Öffentlichkeit gezeigt haben, das sehr bruchlos war.
9: SOS stellt sich seit der Gründung 1955 als eine Organisation über die Organisation. Sie haben sich immer für besser gehalten als die klassischen Einrichtungen der Kinder- und Jugendhilfe. Und wenn man unter diesem Druck steht, das ist auch ein Gefährdungsrisiko, dann sagt man auch nicht als Mitarbeiter, mir ist da die Hand ausgerutscht oder ich habe da jemanden in den Keller gesperrt oder Hausarrest gegeben. Dann gibt es das einfach nicht. Und wenn Sie die Plakate von SOS sehen, das ist die heile Welt. Und wenn ich in der heilen Welt lebe, dann muss es auch die heile Welt bleiben. Und das führt zu Schweigen.
7: Ich weiß, dass ich im Kindergarten häufig nach Hause bin wegen Bauchschmerzen. In der Schulzeit hatte ich das oft. Ja, und das wurde dann, als ich ausgezogen bin, wurde es richtig schlimm. Also ich habe ganz viele Krankenhausaufenthalte hinter mir, wo es dann hieß, wir haben nichts gefunden. Wo es dann hieß, ich brauche keinen Chirurgen, sondern einen Psychologen. Und bis heute habe ich damit zu tun, wenn ich in Situationen komme, die mich in irgendeiner Art und Weise triggern, nennt man das ja heute, dann habe ich Durchfall und Krämpfe bis hin zur Ohnmacht.
1: Viele, die als Kinder oder Jugendliche Gewalt in SOS-Kinderdörfern erlebt haben, leiden bis heute an körperlichen und psychischen Krankheiten wie Depressionen, Angst oder Essstörungen.
7: Ich habe die Maler- und Lackierer-Ausbildung gemacht. Die habe ich 2012 angefangen und 2015 war ich ausgelernt. Ich musste diverse Wochenenden nacharbeiten, damit ich überhaupt zur Prüfung zugelassen werde, weil ich doch sehr häufig krank war und sehr häufig gefehlt habe. weil ich mit Stress halt einfach nicht kann. Wenn ich Stress habe, habe ich Reizdarm. Ich habe dann 1,5 Jahre noch gearbeitet mit vielen Fehlzeiten wegen dem Reizdarm. Und dann kam 2016 doppelter Bandscheibenvorfall dazu. Und dann war ich raus.
1: Isabel wird von SOS Kinderdorf eine Zahlung erhalten, als Anerkennung ihres Leids. Viele Taten sind bereits verjährt, die Zahlungen sind freiwillig. Die Organisation hat erneut eine Kommission damit beauftragt, die Anträge von Betroffenen zu prüfen. Klaus Schäfer ist auch Vorsitzender dieser sogenannten Anerkennungskommission.
9: Wir haben uns entschieden, dem Vorstand eine Anerkennungstabelle zu empfehlen. Bis zu 100.000 Euro. Und nach meinem Überblick steht SOS zurzeit sehr gut da. Es gibt erste Zahlungen. Es gibt auch eine Zahlung von 100.000 Euro schon für ein Kind. Aber diese Kommission, die aus 4 Personen besteht, gewichtet die unterschiedlichen Fälle und empfiehlt dem Vorstand eine Anerkennungszahlung in Höhe von X. Und der Vorstand folgt dem. Und es ist ein Widerspruch möglich. Und dann befassen wir uns mit dem Widerspruch nochmal.
7: Den körperlichen Schaden, den ich habe, das wird immer bleiben. In Konfliktsituationen bin ich halt sehr weinerlich. Ich kann auch zum Beispiel, wenn ich einkaufen gehe, ich habe eine Liste und ich muss das innerhalb von 10 bis 15 Minuten eingekauft haben. Sonst habe ich ein Problem. Ich bin schon eingeschränkt und ich weiß, dass mich kleine Situationen schon außer Fassung bringen können und ich auch häufig deshalb Termine absage.
1: Isabel sagt nicht, wie hoch die Anerkennungszahlung bei ihr ausfällt.
7: Aber viel, viel mehr wert als das Geld ist, dass die endlich mal hingeguckt haben. Das, was da 16 Jahre passiert ist, kann man mit Geld auch gar nicht aufwiegen.
1: Kindern und Jugendlichen, die heute und zukünftig in SOS-Kinderdörfern aufwachsen, soll es besser ergehen als ihr, wünscht sich Isabel.
7: Ich möchte, dass ihnen Ohr geschenkt wird und vor allem, dass ihnen geglaubt wird. Dass wenn die da hinkommen und sagen, das und das ist aber jetzt so gewesen, dass man dann auch sagt, ja, ich glaube dir, wir schauen da jetzt hin und wir gucken, was wir da machen können. Ich hoffe, dass sich da grundlegend was verändert.
12: Wir haben Rechte.
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5: Uhr, die Nachrichten. Bei der zentralen Veranstaltung im Ahrtal zur Flutkatastrophe vor 5 Jahren ist mit einer Gedenkminute an die Opfer erinnert worden. Bundeskanzler Merz würdigte den Einsatz der Helfer und die Fortschritte beim Wiederaufbau, erhob zudem die Verpflichtung des Staates hervor. Das Land sei mit dem Anspruch gegründet worden, niemanden schutzlos in seiner Verletzlichkeit allein zu lassen, sagte der Bundeskanzler. Der rheinland-pfälzische Ministerpräsident Schnieder bat die Betroffenen um Entschuldigung. Der Staat habe damals sein Versprechen nicht eingehalten, seine Bürger zu schützen. Am Nachmittag hatte Bundespräsident Steinmeier auf einer Veranstaltung im Ahrtal an die Verantwortlichen in Politik und Verwaltung appelliert, dafür zu sorgen, dass solche Flutkatastrophen sich nicht wiederholen. Auch Umweltverbände forderten mehr Anstrengungen beim Hochwasser- und Klimaschutz. Im Juli 2021 hatte extremer Starkregen in der Region katastrophale Überschwemmungen ausgelöst. In Rheinland-Pfalz kamen 135 Menschen ums Leben. In Nordrhein-Westfalen starben 49 Menschen. Die USA haben erneut Ziele im Iran angegriffen. Attackiert wurde unter anderem die Stadt Bushehr, wo das einzige aktive Atomkraftwerk der Islamischen Republik steht. Die Revolutionsgarden reagierten nach eigenen Angaben mit Angriffen auf US-Ziele, unter anderem in Bahrain. Zudem wurden im Bereich der Straße von Hormus erneut Tanker angegriffen. Ein indisches Besatzungsmitglied wurde getötet. US-Präsident Trump zog seine Ankündigung, für jede Schiffsdurchfahrt in der Meerenge von Hormus eine Gebühr zu erheben, inzwischen zurück. Er sagte in Washington, stattdessen sollten die Golfstaaten Handels- und Investitionsabkommen mit den USA schließen. In Paris ist der französische Nationalfeiertag mit der größten Militärparade der Landesgeschichte begangen worden. Rund 50.000 Zuschauer sahen auf den Champs-Élysées mehr als 7.000 Soldatinnen und Soldaten und über 300 Fahrzeuge. Neben Präsident Macron verfolgten zahlreiche weitere Staats- und Regierungschefs die Parade, darunter Bundeskanzler Merz. Im südfranzösischen Nizza wird am Abend der Opfer des islamistischen LKW-Anschlags vor 10 Jahren gedacht. Neben Macron sowie dessen Vorgängern Hollande und Sarkozy wird auch der monegassische Fürst Albert II. Erwartet. Am 14. Juli 2016 hatte ein Attentäter nach Ende des Feuerwerks zum Nationalfeiertag einen LKW durch die Menschenmenge auf der Strandpromenade gesteuert und dabei 86 Menschen getötet. Die Polizei erschoss den Angreifer am Tatort. Bundesaußenminister Wadefohl hat sich zusammen mit seinem norwegischen Kollegen Eide ein Bild von der geopolitischen Lage nördlich des Polarkreises verschafft. In einem Schnellboot fuhren beide Minister zum Arktis-Forschungsinstitut der Universität Nord in der Stadt Bodø. Die 2007 gegründete Einrichtung befasst sich mit militärischen, wirtschaftlichen und gesellschaftlichen Entwicklungen in der Region. Zudem besuchten beide Politiker das Hauptquartier der norwegischen Streitkräfte im nahegelegenen Reitan. Dabei warnten Wadefohl und Eide vor dem zunehmenden Einfluss Russlands und Chinas in der Arktis. Sie verwiesen darauf, dass in dem Gebiet Unterseekabel sowie See- und Luftwege verliefen, die für die Versorgung Deutschlands und Europas essentiell seien. In Frankreich hat ein Mitglied der Freiwilligen Feuerwehr gestanden, den Waldbrand in Fontainebleau bei Paris gelegt zu haben. Nach Angaben der Staatsanwaltschaft erklärte der Mann, er habe mit einem Feuerzeug und Benzin Reisig angezündet. Insgesamt seien 6 Verdächtige in Polizeigewahrsam genommen worden. Einer von ihnen habe eingeräumt, an einer anderen Stelle versehentlich ein Feuer entfacht zu haben, als er eine Zigarettenkippe weggeworfen habe. Nach Angaben der Behörden sind mittlerweile neben mehr als 850 Feuerwehrleuten 4 Löschflugzeuge im Einsatz. Etwa 1.000 Menschen seien in Sicherheit gebracht worden. Das Wetter: am Abend und in der Nacht im Süden zunächst Schauer oder Gewitter, vom Rheinland über Baden-Württemberg bis Bayern sowie in Thüringen und in Sachsen gelten Unwetterwarnungen. Sonst oft gering bewölkt, teils klar, Abkühlung auf 21 bis 16 Grad, im Nordosten auf 17 bis 12 Grad. Morgen fast heiter, später in der Südhälfte örtlich Schauer und Gewitter mit Unwettergefahr, 27 bis 32 Grad. Die weiteren Aussichten: am Donnerstag meist heiter, später Aufzug von Quellwolken mit Schauern oder Gewittern, Temperaturen 26 bis 33 Grad. Das waren die Nachrichten.
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4: Heute begeben wir uns in ein Fischerdorf am Golf von Salerno. Dort ist in die Mauer der Kapelle eine Tafel eingelassen mit 5 Namen darauf. 5 Menschen mit unterschiedlichen Geburtsdaten und dennoch demselben Todestag. Eines hatten alle gemeinsam: vor ihrem Tod übernachteten sie im geheimnisvollen Hotel Paradiso. So auch der Titel unseres heutigen Hörspiels. Es stammt von Marie-Louise Kaschnitz, die als Pionierin des Unheimlichen in der deutschen Literatur gilt. Ihre Texte stecken voll religiöser Symbolik und mythologischer Andeutungen. Auch Hotel Paradiso lebt von diesem doppelten Boden. Einerseits konkret und realistisch, andererseits mystisch und unerklärlich. Kaschnitz, die für ihre präzise, oft melancholische Lyrik und Prosa bekannt war, schrieb jedoch auch Romane und Erzählungen sowie zahlreiche Hörspiele. Regie bei Hotel Paradiso hat Ulrich Lauterbach geführt. Der 1911 geborene Regisseur war von 1951 bis 1976 Direktor der Hörspielabteilung des Hessischen Rundfunks. Daneben hat er als Autor, Übersetzer und Schauspiellehrer gearbeitet. Zwischen den 1950er und 1980er Jahren hat Lauterbach bei hunderten Hörspielen Regie geführt und hat so ein beachtliches Werk hinterlassen. Darunter zahlreiche Literaturbearbeitungen wie Michael Kohlhaas von Heinrich von Kleist, Bertolt Brechts Die Drei-Groschen-Oper oder Shakespeares Hamlet. Seine Arbeiten lieferten teils aufwendige mehrteilige Hörspiele wie Der Fall Mauritius aus dem Jahr 1960, das auf dem gleichnamigen Roman von Jakob Wassermann beruht, der auf einen authentischen Fall in den 1920er Jahren gründet. Hören Sie nun Hotel Paradiso, eine Produktion des Hessischen Rundfunks aus dem Jahr 1957.
6: Straßen, Straßen, Straßen. Durch Städte, Vorstädte und Dörfer, über Brücken und Pässe, auf hohem Damm durch einsame Landschaften hin. Und auf diesen Straßen Lastwagen, Pullmans, Groß- und kleine Personenwagen, fahrend, fahrend, fahrend ohne anzuhalten, fortgerissen wie Treibholz auf einem reißenden Strom. Und nun eine einzelne Straße am Mittelländischen Meer, hoch über dem Salernitanischen Golf.
7: Was wir hier erzählen wollen, ist keine Reisegeschichte. Es ist eigentlich nicht mehr als Fantasie, gestützt auf ein paar Gerüchte und Begegnungen. Auf eine ganz bestimmte Erfahrung. Die Erfahrung zweier Menschen, die für ein paar Stunden die große Straße verlassen haben. Es kommt ja zuweilen vor, dass man sich aus dem fließenden Bande befreit.
6: In einen Seitenweg biegt man ein, steigt aus, geht eine Treppe hinauf und schon entdeckt man dieses oder jenes. Eine seltsame Pflanze.
7: Hoch aufgeschossen, meterhoher Blütenschaft über Metalle starren Blattwerk.
6: Ein Gesicht hinter einer Fensterscheibe.
7: Kindergesicht, bleich, mit Augen voll Angst.
6: Oder eine Kapelle. Und an der Außenmauer eine Tafel. Keine alte, verwitterte mit hübschen Schnörkeln und Blumen, sondern eine ganz neue, hässliche, aus Zement. Und auf der Tafel stehen ein paar Namen.
7: Gut zu lesen: Nellie Brown aus Chicago, Martin Schifferli aus Olten, Peter ten Hoch aus Amsterdam, Anneliese Gruber aus Nördlingen, MacDonald Stern aus Plymouth.
6: Und das Geburtsdatum all dieser Personen ist verschieden. Aber das Todesdatum ist dasselbe. der 30. Oktober des vergangenen Jahres. Und man fragt sich, was ist da geschehen? Und es wird einem beim Weitergehen dann auch gleich zugetragen, was geschehen ist. Von Stimmen, die weiß Gott woher kommen. Aus den Höhlenwohnungen unter dem Felsen.
7: Mit ihren weiß gekalkten Treppengängen, wo man keine Menschen sieht, nur Katzen, die um die Abfalleimer schleichen. Und die Türen gehen lautlos auf und zu.
6: Oder vom Fischmarkt.
7: Wo die Hände der Marktfrauen in die Bottiche voll lebender Fische greifen und man sieht keine Gesichter, nur Hände und gleitendes, zappelndes, schuppiges Getier.
6: Oder vom Hafen.
7: Wo die Fischer geduckt wie Gnomen auf der kochend heißen Zementmole sitzen und ihre rostroten Netze knüpfen.
6: Von dieser vielfältigen und einzigen Stimme, die einmal die Göttin Fama hieß.
8: Die fünf herausgeschleudert beim Zusammenstoß am Bärenfelsen, aufgespießt auf Nadeln, hinabgeholt ins Meer, geborgen später und hier zur Ruhe gebracht. Kurz vorher noch
3: im Hotel Paradiso, Mittagessen. 2 Stunden Aufenthalt.
9: Genau genommen 110 Minuten.
10: Reisegesellschaft, so wie jeden Tag.
8: Und doch auch anders. Einige von Ihnen haben mit uns gesprochen wie sonst nie.
2: Sie haben keine Zeit. Wie Erdenvieh. Jetzt an den Trog. Jetzt weiter. Keiner geht mehr hinunter in die Gärten. Keiner fährt im Boot zur Grotte. Keiner steigt hinauf zur Kathedrale.
3: Aber diese doch. Nur einige. Die Toten.
11: Sieht doch so aus, als hätten wir es geahnt. Versucht, sie festzuhalten.
10: Lüge, Lüge. Wir wollten Geld. Wir müssen leben, Herr. Es war die letzte Reisegesellschaft vor dem Winter, vor der langen Regenzeit.
12: Mit wem haben Sie noch vor Ihrem Tod gesprochen?
11: Mit Antonio, dem Bootsmann.
10: Mit Vincenzo, dem Kutscher.
12: Mit Amadeo, dem Gärtner.
13: Mit dem Nichtstuer Nando.
11: Mit dem Topfspucker Paolo.
13: Mit ihnen sind die Fremden fortgegangen. Der eine hier, der andere dorthin. Alle ein Stückchen nur, nicht weit. Dann haben sie den Hupenruf gehört und sind zurückgelaufen. Gerade noch zurechtgekommen.
10: Eingestiegen, fort. Nicht weit, nur bis zum Felsen. Da geschah's.
12: Um 2:02.
2: Mittags, als sie kamen, hat man die Hupe schon von fern gehört.
6: Mittag war es.
7: Mittag ist es. Ein strahlender, glühender Nachsommermittag. Sonnenblitze vom Meer her. Goldene Trauben im schwefelgesprenkelten Blattwerk. Eidechsen an den Mauern, huschend und verschwindend hinter Glöckchenkraut und winzigen Fernwedeln.
6: Glocken. In den offenen Türmen der kleinen Bergkirchen rasch angeschlagen. Immer derselbe kurze, harte Ton.
7: Schattenkühle. Grabeskühle in den tiefen Schluchten, in die der große Reisewagen auf seinem Weg nach Miramalfi einbiegt. Enge Kehren am Grunde, rauschendes Wasser und wieder hinaus, meerwärts, unter steiler Felswand hoch über dem metallenen Glitzern, das durch die Ölbäume bricht.
6: Ausblicke sind da zum Staunen, zum Hinzeigen und sich aufmerksam machen. Sieh doch, wie schön! Nur dass von den 30 oder 40 Insassen des Autobusses keiner staunt und keiner hinausdeutet. Auf den Feigenbaum etwa, der sich da vor einer weiß gekalkten Hauswand so dämonisch verzweigt.
7: Übersättigt von Schönheit sind sie alle. Krank gegessen vom immer Neuen. Müde und still.
6: Still. Und nicht recht voneinander zu unterscheiden. So als hätten sie alle dasselbe Gesicht.
7: Alle außer dem Fahrer. Der ist beständig in Bewegung, der reißt das schwere Steuerrad rechts hin und links hin, betätigt die Hupe, tritt auf die Bremse, setzt den Schalltrichter an den Mund.
14: Bitte herhören! Wir nähern uns jetzt dem berühmten Sarazenenstädtchen Miramalfi, wo im Hotel Paradiso das Mittagessen eingenommen wird. Die Dauer unseres Aufenthalts beträgt 110 Minuten. Fertig machen zum Aussteigen, bitte.
6: Mittag ist es. Und in dem Augenblick, in dem die Glocken schweigen, wird das Signal des näherkommenden Autobusses überall gehört. Im Hotel Paradiso, wo die Kellner im Speisesaal viele weiße Tische gedeckt haben. Und jetzt laufen sie auf die Terrasse hinaus und ziehen das große Sonnensegel herunter. Und schon greift der Meerwind, der Mittagswind, in die Leinwand und klappert mit dem Gestänk.
7: Oder im langen Straßentunnel, der durch den großen Felsen führt. Schwarz gegen den hellen Ausgang steht da ein Wägelchen, ein altmodisches Pferdewägelchen. Und der Kutscher, ein alter, krummer Mann mit einer Balkgeschwulst im Nacken, steigt steifbeinig vom Bock, nimmt aus einem Kasten unter seinem Sitz eine alte, schmutzige Straußenfeder und ein Lederzeug mit Glöckchen daran.
15: Hörst du's, Giorgio? Wach auf, die Fremden kommen. Jetzt putze ich dich, hänge dir die Glöckchen um. steckt dir die Straußenfedern aufs Geschirr. Zum Hotel Paradiso fahren wir und warten vor der Tür, bis einer kommt, der sie dort langweilt. Herr, sage ich zu ihm, steigen Sie ein. Herr, sage ich, fahren Sie mit einem alten Kavalier der Straße und seinem alten Ross. Das trabt so gut wie jedes, ob es auch ins Schlachthaus soll, sein Herr ins Altersheim. Es trabt auch noch, wenn's tot ist. Und auch der alte Kutscher, wenn er tot ist, hält die Zügel fest. Dort oben auf der Straße geht seinem Mondenschein Schellen klingelnd wie ein Sturm. Wer dann noch mit will, fährt umsonst. Doch heute der Herr soll zahlen, den Tarif und mehr, Hafer und Wein, Hafer für alle Pferde von Miramalfi, Wein für all die alten, toten Kavaliere. Hey!
16: Mittag vorüber und in der Luft das Signal, dieser atemlose Vogelruf, der überall hindringt, oben in den schwarzen Tunnel und drunten ans Meer zum Hotel Paradiso an den Badeplatz, der eigentlich nichts ist als eine Zementplatte zwischen den Felsen und eine kleine Steintreppe, an der die Brandung saugt und schäumt. Dort hockt ein Mann.
7: Dicht überm Wasser, neben dem Pfahl, an dem er sein Boot festgebunden hat. Jetzt legt er den Kopf in den Nacken und horcht. Er hat noch die geschmeidigen Bewegungen eines Fischerknaben. Aber auf seinem Gesicht liegt ein Lächeln, das spöttisch ist und traurig und uralt.
15: Mittagszeit. Fremdenzeit. Zeit, auf den Finger zu pfeifen. Dreimal. So. Und zu warten, dass einer herunterkommt zu mir. Eine alte Frau ist vielleicht. Ein Suppenhuhn. Lauter Sehnen und Knochen. Das sind die Neugierigsten. Die fahre ich ein bisschen spazieren. Und erzähle ihr, dass meine Kinder hungrig sind. Papp, papp, papp. Die Hand auf den Magen, die Hand auf den Mund. Wiege, waage und Geld zählen. Das verstehen sie schon. Ein junges Mädchen ist es vielleicht. Bei der spiele ich den Feurigen. Lass ihr rudern, halt ihr das Händchen fest. Gefällt's ihr, zahlt sie. Gefällt's ihr nicht, zahlt sie das Doppelte, um wegzukommen. Ist es ein junger Mann, muss er zur Grotte. Das kostet dreifach. Und ein Trinkgeld, wenn er aussteigen und sich die Füße nicht nass machen will. Herr, sage ich, meine Grotte ist die schönste auf der Welt.
7: Mittag vorüber und in dem Städtchen Miramalfi eine Unruhe. Servietten wedeln über Kaffeehaustische, Staub wedeln über Andenkenauslagen, kleine Esel, große Esel, ganze Herden von Esel aus grünem Steingut, fettarmige Tintenfische und der alte böse pompeianische Hund. Und mitten im Gewirr der Treppengassen in einem Höhlenzimmer grünen Widerschein der bemoosten Felswand auf dem hageren, ältlichen Gesicht.
16: Paolo muss es sein, den sie den Topfspucker nennen. Denn vor einer Spiegelscherbe steht er, zwirbelt den gelackten Schnurrbart und schminkt sich die Backen rot. Eine Strickmütze mit roter Trottel hat er auf dem Kopf. Und neben ihm steht sein sonderbares Musikinstrument, ein großer irdener Krug.
17: Damals wie heute, heute so wie morgen. Als ich ein Kind war, stand mein Vater hier, hat in derselben Scherbe sich gespiegelt, über denselben Krug denselben Ton geblasen. Dieses hübsche Grabes röchelt, den Bass in der Musik. Dieselben Späße mache ich noch immer, geh mit seinem Teller. Paolo der Topfspucker, Paolo der Küster, Paolo der Fremdenführer, der ewige Paolo. Den Fremden wink ich. Herr, zur Kathedrale, zum Hafen. Herr, ins Wirtshaus, zu den Mädchen. Alles nicht weit. Und auch nicht weit zum Tod.

0: Kein angenehmes Lachen hat dieser Spaßmacher Paolo. Der ewige Paolo, wie er sich nennt. Aber sind sie nicht alle ewig? Wie von immer und für immer. Auch der Bootsmann, auch der Kutscher. Auch der junge Nichtstuer, der vor der Bar steht und dem Autobus nachschaut, der eben vorüberfährt.
1: Ein hübscher, großer Junge ist es. Mit langem, hellem Haar. Während er spricht, zieht er einen Kamm aus der Tasche und fängt an, sich zu kämmen. Und fängt auch schon an, die Straße hinunterzugehen. Mit großen, wiegenden Schritten, dem Autobus nach.
2: Zu schnell vorbei. Man hat nichts gesehen. Nicht erkannt, ob eine dabei ist. Eine leidlich Junge. Eine mit hungrigem Blick, dem man etwas vorreden kann von Mondscheinspaziergang. Und auf sie gewartet. Und nie etwas Schöneres gesehen. Wie man hinter die Büsche zieht und streichelt sie und zeigt ihr von fern ein Haus. Ein schönes mit Weinberg und Garten. Und sagt, das ist mein Haus. Und sagt schließlich, Liebe, Liebste, Liebe. Und küsst sie und verspricht sie zu heiraten, zu holen, später. Nur gerade das Reisegeld hat man nicht. Sie muss so freundlich sein, es dazulassen. Und schon kramt sie aus ihrem Täschchen und steigt ein und winkt aus dem Fenster mit schwimmendem Blick. Und wenn man Glück hat, ist die Reise weit und das Geld viel. Anzahlung auf ein Motorrad, goldenes Kettchen für den Schatz, das Nachbarskind. Das hat zugesehen und springt wie eine wilde Katze aus dem Busch.
0: Das war es, was der junge Fernando zu sagen hat. Und jetzt ist es 12:10 Uhr und der Autobus hält beim Hotel Paradiso auf dem schmalen Parkplatz neben der Gartenmauer und lässt sein letztes Gezwitscher ertönen, das heißt herauskommen, anrichten, die Fremden sind da. Und im Garten unten am Fuß der Mauer hebt einer den Kopf, ein Gärtner, der zwischen Blumen, Kaskaden und immergrünen Sträuchern die welken Blätter der Affenbrotbäume von den kleinen Treppen fegt.
1: Ein wenig verwachsen ist er. Klein, aber stämmig und sehr beweglich. Sein Besen vollführt einen wirbelnden Tanz. Er hat violette Hände von dem Gift, mit dem man die Reben spritzt. Und sein Gesicht hat den etwas wahnsinnigen Ausdruck eines Menschen, der mit der Erde allein ist. Ein Leben lang. Jetzt aber hebt er den Kopf, weil über ihm auf der Straße der Autobus angehalten hat und sich entleert. Er spricht mit sich selbst.
3: Eil dich, Amadeo. Die Fremden sind da. Feg die Treppen, bind die Ranken auf, leg die Zitronen ins Körbchen und alles für die Katz. Denn niemand kommt herunter zu dir. Niemand will sehen, was du gepflanzt hast. Die weißen Lauchstängel, den festen jungen Salat. Niemand will hören, was du zu sagen hast. Dein altes Gärtnergeschwätz vom Leben, das kommt und vergeht. Unter der Mauer stehst du und singst von der Sonne, die den Wein reifen lässt. Aber niemand beugt den Kopf über die Brüstung und schaut nach dir aus. Niemand ruft, zeig mir deinen Garten, Gärtner. Ich komme, Gärtner. Warte auf mich.
0: Und nun schüttelt er noch einmal zornig den Kopf, dieser sonderbare alte Gärtner, und lässt seinen Besen tanzen. Und die Musik dazu ist das Tellerklappern vom Speisesaal her, wo die Fremden schon bei Tisch sitzen.
1: Ein wenig munterer geworden, weil sie mit Messer und Gabel hantieren dürfen, etwas tun, statt immer nur zu schauen und zu schauen.
0: Und auch, weil sie jetzt roten Wein eingeschenkt bekommen. Von den Kellnern, die hurtig herumspringen. Und weil es jetzt auch eine andere Musik gibt. Eine richtige, ausgeführt von zwei jungen Männern mit Zupfinstrumenten, einem Mädchen, das singt und dazu ganz mechanische Bewegungen macht. Und von Paolo, dem Topfspucker, der über seinen Krug hinbläst.
1: Aber das dauert nicht lang.
4: Achtung, meine Damen und Herren, Das Mittagessen ist zu Ende. Es ist 12.55 Uhr. Es bleiben Ihnen noch 20 Minuten zum Aussuchen der Reiseandenken, welche die Reiseleitung bereits mitgebracht und in der Eingangshalle ausgestellt hat. Sie können auch auf die Terrasse gehen und die Aussicht fotografieren. Aber entfernen Sie sich nicht vom Hotel. Ich wiederhole, entfernen Sie sich nicht vom Hotel.
0: Das war deutlich genug gesagt. Aber Sie werden sich doch entfernen. Wenigstens diese fünf, die später daran glauben müssen und deren Namen auf der Platte an der Kirchenmauer aufgeschrieben werden. Einer nach dem anderen werden Sie fortgehen. Einem Zuruf folgend, einer singenden Stimme oder einem Pfiff. Sie werden die Reisegesellschaft verlassen und sich selbstständig machen. Zu ihrem Glück oder ihrem Unglück, wie man es nimmt. Und den Anfang macht eine Frau.
1: Auf die Terrasse tritt sie hinaus. Als erste, ganz allein. Sie horcht, beugt sich über die Brüstung und sieht das Gesicht des Gärtners zwischen den Zweigen. Während sie ihm zuhört, schmilzt die Maske der Langeweile von ihrem Gesicht. Sie ist jetzt eine Frau von Ende 50, gut zurechtgemacht und noch schön. Nach ein paar Augenblicken des Horchens steigt sie auf einer kleinen, verfallenen Treppe etwas mühsam in den Garten hinab.
5: Gestern das Atlasgebirge, morgen die Champs-Élysées. Heute diese Küste, zur Erholung. Aber es geht sich leichter. Jünger auf Asphalt, es sind mehr Spiegel, die einen zusammenhalten. Auf dem Land wird man alt. Was sagst du, Gärtner?
6: Ich sage, dass sie tiefer hinabsteigen müssen. Dieses ist erst der Karubenbaum, aber drunten sind die Zitronenlauben. 10 Stufen noch. Und 10. Und 10.
5: Noch dieses Stückchen, aber weiter nicht. Hier sind die Beete noch hübsch eingefasst. Hier stehen Bänke. Aber dort unten ist nichts als Erde und Gras. Die Erde ist feucht und das Gras macht Flecken. Was sagst du, Gärtner?
6: Ich sage, dass sie die Hand auf meine Schulter legen sollen. Stufe um Stufe. Wovor erschrecken Sie?
5: Gärtner, steh still. Es ist nicht das erste Mal, dass ich Eidechsen sehe, aber diese hat mich entsetzt. Sie war so nah und hatte den Kopf eines Drachens. Ihre Flanken waren so weiß wie Milch und flogen. Kein Blut in ihr. Wohin noch weiter, Gärtner?
6: Hier in der Felsenhöhle wohnt das Schaf.
5: Ein Schaf, sagst du? Ich kenne Schafe, aber nicht solche mit so wild gebogenen Hörnern, so geilem Tiergeruch. Ich fürchte mich. Ich weiß, ich hätte dir nicht folgen sollen. Ich fühle Schweiß auf meinen Wangen. Vielleicht auch Tränen. Mein Gesicht zergeht. Wohin noch, Gärtner? Und wozu, wohin?
6: Zum Niedersitzen am Olivenstamm. 10 Stufen noch.
5: An einen Baum zu lehnen wäre gut. Aber dieser ist hart und rissig. 2 Stämme ineinander eingefügt wie 2, die ringen und sich töten wollen. An Bäumen bin ich oft vorbeigefahren. Nie habe ich einen mit der Hand berührt. Was tust du, Gärtner?
6: Ich schneide mit dem Messer eine Frucht auf. Die Dame soll essen vom Melagran. Vom Fleisch, das süß ist zwischen 1000 Samen. 1000 Samen. 1000 Kinder. Wir sind arm, schöne Dame.
5: Ich will essen, weil ich durstig bin. Ich will mich hinsetzen, weil ich müde bin. Aber dein Garten, Gärtner, gefällt mir nicht. Die Erde ist so schwarz wie Friedhofserde. Die Wurzeln sind wie Schlangen. Was war das?
6: Das ist das Meer. 8 Wellen kommen sanft. Die 9. schlägt den Felsen.
5: Gerade die 9. Und immer wieder.
6: Alles immer wieder. Saat, Ernte, Fäulnis.
5: Sprich mir nicht davon. Halt mir den Spiegel, Gärtner. Bin ich das? So grau. So hexenhaft. Mit einem Mal. Verschmiert vom roten Saft. Von Schweiß und Tränen. Die nägelschwarze Monde. Um den Hals. Faltige Gänsehaut. So alt. Will ich sein. Will in der fetten, schwarzen Erde wühlen, als grüb ich mir das Grab. Und nicht mehr weiter. Jeden

0: Ach, niemands Freundin will ich sein. Und niemand will kein Gesicht mehr, keinen Namen haben, nicht mehr gerufen werden. Da sitzen, wie die alten Weiber, schlaff, mit schlaffen Brüsten, die Schenkel breit, im Auge nur das Glitzern. Mir sind die Kinder groß und fremd geworden. Gebär ich noch einmal? Und was? Für wen?
1: Das war Nellie Braun aus Chicago. Und jetzt löst sich ein anderer dort oben in der Halle aus dem schwatzenden, summenden, Andenken aussuchenden Schwarm. Er ist weißhaarig und hat ein rosenrotes, kräftiges Gesicht, wie es die alten Holländer haben, die Minheeren aus den großen Hafenstädten am Meer. Er geht auf die Straße hinaus, vielleicht nur, um sich ein wenig die Füße zu vertreten.
2: Aber da kommt schon das Wägelchen herangerollt.
3: Eingestiegen, Herr.
4: Ich habe nicht Zeit. Ich darf die Abfahrt nicht versäumen.
3: Nur gerade ein Stück.
5: Naja, dann bin ich einstiegen.
4: Die Straße kenne ich schon.
3: Es fährt sich anders unter freiem Himmel. In frischer Luft. Sie könnten es wiedersehen.
4: Was wiedersehen?
3: Die Schlucht, den Wasserfall. Trinken. Wie einst Aqua Felice, Herr.
4: Was soll das heißen? Trinken so wie einst?
3: Ich kenne den Herrn. Ich habe ihn schon gefahren. Ich kenne alle wieder, auch nach 20, nach 30 Jahren. Auch allein.
4: Ich weiß nicht, wo wir sind. So viele Namen, so viele Orte. Alle sind sie schön. Und keiner bleibt. Man hat den Kopf so voll. 3 Wochen Urlaub, mir vom Arzt verordnet. Noch 6 und einen halben Tag, dann wieder...
3: Sie wollten damals bei uns bleiben, Herr.
6: Nie, nie mehr fort von hier. Wir beide. Nie ein Haus für uns allein. Wo soll es stehen?
7: Vielleicht am Strand.
6: Da schwimmen wir am Morgen. Da bauen wir den Turm aus weißen Kieseln und werfen ihn mit schwarzen wieder ein.
7: Oder dort oben bei der Kaktuswand.
6: Aus ihren Stacheln blühen Gesichter auf.
7: Nein, dort bei der Kapelle.
6: Glocken wie Pferdsgalopp. Das schwarze Pferdchen. Auf seinem Rücken trägt's uns aus dem Schlaf.
7: Nein, dort, am Grund der Schlucht, da ist es kühl.
6: Das Wasser springt und spricht. Wir schweigen still und stehen unterm Glassturz wie Wachsfiguren, 100 Jahre lang. Kutscher, halt an. Zeig uns den Weg zur Schlucht.
4: Kutscher, halt an. Zeig mir den Weg zur Schlucht.
3: Dort war's. Die Dame trug ein weißes Kleid, lief uns voran, verlangte einen Becher. Ich hatte keinen.
6: Gutes Herz, wie kühl. Das stürzt's vom Felsen, brodelt in den Kessel, sucht sich den Weg. Und was verronnen ist, ersetzt sich wieder. So wie unsere Tage. Einer dahin. Da sie ein neuer kommt, ein Morgen, übermorgen, übermorgen für dich und mich.
3: Ist Ihnen schlecht, Herr? Soll ich Wasser holen?
5: Mir ist nicht gut. Und doch auch wieder gut. Besser denn je. Ich sehe den Regenbogen im Wasserfall.

0: Ich höre die Stimme meiner verlassenen Braut. Die ließ ich gehen, weiß schon nicht mehr warum. Und sehe sie jetzt ein Wachsbild unterm weißen Wasser stehen. So süß wie je so jung. Aussteigen will ich, Kutscher. Näher gehen. Man trinkt nicht nur Vergessen, auch Erinnerung.
1: Und nun verschwindet das alles. Das geisterhafte Bild unterm Wassersturz und das Wägelchen auf der Straße. Und durch den Hotelgarten springt einer bergab.
2: Ein junger Mensch, der eine Brille trägt und wie ein Stubenhocker aussieht.
1: Ein Ungeschickter, der zweimal stolpert und beinahe hinfällt auf dem hübschen Treppenweg mit den blutroten Geranien und dem flackernden Laubenschatten. Auf dem Zickzackweg mit den altmodischen Schildchen Down to the Sea.
3: Bist du es, Bootsmann, der gepfiffen hat?
4: Ja, junger Herr.
3: Wie machst du das? Auf deinen Fingern?
4: So! Das ist doch kinderleicht.
3: Ich kann es nicht. Hab's nie gekonnt. Auch damals nicht.
4: Zur Grotte, junger Herr?
3: Damals wie heute. Ich hörte draußen pfeifen, riss mir den Latz vom Hals, was ich nicht durfte, und sprang vom Essen fort, was ich nicht durfte. Und draußen vor der Tür stand er schon und wartete auf mich.
4: Zur Grotte, junger Herr. Ich lass Sie rudern.
3: Ich komm ja, aber rudern kann ich nicht. Ich hab's seit jenem Abend nicht getan. Wie heißt du, Bootsmann? Er hieß Anthony.
4: Ich heiße Antonio. Warte, ich komm zur Treppe. Jetzt! Einen großen Schritt.
5: Das ging noch gut. Nimm deine Brille ab.
3: Dann sehe ich nichts.
5: Dann siehst du mehr. Das Große, nicht das Kleine. Greif zu. So hast dich nicht. Es geht nicht weit.
3: Wohin nicht weit?
5: Zur Grotte erst, zum Fischfang in der Nacht. Acetylenlicht, wie ein Leuchtturm, stark. Angeln aus Nylon. Wenn der junge Herr geschickt ist, kann er Tintenfische fangen.
3: Er hatte nichts als eine Taschenlampe. Und griff die Fische mit den Händen. Es war auch nicht das Meer. Ein Weiher nur. Doch tief genug.
5: Zieh deine Jacke aus.
3: Es geht ein Wind. Ich würde mich erkälten. Ich schwitze schon. Ich bin ein Muttersöhnchen. Ich tue, was meine Eltern sagen. Immer, was meine Eltern sagen. Jetzt zur Arbeit. Jetzt auf die Reise. Jetzt zum Traualtar. Verstehst du mich, Antonio?
5: Nicht alles, junger Herr. Ruhig die Hände. Tiefer den Kopf. Die Ruder beigelegt. So. In die Grotte.
3: Ich will da nicht hinein. Es ist so dunkel. So schaurig still. Und keiner da als wir. Wirst du jetzt mit mir streiten? Mich stoßen? Dass ich falle?
5: Dieses ist die grüne Grotte. An der ganzen Küste gibt's keine schönere. Viele Farbaufnahmen hat man gemacht, gefilmt. Entdeckt habe ich sie. Ich bin der Kustode. Der Eintritt kostet $1. Was hast du, junger Herr?
3: Ich? Nichts. Nur, dass ich damals mit ihm gestritten, ihn gestoßen habe. Wie Kinder tun. Ich wusste, er konnte schwimmen. Aber damals konnte er es aus irgendeinem Grunde nicht. Er ist nicht wieder aufgetaucht. Nie mehr. Ich sehe da etwas. Eine graue Hand. Fahr hin, Antonio.
5: Da ist ein Stein.
3: Dort, rotes Haar.
5: Das ist ein Farnwedel.
3: Niemand hat uns gesehen damals. Ich lauf nach Haus, erzähl's. Vater und Mutter schauen sich an. So seltsam. Vater, Mutter sagen, sei still. Du hast geträumt. Kein Wort zu keinem. Du hast's geträumt. Nimm du die Ruder jetzt. Ich kann nicht mehr. Ich bin ein Muttersöhnchen. Hab schon Schwielen. Er war ganz anders. Fast wie du. Ein Mann. Er konnte auf den Fingern pfeifen und Kiesel auf dem Wasser tanzen lassen. Wohl 20 Mal. Ist es auch wahr, dass wir heute Nacht zusammen fischen fahren?
5: Warum denn nicht? Den Kopf herunter, Herr.
3: Bist du mir nicht mehr böse, Anthony? Wie hell die Sonne scheint. Was tust du jetzt?
5: Ich decke dich mit meiner Jacke zu. Du frierst. Bist nicht bei dir.
3: Er war mein Freund. Bist du mein Freund, Antonio?
5: Ja. Ja, junger Herr.
2: Da liegt er im Boot, wirren Geistes, aber glücklich, der junge MacDonald Stern aus Plymouth. Und wäre von oben ganz leicht zu erkennen, von seinen Eltern etwa, die auf der Terrasse stehen und fotografieren, was in diesem Augenblick beinahe alle Reisenden tun.
1: Alle, bis auf einen, der wie ein Geistlicher gekleidet ist. Der schaut die Aussicht nicht an. Hinauf zur Straße schaut er, wo er einen Winken sieht. Eine groteske Gestalt mit einem geschminkten Gesicht. Dem lächelt er zu. Ich komme, heißt das, und setzt sich schon in Bewegung.
2: Aber seine Frau ruft ihn zurück.
6: Du willst zur Kirche? Sonntag, ja, doch keiner wie bei uns. Nur Firlefanz. Gehst du allein?
7: Nein, nicht allein. Einer hat mir gewinkt. Der Hanswurst Paolo mit der Zipfelmütze. Da steht er, zeigt hinauf. Hörst du? Die Glocken.
6: Das sind böse Glocken. Martin, komm bald zurück.
7: Sind fremde Glocken, fremde Sonntagsstunde und doch in Gottes herrlicher Natur. Wenn ich daheim bin, will ich der Gemeinde davon erzählen. Horch, was war das, Paolo?
8: Der Krüppelherr. Er kann nicht besser reden. Das Rad hat ihm das Trommelfell zerrissen und ihm die Glieder lahmgeschlagen.
7: Da, armer Mann, da nimm. Das Rad, sagst du? Was für ein Rad?
8: Wir gehen den Mühlenweg. Dort in den Fenstern hängen Lumpenkränze. Aus schwarzen Lumpen wird Papier gemacht. Die Arbeit machen Kinder. Lustig.
7: Machen Kinder? Lasset die Kindlein zu mir. Das war die letzte Predigt vor den Ferien.
8: Die Stufen jetzt. Zur Kirche. Hier hinauf.
7: Ich möchte gerne mit dem Pfarrer sprechen. Ich weiß, er hat nicht meinen Glauben, aber wir sind doch Christen, alle zwei. Und Brüder. Von dem Besuch schreibe ich ins Sonntagsblatt. Verstehst du mich, dem Pfarrer?
8: In der Kirche. Nur eingetreten, Herr.
7: Ich sehe ihn nicht. Ich sehe nur einen Sarg, bedeckt von schwarzem Samt. Ist euer Pfarrer tot?
8: Tot ist er, aber nicht im Sarg. Kein Rätsel, nur eine Kriegsgeschichte. von Verfolgten, die er versteckt hat, von Miliz, die kam und schrie vorm Tor, Pfarrer, mach auf, dies ist dein Katafalk.
7: Verfolgte, sagst du?
8: Es ging hitzig zu. Manch einer hätte sich noch retten können, hat's nicht getan. Auch unser Pfarrer nicht, er ist geblieben. Hier in seiner Kirche herumgelaufen eine halbe Nacht. Hat sich damit beschäftigt, abzustauben.
7: Jetzt liegt viel Staub.
8: Es ist schon lange her. Wollt ihr die Mitra sehen? Ein Geschenk Karl von Anjous.
7: Zeigt mir die Mitra, ja.
8: Der Schrank ist zugesperrt. Ich suche den Schlüssel. Sind viele Cherubi mit Flügeln drauf, blutende Herzen. Da. Ich bin der Küster.
7: Der Pfarrer. Wann sagst du, um Mitternacht?
8: Um Mitternacht oder am frühen Morgen. Sie haben ihn erschlagen, seinen Leib über die Mauer in den Bach gestürzt. Die Räder machen Lärm. Hat niemand etwas davon gehört?
7: Das hättest du mir nicht erzählen sollen. Ich sehe das vor mir. Werd's nicht mehr vergessen. Am Samstag, wenn ich meine Predigt schreibe, im Garten sitze, in der Bohnenlaube. Am Sonntag, wenn ich durch die Bänke gehe, Gesangbücher verteile. Immer werde ich von jetzt an euren Pfarrer sehen, wie sie ihn durch die Kirche schleifen. Hier und hier und hier. Was sagst du, Küster?
8: Nichts. Nur die Besichtigung ist nicht zu Ende. Ich gehe voraus. Die Treppe dort zur Krypta.
7: Ich weiß, Küster, dass du mich nicht verstehst. Aber ich muss dir sagen, wie das war. Kein Krieg. Kein Hunger, auch kein Widerstand. Kein Warten auf die Häscher in der Nacht. Die Sonntagspredigt und der Sonntagsbraten. Und Blumen vor den Fenstern, fleißiges Lieschen. Und ab und zu der Schlag der Kuckucksuhr. Kein Stäubchen je auf der Soutane. Hörst du?
8: Herr, hier hinunter.
7: Ich beneide ihn. Verstehst du, Küster, ich beneide ihn. Er hat getan, was ich hätte tun wollen. Er ist gestorben, wie ich sterben wollte. Ist in die Hände des lebendigen Gottes gefallen.
8: Was kommt ihr nicht hinunter, Herr? Was zeichnet ihr auf die schwarze Decke, in den Staub?
7: M.S.C.H., nur meinen Namen, Küster. Dass ich zu ihm gehöre. Dass ich einst ihn finde, meinen lieben Bruder Cherubim.
2: Bang, bang, bang. Eine Totenglocke für Martin Schifferli, der eine Sonntagsstunde in Gottes freier Natur erleben wollte und der da oben in der alten Kirche etwas so ganz anderes erfuhr. Und jetzt, wie ein fernes Echo, Schritte. Schritte auf der Asphaltstraße.
1: Die Schritte eines Mädchens, das wie der alte Holländer auf die Straße hinausgetreten ist. Aber ein Pferdchen ist er nicht mit Glöckchen und Straußenfedern. Nur die Straße, die so sanft abfällt, zum Gehen verlockend. Und zum Stehenbleiben gleich wieder, weil der Blick so schön ist auf die blauen Hügel jenseits der Bucht.
2: Oder weil einer nachkommt, der junge Fernando, um auf seine alte, oft erprobte Weise ein Gespräch zu beginnen.
9: Wie schön sie sind.
10: Ich sehe zwei Inseln dort.
9: Die Seligen.
10: Die Seligen?
9: Ja, so heißen sie. Ein Tänzer hat sie gekauft.
10: Um dort allein zu sein, Figuren zu erfinden, sie zu tanzen auf der Narzissenwiese. Das gefällt mir.
9: Um Geld zu machen. Schön sind ihre Haare. Soll ich sie zu den Inseln fahren?
10: Nein.
9: Durst haben sie vielleicht?
10: Ja, Durst.
9: Dort ist die Bar, wir könnten trinken gehen.
10: Sie haben Langeweile?
9: Heute nicht. Ich schaue sie an.
10: Ich war nicht beim Friseur. Man kommt nicht dazu. Keine Zeit. Zu gar nichts kommt man beim Reisen.
9: Gehen wir hinüber. Kommen. Der Barmann ist zum Essen. Aber ich werde Sie bedienen. Ich weiß ein Getränk, sehr heiß, sehr kühl. Sind Sie von drüben, Frau, ne?
10: Nein, ich bin nicht von drüben. Ich bin nur eine Schullehrerin aus Deutschland. Nie gereist und nicht mehr jung.
9: Viel oder wenig, Sora?
10: Ich glaube, ich verstehe davon nicht viel.
9: Sie sehen aus, als ob Sie alles wüssten. Auch, dass ein Mensch an dieser schönen Küste sehr schlecht gelaunt sein kann.
10: Nein, ich verstehe nicht alles. Jetzt zum Beispiel kommt es mir vor, als hätte ich eines nie verstanden.
9: Was?
10: Zu leben.
9: Aber jetzt? Jetzt leben Sie?
10: Jetzt ja. Zum ersten Mal auf dieser Reise. Ohne schöne Aussicht und ohne Kunst. In einer schäbigen Bar.
9: Wenn Sie getrunken haben, zeige ich Ihnen, wo ich zu Hause bin. Die hohe Pinie, das Stückchen Ölwald, rosarotes Haus. Nachts, wenn der Mond scheint. Heute Nacht?
10: Wenn heute der Mond scheint, sind wir schon weit fort.
9: Na, Sie kommen wieder, bald. Ich hole Sie.
10: Da hätten meine Schülerinnen Spaß.
9: Ich wäre brav. Ich säße in der Klasse, die Hände stillgefaltet, betete sie an.
10: Wie lange?
9: Bis sie mit mir kommen. Dort in mein Haus. Für immer. Glaubst du es nicht?
10: Ich will's ja glauben. Doch, ich glaube es schon. Was haben Sie denn da?
9: Oh, nur eine Karte. Ich möchte wissen, ob es weit von hier ist. Die Reise meine ich. Ob ich genug Geld...
10: Ob Sie genug...
9: Ach, nichts. Sie haben sonderbar ernsthafte Augen. Haben Sie schon mal versucht, sich in der blitzenden Maschine zu spiegeln? Wie es einen da verzerrt. Wie man da aussieht. So. Oder so. Oder so. Musik dazu.
10: Und so. Und so. Und so. Ja, das ist lustig. Zwei Riesen jetzt. Oh, zwei Zwerge. Jetzt zwei Wände. Zwei Wackelköpfe, die einander stoßen.
9: Sich küssen.
10: Die sich küssen.
9: Ich möchte Ihnen etwas sagen, Fräulein. Ich habe es nicht ernst gemeint zuerst. Ich habe mir Geld erschwindeln wollen. Vielleicht auch einen Kurs, ja, aber vor allem Geld. Jetzt aber meine ich es ernst.
10: Und so.
9: Ach, du sollst das nicht mehr tun. Still die Musik. Du sollst dich zu mir setzen, hier ins Dunkle. Sollst meinen Namen sagen. Nando. Nando. Mich küssen. Komm.
10: Ich komme, ja. Ich küsse dich, ja. Den Namen will ich nicht wissen. Mein ja gar nicht dich. Mit deinem einzigen, bestimmten Namen, der einzigen Vergangenheit und Zukunft. Ich habe auch keinen anderen im Sinn. Ich denke an dich, nur nicht so, wie du meinst. Du bist die Härte und die Zärtlichkeit. Das fremde Land, der Mann.
2: So laut ist die Musik aus dem Kasten in der Bar, dass sie sogar auf der Terrasse das Wellenrauschen und das Rauschen der großen Pinie übertönt. Aber dort kümmert sich ohnehin niemand mehr um die Stimmen des Gartens und des Wassers, die doch gleich der Vergangenheit angehören werden.
1: Denn jetzt ist die Mittagspause zu Ende. Jetzt werden die Apparate zusammengeklappt und die eingekauften Reiseandenken in die Tasche gesteckt. Jetzt betätigt der Chauffeur draußen aufs Neue seine Hupe und setzt den Schalltrichter an den Mund.
11: Ende der Mittagspause. Fertig machen zur Abfahrt. Fertig machen zur Abfahrt.
2: Fertig machen zur Abfahrt. Gut. Aber wer war das eigentlich, der da befahl? Was war es für ein magisches Signal, dem alle mit einem Mal folgen mussten? Und durchaus nicht die auf der Terrasse gebliebenen allein.
1: Warum reißt sich das Fräulein aus Deutschland los von ihrem zweifelhaften Liebhaber, der doch immerhin einer war, ein Mann?
2: Warum lässt der junge MacDonald Stern den Bootsmann plötzlich zurückrudern, so schnell er kann, statt dass er bliebe, und führe in der Nacht zum Fischen und in vielen Nächten und hätte wieder einen Freund.
1: Warum muss die alternde Nellie Braun aus Chicago, die einmal zur Ruhe und zu sich selbst gekommen war, plötzlich aufstehen und die Gartentreppe hinaufeilen mit keuchendem Atem?
2: Warum muss der Pfarrer Schifferli die Kirche und der Kaufmann Peter ten Hoch seinen Wasserfall verlassen?
1: Fragen wir doch.
12: Gelaufen, atemlos, von hier, von dort.
13: Gerade noch zurechtgekommen.
10: Und schon fort?
14: Was fort? Noch keine 1000 Meter weit.
15: Wer sich nicht festhält.
10: Dazu war nicht Zeit.
14: Wer sich nicht festhält, wer nicht sicher steht, wer in Gedanken eigene Wege geht, der wird herausgeschleudert.
16: Auf die Steine. Vom Felsen aufgespießt.
17: Ins Meer gerollt.
2: Still. Still, nichts mehr davon. Lieber hinauf in der Nacht. Noch einmal zu der kleinen Kapelle. Da treten sie aus der Mauer, die uns schon vertrauten Toten. Da kommen sie und setzen sich auf die niedere Steinbank. Einer nach dem anderen. Und wer sollte entscheiden, warum sie vom Wege fortgegangen und warum sie dann doch so eilends zurückgelaufen sind, wenn nicht sie selbst?
18: Ausgesucht waren wir schon. Als er einstieg am Bärensee und löschte unsere Namen. Gezeichnete waren wir schon. Boten des Todes, die uns fortlockten.
19: Antonio der Bootsmann, Vincenzo der Kutscher,
18: Amadeo der Gärtner,
20: der Nichtstuer Nando,
21: der Topfspucker Paolo.
18: An den Olivenstamm hat er mich gesetzt, mein Begleiter, und mich zur Ruhe gebracht.
21: Die Cherubim hat er mir gezeigt und mich meinen Namen schreiben lassen in den Staub.
19: Meinen Freund hat er mich wiederfinden lassen und mein Freund hat mir verziehen.
22: Worte der Jugend hat er mich hören lassen, die nicht tonlos geworden sind.
20: In die Gestalt eines jungen Liebhabers hat er sich gekleidet. Seine Blicke haben mich schön gemacht. Sein Mund hat mich geküsst. Fortgegangen sind wir. Vom Wege ab. Zu sterben nicht. Zu leben vor dem Tod.
23: Sie hörten Hotel Paradiso von Marie-Louise Kaschnitz. Regie führte Ulrich Lauterbach. Eine Arbeit des Hessischen Rundfunks aus dem Jahr 1957. In der kommenden Woche wartet dann das Hörspiel Die Farm auf Sie, nach dem Roman von Raymond Federmann.
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25: Uhr, die Nachrichten. Auf der zentralen Gedenkveranstaltung zum 5. Jahrestag der Hochwasserkatastrophe im Ahrtal haben führende Politiker die Verantwortung des Staates in den Mittelpunkt gerückt. Der rheinland-pfälzische Ministerpräsident Schnieder bat die Bürger um Entschuldigung. Der Staat habe in dieser Frage versagt, sagte der CDU-Politiker in Bad 9a-Ahrweiler. Bundeskanzler Merz betonte in seiner Rede, kein Mensch, keine Stadt, keine Region dürfe alleine bleiben mit der Furcht vor Katastrophen und der Furcht vor den Folgen des Klimawandels. Die Bundesrepublik Deutschland sei mit dem Anspruch gegründet worden, keine schutzbedürftigen Menschen schutzlos zu lassen. Die Bitte um Entschuldigung stellt einen Kurswechsel der bisherigen Äußerungen von Regierungsverantwortlichen in Rheinland-Pfalz dar. Die zur Zeit der Katastrophe im Jahre 2021 amtierende Ministerpräsidentin Dreyer von der SPD hatte eine Entschuldigung abgelehnt. Ihr Nachfolger Schweizer gab zwar Fehler auf politischer Ebene zu, lehnte eine Bitte um Entschuldigung aber ebenfalls ab. Bei der Flutkatastrophe an der Ahr kamen 135 Menschen ums Leben. Ein Mensch wird weiterhin vermisst. Das Hochwasser betraf auch Nordrhein-Westfalen, wo 49 Menschen starben. Polen hat für den Herbst erste gemeinsame Militärübungen von Ländern der sogenannten Koalition der Willigen angekündigt. Nach Angaben von Ministerpräsident Tusk nehmen dann neben den polnischen Streitkräften auch jene aus Frankreich und Großbritannien teil. Deutschland wird sich nach Angaben aus Regierungskreisen nicht an den ersten Militärmanövern beteiligen, wie die deutsche Presseagentur berichtet. Die Übungen sollen die Koalition auf konkrete Sicherheitsgarantien für die Ukraine, aber auch für die Region vorbereiten. Die Koalition der Willigen ist eine überwiegend europäische Unterstützergruppe der von Russland angegriffenen Ukraine. Die USA haben erneut Ziele im Iran angegriffen. Attackiert wurde unter anderem die Stadt Bushehr, wo das einzige aktive Atomkraftwerk der Islamischen Republik steht. Die Revolutionsgarden reagierten nach eigenen Angaben mit Angriffen auf US-Ziele, unter anderem in Bahrain. Zudem wurden im Bereich der Straße von Hormus erneut Tanker angegriffen. Ein indisches Besatzungsmitglied wurde getötet. Das Außenministerium in Neu-Delhi bestellte nach eigenen Angaben den iranischen Geschäftsträger ein. US-Präsident Trump zog seine Ankündigung, für jede Schiffsdurchfahrt in der Meerenge von Hormus eine Gebühr zu verlangen, inzwischen zurück. Er sagte in Washington, stattdessen sollten die Golfstaaten Handels- und Investitionsabkommen mit den USA schließen. Rund 3 Jahre nach seiner Verurteilung wegen sexuellen Missbrauchs hat US-Präsident Trump die Millionenentschädigung an das Opfer, die Autorin Carol, gezahlt. Nach Angaben ihrer Anwältin betrug die überwiesene Summe 5,6 Millionen US-Dollar. Eine Geschworenenjury in New York hatte Trump 2023 für schuldig befunden, Carol missbraucht und anschließend verleumdet zu haben. Die Anwälte Trumps hatten die Vorwürfe in der Anklage stets zurückgewiesen. Mehrere Versuche, gegen das Urteil vorzugehen, scheiterten. Der Fall liegt derzeit zur Überprüfung beim obersten Gerichtshof der USA. In Frankreich hat ein Mitglied der Freiwilligen Feuerwehr gestanden, den Waldbrand in Fontainebleau bei Paris gelegt zu haben. Nach Angaben der Staatsanwaltschaft erklärte der Mann, er habe mit einem Feuerzeug und Benzin Reisig angezündet. Insgesamt seien 6 Verdächtige in Polizeigewahrsam genommen worden. Einer von ihnen habe eingeräumt, an einer anderen Stelle versehentlich ein Feuer entfacht zu haben, als er eine Zigarettenkippe weggeworfen habe. Nach Angaben der Behörden sind mittlerweile neben mehr als 850 Feuerwehrleute 4 Löschflugzeuge im Einsatz. Etwa 1000 Menschen seien in Sicherheit gebracht worden. Das Feuer im Wald von Fontainebleau war am Sonntag ausgebrochen. Das Wetter. Am Abend und in der Nacht im Süden zunächst Schauer oder Gewitter. Vom Rheinland über Baden-Württemberg bis Bayern und in Sachsen gelten Unwetterwarnungen. Sonst oft gering bewölkt, teils klar, Abkühlung auf 21 bis 16 Grad. Im Nordosten auf 17 bis 12 Grad. Morgen meist heiter, später in der Südhälfte örtlich Schauer und Gewitter mit Unwettergefahr, Temperaturen 27 bis 32 Grad. Die weiteren Aussichten? Am Donnerstag meist heiter, später Aufzug von Quellwolken mit Schauern oder Gewittern, Temperaturen 26 bis 33 Grad. Das waren die Nachrichten.
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0: Hallo und herzlich willkommen zu Jazz Live und einem Mitschnitt vom Jazzfest Bonn 2026 mit diesem Musiker und seiner Band, dem Guesthouse Quartet.
3: So, my name is Shai Maestro. I play piano and I write the music for the band. And my band is called the Guesthouse Quartet. We're playing the music of the Guesthouse, my recent record. And the band members are Gadi Lehavi, playing keyboards. Then we have Ofri Nechemia playing drums and Jorge Roder.
0: Shai Maestro mit dem Guesthouse Quartet am 18.04.2026 in der Bundeskunsthalle Bonn. Wir hören zunächst Sleepwalking Roses, Timebender.

0: Ein Konzert vom Jazzfest Bonn 2026. Gadi Lehavi, Keyboards, Jorge Röder, Bass, Ofri Nehemia, Schlagzeug und Bandleader Shai Maestro, Piano. Zusammen sind sie das Guesthouse Quartet, eine einladende Formation, deren Titel nicht nur allgemeines Symbol ist, wie Shai Maestro bestätigt.
1: These years are crazy, as we know, with a lot of violence in the world and a lot of division, a lot of dualistic way of seeing things, us and them, protecting our borders, etc., etc.
2: Diese Jahre sind, wie wir wissen, verrückt, mit viel Gewalt in der Welt und viel Spaltung, vielen dualistischen Sichtweisen, wir und die anderen, dem Schutz unserer Grenzen und so weiter und so fort. Deshalb halte ich den Akt des Willkommens im spirituellen Sinne für wichtig. Das kann symbolisch sein oder musikalisch, so wie wir es auf dem Album tun. Es kann auch bedeuten, Menschen physisch in deinem Land, in deinem Zuhause, in deinem Umfeld willkommen zu heißen. Und was die Musik angeht, ich versuche den Gastmusikern die Möglichkeit zu geben, das Gesamtbild zu verändern. Es geht also nicht nur darum, eine weitere Stimme oder eine weitere Farbe zu haben, sondern vielmehr darum, sie willkommen zu heißen, zu sehen, was sie mitbringen und die Musik dann um das herum neu zu gestalten. Und ja, man muss flexibel sein, um die Geschenke anzunehmen, die einem die Gäste machen.
1: So yeah, being flexible to receive the gifts that guests give you.
0: Die erwähnten Gastmusiker und Musikerinnen sind auf Shai Maestros aktuellem Album The Guesthouse zu hören. Dabei etwa Altsaxophonist Emmanuel Wilkins und Sänger Michael Mayo aus den USA oder die portugiesische Sängerin Maru. Beim Auftritt in der Bundeskunsthalle in Bonn, ein Doppelkonzert mit dem danach folgenden Kurt Elling, waren keine weiteren Gäste dabei. Eine wichtige Rolle spielte Gadi Lehavi an den Keyboards. Shai Maestro bezeichnet dessen Instrument als merkwürdiges, alleskönnendes Raumschiff. Der junge Musiker hat nicht nur virtuose und geschmackvolle Improvisationen beigesteuert, sondern auch verschiedenste elektronische Sounds in die Musik integriert. Apropos integriert: The Guesthouse ist ein stilistisch sehr breit gefächertes Projekt, bei dem sich Shai Maestro einfach hat treiben lassen, ohne einen inneren Zensor laut werden zu lassen.
1: In this album, The Guesthouse is the first time where I was like, oh man, let me just, I'll just put everything that comes to mind. I heard Jacob Collier talk about, he called it the splurge.
2: Bei diesem Album, The Guesthouse, war es das erste Mal, dass ich mir dachte, oh Mann, ich lasse es drauf ankommen. Ich packe einfach alles rein, was mir als erstes in den Sinn kommt. Das ist etwas, worüber ich Jacob Collier sprechen gehört habe. Er nannte es The Splurge. The Splurge ist, wenn man einfach alles, was man in sich trägt, ohne Filter herauslässt. Er nennt es den Ausbruch, den kreativen Ausbruch, bei dem man sozusagen alles herauskotzt, was in einem steckt. Es ist irgendwie grotesk, aber man verliert jegliche Hemmungen. Und das ist sehr wichtig für den kreativen Prozess. Danach kann man das Material bearbeiten und schauen, was zum Projekt passt und so weiter. Diese Platte ist sehr vielseitig. Aber ich glaube, es gibt da einen Fil Rouge, einen roten Faden, der sich durch das gesamte Album zieht. Und ich kann mehr wagen und mich weiter in neue Gefilde vorwagen, in der Gewissheit, dass es dennoch eine einheitliche Geschichte bleibt, was mir wirklich wichtig ist. Geschichten.
1: Believing that it would still be a unified story, which I really care about. Stories.
0: Beim Jazzfest Bonn 2026 haben die vier Musiker auf jeden Fall Geschichten erzählt. Gemeinsame Geschichten. Auf Basis der vom Pianisten geschriebenen und arrangierten Songs, die aber im Konzert mit großer Freude auseinandergenommen wurden.
2: Die Musiker, die ich in der Band habe, ich meine, das sind die Jungs, mit denen ich für ECM aufgenommen habe, bis auf Gadi, aber sie sind super abenteuerlustig, super aufgeschlossen. Und ja, die Musik wird einfach jeden Abend zu etwas anderem. Und es ist nicht nur etwas, das ich sage und das eigentlich keine Bedeutung hat, sondern wir machen das tatsächlich. Wir wechseln die Tonart. Wir fangen an, wir hören auf, wir ändern den Song mittendrin. Wir sagen dann so, oh, wir sind nicht inspiriert. Lass mich einfach etwas anderes spielen. Und das macht den Reiz aus. Es ist nicht einfach wie bei einem vorgefertigten Konzert eines Popkünstlers, bei dem es egal ist, ob es in Bonn oder in London stattfindet. Da ist es so, dass es immer dasselbe Konzert ist. Hier hängt es wirklich von vielen, vielen Dingen ab, wie wir die Instrumente wahrnehmen, wie

0: Das Quartett des israelischen, in Barcelona lebenden Pianisten Chaim Maestro beim Jazzfest Bonn 2026. Die beteiligten Musiker: Gadi Lehavi, Keyboards, Jorge Röder, Bass, Ofri Nehemia, Schlagzeug und Bandleader Chaim Maestro, Piano. Das Konzert fand statt in der Bundeskunsthalle Bonn und der Bandleader Maestro war auch mit dem Spielort zufrieden. Denn
1: with music that is alive, that is the living organism that changes.
2: Bei Musik, die lebendig ist, die ein lebender Organismus ist, der sich jeden Abend verändert und auf alles reagiert, spielt der Raum selbst eine riesige Rolle. Die Akustik, wie der Klang zu uns zurückwirft, wie das Publikum ist, welche Energie es ausstrahlt, also was wir vom Publikum zurückbekommen. Und ich spreche dabei nicht unbedingt von Applaus. Das ließe sich nämlich darauf reduzieren, wie sehr sie dich lieben, gemessen an dem Applaus, den sie dir geben. Ich meine, man kann einfach sehen und spüren, ob jemand aufmerksam zuhört oder abgelenkt ist. Und ob, naja, wenn jemand einem seine Aufmerksamkeit schenkt, ist das inspirierend, weiterzumachen. Und man hat die Verantwortung, das Beste daraus zu machen.
0: 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Den nächsten Jazz gibt's bei uns am 16. Juli mit Holzbox, Bass und Charisma. Die Berliner Musikerin Laura Robles, eine Sendung von Jan Persch. Anja Buchmann verabschiedet sich und wünscht einen schönen Abend.

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1: Uhr, die Nachrichten. Auf der zentralen Gedenkveranstaltung zum 5. Jahrestag der Hochwasserkatastrophe im Ahrtal haben führende Politiker die Verantwortung des Staates in den Mittelpunkt gerückt. Der rheinland-pfälzische Ministerpräsident Schnieder bat die Bürger um Entschuldigung. Der Staat habe in dieser Frage versagt, sagte der CDU-Politiker in Bad Neuenahr-Ahrweiler. Bundeskanzler Merz betonte in seiner Rede, kein Mensch, keine Stadt, keine Region dürfe allein bleiben mit der Furcht vor Katastrophen und der Furcht vor den Folgen des Klimawandels. Die Bundesrepublik Deutschland sei mit dem Anspruch gegründet worden, keinen schutzbedürftigen Menschen schutzlos zu lassen. Die Bitte um Entschuldigung stellt einen Kurswechsel der bisherigen Äußerungen von Regierungsverantwortlichen in Rheinland-Pfalz dar. Die zur Zeit der Katastrophe im Jahre 2021 amtierende Ministerpräsidentin Dreyer von der SPD hatte eine Entschuldigung abgelehnt. Ihr Nachfolger Schweizer gab zwar Fehler auf politischer Ebene zu, lehnte eine Bitte um Entschuldigung aber ebenfalls ab. Bei der Flutkatastrophe an der Ahr kamen 135 Menschen ums Leben. Ein Mensch wird weiter vermisst. Das Hochwasser betraf auch Nordrhein-Westfalen, wo 49 Menschen starben. Die USA haben erneut Ziele im Iran angegriffen. Attackiert wurde unter anderem die Stadt Bushehr, wo das einzige aktive Atomkraftwerk der Islamischen Republik steht. Die Revolutionsgarden reagierten nach eigenen Angaben mit Angriffen auf US-Ziele, unter anderem in Bahrain. Zudem wurden im Bereich der Straße von Hormus erneut Tanker angegriffen. Ein indisches Besatzungsmitglied wurde getötet. Das Außenministerium in Neu-Delhi bestellte, nach eigenen Angaben, den iranischen Geschäftsträger ein. US-Präsident Trump zog seine Ankündigung, für jede Schiffsdurchfahrt in der Meerenge von Hormus eine Gebühr zu erheben, inzwischen zurück. Er sagte in Washington, stattdessen sollten die Golfstaaten Handels- und Investitionsabkommen mit den USA schließen. Die USA wollen ihre Soldaten bis Ende September vollständig aus dem Irak abziehen. Diesen Zeitplan bestätigten US-Präsident Trump und der irakische Regierungschef Saidi im Weißen Haus in Washington. Nach den Worten Trumps werden die rund 2000 US-Soldaten nicht mehr im Irak benötigt. Sie waren zuletzt vor allem zur Bekämpfung der islamistischen Terrormiliz IS im Lande eingesetzt. Saidis Regierung plant, nach dem US-Abzug mit eigenen Streitkräften Milizengruppen zu entwaffnen, die vom benachbarten Iran unterstützt werden. Daran wiederum knüpft Trump die Hoffnung, dass sich der Irak mehr den USA zuwenden und vom Iran abwenden wird. Italiens Ministerpräsidentin Meloni hat in einer wichtigen Parlamentsentscheidung die Mehrheit ihrer Regierungskoalition verfehlt. Die Abgeordneten lehnten einen zentralen Änderungsantrag zur Wahlrechtsreform ab, obwohl Meloni die Zusage ihrer Bündnispartner hatte, den Antrag zu unterstützen. Am Ende stand es 188 zu 187 Stimmen gegen die Gesetzesänderung. Es müssen sich also Parlamentarier aus dem Regierungslager nicht an die Absprache gehalten haben. Abgeordnete aus den Reihen der Opposition im italienischen Parlament hielten Meloni vor, ihre Mehrheit nicht mehr unter Kontrolle zu haben. Eine Verpflichtung von Jürgen Klopp als neuer Trainer der Fußballnationalmannschaft steht offenbar nichts mehr im Wege. Nach Informationen der deutschen Presseagentur konnten sich der Deutsche Fußballbund und Klopps derzeitiger Arbeitgeber Red Bull einigen. Der 59-Jährige hat bei dem Getränkekonzern noch einen Vertrag, der bis 2029 laufen würde. Klopp ist Wunschkandidat des DFB für die Nachfolge von Julian Nagelsmann. Dieser hatte nach dem frühen Ausscheiden der Nationalelf aus der Weltmeisterschaft seinen Posten abgegeben. Das Wetter: am Abend und in der Nacht im Süden zunächst Schauer oder Gewitter. Vom Rheinland über Baden-Württemberg bis Bayern und Sachsen gelten Unwetterwarnungen. Sonst oft gering bewölkt, teils klar, Abkühlung auf 21 bis 16 Grad. Im Nordosten auf 17 bis 12 Grad. Morgen meist heiter, später in der Südhälfte örtlich Schauer und Gewitter mit Unwettergefahr 27 bis 32 Grad. Am Donnerstag meist heiter, später Aufzug von Quellwolken, Temperaturen 26 bis 33 Grad. Das waren die Nachrichten.
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2: Zu neuem Leben erweckt. Die Wiederentdeckung von Emilie Meyers Cellosonate. Im Juni 2024 haben die Pianistin Katharina Sellheim und der Cellist Johannes Krebs ein Werk aufgenommen, das vermutlich seit fast 150 Jahren nicht mehr zu hören war. Im Musikgespräch im Deutschlandfunk Kammermusiksaal präsentierten sie die Komposition. Am Mikrofon ist Thilo Braun.
3: In der Musikabteilung der Staatsbibliothek Berlin, da schlummerte nämlich bis vor kurzem unter M. wie Meyer ein azurblauer Notenband, seinen Dornröschenschlaf, so könnten wir das nennen. Auf dem Cover dieses Notenbandes, da steht in krakeliger Schrift geschrieben, Sonate e-Moll für Piano und Violoncell, komponiert von Emilie Meyer. Und dieses Werk war so gut wie unbekannt, bis die Pianistin Katharina Sellheim es da aus dem Regal gezogen hat, um es gemeinsam mit dem Cellisten Johannes Krebs wiederzubeleben und einzuspielen. Und jetzt sitzen mir diese beiden Musiker oder die Musikerin und der Musiker spielbereit an ihren Instrumenten gegenüber, um uns dieses Juwel zu präsentieren. Herzlich willkommen an Sie beide. Sie sind beide Teil des Klaviertrio Hannover und es ist jetzt schon das zweite Album, was Sie einspielen in diesem Projekt, jetzt mit weitestgehend unbekannten Trios und Sonaten von Emilie Meyer, darunter eben auch diese Cellosonate, über die wir heute sprechen wollen. Frau Sellheim, wie haben Sie diese Werke denn entdeckt?
4: Eigentlich durch eine Intuition, da Sie ja auch sehr viel Kammermusik eben komponiert haben soll und auch selbst gespielt hat, ist es eben so gewesen, dass ich gedacht habe, da muss es noch was geben. Und dann habe ich mich ans Telefon gesetzt und Menschen angerufen, die in Archiven arbeiten und sich mit Bibliotheken auskennen und mich gefragt, wo es eventuell noch Noten geben könnte oder Manuskripte.
3: Und wie haben Sie überhaupt diese Komponistin erstmals entdeckt? Es ist eine Zeitgenossin von Clara Schumann, kann man sagen, ungefähr von ihren Lebensdaten 1812 bis 1883 hat sie gelebt, lange in Berlin als anerkannte Künstlerin-Persönlichkeit und eben als Berufskomponistin. Wie kam sie das erste Mal in ihr Musikerleben?
4: Ich kannte sie vom Hören eigentlich schon. Also sie hat einige Werke geschrieben, auch für Klavier Solo und auch Kammermusik, Klavierquartette zum Beispiel. Und dadurch wusste ich von ihr und es gab auch schon Aufnahmen mit Sinfonien von ihr und einem Klavierkonzert. So, also wusste ich, es gibt sie und ich wusste auch, sie ist eine hervorragende Komponistin gewesen. Ja, deren Name eben jetzt nicht mehr so in den Ohren klingt, wie es damals der Fall gewesen sein muss.
3: Ja, es gibt ja den Stichnamen, den man immer wieder liest, weiblicher Beethoven. Natürlich, weil Beethoven heute der bekanntere Komponist ist. Aber vielleicht können wir heute dazu beitragen, dass auch ihr eigener Name stärker in den Ohren klingelt mit diesem Werk, mit der Sonate für Violoncello und Klavier in E-Moll von Emilie Meyer. Und wir steigen jetzt direkt ein in die Musik, in die Einleitung zum ersten Satz, ein Andante.

0: Ja, mit diesen gut 12 Takten eröffnet Emilie Meyer ihre Sonate für Violoncello und Klavier. Wenn wir in die handschriftliche Partitur blicken, dann sehen wir da eine etwas kantige Notenschrift, aber auch ein sehr gut strukturiertes Bild. Johannes Krebs, wie passt das denn zu der Musik, die wir da vor uns haben?
1: Da sehe ich gar keinen Widerspruch drin. Wenn man sich die Notenschrift von Beethoven beispielsweise anschaut, das ist alles 100-mal durchgekrakelt und man kann es wirklich kaum lesen. Jeder hat so seine Marotten beim Schreiben und seinen Prozess. Wir konnten mit ihren Manuskripten aber sehr gut arbeiten. Ab und zu haben wir uns mal gefragt, ist das jetzt ein Flüchtigkeitsfehler? Muss das vielleicht eine andere Note sein? Aber oftmals sind wir dann darauf gekommen, dass das doch die richtige Note ist. Das ist nur vielleicht ein etwas anderer Klang, eine andere Farbe und etwas ganz Eigenes von ihr ist.
0: Vielleicht kann man den Begriff Eigensinn da vorsichtig mal fallen lassen, der in der Musik steckt. Zumindest hatte ich den Eindruck, wenn ich reingeschaut habe, dass sie eben doch mit einem sehr großen eigenen Willen und mit einer großen eigenen Vision ihre Musik schreibt. Das konnten wir so ein kleines bisschen gerade schon hören in den vielen Wechseln, die da in diesen wenigen Takten der Einleitung schon zu hören waren, was die Stimmung betrifft. Und auf diese Einleitung folgt dann ein Allegro vivace und auch da hören wir uns eben einmal ein paar Takte an.

0: Ja, es hat einen vorwärts treibenden Groove, den wir gerade gehört haben in diesem Allegro Vivace. Passt irgendwie zum Begriff. Vivace bedeutet ja belebt. Frau Sellheim, ist denn dieser ganze Satz in diesem Charakter einer sehr lebendigen Komposition oder wie geht es danach weiter?
1: Dieser Satz bleibt belebt von Anfang bis Ende. Es gibt kaum Entspannung für die Zuhörerinnen und Zuhörer. Und das spiegelt sich auch in unseren Stimmen natürlich wieder.
0: Was heißt das als Musikerin, wenn man diesen Satz spielt?
1: Das heißt, man sitzt durchgehend auf der Stuhlkante, muss unglaublich eintauchen eigentlich in ihre Klangwelt, aber auch in die Anforderungen, also die emotionalen und auch die technischen Anforderungen, die das Stück stellt und sich eben nicht entspannen kann oder auch nicht zur Ruhe kommt.
0: Sie macht ja auf allen Ebenen große Veränderungen mit der Metrik zum Beispiel, also dass man manchmal gar nicht mehr weiß, wo ist die Eins, wo ist die Zwei im Takt oder gibt es überhaupt noch eine klare Eins und eine große Zwei, weil da zum Beispiel immer wieder synkopische Akzente vorkommen oder rhythmische Verschiebungen zwischen den einzelnen Stimmen. Das ist einmal auffällig und dann ist es so, es gibt ja so klassische Formen, wie Themen vorgestellt werden, durchgeführt werden und dann wieder aufgegriffen werden und zu Ende geführt werden in einer Durchführung oder in einer Reprise. Und hier ist es so, manchmal hatte ich den Eindruck, sie lässt die Pferde los und entwickelt etwas ganz Neues aus kleinen Elementen, wo fast eine eigene musikalische Welt entsteht. Zum Beispiel in der Coda des ersten Satzes. Und um zu verstehen, was sie hier macht, Johannes Krebs, würde ich Sie einmal bitten, uns nochmal das Thema des Allegro Vivace ins Gedächtnis zu rufen, und zwar genau bis zum Auftaktmotiv, Takt 24. Dankeschön. Und jetzt vielleicht ein Satz dazu, was sie in der Coda aus diesem triolischen Motiv macht.
2: Dieses triolische Motiv, mit der sie zwei Elemente des Themas verbindet, bekommt in der Coda ein Eigenleben und startet sozusagen, ja, eine eigene Existenz.

ein kleines triolisches Jatatata, aus dem sich da eine wilde motivische Arbeit entspinnt in der Coda des ersten Satzes. Ich begreife zumindest, warum man da auf Beethoven kommen kann, der das ja auch ganz gerne gemacht hat, auch wenn natürlich Emilie Meyer eine sehr eigene Musiksprache hat und auch nochmal deutlich nach Beethoven komponiert hat. Auf diesen ersten Satz, da folgt dann ein langsamer zweiter Satz, Un poco adagio, den man schon als ein Lied ohne Worte bezeichnen könnte, denn er steckt voller Gesänge. Frau Sellheim, lassen Sie doch einmal das Klavier singen mit den ersten 8 Takten aus diesem Satz.

0: Ja, ein zärtlicher Gesang hat ein bisschen Choralcharakter, finde ich, wenn ich es gerade höre. Sie hat viele Kunstlieder auch komponiert, Emilie Meyer. Frau Sellheim, spürt man hier die Liederkomponistin?
1: Auf jeden Fall, wie Sie es auch schon gesagt haben, erinnert das natürlich sehr stark an einen Choral. Man kann sich natürlich Choraltexte vorstellen, aber für mich hat es vor allem einen unglaublich ergreifenden Charakter, wenn man überlegt, dass in eigentlich all dieser Musik eine große Verbundenheit zum Universum besteht.
0: Und das musikalische Universum zumindest ist ja sehr reichhaltig bei ihr, weil sie eben nicht nur diese wilde motivische Arbeit beherrscht, sondern auch das Singen wirklich wunderschöner Melodien. Und das darf natürlich nicht nur das Klavier in diesem Satz, sondern auch das Cello. Und da hören wir jetzt auch einmal zu. Es bleibt allerdings nicht bei dieser träumerischen Idylle, wie wir gleich merken werden.

0: Ja, süßliches Träumen zu Beginn und dann steigert sich das zu so richtig kräftigen, bombastischen Abschnitten mit Sechzehntel-Akkordrepetitionen im Klavier und Fortissimo-Melodie im Violoncello. Starke musikalische Gewürze für so einen langsamen Satz, oder Johannes Krebs?
1: Ja, und genau das ist das Besondere an Emilie Meyer. Sie ist wirklich eine der ganz wenigen Komponisten und Komponistinnen sowieso, die wirklich diesen Übergang von der späten Klassik zur Romantik komplett vollzogen haben. Und wie man eine Theorie aus der Quantenphysik bedenkt, wo die Vergangenheit, die Gegenwart und die Zukunft sozusagen gleichzeitig stattfinden, nur in unterschiedlichen Paralleluniversen. So ist ihre Musik wirklich klassisch und romantisch und hochromantisch gleichzeitig. Also wir haben die klassische Form, aber wir haben intimes und hochromantisches und auch explosives Ausdrucksspiel, alles gleichzeitig sozusagen.
0: Auch im dritten Satz im Scherzo kann man sehr viel Variation erleben. Wir überspringen den jetzt aber aus Zeitgründen, um uns direkt dem vierten Satz zuzuwenden, denn auch der steckt voller verblüffender Varianten. Die Musik insgesamt, dieses schnelle Hin und Her, meine Assoziation, Katharina Sellheim, war so eine Wundertüte, weil eben einerseits so viel Form sofort erkennbar ist und man merkt, dieses Motiv kenne ich vielleicht schon oder diese Melodie kommt mir bekannt vor und dann kommt aber immer wieder von einem Takt auf den anderen was total Verblüffendes. Ist das auch beim Spielen so, dass man den Eindruck hat, Wundertüte Emilie Meyer, ich weiß nie, was kommt?
2: Das kann man eigentlich so sagen. Es ist sehr, sehr überraschend häufig, was dann kommt. Und sie hat eben harmonisch so viele verschiedene Wendungen, bedient sich verschiedener Epochen dabei. Man erkennt auch Elemente aus dem Barock. Man kann auch schon die Spätromantik erkennen teilweise. Also man kann überhaupt nicht vorahnen, was sie als nächstes macht. Und das macht es auch so interessant, das zu spielen.
1: Es ist wichtig, bei Emilie Meyer mal auch die Perspektive zu wechseln. Wenn man ein Stück von ihr aus dem Archiv erhält und es ist nie gespielt worden und es gibt also keine aufführungspraktische Geschichte, dann denkt man, oh, das klingt ein bisschen noch wie Beethoven oder da klingt es wie Chopin und hier, das klingt wie Mendelssohn und da geht's schon, klingt wie Wagner. Aber das ist die falsche Perspektive. Sie ist das 19. Jahrhundert musikalisch und man könnte genauso gut sagen, an der Stelle klingt Wagner wie Emilie Meyer. Oder Mendelssohn klingt an der Stelle wie Emilie Meyer. Nur diese Perspektive haben wir nicht, weil ihre Musik nie gespielt wurde.
0: Das ist schön, diese Schubladen, die uns da manchmal voreilig ins Hirn spuken, einmal umzuschmeißen, auszulernen. Das können wir nämlich auch machen mit diesem Finalsatz, zum Beispiel mit der Coda. Denn eine Schublade, die man im Kopf hat, wenn man an Beethoven denkt, ist zum Beispiel vom Dunkeln ins Licht, von Moll nach Dur. Und auch das passiert in diesem letzten Satz. Es gibt nämlich eine überraschende Wendung nach Dur zur Coda hin. Aber dabei bleibt es ja nicht, Katharina Sellheim, nicht wahr? Da passiert dann irgendwie doch noch mal was Überraschendes anderes, nämlich was?
2: Es geht durch verschiedenste Tonarten. Sie bleibt auch teilweise in völlig, sage ich mal, aus dem Zusammenhang genommenen Tonarten stehen und weitet sie aus. Und am Schluss, das Ende bleibt offen. Es ist zwar wahrscheinlich, dass das Ende in Moll ist, aber man weiß es nicht.
0: Offenheit zum Schluss. Hören wir uns jetzt an. Wir starten sozusagen mit dem Abschnitt, in dem das erste Mal dieser Satz in einem leuchtenden Dur erklingt, in einem zwischen G-Dur und C-Dur changierenden Abschnitt. Dann kommt noch mal eine kleine Mollpassage, bevor dann eben ein offenes Ende, ein Fragezeichen mit einem leeren Quintakkord das Werk beendet.

0: Herzlichen Dank für dieses virtuose Finale der Sonate für Violoncello und Klavier von Emilie Meyer mit der leeren Quinte am Schluss, auch wenn es ziemlich nach Moll klingt, zumindest in den Takten vor dem letzten Akkord. Trotzdem ein Changieren zwischen Hoffnung und Resignation, könnte man sagen. Herzliches Dankeschön an Sie beide für Ihre Zeit, für Ihre Gedanken und für die Energie, die Sie jetzt zu später Stunde hier noch aufgebracht haben für dieses doch nicht ganz leichte Stück Virtuosenmusik von Emilie Meyer. Dankeschön.
1: Danke. Danke auch.
2: Die Cellosonate von Emilie Meyer, vorgestellt von Thilo Braun, im Musikgespräch mit Katharina Sellheim am Klavier und Johannes Krebs am Violoncello. Beide können Sie jetzt noch einmal hören mit der gesamten Sonate E-Moll für Klavier und Violoncello von Emilie Meyer.

0: Das war die Sonate E-Moll für Klavier und Violoncello von Emilie Meyer. Es spielten Katharina Sellheim, Klavier, und Johannes Krebs, Violoncello. Eine Aufnahme aus dem Deutschlandfunk Kammermusiksaal in Köln. 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
6: Mit Jessica Sturmbeck einen schönen guten Abend. Frankreich gegen Spanien. Das Spiel fällt bisher sehr zugunsten der Spanier aus. Die Iberer führen dieses Spiel, das als das vorweggenommene Finale gilt, mit 2:0 durch einen Treffer von Oyarzabal in der 21. Minute und Pedro Porro in der 58. Minute. Das Spiel ist jetzt in der 88. Minute und wir gehen live rein und hören mal, wie es läuft. Aktuell Jens-Jörg Rieck, Stefanie Bacik sind die Reporter.
7: Die großen Fußballstars, der natürlich nicht nur in dieser Nationalmannschaft Wahnsinniges geleistet hat. 105. Spiel heute, 64 Tore, er war 8-mal in Folge in seinen Ligen, also in Frankreich und in Spanien, Torschützenkönig in der La Liga und in der Liga. Und hier will diese eine Bude nicht fallen, die das Spiel vielleicht nochmal heiß macht. Aber Achtung, die Spanier sind da über Lamine Jamal, der nach dem starken Auftritt gegen Belgien im Achtelfinale hier heute wieder ein sehr, sehr überzeugendes Spiel macht. Ja, hätte ich auch nichts gegeben in diesem Fall. Wird da ein bisschen gehalten. Weiter geht's. Das wäre jetzt einer zu viel für mich, weil er den wollte jetzt auch unbedingt haben, diesen Strafstoß da. War im 16er drin, gab ein kurzes Greifen nach ihm von Cherki. Aber am Ende ist das, glaube ich, absolut okay, dass da nichts passiert ist. Und es weitergeht mit Ballbesitz für die Franzosen. Ich blicke zur Uhr. Haltet euch fest, 22.51 Uhr zu Hause. Theo Hernandez in diesem Zweikampf gerade gegen Lamine Jamal mit dem Foul, was aber zu Recht nicht sanktioniert wurde. Es läuft die letzte Minute der offiziellen Spielzeit. Frankreich vor dem Aus. Sie kommen.
8: Ja, sie kommen über die Zentrale. Sie kommen über den Mann mit der Nummer 6, über Cornet, der ja eingewechselt wurde. Zur Pause für Rabiot und der da auch wieder hängen bleibt, wie alle anderen auch. Lacroix, der Innenverteidiger, jetzt auch mit aufgerückt. Die letzten 20 Sekunden dieser regulären Spielzeit, zweite Hälfte laufen. Da ist Cherki in der Zentrale, steckt den durch auf Mbappé und Cucurella ist da. Und jetzt kommt Unai Simon und schubst den weg. Die Emotionen sind so groß, er schubst den weg. Vor lauter Freude, weil er den verteidigt hat. Und die Franzosen, die haben die Ecke jetzt schnell ausgeführt. Dembélé und dann rausgeköpft aus der 16-Meter-Zone. Und jetzt schnüren sie, JJ, jetzt schnüren sie den Gegner da ein. Das ist Mbappé, der hat sich da fallen lassen. Auf die rechte Seite, Cucurella verteidigt den und wieder rausgeköpft. Fällt hier noch das Tor? Fällt hier noch der Anschluss? Wird es hier nochmal so richtig, richtig spannend? Wir rutschen rein in die Nachspielzeit. Hernandez ist das. Nochmal in die Mitte. Abgelegt auf Cherki. Nochmal links raus. Auf den Mann mit der Nummer 6, auf Kone. Und die Flanke, die rutscht da vorbei. Und jetzt sagt sich Unai Simon, das ist der Moment, wo ich Cucurella nochmal richtig herze. Und jetzt gucken wir hier auf die Anzeigetafel und sehen, 7 Minuten bekommen wir oben drauf. Eine gute halbe Minute davon ist schon rum. Was geht für Frankreich? Kommt der Vize-Weltmeister nochmal?
6: Ja, und wir blenden uns gleich dann nochmal in die Schlussphase der Nachspielzeit. Zunächst einmal schauen wir auf das andere Sportgroßereignis, das in Frankreich auch eine große Bedeutung hat, nämlich die Tour de France. Die 10. Etappe ging heute über 167 Kilometer von Aurillac nach Le Lioron. Und da hat der Mann in Gelb, Tadej Pogacar, wieder klar seine Stärke demonstriert. Steffen Gahr.
9: Er wollte was gut machen und er machte was gut. Vor 2 Jahren hatte Tadej Pogacar in Le Lioron gegen Jonas Vingegaard eine schwere Niederlage einstecken müssen. Jetzt schlug der Slowene zurück. Und wie? Gut 15 Kilometer vor dem Ziel, am vorletzten Anstieg des Tages, attackierte der Mann im gelben Trikot. Noch vor dem Gipfel holte Pogacar den letzten Ausreißer ein und dann raste er alleine Richtung Ziel. In der Skistation von Le Lioran fuhr Pogacar souverän als Solist über die Ziellinie. 30 Sekunden vor Red Bull Co-Kapitän Remco Evenepoel. Florian Lipowitz wurde Tagesvierter. In der Gesamtwertung verbesserte sich der Leichinger damit auf Platz 6. Bis zum Podium sind es weiter nur gut 30 Sekunden. Tadej Pogacar aber überragt alle. Mehr als 3,5 Minuten beträgt sein Vorsprung jetzt in der Gesamtwertung. Der Slowene ist auf dem Weg zum 5. Toursieg kaum mehr aufzuhalten.
6: Heute hat der Europäische Gerichtshof ein wichtiges Urteil im Dopingkampf gefällt. Es ging um die Frage, dürfen die Namen der Sportlerinnen und Sportler veröffentlicht werden, bei denen es einen positiven Dopingtest gegeben hat. 4 österreichische Sportler hatten dagegen geklagt.
10: Sie sahen darin einen Verstoß gegen das Datenschutzrecht. Dem folgte der Europäische Gerichtshof nicht. Das Gericht entschied, die Namen gedopter Sportler, die Dauer ihrer Sperre und die Gründe für die Sperre dürfen online veröffentlicht werden. Allerdings nicht pauschal, es muss immer im Einzelfall abgewogen werden, ob die Veröffentlichung wirklich angemessen ist. Und betroffene Sportler müssen sich schon vorab gegen die Veröffentlichung wehren können. Die Entscheidung könnte auch Auswirkungen auf den deutschen Sport haben. Die deutsche Anti-Doping-Agentur hatte bis vor einigen Jahren ebenfalls Namen gedopter Sportler veröffentlicht, stellte das aber wegen datenschutzrechtlicher Bedenken ein. Diese Bedenken könnte das Urteil heute ausgeräumt haben.
6: Antonietta Stefanie berichtete, und jetzt sind wir wieder live in der Schlussphase von Frankreich gegen Spanien. Jetzt gerade ist die 4. Minute der Nachspielzeit angebrochen und die Reporter wieder Jens Krieg und Stefanie Bacek.
8: In der zweiten Hälfte und in der Mitte ist Rodri unterwegs. Der spielt den Ball jetzt rüber zu Pedri, zu Pau Cubarsí. Und dann lassen die Spanier die Kugel zirkulieren, rechts rüber zu Lamine Yamal, der da wirklich echt zu tun hat, gegen den sehr hart ackernden Hernández, wie ich finde, der von seiner Statur her und von der Art wirklich da mit einer Körperlichkeit einherkommt, wo Lamine Yamal keine Chance wirklich hat. Jetzt gibt's hier so hin und wieder den ein oder zwei kleinen Schubser, auch dieses Mal wieder von Hernández, aber sie befreien sich. Das ist Nico Williams über die linke Seite, anscheinend nicht im Abseits. Spielt dagegen Upamecano, Kanada vorbei, Nico Williams. Ball jetzt in die Mitte gespielt, schießt ans Außennetz. Fahne war aber oben, war eben doch Abseits, war mir gerade nicht so ganz sicher. Aber auch das, JJ, auch das bringt natürlich Zeit für die Spanier.
7: Die Spanier machen ihr bestes Spiel in diesem Turnier zum wichtigsten Zeitpunkt. Nur zur Erinnerung für euch, sie sind mit einem 0:0 gegen Kap Verde gestartet, haben in der K.O.-Phase gegen Portugal nur dank Michael Merino mit diesem Tor in der 90. plus 1 gewonnen, haben spät gegen die Belgier in der 88. gewonnen, aber jetzt Frankreich mit der Gelegenheit zum Schuss und direkt in die Arme von Unai Simon von Dembélé. Das war gar keine schlechte Gelegenheit, aber sie lassen sie liegen, die Franzosen. Und Spanien spielt das mit einer großen Selbstverständlichkeit runter. Egal, wer morgen das Ding hier in Atlanta rockt, ob die Argentinier oder die Engländer. Gegen diese Spanier, ich hab's gesagt, die gerade so in ihrer Prime sind, wie das die jüngeren Menschen sagen würden, hier mit dem besten Turnierspiel gegen das starke französische Team, wird das definitiv am 19. Juli ganz, ganz schwer. Und dann kann die 19 für den 19-Jährigen mit der 19 auf dem Trikot für Lamal hier die ganz große Krönung bringen. Das Problem für Frankreich, und das wird jetzt mit Olé, Olé, hört ihr das im Hintergrund? Es wird für jeder Ballkontakt jetzt gefeiert. Die Franzosen, ihr hört richtig, kommen gar nicht an den Ball mehr.
8: Irre, absolut irre. Pau Cubarsí, der Innenverteidiger, zurück zu Unai Simon. Der schlägt ihn jetzt nochmal lang mit dem linken Fuß ab Richtung Mittelkreis. Da kommen die Franzosen an den Ball. Und wer schnappt sich den in der Mitte wieder? Wer denn? Kukurea, der ist schon wieder da. Der ist so auffällig. Ich feiere den einfach. Und jetzt verteilt er den Ball nach rechts außen unter Bedrängnis zu Lamine Yamal, der so ein bisschen versucht, das Tempo da rauszunehmen gegen seinen Gegenspieler, gegen Doué. Gar nicht erst versucht, da vorbeizukommen. Und Doué hat aber die Fußspitze da noch hingekriegt. Deswegen gibt es den Einwurf für die Spanier. Und natürlich spielen die das jetzt langsam. Kann ja keiner erwarten, dass sie jetzt hier noch das Ding ankurbeln und machen und tun. Und sie bekommen nochmal die Chance. Über Lamine Yamal, der zieht in die Mitte. Wer kommt mit? Wer kommt unterstützen? Lamine Yamal wird da von zwei Spielern beackert, unter anderem von Kone. Der holt sich die Kugel und macht das auf faire Art und Weise und leitet jetzt den Gegenangriff ein über Doué. Was macht der raus? Der verteilt den Ball nochmal. Seitenverlagerung auf rechts. Das ist das Duell. Dembélé gegen Kukureya. Was macht Dembélé? Der ist doch so dribbelstark. Dembélé in die Mitte. Schusschance. Aber auch die Position, von der er da abzieht, nicht so wirklich gut. Unai Simon ohne Probleme. Nachschussmöglichkeit, weil sie den Ball behalten. Die Franzosen kommt vielleicht. Das ist Mbappé. Schlenzer drüber. Schlenzer drüber. Aus gut 19, 20 Meter Torentfernung. Halblinke Position. Und Unai Simon, JJ, der schickt jetzt alle nach vorne. Und Luis de la Fuente, der Trainer von Spanien, der klatscht da unten schon mit allen ab. Also, gleich gibt es Emotionen pur.
7: Es gibt schon jubelnde Spieler auf dem Platz. Wir sehen beispielsweise Laporte, der die Arme schon nach oben gerissen hat. Oder Kukureya, der zu Recht von dir gefeiert wurde. Und der Blick hier oben auf die großen Zahlen, die weiter ticken. 6, 51, 52. Die 7-minütige Nachspielzeit ist gleich rum. Und jetzt heißt es adios, Frankreich. Tschüss aus. De la Fuente mit einem nächsten Meisterstück. Die letzten drei großen Spiele zwischen Spanien und Frankreich gingen an die Franzosen. Es ist für viele, die dieses Spiel nicht gesehen haben, wahrscheinlich eine Überraschung. Aber um 22.59 Uhr deutscher Zeit, hier an diesem Nachmittag, kurz vor vier, verabschiedet sich der größte Turnierfavorit. Und das zu Recht, das sehr zu Recht. Denn nach den Toren von Oyarzabal und Pedro Porro gewinnen die Spanier hochverdient. So eindeutig, wie das Viertelfinale der Franzosen gegen Marokko war. So eindeutig, so bitter ist das für die Franzosen am Nationalfeiertag. Aber wir müssen so sagen, so eindeutig war die Sache hier.
6: Das war die Live-Reportage von Jens-Jürg Rieck und Stefanie Bacek. Also Spanien gewinnt und zieht ins Finale ein. Der Gegner wird dann morgen ermittelt zwischen England und Argentinien. Das war Sportaktuell mit Jessica Sturmberg.
1: 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Zunächst die Übersicht. 5 Jahre nach der Hochwasserkatastrophe im Ahrtal hat der rheinland-pfälzische Ministerpräsident Schnieder die Menschen wegen Staatsversagens um Entschuldigung gebeten. Die USA haben ihre Militärangriffe auf den Iran fortgesetzt, während die Revolutionsgarden US-Ziele in den Golfstaaten beschießen. In Frankreich ist der Nationalfeiertag mit einer Militärparade begangen worden. Die Meldungen im Einzelnen. Auf der zentralen Gedenkveranstaltung zum 15. Jahrestag der Hochwasserkatastrophe im Ahrtal haben führende Politiker die Verantwortung des Staates in den Mittelpunkt gerückt. Der rheinland-pfälzische Ministerpräsident Schnieder bat die Bürger um Entschuldigung. Der Staat habe in dieser Frage versagt, sagte der CDU-Politiker in Bad Neuenahr-Ahrweiler. Bundeskanzler Merz betonte in seiner Rede, kein Mensch, keine Stadt, keine Region dürfe alleine bleiben mit der Furcht vor Katastrophen und der Furcht vor den Folgen des Klimawandels. Die Bitte um Entschuldigung stellt einen Kurswechsel der bisherigen Äußerungen von Regierungsverantwortlichen in Rheinland-Pfalz dar. Die zur Zeit der Katastrophe im Jahr 2021 amtierende Ministerpräsidentin Dreyer von der SPD hatte eine Entschuldigung abgelehnt. Ihr Nachfolger Schweizer gab zwar Fehler auf politischer Ebene zu, lehnte eine Bitte um Entschuldigung aber ebenfalls ab. Bei der Flutkatastrophe an der Ahr kamen 135 Menschen ums Leben. Ein Mensch wird weiterhin vermisst. Das Hochwasser betraf auch Nordrhein-Westfalen, wo 49 Menschen starben. Das US-Militär hat nach eigenen Angaben eine weitere Angriffswelle auf den Iran begonnen. Das für den Einsatz zuständige Regionalkommando teilte mit, Ziel sei es, den Iran daran zu hindern, weitere Schiffe in der Meerenge von Hormus anzugreifen. Parallel werde die Seeblockade wieder errichtet, damit iranische Häfen nicht mehr angelaufen werden können. Die Revolutionsgarden reagierten nach eigener Darstellung mit Angriffen auf US-Ziele, unter anderem Bahrain. Zudem wurden im Bereich der Straße von Hormus erneut Tanker angegriffen. Ein indisches Besatzungsmitglied wurde getötet. US-Präsident Trump zog seine Ankündigung, für jede Schiffsdurchfahrt in der Meerenge von Hormus eine Gebühr zu erheben, inzwischen zurück. Er sagte in Washington, stattdessen sollten die Golfstaaten Handels- und Investitionsabkommen mit den USA schließen. Die USA wollen ihre Soldaten bis Ende September vollständig aus dem Irak abziehen. Diesen Zeitplan bestätigten US-Präsident Trump und der irakische Regierungschef Zaidi im Weißen Haus in Washington. Nach den Worten Trumps werden die rund 2000 US-Soldaten nicht mehr im Irak benötigt. Sie waren zuletzt vor allem zur Bekämpfung der islamistischen Terrormiliz IS im Land eingesetzt. Zaidis Regierung plant, nach dem US-Abzug mit eigenen Streitkräften Milizengruppen zu entwaffnen, die vom benachbarten Iran unterstützt werden. Daran wiederum knüpft Trump die Hoffnung, dass sich der Irak mehr den USA zuwenden und vom Iran abwenden wird. Rund 3 Jahre nach seiner Verurteilung wegen sexuellen Missbrauchs hat US-Präsident Trump die Millionenentschädigung an das Opfer, die Autorin Carol, gezahlt. Nach Angaben ihrer Anwältin betrug die überwiesene Summe 5,6 Millionen US-Dollar. Eine Geschworenenjury in New York hatte Trump 2023 für schuldig befunden, Carol missbraucht und anschließend verleumdet zu haben. Die Anwälte Trumps hatten die Vorwürfe in der Anklage stets zurückgewiesen. Mehrere Versuche, gegen das Urteil vorzugehen, scheiterten. Der Fall liegt derzeit zur Überprüfung beim obersten Gerichtshof der USA. Polen hat für den Herbst erste gemeinsame Militärübungen von Ländern der sogenannten Koalition der Willigen angekündigt. Nach Angaben von Ministerpräsident Tusk nehmen dann neben den polnischen Streitkräften auch jene aus Frankreich und Großbritannien teil. Deutschland wird sich nach Angaben aus Regierungskreisen nicht an den ersten Militärmanövern beteiligen, wie die deutsche Presseagentur berichtet. Die Übungen sollen die Koalition auf konkrete Sicherheitsgarantien für die Ukraine, aber auch für die Region vorbereiten. Die Koalition der Willigen ist eine überwiegend europäische Unterstützergruppe der von Russland angegriffenen Ukraine. In Paris ist der französische Nationalfeiertag mit der größten Militärparade der Landesgeschichte begangen worden. Rund 50.000 Zuschauer sahen auf den Champs-Élysées mehr als 7.000 Soldatinnen und Soldaten und über 300 Fahrzeuge. Neben Präsident Macron verfolgten zahlreiche weitere Staats- und Regierungschefs die Parade, darunter Bundeskanzler Merz. Im südfranzösischen Nizza ist am Abend der Opfer des islamistischen LKW-Anschlages vor 10 Jahren gedacht worden. Am 14. Juli 2016 hatte ein Attentäter nach Ende des Feuerwerks zum Nationalfeiertag einen LKW durch die Menschenmenge auf der Strandpromenade gesteuert und dabei 86 Personen getötet. Die Polizei erschoss den Angreifer am Tatort. Italiens Ministerpräsidentin Meloni hat in einer wichtigen Parlamentsentscheidung die Mehrheit ihrer Regierungskoalition verfehlt. Die Abgeordneten lehnten einen zentralen Änderungsantrag zur Wahlrechtsreform ab, obwohl Meloni die Zusage ihrer Bündnispartner hatte, den Antrag zu unterstützen. Am Ende stand es 188 zu 187 Stimmen gegen die Gesetzesänderung. Es müssen sich also Parlamentarier aus dem Regierungslager nicht an die Absprache gehalten haben. Abgeordnete aus den Reihen der Opposition im italienischen Parlament hielten Meloni vor, ihre Mehrheit nicht mehr unter Kontrolle zu haben. Die Kosten für Bewohner in Pflegeheimen sind weiter gestiegen. Anfang Juli lag der Eigenanteil für das erste Jahr im Heim im bundesweiten Schnitt bei mehr als 3.360 Euro pro Monat. Laut dem Verband der Ersatzkassen waren sie damit um knapp 120 Euro höher als zu Jahresbeginn und um fast 260 Euro höher als vor einem Jahr. Regional gibt es erhebliche Unterschiede. Im Ländervergleich am teuersten war die Pflege im ersten Heimjahr in Bremen mit durchschnittlich rund 3.760 Euro. Am niedrigsten war der Eigenanteil in Sachsen-Anhalt mit gut 2.890 Euro pro Monat. Ein Grund für die Entwicklung sind demnach gestiegene Personalkosten. Mehr als 40 Organisationen haben Jugendministerin Prien aufgefordert, das queere Netzwerk Lambda weiterhin zu fördern. Zu den Unterzeichnern zählen unter anderem Landesverbände des Deutschen Jugendringes, die Gewerkschaft Verdi und die Jüdische Studierendenunion. Das Lambda-Netzwerk teilte mit, das Ministerium der CDU-Politikerin habe vor wenigen Tagen eine Rahmenvereinbarung zum Jahresende gekündigt. Seit 2018 waren dem Verein Fördergelder im mittleren sechsstelligen Bereich überwiesen worden. Das queere Jugendnetzwerk warnte, dass seine Arbeit für junge, nicht-heterosexuelle Menschen möglicherweise vor dem Ende stehe. Das Jugendnetzwerk Lambda e.V. ist der einzige bundesweite Jugendverband, der sich mit seinen Beratungs- und Bildungsangeboten an diese Zielgruppe wendet. Der Discounter Kodi hat erneut Insolvenz angemeldet. Nach Angaben der Geschäftsführung könnte etwa ein Drittel der aktuell 150 Filialen schließen. Damit sei auch ein Abbau von Arbeitsplätzen verbunden. Löhne und Gehälter seien für die Monate Juli, August und September über das Insolvenzgeld gesichert. Kodi hat nach eigenen Angaben etwa 1.200 Beschäftigte. Begründet wurde die Insolvenz in Eigenverwaltung mit der anhaltend schwierigen Lage im Einzelhandel. In Frankreich hat ein Mitglied der Freiwilligen Feuerwehr gestanden, den Waldbrand in Fontainebleau bei Paris gelegt zu haben. Nach Angaben der Staatsanwaltschaft erklärte der Mann, er habe mit einem Feuerzeug und Benzin Reisig angezündet. Insgesamt seien 6 Verdächtige in Polizeigewahrsam genommen worden. Einer von ihnen habe eingeräumt, an einer anderen Stelle versehentlich ein Feuer entfacht zu haben, als er eine Zigarettenkippe weggeworfen hatte. Und hier noch einmal die Übersicht. 5 Jahre nach der Hochwasserkatastrophe im Ahrtal hat der rheinland-pfälzische Ministerpräsident Schnieder die Menschen wegen Staatsversagens um Entschuldigung gebeten. Die USA haben ihre Militärangriffe auf den Iran fortgesetzt, während die Revolutionsgarden US-Ziele in den Golfstaaten beschießen. In Frankreich ist der Nationalfeiertag mit einer Militärparade begangen worden. Spanien hat das Finale der Fußball-Weltmeisterschaft erreicht. Vor 90.000 Zuschauern im Stadion von Dallas setzte sich die spanische Nationalmannschaft im Halbfinale gegen Frankreich mit 2:0 durch. Der zweite Finalteilnehmer steht morgen nach dem Spiel zwischen Argentinien und England in Atlanta fest. Das Wetter: In der Nacht im Süden zunächst Schauer oder Gewitter, für Teile von Baden-Württemberg, Bayern und Sachsen gelten Unwetterwarnungen, sonst oft gering bewölkt, teils klar, Abkühlung auf 21 bis 16 Grad, im Nordosten 17 bis 12 Grad. Morgen meist heiter, später in der Südhälfte örtlich Schauer und Gewitter mit Unwettergefahr, 27 bis 32 Grad. Die weiteren Aussichten am Donnerstag meist heiter, später Aufzug von Quellwolken mit Schauern oder Gewittern, Temperaturen 26 bis 33 Grad. Und das waren die Nachrichten.
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12: Mit Stefan Heinlein für Sie am Mikrofon. Willkommen zu dieser letzten Sendung des heutigen Tages, an dem vor 5 Jahren, in diesen Stunden, in der Nacht vom 14. auf den 15. Juli 2021 eine ganze Region zerstört wurde. Eine verheerende Sturzflug, 136 Menschen das Leben nahm, Wassermassen, zehntausende Häuser schwer beschädigten, Straßen, Brücken und Gleise weggespült wurden. Die Flutkatastrophe im Ahrtal 2021 zeigte die Hilflosigkeit der Menschen angesichts der Macht der Natur, aber auch das Versagen und die Versäumnisse vieler Verantwortungsträger. Heute wurde im Ahrtal der vielen Opfer gedacht und eine Bilanz des Wiederaufbaus gezogen. Anke Petermann berichtet.
13: In Schuld an der Ahr riss das Extremhochwasser vor 5 Jahren die ersten Häuser mit. Aber in diesem Ort musste niemand sterben. Auch weil Menschen wie Olaf Justen von der Freiwilligen Feuerwehr ihr eigenes Leben aufs Spiel setzten, Hilfeschreien nachgingen und Menschen evakuierten.
14: Da habe ich dann Frau, Kind, Hase rausgeholt. Ich habe wirklich nur gedacht, was passiert mit den Leuten, die wir zurücklassen mussten? Schaffen die es?
13: So Justen zum SWR. Viele Ersthelfer, die alles gegeben haben, zermartern sich bis heute das Hirn, ob sie noch mehr hätten tun können. Angehörige, die ihre Liebsten sterben sehen mussten, ebenso. Eberhard Schimanski hat sich für die Ausstellung »We are strong« porträtieren lassen. Heute bekam die Schau viel prominenten Besuch aus der Landes- und Bundespolitik. Am Rande erzählt Schimanski der ARD sein traumatisches Fluterlebnis im Ahrtal.
15: Ich konnte meine Frau nicht halten. Die Ahr riss sie mit Gewalt aus meinen Händen.
13: Verluste und Schicksale wie diese haben Bundeskanzler Friedrich Merz und der rheinland-pfälzische Ministerpräsident Gordon Schnieder wohl im Hinterkopf, als sie nach dem stillen Gedenken auf dem Marktplatz von Ahrweiler über die Verantwortung des Staates und Verantwortungsdefizite sprechen.
16: Keine Stadt, keine Region darf und soll in unserem Land allein bleiben mit der Furcht vor Katastrophen und Naturgewalten.
13: So formuliert der Kanzler den Anspruch. Ministerpräsident Gordon Schnieder dagegen spricht an, dass der Staat an genau diesem Anspruch in der Flutkatastrophe scheiterte. Viele Überlebende des Extremhochwassers hatten bislang vergeblich auf Worte dieser Art gewartet, denn aus der 2021 amtierenden Mainzer Ampelregierung hatte sich niemand zu Fehlern bekannt. Ebenso wenig wie der damals amtierende Landrat Köhler von der CDU. Jetzt deutliche Worte des neuen Regierungschefs von Rheinland-Pfalz.
17: Es war Fehlbarkeit, die dazu führte, dass so viele Menschen gestorben sind. Es war Fehlbarkeit, dass das Leid in dieser Schicksalsnacht nicht abgemildert wurde. Es ist das Versprechen und die Zusage des Staates, seine Bürgerinnen und Bürger zu schützen. Dieses Versprechen wurde nicht eingehalten. Der Staat hat in dieser Frage und in dieser Nacht versagt.
13: Den nächsten Satz bringt der CDU-Politiker erst im zweiten Anlauf zu Ende.
17: Dafür bitte ich als Ministerpräsident um Entschuldigung.
13: Offensichtlich befreiend, wie der Applaus und einzelne Juchzer zeigen. Eine Frau springt auf, formt Daumen und Zeigefinger zum Herz. Im Ahrdorf Schuld dagegen zeigt sich Bürgermeister Helmut Lussi dem SWR gegenüber wenig beeindruckt von Schnieders Entschuldigung.
18: Ich sehe die Verantwortung nicht bei der Landesregierung, sondern bei dem Herrn Föhler, der als Landrat in der Kreisverwaltung total versagt hat. Wenn er vorher gewarnt hätte, mit Sicherheit wären nicht so viele Leute ums Leben gekommen.
13: Dass das Versagen des Landrats nicht strafrechtlich aufgearbeitet wird, darin sieht der parteilose Bürgermeister von Schuld das eigentliche Staatsversagen. Da hat er die Eltern einer in der Flut verstorbenen Neuenahrer Konditormeisterin auf seiner Seite. Die Familie will bis vors Bundesverfassungsgericht ziehen, um zu erwirken, dass die Staatsanwaltschaft doch noch Anklage gegen den ehemaligen Landrat erhebt.
12: Soweit der Bericht von Anke Petermann und am Telefon nun der Hochwasserexperte Thomas Roggenkamp vom Geografischen Institut der Uni Bonn. Guten Abend, Herr Roggenkamp.
19: Ja, guten Abend.
12: Ein Schwerpunkt Ihrer Arbeit ist seit vielen Jahren das Ahrtal. Sind die Menschen dort heute besser vor Hochwasser und den Folgen von Unwettern geschützt als vor 5 Jahren?
19: Ja, insgesamt kann man sagen, dass die Menschen besser geschützt sind, als sie es vor 5 Jahren waren. Allein schon deswegen, dass die Menschen sehr viel sensibler heute reagieren auf Wetterprognosen. Das heißt, die Wahrnehmung ist eine andere als vor 5 Jahren. Und mit dem Wissensschatz von dem, was möglich ist im Ahrtal, sind die Menschen auch ganz anders vorbereitet und können besser und besonderer reagieren als vor 5 Jahren. Das ist allerdings nur eine Seite des Hochwasserschutzes, nämlich der vorsorgende Hochwasserschutz. Wenn es um bauliche Maßnahmen geht, dann ist da zwar auch viel passiert in den vergangenen 5 Jahren, aber es ist noch Luft nach oben.
12: Was müsste denn noch gemacht werden an baulichen Maßnahmen, um tatsächlich nachhaltig die Menschen zu schützen?
19: Ja, das Problem ist einfach, dass ein Großteil der Menschen im Ahrtal auf dem natürlichen Überschwemmungsgebiet der Ahr gebaut hat und dort lebt. Und das heißt, ein großer Teil der Menschen muss überhaupt vor Hochwassern geschützt werden. Das ist ein erster wichtiger Punkt. Das heißt, der technische Hochwasserschutz muss groß denken. Die bisherigen Maßnahmen, dass zum Beispiel Brücken anders gebaut werden, durchlässiger sind oder dass wir an den Uferseiten dem Fluss etwas mehr Raum geben als vorher. Das sind schon mal gute Maßnahmen, die allerdings für kleinere oder mittlere Hochwasser wirksamer sind als für Extremereignisse. Dann greift eigentlich nur noch eine große technische Maßnahme, nämlich Regenrückhaltebecken an den einzelnen Bachsystemen im Ahrtal. Man muss sich das so vorstellen, dass die Hochwasserwelle ja nicht in der Ahr selber entsteht, sondern an den vielen Bachsystemen. Da entstehen einzelne, etwas kleinere Wellen, die sich dann in der Ahr aufaddieren. Und diese einzelnen Wellen, wenn wir die verringern können, zurückhalten können durch solche Becken, dann können wir auch große Hochwasser so weit verringern, dass sie deutlich weniger Schaden verursachen würden, als es im Juli 2021 der Fall war.
12: Das Ahrtal ist und bleibt ein Überschwemmungsgebiet, gefährdet durch die Ahr, die bei Starkregen anschwillen kann. Ist es dann klug, Herr Roggenkamp, dass viele Häuser jetzt an den Stellen wieder aufgebaut werden, an denen sie vor 5 Jahren ja mehr oder weniger vom Hochwasser weggespült wurden?
19: jeder Raum, der dem Fluss überlassen bleibt, auf der Überflutungsfläche, sollte auch frei bleiben. Der Fluss braucht diesen Raum. Das ist der Raum, der dem Fluss eigentlich gehört. Insofern würde ich jetzt aus meiner nüchternen Perspektive als Außenstehender, der den Hochwasserschutz im Blick hat, sagen, nein, das ist nicht schlau. Allerdings spielen ja auch andere Faktoren mit rein. Die Menschen im Ahrtal sind sehr heimatverbunden, wollen dort bleiben, wollen wieder aufbauen, zumindest die meisten. Ist es einfach nicht realistisch zu sagen, wir bauen die Häuser alle nicht wieder auf oder müssten dann sogar über einen Rückbau der Orte nachdenken. Insofern müsste man, wenn man das so angehen würde, sehr groß denken und das ist nicht realistisch. Umso wichtiger aus meiner Perspektive, die Menschen, die nun mal im Ahrtal leben, dass die einfach besser geschützt werden. Und da muss man sowohl die Möglichkeiten des technischen Hochwasserschutzes ausreizen, als auch die des vorsorgenden Hochwasserschutzes. Also, dass die Menschen, die dort leben, besser gewarnt werden, früher gewarnt werden, in dem Hochwasser schneller erkannt werden, am besten schon, wenn sie an den Bächen entstehen, damit die Menschen einfach mehr Zeit haben, um sich in Sicherheit zu bringen. Denn Hochwasser im Ahrtal entstehen sehr plötzlich und es bleibt einfach wenig Zeit, um darauf zu reagieren. Durch diese Maßnahmen würde man zwar die enormen Sachschäden nicht verhindern, aber man würde Menschenleben auf jeden Fall retten können.
12: Ist denn mit den baulichen Maßnahmen, die Sie angesprochen haben, also Rückhaltebecken und andere Maßnahmen, die ja auch sehr, sehr teuer sind, ist tatsächlich möglich, die A zu zähmen, sodass auch ein Jahrhunderthochwasser wie 2021 tatsächlich mehr oder weniger an den Menschen vorbeigeht und sie sicher sind in ihren wieder aufgebauten Häusern?
19: Einen absoluten Schutz vor Hochwassern wird man auch durch den besten technischen Hochwasserschutz nicht leisten können. Das liegt zum einen daran, dass wir immer noch nicht wissen, wie viel Potenzial auch in der A eigentlich drinsteckt. Das Hochwasser im Juli 2021 war extrem, aber es kann auch noch größer sein. Und die Frage ist dann, nach welchem Hochwasser richtet sich dann der Hochwasserschutz aus? Wenn wir Hochwasserschutz installieren für eine bestimmte Größe von erwartetem Hochwasser, kann es immer sein, dass ein noch größeres Hochwasser kommt. Die Erfahrung vergangener Hochwasser im Ahrtal haben gezeigt, dass sich die Niederschlagsgebiete ja auch so variabel zeigen, dass nicht immer die gleichen Bachsysteme in gleichem Maße betroffen sind. Die führen mal mehr, mal weniger Wasser. Und wenn dann die Rückhaltebecken just an den Bächen, die dann mehr Wasser führen, zu klein dimensioniert sind, dann läuft der Hochwasserschutz ins Leere. Technischer Hochwasserschutz, ja, auf jeden Fall sollte man den installieren und auch am besten so groß dimensionieren wie möglich oder auch wie finanzierbar und durchführbar. Aber trotzdem sich nicht in absoluter Sicherheit fühlen und Warnungen ernst nehmen, wissen, was im Ernstfall zu tun ist. Und auch da greift wieder der vorsorgende Hochwasserschutz. Also dass ich auch als Einzelperson besser weiß, wie verhalte ich mich eigentlich im Ernstfall.
12: Das Ahrtal, das habe ich jetzt gelernt, ist und bleibt eine gefährdete Region. Gibt es denn ähnliche Bedingungen wie im Ahrtal auch in anderen deutschen Regionen, also Täler, Flussabschnitte, die gefährdet sind durch ein solches Hochwasser?
19: Das Ahrtal zeichnet sich dadurch aus, dass wir einen tief eingeschnittenen Fluss haben mit steilen Hängen an den Seiten, sodass Regenwasser sehr schnell abfließen kann, sich schnell sammelt in den Tälern und auch die Geringmächtigkeit der Böden spielt eine Rolle. Die können Wasser kaum aufnehmen. Der allergrößte Teil des Niederschlags sehr schnell zu Abfluss im Fluss wird. Diese Bedingungen sind aber nicht nur im Ahrtal anzutreffen. Das ist relativ typisch für sehr viele Mittelgebirgsflüsse in ganz Deutschland. Diese Voraussetzungen von der Topografie her sind nicht ein Alleinstellungsmerkmal des Ahrtals.
12: Wird denn in diesen Regionen, Herr Roggenkamp, wird in diesen Regionen der Hochwasserschutz jetzt ähnlich ambitioniert betrieben wie jetzt im Ahrtal oder muss es da auch erst zu einer Katastrophe kommen, damit Städte, Kommunen und die Länder aufwachen und einen wirksamen Hochwasserschutz in Gang setzen?
19: Die Problematik im Ahrtal bestand ja darin, dass wir keine ähnlichen Erfahrungswerte aus der Vergangenheit kannten, zumindest nicht durch Pegel gemessene. Dieses Hochwasser im Juli 2021 war praktisch neu, wenn wir nur auf Pegeldaten gucken. Auch in anderen Flusssystemen wird die Situation ähnlich sein. Pegel sind erst seit wenigen Jahrzehnten installiert und entsprechend fehlt der Erfahrungsschatz darüber, welche maximal möglichen Hochwasser es geben könnte. umso schwieriger ist es dann auch, einen Hochwasserschutz dementsprechend daran auszurichten. Trotzdem sehe ich auch an anderen Flusssystemen Bemühungen, dem etwas entgegenzusetzen, dadurch, dass man historische Hochwasser in den Fokus nimmt. Das ist sehr aufwendig, aber es lohnt sich.
20: Kann man unter dem Strich sagen, dass diese Ahrtal-Katastrophe vor 5 Jahren so etwas gewesen ist wie eine Art Katalysator für einen besseren Hochwasserschutz in Deutschland, nach der Devise, aus Erfahrung wird man klug?
19: Das ist vielleicht noch ein bisschen früh, darüber zu urteilen. Kurz nach so einem extremen Ereignis sind die Ambitionen sehr groß. Dann ist die Bereitschaft da, groß zu denken, groß zu planen und auch Geld in die Hand zu nehmen, um größere Projekte durchzuführen. Die Erfahrung hat allerdings gezeigt, dass diese Bereitschaft dann mit den Jahren stetig abnimmt. Dieses Zeitfenster, was wir jetzt noch haben, das muss genutzt werden, um Hochwasserschutz zu installieren. Und ich sehe auch die Bereitschaft, sowohl im Ahrtal als auch woanders. Die Frage ist nur, ob die auch wirklich auf lange Sicht bestehen bleibt. Denn auch da zeigt die Vergangenheit, dass nach großen Hochwasserkatastrophen diese Bereitschaft nach Jahrzehnten abnimmt und geplante Hochwasserschutzmaßnahmen am Ende doch nicht durchgeführt wurden.
20: Und das Gespräch mit dem Hochwasserexperten Thomas Roggenkamp von der Uni Bonn haben wir am späten Abend aufgezeichnet. Wenn Donald Trump seine digitalen Kurzbotschaften in die Welt posaunt, kann das von jetzt auf gleich den Lauf der Dinge verändern. Häufig jedoch folgt den starken Worten nur heiße Luft. Nicht selten wird die Botschaft auch rasch wieder einkassiert. So jetzt auch mit der Ankündigung einer Gebühr für die sichere Durchfahrt von Schiffen durch die Straße von Hormuz. Aus Washington dazu Nina Barth.
21: Es ist eine erneute Kehrtwende von US-Präsident Donald Trump. Seine von ihm angekündigte Maut für die Durchfahrt durch die Straße von Hormuz soll nun doch nicht kommen. Auf seiner Online-Plattform Truth Social schreibt Trump: Aufgrund fruchtbarer Gespräche mit führenden Vertretern aus dem Nahen Osten habe er beschlossen, die geplante Gebühr nicht zu erheben. Stattdessen werde er sie durch Handels- und Investitionsabkommen mit verschiedenen Golfstaaten ersetzen. Mit wem Trump gesprochen hat und ob die Golfstaaten tatsächlich schon Zusagen gemacht haben, teilte er nicht mit. Erst gestern hatte Trump erklärt, dass die US-Blockade iranischer Häfen wieder aufgenommen werde. Kein Schiff, das den Iran ansteuern oder von dort ablegen wolle, dürfe die Straße von Hormuz mehr passieren. Allen anderen Schiffen sei die Durchfahrt gestattet. Dafür würden die USA aber eine Gebühr von 20% des Frachtwertes erheben. Schon gestern war klar, dass die Ankündigung nicht unbedingt bedeutet, dass die Maut tatsächlich kommt. Der US-Präsident hat in der Vergangenheit immer wieder Ankündigungen gemacht, die dann aber doch nicht umgesetzt wurden. Die Blockade iranischer Häfen soll am späten Abend deutscher Zeit in Kraft treten.
20: Nun doch keine US-Maut in der Straße von Hormuz. Für den Deutschlandfunk aus Washington Nina Barth. In Norwegen kostet eine Schachtel Zigaretten rund 18 Euro, in Großbritannien rund 20 und in Australien sogar bis zu 24 Euro. Kippen sind purer Luxus in vielen Weltregionen und so sind die Pläne der schwarz-roten Koalition zur Erhöhung der Tabaksteuer noch vergleichsweise moderat. Dennoch gibt es auch Kritik am erneuten Dreh an der Steuerschraube. Aus Berlin Jakob Mayer.
22: Weit und breit keine einzige Raucherin, kein einziger Raucher rund um den Reichstag, wo die schwarz-rote Koalition bald wieder eine höhere Tabaksteuer beschließen will. Die Passantinnen und Passanten begrüßen die Maßnahme.
23: Ich persönlich finde es super, ich finde es sehr gut. Ich bin selber früher sehr schwerer Raucher gewesen und habe lange gebraucht, davon loszukommen. Rauche jetzt ganz gelegentlich noch einen und die darf auch ruhig viel kosten.
24: Das kann gar nicht teuer genug werden, das Rauchen.
25: Wo sonst soll man noch Geld generieren und gleichzeitig noch etwas Gutes damit tun? Ne?
26: Von mir aus gerne. Alles in die Gesundheit rein, weil da fehlt es an allen Ecken und Enden.
22: Tatsächlich ist erklärtes Ziel der schwarz-roten Koalition, durch eine höhere Tabaksteuer den Gesundheitsschutz zu stärken. Sie passt die vom Kabinett schon beschlossene Steigerung nochmal nach oben an. So soll es über einen Zeitraum von 4 Jahren regelmäßige und, wie es in einer Formulierungshilfe des Bundesfinanzministeriums heißt, sehr ambitionierte Steuererhöhungen geben. Für Zigaretten, Tabak, Zigarren, Pfeifentabak und E-Zigaretten. Nach Angaben der Tabakindustrie steigt damit der Preis für die 20er-Packung Zigaretten jedes jedes Jahr um 40 Cent auf 9,10 Euro im kommenden Jahr und bis auf 11,80 Euro 2030. Die SPD-Bundestagsfraktion spricht von konsequenter Präventionspolitik. Der Bund will die geschätzten Mehreinnahmen von 4,4 Milliarden Euro im Jahr 2030 aber auch verwenden, um Haushaltslücken zu schließen. Kanzleramtsminister Thorsten Frey verweist auf finanzielle Zugeständnisse, die der Bund den Ländern gerade bei der Reform der gesetzlichen Krankenversicherung gemacht hat.
0: Tatsächlich ist es so, dass wir im Bereich der Gesundheit Ende der letzten Woche ja nochmal Veränderungen zugunsten der Krankenhäuser und der stationären Versorgung vorgenommen haben.
22: Die Einnahmen aus der Tabaksteuer fließen nur dem Bund zu und sind nicht zweckgebunden. Das ist praktisch für die jeweilige Bundesregierung. Begründungen für die Steuererhöhungen fielen mitunter sehr kreativ aus. Rauchen für die innere Sicherheit, fürs Mutterschaftsgeld, für niedrigere Energiekosten. Wenn der Staat mehr Geld braucht, denkt die Politik schnell an Raucherinnen und Raucher. Etwa nach den islamistischen Anschlägen in den USA 2001. Um das Antiterrorpaket zu finanzieren, erhöhte die rot-grüne Bundesregierung neben der Versicherungs- auch die Tabaksteuer. Dafür war Bundesfinanzminister Hans Eichel zuständig.
2: Das trifft niemanden wirklich hart, aber es sichert die notwendigen Einnahmen.
22: Eine höhere Tabaksteuer gegen den Terror und dazu eine Ökosteuer auf Kraftstoffe, um die Rente zu finanzieren. Das empörte den Oppositionspolitiker Guido Westerwelle von der FDP.
3: Rauchen für die Sicherheit, Rasen für die Rente. Das ist keine Finanzpolitik, das ist Gaga.
22: Zwei Jahre später brauchte Bundesgesundheitsministerin Ulla Schmidt von der SPD ebenfalls Geld. Sie wollte durch eine höhere Tabaksteuer Raucherinnen und Raucher abschrecken.
4: Weil es ein Mittel ist der Prävention und wir können es nutzen, um es wirklich ins Gesundheitswesen zu stecken und damit die Beiträge zu entlasten.
22: Auch bei der jetzt geplanten Steuererhöhung sollen die Einnahmen teilweise in den Gesundheitsbereich fließen, um Lücken zu schließen, die sich durch die Reform der gesetzlichen Krankenversicherung auftun. Für den Gesundheitsschutz greifen andere Länder aber zu weitaus drastischeren Mitteln. In Großbritannien und Irland kostet eine Schachtel Zigaretten rund 20 Euro, in Norwegen 18 und in Australien sogar bis zu 24 Euro.
20: Aus Berlin Jakob Meyer. Und nun weitere Berichte vom Tage in aller Kürze. Seit Tagen heftige wechselseitige Luftangriffe Russlands und der Ukraine. Die ukrainische Armee versucht mit gezielten Schlägen gegen die Energieinfrastruktur die russische Aggression zu stoppen. Philipp Rayon.
5: 2 Stunden Strom, 6 Stunden keinen Strom. Das hat der Gouverneur von Sevastopol für die Hafenstadt heute angeordnet. Sevastopol ist die größte Stadt auf der von Russland völkerrechtswidrig besetzten Halbinsel Krim. Die Maßnahme sei nötig, weil die Ukraine vergangene Nacht die Energieinfrastruktur angegriffen hat. Der Gouverneur rief die Bevölkerung über den Messenger-Dienst Telegram dazu auf, Strom zu sparen und auf Geräte mit starkem Verbrauch zu verzichten. Die stundenweisen Stromabschaltungen würden nach und nach verschiedene Stadtteile betreffen. Der Abschaltplan soll zunächst für heute gelten. Wie lange die Maßnahmen nötig sind, ließen die örtlichen Behörden aber offen. Seit Ende Mai kommt es auf der Krim immer wieder zu Stromausfällen. Erst am Wochenende waren weitere Städte betroffen. Parallel haben die Behörden Treibstoff rationiert und Ende Juni einen Notstand verhängt. Die Energieinfrastruktur der Halbinsel wird seit einigen Monaten verstärkt von der Ukraine angegriffen, vor allem mit Drohnen.
20: Pflegebedürftige und ihre Angehörigen müssen für die Unterbringung und Versorgung in Heimen immer tiefer in die Tasche greifen, so die jüngsten Zahlen. Anne-Katrin Mellmann.
9: Regional sind die Unterschiede groß. Nach Daten, die der deutschen Presseagentur vorliegen, war die Pflege in Bremen am teuersten. Dort kostete sie im ersten Heimjahr durchschnittlich knapp 3.800 Euro. In Sachsen-Anhalt wurden im Schnitt 1.000 Euro weniger fällig. Hauptgrund für den Anstieg sind höhere Personalkosten, weil Pflegekräfte besser bezahlt werden. Aber auch Unterkunft und Verpflegung sind teurer geworden. Die Bundesregierung arbeitet derzeit an einer Pflegereform. Wegen der angespannten Finanzlage der Pflegeversicherung sollen Entlastungen für Heimbewohnerinnen und Bewohner erst später greifen. Dadurch soll sich die finanzielle Situation der Pflegekassen verbessern. Sozialverbände und Patientenvertreter fordern schon seit langem, die Eigenanteile für Pflegebedürftige zu begrenzen.
20: Nach wie vor ist die Wehrpflicht ausgesetzt, doch die Zahl der Anträge auf Kriegsdienstverweigerung steigt deutlich. Katrin Aue.
10: Ich verweigere den Kriegsdienst. Einen solchen Antrag haben im ersten Halbjahr dieses Jahres schon mehr als 5.800 Personen bei der Bundeswehr eingereicht. Im ganzen letzten Jahr seien es gut 3.800 gewesen, sagt eine Sprecherin des Bundesamts für Familie und zivilgesellschaftliche Aufgaben BAFZA. Die Behörde entscheidet über die Anträge. Ihrer Einschätzung nach sind zwei Entwicklungen für die höheren Zahlen verantwortlich. Erstens die aktuelle Weltpolitik. Damit dürfte unter anderem Russlands Krieg gegen die Ukraine gemeint sein. Und zweitens der neu eingeführte freiwillige Wehrdienst und die damit verbundene höhere Aufmerksamkeit für das Thema. Seit Anfang des Jahres verschickt die Bundeswehr Fragebögen an alle 18-Jährigen, um die Bereitschaft zum Wehrdienst abzufragen. Schrittweise sollen noch verpflichtende Musterungen dazukommen. Damit will die Bundeswehr die Zahl der Wehrdienstleistenden erhöhen und letztlich die Zahl der an der Waffe ausgebildeten Personen für den Ernstfall. Eine Wehrpflicht bleibt weiterhin ausgesetzt. Dennoch gilt nach wie vor das Recht auf Kriegsdienstverweigerung. Im Grundgesetz steht, niemand darf gegen sein Gewissen zum Kriegsdienst mit der Waffe gezwungen werden.
20: Das Ebola-Virus in der Demokratischen Republik Kongo breitet sich immer rascher aus. Es gibt viele Engpässe beim Kampf gegen die tödliche Viruserkrankung. Jetzt streiken die Mitarbeiter eines Ebola-Krankenhauses. Bettina Rühl.
1: Während sich das Ebola-Virus in der Demokratischen Republik Kongo sehr schnell weiter ausbreitet, sind in der am schwersten betroffenen Provinz Ituri dutzende medizinische Pflegekräfte in den Streik getreten. Auch Totengräber legten die Arbeit nieder, weil sie seit Wochen nicht bezahlt worden seien. Nach den jüngsten Zahlen gibt es mittlerweile mehr als 700 bestätigte Todesfälle und über 1.900 bestätigte Infektionen. Laut der Weltgesundheitsorganisation WHO hat sich kein früherer Ebola-Ausbruch so schnell ausgebreitet wie der jetzige. Ein zentraler Grund für die rasante Verbreitung ist die Tatsache, dass die Kontakte der Infizierten laut WHO in zu wenigen Fällen zurückverfolgt,

0: aber bestehen. Damit sind die Sorgen über eine neue Eskalation im Iran-Krieg auch zurück an den Finanzmärkten. Der Ölpreis stieg auf ein Monatshoch. Ein Fass der Nordseesorte Brent verteuerte sich um weitere rund 2% auf 85 Dollar. Das belastete auch den Leitindex DAX. Etwas aufgehellt haben die Stimmung positive Inflationsdaten aus den USA. Das gibt auch der US-Notenbank in ihrer Zinspolitik mehr Spielraum. Der DAX beendete den Handel deshalb mit einem Mini-Plus und 25.147 Punkten. Am Aktienmarkt enttäuschte unterdessen IBM. Überraschend veröffentlichte der IT-Konzern aus den USA seine vorläufige Bilanz für das zweite Quartal. IBM verfehlte seine Umsatzerwartungen deutlich. Kunden gaben ihr Geld lieber für Server und Speicherchips für KI aus, heißt es. Papiere von IBM stürzten mehr als 20% ab. Auch Konkurrent SAP rutschte 3% nach unten. Im Fokus heute zudem der Berliner Essenslieferdienst Delivery Hero. Wie die Nachrichtenagentur Bloomberg berichtet, steht der Fahrdienst Uber kurz davor, Delivery Hero zu übernehmen. Uber wolle sich noch in dieser Woche mit den Berlinern einigen. Experten rechnen, dass der Deal aber kartellrechtliche Probleme aufwerfen könnte. Für Papiere von Delivery Hero ging es trotzdem 6% nach oben.
1: Johann Wadefuhl besucht diese Woche Norwegen und Finnland. Die Bedeutung der Region wächst. Durch den Klimawandel schmilzt das Eis und so entstehen neue Begehrlichkeiten, auch durch Russland und China. Nördlich des Polarkreises hat sich der Bundesaußenminister heute angesehen, wie Norwegen mit diesen neuen Herausforderungen umgeht. Steffen Wurzel berichtet.
2: Der Arbeitstag in Norwegen beginnt für Johann Wadefuhl in einem tunnelartig ausgebauten Stollen. Rund 80 Kilometer nördlich des Polarkreises führt dieser Stollen mehrere hundert Meter tief hinein in die norwegischen Berge, ins Hauptquartier der norwegischen Streitkräfte. Elektronische Geräte müssen vor dem Tunneleingang abgegeben werden, denn vieles, was man in dem unterirdischen Lage- und Führungszentrum erfährt, ist als geheim eingestuft. Das meiste dreht sich um den östlichen Nachbarn Norwegens, Russland.
3: Dieser Tunnel und das, was wir vorgetragen bekommen haben, hat uns alle sehr tief beeindruckt, weil in der Tat dieser nüchterne und klare Blick, der ja für Militärs ohnehin typisch ist, aber der jetzt hier auch nochmal sehr typisch nordisch geprägt war, der tut uns allen gut. Und ich glaube, wir können uns in Deutschland eine Scheibe davon abschneiden.
2: Mit einer Art konzentrierter Gelassenheit blicken das norwegische Militär und weite Teile der restlichen Gesellschaft des Landes auf das zunehmend aggressiv agierende Russland. Entsprechend würdigt Wadefuhl Norwegen als nüchtern und verlässlich. Genau solche Partner brauche Deutschland. Der verteidigungspolitische Sprecher der SPD-Bundestagsfraktion Christoph Schmidt findet, in Sachen Umgang mit Russland könne Norwegen ein Vorbild sein für Deutschland. Schmidt begleitet Wadefuhl am Polarkreis.
4: Ich erlebe das in Staaten, die näher an der russischen Bedrohung sind, egal ob es jetzt hier in Norwegen ist oder auch im Baltikum, dass man sehr fokussiert, sehr klar im Auftrag, aber auch in der Wahrnehmung ist und trotzdem eine gewisse Grundgelassenheit auch mit sich bringt und eine Herangehensweise, die überhaupt nichts von der Bedrohungslage schmälert, aber trotzdem nicht auf jede Provokation eingeht. Das entspricht nicht so ganz dem, wie ich es in Deutschland oft wahrnehme.
2: Ein gemeinsames sicherheitspolitisches Großprojekt von Norwegen und Deutschland hat erst vor wenigen Tagen nochmal Fahrt aufgenommen. Und zwar das Rüstungsprojekt zum Bau von U-Booten der neuesten Generation. Kanada hat sich vergangene Woche entschieden, in das milliardenschwere und auf Jahrzehnte ausgelegte U-Boot-Projekt einzusteigen. Norwegens Außenminister Espen Barth Eide würdigte das nach seinem Gespräch mit Wadefuhl. Wenn man von hier aus über den Nordpol hinüberblickt, dann landet man in Kanada. Wir steigern mit dem U-Boot-Projekt unsere gemeinsame maritime Sicherheitspartnerschaft weiter. Dabei geht es um Industriepolitik, um Verteidigung und um Sicherheit. Auch Wadefuhl lobte das nun um Kanada ergänzte deutsch-norwegische U-Boot-Projekt. Nach seinem Treffen mit dem norwegischen Außenminister mahnte Wadefuhl, die Nordflanke noch stärker in den Blick zu nehmen und zu schützen. Denn die Führung in Moskau baue ihre militärische Präsenz in der Arktis weiter aus.
3: Russland besitzt hier im hohen Norden Fähigkeiten, die wir ernst nehmen müssen, auch mit Blick auf unsere Sicherheit in Zentraleuropa. Deswegen kommt Norwegen eine Schlüsselrolle zu. Ihr seid gewissermaßen das Frühwarnsonar und Radar der NATO im Nordatlantik. Auf eure Wahrnehmung und auf eure Erfahrung in allen Domänen können wir uns verlassen.
2: Am Abend reist Johann Wadephul zurück nach Berlin, damit er morgen beim Treffen

0: des Bundeskabinetts dabei sein kann. Morgen Nachmittag bricht der Außenminister wieder auf in den Norden. Dann geht es nach Finnland.
1: Der deutsche Außenminister heute nördlich des Polarkreises. Für den Deutschlandfunk ein Bericht von Steffen Wurzel. Hitze und Trockenheit seit Wochen in weiten Teilen der Republik. Nur an manchen Stellen gibt es inzwischen vereinzelte Niederschläge. Oft genügt ein Funke, um die ausgedörrten Landschaften zu entzünden. Jetzt brennt der Müritz-Nationalpark in Mecklenburg-Vorpommern. Mit über 300 Quadratkilometern der größte terrestrische Nationalpark Deutschlands. Aus Schwerin, Heinrich Pfeiffer.
2: Still ruht die Müritz am Hafen von Sitow. Von hier aus sind es 20 Kilometer Luftlinie bis zum Waldbrand. Am Himmel ist ein kleines orange-rotes Leuchten zu sehen. Die Idylle lässt nicht erahnen, dass in der Ferne dort einmal über den See 15,5 Hektar brennen.
3: Und jetzt im Endeffekt, da hängt ein Dorf hinter, die Häuser können abbrennen, die Existenzen von Menschen können abbrennen. So, wir sitzen jetzt hier in Sitow, gucken übers Wasser rüber, sehen nur noch Qualm, Wolken. Und hoffen, dass unser Geschäft nicht abbrennt.
2: Marco Dormann ist aufgeregt. Hier am See bei Freunden sitzt er und schaut auf die Rauchschwaden. Zusammen mit seiner Partnerin Jennifer Powell betreibt er den Fuchsbau in dem kleinen Örtchen Speck. Ein Ausflugslokal, vor allem für Touristen. Vor einem Jahr hat das Paar den Laden geöffnet. Sie arbeitet im Service und er in der Küche als Koch. Und jetzt ist der Waldbrand dort ganz nah an ihrer Gastronomie. Gestern Abend schon mussten sie schließen.
4: Na, unsere Existenz. Wenn der Laden, wenn wir nicht aufmachen können und alles. Die ganzen Sachen, die da sind.
3: Na, wir haben da seit dem 1.5. letzten Jahr so viel Herzblut reingesteckt. Wenn es abbrennt und sonst, eigentlich im Endeffekt, wir wissen gar nicht, wie es weitergeht.
2: Der Waldbrand brach ganz in der Nähe des Ortes Speck aus, in dem ihr Lokal steht. Von hier hat sich das Feuer nach Südosten ausgebreitet. Von anfangs drei stehen in der Nacht und an diesem Morgen 15,5 Hektar in Flammen. Doch die Feuerwehr hat Probleme zu löschen, da im Boden Munitionsreste eines ehemaligen Truppenübungsplatzes liegen. Sprecher des Landkreises Mecklenburgische Seenplatte, Martin Schröder.
5: Das große Problem durch die Kampfmittelbelastung ist eben, dass die sich bei starker Hitze, zum Beispiel eben bei Bränden, entzünden können und dann eben auch explodieren können. Und darum ist dann damit zu rechnen, wenn da was explodiert, dass dann eben diese Splitter durch die Munition, die dort liegt, sehr weit fliegen. Das heißt, dass um die Einsatzkräfte der Feuerwehren vor eben dieser Splitterwirkung zu schützen, grundsätzlich ein Sicherheitsabstand von 1000 Metern einzuhalten ist.
2: Dieser Sicherheitsabstand ist besonders entscheidend für die teils evakuierten Ortschaften Granzin und Granziner Mühle. Sie liegen näher als diese 1000 Meter an dem ehemaligen Truppenübungsplatz. Das heißt, der Schutz dieser beiden Orte vor dem Feuer kann schwierig werden.
5: Mittlerweile sind das Kiefernwälder oder auch Kiefernbirkenwälder, die sich da entwickelt haben. Aber aufgrund der Munitionsbelastung kann das Gebiet eben kaum forstwirtschaftlich genutzt werden. Und darum existieren auch sehr wenig bis gar keine Wege, zum Beispiel, auf denen man fahren könnte.
2: Viele Probleme, vor denen die Einsatzkräfte stehen. Jennifer Paul und Marco Dormann können allerdings nicht verstehen, warum nicht schon viel früher das Gebiet von Munition freigeräumt wurde. Sie befürchten außerdem, dass es nicht der letzte Brand in diesem Sommer gewesen sein könnte.
1: Unser Landeskorrespondent Heinrich Pfeiffer zum Waldbrand im Müritz-Nationalpark. Im Oktober wird in Israel die Knesset, das Parlament, neu gewählt. Derzeit regiert die nationalkonservative Likud-Partei von Premier Netanyahu gemeinsam mit rechtsextremen, ultranationalistischen und mit Hilfe ultrareligiöser Fraktionen. Eine Allianz, die ideologisch tief gespalten ist zwischen säkularem Nationalismus und religiösen Fundamentalismus. Vor diesem Hintergrund heute die Entscheidung der Knesset zum umstrittenen Torah-Grundgesetz. Aus Tel Aviv, Julio Segador.
6: In der israelischen Knesset ist nach heftigen Debatten das sogenannte Torah-Grundgesetz verabschiedet worden. Eine Neuregelung, die das Fundament des Staates verschieben könnte. Die Abgeordneten stimmten mehrheitlich dafür, das Studium religiöser Texte offiziell zu einem, Zitat, Grundwert des jüdischen Volkes und des Staates Israel zu erklären. Für den religiös-nationalen Abgeordneten Moshe Salomon ein historischer Moment der Besinnung auf die eigenen Wurzeln. Das Tora-Studium ist eines der Fundamente, auf denen das jüdische Volk seit Jahrtausenden aufgebaut ist. Die Tora hat uns und unser Erbe beschützt. Die Tora hat uns durch die verschiedenen Zeiten geführt, von den schwierigen Exilen der Vergangenheit über den Holocaust in Europa. Die Tora ist nicht nur ein Buch mit Gesetzen, sie ist unsere Identität, sie ist unsere Moral. Dort stehen unsere Werte. Doch hinter den pathetischen Worten über Identität und Moral verbirgt sich ein knallharter politischer Deal. Denn Israel besitzt bis heute keine geschriebene Verfassung. Stattdessen bestimmen sogenannte Grundgesetze den rechtlichen Rahmen des Landes. Indem das Tora-Studium nun in diesen Verfassungsrang aufrückt, bekommt es einen verfassungsrechtlich besonderen Status. Zwar wurde der Text in letzter Sekunde abgemildert, um eine direkte finanzielle Gleichstellung von Religionsschülern mit kämpfenden Soldaten zu verhindern, doch Rechtsexperten sind sich einig, der eigentliche Zweck des Gesetzes bleibt unberührt. Es soll den ultraorthodoxen Parteien eine juristische Handhabe bieten, um die Wehrpflicht junger Haredim dauerhaft und rechtssicher zu umgehen. Ein Privileg, das Israels oberstes Gericht zuvor gekippt hatte. Die Opposition reagierte im Plenarsaal mit blankem Entsetzen. Oppositionsführer Yair Lapid warf der Regierung von Ministerpräsident Netanyahu moralischen Bankrott vor. Besonders tief greift der Riss, weil Israel sich in einer der schwersten Sicherheitskrisen seiner Geschichte befindet. Während Wehrpflichtige und Reservisten monatelang an den Fronten kämpfen, bleiben Zehntausende ultraorthodoxe Männer vom Dienst an der Waffe befreit. Dass dieses Gesetz unter dem Deckmantel des Judentums beschlossen wurde, empört auch säkulare Nationalisten zutiefst. Avigdor Liebermann von der Partei Israel Beitenu attackierte die religiösen Fraktionen scharf. Es gibt keinerlei Verbindung zwischen dem Judentum und der Achtung der Tora und des Gesetzes. Das ist nichts als Blasphemie. Es gibt keinerlei Gemeinsamkeiten zwischen dem Judentum und all dem, was in diesem Haus geschieht. Woher nehmen Sie die Überzeugung, dass es einem Juden verboten sei, Krieger zu sein? Das neue Grundgesetz ist ein massives Zugeständnis vom Premierminister Benjamin Netanyahu, der der Abstimmung selbst fernblieb, an seine ultraorthodoxen Koalitionspartner. Doch der Preis dafür ist hoch. Mit der Erhebung des Tora-Studiums in den Verfassungsrang vertieft die Regierung den Graben zwischen säkularen Steuerzahlern und streng religiösen Studenten mitten in einer existenziellen Sicherheitskrise des Landes.
1: Die Knesset verabschiedet das umstrittene Tora-Grundgesetz Julio Segador.
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1: Das war eine klare Sache, soeben Halbfinale. Spanien zieht mit 2:0 gegen Frankreich ins Finale ein. Jessica Sturmberg, ein verdienter Sieg?
8: Ja, das kann man ganz klar so sagen. Ein deutlicherer Erfolg, als wir vielleicht alle angenommen hatten, inklusive der beiden Trainer. Und bevor wir das analysieren, zunächst der Spielbericht zu diesem 2:0-Sieg von Spanien gegen Frankreich von Jens Jürgrieg aus dem Stadion in Arlington, Texas.
9: Spanien steht im Finale in New York und das hochverdient, denn die Franzosen sind in diesem Halbfinale nie an ihr eigentliches Leistungsvermögen herangekommen. Die Mannschaft von De La Fuente beherrschte die erste und die zweite Halbzeit, hatte die besseren Abschlüsse und hatte in jeder Hälfte einen Torschützen. Mikel Oyarzabal mit dem 1:0 der Führung in der 22. Minute vorausgegangen. Ein Foul von Digne an Lamine Jamal, der heute sehr, sehr stark spielt in der zweiten Halbzeit. Dann das 0:2, fast schon das Aus, Pedro Porro nach einem schönen Angriff, der inszeniert wurde von Dani Olmo. Die Spanier in fast allen Mannschaftsteilen besser, setzten sich sehr souverän und hochverdient durch und spielen das Finale von New York.
8: Es war nicht der fußballerische Höhepunkt, was unterhaltungswert, schöne Tore und Spannung vor allen Dingen angeht. Und das wollen wir jetzt genauer besprechen mit unserem WM-Reporter Matthias Friebe. Matthias, wir haben vorher immer von dem vorweggenommenen Finale gesprochen. Zwei Teams mit einem eindrucksvollen Weg in das Halbfinale. 16:2 das Torverhältnis der Franzosen vorher und 11:1 das der Spanier. Was war das jetzt für ein Spiel?
10: Das war ein Spiel, wo die Menschen, die sich sehr mit Fußballtaktik auseinandersetzen und die einen großen Gefallen daran finden, dieses Rasenschach zu analysieren, sicherlich ganz auf ihre Kosten gekommen sind. Das, was die spanische Mannschaft da gezeigt hat, war nichts, was der ganz großen Show und Unterhaltung gedient hat, was aber so gnadenlos effektiv war und was so unglaublich gut in der Organisation war, dass das hochverdient ist, dass Spanien ins Finale einzieht. Das fing vorne bei den Stürmern der Spanier an, die quasi die ersten Verteidiger waren, die so intensiv und so konsequent schon die französische Abwehrreihe angelaufen sind, sodass die gar nicht ihr Spiel aufziehen konnten. Das hat Didier Deschamps, der Trainer, nachher auch gesagt. Sie haben sie gar nicht überhaupt in ihr Spiel kommen lassen. Es gab nicht 2-3 Sekunden mal zu überlegen, wie man diese Pässe, die man da sich überlegt hatte, diese Flanken und Seitenwechsel irgendwie an den Mann bringen konnte. Und dann hatten sie noch 2 unglaublich gute Außenverteidiger, die Spanier mit Pedro Porro und Marco Correa. Das war eine taktische Meisterleistung dieser spanischen Mannschaft, die wirklich absolut verdient im Endspiel steht.
8: Dann hören wir auch doch mal beide Trainer. Zuerst mal den angesprochenen Didier Deschamps. Der hat nach dem Spiel sehr klar gesagt, ja, die Spanier waren besser und...
11: Ich denke, wir hätten weitaus besser spielen können, ganz klar. Vor allem offensiv waren wir zu schwach. Es gab auch den einen oder anderen technischen Fehler, Abspielfehler, Stoppfehler. Etwas, was normalerweise nicht passiert. Wir müssen es akzeptieren. Das tut weh. Spanien hat gezeigt, dass sie heute auf einem anderen Niveau spielen.
8: Matthias Frieber, warum konnten die Franzosen ihre Durchschlagskraft in diesem Spiel nicht auspacken?
10: Oder eben, weil sie von den Spaniern gar nicht dazu gelassen wurden. Und das hat dann auch zu einer größeren Frustration auf französischer Seite geführt, gipfelnd dann auch in einer völlig unnötigen gelben Karte nachher noch für Kylian Mbappé, der den Ellenbogen in das Gesicht des spanischen Trainers Unai Simon, Torhüters Unai Simon, geschlagen hat. Die Franzosen waren entnervt. Da waren viele Stockfehler im Spiel, viele leichte Fehlpässe, Bälle, die leicht verloren wurden. Und immer dann, wenn es zu solchen Situationen kam, waren die Spanier sofort da, haben auch diese zweiten Bälle, wenn die Spanier selbst mal bei einem Abschluss dann den Ball verloren hatten, waren sie sofort wieder im Ballbesitz. Und diese absolute Kontrolle der Spanier über das französische Spiel hat dann dazu geführt, dass die Franzosen irgendwann einfach dann ja mehr oder weniger aufgeben mussten und anerkennen mussten, dass sie heute an diesem Tag keine Chance hatten.
8: Die beiden Verteidiger Cucurella und Pedro Porro, der ja auch der Torschütze zum 2:0 war, schon angesprochen. Haben Sie im Grunde so dieses Meisterstück der Verteidigung ausgepackt?
10: Ja, sie haben mit 11 Spielern verteidigt und haben als absolute Mannschaft agiert. Und die beiden Außenverteidiger Cucurella und Porro, die eben überall waren in der Verteidigung, die auch überall sonst auf dem Platz waren. Porro, der das 2:0 selbst eingeleitet hat, dann in dem Doppelpass schließlich nachher auch verwandelt hat. Das sind die beiden Sinnbilder für dieses Spiel. Aber sie haben, ich würde sagen, es absolut perfektioniert, Kontrolle über das Spiel zu kommen. Viele Ballkontakte, viele Pässe, Tiki-Taka ist ja immer das Stichwort gewesen. Das gehört sowieso zum spanischen Spiel. Aber die absolute dominante Kontrolle mit einer unglaublichen Effektivität, das ist das, was am Ende von diesem Halbfinale bleibt.
8: Und dann wollen wir auch da die Trainerstimme zu hören. Luis de la Fuente in der Simultanübersetzung im ZDF.
11: Wir haben gut dagegen gehalten, wir haben ein souveränes Spiel gezeigt, wir haben mannschaftlich geschlossen gespielt und diese Spieler haben es einfach verdient. Sie haben es verdient, weil sie Leidenschaft auf den Platz bringen, solidarisch spielen und weil sie auch ein extrem großes Talent haben. Das, was schwer erscheint, haben sie mit Leichtigkeit bewältigt. Ich bin extrem glücklich. Jetzt muss ich erstmal etwas runterkommen und das verarbeiten, dass wir wieder im Finale stehen.
8: Ja, sagt Luis de la Fuente, der spanische Trainer. Jetzt wird's ja interessant, gegen wen geht es? Morgen das zweite Halbfinale zwischen England und Argentinien. Wer ist für Sie da der Favorit? Wer ist für dich da der Favorit?
10: Ebenso schwer vorherzusagen wie bei Frankreich gegen Spanien. Die Argentinier, die ja natürlich mit ihrem absoluten Superstar Lionel Messi die Mannschaft sind, auf die alle gucken, die unglaubliche Fans anziehen. Und die Engländer, die nach einem ganz starken Start gegen Kroatien danach sich so ein bisschen durchkämpfen mussten, noch das Turnier. Das ist wirklich schwer vorherzusagen. Es könnte am Ende ein bisschen den Ausschlag geben, dass Argentinien in der Defensive, in der Verteidigung quasi mit einem Mann weniger spielt, weil Lionel Messi nur vorne steht und nicht mehr wirklich mit zurückarbeitet und zurückläuft. Aber das ist jetzt Stand heute Kaffeesatzleserei. Das wird das zweite absolut offene Halbfinale und das ist dann auch schon die Prognose für Spiel um Platz 3 und das Finale. Das sind absolut offene Endspiele von Teams auf Augenhöhe.
8: Vielen Dank, Matthias Friebe, unser WM-Reporter. Und dieses Spiel morgen Abend England gegen Argentinien um die gleiche zweite Zeit, der Anpfiff 21 Uhr, das Spiel dann in Atlanta.
1: Jessica Sturmberg und zum Abschluss dieser Sendung nun unsere Presseschau, zusammengestellt von Ünal Cengiz aus unserer Nachrichtenredaktion, Sprecher Volker Barnik.
12: Kommentiert werden der 5. Jahrestag der Flutkatastrophe in Rheinland-Pfalz und Nordrhein-Westfalen sowie die Fortschritte beim Wiederaufbau und Hochwasserschutz. Vieles ist gelungen in den vergangenen 5 Jahren, manches besser als erwartet, lobt die Pforzheimer Zeitung. Aber dass dringend benötigte Rückhaltebecken oder andere präventive Maßnahmen nicht nur aus öffentlichen Mitteln finanziert werden dürfen, wirkt angesichts wachsender Risiken durch Extremwetter weltfremd. Erinnern heißt deshalb mehr, als Kränze niederzulegen und Dankesworte zu sprechen. Es heißt auch, alles zu tun, damit sich ein solcher Horror nicht wiederholen kann. Die Zeitung Die Glocke aus Oelde notiert, im engen Ahrtal mit seinen steilen Hängen schießt bei heftigem Starkregen Wasser sehr schnell zusammen. Die Bewohner bleiben einem beträchtlichen Risiko ausgesetzt. Mangels Alternativen bauen sie ihre Häuser dennoch wieder auf. Wer wollte es ihnen verdenken? Zumindest Neubauten in hochgefährdeten Zonen sollten aber vermieden werden. Die Frankfurter Allgemeine Zeitung schreibt, es hat etwas Zynisches, wenn nach Naturkatastrophen wie dieser, um Schuldgefühle zu wecken, dazu aufgerufen wird, nun aber noch rigoroser dafür zu kämpfen, dass in 20 Jahren in Deutschland klimaneutrale Zustände herrschen. Diese nationalen Ziele können im besten Falle Schlimmeres verhüten, wiewohl nicht einmal das sicher ist. Schaut man sich um, was sich international tut. Die Kosten für Bewohner in Pflegeheimen sind weiter gestiegen. Anfang Juli lag der Eigenanteil für das erste Jahr im Heim im bundesweiten Schnitt bei mehr als 3.360 Euro pro Monat. Die Augsburger Allgemeine mahnt, alt zu werden darf kein Lebensrisiko sein. Das wird es aber, wenn eine würdige Pflege während der letzten Etappe eines Lebensweges unbezahlbar ist. Statt sich über den Segen eines langen Lebens zu freuen, stürzt schon heute die ungewisse Aussicht, wie man diesen Lebensabschnitt meistern kann, viele Menschen in große Sorge. Natürlich ist jeder zunächst selbst verantwortlich, Vorsorge zu treffen. Aber die Aufgabe ist so groß, dass sie die meisten überfordert. Der Kölner Stadtanzeiger unterstreicht, die kostenintensive Heimunterbringung ist hausgemachte Folge eines Gesundheitssystems, das lange knauserig agiert und am Ende eine umso größere Rechnung erhält. Laut dem Statistischen Landesamt werden bis 2050 allein in Nordrhein-Westfalen knapp 1,7 Millionen Menschen pflegebedürftig sein, etwa jede 10. Person. Die Finanzlöcher drohen, ihre gefräßigen Münder in Zukunft also noch viel weiter aufzureißen. Es sei denn, wir investieren jetzt und wenden so die hohen Folgekosten ab, denn Pflegebedürftigkeit resultiert oft aus Zivilisationskrankheiten wie Diabetes, Schlaganfall, Demenz, Herzerkrankungen, die sich durch gezielte Prävention zu großen Teilen vermeiden oder zumindest verzögern ließen.
1: Soweit unsere Presseschau aus unserer Nachrichtenredaktion. Vielen Dank, Volker Barnik. Und damit sind wir auch am Ende dieser Sendung. Gleich nach den Nachrichten beginnt der neue Tag hier im Deutschlandfunk mit unserer Kultursendung Fazit und meiner Kollegin Charlotte Ölschlegel. Das Team dieser Sendung wünscht Ihnen eine gute Nacht. Mein Name ist Stefan Heinlein.
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1: Mittwoch, der 15. Juli, die Nachrichten. Das US-Militär hat nach eigenen Angaben eine weitere Angriffswelle auf den Iran begonnen. Das für den Einsatz zuständige Regionalkommando teilte mit, Ziel sei es, den Iran daran zu hindern, weitere Schiffe in der Meerenge von Hormus anzugreifen. Parallel werde die Seeblockade wieder errichtet, damit iranische Häfen nicht mehr angelaufen werden können. Die Revolutionsgarden reagierten nach eigener Darstellung mit Angriffen auf US-Ziele, unter anderem in Bahrain. Zudem wurden im Bereich der Straße von Hormus erneut Tanker angegriffen. Ein indisches Besatzungsmitglied wurde getötet. US-Präsident Trump zog seine Ankündigung, für jede Schiffsdurchfahrt in der Meerenge von Hormus eine Gebühr zu erheben, inzwischen zurück. Er sagte in Washington, stattdessen sollten die Golfstaaten Handels- und Investitionsabkommen mit den USA schließen. Bei der zentralen Veranstaltung im Ahrtal zur Flutkatastrophe vor 5 Jahren wurde an die Opfer mit einer Gedenkminute erinnert. Bundeskanzler Merz würdigte den Einsatz der Helfer und die Fortschritte beim Wiederaufbau. Er hob zudem die Verpflichtung des Staates hervor. Das Land sei mit dem Anspruch gegründet worden, niemanden schutzlos in seiner Verletzlichkeit allein zu lassen, sagte der Bundeskanzler. Der rheinland-pfälzische Ministerpräsident Schnieder bat die Betroffenen um Entschuldigung. Der Staat habe damals sein Versprechen nicht eingehalten, seine Bürger zu schützen. Am Nachmittag hatte Bundespräsident Steinmeier bei einer Veranstaltung im Ahrtal an die Verantwortlichen in Politik und Verwaltung appelliert, dafür zu sorgen, dass solche Flutkatastrophen sich nicht wiederholen. Auch Umweltverbände forderten mehr Anstrengungen beim Hochwasser- und Klimaschutz. Im Juli 2021 hatte extremer Starkregen in der Region katastrophale Überschwemmungen ausgelöst. In Rheinland-Pfalz kamen 135 Menschen ums Leben. In Nordrhein-Westfalen starben 49 Menschen. Der Discounter Kodi hat erneut Insolvenz angemeldet. Nach Angaben der Geschäftsführung könnte etwa ein Drittel der aktuell 150 Filialen schließen. Damit sei auch ein Abbau von Arbeitsplätzen verbunden. Löhne und Gehälter seien für die Monate Juli, August und September über das Insolvenzgeld gesichert. Kodi hat nach eigenen Angaben etwa 1200 Beschäftigte. Begründet wurde die Insolvenz in Eigenverwaltung mit der anhaltend schwierigen Lage im Einzelhandel. Kodi hatte 2024 bereits ein Schutzschirmverfahren beantragt und sich um eine Sanierung bemüht. Damals wurden mehr als 500 Mitarbeitenden gekündigt. Die Soyuz-Rakete mit 2 Russen und einem US-Amerikaner an Bord hat an die internationale Raumstation ISS angedockt. Wie die staatliche russische Raumfahrtbehörde Roskosmos mitteilte, dauerte der Flug vom Raumfahrtbahnhof Baikonur im zentralasiatischen Kasachstan bis zum Andocken rund 3 Stunden. Die Zahl der Raumfahrer auf der ISS beträgt mit der Ankunft des Trios 10. Die Kooperation von Roskosmos und NASA soll nach derzeitigem Stand bis mindestens 2030 fortbestehen. Die Zusammenarbeit zwischen Russland und den USA ist in den aktuellen geopolitischen Krisenzeiten selten geworden. Das neue Team soll rund 8 Monate auf der Raumstation leben und forschen. Spanien hat das Finale der Fußball-Weltmeisterschaft erreicht. Vor 70.000 Zuschauern im Stadion von Arlington bei Dallas setzte sich die spanische Nationalmannschaft im Halbfinale gegen Frankreich mit 2:0 durch. Der zweite Finalteilnehmer steht heute nach dem Spiel zwischen Argentinien und England in Atlanta fest. Einer Verpflichtung von Jürgen Klopp als neuer Trainer der Fußballnationalmannschaft steht offenbar nichts mehr im Wege. Nach Informationen der deutschen Presseagentur konnten sich der Deutsche Fußballbund und Klopps derzeitiger Arbeitgeber Red Bull einigen. Der 59-Jährige hat bei dem Getränkekonzern noch einen Vertrag, der bis 2029 laufen würde. Klopp ist Wunschkandidat des DFB für die Nachfolge von Julian Nagelsmann. Dieser hatte nach dem frühen Ausscheiden der Nationalelf aus der Weltmeisterschaft seinen Posten abgegeben. Das Wetter. In der Nacht im Süden und der Mitte zunächst Schauer oder Gewitter. Für Teile von Baden-Württemberg, Bayern und Sachsen gelten Unwetterwarnungen. Sonst oft gering bewölkt, teils klar. Abkühlung auf 21 bis 16 Grad, im Nordosten auf 17 bis 12 Grad. Am Tage meist heiter, später in der Südhälfte örtlich Schauer und Gewitter mit Unwettergefahr. 27 bis 32 Grad. Das waren die Nachrichten.
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2: Willkommen heute am 5. Jahrestag der Flutkatastrophe im Ahrtal 2021. Seitdem fordern Betroffene eine Entschuldigung aus der Politik. Und die kam dann heute vom rheinland-pfälzischen Ministerpräsident Gordon Schnieder.
3: Es ist das Versprechen und die Zusage des Staates, seine Bürgerinnen und Bürger zu schützen. Dieses Versprechen wurde nicht eingehalten. Der Staat hat in dieser Frage und in dieser Nacht versagt. Dafür bitte ich als Ministerpräsident um Entschuldigung.
2: So, Schnieder. Und trotzdem ist noch lange nicht alles wieder aufgebaut in der Region. Wie es um Kulturgüter steht, die damals zerstört wurden, hören Sie heute in Fazit. Wir schauen auf die Lage der kritischen Kulturszene in der Türkei. 10 Jahre nach dem Putschversuch gegen die türkische Regierung und Präsident Erdogan. Wir berichten über den verschleppten kubanischen Künstler Luis Manuel Otero Alcantara und schauen nach Bonn, wo sich das Kunstmuseum auf erfrischende Art und Weise mit sich selbst beschäftigt. Das ist Musik von Hermance hier im Deutschlandfunk Kultur.

0: Am 14. Juli 2021 wurde das Ahrtal und die angrenzende Region von einer Flutwelle verwüstet. Mehr als 180 Menschen sind gestorben. In Rheinland-Pfalz und Nordrhein-Westfalen wurden Häuser, Straßen und Brücken zerstört. Und bis jetzt sind nicht alle Schäden dieses Extremhochwassers behoben. Heute, 5 Jahre nach der Katastrophe, gab es Gedenkveranstaltungen und auch Bundespräsident Frank-Walter Steinmeier hat vor Ort mit Betroffenen gesprochen und an die Opfer erinnert.
1: Das war ein Ort, eine Region der Zerstörung, aber es war auch eine des Wiederaufbaus. Und insofern, wenn wir heute zurückschauen, hat dieser Ort eine furchtbare Katastrophe erlebt, aber er ist auch ein Ort, der für Solidarität steht.
0: Und bis heute sind viele Menschen vor Ort genau mit diesem Wiederaufbau ihrer Heimat beschäftigt. Auch das Stadtmuseum Ahrweiler wurde damals überschwemmt. Wir haben hier ein Fazit immer wieder berichtet. Und jetzt spreche ich mit Viola Skiber, der Direktorin des Stadtmuseums Simeon Stift Trier, die sich ganz aktiv in der Sicherung und Restaurierung der beschädigten Kulturgüter eingebracht haben. Guten Abend.
2: Guten Abend.
0: Haben Sie diese Solidarität, von der der Bundespräsident heute gesprochen hat, im Stadtmuseum Ahrweiler auch erlebt?
2: Ja, ich denke, von Solidarität im Museum oder in der Museumswelt kann man auf jeden Fall sprechen. Also alle sind sofort beigesprungen, haben Unterstützung angedeihen lassen, haben Angebote gemacht, ihre Restauratoren, Mitarbeiter zur Verfügung gestellt, aber auch ihre Räumlichkeiten. Denn es war ja eigentlich der größte anzunehmende Unfall, der passieren kann. Ein kompletter Sammlungsbestand eines Museums in unserem Fall. Der Blick ja auf die Kulturgüter war überschwemmt, stand über eine Woche im Wasser und musste gerettet werden. Und wir haben ja auch bis heute noch letztendlich Gemälde bei uns eingelagert. Es gibt andere Kollegen, die das ebenfalls so gehandhabt haben. Und insofern würde ich die Frage auf jeden Fall mit einem ganz deutlichen Ja beantworten.
0: Damit man sich das noch mal ein bisschen besser vorstellen kann. Sie haben gesagt, da standen Kulturgüter über eine Woche im Wasser. Was waren das dann für Schäden, die Sie davor gefunden haben? Was war das für ein Zustand der Werke?
2: Ja, tatsächlich war das ja eine Sammlung, die sehr, sehr divers war, sehr unterschiedliche Materialien. Und wenn die im Wasser stehen, vor allem auch in verschmutztem Wasser, denn es war ja auch Öl ausgelaufen, es war tatsächlich auch Exkremente mit im Spiel und so weiter, sehr viel Schlamm, dann lagert das sich ab. Und wir haben vor allem mit Gemälden zu tun gehabt. Und auch unser Restaurator, der für unser Haus auch arbeitet, hat 2 selbst restauriert. Und wir haben 2024 einigen Partnern ein restauriertes Bild übergeben können hier im Museum. Das war sehr plastisch, was unser Restaurator da erzählt hat, was er da wirklich für Mengen von Schlamm abgetragen hat. Das Bild war quasi schon gar nicht mehr zu erkennen. Also alles ist beschädigt, nass. Man musste es gegen Schimmel, das Material behandeln und es hat auch furchtbar gestunken. Ja, also Sie müssen sich das vorstellen. Das war ganz, ganz furchtbar.
0: Von was von einem Volumen kann man denn da ausgehen? Sie haben jetzt einige Gemälde übernommen. Sie werden aber wahrscheinlich nicht die einzigen sein, die da mitgeholfen haben. Wie viel war denn da dann vor Ort, was restauriert und gesichert werden musste?
2: Also tatsächlich war die Sammlung so zwischen 2800 und 3000 Stücke, hat sie umfasst. Ungefähr ein Drittel war wirklich unrettbar verloren und der Rest wurde dann verteilt, so ein bisschen auch nach Expertise. Da haben die Kollegen in Rheinland-Pfalz natürlich mitgeholfen, aber auch Nordrhein-Westfalen, Baden-Württemberg war mit dabei und so ging das dann an verschiedene Häuser mit auch einer unterschiedlichen Perspektive. Und da sehen wir wieder so einen weiteren Bereich der Solidarität und Planung, so schrecklich so ein Ereignis letztendlich ist. Ist es dann oft auch der Auftakt, dass man so ein bisschen in die Zukunft plant. Damals, als der große Einsturz in Köln war beispielsweise vom Archiv, da hat man natürlich auch ganz neue Techniken entwickelt, wie man die Dinge konserviert und das konnte jetzt auch dann gewinnbringend zum Einsatz gebracht werden. Da wurden zum Beispiel Archivalien erstmal eingefroren, damit nichts Schlimmeres passiert. Dafür braucht man spezielle Geräte und bei uns wurden dann 55 Gemälde eingelagert und tatsächlich sind, ich habe mich heute noch mal kundig gemacht, so um die 35 tatsächlich auch noch da. Denn wir sprechen hier wirklich von einer Langzeitaufgabe. Nicht nur Straßen müssen wieder aufgebaut werden, sondern es dauert sehr lange, bis man dann auch die Kulturgüter wieder instand setzt. Und es braucht viele Leute und auch viele Paten, die dann so eine Restaurierung unterstützen, denn das kostet auch viel Geld.
0: Und trotzdem sind einige Gemälde auch schon fertig restauriert. Wie ist es denn mit diesen Werken? Haben die vielleicht auch dadurch, dass sie Teil dieser wirklich tragischen und schrecklichen Geschichte waren, jetzt nochmal kunstgeschichtlich, aber auch für die Menschen vor Ort einen anderen, einen neuen Wert erhalten?
2: Also ich glaube, das kann man auf jeden Fall so sagen und das haben wir damals auch gemerkt. Also wir haben das Gemälde, das heißt Totenmahr von Piet Kreuzberg eben präsentiert, das ein ganz bedeutendes Kunstwerk war und das auch von einer Gruppe, einem Verein in Nordrhein-Westfalen aus Dormagen restauriert wurde, die kamen dann auch extra her, haben sich das angeschaut und man hat gemerkt, dass diese Geschichte und auch die Geschichte der Rettung wirklich etwas in den Menschen auslöst, dass sie sich dann ganz stark auch identifizieren mit ihrer Hilfe und auch natürlich mit dem Objekt, also dass man einen ganz anderen Zugang dann auch wieder zu der Kunst findet und ich glaube schon, dass das Teil der Geschichte dieser gesamten Sammlung und der einzelnen Stücke werden wird. Ein trauriges Kapitel, aber ich glaube schon ein entscheidendes.
0: Extreme Wetterereignisse nehmen auch in Deutschland immer weiter zu. Das haben wir jetzt gerade ja auch mit der Hitzewelle erlebt. Es geht natürlich aber auch um Starkregen, um Dürre, um Brände. Heißt das, dass die Flut vielleicht auch dazu geführt hat, dass man sich im Ahrtal und der Region jetzt besser auf diese Notlagen vorbereitet hat, beispielsweise auch in Museen?
2: Ja, ich glaube, das kann man auf jeden Fall sagen. Überhaupt der Umgang mit so Szenarien wird jetzt in den einzelnen Städten, also ich kann das hier für Trier auf jeden Fall sagen, wirklich durchexerziert. Man macht sich viel mehr Gedanken, man entwirft Szenarien, es werden Krisenkommunikationspläne erstellt, es wird quasi überlegt, was macht man, wenn verschiedene Ereignisse in Kraft treten. Da sind dann die unterschiedlichsten Institutionen mitbeteiligt und ganz entscheidend auch eben Kultur bewahrt. Einrichtung. Da können Museen dazu, aber auch Archive und Bibliotheken und die gibt es ja fast überall. Und da kommt noch etwas hinzu, was jetzt in den letzten Jahren und mit Sicherheit befördert durch die A-Flut auch noch hinzukommt, dass es tatsächlich Notfallverbünde gibt. Und wir sind hier in Trier auch dabei, so einen zu begründen, wo sich eben auch Institutionen ganz unterschiedlicher Trägerschaft, die aber ein gemeinsames Ziel haben, nämlich die Bewahrung und Rettung von Kulturgut, abstimmen und Wege finden, sich auf Szenarien vorbereiten und dann auch Wege für die Unterstützung, sowohl was Personal als auch Material geht. Was tun wir denn, wenn es zu einem Großschadensereignis, wie es da in der Sprech heißt, kommt? Ja, wir hoffen natürlich alle, dass es nie passiert.
0: Ja, diese Notfallverbünde gibt es ja an vielen Orten bereits. Ich denke da zum Beispiel auch an Weimar, die ja nur drei Jahre nach dem Brand der Herzogin Anna-Amalia-Bibliothek diesen Verbund gegründet haben. Warum dauert das jetzt so lang? Sie sagen, nach 5 Jahren befinden Sie sich gerade noch in der Gründungsphase?
2: Ja, natürlich hat das Ganze einen Vorlauf, den es immer geben muss. Und vor allem sind auch sehr viele Dinge zu klären. Es sind unterschiedliche Trägerschaften. Es sind auch sehr, sehr unterschiedliche Institutionen mit im Boot. Und sich auf gemeinsame Maßnahmen zu einigen und auch, sag ich mal, diese Hieb- und Stiftfest zu machen, das dauert eine ganze Weile, was aber nicht heißt, dass wir nicht im Praktischen schon uns gegenseitig unterstützen können. Also da sind wir schon einen Schritt weiter. Es werden inzwischen auch sehr viele Schulungen auch vom Museumsverband, gerade im Umgang mit bestimmten Krisen in der Objektsicherung und so weiter angeboten, sodass man da an vielen Fronten gleichzeitig arbeitet und das Ganze aber natürlich auch institutionalisieren will. Und das ist aber ein bisschen komplex und deswegen dauert das leider auch ebenso wie die Kulturgutrettung und die Restaurierung, weil das langfristige Themen einfach sind. Und es muss ja auch Leute geben, die das tatsächlich machen können. Denn ein Gemälde zu restaurieren, das dauert ja ganz schön lange, vor allem wenn es in so üblem Zustand ist.
0: Noch immer werden die Gemälde restauriert, die damals zerstört wurden, die beschädigt wurden bei der Katastrophe im Ahrtal. Vielen Dank für dieses Gespräch und ja, auch diesen Zwischenstand an Viola Skiba, die Direktorin des Stadtmuseums Simeon Stift in Trier.
2: Freut mich, vielen Dank.

0: Musik von Lopez. Raccoons heißt dieser Song. Luis Manuel Otero Alcántara ist einer der bekanntesten und auch einer, der international ausgezeichnet wurde. Künstler aus Kuba. Als Teil einer Gruppe Intellektueller setzt er sich unter anderem für das Recht auf freie Meinungsäußerung in seiner Heimat ein. Seit 5 Jahren war er allerdings in Haft und das, obwohl er nichts verbrochen hat. Seine Verurteilung erfolgte, nachdem er 2021 öffentlich angekündigt hat, an einer Demonstration teilzunehmen. Kurz vor seiner Freilassung wurde er jetzt von der Geheimpolizei abgeholt und ist seither verschwunden. Die Behörden geben keinerlei Auskunft. Für Fazit berichtet Peter B. Schumann.
1: Freiheit, ihr Scheiß auf Freiheit! Ruft ein in die kubanische Nationalfahne gehüllter Mann auf dem Platz vor dem Kapitol in Havanna, dem früheren Parlament, der anrückenden Polizei zu. Passanten sind stehen geblieben und beschimpfen die Uniformierten, als sie ihn in ihren Wagen zerren. Es ist Luis Manuel Otero Alcántara bei einer der für ihn typischen Aktionen im öffentlichen Raum. Der 38-Jährige ist einer der bekanntesten Künstler und Aktivisten der Insel. Ein Artivist, wie er sich selbst nennt, der Kunst mit kompromisslosem Engagement verbindet, der sich einmischt in die katastrophale Lage seines Landes und die Konsequenzen, selbst das Gefängnis, nicht scheut. Das Regime versuchte mehrfach, ihn als Kriminellen abzustempeln.
2: Los delincuentes son ellos.
3: Dabei sind sie die Kriminellen. Sie verletzen die Haftvorschriften und sperren dich bereits ein, wenn sie dich ohne Ausweis antreffen. Selbst am Tag der Menschenrechte, als ich das Haus verlassen wollte, haben sie mich verhaftet. Ich war unzählige Male im Knast, aber durch solche Methoden werden sie meinen Willen nicht brechen. Ich bin kein Krimineller, sondern ein Künstler, ein junger Mann, der für die Freiheit Kubas kämpft.
1: Freiheit ist ein zentraler Begriff für Luis Manuel Otero Alcántara, denn er stammt aus San Isidro, einem der lange vernachlässigten Viertel in Havannas Altstadt, wo mehrheitlich schwarze Menschen leben. Schon früh setzte er sich für deren Rechte ein und klagte später auch in seinem künstlerischen Werk Armut und Rassismus an. Dadurch kam er immer wieder mit der Staatsmacht in Konflikt. Zuletzt bei den riesigen Massendemonstrationen am 11. Juli 2021. Damals war er wegen Verletzung der nationalen Sicherheit und Verunglimpfung nationaler Symbole zu 5 Jahren Gefängnis verurteilt worden. Vergangene Woche ging seine letzte und längste Haftstrafe offiziell zu Ende. Doch kurz vor der Freilassung holte ihn ein Kommando der Geheimpolizei aus dem Sicherheitsgefängnis in Guanacay ab und verschleppte ihn an einen unbekannten Ort, wie die Internetzeitung Diario de Cuba berichtete.
3: Diese Form des gewaltsamen Verschwindenlassens praktiziert der kubanische Staat systematisch.
1: So die Menschenrechtsorganisation Cubalex.
3: Das dient unter anderem dazu, im Gefängnis mit den Opfern Verhöre durchzuführen und sie unter Druck zu Äußerungen zu zwingen, die propagandistisch gegen sie verwendet werden können.
1: Auch diese Prozedur hat der kubanische Artivist bereits durchgemacht. Die Journalistin Lin Carranza hat seinen Fall in Diario de Cuba dokumentiert und so resümiert.
4: In all den Jahren seiner Haft hat er jede Art von Verunglimpfungen und Bedrohungen im Gefängnis erfahren. Dass er jetzt nicht wirklich freigelassen wurde, ist eine weitere Perfidie des Regimes und ein Beispiel für die Rechtlosigkeit, in der sich politische Häftlinge in Kuba befinden. Die Freilassung von Luis Manuel ist keine Frage der politischen Entscheidung, sondern des Rechts, auf das alle Kubaner Anspruch haben, auch die hinter Gittern.
1: Luis Manuel Otero Alcántara hat sich sogar bereit erklärt, nach der Haft sofort das Land zu verlassen und ins US-amerikanische Exil zu gehen. Er sah auf der Insel für sich keinen Spielraum mehr. Doch selbst diese Alternative wurde ihm verweigert. In einem der letzten Statements, die er außer Haft schleusen konnte, zeichnete er ein düsteres Bild Kubas und zeigte sich selbst ungebrochen.
3: Das Regime verheißt nichts Positives für unsere Zukunft. Denn wir Kubaner, die wir fast ausnahmslos darauf hofften, dass das Regime aus eigener Schwäche oder durch die Intervention der Vereinigten Staaten zusammenbrechen würde, erleben bereits jetzt die Zukunft der nächsten 10, 15 oder 20 Jahre. Noch mehr Elend. Ich selbst werde mich jedoch auch im finstersten Loch weiter für die Freiheit engagieren.
1: Um seine Freilassung bemühen sich mehrere Menschenrechtsorganisationen wie Amnesty International und auch der Internationale Pain Club. Dass überhaupt ein Künstler wie Luis Manuel Otero Alcántara auf diese Weise traktiert wird, ist ein weiterer Beleg für die Unmenschlichkeit des kubanischen Regimes.
0: Peter B. Schumann über den Künstler Luis Manuel Otero Alcántara, der kurz vor seiner Freilassung aus der Haft von der Geheimpolizei abgeholt wurde und bislang verschwunden ist.
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0: Das, was man im Museum sieht, ist oftmals nur ein kleiner Bruchstück von dem, was eigentlich in den Depots lagert. Schade eigentlich, hat sich das Kunstmuseum der Stadt Bonn gedacht und sich da was überlegt mit der neuen Intendantin des Hauses, Claudia Emmert, die auch Mitglied der Ankaufskommission für die Sammlung zeitgenössischer Kunst der Bundesrepublik Deutschland ist. Und das zeigt sich jetzt auch ganz konkret, denn es kommt neuer alter Wind in die Präsentation der Sammlung. Berit Tempel hat sich die neue Gestaltung in Bonn für uns angesehen.
5: Schon der erste Raum der neuen Sammlungspräsentation ist eine große Überraschung. Ein Saal, eingerichtet von Thomas Demand, Kuratorin Friederike Fast.
6: Man taucht also hier quasi ein in so eine Art Höhle.
5: Der Fotograf hat die Wände mit dem Motiv einer Felswand tapeziert. Davor hängen seine großformatigen Fotos, zum Beispiel von der Badewanne, in der sich CDU-Politiker Uwe Barschel 1987 den offiziellen Ermittlungen nach das Leben nahm. Das Bild mit dem toten Politiker wurde damals überall abgedruckt. Bei Demand verdeckt ein Vorhang zum großen Teil die Wanne und ein Leichnam liegt auch nicht darin. Ein anderes Bild zeigt eine Fotokoje in einem DDR-Gefängnis. Ein leerer Stuhl vor einem bunt gemusterten Vorhang, der vermutlich ein Röntgengerät verdeckt. Dort wurden Gefangene hingesetzt und sollten, so Friederike Fast, radioaktiv verstrahlt werden. Beides sind Ereignisse, die Thomas Demand bewahrt wissen will und in seiner Höhle im Kunstmuseum wie in einem Speicher vor dem Vergessen schützen möchte.
6: Also er hat sich da bezogen auf Höhlen, in denen wertvolle Güter aufbewahrt werden für die Zukunft unserer Gesellschaft. Aber man kennt das ja auch aus Kriegssituationen, wenn Kunstwerke dort aufbewahrt werden, um sie zu sichern vor Angriffen.
5: Die ersten Räume der Sammlungspräsentation Kraftfelder gehören zum Kapitel Transparenz und Verhüllung. Gerhard Richter malt einen unscharfen grauen Vorhang, der das ganze Bild bedeckt und nicht verrät, was dahinter liegt. Ulla von Brandenburg lässt in einer raumfüllenden Installation 7 große, farbige, weiche Vorhänge wehen. Dazu Klänge eines Frauenchors, der Vokale eines Gedichtes über einen harten Stein singt.
6: Was die drei Räume zeigen, ist eigentlich diese Frage, was können wir erkennen, was können wir nicht erkennen. Indem sie aber verhüllen, offenbaren sie das eigentlich.
5: Friederike Fast hat die Ausstellung in 3 weitere Gegensatzpaare unterteilt. Gemeinschaft und Spaltung, Verletzlichkeit und Widerstand, Mikro- und Makrokosmos. Das klingt erstmal allgemein, doch die Kuratorin spricht von einer tiefen Bohrung in die Sammlung, die rund 10.000 Werke umfasst, will ihr gesellschaftlich-politisches Potenzial zeigen. 150 Werke haben sie und die neue Direktorin Claudia Emmert für die Ausstellung ausgewählt.
7: Da haben wir uns auf weibliche Positionen konzentriert, aber eben auch aus Ostdeutschland. Denn wir haben ja hier, sage ich mal, sind wir das westdeutscheste aller westdeutschen Museen und hier auch ostdeutsche KünstlerInnen zu zeigen und die mit unserer Sammlung zu verbinden, finde ich auch einen sehr, sehr sehenswerten und interessanten Aspekt.
5: Sammlung als offene Struktur, so lautet das Konzept, in dem rund 10 Objekte aus der Bundeskunstsammlung in die Schau mit einbezogen werden. Bekannte Arbeiten stehen Unbekannten gegenüber. In dem Kapitel Verletzlichkeit und Widerstand kämmt Marina Abramovic sich in einer Videoarbeit andauernd und quälerisch ihre langen Haare. Dazu murmelt sie unentwegt beschwörend, Art must be beautiful, Artist must be beautiful.
6: Da geht es natürlich auch um die Rolle der Frau allgemein, als schöne Frau. Und natürlich muss Kunst überhaupt schön sein.
5: Im klassischen Sinne schön ist die Arbeit nebenan nicht. Gabriele Stötzer, die in der DDR wegen Staatsverleumdung inhaftiert war, beschäftigt sich mit Widerstand. Ihr Film aus der Sammlung der Bundesrepublik bereichert die Bonner Ausstellung um eine ostdeutsche Perspektive. Die Künstlerin sitzt in einer Zelle, wiegt einen Laib Brot wie ein Baby in den Armen und pult den Teig heraus.
7: Sie geht wieder dorthin, wohin sie auch in der DDR gesteckt wurde, in eine Gefängniszelle, und reflektiert nochmal ihre Zeit. Und wir haben eben vorne von Thomas Demand ja diese Fotografie mit dieser Fotoecke und mit der Radioaktivität, mit der die Menschen da bombardiert wurden. Und deswegen finde ich das auch ganz schön, dass man hier nochmal so den Widerstand auch zeigt. Ja? Künstlerinnen, die in der Opposition waren und eine andere Kunstauffassung auch hatten.
5: Im Kapitel Mikro- und Makrokosmos kann man einen Blick in einen Wachsraum von Wolfgang Leib werfen, tief Luft holen und den süßen Duft des weichen Stoffes einatmen. Die Bonner Sammlungspräsentation spricht viele Sinne an. Sie endet mit einem Blick in den Makrokosmos, mit einem Blick ins Weltall.
6: Hier haben wir auch wirklich mal nochmal wieder erste Hälfte 20. Jahrhundert mit Max Ernst und Jean Miró, aber eben auch Nachkriegskünstler vertreten, die sich alle auch mit den Gestirnen und eben dieser Idee, dass man die Erde vielleicht auch verlässt, um zu neuen Ufern aufzubrechen.
5: Was auch das Kunstmuseum Bonn mit seiner Ausstellung Kraftfelder macht. Auf 2300 Quadratmetern schafft sie es, in der Sammlung, wie im Untertitel angekündigt, neue, zum Beispiel ostdeutsche und weibliche Perspektiven zu entdecken. Sie macht sehr neugierig darauf, was unter der neuen Intendantin Claudia Emmert folgen wird.
0: Berit Hempel über die alte Sammlung im neuen Licht. Und diese Präsentation im Kunstmuseum der Stadt Bonn wird jetzt rund 2 Jahre zu sehen sein.
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8: Bayern ändert seinen Umgang mit NS-Raubkunst und reagiert damit auf Vorwürfe wie fehlende Transparenz oder Verschleppung bei der Aufklärung. Kunstminister Blume von der CSU kündigte ein neues wissenschaftliches Zentrum für Provenienzforschung und Restitutionsfragen an, das am Institut für Zeitgeschichte in München entstehen soll. Dazu kommt eine unabhängige Kommission. Die soll unter anderem die strategische Ausrichtung der Forschung und Richtlinien entwickeln. Außerdem soll sie priorisieren, welche Kunstwerke wann bearbeitet werden und Empfehlungen zur Restitution von Kunstwerken geben. Eine erste Rückgabe kündigte Blume gleich an. Die Erben des jüdischen Kunsthändlers und Sammlers Alfred Flechtheim sollen die Bronzebüste Fernande Beatriz von Pablo Picasso zurückerhalten. Der Anwalt der Erben bezeichnete das als längst überfällige Gerechtigkeit. Die Sängerin Dua Lipa unterstützt die Flamingo-Proteste in Albanien, also die Proteste gegen ein Luxusbauprojekt von Trump-Schwiegersohn Kushner in einem Naturschutzgebiet. Die erfolgreiche Musikerin hat selbst albanisch-kosovarische Wurzeln. Wie sehr die Sache mit dem geplanten Urlaubsresort in einem Rastgebiet für Flamingos den Menschen am Herzen liegt, bezeichnete sie jetzt als inspirierend. Das sagte Dua Lipa im Podcast Service 95 Book Club. Bedenklich findet sie es, wenn eine Regierung einfach ein Gesetz ändern kann, um Umweltschutzauflagen zu umgehen. In der albanischen Hauptstadt Tirana gehen seit Wochen tausende Menschen gegen das Kushner-Vorhaben auf die Straße. Auch Ministerpräsident Rama gerät vermehrt in den Fokus der Proteste. 12 US-Bundesstaaten haben Klage gegen die geplante Übernahme des Unterhaltungskonzerns Warner Brothers Discovery durch den Konkurrenten Paramount eingereicht. Das US-Justizministerium hatte die 110 Milliarden Dollar schwere Fusion im vergangenen Monat ohne Auflagen erlaubt. Nils Dams.
9: Der Generalstaatsanwalt von Kalifornien, Rob Bonta, sagte, der Zusammenschluss der beiden Unterhaltungsgiganten sei unrechtmäßig und führe zu höheren Preisen, geringerer Qualität und weniger Filmen und Fernsehserien. Das sei auch eine Gefahr für Kinobetreiber, weil weniger Filme zu weniger Kinobesuchern führen würden. Die 12 Staaten haben ihre gemeinsame Klage bei einem Bundesgericht in San Francisco eingereicht. Dabei berufen sie sich auf ein Gesetz, das Fusionen untersagt, wenn sie den Wettbewerb beeinträchtigen könnten.
8: Die Filmfestspiele von Venedig verleihen ihren Ehrenpreis in diesem Jahr an eine 93-Jährige, nämlich an die Hollywood-Schauspielerin Ellen Burstyn. Sie bekommt den Goldenen Löwen für ihr Lebenswerk, weil sie das amerikanische Kino über 50 Jahre hinweg geprägt hat. Festivaldirektor Barbera stellte vor allem ihre unvergesslichen Frauenfiguren heraus, denen sie nach seinen Worten Tiefe und Komplexität verliehen hat. Burstyn war insgesamt 6-mal für einen Oscar nominiert. 1975 gewann sie ihn für ihre Hauptrolle in Alice lebt hier nicht mehr. In jüngerer Zeit spielte sie in der Streaming-Serie House of Cards die Mutter der First Lady.
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0: Die Nacht vom 15. auf den 16. Juli 2016, da versuchten Teile des türkischen Militärs, Staatspräsident Erdogan und die türkische Regierung mit Gewalt zu stürzen. Der Aufstand ist gescheitert, aber die Bilder dieser Nacht, die sind bis heute präsent. Hubschrauberkampfflugzeuge über Istanbul und Ankara, Putschisten, die mit schwerem Gerät und Panzern auf Zivilisten gefeuert haben. 249 Menschen kamen ums Leben, weit mehr als 1000 wurden verletzt. Und seitdem hat sich das Leben der Menschen in der Türkei und damit auch das von Kulturschaffenden verändert. Wie genau, das frage ich die Kulturmanagerin und Mitgründerin der Plattform Siyah Band, Asena Günal, die sich mit Zensur und der Kulturszene in der Türkei beschäftigt. Guten Abend, Frau Günal.
10: Hallo.
0: Wie haben Sie die Nacht vor 10 Jahren erlebt?
10: I was at a friend's

0: Das war schon durch den Kollaps des Friedensprozesses 2015 zu spüren. Aber dieser fehlgeschlagene Putschversuch, der führte weiter dazu, dass diese Maßnahmen verstärkt wurden, dass die antidemokratischen Entwicklungen verstärkt wurden, hin von einer Demokratie zu einem Präsidialsystem 2017. Das machte alles dann noch mal schlimmer und das sorgte für eine Konsolidierung dieser Ein-Mann-Herrschaft in der Türkei.
1: Und welche Folgen hat das jetzt auch 10 Jahre später, ganz besonders für die Kulturszene?
2: Yeah, actually, especially with the declaration of state of emergency, which lasted 2 years.
0: Ja, besonders nach der Erklärung des Ausnahmezustands, was das betrifft, hat Erdogan fundamentale Rechte außer Kraft gesetzt und noch mehr Druck ausgeübt und diesmal auch juristisch Druck ausgeübt, so dass die Demokratie wirklich den Bach runterging. Also es war wirklich ein politischer Druck, auch auf die Justiz bestimmte Urteile zu fällen. Und zwar wurde 2018 dieser Notstand, dieser Ausnahmezustand wieder aufgehoben, aber viele der Regelungen, die in dieser Zeit verhängt worden sind, sind erhalten geblieben. Das heißt, unsere Normalsituation war jetzt praktisch diese Ausnahmesituation. Und das hat die gesamte Opposition gespürt. Und es hat sich auch im Kultur- und Kunstbereich sehr bemerkbar gemacht. Wir haben auch unseren Anteil davon abbekommen. Wenn es vorher vielleicht eher direkte Verbote durch die Regierung gab, dann kam das jetzt eher auf dem juristischen Wege zustande, dass dann Verbote ausgesprochen wurden, Festivals oder Konzerte oder Theaterstücke nicht mehr stattfinden durften. Auch Autoren, Filmemacher und so weiter wurden direkt angegangen und auch bei digitalen Inhalten wurde eingegriffen.
1: Wie arbeiten Sie momentan und mit wem arbeiten Sie zusammen in dieser Situation?
2: Ja, actually, as a cultural institution, we are trying to navigate the political pressures.
0: Als kulturelle Institution versuchen wir natürlich, diese Formen der politischen Unterdrückung zu navigieren, sie irgendwie zu umschiffen, auch in unserem Kulturzentrum Anadolu Kultur und auch im Sinne unseres Gründers Osman Kavala. Aber wir sprechen jetzt immer vorher mit Anwälten, bevor wir eine Ausstellung eröffnen oder überhaupt planen. Das bedeutet natürlich, dass wir uns damit praktisch dieser Logik dieses unterdrückerischen Staatssystems ergeben, dass wir da mitmachen. Und mir wäre es wesentlich lieber, das nicht tun zu müssen. Aber so sind Anwälte praktisch zu unseren Kollegen geworden. Und auch in unserem Kunstzentrum Depot, da macht sich das sehr bemerkbar. Es wäre gerne weiterhin ein offener Ort, der freien Ausdruck ermöglicht und freie Kunst ermöglicht. Aber das wird immer schwieriger, wie sich jetzt erst gezeigt hat bei einer Ausstellung zum Thema Transaktivismus, die komplett verboten worden ist. Also wir mussten sie einerseits physisch abbauen und dann wurde auch noch verboten, die Inhalte im Netz zu teilen. Nach so etwas ist es sehr viel schwieriger, Ähnliches auf die Beine zu stellen. Die Regierung geht einfach so scharf jetzt aktuell besonders gegen die LGBTQ-Bewegung vor und alles, was in diesem Zusammenhang stattfindet, wird einfach als Problem betrachtet. Man muss also sehr vorsichtig sein und nachdem dann, wie in diesem Fall, die Lokalregierung etwas verboten hat, ist es schwerer, etwas Ähnliches zu organisieren. Das Rechtssystem zur Einschüchterung zu verwenden, ist also wirklich sehr, sehr verbreitet leider.
2: And culture and arts is very widespread.
1: Wie gehen Sie denn selbst mit diesem Druck um? Haben Sie Befürchtungen, dass Sie selbst ins Fadenkreuz geraten könnten?
2: Genau. Actually, I was already taken into custody. I mean, there was this.
0: Ja, ich bin auch schon selbst verhaftet worden. Es gab eine Razzia 1 Jahr nach der Verhaftung von Osman Kavala und da sind mehrere Leute von Anadolu Kultur verhaftet worden, beziehungsweise sie sind um 5.30 Uhr morgens in unsere Wohnung gekommen, haben alles durchsucht, haben sämtliche elektronischen Geräte konfisziert und nach Ausstellungen gefragt, die wir organisiert hätten. Es stellte sich dann raus, dass irgendwie Vermutungen falsch waren und ich wurde dann auch wieder entlassen. Aber wir spüren in der Türkei alle diesen juristischen Druck. In der Kunst, in der Kultur, in der Menschenrechtsarbeit, in der Presse und in den Medien. Wir bekommen das wirklich alle zu spüren, auf verschiedene Art und Weise. Ein anderes Beispiel ist, dass vor 2 Wochen ein Stand-up-Comedian verhaftet worden ist, Deniz Göktaş, wegen Präsidentenbeleidigung oder diese dehnbaren Begriffe, unter die man sehr viel fassen kann, so schwammig wie das alles ist. Man weiß nicht, wann

0: etwas als kritisch angesehen wird und wann nicht. Und diese Unvorhersehbarkeit ist auch ein Schlüsselmoment dieser autoritären Systeme, ein Mittel, das immer wieder dafür sorgt, dass man verunsichert ist. Und die Polizei und die Justiz reagiert auf alle möglichen Themen, wie sei es der Genozid, sei es das Kurdenthema, seien es Frauen oder LGBTQ, was auch immer. Man muss immer immens aufpassen auf die Inhalte, auf sein eigenes Publikum und auf sich selbst.
1: Gäbe es denn in der aktuellen Situation auch Möglichkeiten, sie aus Deutschland heraus zu unterstützen? Welche Hilfe wäre wünschenswert?
0: Wir haben schon viel und oft mit deutschen Institutionen zusammengearbeitet, wie dem Goethe-Institut, dem Mercator-Institut oder der Heinrich-Böll-Stiftung. Und diese Form der Unterstützung für Kultur- und Kunstinstitute in der Türkei ist sehr wichtig, besonders in dieser Atmosphäre, die jetzt herrscht. Dann fühlt man sich weniger alleine und weniger ausgeliefert. Aber es ist auch so, dass Deutschland bei Menschenrechtsverletzungen in der Türkei gerne auch mal wegschaut und ja, ein bisschen ein Auge zudrückt, das aufgrund strategischer Interessen. Und ich hätte es gerne, dass sie den Menschenrechten in der Türkei mehr Gewicht geben würden, anstelle den kurzschrittigen strategischen politischen Interessen. Das würde ich mir von Deutschland wünschen.
1: Ich muss an der Stelle auch an Ilka Çatak's Politdrama Gelbe Briefe denken, ein Film über ein Ehepaar in der Türkei, das zunehmend unter Druck gerät, ein Ehepaar, das in der Kulturbranche arbeitet. Können Filme wie diese, der auch den Goldenen Bären bei der Berlinale gewonnen hat, vielleicht dafür sorgen, dieses Bewusstsein für das Problem auch international zu steigern oder diese Themen wieder auf den Tisch zu bringen?
2: Of course, I mean, I have seen the film and the Turkish producers are my friends.
0: Natürlich, ich habe diesen Film auch gesehen und die türkischen Produzenten sind Freunde von mir. Mich hat der Film sehr beeindruckt und das ist ja eigentlich eine universelle Geschichte mit Bezügen zur Türkei, direkten Bezügen. Wenn man sich die Geschichte der Akademiker für den Frieden anguckt, die der tatsächlich in der Türkei belangt worden sind. Viele von ihnen sind entlassen worden, haben ihre Jobs an der Uni verloren, mussten sich neue Arbeit suchen oder emigrieren. Aber es gibt auch allgemein Bezüge zur autoritären Praxis in anderen Ländern, wie auch in anderen europäischen Ländern oder in den USA. Ich bin auch gefragt worden, das geht ja um die USA, richtig? Und sagte, nein, eigentlich nicht. Das ist ein Film, der überall sozusagen seine Relevanz hat. Auch vor allem bezüglich dieses Rechtsrucks, der jetzt überall in Europa stattfindet, auch in Deutschland und auch diese Siege der Rechtsradikalen überall.
1: Vielen Dank, Asena Günal, für die Einblicke in die Arbeit 10 Jahre nach dem gescheiterten Putschversuch gegen Präsident Erdogan. Vielen Dank für das Gespräch.
2: Thank you very much.

0: Dawn.
1: Sunrise von der Band Michelle hier im Deutschlandfunk Kultur.
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1: Eine der wichtigsten zeitgenössischen Kunstsammlungen Deutschlands in einem Schaufenster in der Münchner Innenstadt. Ein Fall für unsere neue Fazit-Sommerreihe, in der es eben um ungewöhnliche Zwischenlösungen geht. Heute die Sammlung Götz in München. Eigentlich ist sie in einem Gebäude zu sehen, das selbst ein Kunstwerk ist. Der Museumsbau von Elbphilharmonie-Architekten Herzog und de Meuron wurde 1993 eingeweiht. Aktuell wird er aber modernisiert. Ja, und deswegen ist man kurzerhand in ein Ladenlokal gezogen. Und das hat gleich mal für leichte Fragezeichen bei den Menschen gesorgt, die daran vorbeigelaufen sind. Tobias Krone berichtet.
3: Die Kunstinstallation Modern Moses. Ein Fake-Geldautomat und ein Fake-Baby darunter. In einem modernen Weidenkorb. Sie hat gleich ordentlich für Irritation gesorgt beim Kunstpublikum, beziehungsweise den Passanten.
4: Es war natürlich irgendwie, wieso liegt da ein Baby unter dem Geldautomat?
3: Erzählt Sammlungsdirektorin Katharina Vossenkuhl, ein halbes Jahr nach der Ausstellung mit dem Titel Handle with Care. Die Kunstinstallation war vom dänisch-norwegischen Künstlerduo Elmgren und Dragset und keine Sorge, das Baby war aus Wachs.
4: Wir haben die Scheibe und auch einen Aufsteller mit sehr viel Beschriftung versehen, dass es sich natürlich um kein echtes Baby handelt und um ein Kunstwerk. Es hat aber alles nichts geholfen. Trotzdem waren viele sehr erbost, wie wir das machen können. Und ja, wir haben die Arbeit schon mal ausgestellt, eigentlich auch im öffentlichen Raum in der Staatsoper. Da haben wir das nicht erlebt.
3: Nein, das hier ist nicht die Staatsoper. Das hier ist die Pacelli-Straße, Ecke Lehnbachplatz. Dort, wo MitarbeiterInnen des Amtsgerichts auf München Touristen treffen. Die Ausweichgalerie der Sammlung Götz, Schaufenster genannt, hat sich damit offensichtlich gleich ein ganz neues Publikum erschlossen, das an die provokante Gegenwartskunst erstmal, sagen wir, herangeführt werden musste. Schnell stellten sich die KuratorInnen selbst neben das Aufsichtspersonal, um die kritischen Nachfragen erklären zu können. Vor allem Rückfragen der Menschen, die hier ihre Arbeit tun. Tagtäglich zwischen Gerichtsfluren, einem Laden für ergonomische Büromöbel und einer Jura-Fachbuchhandlung.
4: Es gibt hier so einen DHL-Boten, der hier immer in die Neue Maxburg die Pakete bringt und wirklich jeden Mieter kennt. Man konnte beobachten, dass der so die ersten zwei Tage hat er immer so ein bisschen misstrauisch da auch irgendwie geschaut, was die da machen und was da für Arbeiten sind. Und dann kam er ganz beherzt rein. Also er würde jetzt gerne mal wirklich wissen, ob das von einem Baby ist und was wir denn hier eigentlich so machen und was das ist. Und hat sich dann auch ja mit viel Zeit irgendwie so die Ausstellung erklären lassen.
3: Das Schaufenster gibt es seit vergangenem Dezember. Es befindet sich in der Ladenzeile der Neuen Maxburg, einem modernistischen Nachkriegsbau. Schlicht elegant entworfen vom Architekten Sepp Ruf, den man vor allem wegen seines Bonner Kanzlerbungalows kennt. Laden statt Museum. Als klar wurde, dass die Sammlung Götz ihr eigenes Stammhaus sanieren muss, machten sich Katharina Vossenkuhl und ihr Chefkurator Carsten Löckemann auf die Suche nach einer Ausweichstätte.
4: Es gibt viel Leerstand. Man ist dann auch schnell euphorisch, weil man natürlich auch interessante Orte findet. Aber man realisiert dann auch, dass es doch sehr viel Geld benötigt, dass man daran Kunst zeigen kann. Weil es muss ja auch sicher sein. Und dann war das eher eigentlich ein Zufall. Wir beide sind hier die Straße entlang gelaufen und haben gesehen, dass eines dieser Läden frei ist und dass das über die Immobilien Bayern vermietet wird. Und wir sind ja ein staatliches Museum. Und Carstens Impulsreaktion war, das ist unsere Chance. Und die war es auch. Und es war dann auch tatsächlich sehr einfach, dass wir das bekommen haben.
3: Nach einigen Sanierungsarbeiten, unter anderem der Entfernung einer Kunststoff-Stuckleiste an der Decke und einer gelblichen Raufasertapete, präsentiert sich das Ladenlokal nun in schlichtem Weiß, was zusammen mit den tiefen, schwarzen Fensterrahmen gediegen wirkt. Es sind 100 Quadratmeter, nicht gerade viel, aber dafür könne man hier in kürzeren Abständen Ausstellungen machen. Gerade hängen Mitarbeiter die Spraybilder des in Deutschland relativ wenig bekannten Shootingstars Sterling Ruby aus Los Angeles auf, die ein bisschen wirken wie Mark Rothko aus dem Xerox-Drucker. Es ist schon die dritte Ausstellung innerhalb eines halben Jahres. Chefkurator Carsten Löckemann.
5: Sterling Ruby ist jetzt zum Beispiel in der Position, obwohl wir die Werke schon
0: über 10 Jahre in der Sammlung haben, dass wir sie noch nie gezeigt haben. Das ist jetzt wirklich eine erste Gelegenheit. Und von Sterling Gubi haben wir 12 Arbeiten. Das wäre für unser Museum, für eine monographische Ausstellung zu wenig gewesen. Da hätte man sehr viel hinzuleihen müssen. Hierfür ist es perfekt.
3: Zur vergangenen Ausstellung, den fotografischen Selbstporträts der Verkleidungskünstlerin Cindy Sherman, luden sie sich Kollegen aus dem Augsburger Textilmuseum und den Münchner Designer Adrian Runhoff dazu.
4: Wir haben sogar hier dann zur Pride Week haben wir einen Drag-Schminkkurs hier angeboten, der voll ausgebucht war.
3: Die Sammlung Götz ist zufrieden mit ihrem Schaufenster. So im wahrsten Sinne des Wortes niedrigschwellig und nah an der Straße. Und gleichzeitig gibt es in der Münchner Innenstadt ein leerstehendes Ladenlokal weniger. Und doch kann es nur Provisorium bleiben. Denn als Teil der neuen Maxburg wartet auch auf dieses Gebäude schon längst eine Generalsanierung.
1: Tobi Krone über den temporären Auftritt der Sammlung Götz in München. Und morgen geht's dann ins Zirkuszelt hier in unserer Fazit-Sommerreihe über Provisorien mit dem Intendanten der Hamburgischen Staatsoper, Tobias Kratzer. Und jetzt gibt's die Kulturpresseschau von meiner Kollegin Ulrike Timm.
5: Fast die Hälfte der EU-Bürgerinnen und Bürger liest kein einziges Buch im Jahr, lesen wir im Tagesspiegel, durchaus bestürzt, auch wenn die Zeitungskollegen nicht verraten, woher sie diese Zahl denn eigentlich genau haben. Aber sei's drum. Denn im Artikel von Emma Rotermund geht es weniger um den Verfall einer Kulturtechnik oder die Sorgen des deutschen Buchhandels als vielmehr um Leselust. Leselust der etwas anderen Art und ausgerechnet in den vielgeschmähten sozialen oder doch meist eher unsozialen Medien erfunden, Silent Reading Events. Man trifft sich und jeder liest in seinem Buch. Und darüber kommt man, oh Wunder, ins Gespräch miteinander. Etwas, das vielen zunehmend schwerer fällt. Viele sind dann auch bei diesen still nebeneinander lesen und doch miteinander sein, eigentlich auf der Suche nach neuen Kontakten, hat die Tagesspiegel-Autorin erfahren. Die Menschen, die Samstagmorgen um 10.30 Uhr zu einem Buchclub gehen, sind nicht die Menschen, die ihr Wochenende im Club verbringen, erfahren wir von so einem Silent Reading-Veranstalter. Und wenn's denn nützt, den Menschen, die Kontakt suchen, den lesenden Menschen sowieso, dann ist das doch fein. Ob das auch woanders klappt, ganz unorganisiert, im Café, auf einer Parkbank, in einer Bibliothek, fragt sich wohl nicht nur die Tagesspiegel-Autorin. Wäre es nicht schön, wenn man sich auch dort mal trauen würde, miteinander ins Gespräch zu kommen? Wir geben die Frage mit einem aufmunternden Augenzwinkern zu Versuchszwecken weiter. Nochmal analog, in anderer Mission. Die Online-Enzyklopädie Wikipedia wird 25 und ist zunehmend bedroht von künstlicher Intelligenzkonkurrenz. Deshalb fahren jetzt Autoren durch Deutschland und werben für menschliches Wissen. Die Süddeutsche Zeitung macht sich auf zu einem Ortsbesuch am Münchner Stachus. Das ist ein Platz in der Innenstadt und da parken die Wikipedianer gerade. Aber Moment mal, Wikipedia nach beäugten Anfängen? Sind das nicht die unseriösen Nerds, die da mit dem Brockhaus konkurrieren? So hieß es, aber eben vor 20 Jahren. Wikipedia ist inzwischen ein großes Erfolgsprojekt, muss sich aber zunehmend gegen die KI-Konkurrenz wehren. Was, wie gesagt, man ist analog unterwegs am Stachus, zu ganz rührenden Szenen führt. Man verteilt Kekse. Kekse mit inwendiger Information. Circa 1000 Autoren schrieben am Artikel über Deutschland, steht da. Und der Kollege der Süddeutschen stellt fest, dass an der aktuellen Ausgabe seiner Zeitung gerade mal schlappe 120 Leute mitgewirbelt hätten. Sympathisch findet die Süddeutsche diese Wiki-auf-Tour-Aktion und vermeldet doch nachdenklich, dass dereinst die Facebook-Community mit einem ähnlichen Aufwand und mit ähnlichen Sympathiewerten mit einem Zuckerberg-Bus durch die Gegend fährt, um die Heimatplattform vor dem langsamen Verschwinden zu bewahren, darf als sehr unwahrscheinlich gelten. Noch was Schönes, nochmal analog und outdoor. Die Frankfurter Allgemeine besucht das Musikfestival Schloss Rheinsberg bei Berlin. Eines von den kleinen, feinen, bei dem seit vielen Jahren vor allem junge Opernsänger zum Zuge kommen. Hier klingt der ganze Park, freut sich Autor Gerald Felber. Zu hören ist zum Beispiel Musik von François-André Philidor, vor 300 Jahren geboren, Komponist und einer der besten Schachspieler seiner Zeit. weshalb man zu seinen Klängen an 20 Brettern simultan gegen einen internationalen Großmeister antreten kann. Ein entspanntes, qualitätvolles, fröhliches Festival in Rheinsberg. Und die FAZ meint, wenn man miterlebt hat, wie beim Starkregen während eines abendlichen Freiluftkonzertes im reibungslosen Teamwork die Sänger unter einem provisorischen Baldachin, das Orchester mit Videokontakt im Haus und das Publikum unter blitzschnell durch die Reihen gereichten Regenponchos geborgen wurden, dann verliert man ob dieser Gemeinschaftsleistung auch mögliche Bedenken gegenüber Wolkenbrüchen ganz anderer Art.
1: Das war die Kulturpresseschau mit Ulrike Timm und das war's für heute auch hier in Fazit. Ich bin Charlotte Oehlschlegel, wünsche Ihnen eine gute Nacht mit Musik vom irischen Folkmusiker Mac Morrow, A House and a River. So heißt dieser Song. Machen Sie es gut.

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1: Ein Uhr, die Nachrichten. Nach über einem Jahrhundert gibt es keine Grenzkontrollen mehr zwischen Spanien und Gibraltar. Kurz nach Mitternacht überschritten erste Menschen die Linie zwischen dem EU-Land und der britischen Exklave. Bei der Einreise nach Gibraltar gelten ab sofort die Schengen-Regeln. Der Abbau des im Jahr 1908 errichteten Metallzaunes soll noch im Laufe der Woche beginnen. Im Brexit-Abkommen zum Austritt Großbritanniens aus der EU hatte es lediglich eine vorläufige Einigung gegeben. Gestern unterzeichneten beide Seiten die neue Einigung. Jeden Tag überqueren rund 15.000 Menschen aus Spanien die Grenze nach Gibraltar zur Arbeit. Hinzu kommen pro Jahr mehrere Millionen Touristen. Gibraltar war im Jahr 1713 mit dem Vertrag von Utrecht Großbritannien zugesprochen worden. Allerdings gab Spanien den Anspruch auf das Gebiet nie auf. Das US-Militär hat nach eigenen Angaben eine weitere Angriffswelle auf den Iran begonnen. Das für den Einsatz zuständige Regionalkommando teilte mit, Ziel sei es, den Iran daran zu hindern, weitere Schiffe in der Meerenge von Hormus anzugreifen. Parallel werde die Seeblockade wieder errichtet, damit iranische Häfen nicht mehr angelaufen werden können. Die Revolutionsgarden reagierten nach eigener Darstellung mit Angriffen auf US-Ziele, unter anderem in Bahrain. Zudem wurden im Bereich der Straße von Hormus erneut Tanker angegriffen. Ein indisches Besatzungsmitglied wurde getötet. US-Präsident Trump zog seine Ankündigung, für jede Schiffsdurchfahrt in der Meerenge von Hormus eine Gebühr zu erheben, inzwischen zurück. Er sagte in Washington, stattdessen sollten die Golfstaaten Handels- und Investitionsabkommen mit den USA schließen. Nach mehreren Todesfällen mexikanischer Staatsbürger im Zusammenhang mit der US-Einwanderungsbehörde ICE soll sich nun der UNO-Hochkommissar für Menschenrechte Türk damit befassen. Mexikos Außenminister Velasco bat in einem Schreiben, die Todesfälle prüfen zu lassen und Informationen von den US-Behörden einzuholen. Der Hochkommissar solle zudem prüfen, ob die Vorfälle mit den internationalen Menschenrechtsverpflichtungen der USA vereinbar seien, Empfehlungen aussprechen und den Fall gegebenenfalls an den UNO-Menschenrechtsrat weiterleiten. Präsidentin Scheinbaum hatte zuletzt angekündigt, nicht mehr nur diplomatisch, sondern auch juristisch gegen die Verantwortlichen vorzugehen. Nach ihren Angaben starben bislang 3 Mexikaner bei Einsätzen der US-Einwanderungsbehörde und 14 weitere in Abschiebehaft. Mehr als 40 Organisationen haben Jugendministerin Prien aufgefordert, das queere Netzwerk Lambda weiterhin zu fördern. Zu den Unterzeichnern zählen unter anderem Landesverbände des Deutschen Jugendrings, die Gewerkschaft Verdi und die Jüdische Studierendenunion. Das Lambda-Netzwerk teilte mit, das Ministerium der CDU-Politikerin habe vor wenigen Tagen eine Rahmenvereinbarung zum Jahresende gekündigt. Seit 2018 waren dem Verein Fördergelder in mittlerem sechsstelligen Bereich überwiesen worden. Das queere Jugendnetzwerk warnte, dass seine Arbeit für junge nicht-heterosexuelle Menschen möglicherweise vor dem Ende stehe. Das Jugendnetzwerk Lambda e.V. ist der einzige bundesweite Jugendverband, der sich mit seinen Beratungs- und Bildungsangeboten an diese Zielgruppe wendet. Spanien hat das Finale der Fußballweltmeisterschaft erreicht. Vor über 70.000 Zuschauern im Stadion von Arlington bei Dallas setzte sich die spanische Nationalmannschaft im Halbfinale gegen die Auswahl Frankreichs mit 2:0 durch. Mikel Oyarzabal brachte Spanien mit einem Foulelfmeter in Führung. Pedro Porro sorgte mit dem zweiten Treffer schließlich für die Entscheidung. Der zweite Endspielteilnehmer steht heute Abend nach dem zweiten Halbfinale fest. Dann treffen Argentinien und England in Atlanta aufeinander. Das Wetter. In der Nacht im Süden und der Mitte weiter Schauer oder Gewitter. Für Teile Baden-Württembergs, Bayerns und Sachsens gelten Unwetterwarnungen. Sonst oft gering bewölkt, teils klar. Temperaturrückgang auf 21 bis 12 Grad. Am Tage zunächst sonnig oder leicht bewölkt, am Nachmittag und Abend in der Südhälfte mehr Wolken und häufiger Schauer sowie kräftige Gewitter. Höchstwerte von Nordost nach Südwest 26 bis 35 Grad, an den Küsten kühler. Am morgigen Donnerstag teils sonnig, teils heiter bis wolkig. Später Aufzug von Quellwolken, im Süden und Nordosten auch einzelne Schauer oder Gewitter. 27 bis 33 Grad. Das waren die Nachrichten.
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2: Als das Ende der Tortur bezeichnen es einige der täglich rund 15.000 Grenzpendler. Ab heute gelten an der Grenze, haben wir eben schon in Nachrichten gehört, zwischen Spanien und dem britischen Gebiet Gibraltar die Regeln des Schengen-Raums. Sprich, endlich keine Grenzkontrollen mehr bei der Ein- und Ausreise in das Gebiet am südlichen Zipfel Spaniens, das seit dem Brexit nicht mehr zur EU gehörte. Nach jahrelangen Verhandlungen, also der Befreiungsschlag vor allem für tausende spanische Pendler, mit dem man dieses letzte große ungelöste Problem des Brexits beheben konnte. Wir rekonstruieren hier gleich diese Verhandlungen um Gibraltar im Hintergrund und wir blicken voraus darauf, was sich da künftig alles ändern wird. Hier in den kommenden Minuten der Radionacht. Schön, dass Sie an Bord sind. Mein Name ist Leonard Amhellen.

0: Panzer auf der Bosporusbrücke, Kampfjets über Ankara, ein Präsident, der sich per Mobiltelefon aus dem Untergrund an sein Volk wendet. Die Nacht vom 15. auf den 16. Juli vor 10 Jahren hat die Türkei bis heute verändert. Teile des Militärs bombardierten da Parlament und Geheimdienstzentrale. Mehr als 250 Menschen kamen im Verlauf des Putschversuchs ums Leben und rund 2.500 wurden verletzt. Was den Putsch am Ende scheitern ließ, war nicht die Gegenwehr der Armeespitze etwa, die Loyalen, sondern der Widerstand großer Teile der Bevölkerung, unterstützt von der Polizei. Die Folgen, die reichten dann weit über diese eine Nacht hinaus. Per Dekret wurden mehr als 100.000 Staatsbedienstete entlassen im Laufe der Zeit, darunter Lehrer, Richter, Staatsanwälte, Ärzte, Wissenschaftler und Polizeibeamte. Das Ganze passierte unter einem Ausnahmezustand, der erst im Juli 2018 endete.
1: An einem Sommerabend im Jahr 2016 sitzt Cilem Akyol in einem Istanbuler Café.
2: Ich hatte einen langen Arbeitstag hinter mir, habe in Istanbul, in Cihangir, wo ich gelebt habe, noch einen Chai getrunken.
1: Die Journalistin arbeitet damals als Korrespondentin in der Türkei.
2: Und es war schon so eine Unruhe in der Luft. Es waren Jets zu hören und es war klar, irgendwas passiert. Und dann bin ich heimgegangen und habe die ersten Push-Meldungen gesehen auf dem Handy. Und dann hat tatsächlich meine Mutter aus Deutschland angerufen und gesagt, wo bist du? Bei euch ist ein Putsch.
1: Am Abend des 15. Juli 2016 versuchen Teile des türkischen Militärs, gewaltsam die Regierung zu stürzen. Es ist das 5. Mal in der Geschichte der modernen Türkei, dass sich das Militär einmischt. Regierungsgebäude und Militärbasen werden beschossen und strategische Standorte wie der Istanbuler Flughafen besetzt. In Istanbul blockieren Putschisten mit Panzern außerdem Brücken, die über den Bosporus führen. Sie stürmen die Sendezentrale des Staatssenders TRT und zwingen eine Nachrichtensprecherin unter vorgehaltener Waffe, ihr Manifest zu verlesen.
3: Die politische Führung hat ihre Legitimität verloren und wurde ihres Amtes enthoben. Alle Personen und Organisationen, die sich des Landesverrats schuldig gemacht haben, werden so schnell wie möglich vor Gerichten Rechenschaft ablegen müssen. Im gesamten Staatsgebiet wurde das Kriegsrecht ausgerufen. Bis auf Weiteres gilt eine Ausgangssperre.
1: Der türkische Staatspräsident Recep Tayyip Erdogan reagiert ebenfalls im Fernsehen. Er ruft um kurz nach Mitternacht von seinem Urlaubsort aus die Bevölkerung zum Widerstand auf. Per Videoanruf beim Fernsehsender CNN Türk. Eine Journalistin hält ein Handy vor die laufende Kamera.
4: Ich rufe unser Volk auf, sich auf den Plätzen und am Flughafen zu versammeln. Sollen die Putschisten mit ihren Panzern und ihren Kanonen machen, was sie wollen?
2: Ich bin dann Richtung Taksimplatz gelaufen und da war eine große, aufgebrachte Menschenmenge. Es waren Dutzende, Hunderte Soldaten da und die Menschenmenge ist auf die Soldaten los und es war absolut unübersichtlich und es war auch durchaus riskant, weil auch nicht klar war, wird geschossen, wie weit wird die Gewalt gehen.
1: Es wird in dieser Nacht geschossen. Etwa 250 Menschen werden getötet und etwa 2000 weitere verletzt. In Istanbul ertönt von vielen Moscheen das Gebet zur Ankündigung eines Todesfalls.
2: Da wurde mir klar, dass hier gerade ein Gebet, ein Todesgebet für die türkische Republik gebetet wurde. Gleichzeitig war mir aber auch klar, das ist ein historischer Moment in der Türkei. Und das Land, in dem wir morgen in wenigen Stunden aufstehen werden, wird ein anderes sein.
1: Der Putschversuch scheitert, noch in derselben Nacht, auch am Widerstand der Bevölkerung. Nur wenige Tage später verhängt Präsident Erdogan den Ausnahmezustand, der knapp 2 Jahre anhalten wird. In dieser Zeit kommt es zu einer massiven Säuberungswelle, unter anderem im Militär und der Verwaltung.
2: Es reichte schon allein der Verdacht, dass man an diesem Putschversuch beteiligt sein könnte, aus, um entlassen zu werden, um in Untersuchungshaft zu kommen. Die Türkei war zeitweise wie ein großes Freiluftgefängnis.
1: Nach offiziellen Angaben werden etwa 130.000 Menschen aus dem Staatsdienst entlassen und Zehntausende verhaftet. Unter ihnen auch viele Oppositionspolitiker. Weniger als ein Jahr nach dem Putsch stimmt die Türkei über eine Verfassungsänderung ab, die dem Präsidenten dauerhaft mehr Macht verleiht.
2: Präsident Erdogan und sein Regierungschef Binali Yıldırım haben ja den Putschversuch als Geschenk Gottes bezeichnet und sind damit auch als ein solches umgegangen. Es gab nun die perfekte Bühne, um die wahrscheinlich schon vorher gewünschte Säuberung der Gesellschaft nun mit einem Vorwand oder mit einem Grund voranzutreiben.
1: Noch in der Putschnacht macht Präsident Erdogan die religiöse Bewegung seines ehemaligen Weggefährten Fethullah Gülen für den Putsch verantwortlich. Das ist umstritten, sagt Çiğdem Akyol.
2: So richtig klar ist bis heute nicht, wer dahinter steckt. Und das ist immer noch das große Fragezeichen. Es gibt ja immer noch die Theorie, dass auch die Regierung selbst dahinter stecken könnte, dass es eine Inszenierung war. Aber da sind wir im Reich des Spekulativen.
1: Fest steht, die Folgen des Putschversuchs sind in der Türkei bis heute sichtbar. Der Staat ist seitdem ein anderer.
0: Vor 10 Jahren misslang in der Türkei ein Putschversuch gegen den Staatspräsidenten Erdogan. Das Kalenderblatt war das von Mathieu Braun.

0: Seit Ende Juni bauen Arbeiter in Südspanien einen Zaun ab, der seit Jahrzehnten Familien- und Arbeitswege durchtrennt hat. Ab Mittwoch, ab heute, verschwindet die Landgrenze zwischen Gibraltar und Spanien nach mehr als 300 Jahren praktisch ganz. Heute sollen die routinemäßigen Passkontrollen an der Landgrenze entfallen. Kontrollen wird es dann künftig nur noch an Gibraltars Hafen und Flughafen geben. Etwa 15.000 Menschen pendeln täglich aus Spanien nach Gibraltar und stellen damit dort fast die Hälfte der Arbeitskräfte. Dass diese Grenze überhaupt zum Politikum wurde, das geht auf Spaniens damaligen Diktator Francisco Franco zurück, der sie 1969 komplett schloss. Eine Sperre, die 13 Jahre andauerte und Familien voneinander trennte. Wie aus einem der letzten geschlossenen Grenzübergänge der EU eine der offensten Zonen Europas wird und was Spanien sich davon erhofft, das hat Hans-Günther Kellner für den Hintergrund recherchiert.
1: Wer über die Grenze im Süden Spaniens nach Gibraltar reist, merkt bis zum letzten Tag, dass das eine EU-Außengrenze ist, wo lange ganz besondere Bestimmungen galten. So empfiehlt es sich, wenn man Spanien verlässt, teure Geräte wie Kameras beim Zoll registrieren zu lassen. Sonst könnten die spanischen Beamten bei der Rückkehr davon ausgehen, dass sie günstig in Gibraltar gekauft wurden und darauf Zoll erheben. Und doch ist schon vieles anders geworden und noch viel mehr wird sich ändern. Die Beamten werfen kaum noch einen Blick auf die Ausweise und überall wird gebaut. Denn wenn am 14. Juli der Vertrag zwischen der Europäischen Union und Großbritannien über Gibraltar unterzeichnet wird und einen Tag später provisorisch in Kraft tritt, soll hier nichts mehr an eine Grenze erinnern. Kein Zoll und keine Personenkontrollen. Christine Vasquez von der Gibraltar Broadcasting Corporation, dem lokalen Fernsehsender Gibraltars, war dabei, als der Abriss Mitte Mai in der Dunkelheit der Nacht begann.
2: Porque de pronto te podrías sentir.
3: Mir wurde plötzlich klar, das ist ein historischer Moment. Ich bekam Gänsehaut. Einer der spanischen Arbeiter sagte, er würde gerne das Grenztor behalten, wenn es möglich ist. Und ich dachte mir, man könnte den Zaun in Stücken verkaufen, wie Teile der Berliner Mauer.
1: Die Grenze bestimmt das Leben der Menschen auf beiden Seiten seit mehr als 300 Jahren. 1713, am Ende des spanischen Erbfolgekriegs, trat Spanien Gibraltar an das Vereinigte Königreich ab. Über Jahrhunderte lebten Spanier wie Briten gemeinsam in dieser Region. Sie trieben Handel, heirateten. Bis der spanische Diktator Francisco Franco 1969 das Grenztor schloss, damit Familien trennte und alle Beziehungen kappte, erinnert sich Christine Vasquez.
2: Yo nací en 1967, que era el año cuando estaba ya empezando todo.
3: Ich wurde 1967 geboren. Da fing das alles mit der Grenze an. Aber ich kannte nichts anderes. Wir hatten eine wunderbare Kindheit. Meine Großmutter war Spanierin. Ihre Schwester lebte auf der anderen Seite. Wollten wir sie besuchen, mussten wir zwei Fähren benutzen. Eine von Gibraltar nach Marokko und eine zweite von dort nach Spanien. Wir spielten auf dem Hof, die Menschen arbeiteten in den Docks. Später kam der Tourismus, die Finanzindustrie. Wir sprachen unseren Slang, das Llanito. Wir konnten ja nicht mal telefonieren, Franco hatte alles gekappt. Wenn du einen Nachbarn hast, der dir das Leben unmöglich macht, stärkt das die Gemeinschaft. Genau das Gegenteil von dem, was Franco erreichen wollte.
2: It totally worked the other way.
1: Franco starb, Spanien wurde demokratisch und öffnete 1982 die Grenze wieder. Allerdings brauchte man trotzdem noch viel Zeit, um auf dem Landweg von Spanien nach Gibraltar zu kommen. Christine Vasquez sagt, dass viele Menschen die stundenlangen Kontrollen als Schikane empfunden hätten. Trotz der Demokratisierung erhob Spanien immer noch den Anspruch auf Gibraltar. Dass die Menschen, die dort leben, davon nichts wissen wollen und lieber zu Großbritannien gehören, zeigte eine Abstimmung im Jahr 2002. Damals diskutierten Madrid und London über eine geteilte Souveränität. 17.900 Menschen stimmten dagegen, nur 187 dafür. Gibraltar wird britisch bleiben, auch wenn spanische Rechtsparteien das nicht akzeptieren wollen. Dass die Frage nach der Identität trotzdem komplexer ist als in einer gewöhnlichen britischen Stadt, merkt man bei einem Spaziergang über die Main Street im Zentrum Gibraltars. Da ruft ein Mädchen auf dem Heimweg von der Schule laut ein spanisches Schimpfwort. Der Rest ihres Gesprächs findet in einer Mischung aus Englisch und andalusischem Spanisch statt. Dianito. Es komme ganz darauf an, mit wem sie spricht, sagt eine der Jugendlichen. Aber meist vermische sie Spanisch und Englisch, so wie die Janitos eben sprechen. Und manchmal komme auch noch Arabisch dazu, denn sie stamme aus einer arabischen Familie. Jeder spreche so, wie er sich am wohlsten fühle, sagt die 17-Jährige. Sie möchte später in Großbritannien studieren. Dafür gewährt die Verwaltung Gibraltars großzügige Stipendien. Viele Studierende kehren im Anschluss wieder zurück auf den Felsen. Denn hier gibt es praktisch keine Arbeitslosigkeit. Die zuständige Behörde registrierte zuletzt gerade mal 10 Erwerbslose. Das durchschnittliche Bruttoeinkommen liegt bei umgerechnet rund 46.500 Euro, so eine Statistik der Handelskammer. Die wichtigsten Branchen sind Tourismus, Schifffahrt und Finanzdienstleistungen, darunter auch Online-Glücksspiel und der Handel mit Kryptowährungen, sagt der Vorsitzende der Handelskammer, John Isola.
4: Shipping and financial services including insurance, gaming and what some of the more modern types of financial services like crypto and so on.
1: Der Wohlstand war jedoch in Gefahr geraten. 2016 stimmten zwar fast 96% der Menschen in Gibraltar gegen den Brexit, das änderte allerdings nichts am Austritt Großbritanniens aus der Europäischen Union und damit auch Gibraltars. Finanz- und Glücksspielunternehmen durften nicht länger in der Europäischen Union tätig werden. Aber aus Sicht von John Isola war das noch das kleinere Problem. Der Brexit traf Gibraltar vor allem deshalb hart, weil damit die Grenze zwischen Spanien und Gibraltar zur Außengrenze der Europäischen Union wurde. Und jeden Tag pendeln 15.000 Menschen aus Spanien nach Gibraltar, um hier zu arbeiten.
4: They arrive every morning between 7 and 9, 10.
5: Sie kommen jeden Morgen zwischen 7 und 9 Uhr und verlassen uns wieder zwischen 16 und 21 Uhr. Das entspricht vielleicht 25 Jumbo-Jets jeden Tag. Es wäre unmöglich gewesen, wenn bei all diesen Menschen im Rahmen des Ein- und Ausreisesystems der Europäischen Union die Pässe kontrolliert worden wären. Das hätte für Sie und für Gibraltar erhebliche Probleme bedeutet.
4: Both for Gibraltar and for those people coming to work.
1: So drängte Spanien in der EU auf eine Ausnahmeregelung. Aber es dauerte noch 5 Jahre, bis sie unter Dach und Fach war. Gibraltar wird vieles ändern müssen. Isola ist trotzdem erleichtert.
4: The idea of the agreement is to ensure that there is no friction at the border so that people can cross easily.
5: Das Abkommen soll sicherstellen, dass die Grenze kein Hindernis darstellt und die Leute problemlos von einer Seite auf die andere kommen. Gibraltar wird zwar kein Mitglied des Schengen-Abkommens, aber Flughafen und Hafen werden die neuen Außengrenzen des Schengen-Raums sein. Dort findet die Einreisekontrolle statt. An unserer Grenze zu Spanien wird es dafür keine Kontrollen mehr geben.
1: So werden künftig also spanische Polizisten auf dem Flughafen von Gibraltar die Einreise in den Schengen-Raum kontrollieren. Spanische Uniformen auf dem Flughafen von Gibraltar. Das hat enormen Symbolwert. Eine einträgliche Besonderheit wird Gibraltar hingegen verlieren. Bisher gab es hier keine Mehrwertsteuer, was Einkaufstouristen anzog. Nun soll sie in Stufen eingeführt werden. Und Gibraltar darf über seinen Hafen keine Waren mehr direkt aus Großbritannien importieren, weil sie sonst unkontrolliert nach Spanien gelangen könnten.
5: Die EU möchte sämtliche Einfuhren nach Gibraltar kontrollieren. Deshalb sollen Waren aus Großbritannien erst über EU-Zollstellen importiert werden, etwa die spanischen Häfen Algeciras oder Sagunto. Alles, was nach Gibraltar gelangt, muss zunächst darüber laufen. Dort werden dann die erforderlichen Dokumente für den Weitertransport nach Gibraltar ausgestellt.
1: Die Unternehmenssteuer liegt bei 15%, was der Empfehlung der OECD, der Organisation für wirtschaftliche Zusammenarbeit und Entwicklung, entspricht. Spanien hat Gibraltar aus seiner Liste der Steuerparadiese gestrichen. Auf der anderen Seite der Grenze, in Spanien, sind die Hoffnungen ähnlich groß. Loren Perignier sagt, er habe gar keine andere Wahl, als optimistisch zu sein. Der Spanier handelt in La Linea mit Motorrädern aus Taiwan und er steht im Verband der Kleingewerbetreibenden des spanischen Grenzorts vor.
6: Gibraltar hat Kapital. Hier haben wir Arbeitskräfte und wir haben Fläche zum Bauen. Wir sind im Grunde schon immer eine Familie. Meine Großmutter ist eine Britin aus Gibraltar. Meine Cousins sind von dort. Lassen wir die spanischen Gebietsansprüche außen vor, können wir sehr viel zusammen bewegen. Dieses Abkommen gibt einem strategisch so wichtigen Gebiet wie diesem einen tierischen Impuls.
1: Bereits 2006 hatten Spanien und Gibraltar Reisefreiheit und sogar eine gemeinsame Nutzung des Flughafens von Gibraltar vereinbart. Doch als in Spanien 2011 die Konservativen an die Macht kamen, hieß es wieder Gibraltar Español. Dieses Schlagwort steht für die alte Forderung, nach der Gibraltar zu Spanien gehören muss. Perignier ist es deshalb wichtig, dass es sich um ein Abkommen zwischen der Europäischen Union und Großbritannien handelt. Die Rechtssicherheit bestehe damit unabhängig von der politischen Konjunktur, sagt Perignier. Schon deshalb muss es aus seiner Sicht jetzt auch schnell in Kraft treten.
6: Denn einmal in Kraft, denke ich nicht, dass es da ein Zurück gibt. Darum müssen wir jetzt bis zum 15. Juli dafür sorgen, dass diese Grenze verschwindet. Denn so wie es derzeit in der spanischen Politik aussieht, weiß niemand, was morgen ist.
1: Während in der Grenzregion vor allem wirtschaftliche Chancen im Zentrum der Diskussion stehen, betonen Spaniens konservative Volkspartei sowie die ultrarechte Vox immer noch die spanischen Gebietsansprüche. Im Europaausschuss der beiden spanischen Kammern haben beide Fraktionen eine Resolution verabschiedet, die das Abkommen zu Gibraltar ablehnt. Das hat zwar nur symbolische Bedeutung. Trotzdem macht das Juan Franco nachdenklich. Er ist Bürgermeister des spanischen Grenzortes La Linea und gehört zu einer lokalen Kleinpartei.
7: Die Leute von Vox, die ich hier kenne, wollen keinen Ärger. Sie mögen mit allem, was die Partei sagt, einverstanden sein. Aber das Thema Gibraltar wird hier anders diskutiert als auf nationaler Ebene. Klar, Vox ist eine politische Partei. Wir wissen alle, wie die funktionieren. Ich mache mir Sorgen.
1: Denn im Grunde wünschen sich alle hier, dass die Grenze endlich wegfällt, die so viele Familien jahrzehntelang getrennt hat. Auch der Bürgermeister hofft auf eine florierende Wirtschaft.
7: Ein Beschäftigter, der in Spanien lebt und in Gibraltar nicht mehr als 60.000 Euro im Jahr verdient, zahlt seine Steuern nur noch in Gibraltar. Bislang musste er die Differenz zur höheren spanischen Einkommenssteuer dem spanischen Fiskus bezahlen. Bei 15.000 Beschäftigten sind wir schnell bei 30 Millionen Euro, die hier in Umlauf kämen und die Wirtschaft ankurbeln würden.
1: Der Bürgermeister nennt aber auch Probleme. Während es in Gibraltar kaum Bauland gibt, wirbt das spanische Grenzgebiet mit attraktiven Reihen- und Einfamilienhäusern. Mit 46.500 Euro pro Kopf liegt das Durchschnittseinkommen in Gibraltar fast viermal so hoch wie auf der spanischen Seite. Es drohe ein Verdrängungswettbewerb.
7: Uns droht ein sozialer Bruch. Zwei Gesellschaften im selben Ort. Menschen, die es sehr schwer haben, sich eine Wohnung zu kaufen oder zu mieten, und andere, die hier sehr gut leben. Unsere Aufgabe ist, das zusammenzuhalten. Darum vermisse ich im Abkommen begleitende Maßnahmen im Sozialen, in der Bildung, bei der Infrastruktur. Wir brauchen unbedingt die Hilfe des Staats.
1: Dafür ist auch ein Kohäsionsfonds im Abkommen vorgesehen, das zwischen der EU und Großbritannien ausgehandelt wurde. Artikel 299, sagt der Bürgermeister und sucht den Absatz im Computer.
7: Hier ist der Artikel. Ich lese vor. Der Rat zur wirtschaftlichen Zusammenarbeit schafft einen Finanzmechanismus, um den sozialen Zusammenhalt zwischen Gibraltar und dem Umland zu fördern. Auch in Fragen der Ausbildung und Arbeit. Beide Seiten stellen für diesen Mechanismus Finanzmittel bereit. Das war's. Wann, wie, für was, mit welchem Geld, wer zahlt ein? Ist das für immer oder nur für eine bestimmte Zeit? Das fehlt alles. Wenn man gewollt hätte, hätte man beschließen können, die spanische Regierung trägt so und so viel bei, die Regierung von Gibraltar so und so viel und so weiter.
1: Was dem Bürgermeister im Abkommen außerdem fehlt, ist der Schutz der Umwelt. Eines der Probleme ist für ihn das sogenannte Bunkering, also das Betanken großer Schiffe vor dem Hafen von Gibraltar, die Fischereirechte für die Spanier in von Gibraltar beanspruchten Gewässern und vor allem die Landgewinnung Gibraltars am Küstenstreifen für neue Wohnblocks. All dies lasse das Abkommen aus. Fabien Picardo, der Regierungschef Gibraltars, beteuert, ein glänzendes Verhältnis zum Bürgermeister von La Linea zu haben, sieht ihn als Freund. Aber die Umweltbedenken hält er für einen Mythos, eine Waffe gegen Gibraltar.
8: This is a huge urban myth, created not by people with concern for the environment, but by people who want to use the environment as a weapon against Gibraltar.
1: Spanien wie Großbritannien seien Teil einer Umweltkonvention für Grenzregionen. Daher sei es auch nicht nötig, die Landgewinnungen im Abkommen aufzunehmen. Im Übrigen habe nicht Gibraltar mit seinen Aufschüttungen Meeresströmungen im Küstenbereich beeinflusst, sondern Spanien bei der Erweiterung des nahegelegenen Hafens von Algeciras, sagt Picardo. Vor allem aber werden, so sieht es der Chief Minister, solche kleinlichen Diskussionen dem großen historischen Augenblick nicht gerecht.
8: If you're holding the whole pack of cards hard in your hand,
5: stellen Sie sich ein Kartenspiel vor. Solange jemand alle 52 Karten fest in der Hand hält, haben Sie keine Chance, an sie heranzukommen. Wirft er sie aber in die Luft, können Sie plötzlich die Asse greifen, die er vorher festgehalten hat. Genau das hat der Brexit getan. Alle politischen Karten sind in der Luft und wir haben die Chance, nach den beiden Trümpfen zu greifen, die wir brauchen, den freien Personen- und den freien Warenverkehr.
1: Er hasse den Brexit, sagt Picardo. Das europäische Projekt gehöre zu dem Besten, was die Menschheit jemals zustande gebracht habe. Aber dieses Abkommen hätte es ohne den Austritt Großbritanniens aus der Europäischen Union wohl kaum gegeben. Aus dem Brexit sei paradoxerweise ein Glücksfall geworden.
5: Menschen aus dem spanischen Umland werden in Gibraltar arbeiten und umgekehrt. Diese Gegend wird sich in den nächsten Jahrzehnten verändern. Und wenn wir unsere Energie dafür verwenden, zu arbeiten, statt uns gegenseitig zu beschimpfen, dann werden wir in dieser Region viel Geld verdienen für die Menschen, die es am dringendsten brauchen.
1: Der Sozialdemokrat versteht sich als Anwalt der kleinen Leute, nicht nur in Gibraltar. Fabien Picardo ist im Arbeiterviertel Upper Town in bescheidenen Verhältnissen aufgewachsen, bevor er Rechtsanwalt wurde. Seine Großmutter war Spanierin, eine überzeugte Anhängerin der linken Spanischen Republik. Während des Bürgerkriegs floh sie vor den Truppen Francos auf das britische Territorium. Seine Herkunft ist Picardo wichtig. Und vielleicht denkt er auch ein wenig an seine eigene Kindheit, wenn er von seinem Traum für die Zukunft der Region erzählt.
8: That there will not be a child born.
5: Es wird kein Kind mehr in Gibraltar oder in den spanischen Städten dieser Region zur Welt kommen, das später auf die Idee kommt, Waren oder Drogen aus Nordafrika zu schmuggeln, weil wir für ausreichend wirtschaftliche Perspektiven in dieser Region gesorgt haben, sodass alle ihren Lebensunterhalt auf ehrliche Weise verdienen können. Das würde den Zusammenhalt der Menschen hier stärken.
1: Nicht jeder in Gibraltar folgt diesem Optimismus. Im Grunde genommen war Gibraltar durch seine Isolation ein idyllisches britisches Städtchen in Andalusien. So fasst es die Journalistin Christine Baskes von der Gibraltar Broadcast Company zusammen. Die anstehenden Veränderungen lösen Ängste aus, sagt sie. Und das Misstrauen gegenüber Spanien und seinen Gebietsansprüchen werde nicht von einem auf den anderen Tag verschwinden.
2: La gente no querían un agreement. La gente no votaron por Brexit.
3: Die Menschen hier wollten kein Abkommen, aber sie haben gegen den Brexit gestimmt. Und der Brexit macht dieses Abkommen nötig. Es verhindert einen harten Brexit mit strikten Grenzkontrollen. Alles andere ist überflüssig. Es geht darum, das Beste aus einer schlechten Situation rauszuholen. Die Leute denken sich, wait and see. Aber sie trauen Spanien nicht über den Weg. Sie trauen Spanien nicht.
0: Glücksfall Brexit. Gibraltar bleibt britisch, die Grenze zu Spanien aber fällt. Unser Hintergrund von Hans-Günther Kellner war das.

0: der Radionacht. Tschechien gehört zu den am stärksten säkularisierten Ländern der Welt. Die römisch-katholische Kirche ist zwar die größte Religionsgemeinschaft, aber nur rund 10% der Bevölkerung bekennen sich aktiv dazu. Der große Rest ist konfessionslos oder atheistisch. Umso bemerkenswerter ist da die Geschichte der unbeschuhten Karmelitinnen aus Prag. Vor einigen Jahren mussten sie ihr Kloster mitten in der tschechischen Hauptstadt aufgeben. Also siedelten sie sich außerhalb, auf dem Land an und begannen dort, einen vollkommen heruntergekommenen Gutshof zu einem neuen Kloster umzubauen. Das Besondere, von Anfang an packten Freiwillige aus der Gegend mit an. Sie klopften Backsteine ab, legten Rasenflächen an und pflanzten Bäume mit. Und die Karmelitinnen, deren Leben eigentlich ja streng kontemplativ auf Gebet und Stille ausgerichtet ist, managen plötzlich eine Baustelle und halten die Helfer mit Bier und Leberkäse bei Laune. Kilian Kirchgessner hat sie für unser Magazin Tag für Tag besucht.
1: Ein Samstagmorgen. Für die Helfer auf dem Klosterhof beginnt ein langer Arbeitstag. In ihrem Rücken erhebt sich die Klosterkapelle, eine der modernsten Kirchen in Tschechien. Und vor ihnen liegt, bis zur Baumreihe am Horizont, aufgewühltes Ackerland, das sich nach und nach in einen Klostergarten verwandeln soll. Der Hausmeister des Klosters übernimmt das Kommando. Wir teilen uns in zwei Gruppen auf. Ihr betoniert, ihr bereitet den Graben vor. Denkt dran, so 20 cm tief, höchstens 22 cm. Es ist eine bemerkenswerte Baustelle. Hier in dem 60-Einwohner-Ort Drasti, ganz in der Nähe von Prag, wandelt der Orden der unbeschuhten Karmelitinnen einen historischen Gutshof in ein Kloster um. Vor fast genau 20 Jahren haben sie beschlossen, ihr altehrwürdiges Gemäuer mitten in der Prager Altstadt zu verlassen, um hier draußen in der Einsamkeit und Ruhe ein neues Leben aufzubauen. Schwester Marie ist eine der 10 Nonnen. In ihrem braunen Habit deutet sie auf ein gewaltiges Loch im Boden.
2: Da kommt ein Wasserrückhaltebecken hin. Der Klosterhof wird noch gepflastert. In dem Becken fangen wir das ablaufende Wasser auf und gießen damit unsere vielen neuen Pflanzungen.
1: Das Besondere an diesem Projekt, im letzten Bauabschnitt, der gerade läuft, arbeiten keine professionellen Firmen mit, sondern freiwillige Helfer, so wie jeden Samstag. Das neue Kloster ist ein Gemeinschaftsprojekt, bei dem jede Woche alle eingeladen sind, mit anzupacken. Es kommen Prager, aber auch Helfer aus ganz Tschechien. Schwester Marie.
2: Wir haben hier eine Gruppe aus Chinitz, vom anderen Ende des Landes. Die sind schon gestern angereist und haben hier übernachtet. Eine Pfarrgemeinde. Die sind schon fast Teil unseres Ordens.
1: Wir gehören zum Inventar, ruft einer der Helfer aus Trzinec. Jetzt am Morgen, wo die Arbeit verteilt wird, herrscht Trubel auf dem Klosterhof.
2: Hier auf der Bank haben wir Arbeitshandschuhe vorbereitet, Sonnenhüte, Sonnencreme. Jeder kann sich nehmen. Wir machen das ja schon ein paar Jahre. Wir wissen inzwischen, was man braucht.
1: Schwester Marie wartet noch auf Nachzügler, die angemeldet sind, um mitzuhelfen. Aber der Linienbus ins Dorf hat sich verspätet.
3: Anna Maria?
1: Mit ihrem alten Tastenhandy koordiniert Schwester Marie die Arbeit. Wenn sie telefoniert, steckt sie sich das Telefon in den Schleier, damit sie die Hände frei hat. Die beste Freisprechanlage sei das, ruft sie lachend. Für die Karmelitinnen ist das ein ungewöhnliches Leben und eine absolute Rarität in der Ordensgeschichte, die ein paar hundert Jahre zurückreicht. Üblicherweise leben die Schwestern in strikter Klausur, zurückgezogen vom Leben um sie herum. Und jetzt stehen sie mit ihrem braunen Habit mitten im Wirbel.
2: Wir haben eine Dispens von der Klausur, sind von ihr befreit für die Dauer des Umzugs. Seit 2018 haben wir diese regelmäßigen Arbeitseinsätze am Samstag.
1: Es ist erst das dritte Mal in der Geschichte des Prager Klosters, dass die Nonnen nicht in Klausur leben. Erstmals war es so, als sie unter dem habsburgischen Kaiser Josef II. Für 10 Jahre

0: aus Prag verbannt wurden. Zum zweiten Mal, als die Kommunisten sämtliche Ordensschwestern an den Rand des Landes deportierten und zur Fabrikarbeit zwangen. Ihr ursprüngliches Prager Kloster war anderweitig vergeben, als sie wieder zurückkamen.
1: A oni dostali de facto jako provisorium Kláštor na Hradčanském náměstí.
2: Die Schwestern bekamen damals als Provisorium ein Kloster auf dem Burgplatz mit einem Minigarten. Für unsere Art des Lebens ist das völlig ungeeignet, denn wir dürfen ja das Kloster nicht verlassen. Deshalb ist der Klostergarten unheimlich wichtig, damit man im Freien sein kann. Also haben die Schwestern entschieden, einen neuen Ort zu suchen, der für unsere Art des Lebens besser geeignet ist.
0: Seit 2014 gehört Schwester Marie zu den Karmelitinnen. Sie ist jung, so wie viele der 10 Ordensschwestern in Prag. 10 Jahre lang haben die Schwestern nach einem geeigneten Ersatzkloster gesucht, aber fündig wurden sie erst nach der Kirchenrestitution. Ab dem Jahr 2013 bekam die Kirche vom tschechischen Staat die Liegenschaften zurück, die von den Kommunisten verstaatlicht worden waren. Der alte Gutshof gehörte dazu. Schwester Marie:
2: Ich war in der Gruppe dabei, die sich nach und nach die möglichen Objekte angeschaut hat. 2016 waren wir zum ersten Mal hier und die Schwestern haben eindeutig gesagt, nein.
0: Zu abgewirtschaftet waren die Gebäude, das Grundstück eine gewaltige Wildnis. Und dann haben sich die Ordensschwestern doch für den Ort Drasti entschieden. Schwester Marie beschreibt den Entscheidungsprozess.
2: Wir hatten die Strategie, dass wir einfach beten. Und entweder die Türen gehen Stück für Stück weiter auf oder sie schließen sich endgültig. Naja, und der Weg öffnete sich vor uns. Wir haben uns in den Ort verliebt und wahrgenommen, dass uns der Herrgott hierher einlädt.
0: Wohlmeinende hätten sie für naiv gehalten, erzählt Schwester Marie schmunzelnd, die meisten aber gleich für verrückt erklärt. Manchmal scheinen die Schwestern selbst darüber zu staunen, was sie in der Zwischenzeit geschafft haben. Das historische Verwaltergebäude ist zum Gästehaus geworden, die einstigen Stallungen zum Klausurbereich. Neubauten ergänzen ihn zu einem Viereck, das den Klosterhof umschließt. Ein nagelneues Kloster, wo früher Landwirtschaft getrieben wurde. Und das mitten in Europa, wo Klöster seit Jahrzehnten eher geschlossen als eröffnet werden. Mit Spendengeldern ist den Karmelitinnen das gelungen. Und auch für die nächsten Schritte sind die Nonnen auf Zuwendungen angewiesen. Von Geld, aber auch von Arbeitskraft. Im Garten gehen die Arbeiten zügig voran. Helferinnen knien in den künftigen Gemüsebeeten und lesen Steine aus. Die Männer nehmen sich im Geräteschuppen Spaten und Schaufeln. Im öffentlich zugänglichen Teil des Klostergartens entsteht ein Arboretum, ein Baumgarten. Rund 12 Freiwillige bauen Wege durch den Park. Einer von ihnen ist Pavel, ein Mann in seinen 50ern. Er deutet auf Bänke und Tische im Park, geschnitzt aus massiven Baumstämmen. Das habe ich beim letzten Mal gemacht mit der Motorsäge. Hier ist viel gefällt worden und als ich diese Menge an Holz sah, dachte ich, da lässt sich was draus machen. Und während die Helfer schwitzen, tragen die Schwestern gekühltes Bier durch den Park und unterhalten sich mit jedem der Helfer, um alle bei Laune zu halten. Pavel ist mit einer Handvoll Freunden schon seit 8 Jahren regelmäßig dabei. Wir haben schon im Kommunismus christliche Ferienlager für Kinder organisiert. Jetzt packen wir eben hier mit an. Die meisten Helfer seien auch kirchlich engagiert, erzählt Schwester Marie, aber nicht alle. Manchmal seien Nachbarn aus Drasti mit dabei.
2: Wir haben gemerkt, dass das hilft, Vorurteile gegenüber Nonnen oder generell der Kirche abzubauen. Manche der Nachbarn waren am Anfang skeptisch und wussten nicht, was sie davon halten sollten, dass wir jetzt hier hinziehen. Aber als sie uns bei jedem Wetter haben arbeiten sehen, sind viele Vorurteile verschwunden. Sie haben erkannt, dass auch die Kirche zupacken kann und Nonnen keine Angst vorm Spaten haben.
0: 2 Kapellen gibt es hier, eine kleine im Klausurbereich der Schwestern und dann der spektakuläre große Neubau, dessen Turm weithin sichtbar ist. Der Altar, im Halbkreis umgeben von Stühlen, ist lichtumflutet. Der Stolz des Klosters, sagt Schwester Marie.
2: Für diese Kirche sind wir besonders dankbar. Wir lassen sie den ganzen Tag offen und viele Leute sagen uns, dass sie hier Ruhe finden. Schauen Sie sich um. Die Kirche ist voller Licht, strahlend. Und viele Leute fühlen sich hier auf Anhieb wohl.
0: Die Kirche ist zum Symbol geworden für den neuen Aufbruch. Und weil sie täglich viele Stunden im Gebet verbringen, ist sie für die Schwestern besonders wichtig. Manche fremdeln aber noch, räumt Schwester Marie ein und erinnert sich an die prachtvolle Barockkirche in Prag, die sie zurückgelassen haben.
2: Das war schon etwas ganz anderes, als wir es heute haben. Und manche kommen mit dieser Änderung besser klar als andere.
0: Draußen im Garten bauen Maries Mitschwestern inzwischen das Mittagessen für die Helfer auf. Leberkäse gibt es, Würstchen und selbstgebackenen Blechkuchen. Dazu ein Gebet und das Gegrüßet seist du Maria. Die Schwestern und die Helfer, sie essen gemeinsam im Garten, Samstag für Samstag. Bis November wird es so weitergehen, dann schließen sich die Klostertore und für die Karmelitinnen endet die Dispens von der Klausur. Dann sind sie wieder ganz für sich, nach 8 Jahren des Bauens und Umziehens, so wie schon in den fast 400 Jahren zuvor.
3: Ein Beitrag aus Prag war das von Kilian Kirchgessner.

0: Anuvidita Bhikkhuni, die dürfte es nach thailändischer Lesart gar nicht geben eigentlich, denn sie ist eine vollordinierte buddhistische Nonne und so etwas ist in Thailand nicht erlaubt, das sagt zumindest der oberste Mönchsrat. Die Begründung, Nonnenorden wurden schon vor Jahrhunderten aufgelöst und eine einmal unterbrochene Ordinationslinie, die darf nicht wieder aufgenommen werden. Das hat Anuvidita allerdings nicht abgehalten. Die deutsche Mönchin, wie sie sich selber nennt, sie hat eine Ausbildung im Allgäu gemacht, ließ sich dann in den USA ordinieren und ist dann nach Thailand gegangen, wo man ihr allerdings bis heute zu verstehen gibt, Frauen in Mönchsrobe werden nicht akzeptiert. Aber sie zählt zu einer immer größer werdenden Gruppe von Frauen, die das nicht mehr hinnehmen wollen. Leonard Ameln berichtet.
1: Ein Waldkloster in Franken. Hier in Oberfranken beginnt eine Geschichte, die in Thailand eigentlich gar nicht stattfinden dürfte. Hier kommt eine junge Deutsche zum ersten Mal mit der Lehre des Buddha in Berührung. Sie wird Nonne und lässt sich schließlich in den USA voll ordinieren. Durchläuft jahrelang ihre Ausbildung, so wie es in den meisten asiatischen Theravada geprägten Ländern sonst nur Mönche tun. Bhikkhuni nennt sich das. Eine Frau, die mit allen Rechten und allen 311 Ordensregeln in den Orden aufgenommen wurde. Sie bekommt den Namen Anuvidita. Als ihre Ausbildung endet, als sie zum ersten Mal selbst entscheiden darf, wohin sie geht, zieht es sie in das Land, aus dem ihre Tradition stammt, nach Thailand. Man hat sie gewarnt.
2: Ich hatte im Vorhinein schon von anderen Nonnen gehört, Thailand ist nicht ganz einfach, Thailand ist ein bisschen schwierig, die akzeptieren da keine Bhikkhunis. Und ich habe immer so gedacht, ach, bis ich da bin, das ist bestimmt alles ganz anders. Naja, und dann war ich plötzlich da.
1: Thailand ist ein zutiefst buddhistisches Land. Aber der oberste Mönchsrat erkennt voll ordinierte Nonnen nicht an. Die Begründung, die Linie der Nonnen sei vor Jahrhunderten abgerissen. Und was einmal abgerissen ist, könne nicht wieder geknüpft werden. Dass Nonnen in Sri Lanka die volle Ordination seit Ende der 90er Jahre wieder empfangen, ändert daran offiziell nichts. Für den thailändischen Staat existiert eine Frau wie Anuvidita schlicht nicht. Das bekommt sie schnell zu spüren. Zum Beispiel, als sie ein Visum braucht. Als Frau bekommt sie kein Mönchsvisum. Also schickt sie den Antrag für ein Educational Visa, für ein Ausbildungsvisum ab. Und ein Passfoto. Kahlgeschorener Kopf, ockerfarbene Robe.
2: You're a monk?
1: Du bist ein Mönch? Nein, das geht nicht.
2: No, that's not possible. Ja, nein, Mönche, die haben ein spezielles Visa.
1: Unmöglich. Alle 3 Monate muss sie seither aus dem Land ausreisen und wieder einreisen, mit dem Touristenvisum, wie eine Urlauberin. Und auch einen Platz zum Wohnen zu finden, war zunächst gar nicht so einfach. In einem großen touristischen Kloster in Chiang Mai kommt sie für ein paar Tage unter, vermittelt durch eine Mae-Chi. Mae-Chis, das sind die weiß gekleideten Klosterfrauen Thailands. Die weiße Robe ist quasi der Ersatz für Frauen, die ein geistliches Leben führen wollen. Sie bekommen kaum Unterstützung, ihr Ansehen ist gering und für sie gelten nur 8 Ordensregeln statt der 311 für Bhikkhunis. Die Mae-Chi in Chiang Mai gibt Anuvidita aus Deutschland noch einen guten Rat. Bleib in deiner Hütte, geh nicht zu den Zeremonien, zeig dich nicht, dann geht das schon in Ordnung. Die Hütte, die man der Ausländerin zuweist, hat allerdings eine Vorgeschichte.
2: Und da hat sich seit Jahren keiner mehr reingetraut, weil da ein Mönch gestorben ist. Und die haben den tagelang nicht gefunden. Und da haben sie gedacht, naja, die Ausländernonne, die können wir da schon reinstecken. Die merkt es eh nicht. Und dann war ich da drin und du hast halt noch so gesehen, da war halt ein Krankenbett und so noch der Infusionsständer und Sauerstoffgerät und ein Rollstuhl. Also da war wirklich jemand richtig krank.
1: Erzählt sie auf einer Veranstaltung mit deutschen Laien-Buddhisten. In Thailand ist der Geisterglaube weit verbreitet. Niemand wollte in dieser Hütte wohnen. Die deutsche Nonne, denkt man, wird nichts merken. Anuvidita bleibt und singt in den ersten Nächten viel. Alte Verse des Buddha gegen das mulmige Gefühl. Dann kommt ein hoher buddhistischer Feiertag. Das Kloster füllt sich. Oben an der uralten Pagode beginnen die Mönche zu rezitieren. Anuvidita hat sich damit abgefunden, nicht dabei zu sein. Sie macht es sich vor ihrer Hütte gemütlich und hört aus der Ferne zu. Da läuft ein junger Mönch vorbei, dreht sich um und fragt, kommst du mit? Sie wirft sich in ihre Robe. Oben angekommen, dauert es lange, bis die Mönche einen Platz finden, auf dem eine Nonne sitzen darf. Scheinwerfer beleuchten die Versammlung im Freien.
2: Und dann hat der Senior-Mönch zu dem jungen Mönch, der mich mitgebracht hat, er soll doch bitte den Scheinwerfer ausstecken, der auf meinen Platz geleuchtet hat. Ich so, ja, also solche Sachen können einem schon passieren.
1: Das Licht geht aus. Die Nonne soll im Dunkeln sitzen. Geduldet, aber unsichtbar. Dieses Bild zieht sich durch Anuviditas erste Zeit in Thailand. Ein befreundeter deutscher Mönch vermittelt sie dann an ein winziges Bergkloster im Norden. Er ruft dort an, kündigt sie an. Dort verbeugt sie sich vor dem Abt, wie es sich gehört, und stellt die Fragen, die man in jedem neuen Kloster als erstes stellt. Wann sind die Andachten? Wann wird gegessen? Und vor allem...
2: Ja, wann gehen wir denn morgen auf Almosen? Dann guckt er so, die Mätschi geht nicht auf Almosen. Ich so... Okay, und wo darf ich essen? Ja, du kannst da vorne in der Küche, kannst du auf dem Boden dir ein Plätzchen richten.
1: Der Almosengang, jeden Morgen mit der Schale durchs Dorf gehen und entgegennehmen, was die Menschen hineinlegen, ist eigentlich das Herzstück dieses Lebens. Mönche und Nonnen dürfen kein Geld besitzen. Sie leben vollständig von dem, was man ihnen gibt. Für den Abt aber ist die Fremde eine Mätschi. Und eine Mätschi geht nicht mit. Anuvidita richtet sich ihr Plätzchen ein. Sie protestiert nicht. Ein paar Tage später, bei der ersten gemeinsamen Abendandacht, bringt sie ein bestimmtes Kleidungsstück mit. Ihren Sangati, die gefaltete äußere Robe, die über der Schulter getragen wird.
2: Und da hat es bei ihm Klick gemacht, weil das ist eigentlich was, was man wirklich nur als vollordinierte Person kriegt. Und ab da war ich dann die Mätschi Bhikkhuni.
1: Mätschi Bhikkhuni. In diesem Doppelwort steckt der ganze Zwischenzustand. Halb noch das, was sein darf, halb schon anerkannt als das, was sie ist. Wenig später darf sie mit auf den Almosengang. Am Ende verbringt sie die gesamte dreimonatige Regenzeit in diesem Kloster und der Abt freut sich, wann immer sie wiederkommt. So funktioniert es, sagt Anuvidita, nicht mit Forderungen.
2: Ja, muss man halt echt Geduld haben. Man darf keine Ansprüche und nicht mit Ellenbogen arbeiten und... Oder mit dem Vorschlaghammer, sonst das funktioniert halt überhaupt nicht. Man muss echt durch sein eigenes Verhalten quasi überzeugen.
1: Aber es gibt auch die Mauern, gegen die kein Verhalten hilft. Ein Gastmönch fragt sie, welcher Richtung des Buddhismus sie angehört.
2: Ob ich eine Mahayana-Bhikkhuni bin, habe ich gesagt, nee, ich bin eine Theravada-Bhikkhuni. Hat gesagt, gibt's nicht. Ich habe in Thailand schon Bhikkhunis gesehen, hat er gesagt, nein. Alles Mätschis. Also bei manchen, da stößt man auf so eine richtige Mauer.
1: Der Mann steht vor ihr, sieht sie an und erklärt ihr, dass es sie nicht gibt. Die härteste dieser Begegnungen erlebt sie in einem anderen kleinen Bergkloster. Ein gewöhnlicher Nachmittag. Anuvidita wischt gerade den Boden der Versammlungshalle, als der Abt hereineilt. Ein ranghoher Mönch ist zu Besuch. Schnell muss ein Ehrenplatz hergerichtet werden. Man verbeugt sich. Der Abt stellt sie freudestrahlend vor. Unsere Bhikkhuni aus Deutschland.
2: Und der Mönch, der hatte wirklich ein Gesicht, das sah aus wie Frozen. Und hat mich so angeguckt und hat gesagt, warum bist denn du Bhikkhuni? Und so habe ich gesagt, weil ich das Gefühl habe, dass das der Lebensstil ist, den der Buddha sich für Frauen, die ein monastisches Leben leben wollen, ausgedacht hat.
1: Der hohe Gast redet lange auf sie ein. Anuviditas Thai ist damals noch schlecht. Zwei Begleiter übersetzen. Bis ihnen die Worte des Mönchs so unangenehm werden, dass sie mittendrin aufhören. Anuvidita sitzt da und versteht nichts. Erst hinterher erfährt sie, was er gesagt hat.
2: 8 Regeln reicht vollkommen. Ich soll doch bitte nicht Bhikkhuni sein und ich soll doch bitte Mätschi werden. Das war so die Quintessenz.
1: Sie soll also zurücktreten in die Form, die für sie vorgesehen ist. Sie tut es nicht. Sie bleibt einfach. Und die Dinge verändern sich. Langsam. Fast unmerklich. Wie sehr, zeigt sich am Geburtstag eines berühmten Mönchs in der Gegend. Der Abt des Bergklosters muss sich überwinden, dort anzurufen und ankündigen, dass er eine Bhikkhuni mitbringt. Am ersten Abend spürt sie die Blicke der anderen Mönche. Was ist das? Eine Frau in Roben? Darf die das? Am zweiten Tag ist die Halle übervoll. Hunderte Mönche, dazu ein Fest wie ein Jahrmarkt mit Elefanten und Lautsprechern. Ein Ansager kommentiert am Mikrofon jeden Gast, der sich vor dem Jubilar verbeugt.
2: So, und dann hat er gesagt, ja, und jetzt haben wir die Bhikkhuni aus Deutschland. Das war total witzig, das ganze Kloster geschallt.
1: Die Frau, die erst im Dunkeln sitzen sollte, wird jetzt über Lautsprecher vor allen ausgerufen. Danach darf sie sogar beim feierlichen Almosengang mitlaufen. Ganz am Ende der Kolonne, aber sie läuft mit. Und dort passiert etwas, das sie bis heute bewegt. Denn zu den Mönchen müssen die Frauen des Dorfs Abstand halten. Immer. Bei einer Mönchin, wie sie sich selbst nennt, ist das anders. Eine Frau weicht ihr nicht mehr von der Seite, leert ihr die Schale, sobald sie voll ist, und trägt die Almosen für sie ins Kloster.
2: Ich habe halt gemerkt, die Frauen, die waren zum Teil wirklich richtig berührt. Also die Laienfrauen, die mir da was in die Schale getan haben. Und das hat mich auch voll berührt irgendwie, weil es war einfach spürbar irgendwie, dass sie sich voll gefreut haben, dass sie da jetzt einen weiblichen Mönch haben.
1: Eigentlich hatte Anuvidita in Thailand untertauchen wollen. Sie wollte unsichtbar werden und in Ruhe üben, meditieren, rezitieren.
2: Ich bin überhaupt nicht nämlich mit der Idee dahin gekommen, dass ich mich irgendwie für die Bhikkhunis da einsetzen will. Aber irgendwie passiert es automatisch, also einfach aufgrund von den Begebenheiten. Und ich glaube, was mich halt auch durch Schwierigkeiten trägt, ist einfach, dass ich halt für diesen Lebensstil an sich eine große, ich würde es fast schon sagen, eine Liebe habe.
1: Sie ist keine Kämpferin für Frauenrechte. Sie ist überzeugt, dass Arbeit im Inneren effektiver ist, als Umstände im Äußeren zu verändern. Ganz so wie bei Mahatma Gandhi. Sie ist einfach da, auf dem Küchenboden, im Dunkeln, am Ende der Kolonne. Und allein das verändert etwas. Für ihr Leben in Thailand hat Anuvidita ein eigenes Bild gefunden.
2: Es fühlt sich so ein bisschen an wie so ein Löwenzahn sein, dort im Beton.

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1: Zwei Uhr, die Nachrichten. Das US-Militär hat mit einer weiteren Angriffswelle auf den Iran begonnen. Das zuständige Regionalkommando begründete die Attacken wie schon zuletzt erneut mit dem Ziel, den Iran an dessen wiederholten Angriffen auf Handelsschiffe in der Straße von Hormus und damit auch auf Zivilisten zu